0: Sicher, die Unternehmen kontrollieren sich am besten selber. Der Staat dürfe die Branche nicht ausbremsen. Das machte der US-Präsident nach einem Treffen mit den Chefs der großen US-Tech-Unternehmen in Washington deutlich. Nach seinen Angaben haben die Verantwortlichen eine freiwillige Vereinbarung unterzeichnet, ihre KI-Modelle zu überprüfen, intern und extern. In den vergangenen Monaten waren immer wieder Zwischenfälle bekannt geworden, bei denen sich KI-Agenten selbstständig gemacht hatten und anders vorgingen als von den Entwicklern beabsichtigt.
1: Der Bund will etwa 1,35 Milliarden Euro in Bremen und Bremerhaven investieren. Dort sollen bis 2031 Anlagen für die militärische Nutzung durch Bundeswehr und NATO ausgebaut werden. Einzelheiten von Fabian Metzner aus Bremen.
2: Es soll Ziel sein, dass Bremerhaven und auch ein bisschen Bremen zum Einsatzdrehkreuz von Deutschland wird. Das heißt, dort soll es eben so sein in einem militärischen Notfall, dass von da aus sehr viele Soldaten, sehr viele Geräte und auch sehr viel Panzer eben von dem Hafen aus in das Einsatzgebiet kommen. Und das wird eben dadurch gemacht, dass beispielsweise die Hinterlandanbindung besser ausgebaut werden, dass die Kajen dort saniert werden und eben auch, dass Bahnstrecken und Straßen zum Hafen hin deutlich ertüchtigt werden, um eben diese Einsätze möglich zu machen.
1: Am Hauptstadtflughafen BER soll ein neues System zur Drohnenerkennung künftig mehr Sicherheit im Luftverkehr sorgen. Wie Bundesverkehrsminister Bilger mitteilte, sollen damit Drohnen im An- und Abflugbereich frühzeitig entdeckt und die zuständigen Stellen über mögliche Gefährdungen informiert werden. Zuletzt hatten am BER immer wieder ferngesteuerte Flugobjekte für Probleme gesorgt. Allein im ersten Halbjahr 2026 wurden nach Angaben der Deutschen Flugsicherung 28 Drohnen gesichtet. Das waren die Nachrichten. Das Wetter in Deutschland. Teils bewölkt und meist trocken, im Südosten Nebel. Tiefstwerte 19 Grad in Essen bis örtlich 4 Grad in Ostbayern. Tagsüber Wechsel aus Sonne und Wolken, später im Westen Schauer möglich. Höchstwerte 20 bis 30 Grad. Am Donnerstag im Osten meist freundlich, sonst

0: Jeden Tag kämpfen Ärzte in der Uniklinik Rostock um Menschenleben.
1: Blut ist Blut und gehört zu uns Menschen, und dann gib Gas.
0: Doch ob eine Operation sicher verläuft, entscheidet sich oft schon lange vor dem ersten Schnitt.
2: Man kann sagen, wenn der Steri nicht läuft, das Klinikum innerhalb von 2 Tagen brach liegt, dass hier nichts mehr funktioniert am Klinikum.
3: Das ist wie so ein Zahnrad. Und Zahnrad kann nur funktionieren, wenn alle Zähne da sind, alle auch zusammenarbeiten.
4: Achtung, automatischer Transfer.
0: Denn für schwerkranke Patienten können selbst kleinste Krankheitserreger lebensgefährlich werden.
5: Das sieht gut aus, wir kommen rein.
6: Jetzt geht's los.
0: Es ist kurz vor 6 Uhr morgens. Noch bevor die erste Operation beginnt, startet Rita Kretzler in ihren Arbeitstag. Für die meisten Patienten bleibt sie unsichtbar. Rita arbeitet im Reinigungsdienst der Universitätsmedizin Rostock. Gemeinsam mit ihrem Team sorgt sie dafür, dass Krankheitserreger keine Chance haben und bei einer Operation keine lebensgefährliche Infektion entsteht. Die Unimedizin Rostock gehört zu den größten Kliniken im Nordosten Deutschlands. Mehr als 1000 Betten, Dutzende Fachbereiche und bis zu 50 Operationen am Tag.
7: Wo könnt ihr mir mal freundlicherweise hier so ein Tuch hinlegen? Es ist so ein bisschen feucht hier geworden.
0: Nicht nur im OP-Saal sind alle hochkonzentriert. Im Vorraum von Saal 6 steht schon Rita mit ihrem Team bereit. Sobald die Operation beendet ist, beginnt ihr Einsatz.
6: Ja, 7. Dana, magst bitte mit Adnan erst die 4 und danach die 1, okay?
0: Diese Patientin bekommt ein künstliches Herz. Ein schwerer Eingriff. Er dauert 4 Stunden. Dabei fließt viel Blut. Das meiste wird in den Körper zurückgeführt. Aber nicht alles.
1: Gehst rein und wie normal, Blut ist Blut und gehört zu uns Menschen, und dann gib Gas.
0: Kein Einsatz ist planbar. Hier dauert es noch. Rita muss umdisponieren.
5: Okay, wir können. Sieht gut aus.
1: Suslava, sieht gut aus. Karim, komm.
0: Im Saal nebenan ist eine OP früher beendet als erwartet.
1: Suslava, du magst dann Boden und Müll. Du magst die Mitte und ich gehe Außenbereich, ne? Okay?
0: Das Reinigungsteam muss schnell sein. Trotzdem dürfen sie nichts übersehen. Krankheitserreger sind unsichtbar. Sie können selbst dort haften, wo alles sauber aussieht.
6: Es dauert ein bisschen, weil wir sind in die 7, danach die 4 und danach. Gut. Okay, danke, ciao.
0: Hochsensible Medizintechnik, die Leben rettet, muss innerhalb weniger Minuten wieder einsatzbereit sein. Gleichzeitig darf keine Verunreinigung zurückbleiben. Gerade Patienten mit schwachem Immunsystem droht bei einer Wundinfektion eine Blutvergiftung, die zu komplettem Organversagen führen kann.
1: Alles, was Blut, muss von der Oberfläche runter. Genau wie wir gucken genau. Was wir sehen, muss sozusagen desinfizieren, gereinigt werden.
5: Also hören, spüren, sehen, ist es wichtig.
0: Je blutiger der Eingriff, desto aufwendiger die Reinigung. Doch länger als 10 Minuten dürfen Rita und ihre Kollegen für eine sogenannte Zwischenreinigung nicht brauchen. Den Takt gibt der OP-Plan vor, und der ist voll. In Saal 6 wird immer noch operiert. Während der schweren OP übernimmt eine Herz-Lungen-Maschine die Arbeit des lebenswichtigen Organs.
8: Also Sterilität ist ein wichtiger Faktor. Es ist mir wichtig, dass die Arbeit hier gut ist, dass hier alles gesichert ist, alles kontrolliert und vorbereitet ist. So. Also, weil man ja weiß, okay, da ist jemand, der Hilfe braucht und dem das gut tut, wenn das hier alles funktioniert.
0: Kardiotechniker Falco Grille ist verantwortlich für die Herz-Lungen-Maschine. Sie hält die Patientin während der Operation am Leben. Alle Schläuche und Kanülen müssen absolut steril sein, sonst könnten darüber Keime direkt in den Blutkreislauf eines schwerkranken Patienten gelangen. Das Einpflanzen eines künstlichen Herzens ist einer der schwierigsten medizinischen Eingriffe und riskant. Herzchirurg Christian Etz leistet Feinstarbeit, stundenlang.
9: Wenn ich nicht hundertprozentiges Vertrauen in jeden Einzelnen hätte, würde ich nicht operieren. Ja? Weil jeder, alle Berufsgruppen hier und alle Tätigkeiten sind so verantwortungsvoll, dass wir das Risiko nicht eingehen würden, wenn wir nicht absolut sicher wären, dass wir uns auf jeden Einzelnen verlassen können.
1: Karim, ist die Seite fertig hier? Alles fertig, okay, gut. Ich gehe zum Tisch.
0: Die Reinigung im Saal nebenan ist fast abgeschlossen. Rita übernimmt den OP-Tisch, auf dem bis vor kurzem noch ein Mensch operiert wurde. Dass hier manche um ihr Leben kämpfen, vergisst sie dabei nie.
1: Ich sag auch, wenn man in verschiedenen Bereichen wie Intensivstationen oder Menschen operiert werden, den Leiden sieht, dann sagen wir, unser tägliches Problem, was wir so haben, Mensch, ist nichts. Und darum, manchmal komme ich motiviert, fahre nach Hause und sage ich, Mensch, mir geht's gut.
0: Rita ist seit 7 Jahren an der Rostocker Uniklinik. Inzwischen trägt sie als Teamleiterin der Reinigung Mitverantwortung für 175 Kollegen.
1: Und sobald grünes Tuch liegt, dann bedeutet es gereinigt. Dann weiß jeder, okay, der Tisch ist sauber.
0: Einwegbesteck, Verpackungsmaterial, benutzte Handschuhe. Ritas Team kümmert sich auch um die richtige Trennung des Mülls. Alles Blutige kommt in die rote Tonne. Kollege Karim bringt den Abfall in die Entsorgungsschleuse, die den OP-Bereich vom Außenbereich trennt. Die Kollegen von der sogenannten Revierversorgung holen den gesammelten Müll nachher ab. Der OP ist sauber, bereit für den nächsten Patienten. Kurze Pause für Rita und ihr Team.
1: Ich finde, Putzen ist ein bisschen abwertend sozusagen. Reinigung oder Reinigungsutensilien oder Reinigungsmitarbeiter klingt richtig gut und das sollte auch so sein. Wir suchen immer Kollegen oder Mitarbeiter in unserem Unternehmen, weil bei uns gehen viele in Rente oder viele eben, so wie im OP-Bereich, die Kollegen schaffen das nicht, unterschätzen sich vielleicht, was bedeutet so eine OP-Reinigung, wo wir sagen, es ist ein sehr cooler Bereich hier zu arbeiten, hier kann man auch alt werden. Könnt ihr mir zustimmen, Kollegen? Slava? Hier kann man alt werden, oder in diesem Job?
6: Kann man. Auch wenn du hast keinen Job, kann man alt werden. Auch kann man alt werden.
1: Nee, wir sagen immer wieder, wenn du gut eingearbeitet und positiv eingestellt auf deinen Job, kannst du hier alt werden. Das ist wirklich so.
0: Etwa 300.000 Patienten behandelt die Rostocker Unimedizin jedes Jahr. Rund 40.000 bleiben mindestens eine Nacht. Sobald ein Patient das Haus verlässt, wird sein Bett sofort für den nächsten vorbereitet. Dazu muss es von der Station erst einmal ganz nach unten. Hier, im Kellergeschoss der Klinik, ist die zentrale Bettenaufbereitung. Bettgestelle, Matratzen und Seitenteile können Krankheitserreger tragen. Deshalb gelten auch hier strenge Hygienevorschriften. Die Schutzkleidung verhindert in erster Linie, dass die Aufbereitungskräfte sich anstecken.
3: Und das ist eigentlich auch eine verantwortungsvolle Aufgabe, diese Betten zu reinigen. Man denkt, oh, so ein Bett ist ja nicht schlimm. Das Schlimmste ist eigentlich, wenn man in diesem Vollschutz arbeiten muss, mit dem Kittel, man schwitzt sehr doll unter. Aber das ist einfach nur eine Gewohnheitssache. Man gewöhnt sich an alles. Der Mensch ist ein Gewohnheitstier. damit kommen wir auch ganz gut zurecht, muss ich sagen.
0: Ulf Poborski reinigt und desinfiziert jedes Bett nach dem immer selben System. So kann er sicher sein, dass er keine Stelle vergisst. Der Vorarbeiter hat jahrzehntelange Erfahrung.
3: In der Zeit, wo ich angefangen habe, haben wir noch ein Steri gehabt. Da wurden die Betten damals reingeschoben. Da gab es keine Elektronik, da gab es diese ganz normalen Klappbetten, die wurden reingeschoben, plus Matratze gereinigt, ist ja schon lange vorbei. Bei dieser Elektronik ist es auch nicht mehr machbar.
0: Bis zu 90 Betten bereiten sie täglich hygienisch einwandfrei auf. Es soll für die nächsten Patienten vor allem eines sein: sicher.
3: So, jetzt schauen wir noch mal, ob wir hier noch irgendwas haben, was wir vergessen haben. Und dann mal kurz untergucken und schaut, ob alles sauber ist. Und ob wir das Betten hier auch so schön wegbringen können, damit der Patient sich wieder wohlfühlt in diesem Bett.
0: Nach einer Viertelstunde ist das Bett gereinigt und desinfiziert. Jetzt darf es in den sogenannten Reinbereich. Nur speziell eingewiesene Mitarbeiter dürfen ihn betreten. Ulf muss draußen bleiben. Carola Kielp übernimmt. Sie bezieht das Bett nicht nur frisch, sie muss auch auf Mängel achten.
10: Dass die Bettwäsche in Ordnung ist, also nicht kaputt, keine Flecken. Sonst gehen die zurück zur Reklamation. Ja, das ist verdammt wichtig. Auch hier die Bettlaken, dass das alles in Ordnung ist, ne?
0: Seit 4,5 Jahren arbeitet Carola in der Rostocker Klinik. Wie ihre Kollegen wechselt sie zwischen den Bereichen innerhalb der Aufbereitung. Je nachdem, wo sie gebraucht wird. Hier müssen alle flexibel sein.
3: Ja, vor allem, man kann ja auch in einer Art auch froh sein, dass man eigentlich auch einen Job hat. Weil es gibt auch viele, die keine Arbeit haben und müssen dann halt von der anderen Seite kommen. Und wir sind froh, wir kriegen gutes Geld für diese Arbeit. Es macht Spaß. Also ich würde diesen Job immer wieder machen, weil das ist so, wo ich mich mit den Jahren dran gewöhnt habe und immer noch gern zur Arbeit gehe.
11: Du bist ja der Erfahrenste hier drin, ne? Du bist ja schon langjährig hier. Ne?
3: Ja, ich bin jetzt 34 Jahre hier.
11: Wie viele Jahre bist du hier?
3: 34.
11: 34 Jahre?
3: Ja.
11: Das ist schon ein Wahnsinn.
3: Das ist wie so ein Zahnrad. Und Zahnrad kann nur funktionieren, wenn alle Zähne da sind, alle auch zusammenarbeiten. Bricht ein Zahn weg, klappt irgendetwas nicht. Ist die Reinigung nicht da, kann der Arzt nicht operieren. Das sind alles so ein Kreislauf, wo wir sagen, wir müssen zusammenarbeiten. Das hat aber mit Wertschätzung zu tun. Was viele auch vergessen, die Wertschätzung.
0: Carola bringt das Bett zur Station zurück. An einem Arbeitstag sammelt sie jede Menge Schritte.
10: Och, da kommen so 15 bis über 20.000, ja, kommt zusammen, wenn ich nur laufe, ne?
0: Auf den mehr als 20 verschiedenen Stationen der Klinik müssen jederzeit genügend frisch gemachte Betten verfügbar sein. Auch für Notfälle. Die sind nicht planbar, aber immer mit einberechnet. Routine im Klinikalltag. Zurück im OP. Die nächste Herzoperation ist vorbei. Der Patient liegt noch in Narkose. Das OP-Team sammelt die benutzten, wiederverwendbaren Instrumente ein, säubert sie grob und sortiert sie in spezielle Behälter. Die kommen gleich ein Stockwerk tiefer in die Sterilisation. Für Rita und ihr Team geht jetzt alles wieder von vorn los. Reinigen, kontrollieren, nacharbeiten.
1: Wer was macht? Ich mach links.
12: Ich mach Mitte. Mach ich Mitte? Ja, ich mach rechts. Du machst Mitte. Dann mach ich Mitte.
0: Keine lange Diskussion. Hier kostet Zeit viel Geld.
1: Alles sieht gut aus. Wir kommen rein, Kollegen.
6: Jetzt geht's los.

0: Bis zu 50 Operationen an einem Tag. 17 Säle, 3 Schichten. Gereinigt wird rund um die Uhr. Auf der anderen Seite des OP-Bereichs holt ein Kollege aus der Sterilisationsabteilung die benutzten Instrumente ab. Die Wege sind streng geregelt. Die Entsorgungsschleuse ist die Verbindung zwischen Innen und Außen. Innen tragen die Mitarbeiter grün, außen blau. So weiß jeder sofort, wer zu welchem Bereich gehört. In der Aufbereitungseinheit für Medizinprodukte, kurz AEMP, landen wiederverwendbare Instrumente und Geräte aus der gesamten Klinik. Früher wurde die Abteilung von allen Steri genannt. Hier kommen Instrumente an, die wenige Minuten zuvor noch in den Körper eines Menschen eingesetzt wurden. Wie in der Bettenaufbereitung schützt die spezielle Arbeitskleidung auch hier vor Ansteckung. Das Infektionsrisiko im sogenannten Unreinbereich ist enorm.
1: Dann das Visier, damit nichts in die Augen geht und ins Gesicht. Danach der Mund- und Nasenschutz wegen den Aerosol, damit ich nichts einatme. Und ganz wichtig, stichfeste Handschuhe, damit ich mich wirklich nicht an Nadeln irgendwie stechen kann, wenn ich in Siebe doch mal greifen muss und nochmal was sortieren muss, damit wirklich nichts durchgeht. Das Risiko ist immer da, aber eigentlich, also es ist sehr, sehr gering. Und Angst darf man da nicht haben, wenn man in den Sieben rummantiert.
0: 42 speziell geschulte Mitarbeiter sorgen hier rund um die Uhr dafür, dass Ärzten jederzeit sterile Instrumente zur Verfügung stehen. Ohne ihre Arbeit könnten in der gesamten Klinik weder Operationen noch Behandlungen stattfinden.
2: Jetzt stelle ich das so hin, dass von oben auch durch diesen Schritt Wasser kommt. Genau, und so ist jetzt alles frei, es kann alles umspült werden.
0: Damit die Reinigung der Bestecke im Notfall zurückverfolgt werden kann, dokumentieren sie jeden einzelnen Schritt. Tausende von Instrumenten, von der Pinzette bis zum Rippenspreizer, durchlaufen die Abteilung jeden Tag und in der Nacht. Die kleinen Spezialwaschmaschinen sind 24 Stunden in Betrieb. Kommt es hier bei Mensch oder Maschine zu Verzögerungen oder Fehlern, ist der komplette Klinikablauf gestört. Und das schon nach kurzer Zeit.
3: Man kann sagen, dass innerhalb von 2 Tagen, wenn der Steri nicht läuft, oder die Aufbereitungseinheit für Medizinprodukte, das Klinikum innerhalb von 2 Tagen brach liegt. Dass hier nichts mehr funktioniert am Klinikum. Das kann man ganz klar sagen. Viele Abteilungen sind von der AEMP abhängig. Also jeder benutzt eigentlich Instrumente oder Medizinprodukte, die gereinigt, desinfiziert werden müssen.
0: Daniela Heinrich leitet die Aufbereitungsabteilung seit 9 Jahren. Im strikt von der Anlieferung getrennten Reinbereich prüfen Mitarbeiter Gelenke, Verschlüsse und empfindliche Bauteile. Beschädigte Instrumente sortieren sie aus. Kollege Matthias Budde verpackt die Bestecke dann für den Sterilisationsprozess. Mit speziellem Papier. Es lässt Luft und Dampf durch, aber Keime haben keine Chance. Nur geprüfte und sicher verpackte Bestecke dürfen wieder zurück in den Klinikalltag. Aber erst nach dem Sterilisieren. Unter Hochdruck sorgt Dampf dafür, dass weder Bakterien, Pilze noch Viren überleben.
4: Also im RDG, also unserer Waschmaschine, werden die Instrumente ja gereinigt und desinfiziert, das heißt ja keimarm gemacht. Und der Sterilisator macht die Instrumente wirklich keimfrei, also da ist kein Keim mehr dran.
0: Die Reinigung seiner Herz-Lungen-Maschine übernimmt Kardiotechniker Falco selbst, nach jeder Operation. Arbeitet er nicht sauber, könnten gefährliche Erreger direkt in die Blutbahn des nächsten Patienten gelangen.
5: Der Krankenhauskeim, der haftet ja auch auf der Haut. Bei gesunden Menschen ist das kein Problem, bei erkrankten Menschen ist es ein großes Problem oder kann es zu einem großen Problem werden, gerade wenn er frisch operierte Wunden besiedelt. Und dadurch, dass er multiresistent ist, gibt es da ganz wenige Reserveantibiotika, wenn da nicht vernünftig gereinigt worden ist oder gerade Steri, wenn das Material nicht richtig sterilisiert worden ist, dann genau, ist es problematisch.
0: Morgen früh um 7 steht die nächste Operation am offenen Herzen an. Für Rita ist der Arbeitstag noch nicht vorbei.
6: Ja.
0: Sie hat heute noch eine Spezialreinigung in einem sehr sensiblen Bereich vor sich. Doch zuerst eine Besprechung mit Chef Helge Horlitz. Als Teamleiterin kümmert sich die Fachwirtin für Hygienemanagement auch um Arbeitspläne und Personalfragen.
7: Und zwar geht es um die Reinigung der Geschlossenen. Hier in dem Bereich, die Reinigung, ich muss sagen, die Kollegen arbeiten da gut, so wie man in einer Geschlossenen arbeiten kann.
8: Okay.
7: Aber hier so dieser Eingangsausgangsbereich, da müssen wir die Matte häufiger tauschen.
8: Okay, schreibe ich mal auf. Hm. Ja, wir haben einige Bewerbungen jetzt zu laufen. Ab jetzt Freitag, denke ich mal, 3 Kollegen kommen. Hm. Ich weiß nicht, sind Sie dabei oder?
7: Bewerbungsgespräche führen Sie, informieren mich dann bitte.
8: Okay.
9: Also wir finden schon immer wieder Bewerber. Aber da dann die herauszufiltern, die dann wirklich auch, ich sag mal, willens sind, das zu machen, das ist das Schwierige. Und dann nehmen wir auch kein Blatt vor den Mund. Ja, bei uns muss man Toiletten reinigen, auch wenn man Intensivstationen reinigt, dazu gehören auch Toiletten. Auch im OP gehören auch die Toiletten in den Umkleiden dazu. Das gehört einfach dazu. Das ist Reinigungstätigkeit. Und das muss man manchen dann erst klar machen, die kommen. Ansonsten sind unsere Mitarbeiter, also die es wirklich, ich sag mal, sich an diesen Ablauf im Krankenhaus auch gewöhnt haben und an die Reinigung, die bleiben meistens über Jahre oder Jahrzehnte.
8: Wir hören uns, ne?
0: Menschen aus 35 Nationen arbeiten derzeit in Ritas Team. Im Moment fehlen 3 Mitarbeiter. Jede unbesetzte Stelle bedeutet zusätzliche Belastungen für die übrigen Kollegen.
4: Für uns ist Voraussetzung, dass der neue Mitarbeiter oder derjenige, der bei uns bewirbt, tatsächlich zu diesem Bereich steht und sagt, ich stehe zur Reinigung, ich mag diesen Job. Das ist wirklich ein wichtiger Punkt.
0: 2-mal täglich ist die klinikeigene Müllabfuhr auf den Fluren der Unimedizin im Einsatz. Gunnar Lange gehört zu den sogenannten Revierversorgern, die aus den OP-Bereichen und den Stationen alles abholen, was dort nicht mehr gebraucht wird. An rein medizinischem Abfall kommen pro Woche zwischen 15 und 18 Tonnen zusammen.
10: Jetzt fahren wir in den Keller.
0: Die Revierversorger sind für den gesamten Campus der Uniklinik zuständig.
10: So, jetzt warte ich erstmal, dass Robby hier vorbeifährt.
0: Robby heißt eigentlich AWT, automatischer Warentransporter. Die flachen Fahrzeuge fahren Container voller Wäsche, Blutproben oder Instrumente vollautomatisiert durch den Klinikkeller. Das spart wertvolle Zeit. Und ist hygienischer und umweltfreundlicher als ein Außentransport per LKW. Ziel von Container 213 ist der Abfallhof. Hier endet der Weg von Material, das im Krankenhaus nicht mehr gebraucht wird. Jetzt übernimmt Gunnar wieder. Getrennt wird wie zu Hause. Sperrmüll, Glas, Hausmüll und Papier. Deutlich sensibler ist der Inhalt der roten Tonnen. Was hier gesammelt wird, stammt direkt aus Operationssälen und Behandlungsbereichen. Medizinische Abfälle müssen besonders sicher entsorgt werden. Bis zur Abholung kommen sie ins Kühlhaus. Bei 6 Grad lagern hier Körperteile, Organe und Gewebereste.
10: Natürlich, ist ein bisschen komisch, ne? Aber gewöhnt man sich dran. Schlimmer ist, wenn die nicht richtig zu sind und das dann irgendwann anfängt zu riechen. Ansonsten alles okay. Manchmal sind sie offen, dann gucken wir auch rein. Manchmal laufen sie auch aus.
0: Doch das ist zum Glück die Ausnahme.
10: Eigenschutz steht an erster Stelle. Das ist immer Hauptsache, ne? Da kann auch mal ein Haken dran hängen oder sonst irgendwas. So. Da muss ich natürlich gucken, ne? Dass ich mir die Hände dann nicht aufschneide oder sonst irgendwas.
0: Container 213 transportiert zwar ausschließlich Abfall, trotzdem ist eine gründliche Reinigung nach jeder Tour Pflicht. Eigentlich hätte Rita längst Feierabend. Doch eine Kollegin ist kurzfristig ausgefallen. Ihr Spezialeinsatz findet diesmal nicht im OP-Bereich statt, sondern in der klinikeigenen Apotheke. Hier werden Arzneistoffe hergestellt, die individuell für einzelne Patienten entwickelt sind. In sogenannten Reinräumen. Sie gehören zu den sensibelsten Bereichen der gesamten Klinik.
8: Wir haben hier wirklich tatsächlich sehr sterile Wischbezüge und sterile Oberflächentücher. Ne, also die sind doppelt verpackt.
0: Wie vor einem Einsatz im OP-Saal werden die Wischbezüge und Tücher komplett mit Desinfektionsmittel getränkt. Der entscheidende Unterschied: bei der Reinraumreinigung reicht es nicht, wenn Rita ihre normale Arbeitskleidung trägt. Sie muss durch mehrere Schleusen und sich in einer exakt vorgeschriebenen Reihenfolge umziehen. Die vielen Schichten verhindern, dass Hautschuppen, Haare oder andere Partikel in die Produktionsräume gelangen.
8: Und dann kannst du dich vorstellen, wie schön heiß und...
0: Absolute Disziplin unter erschwerten Bedingungen. Gelangen Keime in die Produktion, muss sofort gestoppt werden. Im schlimmsten Fall könnten verunreinigte Medikamente das Leben von Patienten gefährden.
8: Jede Ecke muss desinfiziert gereinigt werden, sozusagen. Und dann von oben nach unten arbeiten wir, ne? Und die Verschmutzungsgrad nehmen wir auf. Und dann gehen wir Schritt für Schritt von links nach rechts oder von rechts nach links. Und langsam. Nichts aufwirbeln, ne? Das ist das, was unterscheidet. Kein schnelles Arbeiten. Ne?
0: In dem Labor, in dem unter anderem Präparate für Chemotherapien entstehen, ist der Mensch die größte Gefahrenquelle. Daher arbeitet immer nur ein erfahrener Mitarbeiter in einem Raum.
8: Ohne Einarbeitung, ohne Schulung, Unterweisung dürfen unsere Kollegen auch diesen Räume auch nicht reinigen.
0: Anderthalb Stunden braucht Rita für die Reinigung eines einzigen Reinraums. Vier gibt es insgesamt.
8: Also man wischt von da, nach draußen. Das ist wichtig.
0: Und dann hat auch Rita endlich Feierabend. Morgen früh um 5:30 geht sie weiter. Ihre Arbeit im Verborgenen.
8: Was mich begeistert in dem Job, dass wir wirklich auch in den Menschen, die krank sind und zum Beispiel operiert werden oder liegen, dass wir auch da ganz stark unterstützen, diesen ganzen Patienten und so. Wenn wir nicht sauber machen können, dann kann ein Patient hier auch nicht liegen. Und ich finde, das ist ein sehr, sehr wichtiger Punkt. Ich mag das.

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1: Guten Abend, schön, dass Sie uns wieder eingeschaltet haben. Hier ist unsere Themenübersicht. 250 Jobs für Leipzig. Deutsche Aircraft startet Flugzeugproduktion. Strom für 7.500 Haushalte. In der Lausitz steht das höchste Windrad der Welt. Und hoffen auf Spitzenjahrgang. Elbtal-Winzer beenden Lese bei Traminer und Riesling. In Leipzig lebt ab heute wieder eine alte Tradition auf. Der Flugzeugbau. 1911 wurden dort die deutschen Flugzeugwerke gegründet. Anfang der 60er Jahre stellte die DDR den Flugzeugbau aber dann ein. Mit der Werksanweihung startet die deutsche Aircraft nun in eine neue Ära.
2: Sie hatten heute bei dem Event am Leipziger Flughafen wohl den härtesten Job, die Simultanübersetzer. Kopfhörer waren das wichtigste Utensil, denn so viele internationale Gäste trifft man sonst nur auf den großen Messen der Stadt. Das zeigt, auch Flugzeuge made in Germany oder vielmehr made in Sachsen wecken großes Interesse. Dass die bayerische Firma Deutsche Aircraft Leipzig als zweiten Produktionsort gewählt hat, war kein Zufall.
3: Das waren verschiedene Aspekte, ob es jetzt infrastrukturelle Anbindung ist, Erweiterungspotenzial ist, der Markt ist hier auch da, die Mitarbeiter sind da. Man kann wirklich hier was bauen und das hat uns wirklich dafür bewegt, hier die Entscheidung auch damals zu machen. 2019 in der ersten nationalen Luftfahrtkonferenz hatten wir uns damals entschieden, hier uns anzusiedeln und das muss ich sagen, hat sich auch bewährt, es war die richtige Entscheidung.
2: Gebaut wird ein kleiner, aber feiner Personenflieger, eine Weiterentwicklung des D328 als Eco-Modell mit neu designtem Innenraum, mit mehr Platz für 40 Passagiere und deren Gepäck, neuem Triebwerk, neuen Propellern und damit weniger Verbrauch und weniger Lärm. Produziert wird in der heute eingeweihten Halle topmodern und extrem schnell.
3: Wir werden 48 Flugzeuge pro Jahr hier fertigen. Also alle 5 Tage werden wir hier ein Flugzeug weiter takten, wenn wir es so nennt, in den Stationen. Und wir reden ungefähr zwischen 250 und 350 Arbeitsplätzen, was wir hier schaffen.
2: Auch Wirtschaftsminister Panther ist bei der Eröffnung dabei. Immerhin hat die sächsische Wirtschaftsförderung die Produktionshalle mit 3,2 Millionen Euro unterstützt. Und nicht nur wegen der Arbeitsplätze.
4: Was auch sehr, sehr schön ist, dass wir mit dieser Technologie, mit der Luftfahrt, dass wir damit auch einen Teil zur Souveränität Deutschlands beitragen. Weil wir wollen ja unabhängiger werden von Lieferketten, wir wollen unabhängiger werden, auch was Technologien angeht. Und es ist toll, dass Deutsche Aircraft sich da für uns entschieden hat und dazu auch einen Beitrag leistet.
2: Ende des nächsten Jahres, spätestens Anfang 2028, soll dann die erste Maschine aus Sachsen die Halle verlassen.
1: Und luftig geht es bei uns weiter. Das Thema Windräder und insbesondere, wo sie stehen dürfen, sorgt ja immer wieder für Diskussionen. Im brandenburgischen Teil der Lausitz, unweit der Grenze zu Sachsen, hat nun ein wahrer Windradgigant seine finale Höhe erreicht. Gut 2 Jahre hat ein sächsisches Unternehmen an diesem Pilotprojekt gebaut.
5: Unübersehbar steht es nun in der Lausitz, das wohl höchste Windrad der Welt. Am Rande der Gemeinde Schipgau an der brandenburgisch-sächsischen Grenze. Mit Rotorblättern erreicht es nun eine Höhe von 365 Metern. Nur 3 Meter kleiner als der Berliner Fernsehturm und vielfach höher als das Leipziger Völkerschlachtdenkmal. Fachleute erhoffen sich doppelt so viel Leistung wie von regulären Anlagen.
6: Wir sehen, dass in der Höhe deutlich mehr und kontinuierlicher Wind weht. Das bedeutet, wir haben signifikant höhere Erträge und durch diese erhöhten Erträge können wir den Wind förmlich dort ernten, wo er ist.
5: Fast 2 Jahre wurde dieser Prototyp vom Dresdner Unternehmen Gikon gebaut. Anders als herkömmliche Windräder besteht das sogenannte Höhenwindrad aus Zehntausenden miteinander verschraubten Stahlstreben. Zunächst wurde dafür ein äußerer Turm als Stützgerüst errichtet, der darin befindliche innere Turm anschließend wie ein Teleskop nach oben geschoben. Eine Art Stahlfachwerkturm, der hohe Stabilität und hohe Leistung versprechen soll.
7: Das ist nicht nur ein Meilenstein, das ist ein Gamechanger für die grüne Energieproduktion überhaupt, weil wir erreichen mit dieser Windkraftanlage Volllaststunden, wie wir sie aus dem Offshore-Bereich kennen.
5: Das sind die Vorteile. Leistungsstarke Stromerzeugung wie Offshore-Windparks auf dem Meer, aber hier ortsnah produziert. Und als 2. Etage flächenschonend gebaut in vorhandenen Windparks. In Deutschland gingen vergangenes Jahr fast 1.000 neue Windräder in Betrieb. Laut Bundesverband Windenergie das 2. beste Ausbaujahr. In Sachsen-Anhalt waren es 56 neue Anlagen, in Thüringen und Sachsen jeweils 13. Die beiden Freistaaten müssten aufholen, denn bis 2032 müssen die Bundesländer rund 2% ihrer Fläche für Windenergie bereitstellen. Doch vielerorts sorgen neue Windkraftprojekte für Diskussionen. Das Riesenwindrad in Schipkau gilt noch als Experiment, das von Anwohnern der Gemeinde genau beobachtet wird.
8: Es ist ein Prototyp. Es weiß keiner Mensch, was erzeugt dieser Turm wirklich an Energie. Das wissen wir alles nicht. Wir werden gucken mit Spannung hin, schauen, was rauskommt. Zurzeit ist es der Weltrekord. Aber es geht ja nicht darum, was macht die ganze Welt, sondern was machen die Bürger der Gemeinde Schipkau damit. Das ist das Wichtige, weil wir wohnen hier, wir leben hier.
5: Offiziell in Betrieb gehen soll der Höhenwindturm im November. Dann könnte er in der Kohleregion bis zu 7.500 Haushalte mit Strom versorgen.
1: Wie sagte einst schon Goethe, das Leben ist viel zu kurz, um schlechten Wein zu trinken. Und möglicherweise hätte der Dichter und Genussmensch große Freude am diesjährigen Jahrgang. Denn der ist bei uns in Sachsen gar nicht so schlecht, wie die Weinlese im Elbtal bei Meißen zeigt.
9: Diese hochreifen Riesling- und Traminertrauben wurden heute noch mal am Seuslitzer Klosterberg gelesen. Damit endet die diesjährige Weinernte am ältesten Terrassenweinberg Sachsens besonders früh. Der 2026er Jahrgang ist zwar klein, hat aber Potenzial zum Spitzenjahrgang.
10: So ein tolles Aroma haben wir wirklich äußerst selten. Das freut das Winzerherz.
9: Und das trotz extremer Hitze und Trockenheit.
10: Das hat dazu geführt, dass wir uns wirklich Dinge überlegt haben, wie wir noch besser die Trauben gegen Sonnenbrand schützen können. Haben da mit verschiedener Pflanzenstärkung gearbeitet, unter anderem auch mit Brennesselextrakt und mit einem Fruchtkalk und haben die Beerenhäute abgedeckt, im Prinzip wie Sonnencreme.
9: Seit 6 Jahren werden die 75 Hektar Weinberge von Schloss Proschwitz alle biologisch bewirtschaftet. Mit natürlichen Mitteln muss man nun Pilze und Schädlinge eindämmen.
10: Das geht über effektive Mikroorganismen, die wir zur Bodenbelebung einsetzen, über verschiedene Pflanzenstärkungsmittel mit Knoblauchextrakt, Ackerschachtelhalm, Brennessel bis hin zu Dingen, die aromatisch wirken wie Oregano.
9: Nun ernten 20 Lesehelfer im Rekordtempo die sonnengereiften Weine. Letizia Bauer nippte schon mit 14 am Weinglas und das löste nachhaltige Begeisterung aus. So viel, dass sie ihren Optikerjob gegen ein Studium der Weinwirtschaft tauschte.
11: Es hat mir irgendwie noch ein bisschen was gefehlt. Die Menschen, die müssen dahin kommen zum Optiker und beim Wein, die kommen dahin, die wollen diesen Genuss spüren, die haben Freude im Gesicht, die lieben das über alles, das ist eigentlich das Schönste daran.
9: Weinprinzessin Josephine Sander wuchs in die Weinleidenschaft ihrer Familie hinein. Seit 3 Jahren lernt sie im Weingut Schloss Proschwitz Winzerin und bricht eine Lanze für den sächsischen Weinbau.
12: Mir geht es eigentlich gar nicht so darum, das Krönchen auch zu haben und mich zu präsentieren, sondern es ist halt mehr, ich möchte den Winzern gerne helfen, weil ich halt weiß, worum es in der Weinbranche gerade steht. Das sieht nicht gerade gut aus, gerade was Absatz angeht. Und ich möchte halt einfach für unser Anbaugebiet da auch da sein und den Winzern helfen, ein bisschen mehr Prestige auch nach außen tragen.
9: Na dann ein Prosit auf den neuen Jahrgang. Zum traditionellen Leseabschluss gibt's noch einen Ausklang mit einem guten Tropfen vom letzten Jahr.
1: Prost. Im Vogtsgrüner Wald bei Plauen, da kämpft die Feuerwehr gegen einen Brand. Wie die Polizei mitteilte, war das Feuer am Nachmittag an der Bundesstraße 173 ausgebrochen und hatte sich auf bis zu 5000 Quadratmetern ausgebreitet. Laut Feuerwehr sind die Flammen mittlerweile unter Kontrolle. Etwa 100 Einsatzkräfte seien an den Löscharbeiten beteiligt. Der Ort des Brandes sei schwer erreichbar. Anwohner sollten Fenster und Türen vorsorglich schließen. Und jetzt weitere Kurznachrichten aus Sachsen mit Uta Burkhardt.
13: Kritik an Stadtratsbeschluss. Bundesbildungsministerin Prien fordert den Stadtrat in Heidenau auf, das Stolpersteinverbot zurückzunehmen. Der Beschluss, im Stadtbild nicht mehr mit Stolpersteinen an NS-Opfer zu erinnern, sei ein Skandal. Sie hoffe, dass die Entscheidung revidiert werde, so die Ministerin. Der Stadtratsbeschluss gegen Stolpersteine in Heidenau hatte vergangene Woche bundesweite Debatten ausgelöst. Suche nach Gewalttätern. Das Landeskriminalamt hat heute in Dresden und anderen Städten mehrere Razzien durchgeführt. Die Beamten ermitteln gegen 7 Deutsche mit dem Vorwurf der gemeinschaftlichen gefährlichen Körperverletzung. Sie sollen im August letzten Jahres in Dresden mehrere Personen angegriffen und dabei auch Schlagstöcke und Schusswaffen benutzt haben. Als Tatmotiv vermuten die Ermittler politische Hintergründe. Neuregelung für Mopeds. Reimportierte Simsons dürfen ab sofort mit bis zu 60 km/h durch Sachsen fahren. Einen entsprechenden Erlass hat die Landesregierung nun umgesetzt, nachdem die Bundesregierung schon im August den Weg dafür bereitet hatte. Die Neuregelung gilt für historische, also in der DDR produzierte Fahrzeuge, die bis 1992 in den Verkehr kamen und später aus dem Ausland wieder zurückimportiert wurden.
1: American Football kommt, wie der Name schon sagt, aus den USA. Doch auch in Deutschland hat diese nun ja robuste Sportart inzwischen eine große Fangemeinde. Davon profitiert auch die German Football League, die am Samstag ihren Meister kürt. Und zwar erneut in Dresden. Beim letztjährigen Finale kamen mehr als 20.000 Menschen ins Rudolf-Habig-Stadion. In diesem Jahr sollen es noch mehr werden. Und die Gastgeber, die Dresden Monarchs, wollen endlich den Titel holen.
14: Der größte Pokal im deutschen Football. Dresden und Potsdam greifen danach. Die Wiederauflage aus dem vergangenen Jahr. Gleiche Mannschaften, gleicher Ort.
15: Also das ist unglaublich, vor so einer Kulisse spielen zu dürfen und überhaupt dabei sein zu dürfen. Und das war damals schon unwirklich und surreal und verrückt und wie so ein Traum. Und das ist immer noch so und ich denke da sehr positiv dran.
14: Im vergangenen Jahr mussten sich die Dresden Monarchs geschlagen fühlen. Vor über 20.000 Zuschauern im Rudolf-Habig-Stadion entführte Potsdam den Titel. Die Football-Euphorie ist in Dresden trotzdem ungebrochen. Die Monarchs verzeichnen in dieser Saison mal wieder einen Zuschauerrekord.
16: Ich glaube, das haben wir uns in den letzten 3,5 Jahrzehnten hart erarbeitet. Zum einen, dass wir hier in unserer Region diesen Sport, der ja doch ein Randsport ist, trotzdem sehr populär gemacht haben. Wir haben die meisten Zuschauer, eigentlich in ganz Europa. Da kann man wirklich auch sehr stolz sein bei uns in Dresden. Und wir gehören zur Spitze, das kann man ganz klar sagen. Auch das ist hart erarbeitet. Gemeinsam mit Potsdam zählen wir die zwei Mannschaften zur europäischen Spitze.
14: Es wird ein Finale auf höchstem Niveau. Dresden vielleicht einen Hauch vorne. Die Mannschaft ist in diesem Jahr noch ungeschlagen, hat im Juni schon mal gegen Potsdam gewonnen. Die Saisonbilanz: 14 Spiele, 14 Siege.
15: Und jetzt stehen wir hier und alles andere ist eigentlich egal. Auch der Sieg gegen Potsdam ist egal, weil das ist nicht jetzt, das war damals. Und deshalb geht es darum, sich jetzt nochmal voll zu fokussieren. Und wir wollen jetzt unseren allerbesten Football spielen. Das war von Anfang an das Ziel, dass wir jetzt auf dem Höhepunkt sein wollen. Und das ist jetzt die Arbeit dieser Woche, nochmal im Training Gas zu geben, in der Vorbereitung Gas zu geben und dahin zu arbeiten, dass wir uns dann eben auch krönen dürfen mit der ganzen Saison und das gebührend feiern. Das wäre das Ziel.
14: Nach 2021 wollen die Dresden Monarchs zum zweiten Mal deutscher Meister werden. Die Potsdam Royals könnten den vierten Titel in Serie holen. Am Samstag steigt das große Finale im Rudolf-Habig-Stadion. Und unabhängig vom Ausgang längst klar, Dresden ist europäische Football-Hochburg.
1: Und wir werden am Wochenende natürlich über den Ausgang dieses Finales im Sachsenspiegel berichten. An Universitäten wird nicht nur gelehrt, sondern auch geforscht und das zum Teil mit großem Erfolg. Doch wie kommt so ein Forschungsergebnis dann raus in die Wirtschaft? Damit das gelingt, hat die TU Freiberg jetzt ein Zentrum für Transfer und Gründung ins Leben gerufen.
17: Diese Jungs haben im wahrsten Sinne des Wortes das Schreddern perfektioniert. Ihre Mission: beschichtetes Kupfer, ein Abfallprodukt aus der Batterieproduktion, in feines Granulat zu verwandeln. In zahlreichen Arbeitsschritten entsteht Kupferpulver mit einem Reinheitsgrad von über 99%.
18: Das Produkt, was am Ende rauskommt, ist aus einem Forschungsprojekt entstanden. Es ging ursprünglich erstmal prinzipiell das Recycling von diesen Produktionsabfällen bei einem Industriekunden zu verbessern. Und da hat man dann halt überlegt, was kann man denn theoretisch machen, um die Produkte zu veredeln und dann auch für einen höheren Preis zu verkaufen.
17: Vor rund 5 Jahren haben die Forscher ihr Projekt gestartet. Jetzt gehen sie in großen Schritten Richtung Ausgründung. In all den Jahren sind sie dabei von verschiedenen Gründungs- und Transfernetzwerken unterstützt worden. Diese sollen jetzt an der TU Bergakademie unter einem Dach gebündelt werden.
19: Wir sind bereits in den vergangenen Jahren sehr erfolgreich gewesen, was Ausgründung aus der TU Bergakademie Freiberg angeht. In Zusammenarbeit mit dem Gründungsnetzwerk Succeed sind hier pro Jahr etwa 6 bis 8 erfolgreiche Ausgründungen in den letzten 10 Jahren bereits zu verzeichnen gewesen. Und wir hoffen natürlich, dass wir das durch das neue TUBAF Innovation Center auch in der Zukunft noch so umsetzen und auch verstärkt realisieren können.
17: Zukünftig sollen die Forscher noch schneller und einfacher an Informationen zu Förderung und Ausgründung kommen, mit der Bergakademie als zentrale Ansprechpartnerin.
20: Wir sind jetzt durch die zweite Förderung dank dem Gründernetzwerk durchgekommen. Insofern würde ich jeden, der die Möglichkeit hat, an Universitäten oder anderen Einrichtungen wirklich das Angebot annehmen. Also es ist, ich würde sagen, nahezu nicht zu schaffen, das alles alleine zu machen. Vor allen Dingen aus so einem Projekt raus, weil da ja wirklich sehr, sehr viel dazugehört.
17: Nächstes Jahr wollen die Wissenschaftler aus Freiberg mit ihrem Unternehmen Flex Cycle Solution auf dem freien Markt Fuß fassen. Interessenten gäbe es bereits im Automobil- und Raumfahrtsektor.
1: Magen- und Kopfschmerzen am Morgen, unerklärliche Wutausbrüche und extremes Desinteresse an allem. Das sind Hinweise auf psychische Probleme bei Kindern und Jugendlichen. Die warten in Deutschland durchschnittlich 8 Monate auf einen Therapieplatz. Im ländlichen Raum, da dauert es häufig sogar noch länger. Eine neue Beratungsstelle in Zittau soll jetzt jungen Menschen im Landkreis Görlitz helfen.
21: Frieda will jetzt ganz schnell auf die Koppel zu ihrem Pony. Für die 9-Jährige ein echter Kraftort. Hier kann Frieda durchatmen und zumindest zeitweise ihre Probleme vergessen.
22: Die Situation kann sein, dass ich sie morgens wecke und will sie zur Schule schicken und sie liegt im Bett und zittert am ganzen Körper, hat Gliederschmerzen, Kopfschmerzen, Bauchschmerzen, ist einfach überhaupt nicht in der Lage aufzustehen.
21: 53 Tage ist Frieda im letzten Schuljahr nicht zur Schule gegangen. Dabei will sie lernen, ihre Freundin treffen, schafft es aber nicht. Friedas Mutter Lena Schönfelder hat 10 Monate verzweifelt nach Hilfe gesucht.
22: Entweder erreicht man keinen, man bekommt die Aussage, man ist voll, oder man bekommt auch keine Antwort auf E-Mails. Also die Lage war wirklich, das war sehr unschön und sehr nervenaufreibend, weil man immer wieder von vorne anfängt, alles auszufüllen, alles zu erklären.
21: Im April hört die Mutter von der neuen Beratungsstelle in Zittau, schreibt eine Mail und bekommt prompt einen Termin.
22: Ich habe hier gesessen im Erstgespräch bei der Frau Seifert und habe auch 2-mal wirklich weinen müssen, weil ich endlich mal das Gefühl hatte, dass mir jemand zuhört.
23: Beratungsstelle Seelische Gesundheit, Müller, hallo.
21: 160 Hilfesuchende aus dem gesamten Landkreis Görlitz haben sich hier bisher gemeldet, in nicht mal 6 Monaten. Psychische Krankheiten waren 2024 die häufigste Ursache für Klinikaufenthalte von Kindern und Jugendlichen. Allein die Zahl der Depressionen ist Studien zufolge bei ihnen in 5 Jahren um 30% gestiegen.
24: Wir wollen nicht warten, bis die Probleme so groß geworden sind, dass man einen Therapeuten braucht oder dass man eine Klinik braucht, sondern wenn man rechtzeitig die Probleme angreift und anfasst, die Eltern coacht und auch stärkt im Umgang mit dem Kind, dann kann man diese Abwärtsspiralen aufhalten.
21: Die Beratungsstelle kooperiert mit verschiedenen Partnern. Denn eine Langzeittherapie kann man hier nicht anbieten, aber eine Analyse der Probleme und danach ein gezieltes Weitervermitteln. Bei schweren Fällen will man Orientierung geben und die erste Anlaufstelle sein.
25: Denen fällt es sehr schwer, irgendwo hinzugehen. Deswegen bieten wir auch Gespräche an in Schulen, in den Einrichtungen oder auch eben zu Hause. Und das ist nochmal so ein besonderes Merkmal von dieser Beratungsstelle, dass die eben ganz niedrigschwellig ist.
21: Finanziert wird das Angebot durch das sächsische Sozialministerium. Zunächst erst einmal bis Ende des Jahres.

0: weitere Hilfen, die in Zukunft eventuell noch notwendig sind.
1: Und jetzt gibt es noch einmal Kurznachrichten bei uns.
2: Junge Bauhelfer. An der Sanierung des Meißner Doms wirken derzeit zwei Jugendliche mit. Die beiden verbringen ihr freiwilliges soziales Jahr auf der Baustelle an den Westtürmen, um praktische Erfahrungen im Bereich Denkmalpflege zu sammeln. Der Meißner Dom gehört zu einer von bundesweit 16 Einsatzstellen der sogenannten Jugendbauhütten, wo junge Menschen traditionelle Handwerkstechniken lernen können. Ausgezeichnete Klimaschulen. Das Kultusministerium ehrt 20 sächsische Schulen für ihr Engagement im Bereich Klimaschutz. Die Schülerinnen und Schüler hätten wegweisende Ideen, wie sie Energie sparen, Schulgelände gestalten oder nachhaltige Projekte anschieben können und damit Impulse geben, die weit über den Schulhof hinausreichen. Insgesamt gibt es nun 74 sächsische Klimaschulen. Vertreten sind sämtliche Schularten und Regionen. Auftakt für Motorradrennen. In Schopau beginnt heute die Enduro Vintage Trophy. Bei dem Motorsportereignis gehen rund 450 Fahrer aus 20 Ländern an den Start, die sich einzeln oder im Team auf verschiedenen Strecken messen. Das Rennen erstreckt sich über 5 Tage und bietet ein abwechslungsreiches Programm für Teilnehmer und Zuschauer.
1: Gut 30 Kilometer westlich von Dresden, so zwischen Meißen und Freiberg, liegt das ehemalige Kloster Altzeller. Schon vor gut 500 Jahren wurde es aufgelöst und anschließend mehr und mehr abgetragen. Ab etwa 1800 dann wurde ein Landschaftspark angelegt. Und heute gehört der Klosterpark zu den staatlichen Schlössern, Burgen und Gärten. Was viele nicht wissen, die romantische Anlage ist ein Ort der Rekorde, der Überraschungen und der kleinen Sensation.
3: Das Tor zum Kloster Altzeller ist riesig und imposant. Dabei steht es tief im Schutt der Jahrhunderte. Seltsam, bizarr.
4: Das Portal steht 1,60 Meter in der Erde. Das ist aber mit der Geschichte nach der Klosternutzung in Verbindung zu bringen.
5: Dadurch, dass die Klostergebäude als Steinbruch benutzt wurden, da ist eben auch ganz viel Schutt entstanden. Und man hat es einfach im Gelände planiert und dadurch ist das Bodenniveau um 1,60 Meter angestiegen.
3: Tatsächlich ist der Klosterpark Altzeller reich an Kuriosum und an Superlativen. Zwischen romantischen Ruinen wachsen wahre Baumriesen gen Himmel. Einer ist bundesweit unerreicht.
6: Die Rede ist von der Trauerdotterweide. Altzeller hat einen Rekordbaum. Es ist tatsächlich die dickste ihrer Art in ganz Deutschland mit über 5,50 Meter Stammumfang. Sind wir stolz drauf, dass wir diesen tollen Baum haben.
3: Das einstige Kloster Altzeller, das nach der Reformation aufgelöst und abgetragen wurde, ist die Grablege der frühen Wettiner. Nirgendwo sonst sind so viele Mittelaltergestalten dieses Herrschergeschlechts beigesetzt.
5: Also es sind 6 regierende Markgrafen hier, die ihre letzte Ruhe hier in Altzeller gefunden haben. Insgesamt sind es wohl 26, vielleicht sogar 27 wettinische Beisetzungen.
7: Für die Frühgeschichte, für die ersten Herrscher ist Altzeller also der wichtigste Ort eigentlich überhaupt.
3: Der Klosterpark ist ein überraschendes Erbe, voller ungeahnter Schätze. Dabei lebendig. Sogar Hühner, Pferde, Schafe, selbst Kühe gibt es. Welches Museum bietet das schon?
4: Dass man zeigen kann, welche Bewirtschaftung historisch hier gewesen ist. Und außerdem ist es sehr schön, wenn hier Leben ist und Tiere da sind.
8: Malu, komm. Rosi.
3: Der pensionierte Rinderzüchter Helmut Richter wohnt, lebt auf dem alten Klostergelände.
9: Das Musik in die Fressen, das ist wie Musik.
8: Im September wären das 48 Jahre. Muss ein Grund sein, dass ich nicht gegangen bin. Weil es schön ist. Na, gerne.
3: Der Klosterpark Altzeller. Ein Geheimtipp für alle, die das Besondere, das Ungeahnte suchen. Hier werden sie fündig.
1: Der Klosterpark Altzeller. Rosen, Rocker und Ruinen, so heißt die MDR-Doku, die heute Abend in unserer Reihe Der Osten entdecke, wo du lebst, zu sehen ist. Um 21 Uhr geht's los. Oder Sie schauen gern auch mal in die ARD-Mediathek. Kinder- und Jugendtheater leben vom Besuch von Schulklassen. Vormittags ist der Saal mit jungen Menschen gefüllt.

0: die mit ihren Lehrern zu den Vorstellungen gehen. Doch in Zeiten von Stundenausfall und Personalmangel an Schulen werden solche Besuche seltener. Das Theater Junge Generation aus Dresden sieht diese Entwicklung kritisch und tut einiges dafür, dass der Austausch mit den Schulen erhalten bleibt.
1: Ihr Theaterbesuch startet am Bühneneingang. Denn die Klasse 4b der 59. Grundschule Dresden besucht keine Vorstellung, sondern eine Probe des Theaters Junge Generation und darf an der Entstehung eines Stücks mitwirken.
2: Bei diesem Probenbesuch geht es darum, dass wir Erwachsene uns irgendwas ausdenken können, aber ihr Kinder wisst am allerbesten, was euch gefällt.
1: Ihre Eindrücke teilen die Kinder dem Ensemble nach der Probe mit. Das feilt noch an der Inszenierung Smile, wenige Tage vor der Premiere. Das Stück handelt ebenfalls von einer 4b, die zunächst mal richtig lächeln übt.
3: Klassenfoto.
4: Alle waren aufgeregt.
5: Die ganze Klasse!
1: Doch dann wird es ernster. Weil der Putzfrau der Schule gekündigt wurde, wird es immer dreckiger, vor allem auf den Toiletten. Diese Situation kennen die Kinder im Publikum nur zu gut. Schließlich hatten sie selbst die Idee, das Thema Schmutz im Schulhaus in das Theaterstück aufzunehmen.
6: Da hatten wir so verschiedene Themen. Wie würde unsere Traumschule aussehen oder welche Regeln wir verändern würden? Und ja, da haben wir so ein bisschen eben mitgewirkt und haben auch das Thema ganz häufig mit den Toiletten angesprochen.
7: Und das fand ich dann lustig, dass die das so richtig nachgespielt haben. Wenn es zum Beispiel bei uns stinkt, haben die sich auch die Nase zugehalten. Das war halt voll, was man bei uns auch manchmal sieht.
1: Dass Schüler im Probenprozess mitwirken, hat am TJG schon lange Tradition. Der Austausch mit der Zielgruppe ist den Theaterleuten wichtig.
8: Was ist interessant? Welche Figuren bieten sich an, dass man sich mit ihnen identifiziert? Wo ist es gruselig? Wo wird es vielleicht ein bisschen langweilig auch? Das überprüfen wir mit den Schulklassen einerseits. Und andererseits sind die Schulen ja unsere Partner.
1: Partner, die die Vorstellungen füllen, vor allem vormittags. Doch wegen des Personalmangels an vielen Schulen werde das immer schwieriger.
8: Während es vielleicht früher ein Automatismus war für Schulen, so mit ganzen Klassenzügen zu kommen, merken wir, dass es zunehmend auf das Engagement einzelner Lehrkräfte ankommt, die wirklich überzeugt davon sind, dass Theater was Wichtiges für ihre Klasse ist.
9: Dieses Projekt finde ich so besonders, weil die Kinder auch ein bisschen Mitspracherecht tatsächlich haben. Und einige Kinder haben gesagt, sie haben sich wiedergesehen. Also, spannend.
1: Findet die 4b auch. Die Dresdner Grundschüler wollen jedenfalls alle zur Premiere kommen. Schon allein wegen dem
5: Klassenfoto.
0: Ja, und ich kenne noch zwei weitere Gründe, um jetzt zu lächeln. Erstens Feierabend und zweitens die tollen Wetteraussichten von Stefanie Meissner. Denn der Spätsommer hält bei uns in Sachsen noch ein bisschen durch. Ihnen einen schönen Abend und bis bald. Tschüss.

0: Um 3 Uhr mit Juliette Groß. Noch immer ist unklar, ob das Kabinett die Pflegereform heute auf den Weg bringen kann. Union und SPD streiten weiter über die künftige Finanzierung der Pflegeversicherung. Aus Berlin, Isabel Karas.
1: Die Union ist da eben eher auf der Seite, das so über das System selbst zu regeln. Zunächst eben über die Kürzungen, dann eben bei Empfängerinnen und Empfängern von Pflegeleistungen. Die SPD will wiederum an eine Gruppe ran, die ja von der Union, ich sag mal, traditionell eher geschützt wird. Also das sind dann die Privatversicherten, Beamte, Menschen, die besser verdienen. Und da geht es dann im Kern eher um die Frage, wen belasten wir denn jetzt? Weil irgendwas tun müssen wir ja.
0: Kurz vor dem Tag der Deutschen Einheit am 3. Oktober berät das Kabinett heute über den Bericht der Ostbeauftragten Kaiser. Er liefert unter anderem Daten zu Ostdeutschen in Leitungsfunktionen der Bundesbehörden. Außerdem geht es in der Kabinettssitzung um härtere Strafen bei Gewalt gegen Beschäftigte der Bahn. Ungeachtet von Sicherheitswarnungen lehnt US-Präsident Trump gesetzliche Vorschriften für künstliche Intelligenz weiter ab. Stattdessen sollten sich die KI-Unternehmen freiwillig selbst regulieren, sagte Trump bei einem Treffen mit den Chefs der großen Tech-Konzerne. Aus Washington, Ralf Borchert.
2: Seit Wochen wird auch in den USA diskutiert, welche Regeln und Beschränkungen für die Entwicklung künstlicher Intelligenz notwendig sind. Doch Donald Trump lässt sich von all dem nicht beeindrucken. Nach dem Treffen mit den Chefs der amerikanischen KI-Branche im Weißen Haus sagte Trump wörtlich: Wir dürfen sie nicht ausbremsen. Die USA hätten einen großen Vorsprung vor China und müssten diesen Vorsprung behalten, so Trump weiter. Selbstregulierung der KI-Branche reiche aus.
0: 7 Monate nach dem Urteil gegen Maya T. wird in Budapest heute die Entscheidung im Berufungsverfahren erwartet. Die nonbinäre Person aus Jena, die zur linken Szene gehört, war im Februar wegen schwerer tätlicher Angriffe auf mutmaßliche Rechtsextremisten in Ungarn zu 8 Jahren Haft verurteilt worden. Die Staatsanwaltschaft verlangt in der Berufung eine schärfere Strafe, die Verteidigung einen Freispruch. Maya T. war im Dezember 2023 in Berlin verhaftet und ein halbes Jahr später an Ungarn ausgeliefert worden. Nach Ansicht des Bundesverfassungsgerichts war die Auslieferung rechtswidrig. Das waren die Nachrichten. Das Wetter in Deutschland. Teils bewölkt und meist trocken, im Südosten Nebel, Tiefstwerte 19 Grad in Essen bis örtlich 4 Grad in Ostbayern. Tagsüber Wechsel aus Sonne und Wolken, später im Westen Schauer möglich, Höchstwerte 20 bis 30 Grad. Am Donnerstag im Osten meist freundlich und trocken, gebietsweise Regen und Gewitter möglich, 17 bis 26 Grad. Es ist 3 Uhr.
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4: In 2 Tagen kommt der neue Tankrabatt der Bundesregierung.
5: Und was passiert heute? Die Spritpreise steigen.
4: Das erinnert an den ersten Tankrabatt im Frühjahr. Da wurde die Entlastung von den Mineralölkonzernen teils nicht weitergegeben. Anstatt super oder normal droht also weiter Frust an der Tanke.
5: Außerdem bei uns heute. Sieht aus wie neu und original verpackt, ist aber Ramschware. Mit gefälschten Samsung-Handys richten Betrüger europaweit einen Millionenschaden an. Alles organisiert aus Krefeld.
4: Und hier geht's um Milliarden. Unsere Pflege ist zu teuer. Die Pläne für eine Reform liegen längst auf dem Tisch. Aber nach dem Stopp der SPD ringt die schwarz-rote Koalition schon wieder um eine Einigung.
5: Auf dem Oktoberfest wird Frauen immer wieder unter den Rock gefilmt. Die Clips sorgen für millionenfache Klicks und damit auch für lukrative Reichweiten. Ein Skandal aufgedeckt vom Bayerischen Rundfunk.
4: Eine letzte Pommes-Schranke gibt's heute in Bochum. 54 Jahre lang hat Christiane Lechner hinter dem Tresen ihrer Grillstube gestanden. Jetzt geht sie als Pommes-Omi in den Ruhestand.
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4: Schönen guten Abend von uns beiden und herzlich willkommen. Wenn wir hier in der Aktuellen Stunde das Wort Brücke nur sagen, bekommen viele Autofahrer am besten schnell Schnappatmung von wegen, welche ist denn jetzt kaputt?
5: Heute ist alles anders. Ja. Good News in Sachen Brücken. Dank moderner Fertigbauweise konnten in Herne gleich 4 Autobahnbrücken in Rekordzeit fertiggestellt werden.
6: 1,5 statt 4,5 Jahre Bauzeit. Viel weniger Staus und sehr viel gute Laune bei denen, die den Brückenbau in Rekordzeit durchgezogen haben.
7: Mir geht's sehr gut. Ich bin super stolz auf mein Team, auf das Team von Echterhoff. Mega.
6: Der Schlüssel zum Erfolg ist eine Fertigbauweise, die ähnlich gerade auch bei einem Projekt in Oberhausen zum Einsatz kommt. Die Teile der Brücke werden vorgefertigt und erst dann verbaut. Heißt, weniger Bauzeit vor Ort und auch Vollsperrungen können oft vermieden werden. Das funktioniert noch nicht an jeder Brücke, aber das Prinzip wird stetig weiterentwickelt.
7: Das heißt, für die Überführungsbauwerke oder Bauwerke im Zuge der Autobahn, Stadtstraßen, Wirtschaftswege, kleinere Brücken ist das auf jeden Fall zukünftig eine Methode, schneller zu bauen.
6: Der Sanierungsstau auf deutschen Straßen und Autobahnen ist weiterhin groß. Nicht überall werden Fertigbauteile eingesetzt, aber an vielen Stellen, auch bei uns in NRW, wird gerade schneller gebaut, als ursprünglich angesetzt war. Ist das also das neue Deutschlandtempo? Für Heinrich Böckham von der Ingenieurskammer Bau ist da was in Bewegung gekommen.
8: Gut, in Deutschland ist in den letzten Monaten ein Bewusstsein gewachsen, dass Zeit eben nicht nur Geld ist, sondern dass Zeit auch Risiken vermindert. Und man hat nach neuen Wegen gesucht und ein Weg ist, dass zum Beispiel der Faktor Zeit im Vergabekriterium mit auftaucht. Also wer schneller jetzt arbeitet, kann mehr verdienen, kann unter Umständen noch einen Bonus bekommen. Wer einen gewissen Termin nicht einhält, muss zahlen.
6: Beim Autobahnkreuz Herne kommt allerdings noch ein weiterer Faktor hinzu. Die Autobahn GmbH hat das Projekt funktional ausgeschrieben. Das bedeutet, dass nicht jeder einzelne Bauschritt vorgegeben wird, sondern nur das, was die Brücke am Ende leisten soll. Sowas wünscht man sich in der Baubranche häufiger.
8: Und wir sind auch der Meinung, dass die meisten, die mitwirken, dass sie mit einer guten Ausbildung unterwegs sind, dass man denen mehr Eigenverantwortung zutrauen sollte, dass die eben vor Ort sagen, so machen wir es jetzt, ohne zu Hause tagelang in irgendwelchen Büchern nachzulesen, was da sein könnte, was vielleicht schon veraltet ist, was gar nicht mehr der Praxis entspricht. Also da sind wir für etwas mehr Mut auf der Baustelle und vor Ort und dass man dem einen oder anderen einfach zutraut, mit seiner Ausbildung beurteilen zu können, geht's oder geht's nicht.
6: Die schnellste Bauweise ist übrigens nicht immer die günstigste. Der Bau mit vorgefertigten Teilen wie in Herne kostet im Schnitt 20-30% mehr. Aber durch insgesamt weniger Staus verringert sich auch der volkswirtschaftliche Schaden. Und der wäre beim Autobahnkreuz Herne mit bis zu 250.000 Autos am Tag und 3 Jahren längerer Bauzeit wohl erheblich gewesen.
9: Ja. Darf die Polizei Menschen verbieten, ein Messer zu tragen? Das war heute die Frage vor Gericht.
10: Da ging es nicht um irgendwen, der sich im Park einen Apfel schälen will, sondern um einen jungen Mann, der vorher an mehreren Straftaten mit Messern beteiligt war.
9: Und deshalb hatte die Polizei Wuppertal ihm verboten, ein Messer mit sich zu führen. Und dagegen hat der 18-Jährige geklagt.
11: Messer raus oder besser gar nicht erst dabei haben. Für bestimmte Menschen kann die Polizei das jetzt ausdrücklich verbieten. Das hat das Oberverwaltungsgericht Münster heute entschieden. Die Polizei hat einem 18-Jährigen verboten, Messer und andere gefährliche Gegenstände mitzuführen. Er war mehrfach auffällig geworden, unter anderem mit einer Schreckschusswaffe in einer Regionalbahn.
12: Das OVG sagt, das Verbot schränke den jungen Mann gar nicht so sehr ein. Und die Polizei habe in dem Fall gut begründen können, dass der Mann eine konkrete Gefahr darstelle, weil er eben ja mehrfach im Zusammenhang mit Gewalttaten aufgefallen ist. Dieses Urteil gilt jetzt aber nur für diesen konkreten Fall. Ich halte es trotzdem auch insgesamt für sehr relevant. Denn die Richter haben jetzt zum ersten Mal gesagt, ja, solche Messerverbote für bestimmte Personen können grundsätzlich in Ordnung sein. Wichtig ist aber, die Verbote müssen im Einzelfall immer verhältnismäßig sein.
11: Man kann also entweder einer Person das Tragen einer Waffe verbieten oder ein ganzes Gebiet zu einer Waffenverbotszone erklären. So wie hier am Wiener Platz in Köln-Mülheim. Er gilt als Kriminalitätsschwerpunkt. Drogen, Gewalt, Waffen. Seit 2 Jahren darf die Polizei hier Passanten ohne besonderen Anlass durchsuchen. Fühlen sich die Menschen dadurch sicherer?
13: Ich finde das richtig, dass die kontrollieren. Von mir aus noch mehr.
14: Bringt denn so eine Waffenverbotszone überhaupt was, oder?
15: Wenig, denke ich, weil diejenigen, die unbedingt eine Waffe tragen wollen, die haben eben halt eine in der Tasche und da kann man auch nichts dran ändern. Ne? Und die gehen das Risiko halt ein, erwischt zu werden. Ne?
16: Sie glauben doch mal ganz ehrlich, nicht, dass sich die Leute da dran halten. Glauben Sie das?
14: Also ich frage Sie.
16: Nicht. Also ich glaube da nicht dran.
14: Ne. Weil?
16: Ja, man hört es doch überall. Da ist schon wieder einer abgestochen worden, da ist eine Schießerei.
11: Neben Köln gibt es Waffenverbotszonen unter anderem in Düsseldorf, Duisburg und Münster. Gilt für alle innerhalb eines bestimmten Gebiets. Andere Städte wie Wuppertal oder Dortmund setzen auf personenbezogene Messertrageverbote auch über mehrere Orte hinweg. Die Gewerkschaft der Polizei begrüßt, dass die Beamten mit dem heutigen Urteil Rückendeckung bekommen haben, fordert aber klare Regeln und Folgen daraus.
17: Am Ende ist es, glaube ich, auch ganz wichtig, dass es eine Konsequenz gibt, wenn man gegen diese Messerverbotszonen, Waffenverbotszonen verstößt, dass es dann auch eine konsequente Reaktion des Staates gibt. Weil sonst nehmen die Leute solche Verbote am Ende auch nicht mehr ernst. Also wir brauchen halt einen Dreiklang. Das Verbot, die Kontrolle des Verbotes, aber dann auch die Konsequenz, wenn man sich an das Verbot nicht hält.
11: Besonders gefährlichen Menschen das Tragen von Waffen verbieten oder an bestimmten Orten Waffenverbotszonen einrichten. Die eine Patentlösung gibt es nicht, so Experten. Wenn Verbote, Kontrollen und Konsequenzen stimmen, dann können sich die Menschen in den Städten wieder wohlfühlen.
9: Also Machetenverbot, das wäre im Fall aus Hagen dann heute die Frage. Mit einer Machete und Pfefferspray bewaffnet sollen Angreifer auf den Betreiber eines Friseursalons zugelaufen sein.
10: Ja, es gibt ein Handyvideo, das die Polizei aber noch nicht abschließend verifiziert hat. Und das zeigt die äußerst aggressive Auseinandersetzung.
9: Der Betreiber des Friseursalons wollte wohl gerade mit seinem Bruder Feierabend machen, als sie von 4 Personen beleidigt und angegriffen werden mit Macheten und Pfefferspray.
10: Ja, und die beiden Brüder verschanzten sich dann im Salon. Sie und 2 Passanten wurden vom Pfefferspray verletzt.
9: Als die Polizei eintrifft, flüchten die Angreifer. 2 von ihnen konnten aber bereits festgenommen werden. Unter anderem, weil einer in die Volme, in den Fluss gesprungen ist und am Ende aufwendig von Einsatzkräften gerettet werden musste.
10: So, ab Donnerstag will die Bundesregierung das Tanken spürbar billiger machen. Der 2. Tankrabatt des Jahres soll die Autofahrer entlasten.
9: Aber wie schon beim 1. Mal im Frühjahr sind sich Verbraucherschützer bis Automobilclubs eher unsicher, ob die Reduzierung der Kraftstoffsteuer wirklich an der Tankstelle ankommt.
10: Und tatsächlich, wenn man heute die Spritpreise anguckt, kommen da schon Zweifel.
18: Wenn der Tank leer ist, muss was rein, auch wenn's weh tut. 2,48 für den Liter Diesel, 2,32 für Super E10, heute gegen 14 Uhr an dieser Tankstelle. Da nehmen die meisten nur so viel, wie unbedingt sein muss.
19: Vielleicht für 15 Euro oder so, 20 Euro.
18: Warum?
19: Weil es zu teuer ist.
20: Es ist einfach super teuer und ich tank dann einfach das Geringste gerade. So.
21: Wir hoffen ja, dass da ein bisschen Erleichterung kommt, ne?
18: Denn ab übermorgen kommt der Tankrabatt zurück. Die Bundesregierung hat die Energiesteuer gesenkt. Durch den niedrigeren Preis sinkt dann auch die Mehrwertsteuer. Unterm Strich sollten dadurch bis zu 17 Cent Entlastung drin sein. Das mag aber noch nicht jeder so recht glauben.
19: Ja, wir hatten den Tankrabatt ja schon mal. Ich finde, es hat nicht so viel geholfen. Also es war trotzdem immer noch teuer.
20: Weil die Preise immer höher gehen. Ab 1.10. kommt dann der Tankrabatt. Dann sind wir auf dem Niveau von letzter Woche. Und? Wo ist der Effekt? Nirgendwo.
18: Tatsächlich haben die Spritpreise an einzelnen Tagen im September ein neues Allzeithoch erreicht. 2,47 im Tagesdurchschnitt für Diesel und 2,31 für E10. Das gab's noch nie. Mit dem Ölpreis lässt sich das nicht erklären. Der liegt aktuell deutlich niedriger als zu Beginn des Iran-Kriegs. Der Autoclub Europa fordert Aufklärung.
22: Wir haben keine logische Erklärung dafür, warum die Preise im Moment so hoch sind. Und hier müsste jetzt die Politik eingreifen und nachschauen, ob es sachliche Gründe dafür gibt oder ob hier Gewinnmargen irgendwie mitgenommen werden sollen.
18: Tatsächlich hat die Krise am Persischen Golf die Gewinne der Mineralölkonzerne in schwindelerregende Höhen getrieben. Shell hat seinen Gewinn im 2. Quartal dieses Jahres gegenüber dem Vorjahreszeitraum verdreifacht. Halten die Konzerne die Preise jetzt künstlich hoch, um Gewinne zu maximieren? Der Verband der Mineralölwirtschaft weist das zurück.
23: Entscheidend sind die Einkaufspreise für Benzin und Diesel am Weltmarkt, also den Preis, den die Tankstellen bezahlen müssen, um überhaupt an Benzin und Diesel zu kommen. Im deutschen Markt ist anschließend Wettbewerb und wir geben nur diese Veränderungen am Weltmarkt weiter. Hier wird kein Preis künstlich erhöht.
18: Politik und Verbraucherverbände fordern die Konzerne auf, zumindest den Tankrabatt dieses Mal vollständig an die Kunden weiterzugeben.
22: Beim ersten Tankrabatt lagen wir bei 78% der weitergegebenen Kosten. Jetzt müssen es natürlich 100% sein.
18: Denn viele Menschen hoffen auf Entlastung und wollen ab übermorgen gern mal wieder voll tanken.
9: Ja, das wird spannend. In Sachen Reformen ringt die Bundesregierung ja gerade auch um Kompromisse. Und morgen soll das gemeinsame Ja zur Pflegereform eigentlich auf dem Tisch liegen. Die Zeit ist also knapp.
10: Deshalb haben sich die Spitzen von Union und SPD noch mal im Kanzleramt zusammengesetzt. Bisher sah es in Sachen Pflege nämlich eher nach Zerwürfnis und nicht nach Zusammenarbeit aus. Bevor wir uns ein Update aus Berlin geben, gucken wir noch mal auf die Knackpunkte.
24: Um diese wird gerade am heftigsten gerangelt.
0: Es gebe ein Gerechtigkeitsproblem, heißt es von SPD-Seite. Die gesetzliche Pflegeversicherung müsse zu viele Kosten stemmen. Es müsse entweder ein gemeinsames System aus privater und gesetzlicher Pflegeversicherung geben oder einen finanziellen Ausgleich. Rente für pflegende Angehörige. 4 von 5 Pflegebedürftige werden zu Hause versorgt. Pflegenden Angehörigen stehen zum Teil Rentenpunkte zu. Diese sollen gekürzt werden, was viele als ungerecht empfinden. Kürzungen bei Pflegeleistungen für Heimbewohner. Wer länger im Pflegeheim lebt, muss mit der Zeit weniger zahlen. Doch diese Reduzierung soll künftig später greifen. Das Pflegeheim wäre dann noch teurer. Die SPD ließ gestern noch einmal wissen, dass sie bei vielen Punkten Nachbesserungen erreichen möchte.
1: Ein reines Sparpaket, das wird es auch mit mir nicht geben. Wir müssen auch strukturelle Verbesserungen erreichen. Und darüber reden wir in der Koalition. Ich will was hinbekommen, aber klar ist eben auch, das muss ein gerechtes Gesamtpaket sein. Und daran wird jetzt gearbeitet.
0: Und auch über einen sogenannten Pflegedeckel wird diskutiert. Er sieht Folgendes vor. Pflegebedürftige zahlen im Bundesdurchschnitt 3.364 Euro für einen Pflegeheimplatz. Auf die Pflege selbst entfallen 1.775 Euro. Die SPD will diesen Pflegeanteil auf 1.500 Euro deckeln, damit die Gesamtkosten senken. Viele Kritikpunkte am Reformpapier, aber auch noch viel Unklarheit.
9: Also, was wird da kommen? Wie versprochen, gehen wir nach Berlin für ein Update zu meiner Kollegin Susanna Jalek. Susanna, die Koalition ringt um diese Pflegereform. Wie ist denn der Stand der Dinge heute?
2: Ja, der Stand ist, dass man miteinander spricht und zwar tatsächlich hinter verschlossenen Türen. Das ging gestern in der Nacht los. Da hat man Bilder gesehen, einmal vom Bundesgesundheitsminister Carsten Lindemann, wie er ins Kanzleramt gegangen ist, hat sich dort mit der Kanzleramtschefin Nina Wagen, also seiner Vorgängerin im Gesundheitsministerium getroffen. Moment, ich höre mich doppelt, ich nehme einmal kurz das Ohr raus. Genau, hat sich dort mit seiner Vorgängerin getroffen. Dabei waren aber auch Vertreter aus dem Bundesfinanzministerium. Und jetzt geht es eben darum, eine Lösung zu finden, aus der beide gesichtswarend rauskommen können. Es ist ja so, dass den Pflegekassen allein in diesem Jahr 4,4 Milliarden Euro fehlen. Also da wird viel mehr ausgegeben, als eingenommen wird. Im kommenden Jahr sollen es bereits 8 Milliarden Euro sein, die fehlen. Das heißt, es muss gespart werden. Der Bundesgesundheitsminister sagt, er möchte die Arbeitnehmerinnen und Arbeitnehmer nicht weiter belasten. Auf der anderen Seite fordert die SPD eben einen Gerechtigkeitsausgleich. Bislang zeigt sich der Gesundheitsminister von der CDU aber zuversichtlich, dass es morgen dann etwas gibt, worüber man im Kabinett abstimmen kann.
9: Also noch eigentlich einiges, was da besprochen wird. Susanna, morgen soll das Ganze, du hast es gesagt, ja ins Kabinett. Wie könnte denn am Schluss dann wirklich eine Einigung aussehen?
2: Ja, also die SPD pocht ja darauf, dass es gerechter zugehen soll. Das heißt, die wünschen sich ja, dass Geld aus den privaten, von den privaten versicherten Gelder rausgenommen werden und dann in die gesetzlichen Kassen fließen. Da sagt der CDU-Gesundheitsminister, das sei womöglich nicht verfassungskonform. Wir hören, dass die SPD jetzt offenbar doch bereit ist, erstmal dieses erste Sparpaket mitzugehen. Denn es ist ja allen klar, so wie es jetzt ist, kann es nicht weitergehen. Es muss wohl eine große Reform geben der Pflegeversicherung. Da soll dann ab Oktober sich eine Kommission zusammenfinden, die dann bespricht, wie es weitergeht. Und so wie es aussieht, könnte das etwas sein, worauf man sich morgen einigt.
9: Vielen Dank nach Berlin. Susanna Jalek war das mit einem Update.
10: Die Wiesn in München läuft. Die Gaudi, das Oktoberfest, ja eh so Geschmackssache. Aber beim Teufelsrad wird es echt unangenehm, vor allem für Frauen. Geht so, draufsetzen, das Ding dreht sich, alle Dirndl fliegen hoch. Soweit ist das vielleicht noch Spaß, aber Zuschauer filmen das. Zoomen unter die Röcke oder in die Ausschnitte und die Filmchen landen im Netz und auf Social Media. Ist widerlich, bringt aber offenbar Reichweite und Geld.
3: Das Teufelsrad auf dem Oktoberfest. Ein traditionelles Fahrgeschäft. Das Ziel, es gewinnt, wer sich auf der drehenden Scheibe bis zum Ende hält. Doch die eigentlich harmlose Gaudi wird immer wieder missbraucht. Manche Zuschauer filmen die weiblichen Gäste gerade dann, wenn ihnen die Röcke hochrutschen.
24: Natürlich muss man damit rechnen, dass man das unterm Rock geguckt wird. Aber ich finde, das geht nicht. Das ist widerlich. Das ist einfach nur widerlich.
3: Tausende der hier gedrehten Filme tauchen auch im Internet auf, millionenfach geklickt. Unter Titeln wie Sexy Drunk Girls zeigen sie Frauen im Dirndl auf dem Teufelsrad. Immer wieder ist ihre Unterwäsche zu sehen, darunter herabwürdigende Kommentare. Ein Rechercheteam des Bayerischen Rundfunks wollte wissen, wer hinter den Filmen vom Oktoberfest steckt. Offenbar ein Riesengeschäft.
4: Die Videos werden häufig genutzt, um Reichweite von Accounts aufzubauen. Eine Frau aus Oberbayern hat zum Beispiel ihre Videos auch zum Verkauf angeboten, damit eben andere Menschen damit ihre Social-Media-Accounts größer machen können. Wir haben aber auch einen Mann in einer Telegram-Gruppe gefunden, der dort eine Verkaufsanzeige geschalten hat. Und zwar eine Minute, wenn nur Frauen zu sehen sind, für 6 Euro. Wenn aber auch Männer im Bild sind oder nur Männer, kostet das 1,50 Euro pro Minute.
3: Upskirting heißt es, wenn Frauen heimlich unter den Rock gefilmt wird. Nicht nur auf dem Oktoberfest ein Problem. Alle Frauen, mit denen wir heute in NRW gesprochen haben, kennen es.
5: Ganz oft, also ob es im Bus war, ob es auf irgendwelchen Veranstaltungen war, da kann man sich nicht unbedingt immer vor schützen, würde ich sagen.
6: Also er hat mich erstmal komplett gefilmt und dann ist er mal mit seiner Kamera so rangezoomt. Das hat man auch an der Spiegelung von der Bahn gesehen. Hat er mal rangezoomt, mehr rangezoomt. Mir ging es halt ein bisschen schlechter, weil es war schon sehr eine unangenehme Situation. Generell, wenn ich kurze Sachen trage, achte ich immer darauf, dass ich eine kurze Radlerhose drunter anhabe, weil ich mich sonst unsicher fühle.
3: Eigentlich ist Upskirting strafbar. Bis zu 2 Jahre Haft stehen auf das gezielte Filmen von intimen Bereichen. Doch wenn bei einer öffentlichen Veranstaltung wie dem Oktoberfest die gesamte Szene gefilmt wird, dann greift dieses Gesetz nicht. Bei den Filmen vom Teufelsrad wurden außerdem Online-Vorschaubilder mit pornografischem Material bearbeitet. Dazu die Juristin Josephine Ballon.
7: Da haben wir aktuell noch Strafbarkeitslücken, denn das ist aktuell maximal eine Urheberrechtsverletzung, das Recht am eigenen Bild, die eben aber nicht im Sinne des Sexualstrafrechts geahndet werden kann.
3: Das soll sich nach den Plänen des Bundesjustizministeriums ändern. In Zukunft sollen auch voyeuristische Aufnahmen von bekleideten Geschlechtsteilen und sexualisierte KI-Fakes strafbar sein. Im Teufelsrad auf dem Oktoberfest kämpfen die Betreiber mit Durchsagen und Plakaten gegen das Upskirting. Außerdem verschenken sie Radlerhosen an die Frauen. Die müssen sich so selber schützen. Mal wieder.
9: Schick verpackt und neu sahen die Smartphones aus, die man online kaufen konnte. Leider waren es Mogelpackungen. Nicht neu, sondern gebraucht. Und so sind wohl millionenfach europaweit diese Dinger verkauft worden.
10: 300 Millionen Euro Schaden. Deshalb gab es heute auch eine groß angelegte Durchsuchung in 19 Ländern. Darunter auch eine Lagerhalle in Krefeld.
8: In den frühen Morgenstunden rücken die Beamten von Zoll, Polizei und Steuerfahndung an. Das Ziel, eine Lagerhalle in Krefeld. Tausende Smartphones liegen hier. Nach Recherchen von WDR, NDR und Süddeutscher Zeitung gehen die Ermittler davon aus, dass die echt aussehenden Geräte in Wahrheit gefälscht sind. Und 1 Million davon soll eine mutmaßlich kriminelle Bande in der EU verkauft haben, so der Verdacht. Die Kriminellen kauften gebrauchte Mobiltelefone an und setzten diese, teils unter Verwendung neuer Teile, in Drittländern zusammen. Anschließend importierten sie die Geräte in die Niederlande, von wo aus sie nach Deutschland in ein Lager gebracht wurden. Und schließlich wurden sie als neue Mobiltelefone verkauft. Es ist ein Großeinsatz für die Beamten in NRW und nicht nur dort. In insgesamt 19 europäischen Staaten finden heute Morgen gleichzeitig Razzien statt.
25: Wir sind mit etwa 1700 Kräften europaweit unterwegs. Und einer der Schwerpunkte liegt hier in Nordrhein-Westfalen. Wir gehen im Moment von einem Betrugsschaden in Höhe von 300 Millionen Euro aus und allein in Deutschland einen Mehrwertsteuerschaden in Höhe von 25 Millionen Euro.
8: Denn, so der Verdacht der Ermittler, neben dem mutmaßlichen Betrug mit den Smartphones selbst soll es auch ein ausgeklügeltes Umsatzsteuerbetrugssystem gegeben haben. Ins Rollen kam der Fall offenbar durch einen anonymen Informanten, der Ermittlern Informationen zugespielt haben soll. Mehrwertsteuerbetrug über europäische Grenzen hinweg, das soll häufiger vorkommen, sagen die Ermittler. Schätzungen zufolge belaufen sich die Schäden europaweit auf jährlich mehr als 50 Milliarden Euro. Dieses Geld landet also in den Händen von Kriminellen. Und wie man sich vorstellen kann, gewinnen die dadurch an Macht. Sie betrügen sowohl die nationalen Haushalte als auch den EU-Haushalt. Die beiden Hauptverdächtigen hatten die Behörden bereits am Samstag festgenommen. Für Stellungnahmen waren sie nicht zu erreichen. Jetzt müssen zigtausend Beweismittel ausgewertet werden.
10: Wenn Ministerpräsidenten auf Dienstreise sind, ist das oft nicht so spektakulär. Aber dieser Trip ist schon besonders. NRW-Ministerpräsident Wüst ist 3 Tage zu Gast in der Türkei.
9: Die einen sagen, oh, der Wüst übt schon mal als künftiger Kanzlerkandidat die große Bühne. Aber der Trip ist schon lange geplant und die Anlässe auf dem Papier eher formell. Jubiläen, Tag der Deutschen Einheit, sowas.
10: Und trotzdem wurde es direkt an Tag 1 politisch. Wüst trifft Erdogan. Zumindest offiziell stand das vorher nicht auf dem Reiseplan.
12: Damit hatte wohl niemand gerechnet. Ministerpräsident Wüst wahrscheinlich auch nicht. Handshake mit dem türkischen Staatspräsidenten Erdogan. Empfang im Präsidentenpalast. Eine Ehre, die in der Regel nur Staatsoberhäuptern zuteil wird, nicht dem Chef eines Bundeslandes. Das sei kein Zufall, meint Harun Suratli, Politikwissenschaftler am Zentrum für Türkei-Studien der Universität Köln. Er erklärt es so.
13: Das sind die Landtagswahlen in Sachsen-Anhalt und in Berlin, wodurch auch das Profil von Herrn Wüst an Relevanz gewonnen hat. Sein Name wird immer mehr als Nachfolger von Herrn Merz erwähnt und dadurch hat er quasi eine Eintrittskarte, nicht nur bei Herrn Erdogan, sondern sicherlich auch bei vielen anderen Staats- und Regierungschefs.
12: Wüst wird also in der Türkei schon als möglicher Reservekanzler gesehen, als einer, der in Berlin übernehmen könnte, wenn Merz hinschmeißen müsste. Zumal er in der Vergangenheit schon auffällig oft die internationale Bühne bespielt hat, mit Reisen in die USA, nach Polen, Katar, die Vereinigten Emirate, Japan und Israel. Umgekehrt dürfte auch Wüst das Treffen mit Erdogan sehr gelegen kommen. Schließlich leben in NRW rund 1 Million Menschen mit türkischen Wurzeln.
13: Also die Landtagswahlen stehen vor der Tür. Und wir haben in Nordrhein-Westfalen sehr viele Menschen mit türkischen Wurzeln, die auch hier wählen dürfen. Sowohl Konservative, aber auch Säkuläre. Und der Besuch von Herrn Wüst zeigt nochmal ganz deutlich, dass er eben nicht nur den türkischen Präsidenten Erdogan besucht hat, sondern auch das Grabmal von Atatürk und damit auch ein breites Spektrum an Menschen in Nordrhein-Westfalen angesprochen hat.
12: Wie wichtig ihm das war, erklärte Wüst selbst nach der Ehrung.
14: Ich habe eben meinen Kranz niedergelegt am Mausoleum von Atatürk, dem Bewunderer der modernen Türkei, für die Werte, die republikanischen Werte, steht. Das war mir zu Beginn dieser Reise ein persönliches Anliegen.
12: Offen nach allen Seiten, mit allen im Gespräch, auf Ausgleich bedacht. Das ist Wüsts Strategie. So hat er auch nicht verraten, was zum Thema Menschenrechte genau zwischen ihm und Erdogan besprochen wurde.
10: Wir haben noch ein ungewöhnliches politisches Treffen. Gehen ein CSUler und ein Grüner zusammen aufs Oktoberfest. Klingt wie der Anfang von einem Witz, ist aber gestern Abend tatsächlich passiert.
9: Olympia macht es möglich. Zusammen die Olympia-Looping-Achterbahn auf dem Oktoberfest fahren. Wenn München bei der Olympia-Bewerbung das Rennen gegen NRW macht, das war das Versprechen des bayerischen Ministerpräsidenten Söder und Münchens grünem Oberbürgermeister Dominik Krause.
10: Ja, mit 90 Stundenkilometer ging es durch 5 Loopings, einen für jeden olympischen Ring. Für Dominik Krause offenbar so eine richtige Gaudi, für Markus Söder mehr wie eine verlorene Wette.
9: Aus Kaugummi hat er behalten. Mhm. So. Und eigentlich hätte Markus Söder mit seiner Liebe für Fastfood heute auch nicht auf die Achterbahn, sondern auf die Abschiedsparty in Bochum gehört. Aber er will ja gesünder essen und posten.
10: Hat er gesagt. Und damit hat er was verpasst, muss man ehrlich sagen. Denn wir sind jetzt bei der berühmten Pommes-Omi. Die heißt so wirklich. Und so darf man Christiane Lechner tatsächlich nennen. Mit 78 Jahren ist sie Kult in Bochum mit ihrem Grill. Aber jetzt ist Schluss. Vorerst.
9: Nordrhein-Westfalen verliert einen kulinarischen Stern in Sachen perfekte Pommes.
15: Ja, die Pumpen verabschieden.
16: Ja, weiß ich.
15: So eine Scheiße.
17: Dicke Tränen rollen bei Christian in der Pommesbude. Was für ein emotionaler Abschied. Obwohl, sag bei Christel von der Pommesbude niemals Pommesbude. Da könnte die 78-Jährige ausrasten.
26: Man darf zu Ihnen hier nicht Pommesbude sagen, ne?
15: Nein, das ist eine Grill- und Bratstube oder eine Imbissstube. Keine Pommesbude.
26: Da sind Sie beleidigt, wenn man Pommesbude ja sagt.
17: So nämlich. 1972 eröffnete der Imbiss von Christiane Lechner. 54 Jahre lang brutzelten hier die Frikos nach ihrem Spezialrezept. Aber wie geht's hier weiter? Ab morgen ist hier zu. Kein Witz. Wir hätten da eine Idee.
26: Wir schließen jetzt eine Wette ab. Mit Ihrem Enkel.
15: Ja.
26: Wir sind ja noch ein bisschen hier.
27: Ja.
26: Die Sven in den Dreharbeiten kriegen, dass sie den Zugangsjet übernimmt.
15: Wir haben doch recht.
26: Ist doch schon.
17: Ob Enkel Marius sich es vielleicht überlegt? Aber warum hört die Dame vom Grill aus Bochum weit mal auf? Das Alter hört man, aber Kunde Axel erzählt uns da was ganz anderes.
11: Die hat richtig gehört. Ach,
16: kann ich
19: wahr. So, Frau Löcher, da haben wir nämlich jetzt zugegen.
16: Das ist was ganz Verkehrtes. Schlechte Info.
19: Da ist gut Knete da, deswegen
16: ganz auch. Aber ich muss mich beim Axel noch bedanken. Mache ich jetzt sofort.
19: So, machen Sie mal.
16: Axel, danke schön für die Blumen.
11: Hast du dir verdient.
16: Danke schön. Hallo, mein Schatz.
19: Grüß dich, Marco.
16: Grüß dich. Hallo, Jupp.
17: Die meisten Gäste kamen schon als ganz junge Leute hierher. Manche als Kinder. Verändert hat sich bei Christiane im Imbiss seit 72 gar nichts. Naja, die Kundschaft ist mit den Frikadellen mit der Zeit reifer geworden und die Pommes Queen mag man einfach.
20: Die Frau, die kann alles. Die wird mit allem fertig. Also das Essen ist super, was wollen wir denn mehr, ne?
19: Ja, wo geht's aber auch Pommes essen? Bei dir?
20: Ja, weiß ich auch noch nicht.
17: Ja, und nun? Bei Christiane Lechner stehen zukünftig andere Sachen auf dem Plan, wenn ab morgen die Pfanne hier kalt bleibt.
16: Ich will wegfahren, eine Woche erstmal. Alleine fährt man nicht so gerne weg. Nach Sylt will ich eine Woche fahren. Das war unsere zweite Heimat.
17: Tja, und wer macht hier weiter? Da ist ja immer noch Enkel Marius.
19: Mach es für die Oma.
21: Wenn ich könnte, würde ich es überlegen, aber...
17: Nee, keiner macht es so gut wie die Oma.
16: Alle zufrieden und das ist mir wichtig.
6: Ja.
17: Denn das war ihr Erfolgsrezept in den letzten 54 Jahren.
10: Cool, viel Spaß auf Sylt. Es gibt da die goldene Regel, nach der Pommes ist vor dem Eis. Oh. Zumindest an so wunderschönen Herbsttagen wie heute.
9: Ja, manche Eisdiele geht, anders als Frau Lechner gerade, in die Verlängerung. Und zwar mit Recht.
10: Bleiben nur grundsätzliche Fragen.
9: Schokolade oder Erdbeer?
10: Ja, die Geschmäcker sind verschieden. Aber wir einigen uns darauf, die warmen Temperaturen tun gerade vielen noch mal so richtig gut.
9: Fast 26 Grad waren es heute in der Siegener Innenstadt. Auch morgen gibt es wieder kostenlos Vitamin D von oben für alle. Und die Temperaturen sollen noch mal steigen. Jeder will raus, von Großen, die vielleicht arbeiten, bis zu den Kleinen.
22: Wir können noch die letzten Sonnentage genießen mit den Kindern. Müssen wir ausnutzen, auf jeden Fall. Ne?
23: So ein Tag wie heute, das ist so richtig das Letzte, was man noch mitnehmen kann.
27: Definitiv wunderschön. Besonders, wenn man so einen schönen Tag erleben kann in Siegen mit der besten Freundin, die man sich vorstellen kann. Passend zum Sommerabschluss.
28: Ja, also ich finde den richtig gut. Da hat man einen Grund, aus den eigenen vier Wänden rauszugehen und unter die Leute zu kommen. Da wird man halt etwas sozialer dann dadurch.
9: Ja. Ja, und ganz perfekt kann man so einen Abend wie heute natürlich auch in den Straßencafés genießen. So ein bisschen Urlaubsgefühl im Westen. Also bitte, wer braucht Barcelona, Paris, Lissabon?
10: Oh, große
9: wenn
10: Worte.
9: Man, ja, wenn man im Ruhrgebiet in Essen sitzen kann.
10: Fühlt sich auf der Rue im Essener Süden wahrscheinlich genauso gut an, Jörg Steinkamp. Du bist für uns im Biergarten. Da ist wahrscheinlich heute Abend eher mehr los als sonst, oder?
29: Es ist definitiv gut gefüllt. Wir sind hier auf der Rue, der Rüttenscheider Straße. Und hier ist halt der Irish Pub. Und wenn man mal so guckt, also ist wirklich sehr, sehr gut besucht. Und auch wenn man da hinten schaut, die Rue, da fahren die Autos auf und ab. Also es ist noch sehr, sehr aktiv. Und die Leute, die genießen es hier einfach. Ich meine, wir haben immerhin noch 24 Grad hier bei uns. Und die Leute trinken sich ein Bier, ein Weinchen oder essen sich was. So wie Andrea und Dirk. Ihr kommt aber frisch aus dem Urlaub, das heißt, es ist für euch gar keine große Umstellung.
30: Nein, auf keinen Fall. Wir sind ja Samstag erst aus Griechenland zurückgekommen und wir sind froh, dass heute noch mal so schönes Wetter ist und wir ja noch mal ein bisschen draußen sitzen können.
29: So ein bisschen aber trotzdem Abschied nehmen schon so vom Sommer, so vom Gefühl her?
31: Ja, auf jeden Fall. Also wie gesagt, wenn man den Wetterbericht für Donnerstag sieht, wo dann nur noch Regen angesagt ist, ist man froh, dass man da jetzt noch mal ein bisschen die Sonne genießen kann hier draußen.
29: Dann wünsche ich euch einen schönen Abend, guten Appetit noch hier sozusagen so am vorletzten Sommerabend hier in Essen. Also auf jeden Fall, die Leute genießen das. Hier ist gleich auf jeden Fall noch ein bisschen Live-Musik. Also es ist auf jeden Fall, ihr habt es ja gerade schon gesagt, so ein bisschen Urlaubsstimmung, ob nachgeholt oder hier wieder neu entdeckt. Man genießt es und sagt sich, Mensch, tschüss, Sommer 26, wir freuen uns vielleicht auf den ersten Glühwein. Man weiß es nicht.
9: Ich finde, den kann man auch genießen, wenn es wärmer ist. Aber ganz egal, wir haben es gehört.
10: Die Geschmäcker sind verschieden. Ja. Bei den Temperaturen Glühwein, du bist hart drauf.
9: Ich weiß nicht, eine Kollegin hat heute ganz simpel Käsesuppe gegessen zum Mittagessen. Jeder, wie er mag. Jörg, dankeschön, Jörg.
10: Viel Spaß da in Essen. So, wir gehen in den Süden Europas. Da ist ein Schicksal, das ganz viele Menschen berührt hat. Und ganz viele Menschen hat es auch in die Straßen von Madrid getrieben. Und Das Schicksal sorgte für große Empörung. Es geht um die 87-jährige Marikam Abbas-Kal. Die kann wieder in ihre Wohnung zurückkehren. Große Nummer weltweit, auch in den sozialen Medien.
9: Noch am Wochenende war die Frau nach 70 Jahren aus ihrer Wohnung zwangsgeräumt worden. Und diese Aktion hatte Massenproteste in der spanischen Hauptstadt ausgelöst. Die Regierung will nun ein Dekret beschließen gegen steigende Mieten und Wohnungsnot.
10: Da hat der Protest offenbar geholfen. Auf den ersten Blick ist das da ein Herz. Aber ob es jetzt eine Frau ist oder ein Mann, das sieht man so nicht.
9: Und dabei ticken wir komplett verschieden. Also vor allem in Sachen Herzinfarkt, Brustschmerzen, den die Arme ausstrahlen, vor allem in den linken. So würden wohl die meisten antworten.
10: Stimmt auch, allerdings nur für die Hälfte der Menschheit bei Männern. Bei Frauen sind die Anzeichen für Herzprobleme völlig anders. In Sachen Gleichberechtigung beim Arzt ist also komplett Luft nach oben. Und das kann wirklich gefährlich werden.
0: Schritt für Schritt zurück ins Leben. Es sind die ersten Meter, die Edith Ring seit ihrer Herzoperation joggen darf. Ein großer Tag für die 69-Jährige aus Stolberg, denn Laufen ist ihre Leidenschaft. Sie absolviert den New York-Marathon vor 4 Jahren noch. Auch in Berlin ist sie am Start. Sie nimmt an unzähligen Läufen und Rennen teil, gründet ihre eigene Laufschule. Doch dann, auf einmal, verändert sich etwas in ihrem Körper.
1: Irgendwann haben die Beine wehgetan beim Laufen. Irgendwann kam die Kurzatmigkeit, auch beim Treppensteigen. Und dann hat man das leider die ersten Jahre immer auf meine Lunge bezogen. Ich bin auch ein bisschen lungengeschädigt. Und ich habe aber immer gesagt, nein, das kommt nicht von der Lunge, da ist irgendwo etwas anderes.
0: Sie absolviert einen weiteren Marathon von Arzt zu Arzt über Jahre. Doch erst als ihr eine Freundin rät, zum Frauenherzzentrum in Würselen zu gehen, bewegt sich was. Professor Michael Becker entdeckt dramatisch verengte Herzgefäße.
2: Wenn der Hauptstamm unten, bevor eben diese ganzen Äste abgehen, wenn der komplett verschlossen ist, ist das mit dem Leben nicht vereinbar. Also dann fallen sie wirklich tot um.
0: Die Diagnose ist ein Schock, denn Edith Ring kennt die Symptome für eine Herzerkrankung, doch nur die für Männer. Dort sind es starke Brustschmerzen, die oft mit Armschmerzen einhergehen. Bei Frauen können Schmerzen im Oberbauch auf Herzprobleme hindeuten, sowie starke Rücken- und Nackenschmerzen, Atemnot, extreme Erschöpfung, Schwindel und kalter Schweiß. Bei Edith Ring muss es schnell gehen. Direkt nach ihrer ersten Untersuchung wird sie für eine Bypass-Operation vorbereitet. Das Frauenherzzentrum am Rhein-Maas-Klinikum in Würselen. Es ist das erste in Deutschland, als es Professor Becker 2018 gründet. Seitdem kommen Frauen aus ganz Europa zu ihm, weil sie sonst keiner ernst nimmt.
2: Das Wichtige ist erstmal wirklich an sich und den Körper zu glauben und sich nicht in eine psychische Schublade stecken zu lassen. Wenn Sie das Gefühl haben, dass da was nicht stimmt, dann glaube ich dem erstmal und dann sollten alle dem auch glauben und dann verfolgen und Diagnostik betreiben.
0: Wichtig sei künftig, spezifischer zu forschen, sagt Professor Becker, denn nicht nur die Symptome von Herzerkrankungen, auch Empfehlungen für Medikamente stammen größtenteils aus Studien an Männern. Die Ratschläge nach einer Herz-OP sind dafür die gleichen.
2: Sie dürfen niemals anfangen zu rauchen. Sie müssen weiterhin in der Bewegung bleiben, aktiv bleiben. Sie müssen weiterhin auf die Ernährung achten. Ist alles gut, genau.
0: Endlich wieder bewegen, aktiv sein. Das ist für Edith Ring wie ein Startschuss auf ihrem Weg zurück ins Leben. Und der soll sie noch weit bringen.
1: Auf jeden Fall möchte ich nächstes Jahr mit einigen Leuten noch mal nach New York und den New York Marathon laufen. Also das ist mein größtes Ziel mit 70. Und man lernt, wenn solche Geschichten sind, das kann von heute auf morgen zu Ende sein. Man kriegt eine andere Einstellung zum Leben. Ganz gewiss.
10: Ja, toi, toi, toi. Mit 70 New York Marathon würde ich unterschreiben. Jetzt wird es nochmal gigantisch in der Aktuellen Stunde, und zwar in jeglicher Hinsicht. Das größte Windrad der Welt steht jetzt ausgerechnet in der Kohleregion in der Lausitz. Es ist wirklich ein riesiges Projekt. Wir haben Bilder. Gestern hat es eine Endhöhe von 365 Metern erreicht und ist somit nur 3 Meter kleiner als der Berliner Fernsehturm, so zum Vergleich. Das Windrad ist ein Prototyp im Auftrag der Bundesagentur für Sprunginnovation. Die Idee: da oben in großer Höhe weht der Wind stärker und gleichmäßiger. Er soll Energie für bis zu 7500 Haushalte liefern, etwa doppelt so viel wie ein herkömmliches Windrad mit gleichem Rotor. Noch steht es still, bewegt sich noch nicht, aber in ein paar Tagen soll es dann losgehen mit dem Betrieb. Und dann wird Strom erzeugt da oben.
9: Wo wir gerade bei gigantisch sind, kommt gleich auch eine mit vielen Nullen, eine Zahl. Denn die Frage ist, wo Sie es eigentlich haben. In der Teedose versteckt oder doch klassisch unterm Kopfkissen. Vor allem aber haben es die meisten auf dem Konto und in Aktien. Privates Geld. Die Haushalte rund um den Globus sind nach Berechnung des Münchner Versicherungskonzerns Allianz in Summe, also die Privathaushalte, so reich wie nie. Boomende Börsen haben das Geldvermögen im vergangenen Jahr steigen lassen. Das macht für Deutschland ein Bruttogeldvermögen von 9,9 Billionen Euro. Aber die deutschen Haushalte haben kaum von diesem weltweiten Vermögenszuwachs profitiert. Das liegt laut Allianzversicherer vor allem daran, dass wir eher sparen, als zu investieren. Und damit gibt es jetzt weitere Nachrichten von heute kurz und kompakt.
3: In Hürth ist ein Rollerfahrer bei einem Zusammenstoß mit einem Polizeiauto ums Leben gekommen. Die vier Insassen des Autos erlitten einen Schock. Der Wagen sei mit Blaulicht und Martinshorn im Rahmen einer Trainingsfahrt unterwegs gewesen, sagte ein Sprecher der Polizei. Ein Unfallteam hat Spuren gesichert. Wie es zu dem Unfall kommen konnte, ist noch nicht klar. Der deutsche Metro-Konzern wird in Russland zwangsverwaltet. Das hat der Kreml entschieden. Es sei ein Unternehmen aus sogenannten unfreundlichen Ländern. Die Europapolitikerin Marie-Agnes Strack-Zimmermann hat dem Düsseldorfer Handelskonzern vorgeworfen, viel zu lange am Russland-Geschäft festgehalten zu haben. Russland sei kein Partner mehr und sollte kein Markt mehr für Deutschland sein, so die FDP-Politikerin.
9: Heute gibt es neue Nachrichten aus der Bildung. Aber keine Sorge, diesmal ist Deutschland Spitzenreiter bei MINT-Abschlüssen. Also in Mathe, Informatik und Naturwissenschaften oder Technik. Nach der vergangenen PISA-Untersuchung heute also wirklich gute Nachrichten in Sachen Bildung. Im Vergleich aller OECD-Länder führen wir in Sachen MINT-Fächern. Das ist das Ergebnis der Studie Bildung auf einen Blick 2026. Allerdings auch hier eine kleine Fußnote. Der Anteil junger Menschen ohne Abschluss oder Ausbildung, der ist gestiegen. Mehr Nachrichten.
3: Das geplante Haribo-Werk in Neuss-Holzheim soll jetzt doch nicht gebaut werden. Das hat ein Sprecher der Süßwarenfirma dem WDR bestätigt. Anstatt 300 Millionen Euro in einen neuen Standort zu investieren, soll das bestehende Werk in Neuss weiterentwickelt werden. Die 350 Arbeitsplätze dort seien sicher, heißt es. Neue Jobs sollen jetzt aber nicht mehr entstehen. Als Grund nennt Haribo die aktuelle wirtschaftliche Lage im In- und Ausland. Im Düsseldorfer Hafen hat sich dieses Frachtschiff festgefahren. Alle Versuche, das mit 160 Transportern beladene Schiff freizubekommen, sind bislang gescheitert. Auch Schlepper können wegen des Niedrigwassers nicht helfen. Diese könnten sonst auch auf Grund laufen, sagt die Wasserschutzpolizei. Erst wenn der Rhein wieder mehr Wasser führt, könnte der Frachter freikommen und dann seine Fracht nach Antwerpen bringen. In Paderborn hat es am Nachmittag eine öffentliche Kommandoübergabe der Bundeswehr gegeben. Anlass war die Verlegung von 600 Soldaten des Panzerbataillons Augustdorf nach Litauen. Die Soldatinnen und Soldaten werden dort dauerhaft stationiert und sollen die NATO-Ostgrenze sichern. Der offizielle Führungswechsel wurde auf dem Paderborner Domplatz gefeiert, weil es eine lange Freundschaft zwischen dem Bataillon und der Stadt gibt. Im Kölner Süden mussten 3000 Menschen ihre Häuser und Wohnungen verlassen. Am Rheinufer lag eine 10-Zentner-Bombe aus dem Zweiten Weltkrieg. Mehr als 100 Bewohner eines Seniorenheims wurden in andere Pflegeeinrichtungen gebracht. Für die Entschärfung wurden zudem der Rhein und die nahegelegene A4 gesperrt. Doch der Kampfmittelräumdienst konnte die Bombe wegen Problemen mit einem Zünder nicht entschärfen. Die Experten wollten sie am frühen Abend auf ein Feld bringen und den Blindgänger dann dort kontrolliert sprengen. In Warendorf haben Schülerinnen und Schüler heute 18.000 junge Aale in die Ems ausgesetzt. Mit der Aktion will der Landesfischereiverband Westfalen-Lippe das Überleben des europäischen Aals sichern, der vom Aussterben bedroht ist. Viele Tiere verenden auf ihrer Wanderung, können Schleusen, Deiche und Kraftwerke nicht überwinden. Die ausgesetzten Tiere stammen von der französischen Atlantikküste und werden sich in 10 bis 15 Jahren auf die Reise dorthin machen.
10: Wir haben auch noch größere Tiere. Jetzt ein Tipp für Ihren nächsten Urlaub in Kanada oder Rumänien oder wo sonst Bären gibt. Lassen Sie kein Essen im Mietauto.
9: Diesen Hinweis hatte der Besitzer dieses Wagens eher nicht. Aber er hatte Glück, er hat offenbar auch vergessen abzuschließen.
10: Ja, so kann dieser geschickte Bär ganz geschmeidig die Tür öffnen und muss nicht die Karre aufbrechen. Die hätte wahrscheinlich sonst ganz anders ausgesehen. Das befürchten wohl auch die Leute drumherum, vor allem die, die aus dem anderen Auto filmen.
9: Und Menschen kennen das. Kurz die ganze Familie rein ins Auto, ist ja Platz für vier. Und dann schnell die leckeren Snacks abstauben. Heute gibt's Fast Food, macht offenbar ausnahmsweise die ganze Bärenfamilie happy.
10: Wahnsinn. Carsten Schwanke, schönen guten Abend. Erzähl uns was übers Wetter im Westen.
4: Ja, was soll man sagen? Bei diesen Temperaturen, wir hatten heute erneut einen Sommertag mit mehr als 25 Grad und das in ganz Nordrhein-Westfalen. Es ist wirklich eine unglaubliche Wetterlage, die gerade ganz Mitteleuropa heimsucht. So spät im Sommer, muss man fast sagen, und schon mittendrin im Herbst. Hier die Höchsttemperaturen des heutigen Tages. In Tönnesforst 30 Grad. Wir haben die 30 nicht überschritten, deshalb ist es hier kein Hochsommertag, kein Hitzetag gewesen. 29,8, aber unglaublich. Kleve 29, Bochum 29. Und gerade hier in der Mitte Nordrhein-Westfalens hätte ich jetzt viele weitere Wetterstationen einzeichnen können, die ebenfalls 29 Grad erreicht haben. Das sind ja alles noch Nachwehen dieses enormen Hitzesommers 2026. Und diese Nachwehen, die sehen wir auch, oder besser gesagt die Folgen dieser Nachwehen in ganz Europa. Blick auf die aktuellen Wassertemperaturen an Europas Küsten und wir sehen, sämtliche Meeresregionen um Europa herum sind nach wie vor deutlich zu warm, weil der Sommer so heiß war. Zum Beispiel im Atlantik, in der Biskaya, haben wir aktuell 2 bis 2,5 Grad höhere Wassertemperaturen. In dem mittleren Teil des Mittelmeeres und im westlichen Mittelmeer zum Teil sogar über 3 Grad höhere Werte als normal wären zu dieser Jahreszeit. Und diese hohen Wassertemperaturen haben natürlich wieder eine Kettenreaktion zur Folge, denn erwärmt sich die Luft darüber und es kann mehr Wasser verdunsten. Und wenn mehr Wasser verdunstet, kann auch mehr Regen fallen. Und wir sehen das vor allem jetzt Richtung Herbst mit Argusaugen, wenn die ersten Tiefdruckgebiete auch Richtung Mittelmeer vorankommen und dort diese Feuchtigkeit, die Wärme, die Energie aufsaugen. Und da sehen wir jetzt schon für die nächsten Tage bis Sonntag zum Beispiel im Süden Frankreichs oder auch an der Nordküste Kretas enorm hohe Regenmengen. Und einige Wettermodelle zeigen uns hier wirklich unwetterartige Mengen im Süden Frankreichs. 200 bis 300 Liter bis zum Sonntag, an der Nordküste Kretas sogar 400 bis 600 Liter. Wenn das wirklich so kommt, dürfte das sehr verheerend sein. Übrigens ähnliche Größenordnung auch im Norden, und zwar an der Südküste Islands. Das hat aber etwas, hier ist eine andere Wettergeschichte steckt dahinter. Blick auf die Isobarenkarte, dann sehen wir es nämlich, ein riesiges Orkantief. Das erste herbstliche Orkantief bildet sich gerade im Mittelmeerraum und diese Fronten, die dagegen drücken, die bringen hier diesen starken Regen. Und ansonsten eben, hier sehen wir schon die erste Störung für Südfrankreich oder dieses Tief zwischen Kreta und der türkischen Küste sorgt eben hier für die starken Regenmengen. Zurück zu unserem Wetter. Es wird erstmal relativ entspannt und ruhig bei uns. Heute Nacht wechselnd bewölkt. Die Temperaturen, die gehen dann bis morgen früh zurück auf Werte zwischen 11 und örtlich 20 Grad. Es wird also eine sehr warme Nacht nach diesem warmen Tag. Morgen Vormittag viel Sonnenschein und auch morgen Nachmittag ziemlich viel Sonnenschein. Zwischendurch ein paar Wolkenfelder. Am Nachmittag dann vor allem in der Osthälfte sonnigeres Wetter. Im Westen wird es bewölkter, aber erst in der ersten Nachthälfte, morgen am späten Abend, setzt dann auch der Regen ein. Die Temperaturen zuvor, ähnliches Niveau wie heute, 27 bis 29 Grad. In der Mitte bis ins Münsterland sogar 30 Grad erneut möglich. Der Wind weht aus südöstlichen Richtungen. Die weiteren Aussichten: mit dem Regen, der morgen spätabends einsetzt, kommt eine Wetterwende, der Donnerstagschauer oder sogar kurze Gewitter. Und das dann nur noch bei 18 bis 21 Grad. Der Herbst, den sehen wir am Freitag. Mit Nebelfeldern, etwas Sonnenschein bei Werten um rund 20 Grad.
10: Danke, Carsten, für die Erklärung und den Überblick. Schönen Abend.
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14: Ein zweiter Regierungssitz in Manchester, Number 10 im Norden. Das war eine der ersten Entscheidungen des frisch gewählten Premiers. Ein Zentrum der Macht außerhalb von London, eine kleine Revolution. Es gibt keine Chancengleichheit im Land. In vielen Regionen gibt es den Eindruck, abgehängt zu sein. Daran arbeiten wir, jeden Tag das zu ändern. Es gibt ein Ereignis, bei dem die Arroganz der Macht sichtbar wurde, das ihn prägte, das seine Motivation ist: Hillsborough. Bei der Katastrophe am 15. April 1989 starben 96 Menschen. Es war das Halbfinalspiel für den FA Cup zwischen dem FC Liverpool und Nottingham Forest im Hillsborough Stadion in Sheffield. Eine Tragödie, die das Land bis heute beschäftigt. Jenny Hicks ist damals mit ihrem Mann und den beiden Töchtern im Stadion. Sie sitzt oben auf der Tribüne. Sarah, Vicky und der Vater haben Stehplätze dort, wo die Panik ausbricht. Das war der unheimlichste Moment. Das war, als sei die Zeit stehen geblieben. Da ist man in diesem Vakuum der Ungewissheit. Es dauert Stunden, bis sie herausfindet, wo ihr Mann, wo die Kinder sind. Doch es ist eine schreckliche Gewissheit, die sie erfahren muss. In einer Turnhalle im Ort sind die Toten aufgereiht. Ich bin auf meine Knie gegangen, auf diesen schmutzigen Turnhallenboden, und habe Vicky umarmt. Sie war so kalt. Und dann umarmte ich Sarah. Mit einem Denkmal am Anfield-Stadion in Liverpool wird der Toten gedacht. Jennys Mann Trevor konnte sich retten. Heute leben sie getrennt. Er erinnert sich, wie sofort nach dem Unglück von der Polizei, der Politik und den Medien den Fans die Schuld gegeben wurde. Die Haltung uns Fans gegenüber war feindselig. Obwohl wir die Eltern von zwei Töchtern waren, sind wir schlecht behandelt worden. Wir sollten aussagen.

0: Burnham im Anfield-Stadion in Liverpool. Damals war er Minister für Kultur und Sport.
1: Will never be forgotten.
0: Ihm schlug die Wut der Fans entgegen, die Wut auf die Politiker im fernen London. In den Tagen darauf brachte er eine neue Untersuchung auf den Weg, die schließlich auch die Fehler der Polizei dokumentierte. 2024 hat Burnham zusammen mit dem Bürgermeister von Liverpool in einem Buch beschrieben, wie stark Hillsborough ihn als Politiker bewegt hat. Dass nicht jedes Leben in Großbritannien gleich viel wert sei. Diese Ungerechtigkeit zu überwinden, ist sein Anspruch. Die politische und wirtschaftliche Macht soll nicht mehr allein in London liegen. Burnham hat angekündigt, die Regionen sollen eigene Finanzmittel haben, mehr Unabhängigkeit von London. Liverpool ist das Beispiel. Die Stadt verfügt bereits über ein Budget für Investitionen. Tim Games verwaltet es. Finanzielle Unabhängigkeit ist für die Lokalpolitik enorm wichtig. Es ermöglicht uns, Herausforderungen zu meistern, Einkommen zu generieren, die lokale Wirtschaft zu stärken. So können wir viel zielgerichteter sein als die Programme auf nationaler Ebene, die in Westminster geplant werden. Gleich nebenan, im berühmten Liver Building, hat der US-Konzern Kyndryl eine große Niederlassung eröffnet. Das Unternehmen hat ganz bewusst Liverpool ausgewählt. Ismail Amla zeigt mir den Projektionsraum, in dem Ideen und Konzepte visualisiert werden. Liverpool bringt Gedanken ein, Forschung, Universitäten, und wir lösen eines der großen Probleme hier, die Rückständigkeit bei der Gesundheitsversorgung. Dazu wollen wir autonome KI-Systeme nutzen, um bessere Resultate für die Patienten zu erzielen. Zurück im Anfield-Stadion. Jenny Hicks hat lange gekämpft für Gerechtigkeit. Immerhin gibt es bald ein Gesetz, das Politiker zu Ehrlichkeit und Transparenz verpflichtet. Doch der Graben zwischen Nord und Süd ist noch längst nicht überwunden. Ich hoffe, dass Burnham es schafft. Er versucht, die Dinge auszugleichen. Ob das gelingt, werden wir sehen. Die Herzen vieler im Norden konnte er gewinnen. Nun muss er liefern.
2: Unterwegs in den Bergwäldern im Norden des Kosovo. Ludwie Vokshi Ademi will uns an einen Ort bringen, der ihr Leben gerade auf den Kopf stellt.
3: Mein Bruder wird seit 27 Jahren vermisst. Ich bin sehr emotional, bitte verzeiht mir, aber das sind sehr schwere Momente für unsere Familie.
2: Ab hier müssen wir zu Fuß weitergehen. Das Bild ihres Bruders will sie dennoch mit sich tragen.
3: Oft geht mir durch den Kopf, dass er zu mir sagt, ich war hier 27 Jahre, wo wart ihr, warum seid ihr nicht gekommen, um mich zu holen?
2: Dann erreichen wir das Ziel.
3: Dort unten haben sie die sterblichen Überreste gefunden. Hier mussten sie die Eichen und einen Teil des Waldes entfernen, um den Weg frei zu machen und bis zu ihnen zu gelangen.
2: Abstieg in eines von gleich mehreren Massengräbern. Insgesamt 23 Leichen wurden hier verscharrt in diesem Waldstück während des Kosovo-Kriegs. Und nun entdeckt und geborgen, darunter wohl auch ihr Bruder. Getötet, weil er Arzt war, sagt seine Schwester, von serbischen Soldaten.
3: Mein Bruder hat in der Region Bajgorje gearbeitet und dort auch UÇK-Kämpfer medizinisch behandelt. Dort hatte er ein improvisiertes Krankenhaus eingerichtet, um die verletzten Kämpfer zu versorgen.
2: Die UÇK-Miliz, die für die Unabhängigkeit des Kosovo kämpfte. Die Serben, die mit massivster Gewalt antworteten, auch gegen die Zivilbevölkerung, teils mit Massenexekutionen. In der Region Mitrovica, wo Ludwie Vokshi Ademis Bruder verschwunden ist, ist der Konflikt bis heute greifbar. Und seit jeher im Fokus diese Brücke. Sie verbindet den albanischen Süden mit dem serbisch geprägten Norden der Stadt. Ein Nadelöhr, an dem sich die ethnischen Konflikte immer wieder entzündet haben. Die internationale Schutztruppe KFOR ist deshalb bis heute dort stationiert. Beton blockiert noch immer die Fahrspuren.

0: Ein Treffen mit Veton Elshani, Polizeichef der Region Mitrovica. Aus seiner Sicht kann die KFOR abziehen.
1: Ich glaube, dass diese Brücke nur noch ein Symbol der Teilung ist, als irgendwas sonst. Am Ende des Tages besteht hier überhaupt kein Risiko mehr.
0: Tatsächlich kann schon heute jeder unkontrolliert von der einen zur anderen Seite. Über die neue Fußgängerbrücke im Westen oder über die neue Verkehrsbrücke im Osten. Warum also noch immer Einheiten auf der Brücke? Nachfrage im Norden Mitrovicas bei einem Serben. Sie müssen bleiben. Für uns ist es nicht sicher. Was meinen Sie mit unsicher? Haben Sie was Bestimmtes vor Auge? Nein, aber die Situation ist nicht gut. Zu viel Druck und Probleme, du weißt schon. Fast seit 50, nein, 100 Jahren. Sie müssen bleiben. Ernest, der als Albaner sein Café im serbisch dominierten Teil eröffnet hat, hält dagegen. Nein, die KFOR muss nicht auf der Brücke sein. Die Brücke sollte geöffnet werden. Das hier ist eine Stadt und wir sollten sie nicht als eine geteilte Stadt betrachten. Auch Lutwie Vokshi Ademi will Frieden finden und hofft, dass ihr die DNA-Proben endlich Gewissheit geben, dass es ihr Bruder ist, der in den Wäldern bei Mitrovica gefunden wurde. Eine Region, in der die Kriegsfolgen auch noch nach einem Vierteljahrhundert allgegenwärtig sind.
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0: Um 4 Uhr mit Juliette Groß. Das Bundeskabinett will sich heute mit einem besseren Schutz von Bahnbeschäftigten befassen. Der Gesetzentwurf aus dem Bundesjustizministerium sieht härtere Strafen für Angreifer vor. In schweren Fällen droht eine Haftstrafe von mindestens einem Jahr. Außerdem berät das Kabinett über den Bericht der Ostbeauftragten Kaiser zum Stand der deutschen Einheit. Ob in der Sitzung heute über die Pflegereform beraten wird, ist noch unklar. Der Koalitionsstreit über die künftige Finanzierung konnte noch nicht beigelegt werden. Trotz Warnungen will US-Präsident Trump die Aufsicht über die KI-Technologie den Entwicklerfirmen überlassen. Eine staatliche Kontrolle lehnt er weiter ab. Aus der Nachrichtenredaktion Petra Mittermeier.
1: Trump ist sich sicher, die Unternehmen kontrollieren sich am besten selber. Der Staat dürfe die Branche nicht ausbremsen. Das machte der US-Präsident nach einem Treffen mit den Chefs der großen US-Tech-Unternehmen in Washington deutlich. Nach seinen Angaben haben die Verantwortlichen eine freiwillige Vereinbarung unterzeichnet, ihre KI-Modelle zu überprüfen, intern und extern. In den vergangenen Monaten waren immer wieder Zwischenfälle bekannt geworden, bei denen sich KI-Agenten selbstständig gemacht hatten und anders vorgingen als von den Entwicklern beabsichtigt.
0: Das Statistische Bundesamt legt heute die Inflationsdaten für den September vor. Experten rechnen vor allem wegen der hohen Benzin- und Dieselpreise mit einem Wert über 3%. Das wäre der höchste Stand seit Ende 2023. Damals waren die Verbraucherpreise um 3,7% gestiegen. Im August lag die Inflationsrate in Deutschland bei 2,9%. Das Deutschland-Ticket wird wohl erneut teurer, das berichtet die Rheinische Post unter Berufung auf den sogenannten Koordinierungsrat Deutschland-Ticket. Das Gremium von Bund, Ländern, kommunalen Spitzenverbänden und Verkehrsunternehmen will heute über den Preis für das kommende Jahr entscheiden. Aus der Nachrichtenredaktion Markus Wolf.
2: Statt wie bisher 63 Euro im Monat könnten für das Ticket bald knapp 67 Euro fällig werden. Grundlage für die Preisanpassung ist ein neuer Kostenindex, auf den sich die Verkehrsminister der Länder geeinigt haben. Dieser soll auch Personal-, Energie- und Betriebskosten der Verkehrsbranche berücksichtigen. Vom Fahrgastverband Pro Bahn heißt es, man nehme eine weitere Erhöhung, Zitat, nur zähneknirschend hin. Der Ehrenvorsitzende Neuss forderte sogar eine Preissenkung, ähnlich wie den Tankrabatt für Autofahrer.
0: Das waren die Nachrichten. Das Wetter in Deutschland. Tagsüber Wechsel aus Sonne und Wolken, später im Westen Schauer möglich. Höchstwerte 20 Grad auf Fehmarn bis 30 Grad am Oberrhein. Morgen im Osten meist freundlich und trocken, gebietsweise Regen und Gewitter möglich. 17 bis 26 Grad. Es ist gleich 4:03 Uhr.
3: Einen wunderschönen guten Abend. Willkommen zu Brandenburg aktuell an diesem Dienstag. Es steht, das höchste Windrad der Welt ist fertig und steht bei uns in Brandenburg. In Schipkau in der Lausitz ragt dieser Hightech-Riese jetzt genau 365 Meter in den Himmel. Eine Zahl, die ich mir endlich mal merken kann. Damit ist es höher als der Eiffelturm und fast so hoch wie der Berliner Fernsehturm. So oder so ist dieses Windrad ein Weltrekord made in Brandenburg. Theresa Wunderlich weiß, warum es so hoch gebaut wurde.
4: Nach einigen Verzögerungen ist es nun geschafft. Das Höhenwindrad in Schipkau hat seine volle Höhe erreicht. 365 Meter. Fast 2 Jahre haben sie hier daran gebaut. Besonders kompliziert in den letzten Tagen. Durch starken Wind konnte der Turm nur langsamer als geplant gehoben werden. Der Fachmann spricht von Hubgeschwindigkeit.
5: Wenn der Wind zu stark ist, reduziert sich diese Hubgeschwindigkeit auf vielleicht 1, 2, 3 Meter pro Stunde oder vielleicht sogar auf 0, wenn man unterbrechen muss. Insofern waren die Windrahmenbedingungen insbesondere in der Nacht von Samstag auf Sonntag relativ stark, um mit geringer Geschwindigkeit trotzdem aber voranzukommen, weswegen wir am Donnerstag noch nicht die Gesamthöhe hatten, aber dann tatsächlich am Montag dann das Ziel erreicht haben.
4: Fertig ist das Windrad aber noch nicht. Auf der Baustelle laufen die Arbeiten weiter. Nachdem die zwei ineinanderliegenden Stahlkonstrukte miteinander verbunden wurden, folgt jetzt die Arbeit an der Elektrik. Danach will die Betreiberfirma das Pilotprojekt auch für zukünftige Projekte auswerten. Denn möglich wären weitere Anlagen dieser Art in ganz Deutschland.
5: mit möglichen Grundstückseignern, mit Windparkbetreibern, die nachrüsten wollen, ihre Parks, Windparks nachrüsten wollen oder Windparks repowern wollen, in Gespräche bereits eingetreten ist, um in den nächsten Jahren signifikanten Zubau von derartigen Systemen auch innerhalb der Windparks in Deutschland auszuführen.
4: Denn das ist einer der Vorteile dieses Windrads. Es kann wie eine Art zweite Etage in bereits vorhandene Windparkflächen eingebaut werden. In dieser Höhenlage wehen die Winde stärker und verlässlicher. So könnte ein Höhenwindrad doppelt so viel Energie erzeugen wie herkömmliche Windräder.
6: Es ist schon damit zu rechnen, dass die Erlöse für dieses Windrad höher sind als bei vergleichbaren anderen Anlagen. Gleichzeitig hängt es jetzt davon ab, wie die Kosten sich entwickeln. Im Moment sind die Kosten noch deutlich zu hoch. Es handelt sich auch um eine Pilotanlage, da ist das normal. Aber wenn man jetzt in eine Serienfertigung kommen möchte, dann müssen die Kosten deutlich runter, damit die Anlage auch wirtschaftlich konkurrieren kann.
4: Voraussichtlich im November soll das Windrad in Betrieb gehen. Dann könnte es bis zu 7.500 Haushalte mit Strom versorgen.
3: Haben Sie schon eine Iss-mich-zuerst-Box im Kühlschrank? Die soll helfen, weniger Lebensmittel wegzuwerfen, die man eigentlich noch hätte essen können. Denn das ist leider trauriger Alltag, dass wir viel zu viel wegschmeißen. Von 3 vollen Beuteln, die wir gerade eingekauft haben, landet einer quasi gleich im Müll, übertrieben gesagt. Eine bundesweite Aktionswoche macht genau darauf aufmerksam und hat auch Tipps, wie Theresa Majerowitsch berichtet.
7: Viel zu oft werden Lebensmittel weggeworfen, dabei sind sie noch viel zu gut für die Tonne. Die Brandenburger Verbraucherzentrale informiert in der Aktionswoche, wie man Lebensmittel retten kann.
8: Dann ist es ein Thema, was uns alle angeht und jeder von uns wirft statistisch gesehen auch eine ganze Menge Lebensmittel weg. Also es sind pro Jahr für alle Menschen in Deutschland mehrere Millionen und für jeden heruntergebrochen immerhin 75 Kilogramm pro Person.
7: Über 10 Millionen Tonnen werden jährlich weggeworfen entlang der Wertschöpfungskette. Bei der Ernte, der sogenannten Primärproduktion, im Handel, der Verarbeitung. Den größten Anteil haben aber Privathaushalte. 58% werfen weg.
8: Das ist insofern dramatisch, weil ja auch da Ressourcen dranhängen. Also Produktionsressourcen, Wasser, Flächen. Und am Ende bei den Verbraucherinnen und Verbrauchern ja auch das Geld. Ich habe die Lebensmittel einmal gekauft und werfe sie dann in den Müll und werfe damit eben auch bares Geld in den Müll.
7: Einkaufen jederzeit und fast alles ist immer zu haben und meist billiger in Größe XXL. Das ist so gesehen ein Problem und nur wenige geben zu, dass sie nicht immer alles aufessen.
9: Ich kaufe nur das, was ich brauche. Ich wohne auch alleine, deswegen ist das auch relativ einfach und ja, da kommt eigentlich nicht viel in die Tonne.
10: Es landet auch bei uns was im Müll. Ist leider so.
11: Haben wir gleich ein schlechtes Gewissen jetzt?
10: Ja, nö. So ein bisschen schon. Ich schon.
12: Nur das, was wir brauchen, das wird auch gekauft. Aber ja, gesündigt haben wir auch.
13: Also am Tag verschwende ich ungefähr, also jetzt nicht so viel, weil mein Stiefvater isst es meistens.
14: Wir haben also Mieterin bei uns oben im Haus, da denke ich manchmal, wenn ich in die Tonne gucke, also
7: Manchmal sind Lebensmittel einfach auch zu billig. Die Gründe sind vielfältig, weiß man auch im zuständigen Ministerium.
15: Je teurer ein Lebensmittel ist, umso mehr ist es wert, umso mehr denkt man darüber nach, muss ich es schon wegschmeißen oder kann ich es in der Tat auch verzehren. Viele Verbraucherinnen und Verbraucher wissen auch nicht, was Mindesthaltbarkeitsdatum heißt oder zu verzehren bis. Das sind alles solche kleinen Fallstricke, wo wir noch ein bisschen mehr Aufklärung brauchen.
7: Die Verbraucherzentrale hat Tipps, wie man Verschwendung vermeiden kann, etwa mit Denkzetteln an verderblicher Ware. Iss mich zuerst.
3: Es gibt einen Führungswechsel beim Brandenburger Tourismus. Christian Jaschinski übernimmt ab Oktober die Geschäftsführung der Tourismus Marketing Brandenburg GmbH. Der ehemalige CDU-Landrat des Landkreises Elbe-Elster folgt auf Christian Woronka, der die Landesorganisation verlässt. Jaschinski hat angekündigt, das touristische Potenzial Brandenburgs künftig noch sichtbarer machen zu wollen. Und wir bleiben bei wegweisenden Personalien im Land. Damit beginnen unsere Kurzmeldungen.
16: Die FDP-Politikerin Linda Teuteberg will sich als zukünftige Aufarbeitungsbeauftragte kritisch mit der SED-Diktatur auseinandersetzen, auch mit Themen wie Zwangsdoping und Zwangsaussiedlungen. Bei einer Anhörung im Landtag sagte sie, historische Tatsachen seien keine Verhandlungsmasse.
17: Man liest dieser Tage in Debatten über Ost und West und die Beurteilung der SED-Diktatur ja manchmal solche Sätze wie, es gäbe ein Recht auf eigene historische Wahrheit. Ich glaube, es gibt ein Recht auf eigene Erfahrungen und auch Erinnerungen an private schöne Dinge oder an anständiges Verhalten und Leistung im Beruf, aber Tatsachen sind eben nicht Verhandlungsgegenstand, historische Tatsachen und die Einordnung eines politischen Systems.
16: Aufgabe des Amtes ist unter anderem die Opferberatung und Bildungsarbeit. Teuteberg ist von der scheidenden Beauftragten Noke vorgeschlagen worden. Der Landtag wählt im Oktober die Nachfolge. AfD und BSW forderten eine Ausschreibung, machten aber keine eigenen Vorschläge. SPD und CDU wollen auf Ausschreibung verzichten. Die AfD nahm an der Anhörung heute nicht teil.
18: In Schönhausen an der Elbe in Sachsen-Anhalt hat die Bahn ihr Riesenprojekt Streckensanierung Berlin-Hannover vorgestellt. Unter anderem knapp 360 Kilometer Gleise, 100 Kilometer Oberleitungen und 214 Weichen werden in den kommenden 14 Monaten verbaut. So lange wird die Schnellstrecke gesperrt. Der ursprüngliche Plan, ein Parallelgleis zu nutzen, wurde verworfen, da die Lehrter Stammbahn nicht rechtzeitig fertig geworden ist.
19: Sie sehen im Hintergrund zwei Strecken. Im vorderen Teil die sogenannte Lehrter Stammbahn, aktuell noch ohne Oberleitung. Was hier passieren wird, die Strecke wird noch auf schnellere Geschwindigkeiten gebracht, 160, aktuell nur mit 120 zu befahren. Und es kommt eine Oberleitung drüber.
18: Das wird laut Bahn bis Dezember 2027 dauern. So lange wird die Fernverbindung Berlin-Hannover weiträumig über Magdeburg umfahren. Und die Fahrgäste des RE4 zwischen Rathenow und Nauen werden auf einen Busersatzverkehr angewiesen sein, verbunden mit erheblichen Fahrzeitverlängerungen. Nötig wurde die Sanierung vor allem wegen der in die Jahre gekommenen Betonschwellen, die komplett ersetzt werden. Nicht komplett erneuert dagegen werden die Zugleitsysteme. Für Kritik sorgt, dass auf den Einbau der neuen Digitaltechnik verzichtet wird.
20: Die Supermarktkette Lidl kann Rabatte weiter über ihre App anbieten. Das Oberlandesgericht Brandenburg an der Havel wies eine Klage des Verbraucherzentrale Bundesverbands ab. Das Gericht entschied aber nicht in der Sache, sondern sah sich als nicht zuständig an. Die Verbraucherschützer hatten geklagt, weil sie bestimmte Kundengruppen benachteiligt sehen. So hätten zum Beispiel ältere Menschen oft kein Smartphone und könnten deswegen die App des Discounters nicht nutzen. Ähnliche Klagen gegen Netto und Penny sind ebenfalls abgewiesen worden. Allerdings wurde Revision zugelassen, über die der Bundesgerichtshof entscheidet.
21: Unbekannte Täter sind in die Kirche zum Guten Hirten in Guben eingebrochen. Gewaltsam stemmten sie die Eingangstür auf, durchwühlten die Räume des Gotteshauses, in der Sakristei rissen sie den Tresor aus der Wand und erbeuteten Kanne, Kelch, Hostienteller und Dose aus Silber im Wert von mehreren 10.000 Euro.
22: Der Verlust der Abendmahlsgeräte wiegt schwer, weil sie eben herausragend künstlerisch gestaltet waren und für uns eine große Bedeutung haben.
21: Der Pfarrer befürchtet, dass die Diebe die kunstvoll gearbeiteten Sakralgegenstände einschmelzen, wegen des reinen Materialwerts. Die Polizei hofft daher auf Hinweise von Zeugen, die zwischen Sonntagabend und Dienstagmorgen etwas beobachtet haben.
3: Ja, und mit dem geschockten Pfarrer sind wir dazu heute in unserer Spätausgabe nochmal im Gespräch ab 21.45 Uhr. Anderes Thema. Ein Platz im Pflegeheim wird immer teurer. Über 3.000 Euro müssen Pflegebedürftige mittlerweile im Schnitt selbst dazu zahlen. Und zusätzlich droht den Pflegeversicherungen, die ja einen Teil der Heimkosten zahlen, die Pleite. In Berlin wird deshalb über harte Sparmaßnahmen gestritten. Eine Pflegereform, die auch die Menschen in Brandenburg beschäftigt. Pauline Pieper und Amelie Ernst.
23: Genau. Kerstin Wasmuth kennt die Sorgen von Pflegebedürftigen und ihren Angehörigen. Sie nennt sich selbst Kümmerin und berät Betroffene in und um Grünheide bei allen Fragen zum Thema Pflege. Auf die im Bund diskutierte Pflegereform blickt sie mit Sorge.
24: Insgesamt ist das natürlich ein Sparprogramm. Es geht auch damit los, dass bei Pflegegrad 2 und 3 in den ersten 3 Monaten nur noch das halbe Budget gezahlt werden soll von diesen neuen Budgets. Das ist mir völlig uneinleuchtend, weil gerade in der ersten Zeit ist Pflege besonders aufwendig. Da hat man noch keine Routinen.
23: Auch weitere geplante Änderungen des Bundesgesundheitsministeriums sieht sie kritisch. So wird eine Streichung des Entlastungsbetrags für Menschen mit Pflegegrad 1 diskutiert und ein Umbau der Verhinderungspflege. Außerdem ist geplant, die Tariflohnpflicht für Pflegekräfte auszusetzen. Von der SPD im Bund gab es zuletzt Widerstand gegen die Reform. Die Brandenburger SPD-Fraktion begrüßt das und lobt etwa den Vorschlag, einen Preisdeckel bei den Heimkosten einzuführen.
25: Wir wollen, dass die Menschen würdevoll im Alter versorgt sind und versorgt werden. Und das muss für die Menschen auch erbringbar sein. Und wenn man seine gesamten Ersparnisse und dann aufbringen muss, um einen Heimplatz zu zahlen, dann wird es aus meiner Sicht schwierig.
23: In die Debatte zwischen Union und SPD auf Bundesebene will sich der Brandenburger CDU-Fraktionschef nicht einmischen.
0: Ich möchte mich an einen Koalitionsstreit nicht beteiligen. Ich erwarte, dass diese Bundesregierung Antworten liefert, abgestimmte Antworten liefert, die dann auch gemeinsam kommuniziert werden. Und ich erwarte, dass dieses öffentliche Hickhack eingestellt wird.
23: Auch aus der AfD-Fraktion kommt Kritik am Bund.
1: Der Streit in der Koalition wird auf dem Rücken der Pflegebedürftigen und ihrer Angehörigen ausgetragen. Dabei hat die Politik eine ganz klare Aufgabe. Die Pflegebedürftigen müssen entlastet werden von diesen immensen Zuzahlungen, gerade in der stationären Pflege.
23: Auch Kerstin Wasmuth hört viele Klagen über zu teure Heimplätze. Vielmehr müsse man aber über die möglichen Auswirkungen der Reform auf diejenigen sprechen, die zu Hause gepflegt werden.
24: Weil nur ein ganz geringer Prozentsatz der Pflegebedürftigen in den Heimen ist. Und alles, was in der häuslichen Pflege passiert, derzeit in der Diskussion kaum vorkommt. Und das macht mir ganz große Sorgen.
23: Welche Änderungen die Koalition auf Bundesebene auch beschließen wird, Kerstin Wasmuth wird bei uns im Land weiter viele Fragen von Betroffenen beantworten müssen.
3: Die unendliche Geschichte um den Wandlitzsee geht in die nächste Runde. Vor einigen Jahren ist der beliebte See an einen privaten Investor verkauft worden. Ein Schritt, der damals auch für viel Unverständnis in der Region gesorgt hat. Aber jetzt will die Gemeinde ihren Heimatsee zurückkaufen, ihn wieder in öffentliches Eigentum bringen. Warum und was die Wandlitzer dazu sagen, berichtet Fred Pilaski.
2: Man kann noch immer angeln, man kann noch immer baden, man kann noch immer drauf paddeln. Der Wandlitzsee hat seit über 20 Jahren einen privaten Eigentümer. Für die Wandlitzer und ihre Gäste hat sich scheinbar nichts verändert. Und doch will Bürgermeister Oliver Borchert jetzt den See zurückkaufen für die Gemeinde.
4: Dieser See ist das Herzstück von Wandlitz. Ja, dieser See ist eigentlich die Identität, worum sich unsere Gemeinde dreht. Und wir wollen über ein Beteiligungsmodell, das nennt sich Seepatenschaften, eigentlich allen 25.000 Einwohnern dieser Gemeinde die Möglichkeit geben, an diesem See zu partizipieren.
2: Borchert will symbolische Käufe anregen von kleinen Wasserflächen in dem 270 Hektar großen See. Was der Gemeinde etwas helfen könnte, den Kaufpreis zu stemmen. 1,75 Millionen Euro für den See und für etliche Ufergrundstücke. Bei den Gemeindevertretern ist die Kaufidee allerdings umstritten.
5: Gerade für die Menschen, die den See nutzen, zum Baden, zum Surfen oder zum Tauchen, ändert sich ja nichts. Und er kann ja von jedermann genutzt werden. Das ist ja auch im Wassergesetz so verankert, dass halt die Wasserfläche für alle Nutzer zugänglich sein muss.
2: Ein Argument, das auch gestern in einer Bürgerversammlung auftauchte. Gerade in den seefernen Ortsteilen sind vielen Menschen andere Probleme näher. Im Stolzenhagener Feuerwehrgerätehaus ist kein Platz für neue Technik und Umkleidekabinen. Auch in Klosterfelde haben sie andere Prioritäten.
6: Wir haben kein Geld für die Kegelbahn. Wir haben 40 Versammlungen durchgeführt mittlerweile, Gespräche rauf und runter. Ist alles irgendwo im Sand verlaufen. Ich bin so ein bisschen irritiert. Grundsätzlich, der See ist für alle Menschen, egal wo in Brandenburg, freiwillig nutzbar. Die Gemeinde hat, egal was hier passiert, das Planungshoheitsrecht.
2: Und doch sei es nicht so einfach, argumentiert der Bürgermeister. Es gebe keinen generellen Anspruch, über private Ufergrundstücke an den See zu kommen. Betroffen Surfschule, Angler und Badevereine.
4: Da ist das nicht klar. Die haben keinen eigentlichen Seezugang. Da ist das im Moment nur geduldet durch den aktuellen Eigentümer. Da könnten wir Vorsorge tragen, dass wir das dauerhaft für die Vereine sichern.
2: Also kaufen oder nicht? Am 8. Oktober will der Bürgermeister im Gemeinderat zunächst eine Bürgerbefragung auf den Weg bringen.
3: Ja, um die Meinung der Bürgerinnen und Bürger geht es uns heute Abend auch wieder hier im RBB. In unserer Diskussionsrunde Die 12, RBB Bürgerrat. Dabei wird es diesmal um die heikle Frage gehen, ob Ostdeutsche eigentlich Bürger zweiter Klasse sind. Mehr als 35 Jahre nach der deutschen Einheit sind die Erfahrungen mit dem Zusammenwachsen von Ost und West jedenfalls immer noch sehr unterschiedlich. Wie in diesem Beispiel von zwei Männern mit jeweils unterschiedlichen Biografien.
26: Matthias Koziol ist 72 und in der Prignitz aufgewachsen. Seine Familie verließ die DDR 1975. Rund 20 Jahre lebte und arbeitete er in Westdeutschland. Später kam er als Professor nach Cottbus zurück.
8: Dass jemand nicht eingestellt wurde, weil er aus der DDR kam, habe ich nicht erlebt. Ich habe ja zweimal die Möglichkeit gehabt, als Ostdeutscher quasi benachteiligt zu sein.
26: Kotziol erlebt die Unterschiede zwischen Ost und West heute vor allem als Folge des Umbruchs nach der Einheit.
8: Das ist Strukturwandel. Dieses Phänomen ist Strukturwandel.
26: Hans-Joachim Stillisch hat die Nachwendezeit dagegen als persönlichen Bruch erlebt. Der 71-Jährige war in der DDR Lehrer und später im Kulturbereich tätig. Nach der Wende verlor er viermal seine Arbeit.
9: Ich lebe jetzt schon, glaube ich, 2 Jahre länger in der Bundesrepublik, als ich in der DDR bewusst, gut, als Kind, gelebt habe. Und jetzt kommt ein harter Satz und ich bin immer noch nicht angekommen.
26: Für Stillisch wirkt diese Erfahrung bis heute nach.
9: Das war ein Persönlichkeitsverlust, Identitätsverlust, den wir erlebt haben, den ich erlebt habe. Weil letztlich ist das diese kollektive Verletzung des sogenannten Ostdeutschen.
26: Zwei Lebensgeschichten und damit auch zwei sehr unterschiedliche Blicke auf 36 Jahre deutsche Einheit.
3: Ja, ein emotional aufgeladenes Thema, um das es da heute Abend gehen wird. Mein Kollege Justus Kliss ist bei mir, der Moderator von Die Zwölf. Justus, ist die Frage, ob ostdeutsche Bürger zweiter Klasse sind, jetzt immer noch aktuell? Ich meine, 36 Jahre nach der Wiedervereinigung?
10: Also wenn ich jetzt überlege, wie intensiv und emotional Die Zwölf darüber gesprochen haben, würde ich sagen, auf jeden Fall. Und ich glaube, es ist wichtig, sich gegenseitig zuzuhören. Es gibt ja auch noch Umfragen, auch wenn die schon ein bisschen älter sind, dass sich Bürger aus der ehemaligen DDR immer noch als Bürger zweiter Klasse fühlen. Und warum das so ist, das wird in diesen 60 Minuten ziemlich gut klar.
3: Hat denn eigentlich jemand von diesen 12 Leuten, die im Stuhlkreis seine Meinung oder Haltung zu dieser Frage eigentlich geändert im Laufe der Diskussion? Ist sowas überhaupt möglich?
10: Das ist ja das total Spannende bei diesem Format. Da kommen Leute mit, du denkst, so bombenfesten Meinungen und Haltungen. Und nach 60 Minuten, die Sendung ist ja nur 60 Minuten, wir diskutieren ja länger, wir diskutieren ja 2,5-3 Stunden lang, merkst du dann schon, wie der ein oder andere denkt, ah, das habe ich so noch nicht gehört. Und da gibt es ein Argument, wo dann plötzlich der andere einsteigt und überlegt. Und auch bei dieser Folge ist es so, dass du miterlebst, wie Leute ihre Meinung ändern. Und es sind diesmal sogar gar nicht so wenig. Wie viele, werde ich aber nicht verraten.
3: Ja, nicht zu viel spoilern. Ich weiß. Sind da heute Abend eigentlich ausschließlich Menschen mit ostdeutscher Biografie dabei? Wie müssen wir uns das vorstellen?
10: Also sie sind absolut in der Mehrzahl. Ostberlin, Brandenburg geboren. Es sind aber auch welche dabei, die aus Westdeutschland eingereist sind sozusagen. Wir haben eine Bayerin, die seit 1989 in Brandenburg wohnt und da mit Ostdeutschen zusammengearbeitet hat und auch darüber erzählt. Die Perspektive finde ich auch ganz interessant. Aber die Mehrzahl hat entweder eine DDR-Biografie oder ist im Osten geboren und hat Eltern, die im Osten groß geworden sind.
3: Also wir werden viele Biografien, Lebensläufe kennenlernen, die unterschiedlich verlaufen sind.
10: Also was wir tatsächlich schaffen, ist zum Teil wirklich tief einzutauchen. Und es ist super, weil wir sowohl über das damals sprechen, das, was mit den Menschen gemacht hat, und auch in die Zukunft gucken. Also das ist jetzt nicht so, dass wir nur in der Vergangenheit rumrühren, sondern perspektivisch war es dann auch so, Mensch, jetzt lass uns doch mal aber nach vorne gucken und wie können wir das denn lösen? Und wir haben auch eine Abstimmung gemacht über, soll es eine Ostquote geben? Das Ergebnis fand ich auch total interessant. Das kam dann spontan in dieser Runde.
3: Was du natürlich auch nicht verraten wirst. Ansonsten, nach eurer Sommerpause ist alles so geblieben. Wir sehen ganz normale 12 Leute unterschiedlichster Herkunft und keine Promis, keine Politiker.
10: Genau. Das ist geblieben, aber wir haben ein bisschen aufgeräumt. Wir haben den Tisch weggeschmissen. Ich saß ja früher am Tisch. Jetzt sitze ich mit in der Runde. Also da stehen jetzt 13 Stühle, aber meine Rolle ist die gleiche. Ich bin nach wie vor Gastgeber, bin ganz neutral, gucke, dass die Regeln eingehalten werden, die sich selber gegeben haben, dass jeder zu Wort kommt und helfe ab und zu mal mit Grafiken und ein bisschen Input, was Daten angeht.
3: Redest aber nicht zu viel. Das ist auch neu, ne? Dass Moderatoren sich da eher zurückhalten. Es geht um die 12 Bürgerinnen und Bürger. Also eine spannende Frage bei Die 12, der RBB-Bürgerrat, ob ostdeutsche Bürger zweiter Klasse sind. Heute Abend ab 20.15 Uhr im RBB. Danke, Justus.
10: Vielen Dank.
3: Was war heute noch interessant? Die frühere RBB-Intendantin Patricia Schlesinger kommt vor Gericht. Das Berliner Landgericht hat die Anklage der Generalstaatsanwaltschaft zugelassen. Die Behörde wirft Schlesinger sowie 2 weiteren ehemaligen RBB-Mitarbeitern und dem früheren Vorsitzenden des Verwaltungsrats Untreue vor. Unter anderem sollen die Kontrollen durch den Verwaltungsrat bei der Einführung und Umsetzung eines Boni-Systems umgangen worden sein. Daneben geht es auch um möglicherweise unrechtmäßige Gehaltszulagen. Die Angeklagten weisen die Vorwürfe zurück. Es gilt die Unschuldsvermutung. Der Prozess soll nach Angaben des Gerichts am 10. November beginnen. Geplant sind zunächst 56 Verhandlungstage.
7: Es ist also mit einer sehr zähen Beweisaufnahme zu rechnen. Es geht um komplexe Sachverhalte, es geht um viel Geld und es geht darum, alles ganz genau zu überprüfen, was da wie gezahlt wurde, wem Zulagen zugestanden haben, wem Zulagen gezahlt wurden und ob diese Zulagen eben berechtigt ausgezahlt wurden oder nicht.
3: Was heute noch wichtig war, kommt jetzt in unseren Kurzmeldungen.
11: In Oderberg im Landkreis Panin ist der Einschub einer neuen Brücke erfolgreich abgeschlossen worden. Nach 4 Tagen hat die 320 Tonnen schwere Stahlbrücke das gegenüberliegende Ufer der Havel-Oder-Wasserstraße erreicht, wie der Landesbetrieb Straßenwesen mitteilte. Morgen soll die Behelfsbrücke wieder für den Verkehr freigegeben werden. Vollständig fertig sein soll die neue Brücke im kommenden Jahr.
20: Auf dem Truppenübungsplatz Lenin hat es heute einen Wechsel an der Spitze gegeben. Nach 5 Jahren Dienstzeit wurde der bisherige Kommandant Christian Matera mit einem Festakt verabschiedet. In seiner Amtszeit fielen unter anderem die Corona-Pandemie, die Ausbildung ukrainischer Soldaten und eine wachsende Bedeutung des Übungsplatzes für die Bundeswehr durch die sogenannte Zeitenwende der Bundesregierung. Christian Matera hat in seiner Amtszeit vor allem die Zusammenarbeit des Truppenübungsplatzes mit Feuerwehr, Polizei und Rettungsdiensten ausgebaut, beispielsweise bei Übungen für Waldbrände und andere Katastrophenlagen.
12: Einkaufen auch an Sonn- und Feiertagen. In Brandenburg soll das in sogenannten Smart Stores, also kleinen Supermärkten ohne Personal, in Zukunft möglich sein. Darauf hat sich die Koalition von SPD und CDU im Landtag geeinigt.
13: Das Wichtigste ist an der Stelle wirklich, dass wir in den entfernten Regionen, wo wir wirklich keine Versorgung mehr haben, dass wir da den Leuten etwas anbieten können. Ich war jetzt die Woche am Wochenende unterwegs gewesen. Sie kommt teilweise durch Ortschaften, wo nur halt 500 Leute wohnen oder was, die wirklich 30, 20 Kilometer fahren müssen bis zum nächsten Einkaufspunkt. Und das ist schon wichtig, dass wir das schaffen.
12: Städte und Gemeinden können selbst entscheiden, ob sie Läden an Sonn- und Feiertagen öffnen wollen. Grundsätzlich gilt, der Shop darf nicht größer als 350 Quadratmeter sein.
14: Die jüdische Gemeinde in Brandenburg an der Havel feiert ab heute das Laubhüttenfest. Im Hebräischen heißt es Sukkot und hat eine doppelte Bedeutung. Es erinnert an die Wüstenwanderung und ist zugleich das jüdische Erntedankfest. Familien und Gemeinden errichten eine temporäre Laubhütte. Dort werden während der Festwoche die Mahlzeiten eingenommen. Als Symbol gilt ein spezieller Strauß aus Palmwedeln, Myrtenzweigen und Weiden. Das Fest wird von jüdischen Gemeinden weltweit gefeiert.
3: Herbstzeit ist Genießerzeit und da gibt's absolute Klassiker, die jetzt Hochsaison haben. Nicht nur bei uns, auch bei den Tieren im Wildpark Johannismühle, wie unsere Wetterreporterin Caroline Marchot heute erlebt hat.
15: Ich habe heute Morgen schon fleißig im Sender Kastanien gesammelt, denn wir haben da mehrere riesengroße Kastanienbäume. Denn über die freuen sich nämlich vor allem Wildtiere dieser Tage. Justine, welche vor allem?
17: In unserem Freilauf haben wir Rot- und Dammwild, das freut sich darüber, auch die Muffeltiere. Ansonsten die Wildschweine als Allesfresser natürlich, genauso wie die Waschbären und auch die Braunbären.
15: Aber hier gibt es auch am Eingang einen Anhänger, wo man Futter spenden kann. Was kann man hier alles spenden? Was geht und was geht nicht?
17: Genau, also das ist grundsätzlich auf jeden Fall alles. Also alles Mögliche an Nüssen, Walnüsse, Eicheln. Das nehmen wir alles total gerne. Da fressen sich die Tiere jetzt eine schöne Fettschicht an damit. Ansonsten auch alles an Obst, Gemüse nehmen wir total gerne. Wir haben heute auch Kürbisse noch mit im Auto, was wir verfüttern werden. Solange das halt nicht grob schimmelig ist oder schon angegammelt. Das vertragen unsere Tiere dann nicht so. Das müssen wir dann leider selbst entsorgen. Aber ansonsten können die das alles essen.
15: Und wir verfüttern jetzt mal auf jeden Fall die Kastanien, die wir mitgebracht haben. Schauen aber vorher mal auf morgen. Und was soll ich sagen? Es bleibt so schön.
14: Nachts ist es landesweit recht klar. Deshalb wird es auch herbstlich frisch. Bis auf 6 Grad fallen die Temperaturen in Cottbus. Morgen können wir uns wieder an reichlich Sonnenschein erfreuen. Bei Höchstwerten zwischen 22 Grad im Havelland und 25 in der Lausitz. Im Freigehege leben Rot-, Damm- und Muffelwild zusammen. Kürbisse zählen im Herbst mit zu ihren Leibspeisen. Neben Eicheln und Kastanien natürlich.
15: Das knuspert aber hinter uns ohne Ende.
17: In der freien Wildbahn würden die sich das jetzt auch suchen. Da sind total viele Fette und Kohlenhydrate drin. Und das brauchen die jetzt, um sich eben die Fettschicht für den Winter anzufressen. Deswegen verfüttern wir es jetzt auch ganz viel.
15: Also Kastanien, Eicheln, was noch? Was ist noch für die jetzt gut im Winter?
17: Also Bucheckern sind eigentlich auch so mit am besten. Die haben eigentlich den höchsten Fettgehalt. Ansonsten auch Walnüsse, Haselnüsse, das verfüttern wir auch alles.
15: Also das, was auch wirklich in diesem Futterspendewagen abgelegt werden kann.
17: Ja, ganz genau.
15: Hier wird schon einfach aus dem Eimer Stiebitz, das gibt's ja nicht. So, die schmatzen munter weiter und wir schauen einfach mal auf die Aussichten.
0: Donnerstag heiter bei 24 Grad. Freitag kann es im Süden bei 20 Grad etwas Regen geben, der dann aber am Samstag bei 21 Grad wieder verschwunden ist. Nachts bewegen wir uns zwischen 10 und 12 Grad.
15: Was ist denn hier los?
17: Ja, hier spielen die gerade wilde Sau im Schweinestall.
15: Auch hier gibt es natürlich Futter. Boah! Sobald es fressen gibt, es Ruhe im Karton. Gerade im Herbst wühlen die ja auch den Boden um auf der Suche nach Würmern, nach anderen Kleinzeugs, aber auch nach Eicheln und Kastanien, haben aber trotzdem noch einen anderen Mehrwert für den Wald.
17: Ja, auf jeden Fall. Also durch das Umwühlen eben im Wald verteilen die natürlich dann auch die Samen, die Eicheln und alles, wodurch dann neue Bäume wachsen können. Also von daher sind es auf jeden Fall nicht nur Schädlinge, machen nicht nur Schaden bei uns, sondern bieten auf jeden Fall Mehrwert für unsere Natur.
15: Also eins haben auf jeden Fall heute alle Tiere gemein, sie knuspern, was das Zeug hält.
3: Oh ja, schmatzen können sie. Dankeschön, Caroline. Ja, bei den beiden Prachtexemplaren würden die Wildschweine wahrscheinlich auch losmampfen. Lange stehen die bestimmt nicht mehr in der Schorfheide. Gut, dass Heike Heinig ein Foto gemacht hat. Vielen Dank dafür. Ja, damit haben Sie von uns alles gesehen, zumindest für heute. Wer hat einen schönen Feierabend, gern mit uns im RBB. Einfach dranbleiben. Wir sehen uns morgen wieder.
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22: Moin und willkommen. Deutschlands beliebtester Politiker, zumindest nach Erhebung der Forschungsgruppe Wahlen, war heute in Bremen zu Besuch. Boris Pistorius. Und seine Werte dürften hier sogar noch ein bisschen besser geworden sein. Er hat reichlich Investitionen in Bremen angekündigt. Hier sind die Themen. Milliardenauftrag. Pistorius will neue Flugzeuge. Klimakämpferin Claudia Kempfert in Bremen und Stammtischmusikanten Blick hinter die Kulissen. Eigentlich stand schon vor dem Besuch von Boris Pistorius in Bremen fest, warum er kommt und was er mitbringt. Die Zusage für viele, viele Millionen Euro, ja sogar über 1 Milliarde Euro an Investitionen in die Hafenanlage in Bremerhaven. Der soll als NATO-Drehscheibe für Truppenverlegungen ausgebaut werden. Aber der Verteidigungsminister hat mit seinem prall gefüllten Dienstportemonnaie überraschend noch ein dickes Ding angekündigt. Neue Militärflugzeuge von Airbus in Bremen. Leonie Henschel und Thorsten Harms mit den Einzelheiten.
25: So fängt normalerweise der Besuch eines Bundesverteidigungsministers an. Vorfahren, dem Gastgeber die Hand schütteln, einen Demonstranten grüßen, reingehen und danach vielleicht noch etwas verkünden. Aber heute war zu dem Zeitpunkt die eigentliche Nachricht schon auf dem Markt. Boris Pistorius war am Mittag mit den Bremer Genossen bei Airbus und kündigte an, dass die Bundeswehr 16 weitere Transportflieger vom Typ A400M kaufen will. Für das Bremer Werk ein großer Erfolg. Hier bauen sie den Rumpf des Fliegers.
27: Seine großartige Belegschaft hier, die fantastische Arbeit leisten auf höchstem Niveau. Das ist echte High-End-Technik, die mit maximaler Präzision weltweit anerkannt, State of the Art, militärisches Transportflugzeug hier gefertigt wird. 10 Nationen fliegen dieses Flugzeug und wir arbeiten gemeinsam daran, dass es mehr werden, weil es das beste Flugzeug seiner Art ist.
25: An dem Flieger hängen in Bremen immerhin bis zu 800 Jobs. Und zuletzt war unsicher, ob es genügend Bestellungen gibt, um die Arbeit hier abzusichern. Noch ist nichts unterschrieben, die Bundeswehr braucht die Maschinen aber. Über die Kosten will der Minister heute lieber nicht reden.
27: Wenn ich jetzt eine zu hohe Summe sage, freut sich Airbus und beeinträchtigt dann die Preisverhandlung. Also wir reden, wenn es dazu kommt, über 16 Airbus-Maschinen, A400M-Maschinen. Ich weiß nicht mehr genau, was die letzten gekostet haben, aber es ist ein Milliardenbetrag.
25: Da konnte man fast vergessen, dass Pistorius gekommen war, um dieses Papier zu unterschreiben. Damit vereinbart der Minister mit dem Land Bremen, dass der Hafen in Bremerhaven fit gemacht wird, um besser und schneller militärische Güter umzuschlagen.
1: Das ist die größte Einzelinvestition, jedenfalls des Bundes, die es je im Land Bremen und in Bremerhaven gegeben hat. Das sind 1,35 Milliarden oder bis zu 1,35 Milliarden Euro, die in die Ertüchtigung der Hafen- und zum Teil auch der Flughafenstruktur fließen.
25: Der größte Einzelposten ist die sanierungsbedürftige Containerkaje. Das Land kann nun auch Hafenbecken vertiefen, die Hafenbahn ausbauen und eine Brücke, die zum Hafen führt, neu bauen. 42 Einzelprojekte insgesamt, um im Kriegsfall vorbereitet zu sein. Thomas Röwekamp aus dem Verteidigungsausschuss sagt, damit könne das Land jetzt gegen den Investitionsstau vorgehen.
2: Bremerhaven profitiert natürlich davon, weil die militärische Infrastruktur, die wir schaffen, eben solange wir nicht im Spannungs- oder Verteidigungsfall sind, auch zivil nutzbar ist. Und das ist eine enorme Investition in diesen Hafen und trägt zur Wettbewerbsfähigkeit der bremischen Häfen bei.
25: Zur Erinnerung, ein Familienfoto im Rathaus. Denn so viele Milliarden an einem Tag sind ja hier eher ungewöhnlich.
22: Ja, besonders der mögliche Auftrag an Airbus, der bundesweit sogar für Schlagzeilen gesorgt. Darüber spreche ich jetzt mit der Geschäftsführerin IG Metall Bremen, Ute Buggeln. Schönen guten Abend.
4: Guten Abend.
22: Muss man noch ein bisschen im Konjunktiv lassen. Der Bundestag muss noch zustimmen. Aber wie viel Zweifel haben Sie denn noch, dass dieser Vertrag kommt?
4: Ja, Herr Pistorius hat natürlich noch mal gesagt, Haushaltsausschuss muss noch zustimmen, Bundestag muss zustimmen. Aber wir haben dann schon mal zu ihm gesagt, wir fangen schon mal an, uns zu freuen. Und ich glaube, das können wir auch tun.
22: Ja, Sie waren ja auch heute mit dabei, haben auch mit Boris Pistorius gesprochen. Was hat er Ihnen denn gesagt?
4: Ja, das, was ich gerade gesagt habe. Also er war natürlich da zurückhaltend. Ich habe zu ihm gesagt, wir fangen aber schon mal an, uns zu freuen. Er fand, das war auch eine entsprechende Reaktion. Ich glaube, man muss das nochmal sehen. Dass, also so ein Politiker kommt nicht hierher mit so einer Halbwahrheit, sondern das ist schon ein starkes politisches Signal, was er heute hier gesendet hat.
22: Okay. Haben Sie denn auch schon Reaktionen von den Beschäftigten bei Airbus irgendwie mitbekommen?
4: Naja, wir haben ja immer das Thema. Bei Defense ist ja immer das Problem, dass es nur ein Produkt gibt, nämlich A400M. Und der Hochlauf ist im Prinzip vorbei. Es sind im Prinzip die Restarbeiten, die letzten Bestellungen. Und es war immer die Frage, wie geht's weiter? Und die 16 Maschinen, darauf haben wir natürlich immer schon spekuliert und geguckt. Und heute war es nochmal so ein bisschen so ein Gefühl von, jetzt wird es was. Und ich glaube, die Beschäftigten werden sich darüber extrem freuen.
22: Ja, was würde denn ein Auftrag in dieser Größenordnung für den Airbus-Standort in Bremen bedeuten?
4: Das ist ja kein Wachstum, sondern es ist eine Verlängerung von Auslastung. Und das sind 16 Maschinen. 8 werden produziert im Jahr. Dann würde man wahrscheinlich alte Produkte und dann im Prinzip nochmal die neuen dazu, sodass das Unternehmen von 4 Jahren spricht, die länger produziert werden können.
22: Also nur zum Verständnis, bedeutet also diese Produktion, die findet jetzt schon statt und die wird genauso fortgesetzt oder muss irgendwas geändert werden? Vielleicht eine Halle dazu gebaut, dass sich im Fließband mehr Leute anstellen?
4: Nee, es ist schon so geplant, dass da ist jetzt keine neue Halle geplant dafür, sondern wenn ich das richtig verstanden habe, dann ist es so, 8 werden im Jahr produziert. Jetzt würden dann 4 von den alten Bestellungen produziert und 4 neue. Es sind 16 Maschinen, das heißt 4 Jahre kommen wir noch mal drauf zu. Und das ist für uns natürlich wichtig, weil es ist Zeit, die wir uns damit auch erkaufen und wo wir auch gucken können, gibt es neue Programme, wo Bremen dann vielleicht auch noch mal den Finger wieder in den Teich hält. Also es ist einfach ein wichtiges Signal auch für den Standort.
22: Weil Sie sagen, da könnte dann vielleicht noch mal mit der Expertise noch mal dann mehr daraus noch folgen. Ja? Wenn man mal aufs ganz Große guckt, dann fragen sich ja auch viele bei aller Freude jetzt über so einen großen Auftrag,
5: Wie nachhaltig ist das eigentlich, sich über solche Rüstungsaufträge zu freuen? Das ist natürlich jetzt auch eine Reaktion auf Krisenzeiten. Wie sehen Sie das denn als Gewerkschafter?
4: Naja, das ist ja so. Also es ist eine Krisenzeit und wir müssen darauf reagieren. Und wir haben ja bei uns in der Gewerkschaft extrem viel Debatten darum, Krieg oder Frieden und was ist die richtige Position. Mhm. Ich glaube, wir haben... Gerade was der A400M angeht, da will ich mal beibleiben. Es ist ja ein Transportflugzeug. Und natürlich muss jetzt eine neue Entwicklung da stattfinden, weil es wird auch eingesetzt in Krisenregionen. Und dann muss so ein Flugzeug sich ja auch schützen können. Das heißt, diese ganze Frage von Raketenabwehr und so, das spielt alles eine Rolle in der Frage, wenn es jetzt neue Maschinen gibt. Aber es bleibt ein Transportflugzeug. Es wird Evakuierung vornehmen, es wird Material irgendwo hinbringen. Also insofern ist das etwas, wo man sich zumindest da in dieser Debatte nicht so ganz hart in die Haare kriegen muss.
5: Also dieses Flugzeug wird vielleicht dann noch etwas nachhaltiger auch genutzt werden, auch wenn eine Krisenzeit vorbei ist, was wir uns alle wünschen.
4: Ja, auf alle Fälle.
5: Frau Burgeln, vielen Dank für Ihren Besuch bei uns. Ja, Boris Pistorius war nicht nur als Bundesverteidigungsminister heute in Bremen, sondern auch als Sozialdemokrat. Die Fraktionsspitzen aus den Ländern haben sich ja hier getroffen. Da hat er auch noch Hallo gesagt und ein Ohr reingehalten. Es ging um wichtige Themen für die SPD, allem voran um einen Weg aus der Krise. Die vergangenen Wahlen zeigen, der Partei laufen Wähler weg. Leonie Henschel mit den wichtigsten Ergebnissen des zweitägigen Treffens.
6: Die Kameras laufen. Der Verteidigungsminister lässt dem Bremer SPD-Chef den Vortritt. Schließlich war Bremen Gastgeber. Die Parteispitzen haben sich hier im Atlantik-Hotel getroffen. Zwei anstrengende Tage, sagt Mustafa Güngör. Ein Ergebnis? Die SPD will ein Prüfverfahren zum AfD-Verbot.
8: Bitte, Mustafa Güngör. Jeder anständige Demokrat hat die Pflicht, dieses Prüfverfahren jetzt einzuleiten. Und wenn wir dann ein Ergebnis haben, dann kann man damit politisch umgehen. Aber die Unsicherheit in der Bevölkerung, diese ernst zu nehmen, ist das Gebot der Stunde.
6: Laut SPD greife die AfD die freie Gesellschaft an und mache demokratische Institutionen verächtlich. Außerdem fordert die SPD Änderungen an der Pflegereform. Fraktionschef Matthias Mirsch stellt sich damit gegen den Vorschlag aus dem CDU-Gesundheitsministerium.
9: Reine Kürzungen, die führen nicht weiter. Wir müssen an die Strukturen ran. Es braucht richtige Reformen. Wir müssen zum Beispiel das System zwischen Privatversicherten und gesetzlich Versicherten uns anschauen und dort zu Ausgleichsmechanismen kommen.
6: Die SPD möchte dafür einen sogenannten Pflegedeckel einführen, der den Eigenanteil für einen Pflegeheimplatz begrenzt.
5: Zwischen Krieg und Frieden sowie gestiegenen Energiepreisen, da ist für Klimapolitik gerade wenig Platz. Die Grünen versuchen es trotzdem. Gestern Abend hatten sie zu einer Veranstaltung eingeladen. Gleich unser Thema nach Buten und Bin Kompakt.
10: Ab Ende November könnte es in der Neustadt große Verkehrseinschränkungen geben. Die Arbeiten an einem der letzten Bauabschnitte der A281 gehen dann in eine entscheidende Phase. Dieser Tunnel soll an den Autobahnzubringer Asten angeschlossen werden und die Lücke bis zum Flughafen schließen. Die Autobahngesellschaft Degis erwartet massive Auswirkungen auf den gesamten Bremer Süden. Die Kreuzung am Ende der neuen Landerstraße wird zum Nadelöhr.
23: Das bedeutet deutliche Mehrbelastungen für die Teilnehmer über diesen Kreuzungspunkt, aber auch für verlagerte Verkehre, die sich dann eben in die Nachbarstraßen verlagern, in den Kirchweg, in die Kornstraße, Amsterdam. Dort wird es dann entsprechende Mehrbelastung geben.
10: Allein für die Kornstraße rechnet die Degis mehrere tausend Autos am Tag zusätzlich. Und das für einen langen Zeitraum.
23: Wir haben das Ziel, dass bis Ende 2030 sowohl der Abschnitt 2.2 hier im Bereich des Flughafens als auch im Bereich Seehausen, der Wesertunnel, dann fertiggestellt wird.
10: Und das soll dann Straßen und Anwohner deutlich entlasten. Die Bremer Bäder ziehen eine positive Bilanz der Freibadsaison. Seit Anfang Mai hat die Betreibergesellschaft insgesamt mehr als 250.000 Besuche gezählt. Im Vergleich zum Vorjahr entspricht das einem Plus von 56%. Als Hauptgrund für den Anstieg sehen die Bremer Bäder vor allem das sommerliche Wetter. Bei einer Fachtagung wurden heute Alternativen zu Ersatzfreiheitsstrafen gesucht. Denn für die JVA bedeutet es einen erheblichen Aufwand, wenn Menschen, die Geldstrafen nicht bezahlen, stattdessen ins Gefängnis gehen.
24: Weil die Eingangsgespräche geführt werden müssen, häufig medizinische Untersuchungen stattfinden und dann die Menschen sehr schnell wieder entlassen werden.
10: In den vergangenen 2 Monaten saßen jeweils 4-5% der Häftlinge eine Ersatzfreiheitsstrafe in der JVA Bremen ab. Das entspricht ungefähr 30 Menschen pro Monat. Um nicht in Haft zu müssen, könnte man die Geldstrafe zum Beispiel in Raten abzahlen, sagt Anja Stache vom Verein Bremische Straffälligenbetreuung. Doch wer sie nicht zahlen kann oder will, muss in den Knast, wenn auch nur für kurze Zeit.
0: Erschleichen von Leistungen, Ladendiebstahl, Hausfriedensbruch, das sind alles Delikte, die aufgrund ihrer Armut entstanden sind und die ganz andere, multiple Problemlagen haben und dafür und von dem System einfach, so wie es aktuell aufgestellt ist, nicht erreicht werden.
10: Wie man an diese Menschen besser rankommt, war auch ein Thema auf dem Fachtag.
22: Ist das schon goldener Herbst oder noch Spätsommer? Naja, es ist definitiv ziemlich warm und trocken gerade. T-Shirt-Wetter, ganz angenehm, aber irgendwie auch ein bisschen unheimlich. Fühlt sich nach Klimawandel an und wissenschaftliche Daten bestätigen das auch. Das Überraschende ist, dass Klimapolitik trotzdem eher am Rande stattfindet, verdrängt von anderen Themen. Die Grünen wollen das ändern und haben gestern zum Klimagespräch eingeladen und dabei eine prominente Wissenschaftlerin eingeladen dazu, Claudia Kempfert vom Deutschen Institut für Wirtschaftsforschung. Dort leitet sie die Abteilung Energie, Verkehr, Umwelt. Sie mahnt schon lange, dass wir unsere Energiepolitik ändern sollten. Immo Maus.
7: Kurz vor Beginn der Veranstaltung trafen sich Claudia Kempfert hier rechts und Bremens Innensenatorin ihre Gastgeberin. Ein schneller Kaffee am Marktplatz. Wie passend, denn es ist der Ort, an dem vor 7 Jahren über 30.000 Menschen für mehr Klimaschutz demonstrierten. Über 30.000 Menschen, heute kaum mehr vorstellbar. Und Claudia Kempfert glaubt zu wissen, warum.
11: Ja, es ist eine Kommunikationsstrategie, die dazu geführt hat, dass man den Eindruck erwecken konnte, wir hätten die Klimakrise gar nicht mehr oder sie sei zu teuer und nicht möglich oder nicht machbar, nicht umsetzbar. Und genau das Gegenteil ist der Fall. Und aus dieser Desinformationskampagne müssen wir wieder raus.
7: Die Energieökonomin sieht ihre Rolle darin, aufzuklären. Auch deshalb hat sie die Einladung zum sogenannten Klimagespräch der Senatorin angenommen. Viele kennen Kempfert als die wissenschaftliche Stimme der Klimabewegung aus unzähligen TV-Auftritten.
12: Dr. Claudia
13: Kempfert.
14: Kempfert.
13: Kempfert.
14: Kempfert.
13: Kempfert.
14: Eine der gefragtesten Expertinnen.
12: Umweltökonomin.
14: Energieexpertin.
12: Energieexpertin.
13: Energieexpertin.
7: Medial ist es ruhiger geworden um sie, auch weil Kempfert mit dem Vorwurf konfrontiert war, die Grenze zwischen Wissenschaftlerin und Aktivistin verlaufe bei ihr fließend. Sie selbst bezeichnet es als Kampagne von rechts.
11: All das hat dazu geführt, ich glaube auch, dass Menschen, die in den Medien arbeiten, verunsichert werden sollten. Und das hat geklappt. Das hat sehr erfolgreich geklappt. Und ich freue mich, dass ich heute zumindest immer wieder zu Wort komme.
7: Das kam sie und sie machte ihre Standpunkte sehr deutlich. Zum Beispiel zum Begriff Technologieoffenheit. Kempfert sieht darin schlicht das Festhalten an fossilen Energieträgern.
11: Wenn Sie immer nur alle Wege offen halten, wird es wahnsinnig teuer und wahnsinnig ineffizient. Sondern sehr viel früher hätten wir uns konsequent auch auf den Pfad begeben, den beispielsweise man in China gegangen ist, in Richtung Elektromobilität.
7: Im Haus der Wissenschaft stand das Publikum den Thesen Kempferts wohlgesonnen gegenüber. Gut für ihre Gastgeberin. Umweltsenatorin Müller will im kommenden Jahr eine Wahl gewinnen. Doch die Zeiten, in denen Klimaschutz Massen mobilisierte, scheinen vorbei. Was lernen die Grünen daraus?
11: Ich glaube, wenn man darüber nachdenkt, was vielleicht nicht wirklich optimal gelaufen ist, dann ist es vielleicht auch die Geschwindigkeit. Also viele sind mit Sicherheit auch frustriert, gerade von den jungen Leuten, haben sich frustriert abgewandt, weil es aus ihrer Sicht nicht schnell genug geht. Aus meiner Sicht übrigens auch nicht. Und sicherlich kann man kommunikativ, ist immer Luft nach oben.
7: Fraglos steht Klimaschutz heute in der öffentlichen Wahrnehmung im Schatten anderer politischer Debatten. Dennoch, für die Grünen ist und bleibt es das zentrale Thema.
22: Auf Grüne folgen bei uns die Grün-Weißen. Aus dem Werder-Team kennt viele von Ihnen wahrscheinlich Niklas Füllkrug oder Ehren Dingschi. Aber wie sieht es aus mit Juri Recher? Der Niederländer ist sowas wie der neue Star hinter den Stars. Recher ist der, der im Spiel den Ton angibt. Für viele gilt der 23-Jährige jetzt schon als unverzichtbar. Dino Bernabeu hat den Neuzugang von Ajax Amsterdam heute exklusiv getroffen.
20: Juri Recher, wer das neue Dirigent.
26: Taktgeber und Initiator vieler Aktionen.
20: Seine Aktionen im Hintergrund lassen andere strahlen.
26: Das ist ja die Abstimmung eines Dirigenten im Orchester, ist, glaube ich, die größte Herausforderung, die es überhaupt gibt.
20: Dabei ist Juri Recher total unmusikalisch, hat nie ein Instrument gespielt.
3: Es ist einfach die Art, wie ich bin und wie ich spiele. Aber das Kompliment hat mich gefreut.
13: Sie spielen also kein Klavier, aber dafür Fußball.
3: Das ist doch das Wichtigste.
13: Bei seinem ersten Bundesliga-Auftritt gelingt Regea fast ein spektakuläres Streichertor. Dabei liegen die Stärken vom defensiven Mittelfeldmann in der Verteidigung. Zweikämpfe laufen passend. Mit dem 23-Jährigen hat Werder noch kein Spiel verloren und landet zwei Heimsiege vor den Augen von Regeas Familie.
3: Meine Eltern und meine Schwester kommen immer zu den Heimspielen. Sie sind immer hier und mochten die Atmosphäre. Gerade nach dem letzten Spiel war es verrückt, nach dem 3:2. Sie haben einen glücklichen Juri gesehen.
13: Der Wechsel nach Bremen vor 4 Wochen hat Regea gut getan. Seine Jugend hat er bei Ajax Amsterdam verbracht, ist beim niederländischen Spitzenklub zum Profi gereift, doch im großen Ajax-Orchester war er zuletzt irgendwie unglücklich.
3: Wenn man neben dem Platz glücklich ist, ist man auch auf dem Platz glücklich. Seit dem ersten Tag in Bremen kann ich endlich wieder zeigen, wer ich wirklich bin.
13: Seit 3 Jahren hilft Regea dabei, ein ganzes Team aus persönlichen Trainern. Fitnesscoach, Ernährungsberater, Mentaltrainer, Physiotherapeut und eine Osteopathin. 5 eigene Trainer, selbst im Profifußball ungewöhnlich.
3: Als Spieler musst du auf deinen Körper aufpassen. Wenn du mit dem Auto fährst, musst du auch Benzin reintun. Wenn du mal den Club wechselst, lernst du immer neue Leute kennen. Aber so habe ich meine eigenen Leute um mich herum, die mich einfach besser kennen und wissen, was das Beste für mich ist.
13: Den Ausfall von Jens Day hat Werder mit Juri Regea richtig gut kompensiert. Der Niederländer ist zwar erstmal nur ausgeliehen, aber für 5 Millionen Euro können die Bremer Regea im Sommer wohl fest verpflichten.
3: Ich habe 3 Spiele gespielt und bin seit 3 Wochen hier. Ich mag es hier wirklich sehr. Am Ende der Saison werden wir sehen, was passiert. Aber warum sollte ich nicht hier bleiben?
13: Werder und Regea, das klingt irgendwie nach Harmonie.
22: Noch 4 Tage, dann feiert Bremen den Tag der deutschen Einheit. Diese friedliche Revolution, die eine Zäsur in der deutschen Geschichte ist. Stärker für den Osten als für den Westen. Das

0: Mit der friedlichen Revolution ist sie Geschichte, die DDR. Mauer weg, Diktatur weg. Stattdessen folgen Freiheit und Unsicherheit.
1: Meine Mutter, ja, war natürlich irgendwie aufregend, aber auch sehr beängstigend für sie. Sie, ja, gerade eben mit zwei Kindern zu Hause und dann im Prinzip ja keinen Job mehr hatte. Also es ging ja vielen so, dass sie dann auf einmal keine Arbeit mehr hatten.
0: 80% der Menschen verlieren ihren Job oder müssen ihn wechseln. Für viele aus der Generation Mauerfall, wie Peter Schröder, hat das Folgen. Eltern, die nicht mehr zur Arbeit gehen, sondern ins Arbeitsamt. Die sich zurechtfinden müssen im Kapitalismus.
2: Ich glaube schon, dass da auch Leid mitkam, weil Dinge kaputt gegangen sind und Muster, die man auch in seinem Leben so gut fand, einfach weggefallen sind.
0: Mehr als 3.700 Betriebe werden abgewickelt. Die Arbeitslosenquote steigt 1992 im Osten auf 15%. Peter Schröders Eltern gelingt der Umstieg in den neuen Arbeitsmarkt unterschiedlich gut.
2: Also mein Vater würde ich sehr klar als Wendegewinner bezeichnen und meine Mutter dann schon als Verliererin der Wende, die ja dann auch sehr lange keinen richtigen festen Boden dann unter den Füßen bekommen hat.
0: Als Peter Schröder in der Grundschule ist, trennen sich die Eltern.
2: Und ich glaube, eine große Differenz war wirklich, wie zum Beispiel die Wende erlebt wurde. Also meine Mutter ist schon in einer Langzeitarbeitslosigkeit gelandet durch diesen Verlust des Berufs.
0: Arbeitslosigkeit ist für die Eltern von Schauspieler Ferdinand Lehmann kein Thema. Aber auch sie müssen sich als selbstständige Instrumentenbauer neuen Herausforderungen stellen.
3: Ich glaube schon, dass sich da was verändert hat, weil natürlich die Einflüsse einfach größer wurden, der Markt viel größer wurde, schlicht und ergreifend. Und natürlich das politische System ein anderes wurde. Und sich daran anzupassen, glaube ich, kann ich mir nur vorstellen, muss ein riesen Umschwung gewesen sein.
0: Das heißt, neues politisches System und eine neu gewonnene Freiheit. Mit der Wiedervereinigung steht die Welt den Ostdeutschen offen, theoretisch jedenfalls.
3: Ich glaube, wir waren auch mal in Tunesien, waren wir auch mal. Es gibt da irgendwo ein Foto von mir aus Portugal oder so, aber jetzt nicht Südamerika oder Thailand oder sowas. Nee, das hat die nicht so interessiert. Nee, meine Eltern haben, glaube ich, so ein, zwei größere Reisen dann gemacht. Aber dann sind sie doch wieder zurück nach Hiddensee.
1: Meine Mutter liebt die Sonne und wir haben mal so Pauschalreisen gemacht. Also das, was auch irgendwie halbwegs günstig war, haben wir im Katalog irgendwie rausgesucht. Ja, dieses Mal ist es die Türkei und dieses Mal Lanzarote und jetzt fahren wir mal nach Bulgarien.
0: Doch nicht alle können diese neue Freiheit nutzen.
2: Also ich glaube, das ist auch zumindest das, was ich bei vielen Ostdeutschen auch beobachtet habe, dass es eher dann das Problem war, dass die Mieten steigen und dass die Nebenkosten hochgehen, anstatt dass jetzt die Mauer weg ist und man nach Peru fliegen kann. Also, weil es ist ja schön, dass man dahin kann, aber dafür braucht man auch ein gewisses Kapital und das hatten ja die meisten auch einfach nicht.
0: Auch wenn Peter Schröder selbst nicht in der DDR aufgewachsen ist, geprägt hat sie ihn und die anderen Wendekinder trotzdem.
4: Seit einigen Wochen haben wir neue Gesichter im Programm. Wobei kann man bei Esel, Hund, Katze und Hahn wirklich von Gesichtern sprechen? Naja, die Stammtischmusikanten kommen zumindest sehr menschlich rüber. Künstliche Intelligenz macht es möglich. Da sind wir natürlich ganz transparent. Hinter der Reihe steht aber keine Maschine, sondern ein Mensch. Der Autor Schlecki Silberstein hat das Konzept entwickelt. Er sucht mit der Redaktion die Themen für die Folgen aus und schreibt die Dialoge. Peter Gallasch zeigt in einem kleinen Making-of, wie er arbeitet.
5: Wir brauchen mehr Liebe in Deutschland.
6: Bitte was?
7: Wie meinst du das? Schnicki Schnacki.
6: Oh. Moin.
8: Da sind sie wieder, die vier Stammtischmusikanten und ihr plus eins, die Heidschnucke. Bei dem, was sie am liebsten machen.
7: Hier sitzen und schnacken.
9: Die sind in einer Bremer Atmosphäre, in einer nicht weiter definierten Bremer Kneipe und reden über Gott und die Welt und über Bremer Themen.
5: Ich denke an die freie Liebe und Hansestadt Bremen. Eine Modellregion mit Fokus auf Liebespolitik.
9: Die würde man so auch in Bremen am Tresen finden.
8: An dem es in der aktuellen Staffel um ein Thema geht, anlassbezogen den 3. Oktober.
10: Das heißt, wir haben 5 Folgen, die alle aus unterschiedlichen Blickwinkeln auf die deutsche Einheit blicken.
11: Seid ihr auch schon so gespannt?
12: Worauf?
11: Auf den Besuch der Queen zum Tag der deutschen Einheit.

0: Dass die Bremer Symbolfiguren an einem Bremer Tresen ins Schnacken kommen, macht der Bremer Christian Brandes alias Schlecki Silberstein möglich in seinem Wohn- und Arbeitszimmer in Berlin, zusammen mit künstlicher Intelligenz.
1: Aber hallo!
2: Das ist eben der Vorteil an KI, dass das sozusagen ein Ein-Mann-Team machen kann. Also sowas wäre jetzt mit traditionellen Herstellungsmethoden sicher auch irgendwo machbar, aber halt wahnsinnig teuer.
3: Was ist das Lieblingsgetränk des Bundespräsidenten?
0: Die KI braucht zunächst mal Bildvorlagen der Figuren und der Szenerie. Außerdem schriftliche Regieanweisungen für jedes Detail.
2: Das hier sind lange, lange Anweisungen, beginnend damit, dass ich sage, worum geht es in dieser Szene eigentlich. Man muss auch an so Mikrobewegungen denken, dass sich vielleicht mal einer eine Falte glatt streicht. Und dann entsteht halt das Leben in den Figuren.
0: Für das Christian Brandes die Dialoge schreibt.
2: Ich mache am Anfang vom Schreibprozess her, schreibe ich mir einzelne Gags auf. So ein bisschen assoziative Gags, ein paar Wortwitze, also was sind alles so Gags, die in diesem Thema stehen.
0: Die KI ist dabei höchstens Stichwortgeberin für das Thema. Humor hat sie noch nicht entwickelt.
2: Eine KI kann aktuell keine Gags schreiben. Das funktioniert nicht. Ich habe es schon ein paar Mal probiert.
4: Ist das nicht schön?
2: Manchmal ist es auch hilfreich, wenn ich mich dabei selber filme, damit das KI-Modell weiß, welche Emotion wird da rübergebracht.
0: Die Dialoge im Bremer Schnack vertont der Autor selbst. Die Stimmfarbe der Figuren modelliert die KI.
2: Ich glaube, es hat schon geholfen, dass meine Roots in Bremen liegen, weil ich das, woran ich mich so gerne erinnere und was ich möglicherweise auch überromantisiere, das konnte ich hier schön einfließen lassen.
4: Wir feiern jeden Tag gleich, ob was ist oder nicht.
2: Da ist viel aus der Familie dabei, alte Freunde dabei, Lehrer dabei und die wurden dann so remixed.
0: Und anschließend zu vier ganz eigenen Charakteren.
2: Wir haben hier den Esel beispielsweise, der ist eher so ein Traditionalist, direkt neben so einer Alt-68erin. Den Taxifahrertypen, das ist der Hahn, der sagt, lieber einen Freund verlieren als einen Gag liegen lassen.
3: Was ist der wichtigste Feiertag der Geier?
2: Und dann haben wir auch die Weise, das ist eben unsere Katze, hat einen Bibliotheks-Background.
4: Vielleicht identifiziert sich Steinmeier ja auch als Queen.
0: Und weil die Musikanten Bremer sind, macht dabei natürlich der Ton die Musik.
2: Der Bremer ist halt nicht so sehr streitbar. Das heißt, es ist immer so eine Binnenharmonie, die auch niemals kippt.
0: Selbst dann nicht, wenn es um die deutsche Einheit geht.
5: Und ein Wunder war auch dabei. Mit nur einem Song hat David Hasselhoff die Mauer verschwinden lassen.
0: Zu sehen in der neuen Stammtisch-Musikantenstaffel.
6: Ja, ab morgen bis Sonntag jeden Tag bei uns in der Sendung. Mit diesem Hinweis verabschiede ich mich. Im Anschluss hat jetzt Heiko Haben die Wetteraussichten. Tschüss und schönen Abend.
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0: Hallo und willkommen zur Hessen Schau. Schön, dass Sie dabei sind. Bevor wir uns gleich ums Geld kümmern, den Landeshaushalt, der heute im Landtag debattiert wurde, wollen wir Ihnen erstmal was Ungewöhnliches zeigen. Am Rhein wachsen jede Menge Tomaten. Richtig üppig. Da kann man als Hobbygärtner neidisch werden, wenn einem die Dinger zu Hause im Blumentopf in diesem Jahr vertrocknet sind. Aber mit der extremen Trockenheit hat die Sache schon zu tun. Denn da, wo die Tomaten wachsen, da sollte eigentlich Wasser fließen. Natürlich wollten wir auch wissen, wie sie da überhaupt hingekommen sind, die Tomaten.
1: Das Flussbett bei Eltville wird gerade erstaunlicherweise zum Flussbeet. Soweit das Auge reicht, sprießen hier einfach Tomatenpflanzen. Da sind selbst die Gärtner erstaunt.
2: Unglaublich, aber hier die Tomaten, das ist ja richtig üppig.
1: Denn der Rhein ist wegen der extremen Trockenheit gerade so niedrig wie noch nie. Das Flussbett teilweise fast ausgetrocknet und wird dadurch zu fruchtbarem Boden. Logisch, dass hier so manche Pflanzen voll auf ihre Kosten kommen.
2: Es ist warm und feucht und nährstoffhaltig. Das begünstigt ein Wachstum, was jetzt im ersten Moment mal, wenn man hier so von Weitem über die Klippen guckt, aussieht, als wäre es Wüste. Und alles tot ist eigentlich, wenn man so näher rangeht, sehr lebendig.
1: Der Rheinpegel gilt allerdings schon seit Wochen als Sorgenkind. Sorgen, die man hier in Eltville beim Anblick dieses unverhofften Gemüsebeets kurz vergisst.
3: Ist die schon ein bisschen weit?
4: Es ist Wahnsinn, Phänomen. Ich habe es noch nie so erlebt.
5: Hier wachsen auf einmal Tomaten. Wie findest du das?
6: Irre.
7: Das ist ungewöhnlich. Vielleicht haben sie sich wild ausgesät.
1: Machen wir uns doch mal auf Spurensuche. Manfred Ort und Laura Todt kümmern sich eigentlich um die berühmten Eltviller Rosen. Tomaten im Rhein sind für sie Neuland, aber sie haben eine Vermutung. Gartenabfälle im gerade ausgetrockneten Sulzbach könnten der Grund sein.
8: Also der Sulzbach geht komplett durch Eltville und führt an Kleingärten vorbei, direkt an Häusern vorbei und führt dann wirklich irgendwann direkt hier in den Rhein.
1: Und so könnten dann aus den angespülten Samen neue Pflanzen entstanden sein. Ein Augenschmaus sind sie ja irgendwie schon, die Rheintomaten. Aber wie schmecken sie?
2: Perfekt. Nee, ist gut. Wie eine Tomate. Wie daheim für die Cocktailtomate, die du direkt im Garten am Strauch abmachst.
9: Süß und knackig.
1: Aber lieber nicht nachmachen, man weiß ja nie, welche Schadstoffe hier so schlummern. Wer die Pflanzen aber zumindest sehen will, sollte sich beeilen. Sobald der Pegel wieder steigt, sind die Eltviller Cocktailtomaten ganz schnell wieder weg.
0: Ja, noch ist es warm und trocken. Wir haben in den letzten Wochen ja viel darüber berichtet, welche negativen Auswirkungen Hitze und Trockenheit in den letzten Monaten so hatten. Heute gucken wir mal, welche positiven Effekte die Sommerverlängerung hat, die wir jetzt gerade erleben.
10: Ein Start in den Herbst, der gefühlt noch ein Sommer ist. Über die Leidtragenden haben wir schon verstärkt berichtet. Doch wer sind die Gewinner?
11: Gewinner? Wir alle. Wir alle, vor allem wir Pensionäre natürlich.
12: Wer sind die Gewinner dieses Wetters?
11: Die Biergärten, falls sie existieren hier in der Gegend.
13: Auf jeden Fall, wir sind die Gewinner. Wir sind im Wald, wir haben natürliche Schirme, sprich halt die Bäume. Und das lockt dann halt noch sehr viele Frankfurter in den Wald ein bisschen, um sich abzukühlen von der heißen Luft in der Innenstadt.
10: Igor Vilosic leitet das Restaurant Oberschweinstiege in Frankfurt. 300 Sitzplätze gibt es hier allein im Außenbereich. Die sind zwar nicht alle besetzt, aber gut belegt, so mitten in der Woche um die Mittagszeit.
14: Heute Morgen haben wir überlegt, wir nutzen das Wetter und setzen uns hin und fahren in den Stadtwald.
15: Wir haben uns ganz spontan entschieden, heute nicht den Keller aufzuräumen, sondern stattdessen das schöne Wetter hier nochmal im Frankfurter Stadtwald zu genießen. Und schmeckt gut und es ist wie Urlaub, wie ein Urlaubstag.
16: Es ist halt hier einfach wunderbar, unter den Bäumen zu sitzen und jetzt das schöne Wetter zu genießen und auch sonst durch die Stadt zu laufen. Man sieht, es gibt noch Außengastronomie und das hebt halt generell auch das Lebensgefühl.
10: Im Hochsommer war der Andrang hier besonders groß, weil die Leute der Hitze in der Stadt entfliehen wollten. Langen Schlangen waren die Folge. Heute nahezu perfekt. Schmuddeliges Herbstwetter, kaum vorstellbar.
13: Heute sieht es wunderbar aus. Das Wetter ist Hochsommer, fast Hochsommer. Und die Umsätze gehen halt natürlich nach oben und es lockt die Gäste halt in den Wald. Im Gegensatz zu einem schlechten Herbsttag, so ein Schmuddelwetter, kann man schon mit 30-40% Umsatzeinbüßen rechnen.
10: Ein Positiveffekt, den die Branche gut gebrauchen kann, um bestehende Umsatzeinbußen einigermaßen zu lindern.
17: Wenn wir jetzt die Statistik vergleichen, bis zum ersten Halbjahr hat das Gaststättengewerbe in Hessen reale Umsatzverluste von 6,5% im Vergleich zum Vorjahr erwirtschaftet. Insofern sind natürlich die Sonnenstrahlen hier im Spätsommer insbesondere wichtig, dass hier Umsatzverluste gegebenenfalls ausgeglichen werden können.
10: Kontrastprogramm in diesem Gartencenter in Kassel. Während die Weihnachtsartikel schon die Regale zieren, nutzen viele die angenehmen Temperaturen nochmal für Gartenarbeiten.
9: Zu Hause wachsen die Tomaten und die Erdbeeren noch wie wild, verrückterweise, weil so viel Sonne da ist. Wir haben sogar noch Wassermelonen geerntet diese Woche. Ja, aber man weiß noch gar nicht, was man machen soll. Also es ist wirklich eine ganz komische Zeit gerade.
10: Ja, die Natur gibt noch mal richtig Gas und die Camper in Kassel auch.
18: Bei so einem Wetter ist das einfach herrlich zu verreisen mit dem Wohnwagen oder Wohnmobil.
19: Gefühlsommer, absolut. Haben wir nicht mit gerechnet mit den Temperaturen.
20: Also für mich ist es immer noch Sommer, es ist auch mein Sommerurlaub.
10: Und damit zurück ins sommerliche Frankfurt, wo der Herbst eine kostenlose Zugabe gibt und sich die Außensaison verlängert.
13: Normalerweise würden wir halt anfangen, den Biergarten zu verkleinern und halt Tische und Stühle wegzumachen. Aber da der Sommer nicht aufhören will, wird das halt ein längerer Sommer-Herbst. Und deswegen bleibt dann der komplette Biergarten noch offen.
10: Weil auch morgen noch mal richtig gutes Biergartenwetter ist. Ab Donnerstag soll es aber wieder herbstlicher werden.
0: Na, dann noch mal genießen. 1,7 Milliarden Euro neue Schulden will die Landesregierung machen. Das klingt viel. Wenn man es pro Kopf umrechnet, sind es rund 270 Euro für jeden von uns Hessen. Ein großer Teil des Haushalts geht in Bildung und Sicherheit, also Schulen und Polizei. Heute ist der Haushaltsentwurf von Finanzminister Alexander Lorz im Landtag vorgelegt und dort debattiert worden. Klar, dass ihn die Opposition kritisiert. Wir haben uns die Positionen schon mal angeschaut.
21: Wenn der Finanzminister über seinen Haushalt spricht, verwendet er gerne Metaphern. Ein solider Haushalt ist wie ein gepflegter Garten. In wirtschaftlich stürmischen Zeiten muss man seinen Zielhafen genau kennen. Und jetzt, anspruchsvolle Pfade führen durch steiles, unwegsames Gelände näher zum Gipfel.
22: In der Tat, der Berg ist steil und wir haben jetzt auch nur die ersten Etappen bewältigt. Aber da liegt noch ein ganz schöner Anstieg vor uns.
21: Die Metapher in Zahlen. Über 41 Milliarden Euro soll der Landeshaushalt 2027 umfassen. Das meiste Geld geht für Landesbedienstete drauf, dicht gefolgt von der Finanzspritze für Kommunen. Und der Bildungsetat ist erhöht worden. Historisch ist das Haushaltsvolumen der höchste Gipfel, den Hessen je erklommen hat.
22: Was mir wirklich Sorgen macht, ist natürlich die Dynamik bei den Ausgaben und vor allem auch die Entwicklung der Steuereinnahmen. Denn ohne Wirtschaftswachstum werden wir aus diesem Loch nicht herauswachsen können.
21: Der Finanzminister plant deshalb 1,7 Milliarden Euro neue Schulden und muss 1,4 Milliarden Euro Schuldzinsen zahlen. Die Opposition warnt dadurch vor Belastungen in der Zukunft.
23: Hier ist Vorsicht geboten, denn die Luft wird mit jeder weiteren Milliarde und jedem Zinsanstieg dünner. Wenn man sich immer weiter ohne Pause auf der Schuldenspirale nach oben schraubt, hilft es kaum dabei, resilient und zukunftsfähig zu sein.
21: Auch die Grünen fordern, dass Schwarz-Rot massiv in der Landesverwaltung sparen soll.
24: Es sind gerade mal an die 48 Stellen, die jetzt erstmalig gestrichen werden, während seit Beginn der Legislaturperiode aber ja zusätzliche Staatssekretäre, zwei zusätzliche Ministerien und der ganze Hinterbau dazu ja aufgebaut wurde.
21: Zur Wahrheit gehört aber auch, trotz Stellenbesetzungssperre hat Hessen hunderte neue Lehrer, Justizbeamte und Polizisten eingestellt. Hier soll nicht gekürzt werden. Die FDP findet das grundsätzlich gut, sieht aber falsche Prioritäten gesetzt.
25: Werter Herr Minister, ich finde es zwar immer wieder spannend, Ihre poetischen Ausflüchte, der Haushalt und die Einflüsse. All das wird als ein Naturereignis beschrieben, an dem alle nur nicht die hessische Landesregierung zu tun hat.
21: Der Wirtschaftsexperte sagt, ein so geringes Wirtschaftswachstum über Jahre sei eine besonders herausfordernde Etappe.
3: Ich denke, unter den Bedingungen agiert das Land Hessen relativ gut. Es erzwingt ja auch in verschiedenen Bereichen Konsolidierung. Da, wo man das Geld ausgibt, muss man darauf achten, dass es zu mehr Wirtschaftswachstum beiträgt und nicht zu einer Stagnation.
21: Der Finanzminister will seine Route fortsetzen, trotz Gegenwind und steilem Gelände, wie er sagt. Die Metaphern für den nächsten Haushalt sind wohl schon in Arbeit.
0: Das Land Hessen genehmigt den Frankfurter Stadthaushalt für dieses Jahr nur unter Auflagen. Mehr dazu jetzt in den Nachrichten mit Martin Wirsing.
4: Ja, das hat das Innenministerium dem HR mitgeteilt. Grund sei die schlechte Finanzlage der Stadt. Für das laufende Jahr ist ein Defizit von rund 90 Millionen Euro geplant. In Frankfurt sind damit neue Stellen und zusätzliche freiwillige Ausgaben erstmal tabu. Auch Großprojekte wie das Schauspiel, die Oper oder Multifunktionshalle dürfen nur weiter geplant werden, wenn ihre Finanzierung gesichert ist. Ab dem 6. Oktober gibt es auf deutschem Boden eine große NATO-Übung mit etwa 2500 US-Soldaten und nochmal so vielen aus anderen NATO-Staaten. Angesichts der Furcht vor Russland wollen die NATO und die US-Armee bei ihrer Militärübung vor allem effektiver zusammenarbeiten, wie die Streitkräfte heute in Wiesbaden auf einer Pressekonferenz in der Clay-Kaserne mitteilten.
5: Wichtigste Neuerung ist eine von den NATO-Mitgliedstaaten gemeinsam genutzte IT-Struktur. Sie soll den reibungslosen Datenaustausch ermöglichen, und zwar zwischen unterschiedlichen national genutzten Geräten und Programmen, erklärt Generalmajor Björn Schulz beim Pressegespräch der NATO in Wiesbaden.
6: Wir müssen denken von den Sensoren, die wir vom Weltraum bis hin zu Bodensensoren haben. Wir müssen über Effektoren nachdenken, die defensiv sind, die unbemannte Systeme wie Drohnen und so etwas abwehren. Genauso aber auch wie offensive Systeme.
5: Mit Blick auf die potenzielle Gefahr durch Russland hat die NATO eine Initiative zur Abschreckung an der Ostflanke gegründet. Ein Kernelement moderner Verteidigung sei der schnelle Datenaustausch.
6: Dass wir jederzeit mit Echtzeitdaten ein glasklares gemeinsames Lagebild haben und auf dieser Basis sofort entscheiden können.
5: Heute haben hierfür schon mal rund 200 Kommandanten der NATO die Abläufe trainiert. Drehen durften wir diese Vorbereitung für die große NATO-Übung kommende Woche allerdings nicht.
4: Die Stadt Frankfurt hat mit einer Allgemeinverfügung das Silvesterfeuerwerk in der Stadt noch mal deutlich eingeschränkt. Feuerwerks- und böllerfrei bleiben am kommenden Jahreswechsel neben der Zeil inklusive der Haupt- und Konstablerwache nun auch das nördliche und südliche Mainufer von der alten Brücke bis zum Holbeinsteg. Auch sämtliche Brücken dazwischen zählen dazu. Grund für das Verbot: die vielen Menschen vor Ort und die steigende Zahl derer, die sich nicht benehmen können und wollen. Eine Durchschlagszeremonie gibt es nicht alle Tage und genau deshalb berichten wir auch drüber. Vorweg, es geht um einen Tunnel. Der 1875 in Betrieb genommene Kornberger Tunnel zwischen Bebra und Sontra ist in die Jahre gekommen. Die DB Infra Go ersetzt ihn durch einen neuen zweigleisigen Tunnel. Seit April haben die Fachleute die neue 681 Meter lange Röhre mit einem speziellen Tunnelbagger und durch Sprengungen gebaut. Heute gelang der Tunneldurchbruch. Die sogenannte Durchschlagszeremonie wurde feierlich begangen.
0: In unserem nächsten Film geht es um ein Thema, bei dem die Meinungen auseinandergehen. Sterbehilfe. Wie gehen wir damit um? Die Frage stellen sich aktuell auch die katholischen Bischöfe bei ihrer Konferenz in Fulda. Wir haben das zum Anlass genommen, uns mit dem zugegeben schweren, aber wichtigen Thema mal genauer zu beschäftigen.
7: Patienten mit schweren, unheilbaren Krankheiten, aber auch sehr alte Menschen. Die begleitet Sebastian Schiel mit seinem Team auf der Palliativstation im Klinikum Fulda auf ihrem Weg. Das Ziel, ihnen die verbleibende Zeit würdevoll und mit so wenig Leid wie möglich zu gestalten. Und da begegnet ihm ein Wunsch immer wieder, der nach Sterbehilfe.
8: Und es gibt Situationen, wo ich diesen Sterbewunsch auch nachvollziehen kann, weil ich die Hoffnungslosigkeit und Perspektivlosigkeit so spüre. Und wo ich auch mit der Palliativmedizin merke, keine wirkliche Alternative bieten zu können.
7: Assistierter Suizid, Sterbehilfe durch das Bereitstellen eines tödlichen Mittels. Seit 2020 eine rechtliche Grauzone in Deutschland. Er gilt im Gegensatz zur aktiven Sterbehilfe als legal. Doch eine klare gesetzliche Regelung dafür gibt es bisher nicht. Darf man diesen Weg mit leidenden Menschen gehen? Eine Frage, die auch die Deutsche Bischofskonferenz auf ihrer Vollversammlung heute beschäftigt. Mit einer klaren Haltung.
1: Für uns in der katholischen Kirche hat das Leben eine solche hohe Würde, dass es sich auch der Freiwilligkeit des Menschen entzieht, es selber zu beenden. So wie das Leben ein Geschenk von Gott ist, so wird es auch von ihm wieder genommen.
7: Entscheidend seien stattdessen Suizidprävention und eine würdevolle Betreuung bis zum Ende. Auch für Palliativmediziner Schiel ist bei einem Sterbewunsch ganz klar, genau hinschauen. Wie kann der Wunsch aufgefangen und aufgelöst werden?
8: Also der Sterbewunsch, der geäußert wird, das ist häufig. Das ist wirklich häufig bei Patienten am Lebensende, weil sie perspektivlos sind. Und das ist vielleicht auch das Besondere an unserer Aufgabe hier, ihnen noch mal eine Perspektive zu bieten und dann auch zu beweisen, dass sich das gelohnt hat, uns zu vertrauen.
7: Aber was, wenn das nicht gelingt?
8: Wir haben im Team natürlich viel darüber gesprochen. Es ist so, dass wir das Recht auf ein selbstbestimmtes Sterben akzeptieren, aber es jedem Einzelnen und seiner eigenen Moral obliegt, ob er das macht oder ob er es nicht macht. Und wir im Team sind übereingekommen, dass wir es hier nicht durchführen, weil wir moralisch gesehen keinen assistierten Suizid begehen wollen.
7: Welche Werte lebt man beim Sterben? Eine zutiefst facettenreiche Frage.
2: Ich finde, der Mensch hat auch eine Würde. Der Mensch an sich hat ein Recht zu sagen, ich möchte nicht mehr leben. Und die Angehörigen, die vielleicht dann noch helfen können, sollten es machen können oder auch Ärzte eben assistiert.
11: Weil das ist für mich auch entspricht der Gnade im Tierwelt. Wir sind zwar keine Tiere, aber es ist ein Gnadentod.
12: In der Zeit, in der wir leben mit Kriegen, ich sage mal, die Welt verändert sich so rasend schnell. Und die Kirche meines Erachtens meint, sie bräuchte sich nicht zu verändern.
7: Wie moralisch ist es, jemandem helfen zu wollen, sein Leid zu beenden? Oder wie unmoralisch zu helfen, ein Leben zu beenden? Ein Spannungsfeld zwischen Moral und verschiedenen christlichen Werten.
0: Sie gelten als der beste Freund des Menschen und sie können einiges, wenn sie entsprechend ausgebildet sind. Bei der Jagd helfen, Schafe hüten, Drogen erschnüffeln oder blinde Menschen im Alltag führen. Aber auch bei Krankheiten können Assistenzhunde Betroffenen helfen. Wir haben einer Hundetrainerin im Kreis Limburg-Weilburg bei der Ausbildung eines neuen Assistenzhunds sozusagen mal nachgeschnüffelt.
14: Gea und ihr Frauchen Anna sind bereits gut aufeinander eingespielt. Gea ist angehender Assistenzhund und hat eine wichtige Aufgabe. Sie soll Anna warnen, wenn eine Migräneattacke bevorsteht. Anna hat immer mit plötzlichen starken Anfällen zu kämpfen. Dank Gea kann sie früh genug ihre Medikamente nehmen.
15: Zum Beispiel nachts, also sie weckt mich dann, kommt mit den Pfoten hoch, leckt mir am Arm oder an der Hand und dann werde ich wach. Und dann gibt sie erst Ruhe, wenn ich wirklich aufgestanden bin. Und wenn sie merkt, ich gehe auf Toilette und hol meine Medikamente, dann gibt sie auch Ruhe und legt sich wieder ab. Vorher bleibt sie aufgeregt.
14: Seit ein paar Monaten fährt sie regelmäßig aus dem Odenwald nach Limburg zu Hundetrainerin Bianca. Bianca bildet seit Jahren Assistenzhunde aus. Theoretisch ist jede Rasse dafür geeignet. Die Hunde müssen natürlich eine gute Nase haben, aufmerksam sein und...
26: Dass der Hund ja unterwürfig ist. Das ist auch ganz wichtig. Und dass der Hund einfach super gerne mit dem Mensch arbeitet, dass er Spaß dran hat. Ja, aber das nutzt uns nichts, wenn der Hund vielleicht warnen kann, aber einfach gar keine Lust hat.
14: So eine Ausbildung dauert oft mehr als ein Jahr. Vieles bringen die Hunde dabei schon von Natur aus mit. Zum Beispiel spüren sie oft sehr genau, wenn es dem Menschen nicht gut geht. In der Ausbildung lernen sie dann die Grundkommandos wie Sitz oder Platz und werden zusätzlich auch spezielle Aufgaben vorbereitet.
26: Und da gehört halt hier dabei die Bank anzeigen. Ne? Also wenn es dem Kunden schlecht geht, damit der Hund es später so weit abgespeichert hat, dass er merkt, okay, meinem Assistenznehmer geht es nicht gut. Und er müsste sich jetzt ausruhen und der Hund dann von selbst schaut, wo ist die nächste Sitzgelegenheit und die der Mensch anbietet.
14: Die Ausbildung ist nicht gerade billig. Wenn Trainer und Kunde zusammen ausbilden, wie hier bei Anna, wären schnell 20.000 Euro fällig. Die Krankenkasse zahlt meist nur bei blinden Hunden, alle anderen müssen selbst zahlen.
15: Ich habe schon so viel Geld in alternative Heilmethoden gesteckt, in Naturheilpraktiker, in Osteopath und es hat alles nichts dauerhaft gebracht. Und dann habe ich mir gesagt, kann ich auch das Geld in unseren Hund stecken und mal schauen, was draus wird.
14: Annas größter Wunsch bleibt, ihre Schmerzattacken in den Griff zu bekommen, gerade wenn sie im Alltag auftauchen, etwa beim Einkaufen. Darum üben sie das.
26: Auch selber entspannt bleiben, selber mal durchatmen.
14: Für Gea lohnt sich der Einkauf heute auch. Für sie gibt's ein Würstchen. So ein Supermarkt ist immerhin ja auch ganz schön stressig.
26: Die vielen Gerüche, die Lichter, die seltsamen Geräusche, die vielen Miteinkaufenden, das sind halt schon große Herausforderungen, auch dass der Hund dann eben nicht schnuppern darf.
14: Egal, ob wir hier einen Hund, der Migräneschübe erkennt oder einen Hund, der einem Rollstuhlfahrer hilft. Bianca bildet für alle aus. Laut Gesetz müssen die Menschen aber eine Schwerbehinderung, eine Pflegestufe oder ein Attest vorweisen. Hunde bieten oft das, was Menschen nicht können.
26: Ich kann Ihnen sagen, dass es auch für den betroffenen Mensch schwer ist, wenn einem immer ein Mensch helfen muss. Ne? Jeder bekommt trotzdem irgendwann das Gefühl, ich möchte jemand nicht zur Last fallen, ich möchte nicht immer jammern, ich möchte nicht einen vorheulen, ne? Das ist mal so ganz typisch deutsch zu sagen. Und der Hund ist immer da und der macht das von sich aus, der ist gerne da.
14: Für Anna ist Hund Gea schon heute eine große Hilfe. Am Ende muss Gea aber noch eine Abschlussprüfung bestehen. Damit das klappt, heißt es darum weiter üben, üben, üben.
0: Faszinierend. Die Stadt Selters geht nun mit einer Art Kopfgeld gegen die Waschbärplage vor. Nochmal Nachrichten mit Martin.
4: Ja, sie will Jägern 25 Euro pro erlegtem Tier zahlen. Bedingung, das Tier muss nach Vorschrift mit einer entsprechenden Falle gefangen und, Zitat, fachgerecht entsorgt werden. Hintergrund ist der mögliche Schaden, den Waschbären anrichten können, etwa an und in Gebäuden. Das Tier gilt als invasive Art und bedroht zudem Vögel und Amphibien. In Hessen steht die beste Schule Deutschlands. Es ist die Bertha-von-Suttner-Schule in Mörfelden-Walldorf. Die Gesamtschule hat den mit 100.000 Euro dotierten Deutschen Schulpreis gewonnen. Nach Ansicht der Jury zeige die Schule, wie eine Schulgemeinschaft gemeinsame pädagogische Ziele konsequent und mit viel Ausdauer verfolge. Zu den 6 weiteren Schulen, die deutschlandweit ausgezeichnet wurden, gehört auch das Georg-Christoph-Lichtenberg-Oberstufengymnasium in Bruchköbel im Main-Kinzig-Kreis. Beide haben wir gestern hier in der Hessenschau auch vorgestellt. Anlässlich des bevorstehenden Erntedankfestes hat die hessische Landjugend ihre traditionellen Erntekronen an den Landtag und das hessische Landwirtschaftsministerium übergeben. Landtagsvizepräsidentin Daniela Sommer und Heimatminister Ingmar Jung nahmen die selbstgefertigten Kronen entgegen. Das Binden fand unter anderem mit Unterstützung der Landjugend Friedberg statt. Die Erntekrone gilt als Symbol für Dankbarkeit und Wertschätzung der Ernte. Geschmückt ist sie mit Erntegaben aus ganz Hessen. Und damit zurück zu dir, Andreas.
0: Wissen Sie, was ein Anklung ist? Ich wusste es bis heute nicht. Jetzt kann man den Wikipedia-Eintrag zu diesem indonesischen Musikinstrument lesen und dabei unglaublich spannende Sachen darüber erfahren. Man kann aber auch die interkulturelle Woche in Bad Hersfeld besuchen. Da kann man dieses für uns etwas seltsame Instrument, das man nur mit anderen zusammenspielen kann, dann live erleben. Kultur leben und Kulturen kennenlernen. Das ist das Motto dieser Woche, die Vielfalt als bereichernd zeigen will.
9: Anklung bedeutet Klang, also Klung ist eigentlich Klang, also Klung, Klung, Kling, Kling, Klang, Klang, Klang. Genau, und deswegen, das ist einfach Klang von dem Bambusinstrument. Heute hört sich wirklich gut an, weil wir viele sind. Und das ist ja eigentlich Sinne der Sache beim Anklungsspielen. Wenn wir viele sind, wenn wir zusammen sind, dann sind wir stark. Möchte jemand mitspielen?
7: Gemeinsam sind wir stark. Dieser Subtext ertönt aus dem Angklung. Das indonesische Instrument, gebaut aus Bambus, ist leicht zu spielen. Wer sich an dem Angklung versucht, muss keine Noten lesen können. Einfach nachmachen, was die Dirigentin macht, reicht.
10: Es geht. Für den Anfang gut.
13: Mir macht's Freude, ich bin gerne hier.
16: Ich mag Musik und ich liebe mit Leuten kommunizieren, Kontakte knüpfen.
7: Und genau darum geht es in der Musikstunde. Interessierte können das exotische Instrument kennenlernen und vor allem einander. Das interkulturelle Zentrum Bad Hersfeld wird zur Begegnungsstätte.
17: Es werden Räume geschaffen, wo Leute sich kennenlernen, die vielleicht ohne diese interkulturelle Woche eigentlich nie den Zusammenhang finden würden. Und ja, also wir hoffen uns dadurch ein besseres Miteinander zu schaffen.
7: Das Ziel? Austausch statt Ausgrenzung. Denn wenn ich offen für was Neues bin, ist es mir ja gar nicht mehr so fremd.
17: Ja? Es ergeben sich durch die ganzen unterschiedlichen Veranstaltungen sehr verschiedene Räume. Wir haben jetzt dieses Jahr knapp 60 Veranstaltungen, die wir in diesen 2 Wochen anbieten. Und das zeigt ja auch schon, dass das gewollt ist.
7: Dass es solche Aktionstage gibt, stößt in Bad Hersfeld auf positive Resonanz.
18: Ich finde grundsätzlich jedes Angebot gut, das Menschen zusammenbringt. Und ich glaube, es kann nur reicher machen, wenn man unterschiedliche Lebenserfahrungen, unterschiedliche Kulturen, unterschiedliche Geschichten miteinander teilt.
19: Schön, dass was überhaupt was für die Leute gemacht wird. Und auch das, was gemacht wird für mehrere Kulturen zusammen. Das finde ich halt immer gut.
20: Ich war Erzieherin vom Beruf und ich hatte immer Kinder von allen Nationen. Und es war eine Bereicherung für die Einrichtung. Und auch nicht nur für die Kinder, die gekommen sind zu uns, sondern auch für unsere Kinder.
27: Es sind alle Menschen, ob sie herkommen, ist egal eigentlich.
7: Ob solche Aktionen dem wachsenden Rechtsdruck entgegenwirken? Die Menschen im interkulturellen Zentrum sind sich sicher, Vielfalt verbindet.
9: Musik verbindet hier und fast alle Menschen der Welt mögen Musik. Und deswegen ist das hier schon das richtige Mittel.
7: Wer die besonderen Kulturangebote in Hersfeld-Rotenburg besuchen will, hat noch bis Sonntag dafür Zeit.
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0: So, kommt die Kamera? Wir hoffen,
1: nehmen
0: Sie
1: die. Moin,
0: nehmen
1: wir die.
0: Nehmen wir die. So, schönen guten Morgen, der letzte Tag im September. Schön, dass Sie dabei sind.
2: Guten Morgen.
1: Herzlich willkommen.
0: Und wir schauen auf unseren Themenüberblick. Hier sind drei unserer Themen. Drohnenoffensive. Russland verschärft erneut Angriffe auf Kiew.
3: Und Sachsen-Anhalt. Wahlsieger AfD rammt politische Pflöcke ein.
2: Und wir haben einen Filmtipp für Sie. Tom Cruise in Digger und außerdem Juli C. Verfilmung Corpus Delicti.
0: Und Sarah Bildau haben wir heute Morgen auch in der Sendung. Die hat die Heute Express und wir geben ab nach Mainz. Guten Morgen.
2: Wie schön. Hallo Sarah.
1: Hi Sarah.
4: Das finde ich auch einen wunderschönen guten Morgen und herzlich willkommen zur Heute Express. Wie kann man die Risiken der künstlichen Intelligenz in den Griff kriegen? US-Präsident Trump und führende Vertreter von Tech-Unternehmen haben dazu eine Vereinbarung unterzeichnet. Die USA wollen dabei auf freiwillige Selbstkontrolle statt gesetzlicher Vorgaben setzen. Diese Selbstkontrolle sei im eigenen wirtschaftlichen Interesse der Unternehmen, so Trump. In Berlin ringen Union und SPD weiter um die geplante Pflegereform. Das Bundeskabinett will sich heute mit den Plänen befassen. Auch gestern wurde den ganzen Tag über strittige Punkte beraten. Der Entwurf von Gesundheitsminister Linnemann will Beitragserhöhungen im kommenden Jahr verhindern. Die SPD lehnt, so wörtlich, ein reines Kürzungspaket ab. Und mögliche Kehrtwende beim Elterngeld. Familienministerin Prien will prüfen, ob die Sparmaßnahmen im geplanten Umfang zielführend und gerechtfertigt sind. Das sagte sie dem Redaktionsnetzwerk Deutschland. Sie sei offen dafür, die Elterngeldmonate doch nicht von 14 auf 12 Monate zu kürzen. Die Ostbeauftragte der Bundesregierung Kaiser legt im Kabinett heute ihren Jahresbericht zum Stand der deutschen Einheit vor. Bereits im Vorfeld hatte sie das Ost-West-Gefälle bei Erbschaften kritisiert. Die materiellen Ausgangsbedingungen seien noch immer sehr unterschiedlich, sagte sie dem Redaktionsnetzwerk Deutschland. Die Bundesregierung will 1,35 Milliarden Euro investieren, um den Hafen in Bremerhaven militärtauglich zu machen. Demnach soll der Standort bis 2031 zur NATO-Drehscheibe werden. Verteidigungsminister Pistorius unterzeichnete eine entsprechende Erklärung. Nach Medieninformationen ist auch in Emden ein neuer Marinehafen geplant. In der thailändischen Hauptstadt Bangkok sind einige Gebiete weiter überschwemmt. Anwohner beschreiben die Zustände als katastrophal. Tausende Menschen suchen Schutz in Notunterkünften. Bisher kamen mindestens 19 Menschen in den Fluten ums Leben. Soweit die Nachrichten. Und jetzt schaut Benjamin mit Ihnen gemeinsam aufs Wetter bei uns. Bis gleich.
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1: Vielen Dank, Sarah, und guten Morgen, liebe Zuschauerinnen und Zuschauer. Herzlich willkommen zum MoMA-Wetter am 30. September und damit auch herzlich willkommen zum September-Finale. Ulla Wedig schickt uns passend noch mal den blauen Himmel überm Echtzer See. Wir sind in der Nähe von Düren und dieser Himmel sieht ja wirklich nach allem anderen als nach einem Herbsttag aus. Und in der Tat, wir ziehen heute eben diese September-Bilanz und schauen im Verlauf der Sendung zum Beispiel auf die Sonnenscheindauer und da fällt sofort der Südwesten auf 150% dessen, was man nach dem vierjährigen Mittel erwarten könnte, gab es dort an Sonnenschein 247 Stunden. Das ist eine ganze Menge. Wir schauen natürlich auch auf die Temperaturabweichung. Da war es teilweise 4,3 Grad Celsius zu warm. Vor allem im Südwesten des Landes. Aber nicht nur die Hitze ein Thema, sondern auch die Trockenheit. Wir sehen, Richtung Saarland sind nur 2% dessen gefallen, was man hätte erwarten können. Kontrastprogramm für den Norden, fast 150% von vierjährigen Mittel, in dem Fall die Referenzperiode 1961 bis 1990. Das sind die Themen dieser Sendung, aber natürlich auch das aktuelle Wetter. Und da sehen wir, der September verabschiedet sich ganz langsam. Der Hochdruckeinfluss, der weicht Richtung Osten raus und von Westen übernehmen die Tiefdruckgebiete. Das heißt, es gibt Wolken, es gibt auch Regen in vielen Regionen, benötigen wir den dringend und es wird in den nächsten Tagen deutlich kühler werden. Schauen wir zurück auf die vergangenen Stunden, dann fasst uns der kombinierte Radar Radar- und Satellitenfilm die Nacht zusammen. Da gab es ein paar Spritzer, aber alles in allem war es trocken. Jetzt zum Start in den Tag ist es auch klar und die Temperaturen aktuell gemessen. In Görlitz sind es 5 Grad Celsius, heute Morgen 19 im Rhein-Main-Gebiet. Und in der Zusammenfassung des Wettergeschehens für den Tag heute sehen wir einen freundlichen Sonne-Wolken-Mix Richtung Süden und Südosten. Den meisten Sonnenschein bis 12 Stunden sind drin. Das astronomische Maximum, das Ganze bei Tageshöchsttemperaturen. Heute Werte bis 30 Grad, eben im Rhein-Main-Gebiet 20 Grad an der Ostseeküste. Jetzt kommt der Blick auf die Aussichten für die kommenden 4 Tage. Heute über Nacht geht's los. Da kommt vom Atlantik aus dem Westen der Regen bei uns an. 20 bis 30 Liter in der Spitze ganz im Westen sind möglich. Morgen verkleckert das dann relativ zügig in den Tag hinein. Und dann sehen Sie ja ab dem 1. Oktober deutlich niedrigere Temperaturen Richtung Wochenende. Werte zwischen 17 und 23 Grad. Das ist die Perspektive. Soweit zum MoMa-Wetter für den Moment. Kommen Sie mit diesen Aussichten und hier jetzt mit Philipp gut in den Mittwoch.
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0: Vielen Dank, Benjamin. Schönen guten Morgen. Wir schauen zuerst in die Ukraine. Seit ein paar Wochen hat Russland seine Luftangriffe verstärkt, unter anderem mit ballistischen Raketen und einer hohen Zahl an weiterentwickelten Kampfdrohnen, die viel schneller fliegen als ältere Modelle. Die Ziele am Boden, zivile Infrastruktur, Wohngebäude, Schulen, kulturelle Einrichtungen. Das Ziel in diesem Krieg, laut Präsident Zelensky, Terrorismus gegen seine Bevölkerung. Wie sich das Leben in der ukrainischen Hauptstadt verändert hat, berichtet Torge Bode aus Kiew.
6: Dichte, schwarze Rauchwolken über Kiew. Die russischen Drohnen schlagen mitten in der Innenstadt ein, am helllichten Tag. Und immer häufiger werden zivile Ziele getroffen, wie hier die Akademie der Wissenschaften. Kiew ist für die Menschen kein sicherer Ort mehr. Ich komme langsam wieder zu mir, denn die Explosion kam natürlich unerwartet. Alles flog durch die Luft und ich wurde auch durch die Tür rausgeschleudert. Kiew ist seit Wochen unter Dauerbeschuss. Ziele sind Tankstellen, Büro- und Wohngebäude. Dabei sterben auch immer wieder Zivilisten. Allein in der vergangenen Woche hat Russland die Ukraine mit mehr als 2000 Drohnen angegriffen. Russland eskaliert, greift den Alltag der Menschen an. Seit Anfang September haben die Angriffe auf die Hauptstadt Kiew deutlich zugenommen. Wir haben aufgehört zu zählen, wie oft es in der Nacht, aber auch am Tag hier Luftalarm gibt. Und es gibt auch immer wieder zivile Opfer. Allein beim Angriff auf dieses Gebäude hier ist eine Person getötet worden. Das Problem? Russland hat seine Kampfdrohnen weiterentwickelt. Mit Jetantrieb ausgestattet, fliegen sie mittlerweile in großer Höhe und mit hoher Geschwindigkeit bis zu 600 Kilometer pro Stunde schnell. So sind sie für die ukrainische Flugabwehr nur schwer zu treffen, erklärt der Kommandant dieses Flugabwehrpanzers vom Typ Gepard. Die Entwicklung der gegnerischen Waffensysteme schreitet unaufhörlich voran. Sie werden technisch immer perfekter. Sowohl in Bezug auf die Geschwindigkeit als auch auf die Fähigkeiten, sich im Gelände zu orientieren. Daher wird es immer schwieriger, gegen sie vorzugehen. Stundenlang Luftalarm, immer wieder Einschläge. Die Belastung für die Menschen in Kiew nimmt zu. Jewgenia sucht mit ihrem Sohn Mark Schutz. Weg von den Fenstern, denn gerade geht der Alarm wieder los. Jewgenia überlegt, Kiew zu verlassen. So wie sie denkt fast jeder zweite Erwachsene in Kiew, sagt eine aktuelle Umfrage. Gerade ist der Flur der Ort, an dem wir sehr viel Zeit am Tag verbringen, wenn Luftalarm ist. Er ist unser Wohnzimmer. Wir sitzen hier, Mark lernt und ich kann hier arbeiten. Es ist ein Leben zwischen Alltag und Angst in diesen Tagen in Kiew. Und viele fragen sich, wie schlimm wird es werden, wenn erst der Winter kommt?
0: 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Ulrich Siegmund, Spitzenkandidat und Wahlsieger der AfD, will sich im Landtag in Magdeburg zum Ministerpräsidenten wählen lassen, und zwar im Dezember. Das sagte der 35-Jährige gestern. Wie genau das ohne absolute Mehrheit seiner Partei klappen soll, das sagte er aber nicht. Schon kommende Woche soll, auch mit den Stimmen des BSW, ein Landtagspräsident von der AfD gewählt werden. Und schon jetzt zeigt sich, wie die Partei das Parlament umbauen will. Andreas Postel und Annette Pöschel berichten aus Sachsen-Anhalt.
7: Baustellen vor und im Landtag in Magdeburg so real wie politisch. Nach dem deutlichen Sieg der AfD in Sachsen-Anhalt sammelt sich die Politik. Bevor die Wahl des Ministerpräsidenten ansteht, muss sich der Landtag neu konstituieren und das spätestens 30 Tage nach der Wahl also am Dienstag. Die AfD, stärkste Fraktion, strebt auch räumlich die größtmögliche Sichtbarkeit im Plenarsaal an.
8: Wir sind natürlich mit 43,8% die stärkste Fraktion in Sachsen-Anhalt geworden und stärkste Partei mit Abstand und sehen uns auch als die neue Sachsen-Anhalt-Partei der Mitte. Und deswegen wollen wir im Parlament auch ganz mittig sitzen.
7: Die Fraktion der AfD beansprucht deshalb auch den Posten des neuen Landtagspräsidenten und stellt dafür Tobias Rausch als Kandidaten auf. Doch so sehr sie sich auch kraftstrotzend gibt, es fehlt die absolute Mehrheit. Allerdings kündigt das BSW an, einem AfD-Landtagspräsidenten ins Amt zu verhelfen.
9: Fakt ist eins für uns, dass wir für den Landtagspräsident stimmen werden. Wenn ich rechnerisch nicht ganz falsch liege, hat die AfD 39 Stimmen und wir haben 5 Stimmen. Das ist, wenn die zusammenkommen, eine Mehrheit. Und deshalb wird dann von der AfD und von uns der Landtagspräsident gewählt.
7: Für die Wahl des Ministerpräsidenten hat das BSW bislang eine Enthaltung angekündigt und einen unabhängigen Kandidaten ins Spiel gebracht. Diesen Vorschlag hat die SPD aufgegriffen und zu Gesprächen eingeladen. Grüne, Linke und das BSW sind gekommen, die CDU dagegen sieht erst einmal die AfD am Zug. Doch ohne CDU bleibt es ein politisches Signal mit wenig Aussicht auf Erfolg.
10: Ich glaube, das größte kritische Moment ist einmal zum einen, dass die CDU am Tisch gefehlt hat und zum anderen, dass insbesondere beim BSW immer wieder deutlich gemacht wird, dass man mit der AfD zusammenarbeiten wollen würde.
7: Darauf setzt offenbar auch Ulrich Siegmund, der nun angekündigt hat, Mitte Dezember zur Wahl des Ministerpräsidenten anzutreten. Eine Frist dafür gibt es nicht.
11: Und deswegen möchte ich hier und heute verkünden, dass nach aktuellem Stand, dass ich in der Dezember-Sitzung des Landtages von Sachsen-Anhalt als Ministerpräsidentenkandidat hier in Sachsen-Anhalt antreten werde.
7: Das BSW würde somit zum berühmten Zünglein an der Waage.
12: Die Machtverteilung liegt hier ganz eindeutig bei der AfD, aber eben vor allem dem BSW, von dem die AfD letztlich abhängig ist.
7: Erste Nagelprobe kommenden Dienstag, bevor es dann Mitte Dezember in Sachsen-Anhalt endgültig ernst werden könnte.
0: Die Bundesagentur für Arbeit legt heute ihre Statistik zum Arbeitsmarkt für den Monat September vor. Soweit so gewöhnlich. Es wird mit einer, wie es heißt, moderaten Herbstbelebung gerechnet. Ein genauer Blick auf die Zahlen der vergangenen Monate zeigt aber einen bemerkenswerten Trend. Und zwar immer mehr Akademikerinnen und Akademiker haben Probleme, einen Job zu finden. Woran das liegt, zeigt Patricia Schäfer-Hosni.
13: Friederike Rochelle hat im Moment mehr Zeit, ins Café zu gehen, als ihr lieb ist. Die 25-jährige Kölnerin hat einen Master in Volkswirtschaft und Politik, zusätzlich 2 Jahre Berufserfahrung. Und dennoch.
14: Ich habe leider sehr große Schwierigkeiten beim Berufseinstieg, weil ich jetzt mittlerweile seit fast einem Dreivierteljahr keinen Job finde, trotz Masterabschluss in Volkswirtschaftslehre und Politikwissenschaften. Und ich eine Absage nach der anderen bekomme.
13: Damit ist sie nicht allein. 335.000 Arbeitslose mit Uni-Abschluss gab es im vergangenen Jahr. Ein neuer Höchststand. Das sieht auch Professor Ann-Sophie Meyer. Sie beschäftigt sich damit, wie künstliche Intelligenz die Arbeitswelt verändert und ist dazu mit vielen Unternehmen im Austausch.
15: Also definitiv ist es ein Phänomen, dass aktuell sehr gut ausgebildete Leute zunehmend Schwierigkeiten haben, überhaupt für ein Bewerbungsgespräch eingeladen zu werden. Gerade eben in Bereichen, die von KI betroffen sind, also administrativen Bereichen, aber auch kreativen Bereichen, Recherche, Aufgaben, Beratung, auch im juristischen Bereich.
13: Die KI erledigt immer mehr klassische Einsteigeraufgaben. Zahlen durcharbeiten, Texte glatt bügeln, Vorlagen erstellen. Das wird sich in Zukunft noch verstärken. 40% der Unternehmen geben an, dass Tätigkeiten von BerufseinsteigerInnen in den kommenden 3 Jahren von KI übernommen werden. Je größer das Unternehmen, desto mehr, so eine aktuelle IFO-Studie. Erste Anwaltskanzleien werben bereits, kostengünstiger zu arbeiten, indem sie statt junger Anwälte KI einsetzen. Einzelfälle zwar, doch in vielen Branchen bleiben Einsteigerstellen unbesetzt. Auch weil der Einsatz von KI stark zugenommen hat, bestätigt eine internationale Großkanzlei.
16: Was wir derzeit sehen, ist, dass wir weniger Leute einstellen, und zwar nicht als unsere Kanzlei, sondern branchenweit. Keiner weiß, hat das mit KI zu tun, hat das vielleicht mit der wirtschaftlichen Entwicklung zu tun.
13: Positiver Effekt, Einsteiger können schneller interessantere Aufgaben bekommen. Auch Arbeitsmarktexperte Enzo Weber sieht neue Chancen.
1: dann lassen wir Berufseinsteiger eben nicht mehr nur die Handlangerjobs übernehmen, sondern geben ihnen schon mehr Verantwortung, nutzen sie als Impulsgeber die jungen Leute mit den Digital Native Fähigkeiten und spannen sie zusammen mit den Älteren, die schon die Praxiserfahrung haben.
13: Auf Unternehmen, die diese Chance erkennen, hofft auch Friederike Rochelle.
0: So, wir schauen jetzt, was es Neues gibt in den Kinos. Anna-Rebecca Helmi hat eine kleine Auswahl mitgebracht. Schönen guten Morgen.
17: Guten Morgen, Philipp.
0: Tom Cruise ist back. In einer Hauptrolle. Könnte ein großes Kinospektakel werden. Er ist aber in dieser Hauptrolle eigentlich kaum zu erkennen.
17: So ist es. Er spielt aber dennoch den reichsten, mächtigsten alten weißen Mann der Welt. Mhm. Digger Rockwell. Und Digger, so heißt auch dieser Kinofilm. Das ist ein satirischer, eigentlich fast schon eine Art Groteske von einem Film.
0: Das ist Tom Cruise?
17: Das ist Tom Cruise, dem die Welt natürlich aus seiner Sicht zu Füßen liegt. Ja. Er spielt wirklich in einer fast schon grotesken Form hochstilisierten Films. Mhm. Der ist das neue Werk vom mexikanischen Erfolgsregisseur Alejandro González Iñárritu. Und dieser Mann ist bekannt als Art Oscar-Magnet. Seine letzten englischsprachigen Filme, The Revenant und Birdman, haben beide in den großen Kategorien bester Film, beste Regie gewonnen. Unter anderem hat Iñárritu auch dafür gesorgt, dass Leonardo DiCaprio seinen ersten Oscar gewonnen hat in The Revenant. Das weiß auch der neue Hauptdarsteller Tom Cruise. Und wir können mal ganz kurz reingucken. Der ist ja den meisten bekannt als Action-Darsteller. Wir haben eigentlich ein paar Bilder vorbereitet. So Mission Impossible, 8 Folgen lang, Edge of Tomorrow, Top Gun, selbstverständlich. Mhm. Aber, und da ist jetzt auch die PR-Maschine angelaufen, die sind bemüht, seine Vielfalt zu zeigen. Rain Man beispielsweise, Interview mit einem Vampir und nochmal Top Gun, weil es so schön ist. Und in diesem kleinen PR-Filmchen wird gesagt, alle seine Rollen, diese ganze Bandbreite hat ihn zu dieser einen Rolle jetzt geführt. Und Tom Cruise erhofft sich natürlich die Aufmerksamkeit der Academy. Ist ja ganz klar. Ob er da nominiert wird, ist dahingestellt. Aber sicher ist, dass er in dieser Rolle in jedem Fall unvergesslich ist.
18: Es gibt nur eines, was Digger Rockwell vielleicht noch mehr liebt als seine steinalte Katze Maggie.
19: Was meinen Sie, wie lange hat sie noch?
20: Zwischen 2 Wochen und 5 Minuten.
18: Und das ist diese Schaufel, mit der schon sein Vater und Vatersvater nach dem schwarzen Gold in der Erde gruben. Digger lässt mittlerweile Methan am Meeresboden vor Grönland abbauen. Mit fatalen Folgen.
21: Mr. President, vor 55 Minuten wurde ich über die Explosion auf unserer Plattform informiert.
22: Sie verursacht gewaltige Wasserverdrängung und einen Tsunami.
18: Ein erster Eisbergabbruch.
23: Was zur Hölle ist das?
24: Das Ding ist riesig.
18: Und Nordeuropa wird überspült. Doch die Polit- und Militärelite setzt weiter auf Digger.
25: Klar schieben sie die ganze Schuld auf mich.
26: Du hast gerade einen halben Kontinent ertränkt. Was willst du denn machen? Noch einen draufsetzen?
18: Als hätte es Diggers zynisch gestrenge Halbschwester immer geahnt, es kommt härter.
27: Sind das alle verdammten schlechten Nachrichten?
28: Da wäre noch der Atommüll.
18: Atommüll der Russen unterm ewigen Eis, doch das ist nur der Anfang dieser irren Geschichte.
29: Es ist witzig und es ist dumm. Macht großen Spaß zuzusehen.
18: Verrückt.
30: Ja, das gefällt dir.
18: Und vielschichtig.
30: Das ist mein Mädchen.
0: Ich muss wirklich sagen, ich hätte es nicht gesagt, ich hätte Tom Cruise, glaube ich, nicht erkannt. Mhm. Das, was wir jetzt gesehen haben, du hast gerade schon in dem Einspieler gesagt, das war erst der Anfang der Geschichte. Was heißt das?
17: Genau, ohne irgendwas zu verraten. Es gibt Plot-Twists, sogenannte riesige Aha-Momente in diesem Film, will ich gar nicht vorausnehmen. Und klar ist auch, dass Iñárritu so vom Regietyp her jemand ist, der wirklich Metaebenen, also Realitätsebenen miteinander verbindet, auch Zeitebenen. Und eine ist die zu uns, also ein mexikanischer Regisseur, der einen Film macht über einen steinreichen Menschen, der die Welt in die Katastrophe führt und sich trotzdem als Heilsbringer aufspielt. Mhm. Ein todsterbenskranken US-Präsidenten, Nachtigall Ekölje Trapsen, könnte man in Berlin dann sagen. Also das erinnert doch schon an die Realität. Alles aber auch sehr düster am Ende und nimmt einen ganz schön mit. Und Iñárritu macht eben keine Filme, die leicht verdaulich sind. Und das macht ihn so besonders.
0: Okay, aber ich höre raus, für dich besonders gut.
17: Ja, ich habe den sehr genossen, den Film.
0: Okay, Anna-Rebecca, danke, bis später. Wir machen weiter mit unserer Szene und da geht es um einen Preis für ein ungewöhnliches Lebenswerk. Doug Freier verrät uns mehr.
2: Ein nahbarer Hollywood-Star verzaubert Hamburg, Helen Mirren zu Gast beim Filmfest, um den Preis für ihr Lebenswerk entgegenzunehmen. Ich habe so viel Glück gehabt im Leben, dass ich immer arbeiten konnte, seit ich 20 war. Das Ungewöhnliche an ihrer Karriere, der ganz große Erfolg, stellte sich erst in einem Alter ein, in dem die meisten den Karrierehöhepunkt längst hinter sich haben. Für ihre Darstellung der Queen erhielt sie den Oscar. Aktuell verkörpert sie Patricia Highsmith mit sichtlicher Lust an den diabolischen Abgründen der Krimi-Autorin.
3: Ich gebe Ihnen eine Nacht, um mir zu zeigen, dass Sie sich in einen Mörder hineinversetzen können.
4: Es gibt ja diesen wunderbaren Satz von ihr auf die Frage nach ihrer Arbeitsphilosophie. Be on time and don't be an asshole.
2: Den Lebenswerkpreis nahm Helen Mirren aus den Händen von Iris Berben entgegen. Tja, das Beste kommt zum Schluss. Cara Delevingne hat es irgendwie geschafft, sich gleich drei Traumkarrieren zusammenzubasteln. Ihre eigentliche Heimat sind die Laufstege, auf denen sie immer noch gefragt ist. Von den Modetitelseiten schaffte sie den Sprung auf die große Leinwand und gerade startet sie mit Karriere Nummer 3 voll durch als Musikerin. Gerade erschien ihr Debütalbum Not Normal mit der typischen Cara Delevingne-Mischung. Ein bisschen grummelig, unnahbar, alternativ und trotzdem massenkompatibel. Bei all ihren Aktivitäten hat sie eine Botschaft stets im Blick. Ich habe so viel von Frauen, all den Wegbereiterinnen gelernt. Stärke, Furchtlosigkeit. Ohne sie hätte ich es nicht geschafft. Deswegen steht Solidarität unter Frauen bei mir ganz oben. Dass soziale Netzwerke nicht eben zu einem gesünderen Sozialleben beitragen, ist allgemein bekannt. In die Abgründe der Geschäfte von Facebook führt der Film The Social Reckoning, der gestern in London vorgestellt wurde. Zugrunde liegt die Geschichte der geleakten Facebook-Files, die 2021 die gefährlichen Geschäftspraktiken öffentlich machten.
5: Eine Studie, die nie veröffentlicht wurde. Also was würden Sie brauchen?
6: Zur Prüfung der Story, die internen Dokumente.
2: Ich hatte immer schon einen gesunden Abstand zu sozialen Medien, aber der Film hat mich darin bestärkt, weiterhin Abstand zu halten. Ich kann nicht sagen, dass ich einen Bezug zu sozialen Medien hätte. Der Film hat mich in meinem Glauben bestätigt.
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8: Wie schön, dass Sie dabei sind. Guten Morgen. Ja, wer sich aktuell mit der Fußballnationalmannschaft beschäftigt, der muss sich den ein oder anderen neuen, noch recht unbekannten Namen merken. Das liegt an Jürgen Klopps XXL-Kader. 44 Spieler hat er ja insgesamt für die Nations League nominiert. Nach einem Remis und einer Niederlage ist jetzt

0: Positionsbezogen.
1: Ich bin jetzt auch einer der Älteren hier in dem jungen, erfahrenen, in dem jungen Camp, sag ich mal. Wo ich glaube, ich ein gutes Bindeglied zwischen den Jungen und Älteren bin.
2: Von A wie Atubolu bis W wie Torwarttrainer Wessels haben sie einander gestern auf dem Trainingsplatz viel zugehört. Die Alten und die Jungen haben Abläufe einstudiert. Alles immer im Mannschaftsverbund. Teambuilding at its best. Um den Fans wieder Erfolge und gute Unterhaltung zu bieten.
3: Wir wollen uns zeigen, wir wollen natürlich eben positive Energie reinbringen. Auch ein bisschen diese junge Intensität, Aktivität. War am ersten Trainingstag schon zu sehen, würde ich sagen. Sehr viel Energie.
2: Apropos Energie, die versucht der Trainer in jeder Sekunde ins Team reinzukriegen, auch beim Spiel in Augsburg. Nach Gegentor und Niederlage, Klopp bedient bis grimmig entschlossen. Auf dem Trainingsplatz gestern schon wieder positiv tatendurstig. Kurz sah es gestern nach Urlaub aus, mit Sonnencreme gegen den Sonnenbrand. Der Eindruck aber täuscht, es wird derzeit hart gearbeitet beim DFB.
4: 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Weltmeister Spanien hat gestern gegen Kroatien von Beginn an klargemacht, wir sind hier der Favorit. Das erste Tor ist in Sevilla nach 2 Minuten gefallen. Und bis zum Abpfiff haben Lamine Yamal und seine Teamkollegen die kroatische Auswahl beim 4:1-Sieg schwindelig gespielt.
5: Es ist ein Abend der großen Emotionen und der großartigen Fußballer. Ein Spektakel mit Lamine Yamal in der Hauptrolle. Sein 1:0 bereits in der 2. Minute. Vorhang auf, Bühne frei für den Weltmeister, der ganz offensichtlich nichts von seinem Glanz eingebüßt hat und doch in der 28. Minute, schau an, den Ausgleich hinnehmen muss durch Dion Bellio, den ehemaligen Augsburger. Ein überragender Kopfball, durch den mit 1,95 Meter tatsächlich alle überragende kroatische Mittelstürmer. Ein Gegentor, das die Spanier allerdings nicht wirklich vom Weg abbringt, nur wenig später, nämlich die erneute Führung. Vorarbeit, Lamine Yamal, Torschütze, Marc Pubil, das 2:1. Und dann geht's mit ganz vielen Emotionen zum Abkühlen in die Pause. Nach dem Seitenwechsel im 2. Akt, wenn man so will, betritt wieder der Hauptdarsteller die große Fußballbühne. Lamine Yamal trifft zum 3:1 in der 63. Minute. Und wie? Er trifft, kein schöner Abend auf jeden Fall für Kroatiens Torwart Dominik Livakovic, der sich auch von Nico Williams noch einen einschenken lässt. 4:1, das Endergebnis, ganz großer Fußballsport, ganz großes Kino, ein wahrlich weltmeisterlicher Abend mit Lamine Yamal in der Hauptrolle.
4: Bei Thomas Tuchel und der englischen Nationalmannschaft ist es etwas weniger glanzvoll gewesen. Aber gegen Tschechien erkämpfen sich die Three Lions in Überzahl 1:2. Anthony Gordon und Harry Kane sorgen für die beiden Treffer. Und wir bleiben in England, denn was da gerade rund um Manchester City passiert, könnte die Geschichte der Premier League auf den Kopf stellen. Die Liga wirft City vor, zwischen 2009 und 2018 falsche Finanzangaben gemacht zu haben. Es drohen die Aberkennung von insgesamt 18 Titeln oder sogar der Zwangsabstieg. So etwas hat es im Mutterland des Fußballs noch nie gegeben.
6: Manchester City ist Schlagzeilen gewohnt, sportliche Schlagzeilen, die von Erfolg künden. Doch was momentan in der englischen Presse steht, dürfte den Club nicht erfreuen. Von Sham und Cheat ist die Rede, von Schwindel und Betrug. Aus Man City wird Sham City. Manchester ist von einer unabhängigen Kommission schuldig gesprochen worden, gegen die Finanzregeln der Premier League verstoßen zu haben, in allen 115 Punkten. Man City soll durch Scheinverträge mit Sponsoren die Einnahmen künstlich erhöht haben. Mehr als 1 Milliarde Euro soll Clubbesitzer Scheich Mansour zusätzlich in den Verein gepumpt haben. Die Geschäftsführung habe falsche Jahresabschlüsse vorgelegt und damit verschleiert, dass die Ausgabengrenzen der Premier League erheblich überschritten wurden. Damit soll sich Man City einen finanziellen Vorteil gegenüber der Konkurrenz verschafft haben. Es drohen Geldstrafen, Punktabzug, Verlust von Meistertiteln und sogar ein Zwangsabstieg. Die Fans verunsichert. Zwangsabstieg glaube ich nicht, dafür bringt Man City der Premier League zu viel Geld. Die Fans werden dem Verein und den Besitzern nie wieder richtig vertrauen können. Der Club bestreitet die Vorwürfe, ein Strafmaß ist noch nicht verkündet worden. Sollte es soweit sein, könnte der Verein Einspruch einlegen und das Thema den englischen Fußball noch über Jahre beschäftigen.
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0: Schönen guten Morgen an diesem Mittwoch. Ich musste kurz überlegen. Wir starten ins September-Finale.
1: Oh, guten Morgen.
2: Ja. Moin, moin. Morgen ist der 1. Oktober.
0: Und damit der Beginn des letzten Quartals 2026.
1: Das sind aber viele Informationen für einen guten Morgen,
2: ehrlich gesagt. Ja, und gleich kommen noch mehr. Wir gucken natürlich zurück auf diesen teilweise viel zu warmen, viel zu trockenen, unfassbar sonnigen September. Im Südwesten 247 Stunden Sonnenschein. Der drittsonnigste September, wollt ihr es wissen?
0: Ja.
2: Seit 1951.
0: So.
1: Ich habe keine Infos zum Wetter beizutragen an der Stelle.
2: Aber worauf freust du dich im letzten Quartal?
1: Auf nicht so viel Matschwetter. Regnen darf es, habe ich ja von dir gestern gelernt. Aber ich wünsche mir so einen schönen goldenen Herbst.
2: Ich finde es sehr schön, dass du das aufs Wetter beziehst. Ich hätte das jetzt weitergefasst. Philipp, gibt es bei dir noch Highlights außerhalb des Wetters und deinen Hoffnungen diesbezüglich?
0: Ja, wo fange ich jetzt an? Nein, ich freue mich auch wie Lena auf einen schönen Herbst. So.
1: Okay.
0: Was das dann konkret bedeutet, das muss ich noch mal ausbuchstabieren. Wir schauen jetzt aber erstmal auf unsere Themen. Die Pflegereform. Findet die Koalition einen Kompromiss?
2: Und Drohnenoffensive. Russland verschärft erneut Angriffe auf Kiew.
1: Und wir haben Filmtipps für Sie. Tom Cruise in Digger und Julie C.-Verfilmung Corpus Delicti.
0: All das gleich. Jetzt aber erstmal die Nachrichten. Und die hat Sarah Bildau.
1: Guten Morgen.
2: Hi, Sarah.
3: Einen wunderschönen guten Morgen und herzlich willkommen zu Heute Express. Wie kann man die Risiken der künstlichen Intelligenz in den Griff kriegen? US-Präsident Trump und führende Vertreter von Tech-Unternehmen haben dazu eine Vereinbarung unterzeichnet. Sie setzt statt gesetzlicher Vorgaben auf freiwillige Selbstkontrolle. Dies sei im eigenen wirtschaftlichen Interesse der Unternehmen, so Trump. Einige der KI-Chefs hatten zuvor gefordert, das Entwicklungstempo der Technologie zu drosseln. In Berlin ringen Union und SPD weiter um die geplante Pflegereform. Das Bundeskabinett will sich heute mit den Plänen befassen. Die Beratungen gestern brachten noch keinen Durchbruch. Der Entwurf von Gesundheitsminister Linnemann will Beitragserhöhungen im kommenden Jahr verhindern. Die SPD lehnt, so wörtlich, ein reines Kürzungspaket ab. Und mögliche Kehrtwende beim Elterngeld. Familienministerin Prien will prüfen, ob die Sparmaßnahmen im geplanten Umfang zielführend und gerechtfertigt sind. Das sagte sie dem Redaktionsnetzwerk Deutschland. Sie sei offen dafür, die Elterngeldmonate doch nicht von 14 auf 12 Monate zu kürzen. Und die Ostbeauftragte der Bundesregierung Kaiser legt dem Kabinett heute ihren Jahresbericht zum Stand der deutschen Einheit vor. Bereits im Vorfeld hatte sie das Ost-West-Gefälle bei Erbschaften kritisiert. Die materiellen Ausgangsbedingungen seien noch immer sehr unterschiedlich, sagte sie dem Redaktionsnetzwerk Deutschland. Die Bundesregierung will 1,35 Milliarden Euro investieren, um den Hafen in Bremerhaven militärtauglich zu machen. Demnach soll der Standort bis 2031 zur NATO-Drehscheibe werden. Verteidigungsminister Pistorius unterzeichnete eine entsprechende Erklärung. Nach Medieninformationen ist auch in Emden ein neuer Marinehafen geplant. In der thailändischen Hauptstadt Bangkok sind einige Gebiete weiter überschwemmt. Anwohner beschreiben die Zustände als katastrophal. Tausende Menschen suchen Schutz in Notunterkünften. Bisher kamen mindestens 19 Menschen in den Fluten ums Leben. Und jetzt macht Benjamin weiter mit dem September-Finale beim Wetter. Bis gleich.
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2: Vielen Dank, Sarah, und guten Morgen, liebe Zuschauerinnen und Zuschauer. Herzlich willkommen zum MoMA-Wetter und in dieses September-Finale hinein begleitet uns der abnehmende Mond. Fred Hilliges hat ihn fotografiert über Fahrland im Nordwesten von Potsdam. Herzlichen Dank dazu und damit eben herzlich willkommen zum September-Finale. Wir gucken im Verlauf dieser Sendung auf die Bilanz. Was die Sonne angeht, haben wir eben schon kurz gemacht. Wir gucken natürlich auch auf die Temperaturen, aber wir schauen jetzt vor allem auf den Niederschlag. Und da gleichen wir ab mit der Referenzperiode 1961 bis 1990. Und Sie sehen, ganz im Norden des Landes gab es da teilweise bis zu 150% dessen, was man hätte erwarten können. Bemerkenswert ist das Saarland. Da gab es nur 2%, und das heißt, übersetzt in absolut Mengen, so im Schnitt um die 70 Liter auf den Quadratmeter. Das ist drin im September diesen Jahres gab es davon nur 2%. Das heißt, in einigen Regionen im ganzen September gar kein Regen. Wollen wir hoffen, dass sich das im Oktober ändert. Und schauen mal jetzt auf diesen letzten Septembertag und den Vorschaufilm. Und der zeigt uns das Tiefdruckgebiet zwischen Island und den Britischen Inseln. Das wird zum Motor, der sich jetzt mehr und mehr wird durchsetzen können gegen den Hochdruckeinfluss im Osten. Das heißt, da kommen Wolken, da kommen Regen. Wie viel genau dabei rumkommt, darauf blicken wir gleich. Zuvor die Zusammenfassung der vergangenen Nacht. Trocken und jetzt teilweise sehr klar der Start in den Tag bei folgenden frisch gemessenen Temperaturen. Görlitz heute Morgen mit 5 Grad Celsius dabei. Nideggen im Kreis Düren meldet 21 Grad. Und der Blick aufs Wettergeschehen fürs Septemberfinale. Ein Sonne-Wolken-Mix, der seinen Höhepunkt im Südosten findet. Bis zu 12 Stunden Sonnenschein sind dort drin. Das astronomische Maximum. Das Ganze bei Tageshöchsttemperaturen. Heute Werte in der Spitze bis 30 Grad Richtung Rhein-Main-Gebiet. 20 Grad an der Ostseeküste. Und jetzt wird's spannend, was passiert heute über den Tag. Sehr viel Sonnenschein und dann kommt in die Nacht hinein der Regen von Westen tatsächlich an. Und bis morgen Abend, wir können es sehr schön sehen, in einer großen Kurve von der Ostsee bis zum Allgäu kommt da in der Spitze bis 30 Liter auf den Quadratmeter, vor allem in der Mitte unseres Landes zusammen. Aber auch von Westen her ist endlich mal Regen mit im Spiel. Blicken wir auf die Aussichten für die kommenden 4 Tage, dann ist das endlich auch korrekt formuliert, denn im Nachgang folgt da nicht mehr viel. Morgen verkleckert also dieser Regen und dann ist es an den folgenden Tagen kühler. Temperaturen übers Wochenende und in die neue Woche hinein. Werte zwischen 17 und 23 Grad, meist trocken. Soweit zum MoMa-Wetter für den Moment. Uns allen mit diesen Aussichten und dem abnehmenden Mond jetzt einen guten Start ins Septemberfinale.
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0: Dankeschön, Benjamin. Es ist die große Frage heute Morgen im politischen Berlin. Haben sich Union und SPD im Ringen um die geplante Pflegereform geeinigt? Bis in den Abend saß man offenbar zusammen. Die Positionen in einigen Punkten lagen zuletzt aber weit auseinander. Ursprünglich sollte der entsprechende Gesetzentwurf heute im Kabinett beschlossen werden und damit eine wichtige Hürde nehmen. Aber ob es wirklich dazu kommt, ist bislang nicht bekannt. Die wesentlichen Streitpunkte fasst Alexander Gebhardt zusammen.
5: Es ist eine Summe, die einen erschreckt. 10 Milliarden Euro. So hoch könnte das Defizit der Pflegekassen im kommenden Jahr sein. Die Zahl der Pflegebedürftigen stieg in diesem Jahr erstmals auf über 6 Millionen Menschen. Eine gute Pflege zu fairen Preisen wird in Deutschland zur Kostenfalle. Gesundheitsminister Lindemann und die Union schlagen deswegen vor, die Einstufung in den Pflegegrad wieder zu verschärfen. Die gesetzlich geregelten Zuschüsse zur Pflege im Heim langsamer auszuzahlen, die Finanzierung auf Kernaufgaben der Pflegeversicherung zu begrenzen und für grundlegende Reformen eine Expertenkommission einzusetzen. Die SPD pocht auf Nachbesserungen und möchte den individuellen Pflegeanteil im Heim auf 1.500 Euro deckeln. Diesen Pflegedeckel durch Zuschüsse in den weiteren Pflegejahren weiter senken und die Mehrkosten durch einen Finanzausgleich mit der privaten Pflegeversicherung und möglicherweise durch Beitragserhöhungen finanzieren.
0: Soweit also die wichtigsten Eckpunkte. Und unsere Kollegin Malu Hoppe ist für uns heute Morgen am Kanzleramt. Schönen guten Morgen, Malu. Gibt es denn bisher irgendwelche Anzeichen für eine Einigung?
6: Guten Morgen. Ja, es soll gestern den ganzen Tag verhandelt worden sein. Bis spät in die Nacht haben die Krisengespräche zwischen Union und SPD zur Pflege angedauert. Und noch ist unklar, ob der Gesetzentwurf von Carsten Lindemann wirklich heute durchs Kabinett kommt und wie gegebenenfalls ein Kompromiss aussehen soll.
0: Was steht denn für die Koalition tatsächlich mit dieser Pflegereform insgesamt auf dem Spiel?
6: Ja, der Handlungs- und Erfolgsdruck ist natürlich groß für die Koalition bei dieser Reform mit Blick auf die drohenden Beitragserhöhungen im kommenden Jahr, aber auch mit Blick auf die letzten Landtagswahlen. Daraus haben ja die Koalitionspartner ganz unterschiedliche Lehren gezogen. Die SPD will keine Reform ohne Vorteile für die Betroffenen und die CDU will vor allem schnelle Reformen. Klar ist, wenn die Reform mit Beginn kommenden Jahres noch in Kraft treten soll, dann bleiben nicht mehr viele Termine, um sie durch Bundestag und Bundesrat zu bekommen.
0: Einschätzungen waren das von Malu Hoppe, live vom Kanzleramt in Berlin. Dankeschön. Seit Wochen wird verstärkt über die Risiken künstlicher Intelligenz diskutiert. Von Entwicklern und den Chefs der großen US-amerikanischen KI-Firmen kommen immer wieder Rufe nach weniger Tempo bei der Entwicklung und mehr Regulierung wegen möglicher Risiken für die gesamte Menschheit, wie es heißt. Vor wenigen Stunden endete ein Treffen der Tech-Chefs mit US-Präsident Trump im Weißen Haus, also mit dem Präsidenten, der die Warnungen wiederholt als Verschwörungserzählungen abgetan hatte. Claudia Bates ist unsere Korrespondentin in Washington. Hallo Claudia, was ist denn bei diesem Treffen herausgekommen?
7: Ja, Donald Trump ist ja gegen eine Regulierung der künstlichen Intelligenz. Und er meint, die Tech-Bosse, mit denen er im Weißen Haus da zusammensaß, die würden sich ja gegenseitig kontrollieren. Und durch die Polizei und die Justiz gäbe es ja schon Kontrollmechanismen. Ja, also konkret wurde eine freiwillige Vereinbarung unterzeichnet, die laut Trump moralisch, also nicht gesetzlich, sondern moralisch bindend sein soll, was immer man darunter dann versteht. Darin steht, dass jedes Unternehmen dafür verantwortlich ist, seine eigene Technologie sicher zu entwickeln. Die Unternehmen verpflichten sich, interne Kontrollmechanismen zu entwickeln, um zu verhindern, dass KI-Systeme außer Kontrolle geraten, wie es ja in letzter Zeit mehrfach passiert ist. Also letztlich bleibt das sogar hinter dem zurück, was einige der Tech-Bosse durchaus besorgt selbst eingefordert hatten, wie zum Beispiel der Chef von Anthropic, das ist das Unternehmen hinter der KI-Plattform Claude, dessen Chef Dario Amodei fordert, dass demokratische Regierungen gemeinsam eine Art Aufsicht übernehmen, aber davon kann nun nicht die Rede sein.
0: Also Donald Trump ist gegen staatliche Regulierung. Welche Motive kann man daraus lesen, kannst du da vermuten?
7: Naja, er erhofft sich davon jetzt, dass das ausreicht, dass mehr Regulierung nicht nötig ist. Er erhofft sich davon, dass er es aufrechterhalten kann, die weitere Entwicklung von KI nicht eben durch staatliche Maßnahmen tatsächlich einzuschränken. 81% der Amerikaner meinen laut einer Umfrage, dass die Regierung diesbezüglich nicht genug tue. Und was Trump nun macht, um Regulierung weiter zu verhindern, ist zum einen eben diese Selbstverpflichtung der Firmen und zum anderen will er das Image von KI verbessern, indem er sie umbenennt von künstlicher Intelligenz, das gefällt ihm nicht so gut, zur Superintelligenz, was eben positiver klingen soll. Trump sagt, die USA hätten bei der KI die Nase vorn gegenüber China und das solle auch so bleiben. Daher also weiterhin keine Regulierung.
0: Claudia Bates war das live aus Washington. Danke dir. 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Es ist erst 2 Wochen her, dass die US-Regierung erstmals die Stationierung von Waffen im Weltall bestätigt hat. Details dazu wurden nicht bekannt. Aber die Meldung zeigt, die Aufrüstung findet längst nicht nur am Boden statt. Vor knapp einem Jahr hat die Bundesregierung ihre Weltraumsicherheitsstrategie beschlossen. Die militärische Handlungsfähigkeit solle durch die Nutzung des Weltraums gestärkt werden. Wie also schützt man diese Infrastruktur im Ernstfall? Darüber beraten Bundeswehr, Forschung und Rüstungsindustrie aktuell auf einer Weltraumkonferenz in Kalkar. Dazu Jutta Sonnewald.
8: Sie sind für moderne Streitkräfte unverzichtbar. Aufklärungssatelliten liefern GPS-Daten für Kommunikation in Echtzeit. Immer häufiger werden militärisch genutzte Satelliten im Orbit bedroht. Gegnerische Satelliten können sie ausspionieren, beschädigen und gar zerstören. Die Vorstellung vom Krieg im Weltall ist längst keine Science-Fiction mehr.
9: Was wir permanent sehen, sind sogenannte Flugmanöver, die Amerikaner mit chinesischen Satelliten fliegen, ähnlich wie Luftkampfmanöver, Dogfighting wird das genannt. Wir sehen russische Satelliten, die sich anderen annähern. Alles das gibt es bereits.
8: Das Weltraumkommando der Bundeswehr in Uedem, Nordrhein-Westfalen. Seit 5 Jahren überwachen hier Soldatinnen und Soldaten rund um die Uhr den erdnahen Weltraum, halten Ausschau nach Angriffen, Sabotageversuchen und Weltraumschrott. Schätzungsweise 16.000 aktive Satelliten umkreisen die Erde. Den USA gehören fast 14.000, Deutschland besitzt nur 98. Lange hat Deutschland die Gefahr einer Eskalation im Weltraum unterschätzt. Jetzt nimmt die Bundesregierung 35 Milliarden Euro in die Hand, um im All resilienter zu werden und unabhängiger von den USA.
10: Wir brauchen Aufklärung über Satelliten für die schnellen und immer schneller werdenden Entscheidungen auf dem Gefechtsfeld. Und am Ende gehört ein funktionierendes Satellitennetzwerk ganz elementar zur Abschreckung dazu.
8: Hier entwickeln und bauen sie kleine, agile und hochleistungsfähige Aufklärungssatelliten für zivile und militärische Zwecke. Das New Space Startup Reflex Aerospace mit Sitz in Berlin und München hat sich zum Ziel gesetzt, seine nur waschmaschinengroßen Satelliten schneller und in Serie zu fertigen. Das Ziel, ein Netzwerk aufzubauen, bei dem die Satelliten untereinander kommunizieren und rund um die Uhr Daten liefern können.
11: Ein einzelner Satellit kommt zum Beispiel über Berlin, ja, vielleicht 2-3 Mal am Tag rüber, zu unterschiedlichen Tageszeiten. Wenn man jetzt einen Verbund hat von 100 Satelliten, dann kann man alle paar Minuten ein Bild haben.
8: Genau hier setzt das Raumfahrt-Startup Delta Orbit aus Garching bei München an. Damit solche kleinen Satelliten künftig im All betankbar sein können, entwickeln Christian Bauer und sein Team spezielle Antriebssysteme. Darüber hinaus entwickeln sie einen orbitalen Raumtransporter, der Satelliten im All in kurzer Zeit bewegen und vor möglichen Angriffen schützen könnte.
12: Wenn jetzt ein Satellit versucht, einen anderen einzufangen, um ihn zu stören oder abzuschleppen, dann hat natürlich, wenn der andere Satellit agiler ist und weiter fliegen kann, einen Vorteil.
8: Reflex Aerospace macht beim Bau seiner Satelliten Tempo. Sie wollen, wie viele junge Raumfahrtunternehmen, mitmachen bei Deutschlands Aufholjagd im All.
0: Wir machen nicht weiter im All, sondern im Kino, schauen auf Filmtipps mit Anna-Rebecca Helmi. Schönen guten Morgen.
1: Guten Morgen, Philipp.
0: Tom Cruise ist zurück, spielt in einem neuen Film in der Hauptrolle und ist tatsächlich kaum zu erkennen.
1: Ja, er spielt den reichsten, mächtigsten alten weißen Mann der Welt, Digger Rockwell, dem die Welt quasi zu Füßen liegt aus seiner Wahrnehmung. Und er spielt diesen in dem Film, der nach ihm benannt ist, nach dieser Hauptrolle, Digger. Und das ist eine bitterböse Satire, sehr zeitgemäß, des mexikanischen Erfolgsregisseurs Alejandro González Iñárritu. Und der ist auch so ein bisschen bekannt als Oscar-Magnet, weil alleine seine letzten beiden Langspielfilme auf Englisch, Birdman und The Revenant, haben in den Königskategorien die Oscars gewonnen, also beste Regie, bester Film, beide. Und er hat unter anderem auch Leonardo DiCaprio zu seinem ersten überfälligen Oscar geholfen. Und das weiß natürlich auch der Hauptdarsteller jetzt in diesem Film, Tom Cruise. Wir schauen mal rein. Den meisten ist er sicherlich durch seine Action- und selbstgedrehten Stunt-Szenen bekannt in 8 Mission Impossible-Filmen. Jack Reacher hat er gemacht, Edge of Tomorrow, aber auch Rain Man und Interview mit einem Vampir und natürlich Top Gun, weil es so schön ist. Und die ganze Bandbreite ist jetzt PR-mäßig seines Könnens noch mal aufgegriffen worden, um ihn im Grunde in Stellung zu bringen. Er hofft natürlich auf eine Academy-Nominierung. Ob er die kriegt, das sei dahingestellt. In jedem Fall ist klar, dass er in dieser Rolle jetzt unvergessen ist.
13: Es gibt nur eines, was Digger Rockwell vielleicht noch mehr liebt als seine steinalte Katze Maggie.
14: Was meinen Sie, wie lange hat sie noch?
15: Zwischen 2 Wochen und 5 Minuten.
13: Und das ist diese Schaufel, mit der schon sein Vater und Vatersvater nach dem schwarzen Gold in der Erde gruben. Digger lässt mittlerweile Methan am Meeresboden vor Grönland abbauen. Mit fatalen Folgen.
16: Mr. President, vor 55 Minuten wurde ich über die Explosion auf unserer Plattform informiert.
17: Sie verursacht gewaltige Wasserverdrängung und einen Tsunami.
13: Ein erster Eisbergabbruch.
18: Was zur Hölle ist das?
19: Das Ding ist riesig.
13: Und Nordeuropa wird überspült. Doch die Polit- und Militärelite setzt weiter auf Digger.
20: Klar schieben sie die ganze Schuld auf mich.
21: Du hast gerade einen halben Kontinent ertränkt. Was willst du denn machen? Noch einen draufsetzen?
13: Als hätte es Diggers zynisch gestrenge Halbschwester Emma geahnt, es kommt härter.
22: Sind das alle verdammten schlechten Nachrichten?
23: Da wäre noch der Atommüll.
13: Atommüll der Russen unterm ewigen Eis, doch das ist nur der Anfang dieser irren Geschichte.
24: Es ist witzig und es ist dumm. Macht großen Spaß zuzusehen.
13: Verrückt.
25: Ja, das gefällt dir.
13: Und vielschichtig.
25: Das ist mein Mädchen.
0: Also nur der Anfang dieser irren Geschichte. Mhm. Was kommt da noch?
1: Ja, in dieser fast schon Groteske von einem Film, weil er so überzeichnet ist, gibt es einige sogenannte Plot-Twists, also große Aha-Momente, die ich natürlich nicht vorwegnehmen will. Mhm. Und Iñárritu hat auch ein besonderes Interesse an verschiedenen Zeit- und Realitätsebenen, die zusammenzubringen. Lobend erwähnen möchte ich den gesamten Cast, auch John Goodman als todsterbenskranker US-Präsident, der einfach unkaputtbar ist und überhaupt erinnert alles so ein bisschen an unsere Realität. Sie springt uns, also sie ist überzeichnet, aber das, diese Verbindung zu dem Hier und Jetzt, in dem wir uns befinden, ist einfach, springt uns direkt ins Gesicht. Und Sandra Hüller möchte ich auch noch mal erwähnen, der wirklich Hollywood mittlerweile zu Füßen liegt. Und das Ganze ist ein wirkliches Kinospektakel, was aber nicht auf Massen Geschmack aus ist, sondern auch Abgründe mit sich bringt.
0: Die hat es aber gefallen.
1: Spannend. Ja, ich mag fordernde Filme im Kino.
0: Sehr gut. Dann kommen wir zu deinem zweiten Tipp, und zwar die Verfilmung eines Romans, und zwar der Bestseller-Autorin Julie C.
1: Genau, und zwar war das ihr vierter Roman aus dem Jahr 2009. Und der Film heißt genau so, Corpus Delicti. Und darin entwirft Julie C. eine wirklich Zukunftsdystopie, in der eine Gesundheitsdiktatur herrscht, die quasi unsere demokratische Gesellschaftsordnung abgelöst hat. Also gläserner Patient war gestern. Es dominiert quasi der Staat, der uns im Sinne der Gesundheitsoptimierung wirklich durchleuchtet. Und das Wohl aller hängt an den Gesundheitsmarkern des Einzelnen. Das ist schon heftiges Konstrukt. Und Julie C. Hat Corpus Delicti ursprünglich als Theaterstück entwickelt. Jetzt ist es erstmals verfilmt. Also ein Thriller, made in Germany, mit einer ganz tollen Besetzung auch.
2: Bist du ja immer noch der einzige Mann in deinem Leben?
3: Moritz ist Mias jüngerer Bruder.
2: Du sollst mal ein bisschen leben, Mia. Ich will, dass du glücklich bist.
3: Doch die beiden könnten unterschiedlicher nicht sein. Moritz, der sich in dieser Überwachungsgesellschaft heimlich Freiräume sucht, verboten baden geht.
4: Du hast mir versprochen, dass du nicht mehr ins Sperrgebiet gehst.
3: Und Mia als Wissenschaftlerin.
5: Gesundheit ist nicht nur die bloße Abwesenheit von Krankheit,
3: die vom System überzeugt ist.
5: Wir haben eine Methode entwickelt, die allen ein Leben ohne Schmerz und Leid ermöglicht.
3: Vom Status quo.
6: Super Werte, Mia. Die Daten werden mit deinem Chip synchronisiert.
3: Doch dann?
25: Eine Frau wurde vergewaltigt und erwürgt. Ihr Bruder ist festgenommen worden.
2: Ich bin doch kein Mörder.
26: Ich hol dich hier raus, Moritz!
27: Seine DNA ist überall.
3: Mia kämpft.
5: Da stimmt was nicht.
3: Sie beginnt zu recherchieren.
28: Die Methode hat seine Schuld nachgewiesen. Daran werden Sie doch nicht ernsthaft zweifeln.
3: Und bald schon gerät sie selbst unter Druck.
29: Die gefährlichsten Viren heutzutage sind infektiöse Gedanken.
3: Und nicht nur das Schicksal.
30: Ich bin die Einzige, die ihn retten kann.
3: Ihres Bruders liegt nun in ihrer Hand.
0: Also wie du sagst, harter Tobak. Jetzt ist es ja immer so eine Sache, wenn Bücher, wenn Bestseller verfilmt werden. Ist das in diesem Fall gelungen?
1: Ja, wie du gesagt hast, gerade schon, es sieht ganz gut aus. Das ist so. Spannend ist er auch. Kleine Abzüge hätte ich zu machen. Er kommt mir ein bisschen zu clean daher. Also das Bedrohungsszenario dieser Gesundheitsdiktatur, das habe ich nicht so richtig gespürt. Da hätte ich mir ein bisschen mehr gewünscht. Ich glaube, das ist in der Vorlage auch einfach gruseliger beschrieben. Und so ein bisschen die Charakterentwicklung der Mia, die von einer Systemunterstützerin zur Kritikerin mutiert. Das ist ein bisschen übereilt dargestellt, aber ansonsten wirklich Hannah Herzsprung ganz toll. Damian Hardung als ihr Bruder, Alexander Fehling, Christian Friedel, ganz tolles Ensemble und lässt sich wirklich auch gut gucken.
0: Anna, danke für diese beiden Tipps. Weiter mit Lena und dem Sport.
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32: Und ich wünsche Ihnen einen schönen guten Morgen. Thomas Tuchel kann sich über den ersten Sieg in der Fußball Nations League freuen, allerdings einen glanzlosen. Seine Engländer gewinnen am zweiten Spieltag mit 2:0 gegen Tschechien und haben sich dabei trotz Überzahl lange schwer getan.
33: Thomas Tuchel kann sich die ersten drei Punkte in der Nations League notieren. Nach der Niederlage gegen Spanien gelingt England ein Arbeitssieg. Rodgers mit dem ersten Wachrüttler. Wirklich zwingend aber sind die Chancen der Gäste bislang nicht. Kurz darauf verändert sich die Dynamik des Spiels, weil Schulz für dieses Foul nach Videocheck die rote Karte sieht. England ab der 25. Minute in Überzahl. Kane mit der klarsten Aktion vor dem Pausenpfiff. Doch erst in der zweiten Hälfte kann England die Überlegenheit in Tore ummünzen. Ein überragender Anthony Gordon trifft wie schon gegen Spanien das 1:0 in der 47. Minute. Gute 20 Minuten später macht der Kapitän den Sieg perfekt. Das 2:0 von Harry Kane, sein nunmehr 87. Tor für England.
7: Ja, es war ein gutes Spiel in den ersten 20 Minuten. Dann wurde es einseitig. Aber ich bin glücklich über den Sieg.
33: Die Wiedergutmachung geglückt. In 3 Tagen muss sich England gegen Kroatien beweisen.
32: Ja, und die Kroaten müssen erstmal eine deutliche Niederlage verdauen. Weltmeister Spanien spielt Kroatien nahezu schwindelig und gewinnt mit 4:1. Mann des Abends mit 2 Treffern, ganz klar. Lamine Yamal. Und wenn Sie das noch mal ein bisschen ausführlicher sehen wollen, dann lege ich Ihnen unser ZDF-Streaming-Portal ans Herz. Da gibt es einige Highlights für Sie. Der Nations League. Ja, und für die deutsche Nationalmannschaft geht es ja morgen in München weiter gegen Serbien. Da bringt Bundestrainer Jürgen Klopp dann den 2. Teil seines XXL-Kaders zur Aufführung. Viele junge und neue Gesichter, die sich vorbereiten auf ihre mögliche Premiere im Trikot der deutschen Nationalmannschaft. So, und was passiert aktuell im Handball? Da läuft in Kairo die Club-WM. Aber für die Füchse Berlin bleibt dieses Turnier in nicht so besonders guter Erinnerung. Die Berliner verlieren ihr letztes Gruppenspiel gegen den ägyptischen Club Al-Ahli mit 27:30 und verpassen damit das Spiel um Platz 3.
7: Während sich die Ägypter im Hintergrund über den Einzug ins Bronzespiel freuen konnten, gab es bei den Füchsen enttäuschte Gesichter. Mit einer Medaille in Kairo wird es nichts mehr werden. Al-Ahli mit Heimvorteil und der frenetischen Unterstützung der Fans im Rücken übernahm schnell die Kontrolle über das Spiel. Die Berliner hatten Mühe mitzuhalten. Vor der Pause lag man nur 2-mal mit einem Tor vor den Gastgebern. Am Ende der ersten Halbzeit gingen die Ägypter mit einem 2-Tore-Vorsprung in die Kabine. Ein ähnliches Bild im 2. Durchgang. Die Füchse liefen einem Rückstand hinterher, der sich zeitweise auf 5 Tore vergrößerte. Am Ende noch eine Leistungssteigerung der Berliner. Das Match drehen konnten sie aber nicht mehr. Mit 27:30 ging die Partie verloren. Morgen dann das Spiel um Platz 5 gegen den EC Pinheiros aus Brasilien.
32: Noch mehr Nachrichten aus der Sportwelt gibt es jetzt hier bei uns für Sie. Kurz und kompakt: Surfen, Fußball, Basketball.
7: Die Basketballer von Bayern München haben in der Euroleague einen gebrauchten Abend erwischt. Nach einem völlig verpatzten Beginn verlor die Mannschaft beim türkischen Meister Fenerbahçe Istanbul mit 76:100. Spätestens gegen Ende des 3. Spielabschnitts war die einseitige Partie beim Zwischenstand von 44:72 aus Münchner Sicht entschieden. Nach dem Dämpfer zum Königsklassenauftakt wollen die Fußballerinnen von Bayern München beim nächsten Härtetest in der Champions League einen weiteren Ausrutscher vermeiden. Ein Sieg gegen Benfica Lissabon ist heute Abend fast schon Pflicht. Für das Aufeinandertreffen im Estádio da Luz müssen sich die Münchnerinnen steigern. Denn die Portugiesinnen um die deutsche Torhüterin Lena Pauls treten nach ihrem Erfolg bei Juventus Turin mit großem Selbstbewusstsein an. Besser hätte der Auftakt für Fabian Wolf beim Windsurf World Cup vor Sylt kaum laufen können. Der 28-jährige Kieler setzte sich im Finale des Foilslalom gegen die starke Konkurrenz durch und sicherte sich seinen allerersten Rennsieg auf der World Tour. Mit Geschwindigkeiten bis zu 60 Stundenkilometern bewiesen die Foilsurfer vor Sylt erneut, warum sie als die Formel 1 des Windsurfens gelten.
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0: Schönen guten Morgen an diesem Mittwoch. Schön, dass Sie dabei sind.
32: Guten Morgen.
9: Moin, moin.
0: Heute ist der letzte September und der September hat in den vergangenen Tagen noch mal wirklich gezeigt, was er kann. Viel Sonne in vielen Teilen Deutschlands. Und wir haben uns zu diesem Spätsommerwetter noch mal umgehört in Berlin.
10: Ja, macht mich richtig glücklich. Also Ende September noch mal so ein Tag ist natürlich wunderschön.
9: ja, kann ich sehr genießen.
10: Ich hatte auch gerade Schule und muss später auch noch mal in die Schule. Aber das ist ein schönes, eine schöne Pause für zwischendurch.
9: Einfach perfekter Tag, super schön. Es ist warm, es ist windig, das Wasser ist mega.
11: Im Moment versuche ich irgendwie noch das Gefühl abzuholen, dass noch ein bisschen Sommer ist.
12: Die Wärme fühlt sich gut an, auf der Haut und im Gesicht. Ich habe nochmal Sonnencreme drauf sogar.
9: Also so kann es für mich noch 8 Wochen bleiben.
0: Ach schön, ist einfach schön zu sehen, wie Sonne glücklich macht. Aber ich glaube, 8 Wochen können es noch bleiben, haben wir gerade gehört. Da musst du wahrscheinlich sagen, funktioniert nicht.
14: Das ist ja eine Sensibilität, die mich begeistert. Ich wollte gerade sagen, Klimaleugnerin, 8 Wochen weiter Sommerwetter. Nee, tatsächlich. In 85 Tagen ist Heiliger Abend. Ich glaube, es wäre dann ganz schön, wenn wir den nicht bei Temperaturen bis zu 30 Grad und 12 Stunden Sonnenschein feiern könnten, oder?
0: Ja, das wäre aber Jahreszeiten untypisch. Wie du
14: aber
0: so
14: sehr.
0: Ja.
32: Wisst ihr, was das war, was wir gerade gehört haben? Das waren so Marmeladenglas-Momente. So diese Momente, die Leute, was die gesagt haben, muss man einfassen, ins Marmeladenglas reintun und dann an Weihnachten noch mal rausholen, wenn es kalt und uselig ist.
0: So, das ist doch schön.
32: Oder?
14: Nee, das war wirklich schön. Also ich habe das auch genossen. Jetzt bis zum Schluss noch mal einmal in der Hängematte schaukeln, bevor man sie zusammenrollt. Denn ab morgen ist nicht nur 1. Oktober, sondern es wird auch deutlich kühler werden. Und damit, um an dich anzuschließen, Jahreszeiten typischer.
0: Wie sich das dann konkret ausbuchstabiert, das wird Benjamin uns gleich erzählen. Und zwar nach den Nachrichten, die jetzt Sarah Bildau für uns hat. Damit nochmal guten Morgen.
32: Hallo Sarah.
14: Hi Sarah.
15: Und ich sage auch nochmal einen wunderschönen guten Morgen und herzlich willkommen zu Heute Express. Wie kann man die Risiken der künstlichen Intelligenz in den Griff kriegen? US-Präsident Trump und führende Vertreter von Tech-Unternehmen haben dazu eine Vereinbarung unterzeichnet. Sie setzt statt gesetzlicher Vorgaben auf freiwillige Selbstkontrolle. Dies sei im eigenen wirtschaftlichen Interesse der Unternehmen, so Trump. Einige der KI-Chefs hatten zuvor gefordert, das Entwicklungstempo der Technologie zu drosseln, wegen Sicherheitsbedenken. In Berlin ringen Union und SPD weiter um die geplante Pflegereform. Das Bundeskabinett will sich heute mit den Plänen befassen. Die Beratungen gestern brachten noch keinen Durchbruch. Der Entwurf von Gesundheitsminister Linnemann will Beitragserhöhungen im kommenden Jahr verhindern. Die SPD lehnt, so wörtlich, ein reines Kürzungspaket ab. Und mögliche Kehrtwende beim Elterngeld. Familienministerin Prien will prüfen, ob die Sparmaßnahmen im geplanten Umfang zielführend und gerechtfertigt sind. Das sagte sie dem Redaktionsnetzwerk Deutschland. Sie sei offen dafür, die Elterngeldmonate doch nicht von 14 auf 12 Monate zu kürzen. Die Ostbeauftragte der Bundesregierung Kaiser legt dem Kabinett heute ihren Jahresbericht zum Stand der deutschen Einheit vor. Bereits im Vorfeld hatte sie das Ost-West-Gefälle bei Erbschaften kritisiert. Die materiellen Ausgangsbedingungen seien noch immer sehr unterschiedlich, das sagte sie dem Redaktionsnetzwerk Deutschland. Die Bundesregierung will 1,35 Milliarden Euro investieren, um den Hafen in Bremerhaven militärtauglich zu machen. Demnach soll der Standort bis 2031 zur NATO-Drehscheibe werden. Verteidigungsminister Pistorius unterzeichnete eine entsprechende Erklärung. Und nach Medieninformationen ist auch in Emden ein neuer Marinehafen geplant. Marokko bekommt zum ersten Mal in seiner Geschichte eine Regierungschefin. Fatima Ezzara El-Mansouri wurde vom König mit der Regierungsbildung beauftragt. Bei der Parlamentswahl vor einer Woche war ihre Partei stärkste Kraft geworden. Die 50-jährige Juristin war zuvor Bürgermeisterin von Marrakesch. Und jetzt geht's von Mainz aus zurück nach Berlin. Da hat nämlich Benjamin die Wetteraussichten für Sie. Bis gleich.
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14: Vielen Dank, Sarah, und guten Morgen, liebe Zuschauerinnen und Zuschauer. Herzlich willkommen zum MoMA-Wetter. Und wir sind am Barleber See in der Nähe von Magdeburg. Christian Kühnel hat es wunderbar fotografiert, diesen Eindruck zum Ausklang des Septembers. Und wie ja eben schon besprochen, damit herzlich willkommen zum September-Finale. Ab morgen ist Oktober. Mit dem 1. fängt's an. Heute ist der 30. Grund genug, zurückzuschauen auf diesen bemerkenswerten September, der in Teilen extrem trocken war, sehr, sehr sonnig und viel zu warm. Und das ist der Schwerpunkt jetzt im MoMA-Wetter. Um die Sonne und um den Niederschlag kümmern wir uns in den folgenden Sendungen. Jetzt schauen wir einmal auf die Temperaturen. Und da ist wirklich bemerkenswert, im Abgleich mit dem klimatologischen Mittel 1961 bis 1990, das ist die Referenzperiode, die da zugrunde liegt, sehen wir, dass es keine Region gab, in der im Prinzip die erwartbaren Temperaturen tatsächlich getroffen wurden, sondern überall war es zu warm. Heraussticht vor allem der Südwesten, 4,3 Grad Celsius. Zu warm. Wir alle haben das in den letzten Tagen miterlebt. Das durchschnittliche Septembermittel liegt etwa bei 17 Grad Celsius. Wir hatten in den vergangenen Tagen teilweise ein Mittel von 25 Grad. Und damit sind wir beim Blick aufs aktuelle Wettergeschehen für diesen letzten Septembertag. Und spannend wird tatsächlich, was dieses Tiefdruckgebiet mit uns vorhat, das direkt vor dem Südwesten Islands liegt. Das schickt nämlich seine Kaltfront, seine Wolken und seinen Regen in unsere Richtung voran. Und diese blockierende Hochdrucklage, die uns jetzt durch die vergangenen Tage begleitet hat, die löst sich allmählich auf, beziehungsweise der Tiefdruckeinfluss kann sich einfach durchsetzen, kommt Richtung Osten voran. Und was das bedeutet, sehen wir gleich. Aber zuvor lässt sich zusammenfassen, dieser Septembertag, der endet noch mal wie die vergangenen mit einem wirklichen Sommernachschlag. Wenn wir da aufs Wettergeschehen schauen, beginnen wir im Norden, sehen wir diesen Sonne-Wolken-Mix und Temperaturen nicht unter der 20-Grad-Marke. Die Ostseeküste ist mit 20 Grad Celsius heute mit im Spiel als Tageshöchsttemperatur. Und ansonsten nicht nur ein sehr freundlicher Sonne-Wolken-Mix, sondern die Sonne ist besonders intensiv ganz im Osten und ganz im Südosten. Bis zu 12 Stunden Sonnenschein wird es da geben, vom Bodensee bis zum Bayerischen Wald. Das ist das astronomische Maximum. Und die höchsten Temperaturen heute bis 30 Grad Celsius Richtung Rhein-Main-Gebiet und Pfälzerwald. Und damit sind wir beim Blick auf die Aussichten für die kommenden Tage. Hier ist der 1. Oktober. In der Nacht geht's los, dass uns diese Wolken und dass uns dieses Regenpaket erreicht. Morgen dann etwa bis zur Mitte in der Spitze bis 30 Liter auf den Quadratmeter kommen da zusammen. Und dann sieht man es vor allem beim Blick auf die Tage Freitag, Samstag und Sonntag. Wir haben es mit deutlich niedrigeren Temperaturen zu tun. Höchstwerte zwischen 17 und 23 Grad. Aber auch mit Blick Richtung Wochenende sehen wir schon wieder, es ist viel zu trocken. Der Regen fällt. Aber der Oktober fängt ja morgen erst an. Wir werden es beobachten. Das war das MoMA-Wetter für den Moment. Hier geht's weiter mit Philipp. Kommen Sie mit uns gut rein in diesen letzten Septembertag.
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0: Dankeschön, Benjamin. Schönen guten Morgen um 6:55. Wir schauen zuerst in die Ukraine. Seit ein paar Wochen hat Russland seine Luftangriffe verstärkt, unter anderem mit ballistischen Raketen und einer hohen Zahl an weiterentwickelten Kampfdrohnen, die viel schneller fliegen als ältere Modelle. Die Ziele am Boden, zivile Infrastruktur, Wohngebäude, Schulen, kulturelle Einrichtungen. Das Ziel in diesem Krieg, laut Präsident Zelensky, Terrorismus gegen seine Bevölkerung. Wie sich das Leben in der ukrainischen Hauptstadt verändert hat, berichtet Torge Bode aus Kiew.
4: Dichte, schwarze Rauchwolken über Kiew. Die russischen Drohnen schlagen mitten in der Innenstadt ein, am helllichten Tag. Und immer häufiger werden zivile Ziele getroffen, wie hier die Akademie der Wissenschaften. Kiew ist für die Menschen kein sicherer Ort mehr. Ich komme langsam wieder zu mir, denn die Explosion kam natürlich unerwartet. Alles flog durch die Luft und ich wurde auch durch die Tür rausgeschleudert. Kiew ist seit Wochen unter Dauerbeschuss. Ziele sind Tankstellen, Büro- und Wohngebäude. Dabei sterben auch immer wieder Zivilisten. Allein in der vergangenen Woche hat Russland die Ukraine mit mehr als 2000 Drohnen angegriffen. Russland eskaliert, greift den Alltag der Menschen an. Seit Anfang September haben die Angriffe auf die Hauptstadt Kiew deutlich zugenommen. Wir haben aufgehört zu zählen, wie oft es in der Nacht, aber auch am Tag hier Luftalarm gibt. Und es gibt auch immer wieder zivile Opfer. Allein beim Angriff auf dieses Gebäude hier ist eine Person getötet worden. Das Problem? Russland hat seine Kampfdrohnen weiterentwickelt. Mit Jetantrieb ausgestattet, fliegen sie mittlerweile in großer Höhe und mit hoher Geschwindigkeit bis zu 600 Kilometer pro Stunde schnell. So sind sie für die ukrainische Flugabwehr nur schwer zu treffen, erklärt der Kommandant dieses Flugabwehrpanzers vom Typ Gepard. Die Entwicklung der gegnerischen Waffensysteme schreitet unaufhörlich voran. Sie werden technisch immer perfekter. Sowohl in Bezug auf die Geschwindigkeit als auch auf die Fähigkeiten, sich im Gelände zu orientieren. Daher wird es immer schwieriger, gegen sie vorzugehen. Stundenlang Luftalarm, immer wieder Einschläge. Die Belastung für die Menschen in Kiew nimmt zu. Jewgenia sucht mit ihrem Sohn Mark Schutz. Weg von den Fenstern, denn gerade geht der Alarm wieder los. Jewgenia überlegt, Kiew zu verlassen. So wie sie denkt fast jeder zweite Erwachsene in Kiew, sagt eine aktuelle Umfrage. Gerade ist der Flur der Ort, an dem wir sehr viel Zeit am Tag verbringen, wenn Luftalarm ist. Er ist unser Wohnzimmer. Wir sitzen hier, Mark lernt und ich kann hier arbeiten. Es ist ein Leben zwischen Alltag und Angst in diesen Tagen in Kiew. Und viele fragen sich, wie schlimm wird es werden, wenn erst der Winter kommt?
0: 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Zurück nach Deutschland. Ulrich Siegmund, Spitzenkandidat und Wahlsieger der AfD, will sich im Landtag in Magdeburg zum Ministerpräsidenten wählen lassen, und zwar im Dezember. Das sagte der 35-Jährige gestern. Wie genau das ohne absolute Mehrheit seiner Partei klappen soll, das sagte er aber nicht. Schon kommende Woche soll, auch mit den Stimmen des BSW, ein Landtagspräsident der AfD gewählt werden. Und schon jetzt zeigt sich, wie die Partei das Parlament umbauen will. Andreas Postel und Annette Pöschel berichten aus Sachsen-Anhalt.
2: Baustellen vor und im Landtag in Magdeburg, so real wie politisch. Nach dem deutlichen Sieg der AfD in Sachsen-Anhalt sammelt sich die Politik. Bevor die Wahl des Ministerpräsidenten ansteht, muss sich der Landtag neu konstituieren. Und das spätestens 30 Tage nach der Wahl, also am Dienstag. Die AfD, stärkste Fraktion, strebt auch räumlich die größtmögliche Sichtbarkeit im Plenarsaal an.
6: Wir sind natürlich mit 43,8% die stärkste Fraktion im Sachsen-Anhalt geworden und stärkste Partei mit Abstand und sehen uns auch als die neue Sachsen-Anhalt-Partei der Mitte. Und deswegen wollen wir im Parlament auch ganz mittig sitzen.
2: Die Fraktion der AfD beansprucht deshalb auch den Posten des neuen Landtagspräsidenten und stellt dafür Tobias Rausch als Kandidaten auf. Doch so sehr sie sich auch kraftstrotzend gibt, es fehlt die absolute Mehrheit. Allerdings kündigt das BSW an, einem AfD-Landtagspräsidenten ins Amt zu verhelfen.
13: Fakt ist eins für uns, dass wir für den Landtagspräsident stimmen werden. Wenn ich rechnerisch nicht ganz falsch liege, hat die AfD 39 Stimmen und wir haben 5 Stimmen. Das ist, wenn die zusammenkommen, eine Mehrheit. Und deshalb wird dann von der AfD und von uns der Landtagspräsident gewählt.
2: Für die Wahl des Ministerpräsidenten hat das BSW bislang eine Enthaltung angekündigt und einen unabhängigen Kandidaten ins Spiel gebracht. Diesen Vorschlag hat die SPD aufgegriffen und zu Gesprächen eingeladen. Grüne, Linke und das BSW sind gekommen, die CDU dagegen sieht erst einmal die AfD am Zug. Doch ohne CDU bleibt es ein politisches Signal mit wenig Aussicht auf Erfolg.
17: Ich glaube, das größte kritische Moment ist einmal zum einen, dass die CDU am Tisch gefehlt hat und zum anderen, dass insbesondere beim BSW immer wieder deutlich gemacht wird, dass man mit der AfD zusammenarbeiten wollen würde.
2: Darauf setzt offenbar auch Ulrich Siegmund, der nun angekündigt hat, Mitte Dezember zur Wahl des Ministerpräsidenten anzutreten. Eine Frist dafür gibt es nicht.
18: Und deswegen möchte ich hier und heute verkünden, dass nach aktuellem Stand, dass ich in der Dezember-Sitzung des Landtages von Sachsen-Anhalt als Ministerpräsidentenkandidat hier in Sachsen-Anhalt antreten werde.
2: Das BSW würde somit zum berühmten Zünglein an der Waage.
19: Die Machtverteilung liegt hier ganz eindeutig bei der AfD, aber eben vor allem dem BSW, von dem die AfD letztlich abhängig ist.
2: Erste Nagelprobe kommenden Dienstag, bevor es dann Mitte Dezember in Sachsen-Anhalt endgültig ernst werden könnte.
0: Die Bundesagentur für Arbeit legt heute ihre Statistik zum Arbeitsmarkt für den Monat September vor. Soweit, so gewöhnlich. Es wird mit einer, wie es heißt, moderaten Herbstbelebung gerechnet. Ein genauer Blick auf die Zahlen der vergangenen Monate zeigt aber einen bemerkenswerten Trend. Immer mehr Akademikerinnen und Akademiker haben Probleme, einen Job zu finden. Woran das liegt, zeigt Patricia Schäfer-Hosny.
20: Friederike Rochelle hat im Moment mehr Zeit, ins Café zu gehen, als ihr lieb ist. Die 25-jährige Kölnerin hat einen Master in Volkswirtschaft und Politik, zusätzlich 2 Jahre Berufserfahrung. Und dennoch.
21: Ich habe leider sehr große Schwierigkeiten beim Berufseinstieg, weil ich jetzt mittlerweile seit fast einem Dreivierteljahr keinen Job finde, trotz Masterabschluss in Volkswirtschaftslehre und Politikwissenschaften. Und ich eine Absage nach der anderen bekomme.
20: Damit ist sie nicht allein. 335.000 Arbeitslose mit Uni-Abschluss gab es im vergangenen Jahr, ein neuer Höchststand. Das sieht auch Professor Ann-Sophie Meyer. Sie beschäftigt sich damit, wie künstliche Intelligenz die Arbeitswelt verändert und ist dazu mit vielen Unternehmen im Austausch.
1: Also definitiv ist es ein Phänomen, dass aktuell sehr gut ausgebildete Leute zunehmend Schwierigkeiten haben, überhaupt für ein Bewerbungsgespräch eingeladen zu werden. Gerade eben in Bereichen, die von KI betroffen sind, also administrativen Bereichen, aber auch kreativen Bereichen, Recherche, Aufgaben, Beratung, auch im juristischen Bereich.
20: Die KI erledigt immer mehr klassische Einsteigeraufgaben. Zahlen durcharbeiten, Texte glatt bügeln, Vorlagen erstellen. Das wird sich in Zukunft noch verstärken. 40% der Unternehmen geben an, dass Tätigkeiten von BerufseinsteigerInnen in den kommenden 3 Jahren von KI übernommen werden. Je größer das Unternehmen, desto mehr, so eine aktuelle IFO-Studie. Erste Anwaltskanzleien werben bereits, kostengünstiger zu arbeiten, indem sie statt junger Anwälte KI einsetzen. Einzelfälle zwar, doch in vielen Branchen bleiben Einsteigerstellen unbesetzt. Auch weil der Einsatz von KI stark zugenommen hat, bestätigt eine internationale Großkanzlei.
3: Was wir derzeit sehen, ist, dass wir weniger Leute einstellen, und zwar nicht als unsere Kanzlei, sondern branchenweit. Keiner weiß, hat das mit KI zu tun, hat das vielleicht mit der wirtschaftlichen Entwicklung zu tun.
20: Positiver Effekt: Einsteiger können schneller interessantere Aufgaben bekommen. Auch Arbeitsmarktexperte Enzo Weber sieht neue Chancen.
5: Dann lassen wir Berufseinsteiger eben nicht mehr nur die Handlangerjobs übernehmen, sondern geben ihnen schon mehr Verantwortung. Nutzen sie als Impulsgeber die jungen Leute mit den Digital Native Fähigkeiten und spannen sie zusammen mit den Älteren, die schon die Praxiserfahrung haben.
20: Auf Unternehmen, die diese Chance erkennen, hofft auch Friederike Rochelle.
0: Atemnot, Schwellungen, Erbrechen, auch Ohnmacht, so kann eine schwere Allergie aussehen. Im schlimmsten Fall kann ein sogenannter anaphylaktischer Schock sogar lebensgefährlich sein. Allergisch können Menschen unter anderem auf Bienen- oder Wespenstiche, Nüsse oder Tierhaare reagieren. Praktische Tipps gegen allergische Reaktionen und welche Chancen eine Desensibilisierung bietet, das zeigt uns jetzt Susanne Knakowske im Service.
7: Kaffee und Limonade im Freien, für die meisten ein sommerlicher Genuss. Für Lena Kunz kann es brenzlig werden. Sie reagiert allergisch bei einem Wespenstich.
22: Also ich merke das tatsächlich immer erst im Gesicht und dann breitet sich so ein bisschen auf den Körper aus. Bei mir sind es tatsächlich die Ohren, die erst ganz groß werden und rot werden und anschwellen. Und das Letzte, was halt anschwillt, auch, sind dann auch die Atemwege. Und dann ist wirklich höchste Not zu reagieren.
7: Ihre erste schwere Reaktion hatte sie als 5-Jährige. Nach einem Wespenstich musste sie mit dem Rettungshubschrauber ins Krankenhaus. Diagnose: anaphylaktischer Schock.
23: Ein anaphylaktischer Schock ist eine schwere Reaktion des Körpers im Rahmen einer Allergie. Dort kommt es zum Herz-Kreislauf und oder Atemstillstand.
7: Auslöser können Insektengifte, Nahrungsmittel und Medikamente sein. Treffen kann es jeden. Bei Älteren, Menschen mit Herz-Kreislauf-Erkrankungen oder Asthma ist das Risiko erhöht. Stress und akute Infekte können die Reaktion verstärken. Die schwere allergische Reaktion wird in unterschiedliche Stufen eingeteilt. Stufe 1, Juckreiz, Rötung und Ausschlag. Stufe 2, stärkere Reaktionen wie Übelkeit, Erbrechen oder Atembeschwerden. Stufe 3, Schwindel, Bewusstlosigkeit und schwere Atemnot. Es droht akute Lebensgefahr. Stufe 4, Kreislaufkollaps und Atemstillstand.
23: Die Gefährdung für eine allergische, systemische allergische Reaktion, für eine Anaphylaxie, liegt so bei ungefähr 2-3%. Aber nur ein Bruchteil der Patienten haben dann tatsächlich auch sehr schwere Reaktionen. Und nur ein ganz geringer Bruchteil in Deutschland verstirbt an einer Anaphylaxie.
7: Entscheidend ist schnelles Handeln. Sofort den Notruf wählen. Lena Kunz hat auch immer ihr Notfallset dabei. Eine Adrenalinspritze, Antihistaminika und Cortisontabletten. Gegen Insektengiftallergie gibt es auch eine Immuntherapie. Alle 6 Wochen kommt Lena Kunz zur Hyposensibilisierung, erhält eine Dosis Wespengift, damit ihr Immunsystem sich daran gewöhnt. 3-5 Jahre dauert eine solche Therapie. Die Wirksamkeit liegt bei über 90%.
8: ist es einfach weniger gefährlich, wenn ich gestochen werde. Und natürlich einfach auch beruhigend, wenn ich im Sommer draußen bin und irgendwie draußen essen möchte oder einen Kaffee trinken möchte. Die Wespen schwirren um mich rum. Das ist natürlich auch eine gute Gewissheit, dass nichts Schlimmes passieren kann.
7: Lena Kunz hat die Immuntherapie bald geschafft, hat damit mehr Freiheit und Lebensqualität gewonnen.
0: Um einen Preis für ein ungewöhnliches Lebenswerk geht es jetzt in unserer Szene von Dag Freier.
9: Ein nahbarer Hollywood-Star verzaubert Hamburg, Helen Mirren zu Gast beim Filmfest, um den Preis für ihr Lebenswerk entgegenzunehmen. Ich habe so viel Glück gehabt im Leben, dass ich immer arbeiten konnte, seit ich 20 war. Das Ungewöhnliche an ihrer Karriere, der ganz große Erfolg, stellte sich erst in einem Alter ein, in dem die meisten den Karrierehöhepunkt längst hinter sich haben. Für ihre Darstellung der Queen erhielt sie den Oscar. Aktuell verkörpert sie Patricia Highsmith mit sichtlicher Lust an den diabolischen Abgründen der Krimi-Autorin.
10: Ich gebe Ihnen eine Nacht, um mir zu zeigen, dass Sie sich in einen Mörder hineinversetzen können.
11: Es gibt ja diesen wunderbaren Satz von ihr auf die Frage nach ihrer Arbeitsphilosophie. Be on time and don't be an asshole.
9: Den Lebenswerkpreis nahm Helen Mirren aus den Händen von Iris Berben entgegen. Tja, das Beste kommt zum Schluss. Cara Delevingne hat es irgendwie geschafft, sich gleich drei Traumkarrieren zusammenzubasteln. Ihre eigentliche Heimat sind die Laufstege, auf denen sie immer noch gefragt ist. Von den Modetitelseiten schaffte sie den Sprung auf die große Leinwand und gerade startet sie mit Karriere Nummer 3 voll durch als Musikerin. Gerade erschien ihr Debütalbum Not Normal mit der typischen Cara Delevingne-Mischung. Ein bisschen grummelig, unnahbar, alternativ und trotzdem massenkompatibel. Bei all ihren Aktivitäten hat sie eine Botschaft stets im Blick. Ich habe so viel von Frauen, all den Wegbereiterinnen gelernt. Stärke, Furchtlosigkeit. Ohne sie hätte ich es nicht geschafft. Deswegen steht Solidarität unter Frauen bei mir ganz oben. Dass soziale Netzwerke nicht eben zu einem gesünderen Sozialleben beitragen, ist allgemein bekannt. In die Abgründe der Geschäfte von Facebook führt der Film The Social Reckoning, der gestern in London vorgestellt wurde. Zugrunde liegt die Geschichte der geleakten Facebook-Files, die 2021 die gefährlichen Geschäftspraktiken öffentlich machten.
12: Eine Studie, die nie veröffentlicht wurde. Also was würden Sie brauchen?
24: Zur Prüfung der Story, die internen Dokumente.
9: Ich hatte immer schon einen gesunden Abstand zu sozialen Medien, aber der Film hat mich darin bestärkt, weiterhin Abstand zu halten. Ich kann nicht sagen, dass ich einen Bezug zu sozialen Medien hätte. Der Film hat mich in meinem Glauben bestätigt.
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32: Schön, dass Sie dabei sind. Guten Morgen. Wer sich aktuell mit der Fußballnationalmannschaft beschäftigt, der muss sich den ein oder anderen noch recht unbekannten Namen merken. Das liegt an Jürgen Klopps XXL-Kader. 44 Spieler hat er ja insgesamt für die Nations League nominiert. Nach einem Remis und einer Niederlage ist jetzt das zweite Aufgebot dran.
26: Ein bisschen ist dem Trainer sein Stolz auch auf große Entfernung anzusehen. Jürgen Klopp beim Training der zweiten Gruppe seines XXL-Kaders. Die Spieler gut gelaunt auf dem Platz und mit interessanten Selbstauskünften daneben.
27: Das war auch so jetzt bisher meine erfolgreichste Phase auf der Position. Auf der Doppel-6, jetzt vielleicht nicht die Holding-6, sondern ein bisschen der dann sich auch am Spielaufbau beteiligt, aber trotzdem auch vorne in der Box ankommt.
28: Ich habe tatsächlich immer sehr, sehr gerne De Ligt angeschaut. Bin ja relativ spät auf die IV-Position geswitcht. Deswegen war es vorher Cristiano Ronaldo, das war jetzt nicht so positionsbezogen.
29: Ich bin jetzt auch einer der Älteren hier in dem jungen Erfahrenen, in dem jungen Camp, sag ich mal, wo ich glaube ich ein gutes Bindeglied zwischen den Jungen und Älteren bin.
26: Von A wie Atubolu bis W wie Torwarttrainer Wessels haben sie einander gestern auf dem Trainingsplatz viel zugehört. Die Alten und die Jungen haben Abläufe einstudiert, alles immer im Mannschaftsverbund. Teambuilding at its best. Um den Fans wieder Erfolge und gute Unterhaltung zu bieten.
28: Wir wollen uns zeigen, wir wollen natürlich eben positive Energie reinbringen, auch ein bisschen diese junge Intensität, Aktivität. War am ersten Trainingstag schon zu sehen, würde ich sagen, sehr viel Energie.
26: Apropos Energie, die versucht der Trainer in jeder Sekunde ins Team reinzukriegen, auch beim Spiel in Augsburg. Nach Gegentor und Niederlage, Klopp bedient bis grimmig entschlossen. Auf dem Trainingsplatz gestern schon wieder positiv tatendurstig. Kurz sah es gestern nach Urlaub aus, mit Sonnencreme gegen den Sonnenbrand. Der Eindruck aber täuscht, es wird derzeit hart gearbeitet beim DFB.
32: Und das dritte Nations League-Spiel unter Jürgen Klopp, das zeigen wir Ihnen morgen Abend ab 20.15 Uhr live im ZDF. Ja, und Weltmeister Spanien hat gestern

0: hinnehmen muss durch Dion Bellio, den ehemaligen Augsburger. Ein überragender Kopfball, durch den mit 1,95 Meter tatsächlich alle überragende kroatische Mittelstürmer. Ein Gegentor, das die Spanier allerdings nicht wirklich vom Weg abbringt, nur wenig später, nämlich die erneute Führung. Vorarbeit, Lamine Yamal, Torschütze, Marc Pubil, das 2:1. Und dann geht's mit ganz vielen Emotionen zum Abkühlen in die Pause. Nach dem Seitenwechsel im zweiten Akt, wenn man so will, betritt wieder der Hauptdarsteller die große Fußballbühne. Lamine Yamal trifft zum 3:1 in der 63. Minute. Und wie? Er trifft, kein schöner Abend auf jeden Fall für Kroatiens Torwart Dominik Livakovic, der sich auch von Nico Williams noch einen einschenken lässt. 4:1, das Endergebnis, ganz großer Fußballsport, ganz großes Kino, ein wahrlich weltmeisterlicher Abend mit Lamine Yamal in der Hauptrolle.
1: Ja, bei Thomas Tuchel und der englischen Nationalmannschaft ist es etwas weniger glanzvoll gewesen. Aber gegen Tschechien erkämpfen sich die Three Lions in Überzahl ein 2:0. Anthony Gordon und Harry Kane sorgen für die beiden Treffer. Und wir bleiben in England. Denn was da gerade rund um Manchester City passiert, könnte die Geschichte der Premier League auf den Kopf stellen. Die Liga wirft City vor, zwischen 2009 und 2018 falsche Finanzangaben gemacht zu haben. Es drohen die Aberkennung von insgesamt 18 Titeln oder sogar der Zwangsabstieg. So etwas hat es im Mutterland des Fußballs noch nie gegeben.
2: Manchester City ist Schlagzeilen gewohnt, sportliche Schlagzeilen, die von Erfolg künden. Doch was momentan in der englischen Presse steht, dürfte den Club nicht erfreuen. Von Sham und Cheat ist die Rede, von Schwindel und Betrug. Aus Man City wird Sham City. Manchester ist von einer unabhängigen Kommission schuldig gesprochen worden, gegen die Finanzregeln der Premier League verstoßen zu haben, in allen 115 Punkten. Man City soll durch Scheinverträge mit Sponsoren die Einnahmen künstlich erhöht haben. Mehr als 1 Milliarde Euro soll Clubbesitzer Scheich Mansour zusätzlich in den Verein gepumpt haben. Die Geschäftsführung habe falsche Jahresabschlüsse vorgelegt und damit verschleiert, dass die Ausgabengrenzen der Premier League erheblich überschritten wurden. Damit soll sich Man City einen finanziellen Vorteil gegenüber der Konkurrenz verschafft haben. Es drohen Geldstrafen, Punktabzug, Verlust von Meistertiteln und sogar ein Zwangsabstieg. Die Fans verunsichert. Zwangsabstieg glaube ich nicht, dafür bringt Man City der Premier League zu viel Geld. Die Fans werden dem Verein und den Besitzern nie wieder richtig vertrauen können. Der Club bestreitet die Vorwürfe, ein Strafmaß ist noch nicht verkündet worden. Sollte es soweit sein, könnte der Verein Einspruch einlegen und das Thema den englischen Fußball noch über Jahre beschäftigen.
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1: Und wir wünschen einen wunderschönen guten Morgen am letzten Tag im September.
5: Ich wollte gerade genau das Gleiche sagen.
1: Und das sogar ohne Absprache.
5: Und daran merken Sie, wir sind nicht abgesprochen. Ja? So. Schönen guten Morgen von uns beiden. Wir haben wirklich jede Menge vor, wollen diesen letzten Septembertag mit Ihnen begehen, ein bisschen auch feiern und schauen, was wir für Themen haben.
1: Pflegereform. Findet die Koalition einen Kompromiss?
5: Drohnenoffensive. Russland verschärft erneut Angriffe auf Kiew.
1: Und Filmtipp: Tom Cruise in Digger und Juli C. Verfilmung Corpus Delicti. Der Tom Cruise, der ist ja nicht zu erkennen so richtig in dem Film. Ich bin schon total gespannt nachher. Ich freue mich richtig auf den Film.
5: Haben Sie den so jung gemorpht oder?
1: Genau das Gegenteil.
5: Okay, okay. Gespräche gehören immer auch zum ZDF-Morgenmagazin. Gleich bei uns zu Gast Elisabeth Kaiser. Sie ist die Ostbeauftragte der Bundesregierung von der SPD und stellt heute den Bericht zum Stand der Deutschen Einheit vor. Um kurz nach dem Top-Thema Katrin Staffler von der CSU. Sie ist die Pflegebevollmächtigte der Bundesregierung. Sie wissen, es gibt gerade einen Streit in der Bundesregierung zum Thema Pflegereform, die heute eigentlich durchs Kabinett sollte. Wir sind sehr gespannt, was daraus wird. Und das zieht sich dann auch heute durch unsere Sendung.
1: Das ist ja ein wichtiges Thema. Pflege betrifft im Grunde ja auch jeden, ne? Entweder direkt oder irgendwie Verwandte oder wie auch immer. Also ganz, ganz wichtiges Thema und für uns alle relevant.

0: Deutschland. Sarah Bildau hat das Thema auch in der Sendung, jetzt bei Heute Express und den Nachrichten.
1: Guten Morgen, Sarah.
0: Schönen guten Morgen, Sarah.
2: Einen wunderschönen guten Morgen und herzlich willkommen zu Heute Express. Wir schauen zunächst in die USA. Wie kann man die Risiken der künstlichen Intelligenz in den Griff kriegen? US-Präsident Trump und führende Vertreter von Tech-Unternehmen haben dazu eine Vereinbarung unterzeichnet. Sie setzt statt gesetzlicher Vorgaben auf freiwillige Selbstkontrolle. Dies sei im eigenen wirtschaftlichen Interesse der Unternehmen, so Trump. Einige der KI-Chefs hatten zuvor gefordert, das Entwicklungstempo der Technologie zu drosseln wegen Sicherheitsbedenken. In Berlin ringen Union und SPD weiter um die geplante Pflegereform. Das Bundeskabinett will sich heute mit den Plänen befassen. Die Beratungen gestern brachten noch keinen Durchbruch. Der Entwurf von Gesundheitsminister Linnemann will Beitragserhöhungen im kommenden Jahr verhindern. Die SPD lehnt, so wörtlich, ein reines Kürzungspaket ab. Und mögliche Kehrtwende beim Elterngeld. Familienministerin Prien will prüfen, ob die Sparmaßnahmen im geplanten Umfang zielführend und gerechtfertigt sind. Das sagte sie dem Redaktionsnetzwerk Deutschland. Sie sei offen dafür, die Elterngeldmonate doch nicht von 14 auf 12 Monate zu kürzen. Und die Ostbeauftragte der Bundesregierung Kaiser legt dem Kabinett heute ihren Jahresbericht zum Stand der deutschen Einheit vor. Bereits im Vorfeld hatte sie das Ost-West-Gefälle bei Erbschaften kritisiert. Die materiellen Ausgangsbedingungen seien noch immer sehr unterschiedlich, sagte sie dem Redaktionsnetzwerk Deutschland. Die Bundesregierung will 1,35 Milliarden Euro investieren, um den Hafen in Bremerhaven militärtauglich zu machen. Demnach soll der Standort bis 2031 zur NATO-Drehscheibe werden. Verteidigungsminister Pistorius unterzeichnete eine entsprechende Erklärung. Nach Medieninformationen ist auch in Emden ein neuer Marinehafen geplant. Marokko bekommt zum ersten Mal in seiner Geschichte eine Regierungschefin. Fatima Ezzara El-Mansouri wurde vom König mit der Regierungsbildung beauftragt. Bei der Parlamentswahl vor einer Woche war ihre Partei stärkste Kraft geworden. Die 50-jährige Juristin war zuvor Bürgermeisterin von Marrakesch. Und wir melden uns um 7:30 wieder mit den nächsten Nachrichten. Jetzt gibt's wie immer das Wetter von und mit Benjamin. Bis gleich.
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4: Vielen Dank, Sarah, und guten Morgen, liebe Zuschauerinnen und Zuschauer. Herzlich willkommen zum MoMA-Wetter am 30. September. Heute ist Septemberfinale und passend dazu schickt uns Sebastian Kraus zu diesem Finale den Eindruck aus Staffel im Lautertal. Wir sind im Odenwald und auch dort hat sich der Sommer noch mal zurückgemeldet in diesen letzten Septembertagen. Und heute Morgen schauen wir auf die Temperaturbilanz dieses in Teilen viel zu warmen Septembers. Wir schauen auf die Niederschlagsbilanz dieses teilweise extrem trockenen Septembers. Und wir schauen auf die Sonnenbilanz. Und da können wir sehen, für die Nordhälfte unseres Landes sind wir da im Abgleich mit dem vierjährigen Mittel. Die Referenzperiode ist 1961 bis 1990. Quasi im Soll. Was heraussticht, ist wirklich der Süden und da vor allem der Südwesten. 150% wurden da erreicht. Was heißt das in absoluten Zahlen? Wir sprechen über 247 Stunden Sonnenschein. Und alles, was so langsam Richtung 300 Stunden Sonnenschein geht, das ist dann schon eher noch mal sommerlich. Nicht nur in der Anmutung, sondern auch im Gefühl. Man muss sich vorstellen, gerade in den Sommermonaten bedeutet das ja bis zu 10 Stunden Sonnenschein am Tag. Da kommt man Pi mal Daumen auf 300. Da ist der Südwesten also heute sehr sonnig in der Bilanz dabei. Wie geht's weiter? Wir blicken auf die Aussichten. Heute wird es noch mal warm bei uns. Temperaturen bis 30 Grad in der Spitze. Spannend ist, was sich in den nächsten Stunden abspielt, wenn dieses Tiefdruckgebiet uns immer näher kommt. Wir blicken aber der Reihe nach erstmal auf die Temperaturen, sehen 30 Grad in der Mittelmeerregion. Das gibt es heute auch bei uns. Richtung Rhein-Main-Gebiet ist das möglich. Und dann kommt tatsächlich dieses Tiefdruckgebiet immer näher und kann sich endlich mal behaupten gegen dieses Hochdruckbollwerk. Das heißt, da kommen Wolken, da kommen Regen. Zumindest mal die kommende Nacht und auch morgen. Teilweise bis 30 Liter auf den Quadratmeter sind da bis zur Mitte unseres Landes im Bereich des Möglichen. Danach geht es tendenziell wieder trocken weiter. Und was war los in den vergangenen 6 Stunden? Der kombinierte Radar- und Satellitenfilm zeigt uns eine trockene und in Teilen klare Nacht, die geht jetzt zu Ende mit folgenden aktuell gemessenen Temperaturen. Gasebach bei Meißen meldet heute Morgen 4 Grad Celsius. 22 sind es aktuell in Aachen. Und der Tag heute bringt einen Sonne-Wolken-Mix. Je sonniger, Je mehr Sonne, so rum ist es, je mehr sie im Südosten sind. Dort bis zu 12 Stunden Sonnenschein. Ansonsten sehr freundlich, sehr trocken bei höchsten Temperaturen zwischen 20 Grad Celsius Richtung Ostseeküste bis 30 im Rhein-Main-Gebiet. Und damit sind wir beim Blick auf die Aussichten für die kommenden 4 Tage. Heute in der Nacht geht's los mit dem Regen. Der kommt dann morgen etwa bis zur Mitte voran. Ganz in der Mitte gibt's diese 30 Liter. In Abstufung ist Regen aber auch für den Westen dabei. Im Osten kommt wenig an, was wir alle zu spüren bekommen. Morgen dann ab dem 1. Oktober. Es wird deutlich kühler. Richtung Wochenende Höchsttemperaturen zwischen 17 und 23 Grad. Soweit zum MoMA-Wetter für den Moment. Kommen Sie mit diesen Aussichten und hier jetzt mit Miriam und Mitri gut in den Mittwoch.
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0: Schönen guten Morgen nochmal von uns. Danke, Benjamin, für die Wetteraussichten, die ja noch recht sonnig sind erstmal.
1: Das sieht man ja auch an seinem Hemd.
0: Ja, an seinem Hemd und an meinem Outfit auch. Sonne.
1: So, einen guten Morgen nochmal und jetzt wird's politisch und wir kommen zur Pflegereform, die heute eigentlich im Kabinett verabschiedet werden sollte, aber dann kam die SPD und sagte, das geht so nicht, wir müssen nochmal nachverhandeln und dann haben sich die beiden Seiten nochmal zusammengesetzt und man weiß nicht so richtig, wie lange und wann sie sich zusammengesetzt haben, weil so wenig hat man noch nie erfahren, oder?
0: Ja, man hat relativ wenig erfahren, man weiß, dass diskutiert wird, die SPD hat ja ganz klar gesagt, mit uns kommt das so nicht, sie sehen, da sei ein reines Kürzungsgesetz am Start, das will man so nicht mittragen. Ja, und jetzt wird irgendwie verhandelt, aber ob das wirklich ins Kabinett heute kommt, ist nach wie vor unklar.
1: Vielleicht kann uns unsere Kollegin Malu Hoppe gleich mehr sagen. Die ist vor dem Bundeskanzleramt. Gehen wir gleich dort live hin zuvor. Aber Alexander Gebhardt mit den strittigen Punkten im Überblick.
5: Es ist eine Summe, die einen erschreckt. 10 Milliarden Euro. So hoch könnte das Defizit der Pflegekassen im kommenden Jahr sein. Die Zahl der Pflegebedürftigen stieg in diesem Jahr erstmals auf über 6 Millionen Menschen. Eine gute Pflege zu fairen Preisen wird in Deutschland zur Kostenfalle. Gesundheitsminister Lindemann und die Union schlagen deswegen vor, die Einstufung in den Pflegegrad wieder zu verschärfen. Die gesetzlich geregelten Zuschüsse zur Pflege im Heim langsamer auszuzahlen, die Finanzierung auf Kernaufgaben der Pflegeversicherung zu begrenzen und für grundlegende Reformen eine Expertenkommission einzusetzen. Die SPD pocht auf Nachbesserungen und möchte den individuellen Pflegeanteil im Heim auf 1.500 Euro deckeln. Diesen Pflegedeckel durch Zuschüsse in den weiteren Pflegejahren weiter senken und die Mehrkosten durch einen Finanzausgleich mit der privaten Pflegeversicherung und möglicherweise durch Beitragserhöhungen finanzieren.
0: Soweit also die Punkte, die bis zuletzt diskutiert wurden, beziehungsweise vielleicht auch noch werden. Vor dem Kanzleramt steht für uns unsere ZDF-Reporterin Malu Hoppe. Schönen guten Morgen, Malu. Gibt es denn jetzt Signale, dass man sich geeinigt hat?
6: Es soll gestern den ganzen Tag verhandelt worden sein. Bis in die Nacht sollen die Krisengespräche zwischen Union und SPD zur Pflege gedauert haben. Aber es ist noch völlig unklar, ob der Gesetzentwurf von Carsten Lindemann heute wirklich das Kabinett passiert und wie möglicherweise der Kompromiss aussehen könnte. Geht es nach dem Gesundheitsminister, dann soll es jetzt vor allem erstmal um Sparen gehen. Strukturelle Veränderungen sollen dann von einer Kommission erarbeitet werden. Aber die SPD will kein reines Kürzungspaket beschließen.
0: Mhm. Fakt ist, die Pflegekassen, die stehen finanziell kurz vor dem Kollaps. Wie dramatisch, wenn wir jetzt auf die Regierung gucken, wäre denn es, wenn man sich jetzt nicht einigen kann, für CDU und SPD?
6: Der Handlungs- und Erfolgsdruck ist natürlich groß für die Koalition bei dieser Reform. Einmal mit Blick auf die drohenden Beitragserhöhungen im kommenden Jahr, da droht ein Milliardenloch in den Finanzen, aber auch mit Blick auf die letzten Landtagswahlen. Da haben ja die Koalitionspartner ganz unterschiedliche Lehren draus gezogen. Die SPD will keine Reform verabschieden ohne Vorteile für die Betroffenen und die CDU will vor allem schnellere Reformen. Und die Koalition steht unter Druck, jetzt zu zeigen, dass sie noch regierungsfähig, dass sie noch reformfähig ist. Klar ist, wenn die Pflegereform wirklich mit Beginn kommenden Jahres in Kraft treten soll, dann gibt es nicht mehr viele Termine, um sie auch durch Bundestag und Bundesrat zu bringen.
0: Zum Krisengespräch zur Pflege live vor dem Kanzleramt. Malu Hoppe, vielen Dank.
1: Vertiefen wir später noch im Top-Thema den Pflegekomplex, so muss man das nennen. Machen jetzt mit einem ganz anderen Thema weiter, nämlich wie kann man die Risiken der künstlichen Intelligenz in den Griff bekommen? US-Präsident Trump sträubt sich ja gegen eine externe Regulierung von KI. Seiner Ansicht nach kontrollieren sich die Tech-Unternehmen am besten gegenseitig und auch Polizei und Justiz hätten schon Kontrollmechanismen. Und nun haben er und führende Vertreter von Tech-Unternehmen eine Vereinbarung unterzeichnet.
0: Ja, die moralisch bindend sein soll. Demnach verpflichten sich die Unternehmen, intern Maßnahmen zu ergreifen, die verhindern, dass ihre KI-Systeme außer Kontrolle geraten. Diese Vereinbarung bleibt allerdings sogar noch hinter dem zurück, was selbst die Tech-Bosse selber gefordert hatten. Zu den Gründen für Trumps Widerstand gegen gesetzliche Beschränkungen haben wir vor einer Stunde mit unserer Washington-Korrespondentin Claudia Bates gesprochen.
7: Er erhofft sich davon jetzt, dass das ausreicht, dass mehr Regulierung nicht nötig ist. Er erhofft sich davon, dass er es aufrechterhalten kann, die weitere Entwicklung von KI nicht eben durch staatliche Maßnahmen tatsächlich einzuschränken. 81% der Amerikaner meinen laut einer Umfrage, dass die Regierung diesbezüglich nicht genug tue. Und was Trump nun macht, um Regulierung weiter zu verhindern, ist zum einen eben diese Selbstverpflichtung der Firmen und zum anderen will er das Image von KI verbessern, indem er sie umbenennt von künstlicher Intelligenz, das gefällt ihm nicht so gut, zu Superintelligenz, was eben positiver klingen soll. Trump sagt, die USA hätten bei der KI die Nase vorn gegenüber China und das solle auch so bleiben. Daher also weiterhin keine Regulierung.
0: Ja, soweit Claudia Bates aus den USA. Kommen wir zurück nach Deutschland. Am Samstag ist wieder Tag der Deutschen Einheit, der inzwischen 37. Und natürlich muss man sich so nach langer Zeit dann doch fragen, wann wird die Angleichung der Lebensverhältnisse in Ost und West denn erreicht sein? Das hatte die Politik ja als Ziel formuliert und es bleibt ein Ziel, denn insgesamt gibt es nach wie vor ein großes Gefälle bei Eigentum, Vermögen und damit auch bei Erbschaften.
1: Und um das ein wenig zu lindern, macht die Ostbeauftragte der Bundesregierung heute einen Vorschlag, der eine weitere Gerechtigkeitsdiskussion entfachen könnte. Und den macht sie nicht ohne Grund heute, denn sie stellt ihren aktuellen Bericht zum Stand der Deutschen Einheit vor. Über Ungerechtigkeiten, Unterschiede und Versäumnisse wollen wir hier gleich mit ihr sprechen, nach dem Bericht von Stefanie Heidbrink.
8: Immer noch stehen die Menschen in Ost- und Westdeutschland finanziell deutlich unterschiedlich da. Denn 95% des Vermögens werden im Westen vererbt. Pro Einwohner sind das dort 2.100 Euro, in Ostdeutschland gerade mal 500 Euro. Auch das Gesamtnettovermögen in Deutschland zeigt die Unterschiede. Im Westen liegt es bei 257.100 Euro pro Haushalt, im Osten hingegen bei 125.500 Euro. Die aktuellen Ergebnisse aus dem Bericht der Ostbeauftragten zeigen, ein Großteil der Bevölkerung findet, Fleiß und Leistung sollten für den gesellschaftlichen Aufstieg relevant sein. Aber in ihrer Wahrnehmung sieht es anders aus. Da zählen in erster Linie Vermögen, Beziehungen und die soziale Herkunft. Eine sichere Rente und frühzeitiger, langfristiger Vermögensaufbau – das sind für Menschen in Ostdeutschland die wesentlichen Stellschrauben, um Unterschiede wettzumachen. Weitere Maßnahmen sind der Ausbau der Infrastruktur und eine bessere Förderung in Schulen und Kitas. Doch reicht das aus, um die noch bestehende Chancenungleichheit endlich zu beheben?
1: Wir sprechen jetzt mit der Ostbeauftragten der Bundesregierung. Elisabeth Kaiser von der SPD ist bei uns. Einen schönen guten Morgen.
9: Guten Morgen.
1: Einiges haben wir gerade schon im Beitrag erfahren. Heute stellen Sie diesen neuen Ostbericht vor. Und gut 36 Jahre nach der Wiedervereinigung muss man sagen, das Nettovermögen im Osten pro Haushalt ist nur halb so groß wie das im Westen. Vor allem bei Erbschaften gibt es noch eine eklatante Lücke. Und darum machen Sie jetzt heute einen interessanten Vorschlag. Sie fordern heute bei den Einnahmen aus der Erbschaftssteuer einen Finanzausgleich zwischen den Bundesländern. Haben wir dafür nicht eigentlich den Länderfinanzausgleich?
9: Genau, im Grunde geht es ja auch darum, dass wir zum einen erstmal sagen, wir müssen die großen Vermögen oder eben auch die Erbschaften stärker besteuern, damit wir letztendlich auch da mehr Geld im System haben, damit die Ausgangsvoraussetzungen für Chancengleichheit einfach gegeben werden können. Und ich denke, die Menschen sagen ja auch zu Recht, dass sie erwarten, dass sie vielleicht durch Anstrengung, durch eine gute Bildung und Ausbildung auch erfolgreich sein können und sich was aufbauen können. Und um dem gerecht zu werden, müssen wir dafür auch die Voraussetzungen.
1: Aber durch so einen Erbschaftssteuertransfer werden ja die ostdeutschen Haushalte nicht reicher.
9: Ja, aber es ist ja schon so, dass ich, wenn ich dafür sorge, dass wir sozusagen gleiche Bildungschancen haben, dass wir gute ausgestattete Kitas und Schulen haben, dass ich dann auch unabhängig vom Elternhaus überhaupt die Chance erst habe, eine gute Ausbildung und Bildung zu erfahren und dann auch später vielleicht auch eine Finanzbildung erfahre, die mich dazu bringt, wenn ich ein gutes Einkommen habe, auch Vermögen aufzubauen. Aber das sind natürlich Schritte für Schritt. Wichtig ist aber, dass wir dafür sorgen, dass es überhaupt auch bessere Löhne gibt in Ostdeutschland, dass wir dafür sorgen, dass wir eine starke Tarifbindung haben. Das gehört ja noch alles dazu.
1: Das wollte ich gerade sagen. Also ist es nicht deswegen viel besser, erstmal das zu machen, Löhne anzuheben, Konzertansiedlungen attraktiver zu machen, solche Dinge, bevor man irgendwie jetzt an das Vermögen herangeht und es nachträglich umverteilt?
9: Ich glaube, es wird nur ein Schuh draus, wenn wir an vielen Stellen was tun. Ich denke, es ist wichtig, dass wir jetzt schon für alle Menschen in unserem Land dafür sorgen, dass wir ein gutes Bildungssystem haben, dass wir gute Arbeitsplätze haben, na klar, aber dass wir auch eine gute Infrastruktur haben. Dazu brauchen wir ja auch finanzielle Mittel, damit wir überhaupt auch in Ostdeutschland gute Unternehmen haben, Forschung und Entwicklung stärken, damit wir dort auch Arbeitsplätze schaffen, die wirklich auch gut bezahlen.
1: Aber Sie verstehen schon, das ist natürlich ein Hinhörer. Sie sagen Finanzausgleich bei Erbschaftssteuer, das ist ja normalerweise, liegt das in den Hoheit, im Hoheitsgebiet der Länder, wie Sie mit Erbschaftssteuer umgehen. Das ist ja ein Riesending.
9: Genau,
1: dass Sie
9: aber es gibt ja schon, Sie haben ja völlig recht, es gibt ja schon den Länderfinanzausgleich. Und wenn ich höhere Einnahmen habe durch eben eine Erbschaftsbesteuerung, dann ist es ja auch richtig, dass man dann im Länderfinanzausgleich auch das den ganz allen Bundesländern zugutekommt, eben auch den Ostdeutschen.
1: Wir reden hier über eklatante Unterschiede bei Vermögen, bei Erbschaften. Sehen Sie darin auch einen oder vielleicht sogar den Grund für den großen Erfolg der AfD?
9: Ich denke, es ist zum einen dieses Gefühl, dass man nicht gesehen wird in seinen Perspektiven, dass man nicht vorkommt. Und ich denke, dass es schon auch ein Thema ist, dass die AfD das Gefühl verschafft, wir sind eine gemeinsame Stärke für diejenigen, die bisher sich ungehört gefühlt haben. Und ich glaube schon, dass es ein Stück weit damit zusammenhängt, wie sehen sich auch Ostdeutsche zum Beispiel auch repräsentiert. Das betrifft Ostdeutsche, aber auch andere Gruppen in der Gesellschaft, die sich in ihren Bedürfnissen nicht gesehen werden. Gerade in den sogenannten strukturschwachen Regionen sehen wir eine hohe Unzufriedenheit zur Demokratie etc. Und ich glaube, wenn man diese Perspektiven viel stärker in den gesamtgesellschaftlichen Dialog bringen würde, hätte man auch mehr Akzeptanz. Und wir müssen halt sagen, die Ostdeutschen sind einfach nach wie vor viel zu wenig in Führungspositionen vertreten. In der Verwaltung, in der Wirtschaft ganz eklatant, Kultur, Medien, Wissenschaft. Da sind kaum Ostdeutsche in Führungsetagen.
1: Das stimmt. Und woran liegt das, fragt man sich. Und die Politik hat ja eigentlich die Angleichung der Lebensverhältnisse als Ziel formuliert. Also muss man der Politik doch diese Frage stellen, welche Fehler haben Sie gemacht und welche Fehler machen Sie noch immer?
9: Ja, ich denke, es gibt eine gesamtgesellschaftliche Verantwortung, wenn es um Führungsetagen geht, wer da sitzt. Das ist so, dass die Menschen...
1: Seit über 30 Jahren geht das jetzt so.
9: Ja, und das ist ein Thema. Und man hat natürlich gesehen, dass Menschen, die in Führungsetagen sind, Menschen einstellen, die ihnen gleich sind. Und das sind ja oftmals dann nicht die Ostdeutschen, die in großen DAX-Konzernen sitzen, sondern eben auch eher die Westdeutschen, also? Selbst in Ostdeutschland selber. Also müssen wir die Rekrutierungsprozesse verändern. Wir müssen schon bei den Schulen und Hochschulen anfangen, wer da einen Aufstieg schaffen kann mit Mentoring-Programmen, zum Beispiel Coachings, aber auch die Begabtenförderwerke, dass man die auch mehr in den Blick nimmt. Die nehmen das auch schon stärker in den Fokus. Aber wir müssen ja darauf aufmerksam machen. Das mache ich zum Beispiel mit dem Elitenmonitor und mit dem Bundeskonzept, wo eben auch sich die Bundesverwaltung verpflichtet, mehr Ostdeutsche in Führung zu bringen. Das muss man sagen, da ist schon einiges passiert. Das steigt kontinuierlich, aber da ist noch Luft nach oben, absolut. Und was den Aufstieg angeht, das ist richtig, dass wir jetzt investieren in unser Land mit dem 500 Milliarden Sondervermögen und dass wir davon auch das Bildungssystem wirklich auch ein Stück weit wieder auf Trab bringen.
1: Elisabeth Kaiser war das, die Ostbeauftragte der Bundesregierung von der SPD. Danke, dass Sie heute Morgen zu uns gekommen
9: sind.
1: Sehr
9: gerne. Dankeschön.
0: So, und wir machen weiter mit Kino. Anna-Rebecca Helmi ist bei mir auf dem Sofa und das heißt, wir schauen drauf, was es Neues gibt. Schönen guten Morgen, Anna-Rebecca.
10: Guten Morgen, Miriam.
0: Das Erste, was du uns mitgebracht hast, das ist ein Film mit Tom Cruise, hatten wir vorhin schon im Überblick, wo man ihn aber eigentlich irgendwie gar nicht so richtig erkennen würde. Er sieht deutlich älter aus und auch irgendwie ganz anders.
10: Genau. Er spielt den reichsten, mächtigsten alten weißen Mann der Welt, dem die Welt quasi zu Füßen liegt. Er ist Digger Rockwell und der Film ist auch einfach nur Digger betitelt. Das heißt eigentlich Graben auf Englisch. Und es ist eine bitterböse Satire, fast schon eine Groteske von einem Film vom mexikanischen Erfolgsregisseur Alejandro González Iñárritu. Und Iñárritu ist sowas wie ein Oscar-Magnet, kann man sagen. Hat für seine letzten Langfilme auf Englisch, Birdman und The Revenant, beide Königsklassen abgeräumt, also beste Regie jeweils und bester Film. Und auch Leonardo DiCaprio seinen ersten überfälligen Oscar bedingt. Und das weiß natürlich auch Tom Cruise. Wir können mal reinschauen. Die meisten kennen ihn eher als Actionhelden, der seine Stunts alleine macht. Impossible Mission Impossible, 8 Filme gibt es davon. Jack Reacher. Aber er möchte auch noch mal hier jetzt, um das ganze Thema von Digger zu pushen, seine Bandbreite darlegen. Hier sehen wir ihn zum Beispiel auch noch in Top Gun. Und er hofft natürlich auf eine Nominierung der Academy. Ob das gelingt, wissen wir nicht so genau. Aber klar ist jetzt schon, dass er in diesem Film wirklich unvergesslich ist.
11: Es gibt nur eines, was Digger Rockwell vielleicht noch mehr liebt als seine steinalte Katze Maggie.
12: Was meinen Sie, wie lange hat sie noch?
13: Zwischen 2 Wochen und 5 Minuten.
11: Und das ist diese Schaufel, mit der schon sein Vater und Vatersvater nach dem schwarzen Gold in der Erde gruben. Digger lässt mittlerweile Methan am Meeresboden vor Grönland abbauen. Mit fatalen Folgen.
14: Mr. President, vor 55 Minuten wurde ich über die Explosion auf unserer Plattform informiert.
15: Sie verursacht gewaltige Wasserverdrängung und einen Tsunami.
11: Ein erster Eisbergabbruch.
16: Was zur Hölle ist das?
17: Das Ding ist riesig.
11: Und Nordeuropa wird überspült. Doch die Polit- und Militärelite setzt weiter auf Digger.
18: Klar schieben sie die ganze Schuld auf mich.
19: Du hast gerade einen halben Kontinent ertränkt. Was willst du denn machen? Noch einen draufsetzen?
11: Als hätte es Diggers zynisch gestrenge Halbschwester immer geahnt, es kommt härter.
20: Sind das alle verdammten schlechten Nachrichten?
21: Da wäre noch der Atommüll.
11: Atommüll der Russen unterm ewigen Eis, doch das ist nur der Anfang dieser irren Geschichte.
22: Es ist witzig und es ist dumm. Macht großen Spaß zuzusehen.
11: Verrückt.
23: Ja, das gefällt dir.
11: Und vielschichtig.
23: Das ist mein Mädchen.
24: Okay, also Tsunami, ein untergegangener Kontinent, irgendwie Atommüll und es kommt noch krasser?
10: Ja, vor allem hat dieser Film einige Plot-Twists, die ich jetzt auf keinen Fall hier verrate. Das sind so Aha-Momente. Mitri sagt doch, vielleicht dir nachher, aber jetzt nicht hier vor Publikum.
24: Wir wollen ja noch reingehen.
10: Genau. Die sind, ja, der Film ist wie so eine irre Fahrt, ist auch sehr abgründig und düster und nimmt uns beim Zuschauen doch ziemlich mit. Ist aber irgendwie auf seine eigene Art eben auch unvergesslich. Ja, so wie also die Performance von Tom Cruise.
24: Ich werde reingehen, mich hast du schon. Die zweite Sache, die du mitgebracht hast, ist eine Verfilmung von Julie C.
10: Genau.
24: Corpus Delicti.
10: Ja, Bestseller-Roman von ihr. Ihr vierter Roman war das aus dem Jahr 2009. Der Film heißt wie das Buch auch Corpus Delicti. Und Julie C. entwirft da eine dystopische Zukunftsvision einer Gesundheitsdiktatur. Das heißt, gläserner Patient war gestern. Wir befinden uns nach der demokratischen Gesellschaftsordnung jetzt in einer staatlich verordneten Selbstoptimierung, die engmaschig überwacht wird. Das ist eine gruselige Ausgangslage. Und Julie C. hat das Ganze ursprünglich als Theaterstück angelegt, jetzt eben erstmals verfilmt, mit ganz tollem Ensemble auch.
25: Bin ich ja immer noch der einzige Mann in deinem Leben?
11: Moritz ist Mias jüngerer Bruder.
25: Du sollst mal ein bisschen leben, Mia. Ich will, dass du glücklich bist.
11: Doch die beiden könnten unterschiedlicher nicht sein. Moritz, der sich in dieser Überwachungsgesellschaft heimlich Freiräume sucht, verboten baden geht.
26: Du hast mir versprochen, dass du nicht mehr ins Sperrgebiet gehst.
11: Und Mia als Wissenschaftlerin.
27: Gesundheit ist nicht nur die bloße Abwesenheit von Krankheit.
11: Die vom System überzeugt ist.
27: Wir haben eine Methode entwickelt, die allen ein Leben ohne Schmerz und Leid ermöglicht.
11: Vom Status quo.
28: Super Werte, Mia. Die Daten werden mit deinem Chip synchronisiert.
11: Doch dann...
29: Eine Frau wurde vergewaltigt und erwürgt. Ihr Bruder ist festgenommen worden.
30: Ich bin doch kein Mörder.
31: Ich hol dich heraus, Moritz!
32: Seine DNA ist überall.
11: Mia kämpft.
33: Da stimmt was nicht.
11: Sie beginnt zu recherchieren.
34: Die Methode hat seine Schuld nachgewiesen. Daran werden Sie doch nicht ernsthaft zweifeln.
11: Und bald schon gerät sie selbst unter Druck.
35: Die gefährlichsten Viren heutzutage sind infektiöse Gedanken.
11: Und nicht nur das Schicksal...
36: Ich bin die Einzige, die ihn retten kann.
11: ...ihres Bruders liegt nun in ihrer Hand.
24: Ja, also ist die Frage, gelingt die Umsetzung des Buches in den Film?
10: Ja, der Film ist schon gut und auch spannend erzählt. Ein bisschen fehlt mir, was in der Vorlage deutlich klarer ist, so dieses Bedrohungsszenario dieser Gesundheitsdiktatur. Das kommt so ein bisschen sehr clean daher. Und auch, naja, die Charakterentwicklung der Mia von einer Systemunterstützerin zu einer Kritikerin ist ein bisschen übereilt hier umgesetzt. Aber es ist natürlich ganz toll mit Hannah Herzsprung und bis Alexander Fehling, ein ganz tolles Ensemble, dem wir gerne zustehen.
24: Schauen. Ja, also von dir Daumen hoch. Vielen Dank, Anna-Rebecca. Und jetzt geht's hier weiter mit dem Sport.
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1: So ist es. Danke euch beiden und Ihnen zu Hause einen schönen guten Morgen. Thomas Tuchel kann sich über seinen ersten Sieg in der Fußball Nations League freuen, allerdings einen glanzlosen. Seine Engländer gewinnen am zweiten Spieltag mit 2:0 gegen Tschechien und haben sich dabei aber trotz Überzahl lange schwer getan.
2: Thomas Tuchel kann sich die ersten 3 Punkte in der Nations League notieren. Nach der Niederlage gegen Spanien gelingt England ein Arbeitssieg. Rodgers mit dem ersten Wachrüttler. Wirklich zwingend aber sind die Chancen der Gäste bislang nicht. Kurz darauf verändert sich die Dynamik des Spiels, weil Schulz für dieses Foul nach Videocheck die rote Karte sieht. England ab der 25. Minute in Überzahl. Kane mit der klarsten Aktion vor dem Pausenpfiff. Doch erst in der zweiten Hälfte kann England die Überlegenheit in Tore ummünzen. Ein überragender Anthony Gordon trifft wie schon gegen Spanien das 1:0 in der 47. Minute. Gute 20 Minuten später macht der Kapitän den Sieg perfekt. Das 2:0 von Harry Kane, sein nunmehr 87. Tor für England.
3: Ja, es war ein gutes Spiel in den ersten 20 Minuten. Dann wurde es einseitig. Aber ich bin glücklich über den Sieg.
2: Die Wiedergutmachung geglückt. In 3 Tagen muss sich England gegen Kroatien beweisen.
1: Die Kroaten müssen aber erstmal eine deutlich klare Niederlage verdauen. Weltmeister Spanien spielt gegen Kroatien nämlich nahezu, spielt sich schwindelig und gewinnt mit 4:1. Mann des Abends mit 2 Treffern. Lamin Yamal. Und wenn Sie das noch mal ein bisschen ausführlicher sehen wollen, bei uns im ZDF-Streaming-Portal gibt es einige Highlights der Nations League. Da können Sie mal reinklicken. Ja, und für die deutsche Nationalmannschaft geht es ja morgen in München weiter gegen Serbien. Da bringt Jürgen Klopp dann den zweiten Teil seines XXL-Kaders zur Aufführung. Viele junge und neue Gesichter, die sich vorbereiten auf ihre mögliche Premiere im Trikot der deutschen Nationalmannschaft. So, und was passiert aktuell im Handball? Da läuft in Kairo die Club-WM, aber für die Füchse Berlin bleibt dieses Turnier in nicht ganz so guter Erinnerung. Die Berliner verlieren ihr letztes Gruppenspiel gegen den ägyptischen Club Al-Ahli mit 27:30 und verpassen damit das Spiel um Platz 3.
3: Während sich die Ägypter im Hintergrund über den Einzug ins Bronzespiel freuen konnten, gab es bei den Füchsen enttäuschte Gesichter. Mit einer Medaille in Kairo wird es nichts mehr werden. Al-Ahli mit Heimvorteil und der frenetischen Unterstützung der Fans im Rücken übernahm schnell die Kontrolle über das Spiel. Die Berliner hatten Mühe mitzuhalten. Vor der Pause lag man nur 2-mal mit einem Tor vor den Gastgebern. Am Ende der ersten Halbzeit gingen die Ägypter mit einem 2-Tore-Vorsprung in die Kabine. Ein ähnliches Bild im zweiten Durchgang. Die Füchse liefen einem Rückstand hinterher, der sich zeitweise auf 5 Tore vergrößerte. Am Ende noch eine Leistungssteigerung der Berliner. Das Match drehen konnten sie aber nicht mehr. Mit 27:30 ging die Partie verloren. Morgen dann das Spiel um Platz 5 gegen den EC Pinheiros aus Brasilien.
1: Und jetzt haben wir für Sie noch mehr Sportnachrichten. 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
3: Die Basketballer von Bayern München haben in der Euroleague einen gebrauchten Abend erwischt. Nach einem völlig verpatzten Beginn verlor die Mannschaft beim türkischen Meister Fenerbahçe Istanbul mit 76:100. Spätestens gegen Ende des 3. Spielabschnitts war die einseitige Partie beim Zwischenstand von 44:72 aus Münchner Sicht entschieden. Nach dem Dämpfer zum Königsklassenauftakt wollen die Fußballerinnen von Bayern München beim nächsten Härtetest in der Champions League einen weiteren Ausrutscher vermeiden. Ein Sieg gegen Benfica Lissabon ist heute Abend fast schon Pflicht. Für das Aufeinandertreffen im Estádio da Luz müssen sich die Münchnerinnen steigern. Denn die Portugiesinnen um die deutsche Torhüterin Lena Pauls treten nach ihrem Erfolg bei Juventus Turin mit großem Selbstbewusstsein an. Besser hätte der Auftakt für Fabian Wolf beim Windsurf World Cup vor Sylt kaum laufen können. Der 28-jährige Kieler setzte sich im Finale des Foilslalom gegen die starke Konkurrenz durch und sicherte sich seinen allerersten Rennsieg auf der World Tour. Mit Geschwindigkeiten bis zu 60 bewiesen die Foilsurfer vor Sylt erneut, warum sie als die Formel 1 des Windsurfens gelten.
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24: Was dann kommt. Schönen guten Morgen wünschen wir Ihnen an diesem letzten Tag im September, haben wir schon gesagt, ab morgen ist Oktober.
5: Ja, falls Sie Ihre richtigen Vorsätze noch nicht umsetzen konnten in diesem Monat, Sie haben theoretisch noch bis Mitternacht Zeit, kommen jetzt aber erstmal zum Wetter, was ja wirklich Wahnsinn ist gerade. Wer gerade unterwegs ist, der denkt sich, mein, wie lange geht das noch? Ne? Das ist schönes Spätsommerwetter.
24: Ja,
5: oder Frühherbstwetter.
24: Ja, Spätsommer würde ich sagen. Ist nicht zu heiß, also ich bin Fan, definitiv. Und viele von Ihnen sind auch Fans. Jutta Müller war unterwegs hier in Berlin und hat mal ein bisschen gefragt, wie die Leute so drauf schauen, auf das wunderschöne Wetter.
6: Ich bin der absolute Sommermensch, insofern freue ich mich, solange wie die Sonne scheint. Von mir aus kann sie den ganzen Winter überscheinen.
7: Ich nehme die Sonnenstrahlen mit, wenn sie da sind, und bereite mich darauf vor, dass es vielleicht bald ein bisschen kühler sein wird. Und dann nimmt man mit, was man kriegt.
8: Ich bin von der Arbeit direkt hierher, habe meine Tochter abgeholt. Wir haben uns Getränke besorgt, Chips und Eis, und jetzt genießen wir das. Also es ist, es fühlt sich ein bisschen nochmal nach Urlaub an.
9: Die Sommerstrahlen geben mir sehr viel Energie und ich genieße es. Ich tanke die Sonne mit dem Gedanken, dass es jetzt wahrscheinlich die nächsten Monate nicht mehr so viel davon geben wird.
24: Dazu muss ich aber sagen, ich habe auch schon Oktober erlebt, wo es noch mal schön war. Also ich würde noch nicht aufgeben.
5: Ja, würde ich auch so sehen. Aber es war trotzdem gestern ein wirklich wunderschöner Tag. Habe ich auch ausgenutzt. Schön zum Sonnenstuhl.
24: Ich weiß, du bist auch, also bist auch Fahrrad gefahren, ne? Ja, okay.
5: Und damit gehen wir rüber zu Sarah Bildau, die gestern bestimmt auch einen schönen Tag hatte.
24: Mit Sicherheit. Die hat jetzt heute Sarah. Express und die Nachrichten. Schönen guten Morgen.
12: Ja, natürlich hatte ich den hier im Studio. Einen wunderschönen guten Morgen.
5: Du bist ja die Einzige, die
12: und
5: arbeitet.
12: Herzlich willkommen zu heute Express. Wie kann man die Risiken der künstlichen Intelligenz in den Griff kriegen? US-Präsident Trump und führende Vertreter von Tech-Unternehmen haben dazu eine Vereinbarung unterzeichnet. Sie setzt statt gesetzlicher Vorgaben auf freiwillige Selbstkontrolle. Dies sei im eigenen wirtschaftlichen Interesse der Unternehmen, so Trump. Einige der KI-Chefs hatten zuvor gefordert, das Entwicklungstempo der Technologie zu drosseln, wegen Sicherheitsbedenken. Und in Berlin ringen Union und SPD weiter um die geplante Pflegereform. Das Bundeskabinett will sich heute mit den Plänen befassen. Die Beratungen gestern brachten noch keinen Durchbruch. Der Entwurf von Gesundheitsminister Linnemann will Beitragserhöhungen im kommenden Jahr verhindern. Die SPD lehnt, so wörtlich, ein reines Kürzungspaket ab. Und mögliche Kehrtwende beim Elterngeld. Familienministerin Prien will prüfen, ob die Sparmaßnahmen im geplanten Umfang zielführend und gerechtfertigt sind. Das sagte sie dem Redaktionsnetzwerk Deutschland. Sie sei offen dafür, die Elterngeldmonate doch nicht von 14 auf 12 Monate zu kürzen. Und die Ostbeauftragte der Bundesregierung Kaiser legt dem Kabinett heute ihren Jahresbericht zum Stand der deutschen Einheit vor. Bereits im Vorfeld hatte sie das Ost-West-Gefälle bei Erbschaften kritisiert. Die materiellen Ausgangsbedingungen seien noch immer sehr unterschiedlich, sagte sie dem Redaktionsnetzwerk Deutschland. Die Bundesregierung will 1,35 Milliarden Euro investieren, um den Hafen in Bremerhaven militärtauglich zu machen. Demnach soll der Standort bis 2031 zur NATO-Drehscheibe werden. Verteidigungsminister Pistorius unterzeichnete eine entsprechende Erklärung. Nach Medieninformationen ist auch in Emden ein neuer Marinehafen geplant. Marokko bekommt zum ersten Mal in seiner Geschichte eine Regierungschefin. Fatima Ezzara El Mansouri wurde vom König mit der Regierungsbildung beauftragt. Bei der Parlamentswahl vor einer Woche war ihre Partei stärkste Kraft geworden. Die 50-jährige Juristin war zuvor Bürgermeisterin von Marrakesch. Und wir kommen zum Septemberfinale beim Wetter. Damit macht Benjamin jetzt weiter. Bis gleich.
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14: Vielen Dank, Sarah, und guten Morgen, liebe Zuschauerinnen und Zuschauer. Herzlich willkommen zum Septemberfinale. Wie Bodo Zemke es sieht, unschwer zu erkennen. Wir sind in Berlin, aber Septemberfinale, das ist natürlich überall. Und auch dazu herzlich willkommen. Wir nutzen diesen letzten Tag, bevor es morgen mit dem Oktober losgeht, um mal Bilanz zu ziehen. Was haben die letzten 30 Tage gebracht mit Blick auf die Temperaturen? Es war überall im Jahr zu warm. Nicht überall im Jahr, überall im Land. Was hat der Monat September gebracht mit Blick auf die Sonne? Es war zu sonnig, vor allem im Südwesten. 150% dessen, was man erwarten könnte. Und was bringt uns der Blick auf die Niederschlagsbilanz? Und das ist mit das Ernüchterndste. Und darauf konzentrieren wir uns jetzt kurz. Es gibt große Kontraste für den äußersten Norden. Bis zu 150% dessen, was man auf Grundlage eben der Zahlen von 1961 bis 90 erwarten könnte. Aber bemerkenswert ist vor allem die enorme Trockenheit, die Dürre Richtung Saarland. Da regnet es im Schnitt 70 Liter auf den Quadratmeter in 30 Tagen. In diesem September kamen da nur 2% dessen zusammen, was man hätte erwarten können. Das heißt, in einigen Orten hat es im ganzen September keinen einzigen Tropfen Regen gegeben. Umso größer ist jetzt die Hoffnung auf alles, was uns da der Atlantik entgegenschickt. Dieses Tiefdruckgebiet ist es, das sich in den nächsten Stunden bemerkbar machen wird. Schon zum Spätnachmittag werden bei uns im Nordwesten die Wolken dichter. Bis dahin ist es sehr freundlich und auch noch mal sehr sonnig. Aber dann in die Nacht hinein kommt dieses Regenband und bringt gerade in der Mitte des Landes in der Spitze bis 30 Liter auf den Quadratmeter. Nach Westen immerhin noch 1 bis 10 Liter, bevor es dann morgen im Tagesverlauf langsam weiter Richtung Osten strebt. Viel wird dann nicht mehr dabei rumkommen, aber immerhin. Es ist ein Anfang mit Blick auf die großen Defizite, die wir vor allem in der Mitte und im Süden des Landes haben. Wie hat dieser letzte Septembertag begonnen? Der kombinierte Radar- und Satellitenfilm fasst für uns die Nacht zusammen. Trocken und klar ist der Start in den Tag in weiten Teilen des Landes bei Temperaturen. Aktuell gemessen in Görlitz sind es 5 Grad Celsius, 21 meldet Aachen. Und hier ist der Blick aufs Wettergeschehen in der Zusammenfassung. Rechts in der Tabelle sehen Sie die für den heutigen Tag erwarteten Höchstwerte. Stralsund ist mit 20 Grad dabei, Landau in der Pfalz schafft 30. Und es ist ein sehr freundlicher Sonne-Wolken-Mix, wie erwähnt, zum Spätnachmittag im Nordwesten dichter, im Südosten das astronomische Maximum bis 12 Stunden Sonnenschein. Und die Aussichten für die kommenden Tage zeigen uns dann, wie der Regen über Nacht morgen weiterzieht, eben in die Westhälfte und dann in die Mitte des Landes. Die Tage Freitag, Samstag und Sonntag sind dann schon wieder deutlich trockener und deutlich kühler, Höchsttemperaturen zwischen 17 und 23 Grad. Soweit zum MoMa-Wetter für den Moment. Kommen Sie mit diesen Aussichten und dieser Aussicht von Bodo jetzt gut ins Septemberfinale.
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5: Vielen Dank an Benjamin um kurz nach 7:30.
24: Ja, so spät schon.
5: Guten Morgen.
24: So, und wir schauen zuallererst mal in die Ukraine, wo es auch heute Nacht wieder russische Angriffe auf Kiew gegeben hat. Schon seit Wochen verstärkt Moskau Luftangriffe, unter anderem mit ballistischen Raketen und weiterentwickelten Kampfdrohnen.
5: Ja, die Ziele, zivile Infrastruktur, Wohngebäude, Schulen, kulturelle Einrichtungen. Und Präsident Selenskyj, er spricht von Terrorismus gegen seine Bevölkerung. Wie sich das Leben in der ukrainischen Hauptstadt verändert hat, das berichtet jetzt Torge Bode aus Kiew.
15: Dichte, schwarze Rauchwolken über Kiew. Die russischen Drohnen schlagen mitten in der Innenstadt ein, am helllichten Tag. Und immer häufiger werden zivile Ziele getroffen, wie hier die Akademie der Wissenschaften. Kiew ist für die Menschen kein sicherer Ort mehr. Ich komme langsam wieder zu mir, denn die Explosion kam natürlich unerwartet. Alles flog durch die Luft und ich wurde auch durch die Tür rausgeschleudert. Kiew ist seit Wochen unter Dauerbeschuss. Ziele sind Tankstellen, Büro- und Wohngebäude. Dabei sterben auch immer wieder Zivilisten. Allein in der vergangenen Woche hat Russland die Ukraine mit mehr als 2000 Drohnen angegriffen. Russland eskaliert, greift den Alltag der Menschen an. Seit Anfang September haben die Angriffe auf die Hauptstadt Kiew deutlich zugenommen. Wir haben aufgehört zu zählen, wie oft es in der Nacht, aber auch am Tag hier Luftalarm gibt. Und es gibt auch immer wieder zivile Opfer. Allein beim Angriff auf dieses Gebäude hier ist eine Person getötet worden. Das Problem? Russland hat seine Kampfdrohnen weiterentwickelt. Mit Jetantrieb ausgestattet, fliegen sie mittlerweile in großer Höhe und mit hoher Geschwindigkeit bis zu 600 km/h schnell. So sind sie für die ukrainische Flugabwehr nur schwer zu treffen, erklärt der Kommandant dieses Flugabwehrpanzers vom Typ Gepard. Die Entwicklung der gegnerischen Waffensysteme schreitet unaufhörlich voran. Sie werden technisch immer perfekter. Sowohl in Bezug auf die Geschwindigkeit als auch auf die Fähigkeiten, sich im Gelände zu orientieren. Daher wird es immer schwieriger, gegen sie vorzugehen. Stundenlang Luftalarm, immer wieder Einschläge. Die Belastung für die Menschen in Kiew nimmt zu. Jewgenia sucht mit ihrem Sohn Mark Schutz. Weg von den Fenstern, denn gerade geht der Alarm wieder los. Jewgenia überlegt, Kiew zu verlassen. So wie sie denkt fast jeder zweite Erwachsene in Kiew, sagt eine aktuelle Umfrage. Gerade ist der Flur der Ort, an dem wir sehr viel Zeit am Tag verbringen, wenn Luftalarm ist. Er ist unser Wohnzimmer. Wir sitzen hier, Mark lernt und ich kann hier arbeiten. Es ist ein Leben zwischen Alltag und Angst in diesen Tagen in Kiew. Und viele fragen sich, wie schlimm wird es werden, wenn erst der Winter kommt?
5: So, ganz anderes Thema. Studiert, Master gemacht, erste Berufserfahrung gesammelt. Eigentlich alles richtig gemacht und dann Absage, Absage, Absage. Viele, viele gut ausgebildete junge Menschen, die haben gerade extreme Probleme mit dem Berufseinstieg.
24: Denn ausgerechnet die Jobs, mit denen man früher so angefangen hat, kann heute man unter Umständen nicht mehr machen, weil die KI das erledigt. Was also wird aus den klassischen Berufseinsteigerjobs? Über Probleme, Sorgen und Aussichten berichtet Patricia Schäfer-Hosny.
16: Friederike Rochelle hat im Moment mehr Zeit, ins Café zu gehen, als ihr lieb ist. Die 25-jährige Kölnerin hat einen Master in Volkswirtschaft und Politik, zusätzlich 2 Jahre Berufserfahrung. Und dennoch.
17: Ich habe leider sehr große Schwierigkeiten beim Berufseinstieg, weil ich jetzt mittlerweile seit fast einem Dreivierteljahr keinen Job finde, trotz Masterabschluss in Volkswirtschaftslehre und Politikwissenschaften. Und ich eine Absage nach der anderen bekomme.
16: Damit ist sie nicht allein. 335.000 Arbeitslose mit Uni-Abschluss gab es im vergangenen Jahr. Ein neuer Höchststand. Das sieht auch Professor Ann-Sophie Meyer. Sie beschäftigt sich damit, wie künstliche Intelligenz die Arbeitswelt verändert und ist dazu mit vielen Unternehmen im Austausch.
18: Also definitiv ist es ein Phänomen, dass aktuell sehr gut ausgebildete Leute zunehmend Schwierigkeiten haben, überhaupt für ein Bewerbungsgespräch eingeladen zu werden. Gerade eben in Bereichen, die von KI betroffen sind, also administrativen Bereichen, aber auch kreativen Bereichen, Recherche, Aufgaben, Beratung, auch im juristischen Bereich.
16: Die KI erledigt immer mehr klassische Einsteigeraufgaben. Zahlen durcharbeiten, Texte glatt bügeln, Vorlagen erstellen. Das wird sich in Zukunft noch verstärken. 40% der Unternehmen geben an, dass Tätigkeiten von Berufseinsteigerinnen in den kommenden 3 Jahren von KI übernommen werden. Je größer das Unternehmen, desto mehr, so eine aktuelle IFO-Studie. Erste Anwaltskanzleien werben bereits, kostengünstiger zu arbeiten, indem sie statt junger Anwälte KI einsetzen. Einzelfälle zwar, doch in vielen Branchen bleiben Einsteigerstellen unbesetzt. Auch weil der Einsatz von KI stark zugenommen hat, bestätigt eine internationale Großkanzlei.
19: Was wir derzeit sehen, ist, dass wir weniger Leute einstellen, und zwar nicht als unsere Kanzlei, sondern branchenweit. Keiner weiß, hat das mit KI zu tun, hat das vielleicht mit der wirtschaftlichen Entwicklung zu tun.
16: Positiver Effekt, Einsteiger können schneller interessantere Aufgaben bekommen. Auch Arbeitsmarktexperte Enzo Weber sieht neue Chancen.
20: Dann lassen wir Berufseinsteiger eben nicht mehr nur die Handlangerjobs übernehmen, sondern geben ihnen schon mehr Verantwortung. Nutzen sie als Impulsgeber die jungen Leute mit den Digital Native Fähigkeiten und spannen sie zusammen mit den Älteren, die schon die Praxiserfahrung haben.
16: Auf Unternehmen, die diese Chance erkennen, hofft auch Friederike Rochelle.
5: So, jetzt geht's hoch hinaus. Wir schauen quasi in den Weltraum. Der wird nämlich immer mehr zum militärischen Schauplatz. Erst kürzlich haben ja die USA erstmals bestätigt, Waffen im All stationiert zu haben. Und sowas sagt man natürlich nicht einfach so, sondern das war sicher auch für China, für Russland bestimmt, die ihrerseits auch über Fähigkeiten verfügen, Satelliten zu stören oder anzugreifen.
24: Ja, und Deutschland? Wo steht Deutschland? Kommunikation, Navigation, Aufklärung. Auch die Bundeswehr ist längst abhängig von Satelliten. Wie also schützt man dann die Infrastruktur im Ernstfall? Darüber beraten Bundeswehr, Forschung und Rüstungsindustrie aktuell bei einer Weltraumkonferenz. Dazu jetzt Jutta Sonnewald.
10: Sie sind für moderne Streitkräfte unverzichtbar. Aufklärungssatelliten liefern GPS-Daten für Kommunikation in Echtzeit. Immer häufiger werden militärisch genutzte Satelliten im Orbit bedroht. Gegnerische Satelliten können sie ausspionieren, beschädigen und gar zerstören. Die Vorstellung vom Krieg im Weltall ist längst keine Science-Fiction mehr.
11: Was wir permanent sehen, sind sogenannte Flugmanöver, die Amerikaner mit chinesischen Satelliten fliegen, ähnlich wie Luftkampfmanöver, Dogfighting wird das genannt. Wir sehen russische Satelliten, die sich anderen annähern. Alles das gibt es bereits.
10: Das Weltraumkommando der Bundeswehr in Uedem, Nordrhein-Westfalen. Seit 5 Jahren überwachen hier Soldatinnen und Soldaten rund um die Uhr den erdnahen Weltraum, halten Ausschau nach Angriffen, Sabotageversuchen und Weltraumschrott. Schätzungsweise 16.000 aktive Satelliten umkreisen die Erde. Den USA gehören fast 14.000, Deutschland besitzt nur 98. Lange hat Deutschland die Gefahr einer Eskalation im Weltraum unterschätzt. Jetzt nimmt die Bundesregierung 35 Milliarden Euro in die Hand, um im All resilienter zu werden und unabhängiger von den USA.
21: Wir brauchen Aufklärung über Satelliten für die schnellen und immer schneller werdenden Entscheidungen auf dem Gefechtsfeld. Und am Ende gehört ein funktionierendes Satellitennetzwerk ganz elementar zur Abschreckung dazu.
10: Hier entwickeln und bauen sie kleine, agile und hochleistungsfähige Aufklärungssatelliten für zivile und militärische Zwecke. Das New Space Startup Reflex Aerospace mit Sitz in Berlin und München hat sich zum Ziel gesetzt, seine nur waschmaschinengroßen Satelliten schneller und in Serie zu fertigen. Das Ziel, ein Netzwerk aufzubauen, bei dem die Satelliten untereinander kommunizieren und rund um die Uhr Daten liefern können.
22: Ein einzelner Satellit kommt zum Beispiel über Berlin, ja, vielleicht 2-3 Mal am Tag rüber, zu unterschiedlichen Tageszeiten. Wenn man jetzt einen Verbund hat von 100 Satelliten, dann kann man alle paar Minuten ein Bild haben.
10: Genau hier setzt das Raumfahrt-Startup Delta Orbit aus Garching bei München an. Damit solche kleinen Satelliten künftig im All betankbar sein können, entwickeln Christian Bauer und sein Team spezielle Antriebssysteme. Darüber hinaus entwickeln sie einen orbitalen Raumtransporter, der Satelliten im All in kurzer Zeit bewegen und vor möglichen Angriffen schützen könnte.
23: Wenn jetzt ein Satellit versucht, einen anderen einzufangen, um ihn zu stören oder abzuschleppen, dann hat natürlich, wenn der andere Satellit agiler ist und weiter fliegen kann, einen Vorteil.
10: Reflex Aerospace macht beim Bau seiner Satelliten Tempo. Sie wollen, wie viele junge Raumfahrtunternehmen, mitmachen bei Deutschlands Aufholjagd im All.
5: Ronen Steinke ist bei uns von der Süddeutschen Zeitung. Guten Morgen.
25: Guten Morgen.
5: Und wir beginnen mit der Pflegereform, die heute eigentlich im Kabinett verabschiedet werden sollte. Und dann kam die SPD und hat gesagt, nee, da müssen wir nochmal nachverhandeln. Und im Grunde schreiben alle Zeitungen darüber, weil man gar nicht so richtig weiß, wie das jetzt weitergeht. Es wird verhandelt. Die Kollegen der Zeit machen das auch. Wir lesen, Lars Klingbeil hofft auf schnelle Einigung im Pflegestreit. Was glauben Sie, wohin geht die Reise?
25: Bittere Nachrichten am Morgen. Die Reise geht in Richtung Einschnitte, Kürzungen, Gürtel enger schnallen, so wie immer, wenn das Wort Sozialreform im Raum steht. Ich freue mich riesig, kann ich nur sagen. Ja,
5: ja, das wird. Aber ist ja auch interessant, weil der Kanzler hat ja dann, vielleicht war es ein Lapsus, vielleicht auch nicht, von Ungerechtigkeiten gesprochen im Zusammenhang mit Krankenkasse und so weiter. Und die SPD hat diese Lücke genau genutzt, oder?
25: Bei wem wird mehr gekürzt? Das ist ja die Frage der Gerechtigkeit. Es geht ja nicht darum, dass irgendjemand was besser gehen wird am Ende. Also
5: ja. Dann schauen wir jetzt in die Frankfurter Allgemeine Zeitung. Es vergeht ja kaum ein Tag ohne Warnung vor der Linkspartei als möglicher Regierungspartei. Und wir lesen jetzt, Elif Eralp war Mitglied in linksextremer Roter Hilfe. Das ist ein Verein, der linksextremistische Straftäter unterstützt. Und der Verfassungsschutz sagt, es sei die größte und eine der wichtigsten Gruppierungen im deutschen Linksextremismus. Wie blicken Sie darauf?
25: Also das ist jetzt echt die Kategorie Hexenjagd. Die Rote Hilfe ist eine NGO, die unterstützt oder sponsert Strafverteidigung für Leute, die sich das nicht selber leisten können. Jeder hat das Recht auf eine Strafverteidigung. Jeder. Und das ist auch nicht eine Bekämpfung des Systems, sondern das ist das System. Ein Rechtsstaat ist ja nur dann fair, wenn es auch eine Strafverteidigung gibt im Strafprozess. Also da macht mir Elif Eralp gar keine Sorge in dem Punkt, sondern eher die Leute, die zunehmend unsachlich das skandalisieren und auf sie einprügeln.
5: Damit wären wir in der Rheinischen Post. Wir hatten auch gerade Besuch von der Ostbeauftragten der Bundesregierung, von Elisabeth Kaiser. Die hat heute einen Gastbeitrag dort geschrieben. Und sie sagt, Leistung soll über Aufstieg entscheiden und fordert unter anderem wegen ungleicher Vermögensverteilung zwischen Ost und West einen Finanzausgleich bei der Erbschaftssteuer. Könnte das möglicherweise eine neue Gerechtigkeitsdiskussion entfachen? Was glauben Sie?
0: Also ich komme aus Bayern und bei uns ist ja das Thema einfach sehr triggert, der Länderfinanzausgleich, also dass ärmere Länder was bekommen sollen aus reicheren Ländern. Ich bin aber sehr dafür. Ich glaube, dass es schon was dran ist, dass es nicht in den Regionen, wo die Leute weniger Geld haben, privat, schlechtere Schulen, weniger Polizei geben sollte. Sondern im Gegenteil, ob du arm oder reich bist, hast du das gleiche Recht auf gute Schulen, gut ausgerüstete öffentliche Einrichtungen. Und deswegen jede Idee, da mehr Ausgleich zu schaffen, hat meine Unterstützung.
5: Und dann sind wir bei der Süddeutschen Zeitung. Sie haben da einen Kommentar geschrieben, der hat einen sehr lustigen Titel. Er heißt Gähnen mit Julia Klöckner. Und es geht darum, um einen Ausspruch von ihr, den sie getätigt hat in einem Podcast. Und zwar hat sie gesagt, einige Bundestagsreden wirkten auf sie so, als seien sie für TikTok inszeniert. Und das haben sie kommentiert.
0: Ja, also was soll denn verwerflich daran sein, dass Leute eine Rede halten auf eine Weise, die ein Publikum erreicht? Also auch bei der Tagesschau oder beim Heute-Journal werden ja allenfalls mal 30-Sekunden-Clips von Reden gezeigt. Und dass Politiker und Politikerinnen ihre Reden so halten, dass sie eine Chance haben, da reinzukommen, also das ist nicht neu. Das ist nicht ein Phänomen des Social-Media-Zeitalters. Deswegen, ich finde es ein bisschen zum Gähnen und ich habe eher den Eindruck, dass Julia Klöckner da selber versucht, in die Medien zu kommen. Mit so einer kulturpessimistischen Schelte ihrer Kollegen.
5: Möglicherweise ist sie jetzt selber auf TikTok. Mal schauen. Ja, genau. Vielen Dank. Ronen Steinke von der Süddeutschen Zeitung war das mit der Kommentierung der heutigen Schlagzeilen. Dankeschön.
0: Danke.
24: Und wir machen weiter mit dem Service. Atemnot, Schwellungen, Erbrechen, auch eine Ohnmacht. So kann eine schwere Allergie aussehen. Und im schlimmsten Fall kann ein sogenannter anaphylaktischer Schock sogar lebensgefährlich sein. Allergisch können Menschen unter anderem reagieren auf Bienen- oder Wespenstiche, manche auf Nüsse, andere auf Tierhaare. Praktische Tipps gegen allergische Reaktionen und welche Chancen eine Desensibilisierung zum Beispiel bietet, das zeigt uns jetzt Susanne Knakowski im Service.
1: Kaffee und Limonade im Freien, für die meisten ein sommerlicher Genuss. Für Lena Kunz kann es brenzlig werden, sie reagiert allergisch bei einem Wespenstich.
2: Also ich merke das tatsächlich immer erst im Gesicht und dann breitet sich so ein bisschen auf den Körper aus. Bei mir sind es tatsächlich die Ohren, die ja erst ganz groß werden und rot werden und anschwellen. Und das Letzte, was halt anschwillt, auch, sind dann auch die Atemwege. Und dann ist wirklich höchste Not zu reagieren.
1: Ihre erste schwere Reaktion hatte sie als Fünfjährige. Nach einem Wespenstich musste sie mit dem Rettungshubschrauber ins Krankenhaus. Diagnose: anaphylaktischer Schock.
3: Ein anaphylaktischer Schock ist eine schwere Reaktion des Körpers im Rahmen einer Allergie. Dort kommt es zum Herz-Kreislauf und oder Atemstillstand.
1: Auslöser können Insektengifte, Nahrungsmittel und Medikamente sein. Treffen kann es jeden. Bei Älteren, Menschen mit Herz-Kreislauf-Erkrankungen oder Asthma ist das Risiko erhöht. Stress und akute Infekte können die Reaktion verstärken. Die schwere allergische Reaktion wird in unterschiedliche Stufen eingeteilt. Stufe 1, Juckreiz, Rötung und Ausschlag. Stufe 2, stärkere Reaktionen wie Übelkeit, Erbrechen oder Atembeschwerden. Stufe 3, Schwindel, Bewusstlosigkeit und schwere Atemnot. Es droht akute Lebensgefahr. Stufe 4, Kreislaufkollaps und Atemstillstand.
3: Die Gefährdung für eine allergische, systemische allergische Reaktion, für eine Anaphylaxie, liegt so bei ungefähr 2-3%. Aber nur ein Bruchteil der Patienten haben dann tatsächlich auch sehr schwere Reaktionen. Und nur ein ganz geringer Bruchteil in Deutschland verstirbt an einer Anaphylaxie.
1: Entscheidend ist schnelles Handeln. Sofort den Notruf wählen. Lena Kunz hat auch immer ihr Notfallset dabei. Eine Adrenalinspritze, Antihistaminika und Cortisontabletten. Gegen Insektengiftallergie gibt es auch eine Immuntherapie. Alle 6 Wochen kommt Lena Kunz zur Hyposensibilisierung, erhält eine Dosis Wespengift, damit ihr Immunsystem sich daran gewöhnt. 3-5 Jahre dauert eine solche Therapie. Die Wirksamkeit liegt bei über 90%.
2: Es ist einfach weniger gefährlich, wenn ich gestochen werde und natürlich einfach auch beruhigend, wenn ich im Sommer draußen bin und irgendwie draußen essen möchte oder einen Kaffee trinken möchte und die Wespen schwirren um mich rum. Das ist natürlich auch eine gute Gewissheit,
4: dass nichts Schlimmes passieren kann.
1: Lena Kunz hat die Immuntherapie bald geschafft, hat damit mehr Freiheit und Lebensqualität gewonnen.
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7: Kurz vor 8, Zeit für ein bisschen Sport und schön, dass Sie mit dabei sind. Ja, wer sich aktuell mit der Fußballnationalmannschaft beschäftigt, der muss sich den ein oder anderen neuen und noch recht unbekannten Namen merken. Das liegt an Jürgen Klopps XXL-Kader. 44 Spieler hat er ja insgesamt für die Nations League nominiert. Nach einem Remis und einer Niederlage ist jetzt das zweite Aufgebot dran.
8: Ein bisschen ist dem Trainer sein Stolz auch auf große Entfernung anzusehen. Jürgen Klopp beim Training der zweiten Gruppe seines XXL-Kaders, die Spieler gut gelaunt auf dem Platz und mit interessanten Selbstauskünften daneben.
9: Das war auch so jetzt bisher meine erfolgreichste Phase auf der Position, auf der Doppel-6, jetzt vielleicht nicht die Holding-6, sondern ein bisschen der dann sich auch am Spielaufbau beteiligt, aber trotzdem auch vorne in der Box ankommt.
12: Ich habe tatsächlich immer sehr, sehr gerne De Ligt

0: Erfolge und gute Unterhaltung zu bieten.
1: Wir wollen uns zeigen, wir wollen natürlich eben positive Energie reinbringen, auch ein bisschen diese junge Intensität, Aktivität. War am ersten Trainingstag schon zu sehen, würde ich sagen, sehr viel Energie.
0: Apropos Energie, die versucht der Trainer in jeder Sekunde ins Team reinzukriegen, auch beim Spiel in Augsburg. Nach Gegentor und Niederlage, Klopp bedient bis grimmig entschlossen, auf dem Trainingsplatz gestern schon wieder positiv tatendurstig. Kurz sah es gestern nach Urlaub aus, mit Sonnencreme gegen den Sonnenbrand. Der Eindruck aber täuscht, es wird derzeit hart gearbeitet beim DFB.
2: Und das dritte Nations League-Spiel unter Jürgen Klopp, das zeigen wir Ihnen morgen Abend ab 20.15 Uhr live bei uns im ZDF. Weltmeister Spanien hat gestern gegen Kroatien von Minute 1 an klar gemacht, wir sind hier die Favoriten. Das erste Tor ist in Sevilla in Minute 2 gefallen und bis zum Abpfiff haben Lamine Yamal und seine Teamkollegen die kroatische Auswahl beim 4:1-Sieg schwindelig gespielt.
3: Es ist ein Abend der großen Emotionen und der großartigen Fußballer. Ein Spektakel mit Lamine Yamal in der Hauptrolle. Sein 1:0 bereits in der zweiten Minute. Vorhang auf, Bühne frei für den Weltmeister, der ganz offensichtlich nichts von seinem Glanz eingebüßt hat. Und doch in der 28. Minute, schau an, den Ausgleich hinnehmen muss durch Dion Bello, den ehemaligen Augsburger. Ein überragender Kopfball, durch den mit 1,95 Meter tatsächlich alle überragende kroatische Mittelstürmer. Ein Gegentor, das die Spanier allerdings nicht wirklich vom Weg abbringt, nur wenig später, nämlich die erneute Führung. Vorarbeit, Lamine Yamal, Torschütze, Marc Pubil, das 2:1. Und dann geht's mit ganz vielen Emotionen zum Abkühlen in die Pause. Nach dem Seitenwechsel im zweiten Akt, wenn man so will, betritt wieder der Hauptdarsteller die große Fußballbühne. Lamine Yamal trifft zum 3:1 in der 63. Minute und wie? Er trifft, kein schöner Abend auf jeden Fall für Kroatiens Torwart Dominik Livakovic, der sich auch von Nico Williams noch einen einschenken lässt. 4:1, das Endergebnis, ganz großer Fußballsport, ganz großes Kino, ein wahrlich weltmeisterlicher Abend mit Lamine Yamal in der Hauptrolle.
2: Bei Thomas Tuchel und der englischen Nationalmannschaft ist es etwas weniger glanzvoll gewesen, aber gegen Tschechien erkämpfen sich die Three Lions in Überzahl 1:2. Anthony Gordon und Harry Kane sorgen für die beiden Treffer. Und wir bleiben in England, denn was da gerade rund um Manchester City passiert, das könnte die Geschichte der Premier League auf den Kopf stellen. Die Liga wirft City vor, zwischen 2009 und 2018 falsche Finanzangaben gemacht zu haben. Es drohen die Aberkennung von insgesamt 18 Titeln oder sogar der Zwangsabstieg. So etwas hat es im Mutterland des Fußballs noch nie gegeben.
4: Manchester City ist Schlagzeilen gewohnt, sportliche Schlagzeilen, die von Erfolg künden. Doch was momentan in der englischen Presse steht, dürfte den Club nicht erfreuen. Von Sham und Cheat ist die Rede, von Schwindel und Betrug. Aus Man City wird Sham City. Manchester ist von einer unabhängigen Kommission schuldig gesprochen worden, gegen die Finanzregeln der Premier League verstoßen zu haben, in allen 115 Punkten. Man City soll durch Scheinverträge mit Sponsoren die Einnahmen künstlich erhöht haben. Mehr als 1 Milliarde Euro soll Clubbesitzer Scheich Mansour zusätzlich in den Verein gepumpt haben. Die Geschäftsführung habe falsche Jahresabschlüsse vorgelegt und damit verschleiert, dass die Ausgabengrenzen der Premier League erheblich überschritten wurden. Damit soll sich Man City einen finanziellen Vorteil gegenüber der Konkurrenz verschafft haben. Es drohen Geldstrafen, Punktabzug, Verlust von Meistertiteln und sogar ein Zwangsabstieg. Die Fans verunsichert. Zwangsabstieg glaube ich nicht, dafür bringt Man City der Premier League zu viel Geld. Die Fans werden dem Verein und den Besitzern nie wieder richtig vertrauen können. Der Club bestreitet die Vorwürfe, ein Strafmaß ist noch nicht verkündet worden. Sollte es soweit sein, könnte der Verein Einspruch einlegen und das Thema den englischen Fußball noch über Jahre beschäftigen.
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7: Von uns beiden einen schönen guten Morgen an diesem

0: schönen Tag. Gestern war ein schöner Tag, heute wird noch mal ein schöner Tag. Vielleicht geht es langsam zu Ende mit dem Sommer.
1: Oder? Mal gucken. Also ja, ab 1. Oktober soll es ein bisschen schlechter werden, hat Benjamin gesagt. Also wobei schlechter, da wird er immer gleich sagen, naja, Jahreszeiten typischer, glaube ich, hat er es genannt.
0: Das stimmt. Sie können sich jedenfalls freuen, heute wird es noch mal schön. Dazu gleich mehr, jetzt schauen wir auf die Themen.
1: Pflegereform. Findet die Koalition einen Kompromiss?
0: Drohnenoffensive. Russland verschärft erneut Angriffe auf Kiew.
1: Filmtipp. Tom Cruise in Digger und Juli C. Verfilmung Corpus Delicti.
0: Und kein MoMA ohne Gespräche.
1: So ist es. Um kurz nach sieben hat Mitri schon gesprochen mit Elisabeth Kaiser von der SPD. Sie ist die Ostbeauftragte der Bundesregierung und sie wird heute ihren neuen Bericht vorlegen. Darum ging es und um die Unterschiede zwischen Ost und West und einen neuen Vorschlag von Elisabeth Kaiser. Da geht es um die Erbschaftssteuer und wie die vielleicht anders verteilt werden könnte unter den Ländern. Um 8 Uhr im Top-Thema Katrin Staffler bei uns von der CSU. Sie ist die Pflegebevollmächtigte der Bundesregierung und von ihr werden wir vielleicht erfahren, ob sich die Bundesregierung jetzt geeinigt hat in puncto Pflege. Können wir gleich mal nachfragen.
0: Vielleicht gibt es ganz heiße Neuigkeiten. Vielleicht hat sie Sarah Bildau jetzt in Heute Express und wir sagen guten Morgen. Hallo Sarah.
1: Nochmal schönen guten Morgen, Sarah.
2: Einen wunderschönen guten Morgen auch nochmal von mir und herzlich willkommen zu Heute Express. Wie kann man die Risiken der künstlichen Intelligenz in den Griff kriegen? US-Präsident Trump und führende Vertreter von Tech-Unternehmen haben dazu eine Vereinbarung unterzeichnet. Sie setzt statt gesetzlicher Vorgaben auf freiwillige Selbstkontrolle. Dies sei im eigenen wirtschaftlichen Interesse der Unternehmen, so Trump. Einige der KI-Chefs hatten zuvor gefordert, das Entwicklungstempo der Technologie zu drosseln, wegen Sicherheitsbedenken. Ja, in Berlin ringen Union und SPD weiter um die geplante Pflegereform. Das Bundeskabinett will sich heute mit den Plänen befassen. Die Beratungen gestern brachten noch keinen Durchbruch. Der Entwurf von Gesundheitsminister Linnemann will Beitragserhöhungen im kommenden Jahr verhindern. Die SPD lehnt, so wörtlich, ein reines Kürzungspaket ab. Und mögliche Kehrtwende beim Elterngeld. Familienministerin Prien will prüfen, ob die Sparmaßnahmen im geplanten Umfang zielführend und gerechtfertigt sind. Das sagte sie dem Redaktionsnetzwerk Deutschland. Und sie sei offen dafür, die Elterngeldmonate doch nicht von 14 auf 12 Monate zu kürzen. Und die Ostbeauftragte der Bundesregierung Kaiser legt dem Kabinett heute ihren Jahresbericht zum Stand der deutschen Einheit vor. Bereits im Vorfeld hatte sie das Ost-West-Gefälle bei Erbschaften kritisiert. Im ZDF-Morgenmagazin beklagte sie außerdem, dass in Führungsetagen Ostdeutsche immer noch unterrepräsentiert seien. Bei russischen Luftangriffen auf Kiew ist nach Angaben des Regionalgouverneurs am Morgen ein Kind getötet worden. Mindestens 5 Personen wurden verletzt. In umliegenden Wohnhäusern und Geschäften brachen Feuer aus. Marokko bekommt zum ersten Mal in seiner Geschichte eine Regierungschefin. Fatima Ezzara El Mansouri wurde vom König mit der Regierungsbildung beauftragt. Bei der Parlamentswahl vor einer Woche war ihre Partei stärkste Kraft geworden. Die 50-jährige Juristin war zuvor Bürgermeisterin von Marrakesch. Ja, und jetzt geht's weiter mit unserem sommerlichen Herbstwetter und natürlich Benjamin. Bis gleich.
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4: Vielen Dank, Sarah, und guten Morgen, liebe Zuschauerinnen und Zuschauer. Herzlich willkommen zum MoMA-Wetter. Vielleicht ist die Morgenröte bei Ihnen auch so intensiv wie bei Peter Singbartel. Und vielleicht haben Sie es erkannt, das ist der Mainzer Dom. Herzlichen Dank für diesen Balkoneindruck und damit herzlich willkommen zum September-Finale. Schon den ganzen Morgen überziehen wir Bilanz und blicken zum Beispiel auf die Temperaturen in den vergangenen 30 Tagen. Die waren überall zu hoch. Spitzenreiter ist der Südwesten, 4,3 Grad über dem vieljährigen Mittel. Unsere Referenzperiode ist der Zeitraum 1961 bis 1990. Und verglichen damit war es im Südwesten viel zu sonnig. 247 Stunden Sonnenschein. Das ist eher Sommer als Herbst. Der einzige, der gut dabei wegkommt, ist der Norden. Da sind wir so bei um die 100%. Und man kann dann auch sagen, mit Ausnahme des äußersten Nordens, mit fast 150% des erwartbaren Niederschlags und des äußersten Ostens in Sachsen mit 120% des erwartbaren Niederschlags, war es über überall im im Land zu trocken. Trauriger Spitzenreiter ist da das Saarland. 2% dessen, was man hätte erwarten können, sind da gefallen. 70 Liter im Schnitt im Monat kommen pro Quadratmeter im Saarland zusammen. In diesem vergangenen und heute zu Ende gehenden Monat gab es einige Orte, in denen es gar nichts gefallen. Und damit sind wir beim Blick aufs aktuelle Wettergeschehen und sehen dieses Tiefdruckgebiet hier vor Island und den britischen Inseln. An dem hängt unsere Hoffnung, dass da in den nächsten Stunden mal ein bisschen was an Regen rumkommt. Bis 30 Liter auf den Quadratmeter sind drin. Mal sehen, was davon fällt. Für den Moment zumindest mal sind einzelne Niederschlagsechos schon mit im Spiel hier auf unserem kombinierten Radar- und Satellitenbild. Ansonsten aber überm Westen hohe Wolken und meistens trocken, überm Nordosten so ein paar Quellwolken. Das wird sich noch ein bisschen in den Tag hinein lösen. Wir blicken gleich auf die Perspektive zuvor hier. Die frisch gemessenen Temperaturen. Heute Morgen geht's los in Garsebach bei Meißen mit 4 Grad Celsius. 21 meldet im Moment Aachen. Und damit sind wir beim Blick auf das Wettergeschehen in der Zusammenfassung. Je weiter Sie im Südosten zu Hause sind, desto mehr Sonnenschein gibt's heute. Zum Nachmittag werden von Westen die Wolken mehr und mehr dichter. Dann kommt der Tiefdruckeinfluss zum Tragen, übersetzt in die für den heutigen Tag zu erwartenden Sonnenstunden. Sind wir mit bis zu 12 Stunden im Südosten dabei. Das astronomische Maximum und auch sonst in diesem Streifen in der Mitte hoch bis in den Norden bis 10 Stunden. Westlich davon heute eher schwieriger für die Sonne, aber dafür die gute Perspektive auf den kommenden Regen. Tageshöchsttemperaturen noch mal bis 30 Grad im Rhein-Main-Gebiet, an der Ostseeküste 20 Grad. Schauen wir auf die Aussichten für die kommenden 4 Tage. Und dann sehen wir, der Regen aus der Nacht wird morgen noch über dem Westen liegen, ganz langsam weiter Richtung Osten vorankommen, 18 bis 25 Grad. Und dann ab Freitag schon wieder überwiegend trocken, aber auch deutlich kühler, 17 bis 23 Grad Celsius. Soweit zum MoMa-Wetter. Für den Moment kommen Sie mit diesen Aussichten und diesen tollen Balkonblick von Peter auf den Mainzer Dom jetzt gut in diesen letzten Septembertag.
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0: Wir nehmen es, wie es kommt. Dankeschön, Benjamin. Guten Morgen und damit willkommen zum Top-Thema.
1: Es fehlen Milliarden Euro, und zwar der Pflegeversicherung. Der geht das Geld langsam aus. Deshalb soll jetzt eine Reform kommen in 2 Schritten, so der Plan. Im ersten soll jetzt erst einmal die Finanzlage stabilisiert werden.
0: Ja, und der Entwurf dafür, der soll, eigentlich muss man sagen, sollte heute ins Bundeskabinett. So plant es nämlich Gesundheitsminister Linnemann aus der SPD. Aber kommt Widerstand und entsprechend wurde bis zuletzt verhandelt. Wie es ausgeht, niemand weiß es so genau.
5: Unser Top-Thema heute, Ringen um die Pflegereform. Können sich Union und SPD einigen? Wer würde von der Reform profitieren? Das Top-Thema jetzt im ZDF-Morgenmagazin.
0: Ja, hart beraten wird um das sogenannte Pflegeneuordnungsgesetz. Und das wurde damals noch von Bettina Wagen, also der Vorgängerin.
1: Nina Wagen.
0: Nina,
1: genau.
0: Ja, Nina Wagen, auf den Weg gebracht. So, jetzt haben wir es aber. Linnemann selbst hat nur kleine Korrekturen in Bezug auf die pflegenden Angehörigen vorgenommen.
1: Das aber reichte der SPD bisher nicht. Die inhaltlichen Knackpunkte bei der Reform, die dröselt uns jetzt mal Alexander Gebhardt auf.
6: Es ist eine Summe, die einen erschreckt. 10 Milliarden Euro. So hoch könnte das Defizit der Pflegekassen im kommenden Jahr sein. Die Zahl der Pflegebedürftigen stieg in diesem Jahr erstmals auf über 6 Millionen Menschen. Eine gute Pflege zu fairen Preisen wird in Deutschland zur Kostenfalle. Gesundheitsminister Linnemann und die Union schlagen deswegen vor, die Einstufung in den Pflegegrad wieder zu verschärfen. Die gesetzlich geregelten Zuschüsse zur Pflege im Heim langsamer auszuzahlen, die Finanzierung auf Kernaufgaben der Pflegeversicherung zu begrenzen und für grundlegende Reformen eine Expertenkommission einzusetzen. Die SPD pocht auf Nachbesserungen und möchte den individuellen Pflegeanteil im Heim auf 1.500 Euro deckeln. Diesen Pflegedeckel durch Zuschüsse in den weiteren Pflegejahren weiter senken und die Mehrkosten durch einen Finanzausgleich mit der privaten Pflegeversicherung und möglicherweise durch Beitragserhöhungen finanzieren.
1: Soweit die inhaltlichen Punkte. Und über die Reform sprechen wir gleich mit der Pflegebevollmächtigten der Bundesregierung. Aber zunächst fragen wir noch mal bei unserer Hauptstadtkorrespondentin zum Stand der Dinge nach. Schönen guten Morgen, Christiane Hübscher. Ist denn schon etwas nach draußen gedrungen? Kommt der Teil 1 bei der Pflege heute ins Kabinett? Konnten sich Union und SPD einigen?
7: Ja, Das ist leider weiterhin unklar. Ich höre gerade aus dem Bundesgesundheitsministerium, wir melden uns zeitnah. Das ist die Antwort auf meine Nachfrage. Tatsächlich gingen die Gespräche innerhalb der Koalition offenbar noch die ganze Nacht weiter. Die SPD bleibt bisher bei ihrem Nein, so muss man das ja deuten, zu dieser Pflegereform. Das hat auch der Finanzminister Klingbeil gestern noch mal bestätigt. Man werde kein reines Sparpaket unterstützen. Damit wiederum hat Carsten Lindemann, der Bundesgesundheitsminister, ebenso seine Schwierigkeiten. Er möchte für stabile Beiträge sorgen und das ginge eben im Moment nur über Einschnitte in der Finanzierung von Pflege. Ja, und deswegen müssen wir jetzt abwarten, was passiert. Denn schon heute Vormittag soll das Bundeskabinett ja eigentlich tagen und sich mit der Pflegereform befassen.
1: Also ein bisschen Zeitdruck. Was heißt diese gesamte Situation jetzt für die Bundesregierung? Was steht da auf dem Spiel?
7: Ja, das Problematische ist erstens, wenn das jetzt nicht durch das Kabinett geht, dann wird es zeitlich tatsächlich schon eng mit einer Befassung in Bundestag und Bundesrat noch in diesem Jahr. Und das sorgt für Riesenprobleme bei den Kassen, denn wir wissen, die sind in großen finanziellen Schwierigkeiten. Allein in diesem Jahr fehlen ihnen 4,4 Milliarden Euro. Im nächsten Jahr summiert sich das schon auf 10 Milliarden Euro. Und wenn da jetzt nichts passiert, wenn die Bundesregierung sich nicht einigen kann, dann werden die Beiträge für uns alle Pflegeversicherten im nächsten Jahr steigen müssen. Das ist das eine. Und was natürlich auch auf dem Spiel steht, ist die Reformfähigkeit dieser Bundesregierung, die ja angeschlagen ist nach den Landtagswahlen und versprochen hat, in diesem Herbst zu liefern.
1: Christiane Hübscher, unsere Hauptstadtkorrespondentin, live zur Einschätzung zur Pflegereform. Vielen Dank. Ja, und damit jetzt zur Bevollmächtigten der Bundesregierung für Pflege. Wir sprechen mit Katrin Staffler von der CSU. Sie ist bei uns im Studio. Schönen guten Morgen.
8: Guten Morgen.
1: Sie müssen es ja eigentlich wissen. Hat sich die Regierung geeinigt? Kommt das heute ins Kabinett?
8: Also so ganz die Breaking News kann ich nicht liefern, aber in der Tat hören wir, dass die Gespräche sehr gut gelaufen sind und wir rechnen damit, dass wir heute dann auch wirklich hoffentlich zum Ende kommen.
1: Das heißt aber, ins Kabinett kommt es erstmal nicht heute Morgen.
8: Das würde ich noch nicht ganz ausschließen. Okay. Ich hoffe tatsächlich auch im Sinne der Pflegebedürftigen, die ja die Versorgungssicherheit auch brauchen, dass wir da heute landen können, weil sonst wird die Zeit knapp. Mhm.
1: Wo könnten denn da die Kompromisse liegen? Denn die Knackpunkte, die haben wir vorhin gesehen, sind vor allem Ausgleich zwischen privater und gesetzlicher Pflegeversicherung und dieser Pflegedeckel.
8: Ich denke nicht, dass wir da jetzt direkt im Gesetzentwurf, weil dafür wäre die Zeit tatsächlich zu knapp, schon die Antworten haben. Was wir brauchen, ist eine strukturelle Reform. Dafür ist die Zeit jetzt schlichtweg zu knapp. Der Minister Carsten Lindemann hat angekündigt, dass er dafür eine Expertenkommission einsetzen will. Und ich glaube, der Schlüssel liegt genau in dieser Expertenkommission, dass wir diese strukturellen Fragen da dann wirklich auch final beantworten können.
1: Trotzdem haben wir ja gehört vom SPD-Chef, so eine reine Kürzungsgeschichte will er nicht unterschreiben. Von daher schon die Frage, irgendwas muss da ja kommen, dass man sich einigt.
8: Also eine reine Kürzungsgeschichte ist ja das Pflegeneuordnungsgesetz nicht. Wir haben einen großen Teil, wo es tatsächlich um die Finanzen geht. Den brauchen wir auch, um die Finanzen zu stabilisieren in den Kassen. Aber darüber hinaus gibt es ja auch im Pflegeneuordnungsgesetz schon viele Punkte, die den Pflegebedürftigen zugutekommen. Und da wollen wir hin.
1: Dann sagen Sie mal, welche Punkte sind das denn konkret?
8: Also da geht es zum Beispiel um sowas wie die Notfallversorgung. Also dann, wenn ein pflegender Angehöriger ausfällt, wie gehen wir dann, also was machen wir dann mit dem Pflegebedürftigen? Da geht es um das Thema Pflegebegleitung, also dass wir die Pflegebedürftigen, ihre Angehörigen von Anfang an die Hand nehmen und vernünftig in diesen Pflegeprozess auch hineinführen. Das sind alles Dinge, die insbesondere den pflegenden Angehörigen, der Pflege zu Hause helfen, da wo 86% der Pflegebedürftigen auch wirklich versorgt werden.
1: Also Sie sagen, da sind schon ein paar Punkte drin, die helfen würden. Aber wie schauen Sie denn, Sie sind ja qua Amt für die Pflegenden und zu Pflegenden zuständig. Genau. Wie schauen Sie denn auf die Forderungen der SPD? Ja. Also zu sagen, hey, es ist schwierig zu finanzieren, wir brauchen diesen Pflegedeckel beispielsweise, weil sich es kaum einer leisten kann.
8: Also wir haben tatsächlich viele strukturelle Themen in diesem Pflegesystem, die auch dazu führen, dass tatsächlich Pflege teurer ist, als sie eigentlich sein müsste. Wir haben ein extrem teures Pflegesystem und an diese strukturellen Themen muss man dran. Das ist absolut ohne Frage. Ich bin nicht überzeugt davon, dass die Forderungen und Ideen, die da jetzt von der SPD gekommen sind, die tatsächlich wirklich final das Thema lösen werden. Aber genau dafür brauchen wir die Expertenkommission, weil zum Beispiel die Frage, wie wir umgehen wollen mit dem Ausgleich privat und gesetzlich Versicherten und dergleichen mehr, da gibt es ja de facto viele offene Fragen, die wir jetzt nicht über Nacht klären können.
1: Ja, der gesundheitspolitische Sprecher der SPD, der gestern bei uns war, der meinte, da sei schon alles ausgeräumt, das sei alles gar kein Problem, auch verfassungsrechtlich.
8: Das würde ich deutlich anders sehen.
1: Schauen wir noch mal auf den Pflegedeckel, weil da sagt beispielsweise der Landkreistag, also der Präsident des Landkreistages von der CDU, muss man dazu sagen, Herr Prötel, ja, da wäre man schon dafür, weil derzeit seien die Landkreise schon die zweite Pflegekasse, weil die müssen nämlich zahlen, wenn es der Einzelne nicht mehr zahlen kann. Deswegen, der wäre für einen Pflegedeckel.
8: Bei der Hilfe zur Pflege, das ist richtig, da sind dann entsprechend die Kommunen gefordert. Nur dafür gibt es auch heute schon andere Möglichkeiten und Lösungen, das zu tun. Fakt ist, dass wir natürlich auch bei den Eigenanteilen ansetzen müssen, weil die natürlich sehr hoch sind und viele auch überfordern tatsächlich. Der Deckel würde jetzt gar nicht so eine Riesenentlastung bringen, ehrlicherweise. Man rechnet maximal 300 Euro im Monat.
1: Ist auch schon Geld, ne?
8: Ist Geld, definitiv. Aber bei Eigenanteilen, wo wir heute reden von zwischen 3.000 und 4.000 Euro, ist das jetzt auch nicht das, was wirklich final das Thema löst.
1: Sie haben schon gesagt, Eigenanteile zwischen 3.000 und 4.000 Euro, das kann ja kaum einer zahlen auf Dauer. Deswegen ist ja schon die Frage, wie geht man da strukturell nochmal hin? Der Paritätische Gesamtverband, der schlägt vor, eine Pflegevollversicherung.
8: Also ich halte die Pflegevollversicherung nicht für zielführend, weil die Pflegevollversicherung würde bedeuten, es wird zwar alles bezahlt, aber irgendjemand muss ja auch das bezahlen. Das heißt, wir würden massiv steigende Beiträge sehen in der Situation, wo wir ja heute schon eigentlich viel zu hohe Beiträge haben. Ich glaube eher, dass wir in eine andere Richtung gehen müssen, nämlich die Frage klären müssen, beispielsweise, und da haben wir in der Bund-Länder-Arbeitsgruppe auch intensiv schon drüber beraten, was ist mit den Investitionskosten? Da wären eigentlich die Länder auch mit in der Verantwortung. Das sind alles Punkte, die jetzt aufgearbeitet werden müssen und über die wir jetzt dringend in der Strukturreform dann auch sprechen müssen.
1: Also ich sehe, die Strukturreform ist auf jeden Fall vielleicht sogar noch das größere und dickere Brett. Vielen Dank auf jeden Fall an Katrin Staffler von der CSU, die Beauftragte der Bundesregierung für Pflege.
8: Danke.
0: Wie bekommt man die Risiken künstlicher Intelligenz in den Griff? US-Präsident Trump sträubt sich ja gegen eine externe Regulierung von KI. Seiner Ansicht nach kontrollieren sich die Tech-Unternehmen gegenseitig. Auch Polizei und Justiz hätten bereits Kontrollmechanismen. Jetzt haben er und führende Vertreter von Tech-Unternehmen eine Vereinbarung unterzeichnet, die moralisch bindend sein soll. Demnach verpflichten sich die Unternehmen, intern Maßnahmen zu ergreifen, die verhindern, dass ihre KI-Systeme außer Kontrolle geraten. Und diese Vereinbarung, die bleibt noch hinter dem zurück, was sogar Tech-Bosse selber gefordert hatten. Zu den Gründen für Trumps Widerstand gegen gesetzliche Beschränkungen haben wir heute Morgen mit unserer Washington-Korrespondentin Claudia Bates gesprochen.
9: Er erhofft sich davon jetzt, dass das ausreicht, dass mehr Regulierung nicht nötig ist. Er erhofft sich davon, dass er es aufrechterhalten kann, die weitere Entwicklung von KI nicht eben durch staatliche Maßnahmen tatsächlich einzuschränken. 81% der Amerikaner meinen laut einer Umfrage, dass die Regierung diesbezüglich nicht genug tue. Und was Trump nun macht, um Regulierung weiter zu verhindern, ist zum einen eben diese Selbstverpflichtung der Firmen und zum anderen will er das Image von KI verbessern, indem er sie umbenennt von künstlicher Intelligenz, das gefällt ihm nicht so gut, zu Superintelligenz, was eben positiver klingen soll. Trump sagt, die USA hätten bei der KI die Nase vorn gegenüber China und das solle auch so bleiben. Daher also weiterhin keine Regulierung.
0: Claudia Bates aus Washington jetzt nach Sachsen-Anhalt. Die Landtagswahl vor rund 3 Wochen hat die AfD ja klar gewonnen. Für die absolute Mehrheit hat es aber nicht gereicht. Und da es bisher keine Partei gibt, die mit der AfD koalieren will, steht die Regierungsmehrheit noch nicht. Trotzdem will sich der AfD-Spitzenkandidat Siegmund im Dezember zum Ministerpräsidenten wählen lassen. Und zumindest für die Wahl des Landtagspräsidenten hat sich die AfD schon die Unterstützung des BSW gesichert, eine neue Sitzordnung und den Umbau der Ausschüsse angeschoben. Die Einzelheiten hat jetzt Andreas Postel und Annette Pöschel.
10: Baustellen vor und im Landtag in Magdeburg so real wie politisch. Nach dem deutlichen Sieg der AfD in Sachsen-Anhalt sammelt sich die Politik. Bevor die Wahl des Ministerpräsidenten ansteht, muss sich der Landtag neu konstituieren und das spätestens 30 Tage nach der Wahl, also am Dienstag. Die AfD, stärkste Fraktion, strebt auch räumlich die größtmögliche Sichtbarkeit im Plenarsaal an.
11: Wir sind natürlich mit 43,8% die stärkste Fraktion im Sachsen-Anhalt geworden und stärkste Partei mit Abstand und sehen uns auch als die neue Sachsen-Anhalt-Partei der Mitte. Und deswegen wollen wir im Parlament auch ganz mittig sitzen.
10: Die Fraktion der AfD beansprucht deshalb auch den Posten des neuen Landtagspräsidenten und stellt dafür Tobias Rausch als Kandidaten auf. Doch so sehr sie sich auch kraftstrotzend gibt, es fehlt die absolute Mehrheit. Allerdings kündigt das BSW an, einem AfD-Landtagspräsidenten ins Amt zu verhelfen.
12: Fakt ist eins für uns, dass wir für den Landtagspräsident stimmen werden. Wenn ich rechnerisch nicht ganz falsch liege, hat die AfD 39 Stimmen und wir haben 5 Stimmen. Das ist, wenn die zusammenkommen, eine Mehrheit. Und deshalb wird dann von der AfD und von uns der Landtagspräsident gewählt.
10: Für die Wahl des Ministerpräsidenten hat das BSW bislang eine Enthaltung angekündigt und einen unabhängigen Kandidaten ins Spiel gebracht. Diesen Vorschlag hat die SPD aufgegriffen und zu Gesprächen eingeladen. Grüne, Linke und das BSW sind gekommen. Die CDU dagegen sieht erst einmal die AfD am Zug. Doch ohne CDU bleibt es ein politisches Signal mit wenig Aussicht auf Erfolg.
13: Ich glaube, das größte kritische Moment ist einmal zum einen, dass die CDU am Tisch gefehlt hat und zum anderen, dass insbesondere beim BSW immer wieder deutlich gemacht wird, dass man mit der AfD zusammenarbeiten wollen würde.
10: Darauf setzt offenbar auch Ulrich Siegmund, der nun angekündigt hat, Mitte Dezember zur Wahl des Ministerpräsidenten anzutreten. Eine Frist dafür gibt es nicht.
14: Und deswegen möchte ich hier und heute verkünden, dass nach aktuellem Stand, dass ich in der Dezember-Sitzung des Landtages von Sachsen-Anhalt als Ministerpräsidentenkandidat hier in Sachsen-Anhalt antreten werde.
10: Das BSW würde somit zum berühmten Zünglein an der Waage.
15: Die Machtverteilung liegt hier ganz eindeutig bei der AfD, aber eben vor allem dem BSW, von dem die AfD letztlich abhängig ist.
10: Erste Nagelprobe kommenden Dienstag, bevor es dann Mitte Dezember in Sachsen-Anhalt endgültig ernst werden könnte.
1: So, und jetzt gibt's ein bisschen Glitzer und Glamour und Hollywood. Das gab's alles in Hamburg.
0: Musik auch. Hier ist die Szene mit Doug Freier.
16: Ein nahbarer Hollywood-Star verzaubert Hamburg. Helen Mirren zu Gast beim Filmfest, um den Preis für ihr Lebenswerk entgegenzunehmen. Ich habe so viel Glück gehabt im Leben, dass ich immer arbeiten konnte, seit ich 20 war. Das Ungewöhnliche an ihrer Karriere, der ganz große Erfolg, stellte sich erst in einem Alter ein, in dem die meisten den Karrierehöhepunkt längst hinter sich haben. Für ihre Darstellung der Queen erhielt sie den Oscar. Aktuell verkörpert sie Patricia Highsmith mit sichtlicher Lust an den diabolischen Abgründen der Krimi-Autorin.
17: Ich gebe Ihnen eine Nacht, um mir zu zeigen, dass Sie sich in einen Mörder hineinversetzen können.
18: Es gibt ja diesen wunderbaren Satz von ihr auf die Frage nach ihrer Arbeitsphilosophie. Be on time and don't be an asshole.
16: Den Lebenswerkpreis nahm Helen Mirren aus den Händen von Iris Berben entgegen. Tja, das Beste kommt zum Schluss. Cara Delevingne hat es irgendwie geschafft, sich gleich 3 Traumkarrieren zusammenzubasteln. Ihre eigentliche Heimat sind die Laufstege, auf denen sie immer noch gefragt ist. Von den Modetitelseiten schaffte sie den Sprung auf die große Leinwand und gerade startet sie mit Karriere Nummer 3 voll durch als Musikerin. Gerade erschien ihr Debütalbum Not Normal mit der typischen Cara Delevingne-Mischung. Ein bisschen grummelig, unnahbar, alternativ und trotzdem massenkompatibel. Bei all ihren Aktivitäten hat sie eine Botschaft stets im Blick. Ich habe so viel von Frauen, all den Wegbereiterinnen gelernt. Stärke, Furchtlosigkeit. Ohne sie hätte ich es nicht geschafft. Deswegen steht Solidarität unter Frauen bei mir ganz oben.
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2: Einen schönen guten Morgen. Thomas Tuchel kann sich über seinen ersten Sieg in der Fußball-Nations League freuen. Allerdings einen glanzlosen. Seine Engländer gewinnen am zweiten Spieltag mit 2:0 gegen Tschechien und haben sich dabei aber trotz Überzahl lange schwer getan.
20: Thomas Tuchel kann sich die ersten drei Punkte in der Nations League notieren. Nach der Niederlage gegen Spanien gelingt England ein Arbeitssieg. Rodgers mit dem ersten Wachrüttler. Wirklich zwingend aber sind die Chancen der Gäste bislang nicht. Kurz darauf verändert sich die Dynamik des Spiels, weil Schulz für dieses Foul nach Videocheck die rote Karte sieht. England ab der 25. Minute in Überzahl. Kane mit der klarsten Aktion vor dem Pausenpfiff. Doch erst in der zweiten Hälfte kann England die Überlegenheit in Tore ummünzen. Ein überragender Anthony Gordon trifft wie schon gegen Spanien das 1:0 in der 47. Minute. Gute 20 Minuten später macht der Kapitän den Sieg perfekt. Das 2:0 von Harry Kane, sein nunmehr 87. Tor für England.
21: Ja, es war ein gutes Spiel in den ersten 20 Minuten. Dann wurde es einseitig. Aber ich bin glücklich über den Sieg.
20: Die Wiedergutmachung geglückt. In drei Tagen muss sich England gegen Kroatien beweisen.
22: Und die Kroaten müssen aber erstmal eine deutliche Niederlage verdauen. Weltmeister Spanien spielt Kroatien nahezu schwindelig und gewinnt mit 4:1. Mann des Abends mit 2 Treffern, Lamine Yamal. Und wenn Sie das noch ein bisschen ausführlicher sehen wollen, bei uns im ZDF-Streaming-Portal gibt es einige Highlights der Nations League. Klicken Sie da gern mal rein. Ja, und bei den Frauen steht währenddessen der zweite Spieltag der Champions League an. Und das heißt für die Bayern, es geht nach Lissabon zu Benfica. Nach dem 2:2 zum Auftakt gegen Manchester City wollen die Münchnerinnen dort den ersten Sieg einfahren. Und ebenfalls vor Ort ist meine Kollegin Katja Strese. Guten Morgen, Katja. Sag mal, in welcher Form erlebst du die Münchnerinnen denn aktuell?
23: Grundsätzlich eigentlich in der schon bekannten. Sie dominieren die Bundesliga, 5 Spiele, 5 Siege. Aber ich sage bewusst eigentlich, weil sie ja zuletzt 2 Hallo-Wach-Momente hatten. Du hast dieses 2:2 gegen Manchester City angesprochen. Da haben sie ja schon 2:0 geführt und haben den Sieg dann noch aus der Hand gegeben. Und dann vergangenen Sonntag dieses, ich nenne es mal, Gewurstel im DFB-Pokal, als sie sich gegen die Zehnten der zweiten Liga, gegen Borussia Mönchengladbach, nur mit einem 2:1 in die nächste Runde gewackelt haben. Also da ist definitiv noch Luft nach oben, da muss noch was passieren, aber ich bin mir sicher, heute Abend werden wir ein anderes Gesicht sehen, denn Jussi Bacala, der Trainer der Bayern, hat zuletzt ein bisschen rotiert, um die Arrivierten zu schonen. Das wird heute Abend sicherlich hier im Stadion was anderes werden.
22: Aber was vermutlich gleich bleibt, ist die Torhüterin. Vermutlich wird wieder Ena Mahmutovic im Tor stehen, die ja auch von einigen als Nummer 1 in der Nationalmannschaft gehandelt wird. Wie viel Rückhalt gibt die?
23: Ich denke schon sehr viel. Sie ist zwar erst 22 Jahre alt, aber in den vergangenen Wochen und Monaten hat sie sehr an Ausstrahlung zwischen den Pfosten gewonnen. Sie ist sehr, sehr souveräner geworden, wenn man mal von diesem kleinen Ausbremser in diesem genannten Manchester City-Spiel absieht. Da hat sie ja ihre Gegnerin mal ganz kurz von dem Bein geholt, aber immerhin hat sie den fälligen Strafstoß dann gehalten. Die Bayern wissen, was sie an ihr haben. Der Trainer nennt sie eine der Schlüsselspielerinnen, eine der talentiertesten Torhüterinnen der Welt, und umso glücklicher ist man wahrscheinlich in München, dass Ena Mahmutovic ihren Vertrag, der eigentlich nächstes Jahr ausgelaufen wäre, den hat sie vor wenigen Tagen bis 2029 verlängert.
22: Du sprichst den Bayern-Trainer an, wir haben ihn gerade auch in den Bildern gesehen, José Bacala. Wie hat der denn jetzt sein Team auf die portugiesischen Gegnerinnen eingestellt?
23: Ja, er hat ein bisschen gewarnt. Er hat gesagt, er erwartet sehr selbstbewusste, sehr fordernde Portugiesinnen, die hohen Ballbesitzfußball spielen werden. Deswegen hat er seinen Spielerinnen gesagt, ihr müsst sehr wach sein. Ihr müsst dieses Spiel von Anfang an unter Kontrolle bringen und auf diese kleinen entscheidenden Momente warten und dann diese auch nutzen. Der Druck ist nach diesen genannten 2 Spielen zuletzt sicherlich nicht kleiner geworden, aber die Kapitänin der Münchnerinnen, Glodis Vigorsdottir, hat uns gesagt, den Druck, den kennt man in Bayern. Wenn man in Bayern spielt, dann weiß man, was Druck ist. Damit muss man umgehen können. Und am besten, sagt sie auch, man sollte ihn genießen. Und wir genießen heute Abend hoffentlich hier das Spiel im Stadion bei Benfica Lissabon. 21 Uhr deutscher Zeit ist Anpfiff. Und wir melden uns im ZDF-Streaming von 20.50 Uhr an deutscher Zeit.
22: Das machen wir genau so, Katja. Sportstudio.de ist die Adresse für alle, die schauen wollen. Vielen Dank nach Lissabon. Und ich lege Ihnen den Livestream heute Abend ans Herz. Und das war's im MoMA vom Sport. Bis morgen.
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24: So
3: So, kurz vor 8:30 und wir nehmen Sie mit ins MoMA Café.
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3: Hallo. Hallo, schön, dass Sie da sind.
5: Herzlich willkommen, schönen guten Morgen.
3: Schönen guten Morgen. Unser heutiger Musikgast wurde quasi fast über Nacht bekannt, 2024 mit einem Song, der viral ging.
5: Aber so richtig viral. Also falls Sie mit dem Namen nichts anfangen können, mit dem Song hundertprozentig und dann später natürlich auch mit dem Namen, weil sie ist ja heute bei uns. Wir freuen uns sehr. Sophie und Für immer Frühling. Bitteschön.
6: Vielleicht

0: Sehr schön. Sophie für immer Frühling.
1: Haben wir doch gesagt.
0: Ja, Kense. Und immer Frühling und so, das wäre eigentlich auch ganz nett.
2: Nehmen wir so. Nehmen wir so und freuen uns auf den Zuschlag gleich von Sophie und sagen erstmal bis gleich.
0: Denn die Nachrichten kommen mit Sarah Bildau, die bringt uns auf den aktuellen Stand.
2: Hallo.
3: Das mache ich. Schönen guten Morgen und herzlich willkommen zur Heute Express. Wie kann man die Risiken der künstlichen Intelligenz in den Griff kriegen? US-Präsident Trump und führende Vertreter von Tech-Unternehmen haben dazu eine Vereinbarung unterzeichnet. Sie setzt statt gesetzlicher Vorgaben auf freiwillige Selbstkontrolle. Dies sei im eigenen wirtschaftlichen Interesse der Unternehmen, so Trump. Einige der KI-Chefs hatten zuvor gefordert, das Entwicklungstempo der Technologie zu drosseln wegen Sicherheitsbedenken. In Berlin ringen Union und SPD weiter um die geplante Pflegereform. Das Bundeskabinett will sich heute mit den Plänen befassen. Die Beratungen gestern, die brachten noch keinen Durchbruch. Der Entwurf von Gesundheitsminister Linnemann will Beitragserhöhungen im kommenden Jahr verhindern. Die SPD lehnt, so wörtlich, ein reines Kürzungspaket ab. Und mögliche Kehrtwende beim Elterngeld. Familienministerin Prien will prüfen, ob die Sparmaßnahmen im geplanten Umfang zielführend und gerechtfertigt sind. Das sagte sie dem Redaktionsnetzwerk Deutschland. Sie sei offen dafür, die Elterngeldmonate doch nicht von 14 auf 12 Monate zu kürzen. Und die Ostbeauftragte der Bundesregierung Kaiser legt dem Kabinett heute ihren Jahresbericht zum Stand der deutschen Einheit vor. Bereits im Vorfeld hatte sie das Ost-West-Gefälle bei Erbschaften kritisiert. Im ZDF-Morgenmagazin beklagte sie außerdem, dass in Führungsetagen Ostdeutsche immer noch unterrepräsentiert seien. Bei russischen Luftangriffen auf Kiew ist nach Angaben des Regionalgouverneurs am Morgen ein Kind getötet worden. Mindestens 5 Personen wurden verletzt. In umliegenden Wohnhäusern und Geschäften brachen Feuer aus. Marokko bekommt zum ersten Mal in seiner Geschichte eine Regierungschefin. Fatima Ezzara El-Mansouri wurde vom König mit der Regierungsbildung beauftragt. Bei der Parlamentswahl vor einer Woche war ihre Partei stärkste Kraft geworden. Die 50-jährige Juristin war zuvor Bürgermeisterin von Marrakesch. Und die nächsten Nachrichten hier, die haben wir um 9 Uhr für Sie. Jetzt schnell zurück ins MoMA-Café zu Miriam und Mitri. Bis gleich.
0: Ja, vielen Dank, Sarah. Und nochmal herzlich willkommen und schönen guten Morgen an Sie zu Hause und an alle hier im MoMA-Café. Schön, dass Sie da sind.
2: Hallo. Man sieht es hier auch so ein bisschen an unserem Publikum. Eigentlich würde ich jetzt mal sagen, gefühlt so über 50% noch mit T-Shirt unterwegs. Und das war gestern absolutes Top-T-Shirt- und Bikini-Wetter fast. Ja, und man sieht es auch an deinem Hemd. Mhm. Irgendwie perfekter, schöner Tag. Und
0: Sonne.
2: Mein Herz sagt für immer Sommer, nicht für immer Frühling. Wie sieht's aus, Benjamin?
4: Oh je, dein Herz sagt für immer Sommer. Darf ich an dieser Stelle einwerfen, dass heute in 85 Tagen heiliger Abend ist?
2: Ich gehe mal aus dem Bild jetzt.
4: Und hier kommt der Blick aufs Wetter.
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4: Von daher, wer weiß, was die globale Erhitzung für uns noch alles parat hat, sind wir froh, dass es weder für immer Frühling noch für immer Sommer ist, sondern tatsächlich ab morgen Oktober und dann auch spürbarer Herbst wird im Land. Heute nochmal sehr sommerlich in der Anmutung, das ist richtig. Wir schauen gleich zu Beginn mal auf die Europatemperaturenkarte für den heutigen Tag und können da locker mithalten mit der Mittelmeerregion. Da sehen Sie bis 30 Grad Celsius, die gibt es nicht nur dort, sondern eben auch hierzulande. Übersetzt in die Lage der Druckgebilde wird deutlich im Zusammenspiel aus Hochdruck und Tiefdruck kommt da nochmal die Wärme zustande. Die Sonne tut ihr Übriges und deshalb bis 30 Grad. Aber dieses faszinierende Tiefdruckgebiet, das Sie da zwischen Island und den britischen Inseln sehen, das schickt seine Kaltfront in unsere Richtung. Schon zum Nachmittag werden im Westen die Wolken dichter und in die Nacht hinein gibt es etwas, das wir lange nicht in der Form flächendeckend gesehen haben, nämlich Regen. Aber der Reihe nach. Hier ist ein frisch gemachtes Satellitenbild aus rund 36.000 Kilometern Entfernung. Im Südosten ist es alles wolkenfrei, blauer Himmel. Überm Nordosten liegen die Quellwolken schön angestrahlt. Überm Westen die hohen Wolken. Das ist die trockene Ausgangslage in diesen letzten Septembertag bei folgenden frisch gemessenen Temperaturen. Gasebach bei Meißen heute Morgen mit 5 Grad Celsius dabei. 22 meldet im Moment Aachen. Und damit sind wir schon beim Blick aufs Wettergeschehen in der Zusammenfassung. Wie zu erwarten, im Südosten den meisten Sonnenschein. Sonnenschein. Richtung Westen wird es weniger. Da werden die Wolken dichter und übersetzt in die für den heutigen Tag zu erwartenden Sonnenstunden. Sieht man schon bis zu 12 Stunden das astronomische Maximum im Südosten, aber in diesem mittleren Streifen hoch bis zur Küste von Nord- und Ostsee sind es immer noch bis 10 Stunden, 3 bis 6 Stunden für den Westen. Bei höchsten Temperaturen bis 30 Grad Celsius heute Richtung Rhein-Main-Gebiet, 20 Grad an der Ostseeküste. So, nun die spannende Frage, was passiert nach diesem nochmal sehr sonnigen und teilweise eben heißen Tag? Da kommt in die Nacht hinein von Westen dieses Regenband und das wird uns dann morgen wiederum in den Tag hinein, in den Donnerstag beschäftigen, bringt in der Spitze bis 30 Liter auf den Quadratmeter, vor allem in der Mitte unseres Landes, kleckert dann Richtung Osten langsam aus. Und in der Zusammenfassung der Aussichten für die kommenden Tage sehen wir, es wird Richtung Wochenende deutlich kühler, 17 bis 23 Grad die Höchsttemperaturen, aber eben auch wieder deutlich trockener. Wir brauchen dringend Regen, aber wir werden das Wettergeschehen weiter beobachten, hoffen das Beste. Auch hier jetzt mit Mirjam und Mitri, kommen Sie mit uns weiter gut rein in diesen Mittwoch.
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0: Ja, danke Benjamin. Und wir beginnen im Ausland, schauen auf die Ukraine. Auch in der vergangenen Nacht sowie die letzten Tage gab es wieder massive russische Angriffe mit Drohnen und Raketen.
2: Dieser unerbittliche Krieg, er geht inzwischen ins fünfte Jahr. Und Präsident Zelensky spricht von Terrorismus gegen die Bevölkerung. Zivile Infrastruktur wird attackiert, Schulen, Kultureinrichtungen. Und wie sich das auf das Leben in der Stadt Kiew auswirkt und wie sich das alles verändert hat dort für die Menschen, das zeigt uns jetzt Torge Bode.
1: Dichte schwarze Rauchwolken über Kiew. Die russischen Drohnen schlagen mitten in der Innenstadt ein, am helllichten Tag. Und immer häufiger werden zivile Ziele getroffen, wie hier die Akademie der Wissenschaften. Kiew ist für die Menschen kein sicherer Ort mehr. Ich komme langsam wieder zu mir, denn die Explosion kam natürlich unerwartet. Alles flog durch die Luft und ich wurde auch durch die Tür rausgeschleudert. Kiew ist seit Wochen unter Dauerbeschuss. Ziele sind Tankstellen, Büro- und Wohngebäude. Dabei sterben auch immer wieder Zivilisten. Allein in der vergangenen Woche hat Russland die Ukraine mit mehr als 2000 Drohnen angegriffen. Russland eskaliert, greift den Alltag der Menschen an. Seit Anfang September haben die Angriffe auf die Hauptstadt Kiew deutlich zugenommen. Wir haben aufgehört zu zählen, wie oft es in der Nacht, aber auch am Tag hier Luftalarm gibt. Und es gibt auch immer wieder zivile Opfer. Allein beim Angriff auf dieses Gebäude hier ist eine Person getötet worden. Das Problem? Russland hat seine Kampfdrohnen weiterentwickelt. Mit Jetantrieb ausgestattet, fliegen sie mittlerweile in großer Höhe und mit hoher Geschwindigkeit bis zu 600 Kilometer pro Stunde schnell. So sind sie für die ukrainische Flugabwehr nur schwer zu treffen, erklärt der Kommandant dieses Flugabwehrpanzers vom Typ Gepard. Die Entwicklung der gegnerischen Waffensysteme schreitet unaufhörlich voran. Sie werden technisch immer perfekter. Sowohl in Bezug auf die Geschwindigkeit als auch auf die Fähigkeiten, sich im Gelände zu orientieren. Daher wird es immer schwieriger, gegen sie vorzugehen. Stundenlang Luftalarm, immer wieder Einschläge. Die Belastung für die Menschen in Kiew nimmt zu. Jewgenia sucht mit ihrem Sohn Mark Schutz. Weg von den Fenstern, denn gerade geht der Alarm wieder los. Jewgenia überlegt, Kiew zu verlassen. So wie sie denkt fast jeder zweite Erwachsene in Kiew, sagt eine aktuelle Umfrage. Gerade ist der Flur der Ort, an dem wir sehr viel Zeit am Tag verbringen, wenn Luftalarm ist. Er ist unser Wohnzimmer. Wir sitzen hier, Mark lernt und ich kann hier arbeiten. Es ist ein Leben zwischen Alltag und Angst in diesen Tagen in Kiew. Und viele fragen sich, wie schlimm wird es werden, wenn erst der Winter kommt?
0: 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Und jetzt kommen wir zurück nach Deutschland und da werden heute die neuen Arbeitsmarktzahlen veröffentlicht.
2: Und in diesem Zusammenhang schauen wir auf junge Menschen, die zu Ende studiert haben, die eigentlich alles richtig gemacht haben, weil sie auch schon erste Berufserfahrung gemacht haben, die dann Bewerbung losschicken und dann Absage, Absage, Absage. Also für junge Menschen wird es immer schwieriger, einen Job zu bekommen.
0: Ein Problem ist nämlich, dass viele dieser Jobs, die man so als Einsteiger macht, von der KI übernommen werden können. Mehr dazu von Patricia Schäfer-Hosny.
6: Friederike Rochelle hat im Moment mehr Zeit, ins Café zu gehen, als ihr lieb ist. Die 25-jährige Kölnerin hat einen Master in Volkswirtschaft und Politik, zusätzlich 2 Jahre Berufserfahrung. Und dennoch.
7: Ich habe leider sehr große Schwierigkeiten beim Berufseinstieg, weil ich jetzt mittlerweile seit fast einem Dreivierteljahr keinen Job finde, trotz Masterabschluss in Volkswirtschaftslehre und Politikwissenschaften und ich eine Absage nach der anderen bekomme.
6: Damit ist sie nicht allein. 335.000 Arbeitslose mit Uni-Abschluss gab es im vergangenen Jahr, ein neuer Höchststand. Das sieht auch Professor Ann-Sophie Meyer. Sie beschäftigt sich damit, wie künstliche Intelligenz die Arbeitswelt verändert und ist dazu mit vielen Unternehmen im Austausch.
8: Also definitiv ist es ein Phänomen, dass aktuell sehr gut ausgebildete Leute zunehmend Schwierigkeiten haben, überhaupt für ein Bewerbungsgespräch eingeladen zu werden. Gerade eben in Bereichen, die von KI betroffen sind, also administrativen Bereichen, aber auch kreativen Bereichen, Recherche, Aufgaben, Beratung, auch im juristischen Bereich.
6: Die KI erledigt immer mehr klassische Einsteigeraufgaben. Zahlen durcharbeiten, Texte glattbügeln, Vorlagen erstellen. Das wird sich in Zukunft noch verstärken. 40% der Unternehmen geben an, dass Tätigkeiten von BerufseinsteigerInnen in den kommenden 3 Jahren von KI übernommen werden. Je größer das Unternehmen, desto mehr, so eine aktuelle IFO-Studie. Erste Anwaltskanzleien werben bereits, kostengünstiger zu arbeiten, indem sie statt junger Anwälte KI einsetzen. Einzelfälle zwar, doch in vielen Branchen bleiben Einsteigerstellen unbesetzt. Auch weil der Einsatz von KI stark zugenommen hat, bestätigt eine internationale Großkanzlei.
9: Was wir derzeit sehen, ist, dass wir weniger Leute einstellen, und zwar nicht als unsere Kanzlei, sondern branchenweit. Keiner weiß, hat das mit KI zu tun, hat das vielleicht mit der wirtschaftlichen Entwicklung zu tun.
6: Positiver Effekt, Einsteiger können schneller interessantere Aufgaben bekommen. Auch Arbeitsmarktexperte Enzo Weber sieht neue Chancen.
10: Dann lassen wir Berufseinsteiger eben nicht mehr nur die Handlangerjobs übernehmen, sondern geben ihnen schon mehr Verantwortung. Nutzen sie als Impulsgeber die jungen Leute mit den Digital Native Fähigkeiten und spannen sie zusammen mit den Älteren, die schon die Praxiserfahrung haben.
6: Auf Unternehmen, die diese Chance erkennen, hofft auch Friederike Rochelle.
2: So, wir wechseln den Schauplatz, gehen jetzt ganz weit nach oben in den Weltraum. Der wird nämlich immer mehr zum militärischen Schauplatz. Ich weiß nicht, ob Sie das mitbekommen haben. Kürzlich haben die USA quasi zugegeben, Waffen im All stationiert zu haben. Und das haben sie sicherlich nicht ganz zufällig gemacht, sondern das war sicherlich auch Richtung China, Richtung Russland gemünzt. Seht her, wir sind da und ihr solltet euch darauf einstellen.
0: Und die Frage ist, wie ist Deutschland da eigentlich aufgestellt, wenn es um Navigation, um Kommunikation etc. geht? Dann sind wir ja auch auf Satelliten angewiesen. Und dann ist die Frage, wie kann man die Infrastruktur schützen? Darum geht es heute bei einem Treffen, gestern und heute, von Bundeswehr und Rüstungsindustrie und Forschung. Und Jutta Sonnewald erzählt uns mehr.
11: Sie sind für moderne Streitkräfte unverzichtbar. Aufklärungssatelliten liefern GPS-Daten für Kommunikation in Echtzeit. Immer häufiger werden militärisch genutzte Satelliten im Orbit bedroht. Gegnerische Satelliten können sie ausspionieren, beschädigen und gar zerstören. Die Vorstellung vom Krieg im Weltall ist längst keine Science-Fiction mehr.
12: Was wir permanent sehen, sind sogenannte Flugmanöver, die Amerikaner mit chinesischen Satelliten fliegen, ähnlich wie Luftkampfmanöver, Dogfighting wird das genannt. Wir sehen russische Satelliten, die sich anderen annähern. Alles das gibt es bereits.
11: Das Weltraumkommando der Bundeswehr in Uedem, Nordrhein-Westfalen. Seit 5 Jahren überwachen hier Soldatinnen und Soldaten rund um die Uhr den erdnahen Weltraum, halten Ausschau nach Angriffen, Sabotageversuchen und Weltraumschrott. Schätzungsweise 16.000 aktive Satelliten umkreisen die Erde. Den USA gehören fast 14.000, Deutschland besitzt nur 98. Lange hat Deutschland die Gefahr einer Eskalation im Weltraum unterschätzt. Jetzt nimmt die Bundesregierung 35 Milliarden Euro in die Hand, um im All resilienter zu werden und unabhängiger von den USA.
13: Wir brauchen Aufklärung über Satelliten für die schnellen und immer schneller werdenden Entscheidungen auf dem Gefechtsfeld. Und am Ende gehört ein funktionierendes Satellitennetzwerk ganz elementar zur Abschreckung dazu.
11: Hier entwickeln und bauen sie kleine, agile und hochleistungsfähige Aufklärungssatelliten für zivile und militärische Zwecke. Das New Space Startup Reflex Aerospace mit Sitz in Berlin und München hat sich zum Ziel gesetzt, seine nur waschmaschinengroßen Satelliten schneller und in Serie zu fertigen. Das Ziel, ein Netzwerk aufzubauen, bei dem die Satelliten untereinander kommunizieren und rund um die Uhr Daten liefern können.
14: Ein einzelner Satellit kommt zum Beispiel über Berlin, ja, vielleicht 2-3 Mal am Tag rüber.
15: zu unterschiedlichen Tageszeiten. Wenn man jetzt einen Verbund hat von 100 Satelliten, dann kann man alle paar Minuten ein Bild haben.
11: Genau hier setzt das Raumfahrt-Startup Delta Orbit aus Garching bei München an. Damit solche kleinen Satelliten künftig im All betankbar sein können, entwickeln Christian Bauer und sein Team spezielle Antriebssysteme. Darüber hinaus entwickeln sie einen orbitalen Raumtransporter, der Satelliten im All in kurzer Zeit bewegen und vor möglichen Angriffen schützen könnte.
16: Wenn jetzt ein Satellit versucht, einen anderen einzufangen, um ihn zu stören oder abzuschleppen, dann hat natürlich, wenn der andere Satellit agiler ist und weiter fliegen kann, einen Vorteil.
11: Reflex Aerospace macht beim Bau seiner Satelliten Tempo. Sie wollen, wie viele junge Raumfahrtunternehmen, mitmachen bei Deutschlands Aufholjagd im All.
2: So, endlich wieder Filmtippzeit. Anna-Rebecca Helmi ist da. Herzlich willkommen. Schönen guten Morgen.
17: Guten Morgen. Hallo Mitri. Hallo. Hallo zusammen.
2: Und wir legen gleich ziemlich groß los. Kinospektakel. Es gibt einen neuen Tom Cruise-Film und man wird ihn irgendwie nicht wiedererkennen.
17: Das ist richtig. Und er spielt aber den reichsten, mächtigsten alten weißen Mann der Welt. Digger. Und so heißt dann auch dieser Film. Das ist eine bitterböse Satire, fast schon eine Groteske von einem Film vom mexikanischen Erfolgsregisseur Alejandro González Iñárritu, der als Art, naja, Oscar-Garant gilt, weil seine letzten Langfilme, das war zum einen The Revenant oder auch Birdman, die haben beide in den großen Kategorien gewonnen, also beste Regie, bester Film. Und er hat auch unter anderem Leonardo DiCaprio zu seinem ersten hochverdienten Oscar verholfen. Und das weiß natürlich ein Tom Cruise auch. Und man kann davon ausgehen, weil er auch Executive Producer mit war, dass er sich da ins Gespräch gebracht hat und hofft natürlich auf eine entsprechende Nominierung der Academy. Und eins ist sicher, dass er in dieser Rolle auf jeden Fall unvergesslich ist.
18: Es gibt nur eines, was Digger Rockwell vielleicht noch mehr liebt als seine steinalte Katze Maggie.
19: Was meinen Sie, wie lange hat sie noch?
20: Zwischen 2 Wochen und 5 Minuten.
18: Und das ist diese Schaufel, mit der schon sein Vater und Vaters Vater nach dem schwarzen Gold in der Erde gruben. Digger lässt mittlerweile Methan am Meeresboden vor Grönland abbauen. Mit fatalen Folgen.
21: Mr. President, vor 55 Minuten wurde ich über die Explosion auf unserer Plattform informiert.
22: Sie verursacht gewaltige Wasserverdrängung und einen Tsunami.
18: Ein erster Eisbergabbruch.
23: Was zur Hölle ist das?
24: Das Ding ist riesig.
18: Und Nordeuropa wird überspült. Doch die Polit- und Militärelite setzt weiter auf Digger.
25: Klar schieben sie die ganze Schuld auf mich.
26: Du hast gerade einen halben Kontinent ertränkt. Was willst du denn machen? Noch einen draufsetzen?
18: Als hätte es Diggers zynisch gestrenge Halbschwester immer geahnt, es kommt härter.
27: Sind das alle verdammten schlechten Nachrichten?
28: Da wäre noch der Atommüll.
18: Atommüll der Russen unterm ewigen Eis, doch das ist nur der Anfang dieser irren Geschichte.
29: Es ist witzig und es ist dumm. Macht großen Spaß zuzusehen.
18: Verrückt.
27: Ja, das gefällt dir.
18: Und vielschichtig.
27: Das ist mein Mädchen.
2: Also der Titel des Films, der ist schon mal Gen Z-kompatibel, Digger. Und das ist erst der Anfang der Geschichte, oder?
17: Das ist der Anfang der Geschichte. Digger kommt übrigens vom Graben, weil der Mann kommt aus einer...
2: Das ist ein kleiner Witz.
17: Die Schaufel war schon im Bild. Jedenfalls ist dieser Film vor allem, hat er sogenannte Plot-Twists für uns, also ganz große Aha-Momente, die ich natürlich hier nicht verraten werde. Und der ist auch auf vielen Realitätsebenen unterwegs und ich möchte nochmal lobend dieses Ensemble in den Vordergrund bringen. John Goodman als todsterbenskranker US-Präsident, der irgendwie trotzdem unbeirrt weitermacht. Das erinnert schon an jemanden auch in unserer Realität, in der wir leben. Und Sandra Hüller, der mittlerweile eben Hollywood absolut zu Füßen liegt.
2: Absolut, das stimmt. Dann kommen wir jetzt zu einer deutschen Produktion. Es geht um eine Romanverfilmung, habe ich vor vielen, vielen Jahren gelesen. Das Buch, ich kann mich kaum noch erinnern, worum es eigentlich geht. In Corpus Delicti von Juli C. Genau. Aber ich weiß noch, so Science-Fiction-Dystopie-mäßig.
17: Genau so. Kannst direkt erzählen, was passiert. Genau so. 2009, das war ihr vierter Roman. Corpus Delicti heißt jetzt auch der Film. Und da entwirft Juli C. quasi eine Gesundheitsdiktatur, die quasi unsere Demokratie, Gesellschaftsordnung, die wir jetzt haben, die demokratische, eben abgelöst hat. Und das ist so, dass der gläserne Patient gestern mal war, das war erst der Anfang. Wir sind in einer Realität, in der der Staat quasi die Selbstoptimierung an Gesundheitsmarkern verordnet und auch strengstens überwacht. Das Ganze hat Juli Zimmer als Theaterstück ursprünglich entworfen. Jetzt eben die erste Verfilmung dieses Stoffs. Ein deutscher Thriller mit auch tollen Schauspielern.
0: Peter, immer noch der einzige Mann in deinem Leben?
1: Moritz ist Mias jüngerer Bruder.
0: Du sollst mal ein bisschen leben, Mia.
1: Ich will,
0: dass du glücklich bist.
1: Doch die beiden könnten unterschiedlicher nicht sein. Moritz, der sich in dieser Überwachungsgesellschaft heimlich Freiräume sucht, verboten baden geht.
3: Du hast mir versprochen, dass du nicht mehr ins Sperrgebiet gehst.
1: Und Mia als Wissenschaftlerin.
4: Gesundheit ist nicht nur die bloße Abwesenheit von Krankheit.
1: Die vom System überzeugt ist.
4: Wir haben eine Methode entwickelt, die allen ein Leben ohne Schmerz und Leid ermöglicht.
1: Vom Status quo.
5: Super Werte, Mia. Die Daten werden mit einem Chip synchronisiert.
1: Doch dann.
6: Eine Frau wurde vergewaltigt und erwürgt. Ihr Bruder ist festgenommen worden.
7: Moritz!
8: Ich bin doch kein Mörder.
7: Ich hol dich heraus, Moritz!
9: Seine DNA ist überall.
1: Mia kämpft.
4: Da stimmt was nicht.
1: Sie beginnt zu recherchieren.
10: Die Methode hat seine Schuld nachgewiesen. Daran werden Sie doch nicht ernsthaft zweifeln.
1: Und bald schon gerät sie selbst unter Druck.
30: Die gefährlichsten Viren heutzutage sind infektiöse Gedanken.
1: Und nicht nur das Schicksal.
4: Ich bin die Einzige, die ihn retten kann.
1: Ihres Bruders liegt nun in ihrer Hand.
2: Aha. Und Anna, gelungen?
17: Ja, der Film ist spannend. Wie ich gesagt habe, hochkarätig besetzt. Hanna Herzsprung in der Hauptrolle ganz toll, auch in den Nebenrollen wunderbar besetzt. Ein bisschen, was in der Vorlage vielleicht deutlicher ist, dieses Bedrohungsszenario der Gesundheitsdiktatur, das ist mir ein bisschen zu clean gestaltet. Das hat mich gar nicht so verunsichert beim Zusehen. Und die Entwicklung der Hauptdarstellerin hin zu einer Systemkritikerin war auch ein bisschen übereilt. Aber ansonsten kann man sich gut angucken.
2: Die Filmtipps mit Anna-Rebecca Helmi. Herzlichen Dank.
17: Danke.
31: Und wir kommen zu unserem Service. Der ein oder andere kennt es und hat Heuschnupfen, aber das Ganze kann sich auch noch dramatischer zeigen. Schwellungen am ganzen Körper bis hin zu Ohnmacht oder sogar lebensbedrohlich kann das Ganze sein. Allergien bis hin zum anaphylaktischen Schock. Was man dagegen tun kann, welche Tipps es gibt und was zum Beispiel Desensibilisierung schaffen kann, dazu Susanne Knakowski im Service.
32: Kaffee und Limonade im Freien, für die meisten ein sommerlicher Genuss. Für Lena Kunz kann es brenzlig werden. Sie reagiert allergisch bei einem Wespenstich.
33: Also ich merke das tatsächlich immer erst im Gesicht und dann breitet sich so ein bisschen auf den Körper aus. Bei mir sind es tatsächlich die Ohren, die erst ganz groß werden und rot werden und anschwellen. Und das Letzte, was halt anschwillt, auch, sind dann auch die Atemwege. Und dann ist wirklich höchste Not zu reagieren.
32: Ihre erste schwere Reaktion hatte sie als Fünfjährige. Nach einem Wespenstich musste sie mit dem Rettungshubschrauber ins Krankenhaus. Diagnose: anaphylaktischer Schock.
34: Ein anaphylaktischer Schock ist eine schwere Reaktion des Körpers im Rahmen einer Allergie. Dort kommt es zum Herz-Kreislauf und oder Atemstillstand.
32: Auslöser können Insektengifte, Nahrungsmittel und Medikamente sein. Treffen kann es jeden. Bei Älteren, Menschen mit Herz-Kreislauf-Erkrankungen oder Asthma ist das Risiko erhöht. Stress und akute Infekte können die Reaktion verstärken. Die schwere allergische Reaktion wird in unterschiedliche Stufen eingeteilt. Stufe 1, Juckreiz, Rötung und Ausschlag. Stufe 2, stärkere Reaktionen wie Übelkeit, Erbrechen oder

0: immer ihr Notfallset dabei. Eine Adrenalinspritze, Antihistaminika und Cortisontabletten. Gegen Insektengiftallergie gibt es auch eine Immuntherapie. Alle 6 Wochen kommt Lena Kunst zur Hyposensibilisierung, erhält eine Dosis Wespengift, damit ihr Immunsystem sich daran gewöhnt. 3 bis 5 Jahre dauert eine solche Therapie. Die Wirksamkeit liegt bei über 90%.
1: Es ist einfach weniger gefährlich, wenn ich gestochen werde, und natürlich einfach auch beruhigend, wenn ich im Sommer draußen bin und irgendwie draußen essen möchte oder einen Kaffee trinken möchte und die Wespen schwirren um mich rum. Das ist natürlich auch eine gute Gewissheit, dass es was nichts Schlimmes passieren kann.
0: Lena Kunz hat die Immuntherapie bald geschafft, hat damit mehr Freiheit und Lebensqualität gewonnen.
2: So, und wir kommen zur Musik. Und mit Für immer Frühling wurde sie 2024 bekannt. Das Ganze ging total viral. Sophie ist heute bei uns.
3: Haben wir gerade auch schon gehört, den Song, so ein bisschen davon. Und jetzt auch nochmal zum Schluss. Wir sagen danke fürs Zuschauen, verabschieden uns mit Sophie, wenn Sie sie live sehen wollen. Ab 3.11. geht die Tour los in Nürnberg. Aus berufener Quelle weiß ich, es gibt noch 3 Karten für Berlin am 22.11. Und jetzt Fu mit Sophie. Machen Sie es gut, bis morgen.
2: Tschüss.

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0: Guten Morgen, ich begrüße Sie zur Tagesschau. Union und SPD ringen um Pflegereform. Es ist weiter unklar, ob der Gesetzentwurf von Bundesgesundheitsminister Linnemann heute im Kabinett beraten wird. Die Pläne des CDU-Ministers sehen Einsparungen bei der Pflegeversicherung vor. Danach würden Pflegebedürftige und Angehörige voraussichtlich stärker belastet. Die SPD lehnt Leistungskürzungen ab und verlangt unter anderem einen Deckel für den Eigenanteil bei den Heimkosten. Neuer Preis fürs Deutschland-Ticket wird heute festgelegt. Nach Angaben der Rheinischen Post plant der zuständige Koordinierungsrat eine Erhöhung auf knapp 67 Euro. Bislang kostet das Ticket 63 Euro im Monat. Das Deutschland-Ticket wurde 2023 eingeführt und hat derzeit 14,5 Millionen Kunden. Kabinett berät über härtere Strafen für Angriffe auf Zugbegleiter. Ein Gesetzentwurf von Bundesjustizministerin Hubig sieht außerdem vor, auch Beschäftigte anderer wichtiger Bereiche wie Strom- und Wasserversorgung besser zu schützen. Wer sie angreift, soll mit den gleichen Strafen rechnen müssen wie bei einem Angriff auf einen Vollstreckungsbeamten. Die Mindeststrafe dafür soll von 3 auf 6 Monate erhöht werden. Schufa hat offenbar Transparenzversprechen gebrochen. Deutschlands größte Auskunftsdatei hat entgegen ursprünglicher Ankündigungen das System zur Bewertung der Kreditwürdigkeit von Bürgern nicht vereinfacht, sondern neue Modelle entwickelt. Laut Recherchen von NDR und SZ bietet die Schufa Geschäftskunden bereits komplexere Daten von mehr als 68 Millionen Menschen in Deutschland an. Trump will auf gesetzliche Regulierung bei Entwicklung von künstlicher Intelligenz verzichten. Der US-Präsident sagte nach einem Treffen mit Vertretern großer Tech-Konzerne in Washington, die KI-Unternehmen sollten sich freiwillig selbst kontrollieren. Eine entsprechende Vereinbarung wurde noch vor Ort unterschrieben. Zuletzt hatten Vertreter von großen KI-Firmen vor einer zu schnellen Entwicklung gewarnt und staatliche Kontrollen gefordert. Alternativer Nobelpreis geht an Frauen und Organisationen auf 4 Kontinenten. Ausgezeichnet wird etwa die Anwältin Jalila Haider aus der ethnischen Minderheit der Hazara für ihren Einsatz für Menschenrechte in Pakistan. Ein weiterer Award geht an eine Organisation von Kleinbäuerinnen aus dem südlichen Afrika, an eine georgische Anwaltsvereinigung sowie die US-Forscherin Tenet Gebro. Sie forscht zu künstlicher Intelligenz. Das Wetter? Heute in der Osthälfte oft sonnig oder nur leicht bewölkt. Im Westen im Tagesverlauf zunehmende Bewölkung, bis zum Abend aber meist trocken. 19 bis 30 Grad.
1: Schönen guten Morgen von der Frankfurter Börse. Der Applaus hier hinter uns ist nicht der Auftakt unserer Sendung, gilt nicht uns, sondern es geht hier um einen Zweitbörsengang. Das Recycling- und Metallunternehmen AMG aus Amsterdam hat eine Zweitnotiz ab heute hier an der Frankfurter Börse. Und das wurde eben entsprechend mit dem Börsenleuten und entsprechend Applaus gefeiert. Was haben wir aber heute in der Sendung stattdessen? Wir schauen auf ETFs. Sind die eigentlich immer noch so einfach, wie sie mal angetreten sind? Und wir schauen als allererstes auf den Kryptomarkt. Da hat sich ja seit Mitte August einiges getan und wir ordnen die aktuelle Lage gemeinsam ein mit Timo Emden von CapTrader. Schönen guten Morgen, Herr Emden.
2: Schönen guten Morgen.
1: Ja, man könnte jetzt einfach fragen, warum steckt der Bitcoin und steigt? Oder man kann auch fragen, warum lasten denn eigentlich Politik und Geldpolitik nicht mehr so wie früher so stark auf den Kryptos? Was sagen Sie?
2: Ja, erstmal zur ersten Frage. Ich glaube, es sind 3 Faktoren, die hier weiterhin den Ton angeben. Vor allen Dingen regulatorische Lockerheit tatsächlich aus den USA. Hier hat man ja doch eine Rolle rückwärts, sag ich mal, gemacht in Sachen Regulierung. Also man hat hier den oder bestimmten Handelsplattformen den Zugang gegeben. Ein 5-Jahres-Plan, um erstmals dann auch tokenisierte Aktien, Wertpapiere auf der Blockchain anbieten zu können. Das kommt insofern überraschend und ist auch etwas widersprüchlich tatsächlich, weil 2 Tage zuvor der US-Senat den sogenannten Clarity Act tatsächlich auf Eis gelegt hat. Also regulatorischer Rückenwind. Dann haben wir natürlich auch das institutionelle Interesse, was wirklich sehr, sehr hoch ist. Nicht zuletzt auch, was sich ablesen lässt durch die sogenannten Zuflüsse in Bitcoin-Spot-ETFs. Und last but not least eben auch markttechnische Faktoren. Das ist nichts Neues am Kryptomarkt. Ein sogenannter Short-Squeeze, also Anleger, welche hier auf fallende Bitcoin-Kurse gesetzt haben in der Vergangenheit, werden dann sukzessive gezwungen, eben ihre Leerverkaufsposition klarzustellen. Also ein sogenannter Short-Squeeze.
1: Gut erklärt. Und dieser Clarity Act wäre ja sozusagen ein Regelwerk gewesen, damit alle sozusagen die gleichen Regeln haben und auch wissen, wo es lang geht. Auch für institutionelle Investoren wichtig gewesen. Das muss jetzt noch mal in die Warteschleife, oder ist es jetzt sozusagen. Die Kryptos haben aber auch Konkurrenz im Moment, ne? Hohe Realzinsen, hohe Renditen bei Staatsanleihen. Trotzdem dieser Anstieg, ist das eher so musterbedingt, zyklisch bedingt im Moment, dass sozusagen diese starke Konkurrenz doch gewissermaßen ignoriert wird?
2: Ja, das ist eine spannende Frage. Eigentlich müsste man denken, wie Sie richtig sagen, Moment mal, der Anleihemarkt, der gibt doch echt super Renditen her. Wieso gehen Anleger nicht da drauf? Und das ist eine insofern spannende Frage, weil ich vermute, dass es eigentlich noch andere Gründe gibt oder viel mehr andere Gründe gibt, die hier überwiegen, wie zum Beispiel eben regulatorische Lockerheit, also diese regulatorischen Daumenschrauben, die in den USA immer sehr fest waren, werden sukzessive gelockert. Das gibt Rückenwind, das schafft Vertrauen eben auch für Unternehmen, aber auch, wie ich schon sagte, institutionelle Investoren. Und dann haben wir, wie Sie auch schon ansprachen, ich bin kein Freund von einem Vierjahreszyklus, weil man immer gerne in die Richtung geht, Moment mal, das ist jetzt ein Naturgesetz. Nein, das ist es natürlich nicht. Was in der Vergangenheit funktioniert hat, muss nicht in der Zukunft funktionieren. Aber ich glaube, dass zumindest der Markt aktuell möglicherweise seine oder immer noch in einer Art Bodenbildung ist, seine Bärenmarktphase vielleicht dabei ist zu verlassen. Stichwort Akkumulation. Also Anleger im großen Stil dann wieder Bitcoins unten an der möglicherweise an dem Boden eingesammelt wird. Also es spricht gerade tatsächlich dafür, aber natürlich wie immer ist es nicht in Stein gemeißelt.
1: Also dieser Vierjahreszyklus heißt, es läuft 3 Jahre so, geht so, relativ schlecht teilweise. Und 1 Jahr lang, das reißt häufig alles raus. Das war in der Vergangenheit recht oft so. Aber kann man das, Sie sagten schon, was in der Vergangenheit war, kann man nicht so 1:1 fortschreiben. Kann man diesen Zyklus überhaupt noch in dem Maße berücksichtigen wie früher? Denn wir sehen ja auch, es werden ja immer mehr Bitcoins geschürft, bis diese 21 Millionen Stück einfach mal voll sind. Und wenn man in die früheren Zyklen zurückschaut, da waren ja die Mengen einfach noch nicht so groß. Hat das einen größeren Einfluss, dass man auch sagen muss, nee, dieser Vierjahreszyklus, der kann völlig aus dem Ruder laufen?
2: Auf jeden Fall. Also aktuell sind es roundabout 450 Bitcoin, die pro Tag auf den Markt kommen, also geschürft werden. Und das sogenannte Bitcoin-Halving kann man sich vorstellen als eine sogenannte künstliche Angebotsverknappung. Ja, also nach dem Bitcoin-Halving, das wird aber erst voraussichtlich im Frühjahr 2028 stattfinden, sind es nur noch die Hälfte. Ja, also in dem Fall dann 225 Bitcoin, an der Zahl 220 Bitcoin roundabout. Und das natürlich so die Anlegerfantasie, Moment mal, wenn das Angebot geknappt wird, gekappt wird und die Nachfrage gleich oder sogar noch steigen sollte, dann rechnen wir mit weiter steigenden Preisen, so zumindest die Theorie. Und aktuell ist es tatsächlich so, dass die Bitcoin ja zumindest von Jahr zu Jahr oder alle 4 Jahre eben weniger werden. Also Anleger setzen ja gerade auf dieses harte, limitierte Asset, was der Bitcoin ja auch ist. Es sind die roundabout maximal rund 21 an Millionen Stück, die jemals geschürft werden, auch die jemals im Umlauf kommen. Und das ist natürlich auch die Fantasie hinsichtlich daher, dass Anleger sich vielleicht in Zeiten wie heute, wir haben eine Schuldenkrise oder einen Schuldenberg, der immer weiter wächst, vor allen Dingen in den USA, aber auch weltweit, wo Anleger sich möglicherweise weiterhin auf die Suche nach limitierten, harten Assets begeben und vor allen Dingen, die auch liquide sind, ja, die jederzeit auch abgestoßen werden können.
1: Als der Bitcoin herauskam, da hat es ja auch eine große Krise gegeben, ne? 2008. Notenbanken mussten auch damals eingreifen. Inwieweit ist denn vor allem auch dieses Muster dieser 4 Jahre abhängig, vielleicht abhängiger von der Zinspolitik heute?
2: Ja, wie ich schon sagte, also der Vierjahreszyklus sollte nicht als Naturgesetz verstanden werden. Er kann mehr oder weniger als Orientierungshilfe verstanden werden. Aber auch das bitte nicht in Stein meißeln. Das kann auch komplett nach hinten losgehen. Mhm. Und wie Sie schon richtig sagten, die Gesetze sind heute ganz andere. Ja, wir haben erstmals seit 2024 Bitcoin-Spot-ETFs in den USA. Das bedeutet, das muss man sich auf der Zunge zergehen lassen, erstmals auch wirklich Zugang für große Adressen, Big Player, die hier erstmals auch richtig investieren können. Das war vorher gar nicht möglich, zumindest nur unter gewissen Bedingungen, also vereinzelt vielleicht, aber das ist ein Riesenmeilenstein gewesen, nicht nur vor diesem Hintergrund, sondern auch regulatorisch, weil es sehr, sehr großes Vertrauen geschafft hat. Also auch mehr oder weniger diese Verzahnung geschafft hat des Kryptomarktes mit der traditionellen klassischen Finanzwelt. Und ich glaube, auch ein weiterer Punkt natürlich, Geldpolitik, Geopolitik, brennende Themen nach wie vor. Stichwort Geopolitik natürlich weiterhin möglicherweise steigende Zinsen. Der Markt wettet weiterhin darauf. Das sehen wir nicht zuletzt auch an den Anleihemärkten. Aber auch das Nahostrisiko, was sehr, sehr präsent ist nach wie vor, sehen wir nicht zuletzt an den Anstiegen der Ölpreise, also das klassische Fieberthermometer einhergehend da. Und der Schwenk zurück in die Jahre 2008 oder in die Anfänge auch von Bitcoin, sehen wir, dass diese makroökonomischen Einflussfaktoren heutzutage ein viel, viel höheres Gewicht haben als noch vor 20 Jahren oder vor 15, 10 Jahren. Und das sollten Anleger halt immer wieder mit in ihre Rechnung einkalkulieren. Also trotz dieser Euphorie heute vielleicht möglicherweise aktuell bis wir zurück in die Sechsstelligkeit, also wir sprechen über sechsstellige Preisniveaus, $100,000, die möglicherweise auch wieder fallen kann, ja. Aber Stichwort immer auch eben dieser Aufkleberrisiko, das Spiel kann nach hinten losgehen, weil eben besagte Risikofaktoren, Stichwort Geopolitik, Geldpolitik, weiterhin unberechenbar bleiben, meiner Meinung nach. Und da und ist und bleibt der Bitcoin nach wie vor eben ein Hochrisiko-Asset.
1: Eine letzte Frage, wenn Sie gestatten, nochmal zu den Großinvestoren. Sie sagten, das schafft ja auch Vertrauen, wenn da große Adressen einsteigen. Auf der anderen Seite bewegen die ja auch viel. Das heißt, wenn da mal auch mal viel auf den Markt kommt, es gibt einige große Player, die ja durchaus aktiv sind mit Käufen und Verkäufen, das Geschehen da durchaus dominieren. Wie groß schätzen Sie inzwischen auch das Risiko ein im Vergleich zu früher, als das noch nicht in dem Maße so war?
2: Ich glaube, es ist weniger stark geworden, das Risiko, weil der Markt sich ja mehr oder weniger verteilt hat. Ja, es gibt vereinzelte Adressen, auch sogenannte Bitcoin-Wale. Wir haben Unternehmen, beispielsweise eine MicroStrategy natürlich oder auch BlackRock, die massiv Bitcoin besitzen. Das ist schon richtig. Sollten die jetzt auf die Idee kommen, Moment mal, wir wollen unsere Bitcoin versilbern, womöglich wird das einen Einfluss haben. Allein die Ankündigung könnte einen Einfluss haben. Aber ich glaube, dass das Interesse gar nicht so groß sein sollte, die in Zukunft zu versilbern, sondern ganz im Gegenteil. Ich glaube, dass derartige Unternehmen wahrscheinlich weiterhin auch diesen Vertrauensvorschuss geben werden. Moment mal, wir wollen hier möglicherweise an einem Asset festhalten. Nicht nur festhalten, sondern auch sukzessive unsere Bestände aufbauen. Und sollte es zu, sage ich mal, Verkäufen kommen, auch in absehbarer Zeit. Wie gesagt, ist der Markt nicht davor befreit, dass es entsprechende Panikverkäufe dann auch mal gibt, die entsprechend ausgelöst werden. Aber ich glaube, da der Markt sehr, sehr breit geworden ist und viele Anleger mittlerweile auch Zugang haben zu Bitcoins über beispielsweise Bitcoin Spot ETFs, Future-Kontrakte, alles, was damit reinspielt, glaube ich, ist das Risiko eher geringer als größer geworden oder zumindest ist es nicht mehr so groß wie vielleicht vor 20 Jahren.
1: Das ist ein gutes Schlusswort. Timo Emden, haben Sie vielen Dank. Dankeschön.
2: Danke.
1: Ja, Timo Emden sprach eben schon die Konkurrenz an, sozusagen die Staatsanleihenrenditen. Über 5% Rendite auf 10-jährige US-Staatsanleihen und der Anstieg war vor allem so schnell und stark. Das ist alles nicht wenig und es ist auf der einen Seite attraktiv oder doch ein steigendes Risiko. Das fragen wir Michael Muck von der MEAG. Schönen guten Tag, Herr Muck. Ja, US-Staatsanleihen, die liefern eigentlich historisch hohe Erträge, das ist man so gewöhnt. Inzwischen sind es deutlich mehr als 5% für 10-Jährige. Wann ist es zu viel? Wann ist ein guter Zins, vielleicht ein zu guter Zins und damit auch ein Negativfaktor für die Realwirtschaft?
3: Ja, das ist eine sehr gute Frage und eine Frage, die aktuell sehr viele Investoren rumtreibt. Der entscheidende Faktor ist hier nicht nur auf 10-jährige Staatsanleihen zu schauen, sondern sich einen breiteren Index anzuschauen, sonst greift die Antwort einfach ein bisschen zu kurz. Kurzfristige Zinsen, also man schaut sich einen breiteren Index an, kurzfristige Zinsen sind da dabei. Währungsentwicklung ist Teil davon. Wie entwickeln sich die Risikoaufschläge für Unternehmensanleihen, im Falle von der Eurozone auch, wie entwickeln sich Risikoaufschläge für Staaten und auch die Entwicklung vom Aktienmarkt ist relevant. Wenn die Staatsanleihen steigen, dann entsprechend ist es auch negativ für die Realwirtschaft. Aber gleichzeitig ist es natürlich auch so, dass wenn Aktien neue Allzeithochs machen, ist das auch unterstützend. Wenn man uns das jetzt am aktuellen Rand anschaut, im Beispiel von den USA, dann sehen wir hier auf Jahressicht ein ein bisschen stärkeren Anstieg, aber er ist immer noch an sich moderat. Und wenn man das jetzt mal sich modelltechnisch anschaut, was bedeutet das für die US-Wirtschaft, dann haben wir auf 6 bis 12 Monate, also es ist ein verzögerter Effekt, bis es in der Realwirtschaft ankommt, einen Einfluss von wenigen Zehntel auf die US-Wirtschaftswachstum. Wenn man sich jetzt anschaut, wie stark die US-Wirtschaft an sich schon wächst, ist es gut verkraftbar, die US-Wirtschaft. Und von dem her ist es noch kein Grund zur Sorge, dass jetzt die Zinsen bei 5% sind. Es wird interessanter, wenn zu dem Zinsanstieg eben auch noch ein stärkerer Dollar zum Beispiel kommen würde oder dann eben auch die Risikoaufschläge für Unternehmensanleihen ansteigen oder auch Aktien nicht immer neue Allzeithochs machen, sondern ein bisschen an Wert verlieren würden. Aber für den Moment ist es für die US-Wirtschaft gut verkraftbar.
1: Mhm. Für die US-Wirtschaft gut verkraftbar. Auf der anderen Seite sagen Sie auch, diese Risikofaktoren, die jetzt schon so über längere Zeit schwelen, die sind nicht vom Tisch, kippt da allmählich so ein bisschen auch die Stimmung am Anleihenmarkt. Sie sprachen auch das Risiko von Unternehmensanleihen an, was sich Investoren jetzt ob der Höhe der Renditen doch Sorgen machen müssten, nicht nur in den USA.
3: Also man muss aufmerksam sein, solche stärkere Volatilität, auch stärkere Schwankungen, die wir aktuell sehen, sind natürlich auch immer Opportunitäten. Es macht Sinn, sich immer anzuschauen, warum denn die Zinsen dort sind, wo sie sind. Und was passiert ist, dass der Iran-Krieg hat die Energiepreise stark ansteigen lassen. Die Inflationszahlen sind deutlich über dem Ziel der Zentralbanken. Und die Zentralbanken haben die Leitzinsen entsprechend ihres Mandats anheben müssen. Und die 10-jährigen Zinsen sind mitgestiegen. Wenn man sich das jetzt im Kontext anschaut, muss man sagen, also der ganz, ganz überwiegende Anteil des Anstieges der langfristigen Zinsen ist rein durch die Notenbankpolitik und die wiederum durch die Inflation und Energiepreise getrieben. Mhm. Von dem her noch kein Grund zur Panik. Aufpassen muss man aus unserer Sicht in Frankreich aktuell. In Frankreich haben wir die Situation, dass die Defizite strukturell sehr hoch sind.
1: Viel zu hoch.
3: Ja, viel zu hoch. Wir haben eine Wahl anstehen im April nächsten Jahres. Und es gibt kein politisches Mandat und keine Partei, die eigentlich das Problem der Defizite angreifen möchte oder korrigieren möchte. Und das führt jetzt aktuell dazu, dass die Risikoprämien für französische Staatsanleihen gegenüber deutschen Staatsanleihen stark ansteigen. Wir sind nicht mehr weit weg von den Allzeithochs, die wir auch während der Staatsschuldenkrise vor einem guten Jahrzehnt gesehen haben. Und wenn es jetzt hier noch mal 20 Basispunkte weitet, also 0,2%, die Risikoaufschläge weiter hochgehen, würden wir erwarten, dass es Mitnahmen, also dass es Effekte gibt in anderen Märkten, sei es in anderen Staatsanleihenmärkten oder auch in Unternehmensanleihen.
1: Das heißt, das Risiko gerade für europäische Anleihen wächst dann sozusagen in Sippenhaft des französischen Problems, weil sich alle noch erinnern, 2012, Italien, Griechenland, wie heftig es war. Und natürlich hat Frankreich auch gar nicht die finanziellen und wirtschaftlichen Möglichkeiten, da jetzt gegenzusteuern. Was ist denn da sozusagen Ihr realistisches Szenario für den Moment oder auch das, was möglicherweise das Schlimmste wäre?
3: Also die Wahl ist noch relativ weit weg, steht jetzt die Budgetverhandlungen an. Es gibt einfach keinen Willen, das Defizit zu korrigieren. Und von dem her dürfte der Weg des wenigsten Widerstandes sein, dass die Risikoaufschläge weiter steigen und dann eben auch andere Märkte mit betroffen werden. Man kann hier auch nicht erwarten, dass die EZB in näherer Zukunft irgendwie eingreifen wird, weil aktuell ist es ein politisches Problem in einem Land in der Eurozone und noch kein systematisches. Aber eben der Fokus auf das systematische Risiko muss man definitiv haben, weil es kann eben ohne weiteres dann diese Ansteckungseffekte geben.
1: Die wir ja zum Teil auch schon sehen. Ja? Selbst die deutschen 10-jährigen Anleihen sind mit deutlich über 3,5% sehr, sehr, sehr teuer, macht auch unsere Schuldendienste teurer, die natürlich nicht so hoch sind wie Frankreich. Geldpolitik haben Sie schon angesprochen, ist für das Zinsniveau neutral. Schnelle Zinswenden, die sind ja immer für Aktien und Anleihen Negativfaktoren. Wir haben es 2022 gesehen, wo beide in die Knie gegangen sind, beide Assetklassen. Im Moment sehen wir ja, dass sich das Zinsblatt so allmählich wendet und mit langer Ansage voraus. Sehen Sie da in der Zinspolitik größere Unterschiede zwischen Euroraum und USA auf uns zukommen? EZB hat ja relativ flott angefangen, die Amerikaner haben lange gezögert, haben dafür aber auch ein anderes Zinsniveau bereits jetzt.
3: Ja. Also wir erwarten keine große Unterscheidung zwischen der US- und der Europäischen Zentralbankpolitik nach vorne gerichtet. Wenn die Energiepreise dort bleiben, wo sie jetzt sind, wird es eine weitere Straffung der Geldpolitik geben müssen von beiden Zentralbanken. Sie haben gesagt, sanft und erwartbar. Das wäre auch unsere klare Annahme, dass es weiterhin erwartbar ist. Der Markt preist es auch ja schon entsprechend ein. Der Effekt auf die Realwirtschaft dürfte ein unterschiedlicher sein für die gleiche Zentralbankpolitik schlicht und ergreifend deswegen, weil die Amerikaner deutlich weniger energiesensitiv sind und stark vom KI-Boom profitieren, was man in der Eurozone definitiv so nicht sagen kann. Bedeutet dann auch entsprechend, dass eine Zentralbank, die die Zinsen anhebt in der Eurozone, einen stärkeren negativen Einfluss auf die Realwirtschaft haben sollte, als es in den USA der Fall ist.
1: So als Fazit dessen, was wir gesagt haben, ne? KI-Boom in den USA, starke Wirtschaft dort, einzelne schwierige Märkte im Euroraum noch nicht bedenklich. Sind da 5% Renditen bei 10-jährigen Staatsanleihen jetzt schön zu haben oder eher ein Achtung, das muss nicht auf Dauer alles schön sein?
3: Also kurzfristig überwiegen die Risiken. Die Zinsen werden in näherer Zeit weiterhin stark vom Ölpreis getrieben werden, von den Energiepreisen. Mittelfristig, wenn sich die Energiepreise normalisieren, ist es ein sehr attraktives Investment.
1: Mhm. Herr Mukamsi, vielen Dank. Dankeschön, das war spannend. Danke. Sie galten lange und tun es noch als einfach und günstig und transparent und ein guter Einstieg in die Welt der Kapitalmärkte. ETFs, sozusagen börsennotierte Indexfonds. Und ja, tatsächlich, ganz, ganz viele waren und sind einfach und leicht zu verstehen und auch günstig. Aber die Produktvielfalt nimmt zu, die Komplexität nimmt zu. Und es gibt inzwischen Produktstrukturen, die, naja, kaum noch jemand versteht, der nicht mindestens professionellen Hintergrund hat. Wir ordnen das Ganze mal ein mit Ali Massaba von Investor. Schönen guten Tag. Ja, wir haben ETFs kennengelernt vor über 20 Jahren. Da hieß es, die sind einfach, die sind günstig, die sind transparent. Und das sind ja Vorteile, die durchaus da sind und auch da waren. Aber sind sie in Ihren Ausgestaltungen, die es da so gibt, wirklich noch so einfach, um mal die ganzen Kriterien durchzugehen?
4: Also die ETF-Branche ist tatsächlich vor jetzt gut 25 Jahren angetreten in Deutschland mit dem Leistungsversprechen einfach, also E, transparent, T und flexibel, F zu sein. Das mit der Flexibilität kann ich so stehen lassen. Sie wissen ja, dass man kann diese kündlich handeln. Es werden hunderte, tausende Kurse pro Tag gestellt. Also flexibel sind die. Jetzt kann man natürlich auch kritisch die Frage stellen, ob Flexibilität immer gut ist, Klammer auf, wenn Anleger oft und viel handeln können, dann tun sie es und hin und her macht Tasche leer, wie man weiß. Insofern
1: haben wir ein bisschen Disziplin und eine Ahnung von dem, was man versehentlich
4: man
1: tut.
4: Man muss ja auch mit der Flexibilität umgehen können. Das mit dem einfach und transparent würde ich ein Fragezeichen hintersetzen tatsächlich. Also wenn wir uns zurückerinnern, die ersten ETFs am Markt waren DAX-ETFs, ETFs auf den Eurostox 50. Das waren tatsächlich einfache Produkte im Sinne von jedermann weiß zumindest ein bisschen, worum es geht.
1: Die sind es immer noch.
4: Sie sind es immer noch. Mhm. Insofern die Einfachheit war damals, denke ich, gegeben, auch für Privatanleger gut verständlich. Das hat sich definitiv geändert. Also einfach sind die Produkte nicht mehr. Es gibt inzwischen Buffer-ETFs, die ganz bestimmte Eigenschaften aufweisen, dass man bestimmte Verlustschwellen nicht überschreitet oder bis zu bestimmten Verlustschwellen keine Verluste erleidet mit Blick auf das Underlying. Es gibt Themen-ETFs, die höchst komplex sind. Es gibt gehebelte ETFs, wo man genau wissen muss, was ist das eigentlich, wie wird der Hebel gemacht.
1: Also mit mehrfachen Gewinn, aber eben auch Verlustchancen.
4: Genau, es sind immer Gewinn- und Verlustchancen, das ist eine. Und die Einfachheit ist einfach nicht mehr gegeben. So, das kann schlecht sein für Privatanleger, die nach wie vor nicht das Wissen mitbringen. Und die Transparenz, da kann man auch drüber streiten. Transparent, man hat die Algorithmen, man hat die Formeln hinter dem ETF jederzeit da. Man muss sie nur verstehen können, insofern.
1: Würden Sie sagen, dass man denn heute mehr Wissen braucht als vor 20, 25 Jahren, um ETFs für sich gut handeln zu können?
4: Als Anleger muss man seine Möglichkeiten und Grenzen kennen. Und insofern, ich würde sagen, man kann nicht mehr von dem ETF-Markt sprechen, eben wegen dieser großen Komplexität. Das heißt, ich muss im Grunde als Anleger wissen, was brauche ich? Was brauche ich, um mein Portfolio zu bewirtschaften, das langfristig gute Erträge rausbringt? Und ich würde die These aufstellen, dass die komplexen Produkte eher nicht für Privatanleger geeignet sind. Jetzt kann man darüber streiten, es gibt Privatanleger und es gibt Privatanleger, aber ich glaube, man muss kritisch seine Möglichkeiten prüfen. Und wenn man sagt, was brauche ich eigentlich, dann kommt man vielleicht zu dem Schluss, dass man die komplexesten Produkte gar nicht verstehen muss, weil man sie ja gar nicht braucht.
1: Mhm. Also Strategien wie aktive ETFs, Covered Calls, Smart Beta, Momentum, Themen-ETFs, das fällt schon eher unter diese Komplexität. Was komplexer geworden ist, hat auch häufig ein anderes Preisschild. Denn das war ja so mit ein Faktor für den Siegeszug der ETFs, dass da wirklich auch die Gebühren günstig waren und vielfach noch sind, haben sich für diese komplexen Strukturen haben sich natürlich auch die Kosten signifikant verändert und sind jetzt, naja, ich möchte sagen, fast schon vergleichbar mit gemanagten Fonds, die ja gerade durch ihre Kosten in die Kritik geraten sind.
4: Absolut. Also man muss dazu sagen, dass die aktiv verwalteten Fonds durch die massive Kritik auch inzwischen anders gepreist sind als vor 10 Jahren. Also erstmal sind aktiv verwaltete Fonds günstiger geworden und komplexe ETFs sind teuer. Also sie finden durchaus Produkte im Themen-ETF-Bereich, die 0,5, 0,6, 0,7% kosten. Das ist sehr viel. Die ETF-Branche war nie eine karitative Veranstaltung. Also das sind gewinnorientierte Firmen und das ist vor 25 Jahren der Fall gewesen. Das ist heute immer noch so. Man muss nur wissen, dass die Standard-ETFs heute sehr, sehr günstig zu haben sind. Also sie zahlen mittlerweile 0,1% pro Jahr und weniger für Standard-ETFs. Aber wie gesagt, sie zahlen für komplexe Themen-ETFs 0,6, 0,7%, teilweise mehr. Und man, ja, das ist die ETF-Branche muss ist gewinnorientiert. Das heißt, ja. Und wenn Sie als erster Akteur einen Themen-ETF auf, nennen wir es mal, Wasserstoff bringen, dann sind Sie der einzige ETF mit so einer Wasserstoff Indexstrategie, dann können Sie vielleicht 0,7% verlangen und nicht 0,3%. Das heißt, der Anleger muss prüfen, was kaufe ich da? Das Problem an der Sache ist nämlich auch die, dass viele Themen-ETFs dann an den Markt kommen, wenn schon jeder erkannt hat, dass es ein Thema ist. Das heißt, die Kurse sind dann sehr weit vorausgelaufen. Man muss wissen, bei all den komplexeren Produkten, es gibt einen gewissen Zyklus und je nachdem, wo diese Indizes im Zyklus sind, ist die Einstiegsgefahr unter Umständen hoch, weil die Bewertungen hoch sind. Und dann kommt ein ETF-Anbieter mit einem neuen Produkt und neu ist nicht immer eine gute Empfehlung, einzusteigen für Anleger.
1: Der Wettbewerb in der Branche war und ist ja hoch. Jetzt kommt gerade in Deutschland noch das Phänomen Altersvorsorgedepot auf ab dem nächsten Jahr und Wettbewerber bringen sich in Stellung. Was wäre jetzt Ihr Rat, mit der Bitte um eine kurze Antwort, für Anleger, die gerade auch mit Blick auf Altersvorsorge sagen, ich verstehe jetzt nicht wahnsinnig viel von Börse und das wird sich auch nicht ändern. Die müssen halt nur sehen, dass sie nicht auf irgendwelche komplexen Sachen hineinfallen. Was sagen Sie denen, die sagen, Mensch, Altersvorsorge ja, Börse ja, aber mit möglichst wenig Risiko und keiner großen Komplexität?
4: Ja, wie gesagt, wenn man sich vergegenwärtigt, dass die Finanzbranche gewinnorientiert arbeitet, dann weiß man, dass es da um Ertragsmaximierung geht. Beim Altersvorsorgedepot haben Anleger in einem Punkt Sicherheit. Der Gesetzgeber hat festgeschrieben, dass das Standardprodukt maximal 1% kosten darf. Jetzt kennt man schon einige Pläne der Anbieter und die liegen deutlich bei unter 1%. Das heißt, die Leute, die einfach nur einfach investieren wollen, haben ein Stück weit Sicherheit, dass es die Kosten nicht überschießen werden. Bei den Nicht-Standardprodukten gilt das Motto, drum prüfe, wer sich bindet. Also das ist relativ einfach. Es ist ja auch naheliegend. Sie wollen sich 40 Jahre, 30, 20 Jahre binden an einen Vertrag. Das Altersvorsorgedepot sind ja Verträge. Und da sollten Sie schon gucken, was Sie da kaufen. Also davon kann Sie keiner entbinden. Und das sollte auch keiner.
1: Das sollte auch keiner, ganz genau. Richtig. Ali Massaba, haben Sie vielen Dank. Dankeschön.
4: Dankeschön. Ja.
1: Wir müssen uns leider den Blick auf den DAX schenken, aber ich kann Ihnen sagen, es ist ein positiver Handelsstart in Deutschland. Das liegt zum einen daran, dass in China gute Konjunkturdaten kamen. Das liegt zum einen am Halbleitersektor, der profitiert daran, dass der US-Präsident gestern gesagt hat, nee, große KI-Regulierung, das machen wir hier nicht. Und insofern ist die Stimmung verhalten positiv. Heute wichtig die Inflationsdaten und darüber sprechen wir spätestens morgen an dieser Stelle. Freue mich, wenn Sie wieder mit dabei sind. Machen Sie es gut.
0: Guten Tag, hier ist die Tagesschau in 100 Sekunden. Union und SPD ringen um Pflegereform. Es ist weiter unklar, ob der Gesetzentwurf von Bundesgesundheitsminister Lindemann heute im Kabinett beraten wird. Die Pläne des CDU-Ministers sehen Einsparungen bei der Pflegeversicherung vor. Danach würden Pflegebedürftige und Angehörige voraussichtlich stärker belastet. Die SPD lehnt Leistungskürzungen ab. Kabinett berät über härtere Strafen für Angriffe auf Zugbegleiter. Wer Zugbegleiter oder andere Bahnbeschäftigte angreift, muss demnach künftig mit mindestens 6 Monaten Haft rechnen. In schweren Fällen soll es mindestens 1 Jahr sein. Das geht aus dem Gesetzentwurf von Justizministerin Hubig hervor. Neuer Preis fürs Deutschlandticket wird heute festgelegt. Nach Angaben der Rheinischen Post plant der zuständige Koordinierungsrat eine Erhöhung auf knapp 67 Euro. Bislang kostet das Ticket 63 Euro im Monat. Das Deutschlandticket wurde 2023 eingeführt und hat derzeit 14,5 Millionen Kunden. Schufa hat offenbar Transparenzversprechen gebrochen. Deutschlands größte Auskunftsdatei hat, entgegen ursprünglicher Ankündigung, das System zur Bewertung der Kreditwürdigkeit von Bürgern nicht vereinfacht, sondern neue Modelle entwickelt. Laut Recherchen von NDR und SZ bietet die Schufa Geschäftskunden bereits komplexere Daten von mehr als 68 Millionen Menschen in Deutschland an. Trump will auf gesetzliche Regulierung bei Entwicklung von künstlicher Intelligenz verzichten. Der US-Präsident sagte nach einem Treffen mit Vertretern großer Tech-Konzerne in Washington, die KI-Unternehmen sollten sich freiwillig selbst kontrollieren. Eine entsprechende Vereinbarung wurde noch vor Ort unterschrieben. Zuletzt hatten Vertreter von großen KI-Firmen staatliche Kontrollen gefordert. Das Wetter, heute in der Osthälfte oft sonnig oder nur leicht bewölkt, im Westen im Tagesverlauf zunehmende Bewölkung, bis zum Abend aber meist trocken, 19 bis 30 Grad. Guten Morgen, willkommen bei Tagesschau 24. Und es ist Zeit für unser Update am Morgen. Wir blicken auf einige Themen des heutigen Tages und dafür ist heute meine Kollegin Melanie Marx im Newsroom der Tagesschau. Melanie, heute Vormittag kommt das Bundeskabinett in Berlin zusammen. Dann sollte die Pflegereform eigentlich auf den Weg gebracht werden. Aber seit Tagen ringen die Koalitionäre darum, sich auf das Paket zu einigen. Was ist zu hören? Kommt das Vorhaben heute noch ins Kabinett oder muss es verschoben werden?
5: Das können wir Stand jetzt immer noch nicht beantworten. Also ich habe hier die Agenturen vor mir und schaue schon die ganze Zeit, ob da vielleicht bald eine Eilmeldung reinkommt. Denn du hast gesagt, am Vormittag soll das Kabinett zusammenkommen, sprich um 10 Uhr. Das wäre in einer halben Stunde. Aber noch habe ich nicht gehört, dass es da eine Einigung gibt. Aber vor etwa einer Stunde, da hat sich die Pflegebevollmächtigte der Bundesregierung im Morgenmagazin von ARD und ZDF geäußert. Da können wir mal reinhören, wie sie das Ganze einschätzt.
6: In der Tat hören wir, dass die Gespräche sehr gut gelaufen sind und wir rechnen damit, dass wir heute dann auch wirklich hoffentlich zum Ende kommen.
7: Das heißt aber, ins Kabinett kommt es erstmal nicht heute Morgen?
6: Das würde ich noch nicht ganz ausschließen. Okay. Ich hoffe tatsächlich auch im Sinne der Pflegebedürftigen, die ja die Versorgungssicherheit auch brauchen, dass wir da heute landen können, weil sonst wird die Zeit knapp.
5: Also sie würde es noch nicht ganz ausschließen, bleibt ein bisschen weiter abzuwarten. Wir können ja vielleicht mal drauf schauen, was dafür sprechen würde, dass das Ganze heute noch ins Kabinett kommt. Das hat sie gerade auch angesprochen. Das ist der Zeitdruck, dessen sich auch alle Koalitionäre bewusst sind. Also wenn man mal drauf schaut, das Gesundheitsministerium geht davon aus, dass die Pflegekassen im kommenden Jahr ein Defizit haben von 8 Milliarden Euro, 2028 dann von 15 Milliarden Euro. Und das ist etwas, was man mit diesem Gesetzesvorhaben angehen möchte. Und es gibt jetzt aber dieses Jahr gar nicht mehr so viele Sitzungen von Bundestag und Bundesrat. Das heißt, man muss hier schnell zu einer Einigung kommen und kann das Ganze nicht noch wochenlang aufschieben. Dagegen auf der anderen Seite, dass das Ganze jetzt noch im Kabinett kommt, dagegen spricht, dass die öffentlichen Äußerungen, die öffentlichen Positionen der Koalitionäre doch noch auseinandergehen.
0: Also viel Druck dahinter und es ist spannend bis zur letzten Minute. Dann lass uns noch einmal auf die Position schauen. Was sind denn die Knackpunkte in dieser Diskussion?
5: Also ich sehe da vor allem drei Themen, die natürlich auch alle mit ineinander greifen. Das eine ist, würde ich mal sagen, der Umfang des Gesetzesentwurfs. Also ich hatte gerade das Defizit, das erwartete Defizit der Pflegekassen angesprochen. Und das ist etwas, was die Union jetzt akut angehen möchte und sagt, große Reformen, die kommen später. Jetzt geht es erstmal in diesem Gesetzesvorhaben darum, das hattest du auch gerade schon in den Nachrichten erwähnt, dass man Einnahmen erhöht und Ausgaben senkt. Also zum Beispiel soll es schwerer werden oder die Voraussetzungen höher werden, dass man einen Pflegegrad kriegt. Oder es sollen eben auch kinderlose Arbeitnehmer, die sollen mehr einzahlen. Und die SPD sagt aber, ein reines Einsparungspaket, das machen wir nicht mit. Sie hat jetzt eigene Vorschläge vorgegeben und das sind die anderen Punkte, um die es Diskussionen gibt. Das eine ist ein Pflegedeckel, so nennen sie es. Also das heißt konkret, dass der Eigenanteil bei den reinen Pflegekosten, den will die SPD auf 1.500 Euro im Monat deckeln. Und da sagt aber die Union auf der anderen Seite, das löst das Problem nicht. Und ich habe jetzt mal eine Grafik mitgebracht, wie sich die Pflegekosten aufteilen. Und da sieht man, im Schnitt liegt der Eigenanteil bundesweit bei 3.364 Euro, weil ein großer Teil eben auch zum Beispiel die Unterbringung der Kosten sind. Und ein kleinerer Teil oder etwa die Hälfte, das ist der Eigenanteil für die reinen Pflegekosten, das sehen wir hier auch, der liegt derzeit im Schnitt bei 1.775 Euro. Und das ist der Teil, den die SPD deckeln möchte auf 1.500 Euro. Die Union sagt, naja, aber das löst das Problem nicht, weil die großen Kosten, die sind dann nach wie vor vorhanden. Und der dritte Punkt ist, der dritte Diskussionspunkt zwischen den Koalitionären, das ist die Finanzierung. Also da sagt die SPD zum Beispiel, dass die private Pflegeversicherung, dass die mit einbezogen werden soll, dass die quasi einen Solidaritätsbeitrag oder einen Solidaritätsmechanismus geben soll. Und da hat die Union aber Bedenken und sagt, es könnte verfassungsrechtlich schwierig werden, weil sie davon ausgeht, dass es quasi ein Eingriff in das Eigentum der privaten Pflegeversicherung wäre.
0: Also viel Stoff zum Diskutieren. Danke erstmal soweit, Melanie, dazu. Schauen wir jetzt in die USA. Dort hat sich US-Präsident Trump mit den wichtigsten Vertretern der großen Tech-Konzerne in den USA getroffen, um über die Entwicklung von KI zu sprechen. Eine staatliche Regulierung lehnt er ja ab. Aber stattdessen hat man sich darauf geeinigt, dass Unternehmen sich freiwillig selbst kontrollieren sollen. Wie soll das genau aussehen?
5: Ja, da hat er sich mit Vertretern von 6 Tech-Konzernen getroffen. Die haben ein Dokument unterschrieben. Trump nennt das wie eine Art Verfassung. Aber tatsächlich ist es so, dass dieses Dokument, dass das nicht juristisch bindend sein soll. Also Trump spricht davon, dass es moralisch bindend sein soll. Und inhaltlich, wenn man darauf schaut, ist es jetzt auch nicht, würde ich sagen, besonders weitreichend. Also die Regierung von Joe Biden zum Beispiel hatte 2023 schon eine Verordnung auf den Weg gebracht. Und da stand Ähnliches drin. Trump hatte die dann zurückgenommen. Und dann können wir jetzt mal inhaltlich drauf schauen, was da drin steht. Das sind vor allem 4 Punkte in dieser Erklärung. Da geht es um Kontrollmechanismen. Da geht es darum, dass die Unternehmen sicherstellen sollen, dass die KI-Systeme, dass die quasi nicht ausbrechen, sondern dass die sich an die Regeln halten, die man diesen Systemen gibt. Dafür sollen interne Kontrollmechanismen geschaffen werden. Externe Kontrollen sollen quasi schauen, dass es auch diese internen Kontrollmechanismen gibt. Und all die sollen das Ganze an den Vorstand der Unternehmen berichten und immer wieder ein Update geben. Und was Trump auch noch erwägt, aber das ist noch nicht sicher, sondern er erwägt es noch, ist, dass er ein Gremium bildet aus 10 Personen, die dann nochmal die gesamte Branche kontrollieren. Aber wie gesagt, das ist noch nicht final entschieden.
0: Also ein Appell an die Moral. Gleichzeitig gab es zuletzt auch viel Skepsis gegenüber der neuen Technologie. In den vergangenen Wochen gab es ja immer wieder Zwischenfälle, in denen hochleistungsfähige KI-Modelle im Training sich nicht an die Regeln gehalten haben. Selbst die Unternehmer haben vor den Risiken gewarnt. Wie hat Trump begründet, dass er sich gegen staatliche Regulierung entscheidet?
5: Ich würde schon sagen, dass das ein politischer Spagat für Trump ist. Auf der einen Seite ist da diese Stimmung in der Bevölkerung, das, was du jetzt gerade auch angesprochen hast, eine gewisse Skepsis gegenüber der Technologie. Da hat zum Beispiel das Magazin Politico jüngst eine Umfrage gestartet und da haben in den USA 48% der befragten Erwachsenen gesagt, dass die Entwicklung der Technologie erstmal pausiert werden sollte, um die Risiken besser in den Griff zu kriegen. Gleiches gilt auch für die Rechenzentren, die notwendig sind. Da sind auch viele in der Bevölkerung skeptisch und das ist natürlich etwas, was Trump da quasi auch vor den Zwischenwahlen im Blick haben sollte. Auf der anderen Seite gibt es eben auch die Position und die Haltung, dass man sagt, gerade bei künstlicher Intelligenz geht es darum, schnell zu sein, dass man einen Vorsprung hat. Wer am schnellsten ist, der gewinnt quasi. Da will man auch einen Vorsprung gegenüber China haben. Und in die Richtung hat Trump gestern argumentiert. Da können wir mal reinhören.
8: Das sind die brillanten Köpfe dieser Welt. Und was sie geleistet haben, ist unglaublich. Wir haben einen sehr großen Vorsprung und den werden wir behalten. Das ist eine sehr positive Sache. Es ist eine erstaunliche Branche. Manche sagen, sie sei größer als die industrielle Revolution. Nun, ich weiß nicht, ob das stimmt, aber alle scheinen das zu glauben und sie könnte tatsächlich wesentlich größer sein. Und wir sind führend und das werden wir auch bleiben.
5: Ja, und in die Richtung hat er auch mit Blick auf die Rechenzentren argumentiert und davor gewarnt, dass die ansonsten woanders gebaut und abwandern könnten.
0: Melanie, wir kommen noch einmal zurück nach Deutschland und zu einer Entscheidung, die etwa 14 Millionen Menschen betrifft. So viele nutzen nämlich das Deutschland-Ticket. Und heute geht es zu einer Arbeitsgruppe um den Preis für 2027. Aktuell kostet es ja 63 Euro. Wie hoch könnte denn der zukünftige Preis sein?
5: Also final können wir doch das noch nicht sagen, aber es gibt einen Bericht der Rheinischen Post und die gehen davon aus, dass der Preis steigen könnte. Und zwar soll da heute der Koordinierungsrat Deutschland-Ticket zusammenkommen. Da sitzen Vertreter von Bund drin, von Ländern, von kommunalen Spitzenverbänden, von den Verkehrsunternehmen und die sollen den Preis für 2027 dann beschließen und dann auch verkünden. Und demzufolge gibt es wohl einen neuen Berechnungsmechanismus, der bezieht zum Beispiel mit ein, wie die Personalkosten sich entwickelt haben, wie die Betriebskosten sich entwickelt haben, auch die Energiekosten. Und das sind Kosten, die zuletzt für die Unternehmen gestiegen sind. Entsprechend geht man davon aus, dass auch der Preis des Deutschland-Tickets steigen könnte. Was jetzt wiederum dagegen spricht, ist, dass es höhere Verkaufszahlen gab. Das könnte jetzt wiederum dämpfend auf die Preisentwicklung wirken. All das wird berücksichtigt. Und da hat die Rheinische Post mit Insidern gesprochen. Die gehen von einem Preis zwischen 66 und 67 Euro aus. Aber das ist noch nicht final. Da müssen wir heute Mittag noch abwarten.
0: Also noch was abzuwarten. Kritik gibt es aber schon von BUND, Naturschutz und dem Fahrgastverband Pro Bahn. Sie finden, wenn es einen Tankrabatt gibt, dann sollte es auch für das Deutschland-Ticket Unterstützung geben. Danke für das Update, Melanie.
5: Gerne.
0: Die Schufa sammelt Daten, die Auskunft über die Kreditwürdigkeit von Menschen und Unternehmen geben soll. Wegen fehlender Transparenz steht sie immer wieder in der Kritik. Ein neues Bewertungssystem sollte das eigentlich ändern. Doch nun zeigen Recherchen von NDR und Süddeutscher Zeitung, dass die Schufa inzwischen neue Modelle entwickelt hat mit deutlich komplexeren neuen Bewertungen. Und darüber spreche ich jetzt mit Peter Hornung aus dem Rechercheverbund NDR und Süddeutsche Zeitung. Peter, die Schufa wollte transparenter werden, einfacher, nachvollziehbarer. Was ist passiert?
9: Ja, wir haben das recherchiert und haben festgestellt, dass es quasi eine ganz neue Score-Welt gibt, die viel komplexer ist als das, was die Schufa im Frühjahr versprochen hat. Das Versprechen war ja ein Score, transparent, nachvollziehbar, nachrechenbar, auch steuerbar, dass man ihn quasi verbessern kann durch Tun oder Unterlassen. Und jetzt sehen wir plötzlich, es ist sehr viel dahinter. Es gibt zum Beispiel einen neuen Score für Hauskäufer, der speziell ist. Es gibt Geschäftsmodelle, da werden Zusatzdaten verkauft an Firmen. Oder man kann sich diese Scores auch à la carte künftig machen lassen für Unternehmen. Und auch das ist natürlich intransparent.
0: Lass uns noch mal sagen, was ist das Problem an diesen Scores, zum Beispiel dem Immobilienscore?
9: Also erstmal ist es intransparent. Beim Immobilienscore ist es tatsächlich so, es kann ja sein, ich will einen Immobilienkredit. Dann schaue ich auf meinen transparenten neuen Schufa-Score und sage, ich will den so optimal wie möglich. Ja, ich möchte den ganz sehr gut haben, damit ich die besten Kreditzinsen bekomme. In Wirklichkeit werde ich aber im Hintergrund mit einem anderen Maßstab bewertet, nämlich diesem Immobilienscore, den ich gar nicht kenne. Und das kostet mich unter Umständen viele tausend Euro. Da geht es um viel Geld. Immobilienkredite, die haben eine lange Laufzeit.
0: Jetzt ist die Schufa ja ein Unternehmen, das viele gar nicht kennen. Wer steckt eigentlich hinter der Schufa?
9: Ja, viele denken, die Schufa sei eine Behörde. Aber das ist sie nicht. Das ist eine Aktiengesellschaft. Das ist ein gewinnorientiertes Unternehmen. Es ist ein Unternehmen, das teilweise auch Banken und Sparkassen gehört. Aber wichtig ist eben, die arbeiten für die Unternehmenskunden. Von denen kriegen sie das meiste Geld und sie nutzen dafür die Verbraucherdaten.
0: Und jetzt hast du schon gesagt, Unternehmen können sich das alles zusammenstellen lassen, sozusagen die Kundendaten kaufen. Warum ist das ein Problem für die Kunden?
9: Es ist intransparent. Das Versprechen war eben ein Score. Ich kann alles sehen. Und die Schufa hat immer gesagt, ihr seid künftig auf Augenhöhe. Wenn du in die Bank gehst, dann ist es so, dass die Bank das Gleiche sieht, also die Bewertung deiner Bonität, deiner Kreditwürdigkeit, wie du sie siehst. Ja? Und ihr könnt auf Augenhöhe sprechen. Jetzt stellt sich heraus, es gibt deutlich komplexere Bewertungen, auch in der Zukunft. Und diese Augenhöhe ist einfach nicht mehr da. Es ist intransparent und das Versprechen ist damit gebrochen.
0: Und was müsste passieren, damit die Schufa wirklich transparent ist und wir sozusagen nachvollziehen könnten, wie unsere Kreditwürdigkeit zustande kommt?
9: Sie müsste das tun, was sie auch öffentlich sagt. Also sie hat ja gesagt, öffentlich ein Score gibt es nur noch, einen transparenten Score. Jetzt sagt sie, aber so haben wir das tatsächlich nicht gesagt. Da habt ihr uns unter Umständen missverstanden. Sie müsste tatsächlich alles offenlegen. Man muss alles nachvollziehen können und nicht nach außen das eine tun und nach hinten, nach innen das andere.
0: Wir warten ab, ob das noch so kommt. Peter Hornung vom NDR-Rechercheteam zusammen mit der SZ habt ihr zur Schufa und der Intransparenz recherchiert. Vielen Dank, dass du bei uns warst.
9: Gerne.
0: Künstliche Intelligenz, vor allem die Wirtschaft, sieht darin große Chancen. Doch zuletzt sorgen mehrere Sicherheitsvorfälle und Warnungen von Entwicklern für Bedenken. Nun hat sich US-Präsident Trump mit Chefs von KI-Unternehmen getroffen und klargemacht, wer denn die Technologie kontrollieren sollte. Am besten die Unternehmen selbst.
10: Der Markt regelt sich selbst. Und so soll es nach dem Willen von Donald Trump in der Tech-Branche auch bleiben. Der US-Präsident will bei der Entwicklung von künstlicher Intelligenz nicht auf gesetzliche Regulierung setzen. Das sagte er nach einem Treffen mit den Chefs großer Tech-Konzerne am Dienstag in Washington. Stattdessen soll sich die Branche freiwillig selbst kontrollieren.
11: Diese KI-Modelle sind sehr kompliziert. Jemand von außen kann das kaum verstehen. Ich glaube, dass sie für das Gute genutzt werden. Und wenn nicht, dann sind wir in der Lage, die Verantwortlichen zu schnappen. Es wird vor allem um Selbstkontrolle gehen. Wir denken auch über ein Komitee nach, mit vielleicht 10 Mitgliedern, zum Beispiel aus dieser Gruppe hier, die das Ganze überwachen.
10: Eine entsprechende Vereinbarung wurde noch vor Ort unterschrieben, unter anderem durch Vertreter von Google, Meta, Anthropic und OpenAI. Dabei hatte unter anderem Sam Altman, Chef von OpenAI, in der vergangenen Woche vor dem UN-Sicherheitsrat für strengere Regeln geworben.
12: KI-Systeme können, wenn sie leistungsfähiger und autonomer werden, schneller agieren als unsere Institutionen, Macht in den Händen weniger konzentrieren oder Entscheidungen treffen, die die Menschen nicht mehr verstehen oder kontrollieren können. Diese Sorge gewinnt besonders an Bedeutung, wenn wir uns Systemen nähern, die sich selbst verbessern können.
10: In den vergangenen Monaten hatten OpenAI und Anthropic mehrere Sicherheitsvorfälle gemeldet. Ihre KI-Anwendungen hatten sich bei Tests quasi selbstständig gemacht. Dabei wurde unter anderem ein australisches Regierungsportal gehackt. Trump jedenfalls scheint das Image der künstlichen Intelligenz aufpolieren zu wollen. Die Technologie solle offiziell umbenannt werden in Superintelligenz.
0: Angetreten, um einen radikalen Neuanfang zu starten, Großbritanniens neuer Premierminister Andy Burnham von der Labour-Partei. Und viele in Europa blicken seitdem gespannt auf die Insel. Kann Burnham diese Riesenaufgabe meistern? Mittlerweile ist er 2,5 Monate im Amt und die Schonfrist ist vorbei. In seiner einstündigen Rede auf dem Labour-Parteitag in Liverpool hat Burnham die Delegierten gestern auf einen neuen Weg für Großbritannien eingeschworen. Er wolle Politik und Wirtschaft neu angehen. Das Land müsse politisch größer denken.
13: Karaoke-Nachmittag im Coopers in Liverpool, nicht weit von dem Ort, wo der Labour-Parteitag stattfindet. Lebenshaltungskosten, Spritpreise, das hier ist kein Ort für Alltagssorgen. Die Probleme bleiben vor der Tür. Pubmanager Jonathan Yates setzt große Hoffnungen auf den neuen Premierminister Andy Burnham. Das ist ein Neustart. Das ist jemand von hier oben, der auch hier oben Karriere gemacht hat. Für mich ist das ziemlich ermutigend, auch weil ich in der Gastronomie arbeite und er angekündigt hat, was für uns zu tun. Das ist aufbauend. Burnham hat Steuererleichterungen für Pubs angekündigt. Sie seien das schlagende Herz vieler Städte und Dörfer, sagte er. Im vergangenen Jahr sind in England und Wales fast 800 Pubs pleite gegangen, weil die Kosten steigen, viele Menschen nicht mehr so viel ausgeben können. Wieder hoffen, so das Motto des Labour-Parteitags. Please welcome the Prime Minister Andy Burnham. In seiner Rede macht er deutlich, dass er weitreichende Reformen angehen will, dass Großbritannien in Schwierigkeiten steckt.
14: Britain has been on the wrong path.
13: Großbritannien war lange auf dem falschen Weg. Deindustrialisierung, Deregulierung, Privatisierung, Sparen, Brexit. Und was hat uns das gebracht? Ein Land, das im Interesse der Investoren geführt wird und nicht im Interesse der Bürger. Die Macht ist in zu wenigen Händen, zu viele Orte rutschen ab. Seine Antwort: mehr Autonomie für die Regionen im stark zentralisierten Großbritannien. Ein weitgehend kostenloses Pflegesystem. Dafür sollen die Renten weniger stark steigen. Konkrete Hilfen für junge Menschen. Wir brauchen einen breiten Ansatz für die Jungen. Sie sind aufgewachsen in einem schwierigen Zeitalter von Social Media. Überrascht uns das, dass die Zahl der jungen Menschen, die Sozialhilfe bekommen, gewachsen ist? Es ist nicht ihre Schuld. Es ist unsere Schuld.
14: It's ours.
13: Burnham kündigt außerdem an, den sozialen Wohnungsbau zu fördern und in den Ausbau der Energienetze zu investieren. Insgesamt kostspielige Versprechen. Doch für viele im Saal hat er den richtigen Ton getroffen. Locker in der Art und trotzdem politisch ambitioniert. Keine Frage, Andy Burnham und die Regierung genießen einen Honeymoon. Deswegen sind hier alle optimistisch. Aber später im Herbst und Winter wird es Unvorhergesehenes geben. Dann wird klarer, wo das Geld herkommen soll und welche Maßnahmen er in den Mittelpunkt rückt. Ende Oktober muss Burnham Farbe bekennen. Dann legt seine Regierung den Haushaltsplan vor.
0: In Sachsen-Anhalt kommt in gut einer Woche das neu gewählte Parlament zur ersten Sitzung zusammen. Wer allerdings in Magdeburg künftig regieren wird, bleibt weiterhin unklar. Inzwischen ist klar, Wahlsieger Ulrich Siegmund von der AfD will sich im Dezember als Ministerpräsident zur Wahl stellen. Eine Mehrheit hat er nicht, genauso wie andere Parteien, die nun darüber sprechen, ob und wie es einen überparteilichen Ministerpräsidenten geben könnte.
15: Das Parlament als Baustelle. Die AfD wird im Landtag von Magdeburg künftig nicht mehr rechts, sondern in der Mitte sitzen. Einer der ersten Beschlüsse, die die Partei als stärkste Fraktion durchgesetzt hat. AfD-Spitzenkandidat Siegmund verkündet, er will sich Mitte Dezember zum neuen Ministerpräsidenten wählen lassen, und zwar im ersten Wahlgang. Das hieße, mindestens 3 Abgeordnete anderer Fraktionen müssten für Siegmund stimmen.
16: Ich würde ja nicht in die Wahl des Ministerpräsidenten hineingehen, wenn ich diese Stabilität nicht vorher als Gewissheit hätte. Und demzufolge wird es keine klassische Minderheitsregierung werden. Wenn alles so läuft, wie wir es aktuell geplant haben, gibt es ein Format der Stabilität.
15: Doch wie dieses Format der Stabilität aussehen soll, das bleibt offen. Die CDU betont immer wieder, aus ihren Reihen werde niemand Siegmund wählen. Und das BSW? Gerade so in den Landtag eingezogen, ist es die einzige Partei, die mit der AfD offiziell Gespräche führt. Bei der Wahl zum Ministerpräsidenten will sich das BSW aber enthalten, plädiert stattdessen für einen überparteilichen Kandidaten. Einen solchen kann sich inzwischen auch die SPD vorstellen. Sie hat zu Gesprächen geladen. Das Ziel: ausloten, ob es doch noch Mehrheiten jenseits der AfD geben könnte.
17: Für uns steht fest, dass wir sehr weit gehen würden, was Kompromisse in der Sache betrifft, um so etwas zustande zu bringen.
15: Doch die CDU ist der Einladung gar nicht erst gefolgt. Das BSW will wiederum auch die AfD mit am Tisch haben.
18: Überparteilich ist natürlich auch entscheidend, dass er die Lager vereint. Und da kommt man an einer 44%-Partei gar nicht vorbei.
15: Die 44%-Partei lässt die anderen Fraktionen genau das spüren. An ihr kommen sie nicht vorbei. So pocht die AfD darauf, die Landtagsausschüsse zu verkleinern, von 13 auf 12 Abgeordnete. Dann kämen ihr 6 Sitze zu. Sie könnte also Beschlüsse blockieren. Das bilde nicht das Wahlergebnis ab, kritisieren die anderen Parteien. SPD und Grüne stören sich außerdem daran, dass die AfD ihre Büros aus dem Landtag in andere Gebäude auslagern will.
16: Es ist eine reine politische Symbolik, die damit geschaffen werden soll. Das ist ganz klar, wie die AfD da unterwegs ist. Einen Sachgrund gibt es da tatsächlich nicht, und das werden wir deutlich machen.
15: Am 6. Oktober tritt der neue Landtag zum ersten Mal zusammen. Dann wird es hier um neue politische Baustellen gehen. Eine davon die Wahl des Landtagspräsidenten. Die AfD präsentiert ihren Kandidaten Tobias Rausch. Er wäre der erste AfD-Landtagspräsident überhaupt. Das BSW hat schon angekündigt, ihn wollen sie ins Amt wählen.
0: Marode Brücken werden in Deutschland zunehmend zum Infrastrukturproblem. In Nordrhein-Westfalen die Folgen längst spürbar. Zum Beispiel in Bonn. Dort fahren Autos und Lkw weite Umwege wegen der gesperrten Nordbrücke. NRW will insgesamt mehr Tempo in die nötigen Sanierungen bringen und setzt dabei auf moderne Fertigbauweisen.
19: Schon wieder wird hier ein neues Brückenbauteil geliefert. Die einzelnen Module sind vorgefertigt, werden vor Ort wie Bauklötze aneinandergereiht und ausbetoniert. So entsteht diese Autobahnbrücke in Oberhausen sehr viel schneller als bisher üblich.
20: Wir sind hier in der Lage, die Bauzeit um 80% zu reduzieren. Das heißt, früher haben wir 24 Monate für zwei Brücken gebaut. Heute brauchen wir 4,5 Monate.
19: Der Trick dabei, die einzelnen Brückenteile werden bei dieser Methode nicht erst an der Baustelle hergestellt, sondern in einem externen Fertigungswerk.
20: Wir können die Bauzeit von

0: Brücken schneller fertig werden, vor dem Hintergrund, dass wir noch viele Brücken vor der Brust haben, ist das natürlich schon eine tolle Sache.
1: Etwa 4000 sanierungsbedürftige Autobahnbrücken. Die Fertigteilbauweise bringt hier mehr Tempo, mit einem großen Nachteil. Wenn Firmen im Expresstempo bauen, ist das teurer, um etwa 20-30%. Höhere Kosten für den Steuerzahler. Gesamtwirtschaftlich sei das aber sinnvoll, denn schnelleres Bauen bedeutet weniger Stau. Und Stau schadet der Wirtschaft.
2: Zum einen, wer im Stau steht, verbraucht mehr Benzin, was gerade heutzutage ja sehr wehtut. Und zum anderen verliert man Zeit. Zeit ist Geld, ist das bekannte Motto. Und das gilt gerade, wenn man zum Beispiel eine Spedition betreibt. Den Lkw-Fahrer muss ich nämlich über die Zeit bezahlen, auch wenn er steht.
1: Der Brückenbau in Fertigteilbauweise könnte also weiter Fahrt aufnehmen. Technisch sei vieles möglich, glaubt Ingenieur Theo Reddemann.
3: Also ich sag mal, Talbrücken können wir nicht, aber wir können fast 90% der Brücken so bauen.
1: Die Autobahn GmbH will verstärkt auf Schnellbauweisen setzen. Bei der Vergabe von Bauaufträgen achtet das bundeseigene Unternehmen inzwischen nicht nur auf den Preis, sondern auch darauf, wer eine Brücke am schnellsten bauen kann.
4: Ja, morgen ist es endlich soweit. Die Westhälfte bekommt endlich den lang ersehnten Regen. Und das ist eine gute Nachricht, denn besonders dort war es in den vergangenen Wochen und Monaten ja viel zu trocken. Wir schauen uns den Regen gleich in den Aussichten etwas genauer an. Davor verabschieden wir aber den September und das mit einer vorläufigen Wetterbilanz. Der September war im Schnitt 2,1 Grad zu warm und zählt damit zu den 10 wärmsten seit Wetteraufzeichnung. Was den Regen angeht, da gibt es regional große Unterschiede. Während es im Norden und an den Küsten besonders nass war, kam im Südwesten so gut wie nichts herunter. Im Saarland zum Beispiel wurden noch nicht mal 5 Liter pro Quadratmeter erreicht. Wenn man das auf ganz Deutschland überträgt, dann fiel ungefähr 39% weniger Regen als im Schnitt. Dafür gab es überdurchschnittlich viel Sonnenschein, das meiste davon im Süden. Im äußersten Norden war es viel trüber. Heute Nacht erreicht die Westhälfte eine Kaltfront und die sorgt dann besonders morgen für nasses Wetter, weil eben die kalte Luft auf die warme bis heiße Luft trifft. Und genau an dieser Luftmassengrenze kommt es dann teilweise zu kräftigen Regenfällen, die punktuell auch mal in den Unwetterbereich gehen können. Heute geht es weiterhin trocken und regional sonnig, mit den meisten Sonnenstunden in Bayern und in Oberschwaben weiter. Im restlichen Land sind auch mal mehr Wolken unterwegs, Regen fällt aber erst ab der zweiten Nachthälfte. Zwischen Saarland und Ostfriesland kann es teilweise kräftig regnen, kurze Gewitter sind ebenfalls möglich. Ja, und den Donnerstag, den schauen wir uns gleich etwas genauer in den Aussichten an. Davor aber erstmal der Blick auf die Temperaturen. Und da gibt es heute das Sommerfinale im Herbst. Es wird verbreitet die 25-Grad-Marke geknackt, am Rhein sogar die 30-Grad-Marke. Für die Jahreszeit ist das ungefähr 10 Grad zu warm. In der Nacht sind die Temperaturunterschiede recht groß. Am Niederrhein unter Wolken bis zu 18 Grad, in einigen Tälern Bayerns nur 5 Grad. Ab morgen sorgt dann die Kaltfront für einen Temperaturrückgang. Regional bleibt es aber noch etwas zu warm für die Jahreszeit. Jetzt aber erstmal der Blick auf den Regen. Der Schwerpunkt liegt morgen ganz klar in der gesamten Westhälfte. Meist fallen bis Freitag früh 5 bis 15 Liter Regen pro Quadratmeter. In einem Streifen vom Saarland bis nach Schleswig-Holstein sind es auch mal 15 bis 30 Liter pro Quadratmeter. Bei eingelagerten Gewittern auch mal bis zu 60 Liter. Im Osten bleibt es noch trocken. Am Freitag nach Nebelauflösung mal Sonne, mal Wolken. Im Osten noch Schauer, nur noch 17 bis 22 Grad. Am Samstag ruhiges Wetter mit einem Sonne-Wolken-Mix. Der Sommer geht, es wird also nasser und auch so ein bisschen herbstlicher.
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6: Guten Tag, hier ist die Tagesschau in 100 Sekunden. Union und SPD ringen um Pflegereform. Es ist weiter unklar, ob der Gesetzentwurf von Bundesgesundheitsminister Lindemann heute im Kabinett beraten wird. Die Pläne des CDU-Ministers sehen Einsparungen bei der Pflegeversicherung vor. Danach würden Pflegebedürftige und Angehörige voraussichtlich stärker belastet. Die SPD lehnt Leistungskürzungen ab. Kabinett berät über härtere Strafen.

0: Für Angriffe auf Zugbegleiter. Wer Zugbegleiter oder andere Bahnbeschäftigte angreift, muss demnach künftig mit mindestens 6 Monaten Haft rechnen. In schweren Fällen soll es mindestens 1 Jahr sein. Das geht aus dem Gesetzentwurf von Justizministerin Hubig hervor. Neuer Preis fürs Deutschlandticket wird heute festgelegt. Nach Angaben der Rheinischen Post plant der zuständige Koordinierungsrat eine Erhöhung auf knapp 67 Euro. Bislang kostet das Ticket 63 Euro im Monat. Das Deutschlandticket wurde 2023 eingeführt und hat derzeit 14,5 Millionen Kunden. Schufa hat offenbar Transparenzversprechen gebrochen. Deutschlands größte Auskunftsdatei hat, entgegen ursprünglicher Ankündigungen, das System zur Bewertung der Kreditwürdigkeit von Bürgern nicht vereinfacht, sondern neue Modelle entwickelt. Laut Recherchen von NDR und SZ bietet die Schufa Geschäftskunden bereits komplexere Daten von mehr als 68 Millionen Menschen in Deutschland an. Trump will auf gesetzliche Regulierung bei Entwicklung von künstlicher Intelligenz verzichten. Der US-Präsident sagte nach einem Treffen mit Vertretern großer Tech-Konzerne in Washington, die KI-Unternehmen sollten sich freiwillig selbst kontrollieren. Eine entsprechende Vereinbarung wurde noch vor Ort unterschrieben. Zuletzt hatten Vertreter von großen KI-Firmen staatliche Kontrollen gefordert. Das Wetter: heute in der Osthälfte oft sonnig oder nur leicht bewölkt. Im Westen im Tagesverlauf zunehmende Bewölkung. Bis zum Abend aber meist trocken, 19 bis 30 Grad. Die Schufa sammelt Daten, die Auskunft über die Kreditwürdigkeit von Menschen und Unternehmen geben soll. Wegen fehlender Transparenz steht sie immer wieder in der Kritik. Ein neues Bewertungssystem sollte das eigentlich ändern. Doch nun zeigen Recherchen von NDR und Süddeutscher Zeitung, dass die Schufa inzwischen neue Modelle entwickelt hat mit deutlich komplexeren neuen Bewertungen. Und darüber spreche ich jetzt mit Peter Hornung aus dem Rechercheverbund NDR und Süddeutsche Zeitung. Peter, die Schufa wollte transparenter werden, einfacher, nachvollziehbarer. Was ist passiert?
1: Ja, wir haben das recherchiert und haben festgestellt, dass es quasi eine ganz neue Score-Welt gibt, die viel komplexer ist als das, was die Schufa im Frühjahr versprochen hat. Das Versprechen war ja ein Score, transparent, nachvollziehbar, nachrechenbar, auch steuerbar, dass man ihn quasi verbessern kann durch Tun oder Unterlassen. Und jetzt sehen wir plötzlich, es ist sehr viel dahinter. Es gibt zum Beispiel einen neuen Score für Hauskäufer, der speziell ist. Es gibt Geschäftsmodelle, da werden Zusatzdaten verkauft an Firmen. Oder man kann sich diese Scores auch à la carte künftig machen lassen für Unternehmen. Und auch das ist natürlich intransparent.
0: Lass uns noch mal sagen, was ist das Problem an diesen Scores, zum Beispiel dem Immobilienscore?
1: Also erstmal ist es intransparent. Beim Immobilienscore ist es tatsächlich so, es kann ja sein, ich will einen Immobilienkredit. Dann schaue ich auf meinen transparenten neuen Schufa-Score und sage, ich will den so optimal wie möglich. Ja, ich möchte den ganz sehr gut haben, damit ich die besten Kreditzinsen bekomme. In Wirklichkeit werde ich aber im Hintergrund mit einem anderen Maßstab bewertet, nämlich diesem Immobilienscore, den ich gar nicht kenne. Und das kostet mich unter Umständen viele tausend Euro. Da geht es um viel Geld. Immobilienkredite, die haben eine lange Laufzeit.
0: Jetzt ist die Schufa ja ein Unternehmen, das viele gar nicht kennen. Wer steckt eigentlich hinter der Schufa?
1: Ja, viele denken, die Schufa sei eine Behörde. Aber das ist sie nicht. Das ist eine Aktiengesellschaft. Das ist ein gewinnorientiertes Unternehmen. Es ist ein Unternehmen, das teilweise auch Banken und Sparkassen gehört. Aber wichtig ist eben, die arbeiten für die Unternehmenskunden. Von denen kriegen sie das meiste Geld und sie nutzen dafür die Verbraucherdaten.
0: Und jetzt hast du schon gesagt, Unternehmen können sich das alles zusammenstellen lassen, sozusagen die Kundendaten kaufen. Warum ist das ein Problem für die Kunden?
1: Es ist intransparent. Das Versprechen war eben ein Score. Ich kann alles sehen. Und die Schufa hat immer gesagt, ihr seid künftig auf Augenhöhe. Wenn du in die Bank gehst, dann ist es so, dass die Bank das Gleiche sieht, also die Bewertung deiner Bonität, deiner Kreditwürdigkeit, wie du sie siehst. Ja? Und ihr könnt auf Augenhöhe sprechen. Jetzt stellt sich heraus, es gibt deutlich komplexere Bewertungen, auch in der Zukunft. Und diese Augenhöhe ist einfach nicht mehr da. Es ist intransparent und das Versprechen ist damit gebrochen.
0: Und was müsste passieren, damit die Schufa wirklich transparent ist und wir sozusagen nachvollziehen könnten, wie unsere Kreditwürdigkeit zustande kommt?
1: Sie müsste das tun, was sie auch öffentlich sagt. Also sie hat ja gesagt, öffentlich ein Score gibt es nur noch, einen transparenten Score. Jetzt sagt sie, aber so haben wir das tatsächlich nicht gesagt. Da habt ihr uns unter Umständen missverstanden. Sie müsste tatsächlich alles offenlegen. Man muss alles nachvollziehen können und nicht nach außen das eine tun und nach hinten, nach innen das andere.
0: Wir warten ab, ob das noch so kommt. Peter Hornung vom NDR-Rechercheteam zusammen mit der SZ habt ihr zur Schufa und der Intransparenz recherchiert. Vielen Dank, dass du bei uns warst.
1: Gerne.
2: Ja, morgen ist es endlich soweit. Die Westhälfte bekommt endlich den lang ersehnten Regen. Und das ist eine gute Nachricht, denn besonders dort war es in den vergangenen Wochen und Monaten ja viel zu trocken. Wir schauen uns den Regen gleich in den Aussichten etwas genauer an. Davor verabschieden wir aber den September und das mit einer vorläufigen Wetterbilanz. Der September war im Schnitt 2,1 Grad zu warm und zählt damit zu den 10 wärmsten seit Wetteraufzeichnung. Was den Regen angeht, da gibt es regional große Unterschiede. Während es im Norden und an den Küsten besonders nass war, kam im Südwesten so gut wie nichts herunter. Im Saarland zum Beispiel wurden noch nicht mal 5 Liter pro Quadratmeter erreicht. Wenn man das auf ganz Deutschland überträgt, dann fiel ungefähr 39% weniger Regen als im Schnitt. Dafür gab es überdurchschnittlich viel Sonnenschein, das meiste davon im Süden. Im äußersten Norden war es viel trüber. Heute Nacht erreicht die Westhälfte eine Kaltfront und die sorgt dann besonders morgen für nasses Wetter, weil eben die kalte Luft auf die warme bis heiße Luft trifft. Und genau an dieser Luftmassengrenze kommt es dann teilweise zu kräftigen Regenfällen, die punktuell auch mal in den Unwetterbereich gehen können. Heute geht es weiterhin trocken und regional sonnig, mit den meisten Sonnenstunden in Bayern und in Oberschwaben weiter. Im restlichen Land sind auch mal mehr Wolken unterwegs, Regen fällt aber erst ab der zweiten Nachthälfte. Zwischen Saarland und Ostfriesland kann es teilweise kräftig regnen, kurze Gewitter sind ebenfalls möglich. Ja, und den Donnerstag, den schauen wir uns gleich etwas genauer in den Aussichten an. Davor aber erstmal der Blick auf die Temperaturen. Und da gibt es heute das Sommerfinale im Herbst. Es wird verbreitet die 25-Grad-Marke geknackt, am Rhein sogar die 30-Grad-Marke. Für die Jahreszeit ist das ungefähr 10 Grad zu warm. In der Nacht sind die Temperaturunterschiede recht groß. Am Niederrhein unter Wolken bis zu 18 Grad, in einigen Tälern Bayerns nur 5 Grad. Ab morgen sorgt dann die Kaltfront für einen Temperaturrückgang. Regional bleibt es aber noch etwas zu warm für die Jahreszeit. Jetzt aber erstmal der Blick auf den Regen. Der Schwerpunkt liegt morgen ganz klar in der gesamten Westhälfte. Meist fallen bis Freitag früh 5 bis 15 Liter Regen pro Quadratmeter. In einem Streifen vom Saarland bis nach Schleswig-Holstein sind es auch mal 15 bis 30 Liter pro Quadratmeter. Bei eingelagerten Gewittern auch mal bis zu 60 Liter. Im Osten bleibt es noch trocken. Am Freitag nach Nebelauflösung mal Sonne, mal Wolken. Im Osten noch Schauer, nur noch 17 bis 22 Grad. Am Samstag ruhiges Wetter mit einem Sonne-Wolken-Mix. Der Sommer geht, es wird also nasser und auch so ein bisschen herbstlicher.
0: Künstliche Intelligenz, vor allem die Wirtschaft, sieht darin große Chancen. Doch zuletzt sorgen mehrere Sicherheitsvorfälle und Warnungen von Entwicklern für Bedenken. Nun hat sich US-Präsident Trump mit Chefs von KI-Unternehmen getroffen und klargemacht, wer denn die Technologie kontrollieren sollte. Am besten die Unternehmen selbst.
3: Der Markt regelt sich selbst. Und so soll es nach dem Willen von Donald Trump in der Tech-Branche auch bleiben. Der US-Präsident will bei der Entwicklung von künstlicher Intelligenz nicht auf gesetzliche Regulierung setzen. Das sagte er nach einem Treffen mit den Chefs großer Tech-Konzerne am Dienstag in Washington. Stattdessen soll sich die Branche freiwillig selbst kontrollieren.
4: Diese KI-Modelle sind sehr kompliziert. Jemand von außen kann das kaum verstehen. Ich glaube, dass sie für das Gute genutzt werden. Und wenn nicht, dann sind wir in der Lage, die Verantwortlichen zu schnappen. Es wird vor allem um Selbstkontrolle gehen. Wir denken auch über ein Komitee nach, mit vielleicht 10 Mitgliedern, zum Beispiel aus dieser Gruppe hier, die das Ganze überwachen.
3: Eine entsprechende Vereinbarung wurde noch vor Ort unterschrieben, unter anderem durch Vertreter von Google, Meta, Anthropic und OpenAI. Dabei hatte unter anderem Sam Altman, Chef von OpenAI, in der vergangenen Woche vor dem UN-Sicherheitsrat für strengere Regeln geworben.
5: KI-Systeme können, wenn sie leistungsfähiger und autonomer werden, schneller agieren als unsere Institutionen, Macht in den Händen weniger konzentrieren oder Entscheidungen treffen, die die Menschen nicht mehr verstehen oder kontrollieren können. Diese Sorge gewinnt besonders an Bedeutung, wenn wir uns Systemen nähern, die sich selbst verbessern können.
3: In den vergangenen Monaten hatten OpenAI und Anthropic mehrere Sicherheitsvorfälle gemeldet. Ihre KI-Anwendungen hatten sich bei Tests quasi selbstständig gemacht. Dabei wurde unter anderem ein australisches Regierungsportal gehackt. Trump jedenfalls scheint das Image der künstlichen Intelligenz aufpolieren zu wollen. Die Technologie solle offiziell umbenannt werden in Superintelligenz.
0: Im Juli vergangenen Jahres schlossen sich 61 Unternehmen und Investoren zusammen und gründeten die Wirtschaftsinitiative Made for Germany. Ihr Ziel? Ein Aufbruchssignal senden und den Standort Deutschland wieder attraktiver machen. Dafür haben die inzwischen mehr als 100 Mitglieder Investitionen von über 800 Milliarden zugesagt. Im Gegenzug verlangten die wirtschaftspolitischen Reformen von der Bundesregierung. Heute, rund ein Jahr später, wird eine erste Bilanz gezogen. Ja, darüber spreche ich mit Geraldine Dani-Knedlik. Sie leitet das Konjunkturteam am DIW Berlin, also dem Wirtschaftsforschungsinstitut. Ja, schauen wir zusammen auf die Initiative Made for Germany. Etwa ein Jahr ist es also her, dass 139 Unternehmen zugesagt haben, mehr als 600 Milliarden Euro zu investieren. Was ist denn daraus geworden?
6: Ja, also ein Jahr nach dem Start sehen wir in den amtlichen Daten jetzt keinen Investitionsschub. Die Unternehmensinvestitionen wachsen in diesem Jahr um 2,6% und in beiden folgenden Jahren nur noch um 1,6 und 1,4% laut des Herbstgutachtens der Gemeinschaftsdiagnose, was wir letzte Woche vorgestellt haben. Bei den privaten Ausrüstungen sind es in 2027 sogar nur 0,9%. Wenn die angekündigte Summe tatsächlich zusätzliche Investitionen wären, dann sehen diese Zahlen anders aus. Also bisher sehen wir jetzt keinen großen Investitionsschub und erwarten den auch nicht.
0: Gucken wir nochmal auf diese wirklich große Summe. Davon sollen ja in Anführungsstrichen nur 100 Milliarden Neuinvestitionen sein. Worin wollte oder hat man denn neu investiert?
6: Ja, genau. Also der weit überwiegende Teil der angekündigten Summe ist eben das, was ohnehin investiert worden wäre. Das ist jetzt kein Vorwurf. Die Unternehmen investieren jedes Jahr. Aber ökonomisch, wie Sie richtig gesagt haben, zählt eben nur der zusätzliche Teil. Und da lag der Schwerpunkt auf Energienetzen, Rechenzentren, künstliche Intelligenz und Digitalisierung. Und tatsächlich sind das die Bereiche, die in unserer Prognose wachsen. Investitionen in Software sowie Forschung und Entwicklung legen um knapp 3% zu. Aber das macht eben nicht den Großteil der gesamten Investitionen aus. Was nicht wächst, sind Maschinen und Anlagen in die klassische Industrie. Und da steht zum Teil eben die geringe Auslastung gerade im Weg.
0: Was ja auch verständlich ist. Wie bewerten Sie die Initiative? Geht es hier wirklich darum, Geld in Deutschland zu investieren? Oder steht ja immer der Marketingvorwurf im Raum?
6: Ja, also ich denke, zunächst einmal ist es ja ein gutes Zeichen, dass Unternehmen und die Bundesregierung gemeinsam über die wirtschaftliche Zukunft Deutschlands sprechen. Das ist nach vorn gerichtet und es zeigt, dass der Standort für diese Unternehmen weiterhin interessant ist, sonst säßen sie nicht zusammen an einem Tisch. Man darf sich allerdings nichts vormachen. Also im Kern ist das sicherlich ein Tauschhandel, Investitionen gegen Reformen und Entlastungen. Und da muss man auf beide Seiten schauen. Also der Staat hat ja schon was getan, ausgabenseitig. Es gibt das Sondervermögen, also diese besonderen Investitionen. Die öffentlichen Ausrüstungsinvestitionen steigen im nächsten Jahr sehr deutlich. Davon profitieren auch Unternehmen. Der Investitionsbooster, also das ist eine Reihe von Maßnahmen, die sozusagen Unternehmensinvestitionen attraktiver machen sollen. Die entlasten ebenfalls. Das ist zwar nur befristet bis 2027, aber das dürfte die Unternehmensinvestitionen schon stützen. Mhm. Aber auf der Kostenseite, da ist bislang das Gegenteil passiert. Also die Rentenbeiträge steigen, die Beschäftigten und Arbeitgeber müssen das gemeinsam tragen, um nur ein Beispiel zu nennen. Und Reformen, die diesen Anstieg begrenzen, die zeichnen sich nicht ab. Man muss das natürlich im Hintergrund auch von sozialen und sozialstaatlichen Zielen sehen. Aber aus Unternehmenssicht ist es so, dass die Initiative insgesamt bislang das geliefert hat, was sie auch liefern kann, nämlich Sichtbarkeit und eine Art Selbstverpflichtung. Die eine Hälfte des Tausches, nämlich sozusagen, was kann die Regierung noch tun, um die Investitionstätigkeit zu stärken, die steht noch aus.
0: Also müssen eigentlich beide Parteien liefern. Woran liegt es, dass Unternehmen eigentlich nicht so investieren können, wie sie es vielleicht wollen würden und auch versprochen haben? Sie haben es ja gerade angesprochen, Maschinen werden nicht so in dem Maße tatsächlich gekauft oder produziert, wie sie es eigentlich angekündigt hatten.
6: Ja, also dafür ist zum einen die geringe Auslastung, die wir gerade sehen, verantwortlich. Also viele Anlagen in Deutschland laufen nicht voll. Ein Teil davon ist eben Konjunktur, ein anderer Teil aber auch nicht. Es gibt Fabriken, die produzieren heute mit hohen Produktionskosten, die dauerhaft über denen der Konkurrenz liegen und für Produkte, bei denen inzwischen andere günstiger oder schneller sind. Also es geht um das ganze Thema Wettbewerbsfähigkeit und Standort. Diese Anlagen, die kommen auch im nächsten Aufschwung, in dem wir uns befinden, wahrscheinlich nicht wieder auf ihre volle Auslastung. Und wer seine bestehende Fabrik nicht auslastet, der baut natürlich auch keine zweite daneben. Und das bringt mich zu dem zweiten Grund. Das sind die Kosten. Also die Löhne steigen in Deutschland schneller als das, was je Arbeitsstunde produziert wird. Und dazu kommen eben die Sozialabgaben, die weiter steigen. Und für Unternehmen heißt das, jede hier produzierte Einheit wird teurer. Und zwar unabhängig davon, wie gut sie selbst arbeiten. Und ein weiterer wichtiger Punkt ist sicherlich die Unsicherheit, die mit der die Unternehmen konfrontiert sind. Das ist insbesondere für die Investitionen sehr wichtig, für die Planbarkeit. Bei der Unsicherheit geht es um Entwicklung der Zollpolitik, der Energiepreise, aber auch insgesamt der Wirtschaftspolitik. Und die Unternehmen investieren also insgesamt nicht zu wenig, weil ihnen der Wille fehlt, sondern weil sich die Investitionen am Standort Deutschland zu oft nicht rechnen. Und was deshalb zählt, das sind die Bedingungen, unter denen hier gewirtschaftet werden kann selbst. Also hilfreich wären schnellere Genehmigungen, weniger Bürokratie, eine verlässliche Energiepreispolitik. Und vor allem, dass dieser eingeschlagene Reformkurs jetzt durchgehalten wird, um die Unsicherheit über die wirtschaftspolitischen Rahmenbedingungen in Zukunft zu senken. Also kein einzelnes Programm ersetzt das. Unternehmen insgesamt investieren dort, wo sie wissen, woran sie in 10 Jahren sind.
0: Aber das Fazit ist, die Wirtschaftsinitiative Made for Germany ist nur in Teilen ein Erfolg. Danke, Geraldine Dani-Knedlik. Sie leitet das Konjunkturteam am DIW Berlin.
6: Tschüss.
0: Immer wieder ist in den vergangenen Wochen über den niedrigen Füllstand der deutschen Gasspeicher diskutiert worden. Verbände warnten vor Engpässen im Fall eines sehr kalten Winters. Bundeswirtschaftsministerin Reiche hat jetzt reagiert. Sie wies das staatliche Energieunternehmen Ceffe an, die Einspeicherung zu erhöhen. Demnach müssen bis zum 15. Dezember 8 Terawattstunden Gas beschafft werden. Normalerweise kaufen private Großhändler im Sommer Erdgas günstig ein. Aber in diesem Jahr waren sie zurückhaltend, weil die Preise als Folge des Iran-Krieges extrem gestiegen sind. Die Zahl der Arbeitslosen in Deutschland ist im September mit 2,9 Millionen wieder unter die 3-Millionen-Grenze gefallen. Im Vergleich zum August ist das ein Rückgang um 67.000 Menschen, wie die Bundesagentur für Arbeit in Nürnberg mitteilte. Die Arbeitslosenquote fiel im Vergleich zum August um 0,1 Punkte auf 6,4%. Waschbären, sie sehen putzig aus, können aber schnell zur Plage werden. In vielen deutschen Städten sind sie das längst. Sie nisten sich in Dachböden ein, richten Chaos an und plündern den Müll auf der Suche nach Nahrung. Deshalb werden die Waschbären mittlerweile gejagt, wie zum Beispiel in Lübeck.
7: Sie sind nachtaktiv, gelten als schlau und anpassungsfähig und werden immer mehr zum Problem. Waschbären. Auch in Städten wie Lübeck gibt es immer mehr von ihnen. Unterwegs mit dem ehrenamtlichen Stadtjäger Christoph Behnet. Er ist in ein Haus direkt an der Altstadtinsel gerufen worden. Seit Wochen sind hier immer wieder Waschbären am und im Haus. Jetzt will er eine Lebendfalle aufstellen. Dafür braucht man einen Jagd- und Fallenschein. Hier sind die Waschbären etwa 10 Meter an der Hauswand hochgeklettert, bis ganz aufs Dach.
8: Das ist vielleicht mal ein Beispiel, wo so ein Waschbär auch schnell mal eindringen kann ins Dachgebäude. Da reicht so ein kleines Loch und eine lose Firstpfanne. Und die Waschbärenfamilie ist eigentlich im Gebäude drin.
7: Die Lebendfallen müssen TÜV geprüft sein und werden mit Nüssen, Rosinen und speziellen Duftstoffen bestückt, die die Tiere anlocken sollen. Hausbesitzer Matthias Marz hat in den vergangenen Wochen hier schon einige Waschbären gehört und gesehen.
9: Auf jeden Fall haben sie bei uns vorne die Dachpfannen runtergezogen und sind dann ins Zwischendach reingegangen. Dadurch ist natürlich, wo die Dachpfannen offen sind, hat es reingeregnet, was wir regeln mussten. Und im Endeffekt dann haben die im Oberhaus gelebt. Und die direkten Schäden können wir noch gar nicht direkt sehen, weil das da ist, wo wir nicht direkt rankommen. Da müssen wir dann nochmal mit der Kamera beigehen und das genau uns anschauen.
7: Heute ist von den Waschbären selbst zwar nichts zu sehen, dafür aber ihre Hinterlassenschaften im Zwischenraum der Decke, die dann auf den Fußboden getropft sind.
10: Die Problematik ist einfach, dass der Waschbär natürlich auch einen Kot hinterlässt, der ja relativ scharf und ätzend auch ist und letztendlich auch gesundheitsschädlich. Also das darf man nicht unterschätzen und da bedarf es dann auch jetzt hier in der Zwischendecke, die wird in zu gegebener Zeit aufgemacht werden müssen, um, ich sag mal, entsprechend den Kot und die Reste, die der Waschbär dort hinterlassen hat, auch zu entfernen.
7: Gerade Lübeck ist ein Hotspot für Waschbären. Im vergangenen Jahr haben Christoph Behnet und seine Jägerkollegen mehr als 320 Tiere gefangen, mehr als 6-mal so viel wie noch vor 4 Jahren. Hier haben die Waschbären optimale Lebensräume. Durch die Flüsse Trave und Wakenitz gibt es viel Wasser, auf der anderen Seite viele Gärten und Waldgebiete. Waschbären sind Allesfresser, stammen ursprünglich aus Nordamerika und passen sich flexibel an die menschliche Umgebung an.
10: Es bringt alles ins Ungleichgewicht. Vogelarten sind in Teilen in manchen Stadtgebieten nicht mehr vorhanden. Gelege werden ausgeraubt. Der Waschbär hat kaum natürliche Feinde. Das ist vielleicht mal der Uhu oder der Adler, der mal einen Waschbären schlägt. Aber im Grunde kann er sich so fortpflanzen.
7: Waschbären quartieren sich gerne in Dächern ein, bekommen dort Nachwuchs und richten oft auch erhebliche Schäden an. Deshalb ist Christoph Behnet fast täglich im Lübecker Stadtgebiet unterwegs. In der Regel hat er 10 Fallen gleichzeitig aufgestellt. In der vergangenen Nacht haben gleich 5 von ihnen ausgelöst. Die erste steht in einem Garten eines Einfamilienhauses. Jetzt hat er keine andere Wahl. In Lübeck sind die Stadtjäger dazu verpflichtet, das Tier zu töten.
11: Das ist eindeutig. Waschbär.
10: Tierschutzkonform ein Tier zu töten, ist mir ganz, ganz wichtig. Und deshalb machen wir das hier eben auch vor Ort, dass wir schnellstmöglichst ohne jeden Stress das Tier dann eben entsprechend töten.
7: Die Behörden sehen darin das einzige Mittel, um die einheimischen Arten vor dem Aussterben zu bewahren. Für Stadtjäger Christoph Behnet ist die Jagd inzwischen fast Alltag. Tierschützer vom Wildtierschutz Deutschland fordern hingegen, die Tiere zu kastrieren oder zu sterilisieren, statt zu töten.
0: Und es ist Zeit für unser Update am Morgen. Wir blicken auf einige Themen des heutigen Tages. Und dafür ist heute meine Kollegin Melanie Marx im Newsroom der Tagesschau. Melanie, heute Vormittag kommt das Bundeskabinett in Berlin zusammen. Dann sollte die Pflegereform eigentlich auf den Weg gebracht werden. Aber seit Tagen ringen die Koalitionäre darum, sich auf das Paket zu einigen. Was ist zu hören? Kommt das Vorhaben heute noch ins Kabinett oder muss es verschoben werden?
12: Nein, es muss offenbar nicht verschoben werden. Also es kam vor wenigen Minuten die Eilmeldung rein, und zwar vom Bundespresseamt. Das hat sich offenbar geäußert, hat gesagt, dass das Ganze jetzt im Kabinett beraten werde. Allerdings, was genau beraten wird, wie Kompromisslinien am Ende aussehen könnten, das wissen wir noch nicht.
0: Dann lass uns noch mal auf die Position schauen. Was sind denn die Knackpunkte in dieser ja doch heftigen Diskussion?
12: Also ich würde sagen, es gab in diesen Diskussionen vor allem drei Knackpunkte. Das eine, das war die Stoßrichtung, der Umfang des Gesetzes. Da ging es vor allem für die Union darum, dass man sagt, man möchte steigende Beitragssätze verhindern. Das heißt, man möchte akut an die erwarteten Defizite der Pflegekassen rangehen. Das heißt, Ausgaben senken, Einnahmen erhöhen. So war der Plan mit dem Gesetzesvorhaben. Und die SPD hat gesagt, wir machen kein reines Kürzungspaket mit. Die wollten schon struktureller ran, haben dann zum Beispiel einen Pflegedeckel vorgeschlagen. Da ging es darum, dass man den Eigenanteil der Pflegekosten, dass man den deckelt auf 1.500 Euro. Und da hat aber die Union vorher gesagt, da sehen wir quasi nicht die große Entlastung, da gehen wir so nicht mit. Und da können wir mal auf eine Grafik schauen, wie sich der Eigenanteil, wie sich die Kosten für Pflege aufteilen. Und da sehen wir in der Grafik, die gleich eingeblendet werden sollte. Ansonsten erzähle ich es einfach. Genau, jetzt sehen wir sie. Und zwar sind insgesamt im Schnitt der Eigenanteil, der liegt bei 3.364 Euro. Da ist zum Beispiel auch die Unterbringung dabei. Und im Schnitt ist der Eigenanteil für die reinen Pflegekosten dabei bei 1.775 Euro. Das heißt, die Union hat dann vorab gesagt, naja, 1.500 Euro der Deckel, das bringt nicht so viel, sondern wir müssen ja diese gesamten Kosten einmal anschauen. Und dann war ein Streitpunkt noch die Finanzierung insgesamt. Da hat die SPD zum Beispiel vorgeschlagen, dass man die privaten Kassen mit beteiligt, mit einem Solidaritätsbeitrag. Und da hatte die Union aber Vorbehalte, weil sie davon ausgeht, dass das verfassungsmäßig schwierig sein könnte, weil es ein Eingriff in das Eigentum der privaten Pflegeversicherung sei.
0: Also hinter den Kulissen wird immer noch diskutiert, aber wir werden dann erfahren, worauf man sich geeinigt hat. Wir sind sehr gespannt. Schauen wir in die USA. Dort hat sich US-Präsident Trump mit den wichtigsten Vertretern der großen Tech-Konzerne in den USA getroffen, um über die Entwicklung von KI zu sprechen. Eine staatliche Regulierung lehnt er ja weiter ab. Stattdessen hat man sich darauf geeinigt, dass Unternehmen sich freiwillig selbst kontrollieren sollen. Wie soll das aussehen?
12: Also da hat er ein Dokument unterschrieben, zusammen mit Vertretern von 6 großen Tech-Unternehmen. Und in diesem Dokument, da geht es um konkret 4 Punkte. Da geht es um die Kontrolle, Kontrollmechanismen. Da sollen die Unternehmen sicherstellen, dass die KI quasi nicht ausbüchst, dass diese Modelle im Training die Regeln befolgen, die man ihnen gegeben hat. Dafür soll es interne Kontrollteams geben. Und dann soll es externe Kontrollteams geben, die quasi schauen, ob überhaupt diese Kontrollmechanismen auch etabliert wurden. Hier sehen wir die Unterschriften und gleich dann auch die 4 Punkte. Und dann sollen die externen und die internen Teams auch an die Vorstände berichten, dass man auch immer einen Überblick darüber hat. Trump hat außerdem gesagt, dass er erwägt, das ist aber noch nicht sicher, dass er erwägt, ein Gremium zu schaffen mit 10 Personen, die die Branche insgesamt noch einmal kontrollieren. Aber dieses Dokument, muss man auch noch mal sagen, das ist juristisch nicht bindend. Trump hat da nur von einer moralischen Verpflichtung gesprochen.
0: Mal gucken, wie weit die Moral reicht. Und wir kommen nochmal zurück nach Deutschland zu einer Entscheidung, die etwa 14 Millionen Menschen betrifft. So viele nutzen das Deutschland-Ticket. Und heute geht's in einer Arbeitsgruppe um den Preis für 2027. Aktuell kostet es ja 63 Euro. Wie hoch könnte denn der zukünftige Preis sein?
12: Also final müssen wir das noch abwarten. Aber die Rheinische Post, die berichtet, dass der Ticketpreis steigen könnte. Und zwar sagt sie, dass es ein neues Berechnungsverfahren gibt für 2027. Das soll berücksichtigen, zum Beispiel, wie sich die Personalkosten entwickelt haben, die Energiekosten, die Betriebskosten. Und das sind Kosten, die zuletzt gestiegen sind. Deswegen geht man davon aus, dass der Preis steigen dürfte. Wie hoch? Da könnte zum Beispiel auch dämpfend einwirken, dass die Verkaufszahlen, dass die gestiegen sind. Das heißt, hier könnte das den Preis wiederum ein bisschen dämpfen. Aber insgesamt geht man davon aus, dass es dazu führt, dass die Kosten steigen werden. Die Rheinische Post hat da mit Insidern gesprochen. Die gehen von einem Preis zwischen 66 und 67 Euro aus. Aber das ist noch nicht öffentlich bekannt. Das soll sich heute der Koordinierungsrat Deutschland-Ticket treffen, soll diese Preise noch einmal beschließen und dann öffentlich verkünden. Das heißt, final müssen wir noch abwarten.
0: Aber wir werden sie heute erfahren. Wenn es so wäre, dann wäre das ja auch die dritte Erhöhung in Folge. Wir behalten das also im Blick. Danke für das Update, Melanie.
12: Gerne.
13: Tschüss. Schönen guten Morgen von der Frankfurter Börse. Der Applaus hier hinter uns ist nicht der Auftakt unserer Sendung, gilt nicht uns, sondern es geht hier um einen Zweitbörsengang. Das Recycling- und Metallunternehmen AMG aus Amsterdam hat eine Zweitnotiz ab heute hier an der Frankfurter Börse. Und das wurde eben entsprechend mit den Börsenleuten und entsprechend Applaus gefeiert. Was haben wir aber heute in der Sendung stattdessen? Wir schauen auf ETFs. Sind die eigentlich immer noch so einfach, wie sie mal angetreten sind? Und wir schauen als allererstes auf den Kryptomarkt. Da hat sich ja seit Mitte August einiges getan und wir ordnen die aktuelle Lage gemeinsam ein mit Timo Emden von CapTrader. Schönen guten Morgen, Herr Emden.
14: Schönen guten Morgen.
13: Ja, man könnte jetzt einfach fragen, warum steckt denn der Bitcoin und steigt? Oder man kann auch fragen, warum lasten denn eigentlich Politik und Geldpolitik nicht mehr so wie früher so stark auf den Kryptos? Was sagen Sie?
14: Ja, erstmal zur ersten Frage. Ich glaube, es sind drei Faktoren, die hier weiterhin den Ton angeben. Vor allen Dingen regulatorische Lockerheit tatsächlich aus den USA. Hier hat man ja doch eine Rolle rückwärts, sag ich mal, gemacht in Sachen Regulierung. Also man hat hier den oder bestimmten Handelsplattformen den Zugang gegeben, einen 5-Jahres-Plan, um erstmals dann auch tokenisierte Aktien, Wertpapiere auf der Blockchain anbieten zu können. Das kommt insofern überraschend und ist auch etwas widersprüchlich tatsächlich, weil 2 Tage zuvor der US-Senat den sogenannten Clarity Act tatsächlich auf Eis gelegt hat. Also regulatorischer Rückenwind, dann haben wir natürlich auch das institutionelle Interesse, was wirklich sehr, sehr hoch ist, nicht zuletzt auch, was sich ablesen lässt durch die sogenannten Zuflüsse in Bitcoin-Spot-ETFs und last but not least eben auch markttechnische Faktoren, das ist nichts Neues am Kryptomarkt, ein sogenannter Short-Squeeze, also Anleger, welche hier auf fallende Bitcoin-Kurse gesetzt haben in der Vergangenheit, werden dann sukzessive gezwungen, eben ihre Leerverkaufsposition klarzustellen, also ein sogenannter Short-Squeeze.
13: Mhm. Gut erklärt. Und dieser Clarity Act wäre ja sozusagen ein Regelwerk gewesen, damit alle sozusagen die gleichen Regeln haben und auch wissen, wo es lang geht. Auch für institutionelle Investoren wichtig gewesen. Das muss jetzt noch mal in die Warteschleife, oder ist es jetzt sozusagen. Die Kryptos haben aber auch Konkurrenz im Moment. Ne? Hohe Realzinsen, hohe Renditen bei Staatsanleihen. Trotzdem dieser Anstieg, ist das eher so musterbedingt, zyklisch bedingt im Moment, dass sozusagen diese starke Konkurrenz doch gewissermaßen ignoriert wird?
14: Ja, das ist eine spannende Frage. Eigentlich müsste man denken, wie Sie richtig sagen, Moment mal, der Anleihenmarkt, der gibt doch echt super Renditen her. Wieso gehen Anleger nicht da drauf? Und das ist eine insofern spannende Frage, weil ich vermute, dass es eigentlich noch andere Gründe gibt oder viel mehr andere Gründe gibt, die hier überwiegen, wie zum Beispiel eben regulatorische Lockerheit, also diese regulatorischen Daumenschrauben, die in den USA immer sehr fest waren, werden sukzessive gelockert. Das gibt Rückenwind, das schafft Vertrauen eben auch für Unternehmen, aber auch, wie ich schon sagte, institutionelle Investoren. Und dann haben wir, wie Sie auch schon ansprachen, ich bin kein Freund von einem 4-Jahres-Zyklus, weil man immer gerne in die Richtung geht, Moment mal, das ist jetzt ein Naturgesetz. Nein, das ist es natürlich nicht. Was in der Vergangenheit funktioniert hat, muss nicht in der Zukunft funktionieren. Aber ich glaube, dass zumindest der Markt aktuell möglicherweise seine oder immer noch in einer Art Bodenbildung ist, seine Bärenmarktphase vielleicht dabei ist zu verlassen. Stichwort Akkumulation. Also Anleger im großen Stil dann wieder Bitcoins unten an der möglicherweise an dem Boden eingesammelt wird. Also spricht gerade tatsächlich dafür, aber natürlich wie immer ist es nicht in Stein gemeißelt.
13: Also dieser 4-Jahres-Zyklus heißt, es läuft 3 Jahre so, geht so, relativ schlecht teilweise. Und 1 Jahr lang, das reißt häufig alles raus. Das war in der Vergangenheit recht oft so. Aber kann man das, Sie sagten schon, was in der Vergangenheit war, kann man nicht so 1-zu-1 fortschreiben. Kann man diesen Zyklus überhaupt noch in dem Maße berücksichtigen wie früher? Denn wir sehen ja auch, es werden ja immer mehr Bitcoins geschürft, bis diese 21 Millionen Stück einfach mal voll sind. Und wenn man in die früheren Zyklen zurückschaut, da waren ja die Mengen einfach noch nicht so groß. Hat das einen größeren Einfluss, dass man auch sagen muss, nee, dieser 4-Jahres-Zyklus, der kann völlig aus dem Ruder laufen?
14: Auf jeden Fall. Also aktuell sind es roundabout 450 Bitcoin, die pro Tag auf den Markt kommen, also geschürft werden. Und das sogenannte Bitcoin-Halving kann man sich vorstellen als eine sogenannte künstliche Angebotsverknappung. Ja, also nach dem Bitcoin-Halving, das wird aber erst voraussichtlich im Frühjahr 2028 stattfinden, sind es nur noch die Hälfte. Ja, also in dem Fall dann 225 Bitcoin, an der Zahl 220 Bitcoin roundabout. Und das natürlich so die Anlegerfantasie. Moment mal, wenn das Angebot geknappt wird, gekappt wird und die Nachfrage gleich oder sogar noch steigen sollte, dann rechnen wir mit weiter steigenden Preisen, so zumindest die Theorie. Und aktuell ist es tatsächlich so, dass die Bitcoin ja zumindest von Jahr zu Jahr oder alle 4 Jahre eben weniger werden. Also Anleger setzen ja gerade auf dieses harte, limitierte Asset, was der Bitcoin ja auch ist. Es sind die roundabout maximal rund 21 Millionen Stück, die jemals geschürft werden, auch die jemals im Umlauf kommen. Und das ist natürlich auch die Fantasie hinsichtlich daher, dass Anleger sich vielleicht in Zeiten wie heute, wir haben eine Schuldenkrise oder einen Schuldenberg, der immer weiter wächst, vor allen Dingen in den USA, aber auch weltweit, wo Anleger sich möglicherweise weiterhin auf die Suche nach limitierten, harten Assets begeben und vor allen Dingen, die auch liquide sind, ja, die jederzeit auch abgestoßen werden können.
13: Mhm. Als der Bitcoin herauskam, da hat es ja auch eine große Krise gegeben, ne? 2008. Notenbanken mussten auch damals eingreifen. Inwieweit ist denn vor allem auch dieses Muster dieser 4 Jahre abhängig, vielleicht abhängiger von der Zinspolitik heute?
14: Ja, wie ich schon sagte, also der 4-Jahres-Zyklus sollte nicht als Naturgesetz verstanden werden. Er kann mehr oder weniger als Orientierungshilfe verstanden werden. Aber auch das bitte nicht in Stein meißeln. Das kann auch komplett nach hinten losgehen. Mhm. Und wie Sie schon richtig sagten, die Gesetze sind heute ganz andere. Ja, wir haben erstmals seit 2024 Bitcoin-Spot-ETFs in den USA. Das bedeutet, das muss man sich auf der Zunge zergehen lassen, erstmals auch wirklich Zugang für große Adressen, Big Player, die hier erstmals auch richtig investieren können. Das war vorher gar nicht möglich, zumindest nur unter gewissen Bedingungen, also vereinzelt vielleicht, aber das ist ein Riesenmeilenstein gewesen, nicht nur vor diesem Hintergrund, sondern auch regulatorisch, weil es sehr, sehr großes Vertrauen geschafft hat. Also auch mehr oder weniger diese Verzahnung geschafft hat des Kryptomarktes mit der traditionellen klassischen Finanzwelt. Und ich glaube, auch ein weiterer Punkt natürlich, Geldpolitik, Geopolitik, brennende Themen nach wie vor. Stichwort Geopolitik natürlich weiterhin möglicherweise steigende Zinsen. Der Markt wettet weiterhin darauf. Das sehen wir nicht zuletzt auch an den Anleihemärkten. Aber auch das Nahostrisiko, was sehr, sehr präsent ist nach wie vor, sehen wir nicht zuletzt an den Anstiegen der Ölpreise, also das klassische Fieberthermometer einhergehend da. Und der Schwenk zurück in die Jahre 2008 oder in die Anfänge auch von Bitcoin, sehen wir, dass diese makroökonomischen Einflussfaktoren heutzutage ein viel, viel höheres Gewicht haben als noch vor 20 Jahren oder vor 15, 10 Jahren. Und das sollten Anleger halt immer wieder mit ihnen in ihre Rechnung einkalkulieren. Also trotz dieser Euphorie heute vielleicht möglicherweise aktuell bis wir zurück in die Sechsstelligkeit, also wir sprechen über sechsstellige Preisniveaus, $100.000, die möglicherweise auch wieder fallen kann, ja. Aber Stichwort immer auch eben dieser Aufkleberrisiko, das Spiel kann nach hinten losgehen, weil eben besagte Risikofaktoren, Stichwort Geopolitik, Geldpolitik, weiterhin unberechenbar bleiben, meiner Meinung nach. Und da und ist und bleibt der Bitcoin nach wie vor eben ein Hochrisiko-Asset.
13: Mhm. Eine letzte Frage, wenn Sie gestatten, nochmal zu den Großinvestoren. Sie sagten, das schafft ja auch Vertrauen, wenn da große Adressen einsteigen. Auf der anderen Seite bewegen die ja auch viel. Das heißt, wenn da mal auch mal viel auf den Markt kommt, es gibt einige große Player, die ja durchaus aktiv sind mit Käufen und Verkäufen, das Geschehen da durchaus dominieren. Wie groß schätzen Sie inzwischen auch das Risiko ein im Vergleich zu früher, als das noch nicht in dem Maße so war?
14: Ich glaube, es ist weniger stark geworden, das Risiko, weil der Markt sich ja mehr oder weniger verteilt hat. Ja, es gibt vereinzelte Adressen, auch sogenannte Bitcoin-Wale. Wir haben Unternehmen, beispielsweise eine MicroStrategy natürlich oder auch BlackRock, die massiv Bitcoin besitzen. Das ist schon richtig. Sollten die jetzt auf die Idee kommen, Moment mal, wir wollen unsere Bitcoin versilbern, womöglich wird das einen Einfluss haben, allein die Ankündigung könnte einen Einfluss haben. Aber ich glaube, dass das Interesse gar nicht so groß sein sollte, die in Zukunft zu versilbern, sondern ganz im Gegenteil. Ich glaube, dass derartige Unternehmen wahrscheinlich weiterhin auch diesen Vertrauensvorschuss geben werden. Moment mal, wir wollen hier möglicherweise an einem Asset festhalten. Nicht nur festhalten, sondern auch sukzessive unsere Bestände aufbauen. Und sollte es zu, sage ich mal, Verkäufen kommen, auch in absehbarer Zeit, wie gesagt, ist der Markt nicht davor befreit, dass es entsprechende Panikverkäufe dann auch mal gibt, die entsprechend ausgelöst werden. Aber ich glaube, da der Markt sehr, sehr breit geworden ist und viele Anleger mittlerweile auch Zugang haben zu Bitcoins über beispielsweise Bitcoin Spot ETFs, Future-Kontrakte, alles, was damit reinspielt, glaube ich, ist das Risiko eher geringer als größer geworden oder zumindest ist es nicht mehr so groß wie vielleicht vor 20 Jahren.
13: Das ist ein gutes Schlusswort. Timo Emden, haben Sie vielen Dank. Dankeschön.
14: Danke.
13: Ja, Timo Emden sprach eben schon die Konkurrenz an, sozusagen die Staatsanleihenrenditen. Über 5% Rendite auf 10-jährige US-Staatsanleihen und der Anstieg war vor allem so schnell und stark. Das ist alles nicht wenig und es ist auf der einen Seite attraktiv oder doch ein steigendes Risiko. Das fragen wir Michael Muck von der MEAG. Schönen guten Tag, Herr Muck. Ja, US-Staatsanleihen, die liefern eigentlich historisch hohe Erträge, das ist man so gewöhnt. Inzwischen sind es deutlich mehr als 5% für 10-Jährige. Wann ist es zu viel? Wann ist ein guter Zins, vielleicht ein zu guter Zins und damit auch ein Negativfaktor für die Realwirtschaft?
15: Ja, das ist eine sehr gute Frage und eine Frage, die aktuell sehr viele Investoren umtreibt. Der entscheidende Faktor ist hier nicht nur auf 10-jährige Staatsanleihen zu schauen, sondern sich einen breiteren Index anzuschauen, sonst greift die Antwort einfach ein bisschen zu kurz. Kurzfristige Zinsen, also man schaut sich einen breiteren Index an, kurzfristige Zinsen sind da dabei. Währungsentwicklung ist Teil davon. Wie entwickeln sich die Risikoaufschläge für Unternehmensanleihen, im Falle von der Eurozone auch, wie entwickeln sich Risikoaufschläge für Staaten und auch die Entwicklung vom Aktienmarkt ist relevant. Wenn die Staatsanleihen steigen, dann entsprechend ist es auch negativ für die Realwirtschaft. Aber gleichzeitig ist es natürlich auch so, dass wenn Aktien neue Allzeithochs machen, ist das auch unterstützend. Wenn man uns das jetzt am aktuellen Rand anschaut, im Beispiel von den USA, dann sehen wir hier auf Jahressicht ein bisschen stärkeren Anstieg, aber er ist immer noch an sich moderat. Und wenn man das jetzt mal sich modelltechnisch anschaut, was bedeutet das für die US-Wirtschaft, dann haben wir auf 6 bis 12 Monate, also es ist ein verzögerter Effekt, bis es in der Realwirtschaft ankommt, einen Einfluss von wenigen Zehntel auf die US-Wirtschaftswachstum. Wenn man sich jetzt anschaut, wie stark die US-Wirtschaft an sich schon wächst, ist das gut verkraftbar, die US-Wirtschaft. Und von dem her ist es noch kein Grund zur Sorge, dass jetzt die Zinsen bei 5% sind. Es wird interessanter, wenn zu dem Zinsanstieg eben auch noch ein stärkerer Dollar zum Beispiel kommen würde oder dann eben auch die Risikoaufschläge für Unternehmensanleihen ansteigen oder auch Aktien nicht immer neue Allzeithochs machen, sondern ein bisschen Wert verlieren würden. Aber für den Moment ist es für die US-Wirtschaft gut verkraftbar.
13: Mhm. Für die US-Wirtschaft gut verkraftbar. Auf der anderen Seite sagen Sie auch, diese Risikofaktoren, die jetzt schon so über längere Zeit schwelen, die sind nicht vom Tisch, kippt da allmählich so ein bisschen auch die Stimmung am Anleihenmarkt. Sie sprachen auch das Risiko von Unternehmensanleihen an, was sich Investoren jetzt ob der Höhe der Renditen doch Sorgen machen müssten, nicht nur in den USA.
15: Also man muss aufmerksam sein. Solche stärkere Volatilität, auch stärkere Schwankungen, die wir aktuell sehen, sind natürlich auch immer Opportunitäten. Es macht Sinn, sich immer anzuschauen, warum denn die Zinsen dort sind, wo sie sind. Und was passiert ist, ist, dass der Iran-Krieg hat die Energiepreise stark ansteigen lassen. Die Inflationszahlen sind deutlich über dem Ziel der Zentralbanken. Und die Zentralbanken haben die Leitzinsen entsprechend ihres Mandats anheben müssen. Und die 10-jährigen Zinsen sind mitgestiegen. Wenn man sich das jetzt im Kontext anschaut, muss man sagen, also der ganz, ganz überwiegende Anzahl des Anstieges der langfristigen Zinsen ist rein durch die Notenbankpolitik und die wiederum durch die Inflation und Energiepreise getrieben. Mhm. Von dem her noch kein Grund zur Panik. Aufpassen muss man aus unserer Sicht in Frankreich aktuell. In Frankreich haben wir die Situation, dass die Defizite strukturell sehr hoch sind.
13: Viel zu hoch.
15: Ja, viel zu hoch. Wir haben eine Wahl anstehen im April nächsten Jahres und es gibt kein politisches Mandat und keine Partei, die eigentlich das Problem der Defizite angreifen möchte oder korrigieren möchte. Und das führt jetzt aktuell dazu, dass die Risikoprämien für französische Staatsanleihen gegenüber deutschen Staatsanleihen stark ansteigen. Wir sind nicht mehr weit weg von den Allzeithochs, die wir auch während der Staatsschuldenkrise vor einem guten Jahrzehnt gesehen haben. Und wenn es jetzt hier noch mal 20 Basispunkte weitet, also 0,2% die Risikoaufschläge weiter hochgehen, würden wir erwarten, dass es Mitnahmen, also dass es Effekte gibt in anderen Märkten, sei es in anderen Staatsanleihenmärkten oder auch in Unternehmensanleihen.
13: Das heißt, das Risiko gerade für europäische Anleihen wächst dann sozusagen in Sippenhaft des französischen Problems, weil sich alle noch erinnern, 2012, Italien, Griechenland, wie heftig es war. Und natürlich hat Frankreich auch gar nicht die finanziellen und wirtschaftlichen Möglichkeiten, da jetzt gegenzusteuern. Was ist denn da sozusagen Ihr realistisches Szenario für den Moment oder auch das, was möglicherweise das Schlimmste wäre?
15: Also die Wahl ist noch relativ weit weg, steht jetzt die Budgetverhandlungen an. Es gibt einfach keinen Willen, das Defizit zu korrigieren. Und von dem her dürfte der Weg des wenigsten Widerstandes sein, dass die Risikoaufschläge weiter steigen und dann eben auch andere Märkte mit betroffen werden. Man kann dafür auch nicht erwarten, dass die EZB in näherer Zukunft irgendwie eingreifen wird, weil aktuell ist es ein politisches Problem in einem Land in der Eurozone und noch kein systematisches. Aber eben der Fokus auf das systematische Risiko muss man definitiv haben, weil es kann eben ohne weiteres dann diese Ansteckungseffekte geben.
13: Die wir ja zum Teil auch schon sehen. Ne? Selbst die deutschen 10-jährigen Anleihen sind mit deutlich über 3,5% sehr, sehr, sehr teuer, macht auch unsere Schuldendienste teurer, die natürlich nicht so hoch sind wie Frankreich. Geldpolitik haben Sie schon angesprochen, ist für das Zinsniveau neutral. Schnelle Zinswenden, die sind ja immer für Aktien und Anleihen Negativfaktoren. Wir haben es 2022 gesehen, wo beide in die Knie gegangen sind, beide Assetklassen. Im Moment sehen wir ja, dass sich das Zinsblatt so allmählich wendet und mit langer Ansage voraus. Sehen Sie da in der Zinspolitik größere Unterschiede zwischen Euroraum und USA auf uns zukommen? EZB hat ja relativ flott angefangen, die Amerikaner haben lange gezögert, haben dafür aber auch ein anderes Zinsniveau bereits jetzt.
15: Ja, also wir erwarten keine große Unterscheidung zwischen der US- und der Europäischen Zentralbankpolitik nach vorne gerichtet. Wenn die Energiepreise dort bleiben, wo sie jetzt sind, wird es eine weitere Straffung der Geldpolitik geben müssen von beiden Zentralbanken. Sie haben gesagt, sanft und erwartbar. Das wäre auch unsere klare Annahme, dass es weiterhin erwartbar ist. Der Markt preist es auch ja schon entsprechend ein. Der Effekt auf die Realwirtschaft dürfte unterschiedlicher sein für die gleiche Zentralbankpolitik schlicht und ergreifend deswegen, weil die Amerikaner deutlich weniger energiesensitiv sind und stark vom KI-Boom profitieren, was man in der Eurozone definitiv so nicht sagen kann. Bedeutet dann auch entsprechend, dass eine Zentralbank, die Zinsen anhebt in der Eurozone, einen stärkeren negativen Einfluss auf die Realwirtschaft haben sollte, als es in den USA der Fall ist.
13: So als Fazit dessen, was wir gesagt haben, ne? KI-Boom in den USA, starke Wirtschaft dort, einzelne schwierige Märkte im Euroraum noch nicht bedenklich. Sind da 5% Renditen bei 10-jährigen Staatsanleihen jetzt schön zu haben oder eher ein Achtung, das muss nicht auf Dauer alles schön sein?
15: Also kurzfristig überwiegen die Risiken. Die Zinsen werden in näherer Zeit weiterhin stark vom Ölpreis getrieben werden, von den Energiepreisen. Mittelfristig, wenn sich die Energiepreise normalisieren, ist es ein sehr attraktives Investment.
13: Mhm. Herr Mukamsi, vielen Dank. Dankeschön, das war spannend. Danke. Sie galten lange und tun es noch als einfach und günstig und transparent und ein guter Einstieg in die Welt der Kapitalmärkte. ETFs, sozusagen börsennotierte Indexfonds. Und ja, tatsächlich, ganz, ganz viele waren und sind einfach und leicht zu verstehen und auch günstig. Aber die Produktvielfalt nimmt zu, die Komplexität nimmt zu. Und es gibt inzwischen Produktstrukturen, die, kaum noch jemand versteht, der nicht mindestens professionellen Hintergrund hat. Wir ordnen das Ganze mal ein mit Ali Massaba von Investor. Schönen guten Tag. Ja, wir haben ETFs kennengelernt vor über 20 Jahren. Da hieß es, die sind einfach, die sind günstig, die sind transparent. Und das sind ja Vorteile, die durchaus da sind und auch da waren. Aber sind sie in Ihren Ausgestaltung, die es da so gibt, wirklich noch so einfach, um mal die ganzen Kriterien durchzugehen?
16: Also die ETF-Branche ist tatsächlich vor jetzt gut 25 Jahren angetreten in Deutschland mit dem Leistungsversprechen einfach, also E, transparent, T und flexibel, F zu sein. Das mit der Flexibilität kann ich so stehen lassen. Sie wissen ja, dass man kann diese kündlich handeln. Es werden hunderte, tausende Kurse pro Tag gestellt. Also flexibel sind die. Jetzt kann man natürlich auch kritisch die Frage stellen, ob Flexibilität immer gut ist. Klammer auf, wenn Anleger oft und viel handeln können, dann tun sie es. Und hin und her macht Tasche leer, wie man weiß. Insofern
13: hat man ein bisschen Disziplin und eine Ahnung von dem, was man versehentlich tut.
16: Man muss auch mit der Flexibilität umgehen können. Mhm. Das mit dem einfach und transparent würde ich ein Fragezeichen hintersetzen, tatsächlich. Also wenn wir uns zurückerinnern, die ersten ETFs am Markt waren DAX-ETFs, ETFs auf den Eurostoxx 50. Das waren tatsächlich einfache Produkte im Sinne von, jeder Mann weiß zumindest ein bisschen, worum es geht.
13: Die sind es immer noch.
16: Sie sind es immer noch. Mhm. Insofern, die Einfachheit war damals, denke ich, gegeben, auch für Privatanleger gut verständlich. Das hat sich definitiv geändert. Also einfach sind die Produkte nicht mehr. Es gibt inzwischen Buffer-ETFs, die ganz bestimmte Eigenschaften aufweisen, dass man bestimmte Verlustschwellen nicht überschreitet oder bis zu bestimmten Verlustschwellen keine Verluste erleidet mit Blick auf das Underlying. Es gibt Themen-ETFs, die höchst komplex sind. Es gibt gehebelte ETFs, wo man genau wissen muss, was ist das eigentlich, wie wird der Hebel gemacht.
13: Es mit mehrfachen Gewinn, aber eben auch Verlustchancen.
16: Genau, es sind immer Gewinn- und Verlustchancen, das ist eine. Und die Einfachheit ist einfach nicht mehr gegeben. So, das kann schlecht sein für Privatanleger, die nach wie vor nicht das Wissen mitbringen. Und die Transparenz, da kann man auch drüber streiten. Transparent, man hat die Algorithmen, man hat die Formeln hinter dem ETF jederzeit da. Man muss sie nur verstehen können, insofern.
13: Würden Sie sagen, dass man denn heute mehr Wissen braucht als vor 20, 25 Jahren, um ETFs für sich gut handeln zu können?
16: Als Anleger muss man seine Möglichkeiten und Grenzen kennen. Und insofern, ich würde sagen, man kann nicht mehr von dem ETF-Markt sprechen, eben wegen dieser großen Komplexität. Das heißt, ich muss im Grunde als Anleger wissen, was brauche ich? Was brauche ich, um mein Portfolio zu bewirtschaften, das langfristig gute Erträge rausbringt? Und ich würde die These aufstellen, dass die komplexen Produkte eher nicht für Privatanleger geeignet sind. Jetzt kann man darüber streiten, es gibt Privatanleger und es gibt Privatanleger, aber ich glaube, man muss kritisch seine Möglichkeiten prüfen. Und wenn man sagt, was brauche ich eigentlich, dann kommt man vielleicht zu dem Schluss, dass man die komplexesten Produkte gar nicht verstehen muss, weil man sie ja gar nicht braucht.
13: Mhm. Also Strategien wie aktive ETFs, Covered Calls, Smart Beta Momentum, Themen-ETFs, das fällt schon eher unter diese Komplexität. Was komplexer geworden ist, hat auch häufig ein anderes Preisschild. Denn das war ja so mit ein Faktor für den Siegeszug der ETFs, dass da wirklich auch die Gebühren günstig waren und vielfach noch sind, haben sich für diese komplexen Strukturen haben sich natürlich auch die Kosten signifikant verändert und sind jetzt, ich möchte sagen, fast schon vergleichbar mit gemanagten Fonds, die ja gerade durch ihre Kosten in die Kritik geraten sind.
16: Absolut. Also man muss dazu sagen, dass die aktiv verwalteten Fonds durch die massive Kritik auch inzwischen anders gepreist sind als vor 10 Jahren. Also erstmal sind aktiv verwaltete Fonds günstiger geworden und komplexe ETFs sind teuer. Also sie finden durchaus Produkte im Themen-ETF-Bereich, die 0,5, 0,6, 0,7% kosten. Das ist sehr viel. Die ETF-Branche war nie eine karitative Veranstaltung. Also das sind gewinnorientierte Firmen und das ist vor 25 Jahren der Fall gewesen. Das ist heute immer noch so. Man muss nur wissen, dass die Standard-ETFs heute sehr, sehr günstig zu haben sind. Also sie zahlen mittlerweile 0,1% pro Jahr und weniger für Standard-ETFs. Aber wie gesagt, sie zahlen für komplexe Themen-ETFs 0,6, 0,7%, teilweise mehr. Und man, die ETF-Branche muss ist gewinnorientiert. Das heißt, und wenn Sie als erster Akteur einen Themen-ETF auf, nennen wir es mal, Wasserstoff bringen, dann sind Sie der einzige ETF mit so einer Wasserstoff-Index-Strategie. Dann können Sie vielleicht 0,7% verlangen und nicht 0,3%. Das heißt, der Anleger muss prüfen, was kaufe ich da? Das Problem an der Sache ist nämlich auch die, dass viele Themen-ETFs dann an den Markt kommen, wenn schon jeder erkannt hat, dass es ein Thema ist. Das heißt, die Kurse sind dann sehr weit vorausgelaufen. Man muss wissen, bei all den komplexeren Produkten, es gibt einen gewissen Zyklus. Und je nachdem, wo diese Indizes im Zyklus sind, ist die Einstiegsgefahr unter Umständen hoch. weil die Bewertungen hoch sind. Und dann kommt ein ETF-Anbieter mit einem neuen Produkt und neu ist nicht immer eine gute Empfehlung, einzusteigen für Anleger.
13: Der Wettbewerb in der Branche war und ist ja hoch. Jetzt kommt gerade in Deutschland noch das Phänomen Altersvorsorgedepot auf ab dem nächsten Jahr und Wettbewerber bringen sich in Stellung. Was wäre jetzt Ihr Rat mit der Bitte um eine kurze Antwort für Anleger, die gerade auch mit Blick auf Altersvorsorge sagen, ich verstehe jetzt nicht wahnsinnig viel von Börse und das wird sich auch nicht ändern. Die müssen halt nur sehen, dass sie nicht auf irgendwelche komplexen Sachen hineinfallen. Was sagen Sie denen, die sagen, Mensch, Altersvorsorge ja, Börse ja, aber mit möglichst wenig Risiko und keine großen Komplexität.
16: Ja, wie gesagt, wenn man sich vergegenwärtigt, dass die Finanzbranche gewinnorientiert arbeitet, dann weiß man, dass es da um Ertragsmaximierung geht. Beim Altersvorsorgedepot haben Anleger in einem Punkt Sicherheit. Der Gesetzgeber hat festgeschrieben, dass das Standardprodukt maximal 1% kosten darf. Jetzt kennt man schon einige Pläne der Anbieter und die liegen deutlich bei unter 1%. Das heißt, die Leute, die einfach nur einfach investieren wollen, haben ein Stück weit Sicherheit, dass es die Kosten nicht überschießen werden. Bei den Nicht-Standardprodukten gilt das Motto, drum prüfe, wer sich bindet. Also das ist relativ einfach. Es ist ja auch naheliegend. Sie wollen sich 40 Jahre, 30, 20 Jahre binden an einen Vertrag. Das Altersvorsorgedepot sind ja Verträge. Und da sollten Sie schon gucken, was Sie da kaufen. Also davon kann Sie keiner entbinden. Und das sollte auch keiner.
13: Das sollte auch keiner, ganz genau. Richtig. Ali Mastaba, haben Sie vielen Dank. Danke.

0: Ja, morgen ist es endlich soweit. Die Westhälfte bekommt endlich den lang ersehnten Regen. Und das ist eine gute Nachricht, denn besonders dort war es in den vergangenen Wochen und Monaten ja viel zu trocken. Wir schauen uns den Regen gleich in den Aussichten etwas genauer an. Davor verabschieden wir aber den September und das mit einer vorläufigen Wetterbilanz. Der September war im Schnitt 2,1 Grad zu warm und zählt damit zu den 10 wärmsten seit Wetteraufzeichnung. Was den Regen angeht, da gibt es regional große Unterschiede. Während es im Norden und an den Küsten besonders nass war, kam im Südwesten so gut wie nichts herunter. Im Saarland zum Beispiel wurden noch nicht mal 5 Liter pro Quadratmeter erreicht. Wenn man das auf ganz Deutschland überträgt, dann fiel ungefähr 39% weniger Regen als im Schnitt. Dafür gab es überdurchschnittlich viel Sonnenschein, das meiste davon im Süden. Im äußersten Norden war es viel trüber. Heute Nacht erreicht die Westhälfte eine Kaltfront und die sorgt dann besonders morgen für nasses Wetter, weil eben die kalte Luft auf die warme bis heiße Luft trifft. Und genau an dieser Luftmassengrenze kommt es dann teilweise zu kräftigen Regenfällen, die punktuell auch mal in den Unwetterbereich gehen können. Heute geht es weiterhin trocken und regional sonnig, mit den meisten Sonnenstunden in Bayern und in Oberschwaben weiter. Im restlichen Land sind auch mal mehr Wolken unterwegs, Regen fällt aber erst ab der zweiten Nachthälfte. Zwischen Saarland und Ostfriesland kann es teilweise kräftig regnen, kurze Gewitter sind ebenfalls möglich. Ja, und den Donnerstag, den schauen wir uns gleich etwas genauer in den Aussichten an. Davor aber erstmal der Blick auf die Temperaturen. Und da gibt es heute das Sommerfinale im Herbst. Es wird verbreitet die 25-Grad-Marke geknackt, am Rhein sogar die 30-Grad-Marke. Für die Jahreszeit ist das ungefähr 10 Grad zu warm. In der Nacht sind die Temperaturunterschiede recht groß. Am Niederrhein unter Wolken bis zu 18 Grad, in einigen Tälern Bayerns nur 5 Grad. Ab morgen sorgt dann die Kaltfront für einen Temperaturrückgang. Regional bleibt es aber noch etwas zu warm für die Jahreszeit. Jetzt aber erstmal der Blick auf den Regen. Der Schwerpunkt liegt morgen ganz klar in der gesamten Westhälfte. Meist fallen bis Freitag früh 5 bis 15 Liter Regen pro Quadratmeter. In einem Streifen vom Saarland bis nach Schleswig-Holstein sind es auch mal 15 bis 30 Liter pro Quadratmeter. Bei eingelagerten Gewittern auch mal bis zu 60 Liter. Im Osten bleibt es noch trocken. Am Freitag nach Nebelauflösung mal Sonne, mal Wolken. Im Osten noch Schauer, nur noch 17 bis 22 Grad. Am Samstag ruhiges Wetter mit einem Sonne-Wolken-Mix. Der Sommer geht, es wird also nasser und auch so ein bisschen herbstlicher.
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6: Guten Tag, hier ist die Tagesschau in 100 Sekunden. Bundeskabinett berät heute über Pflegereform. Das Thema steht auf der Tagesordnung der Sitzung, wie das Bundespresseamt mitteilte. Bis zuletzt hatten Union und SPD über die Reformpläne verhandelt. Der Entwurf von Bundesgesundheitsminister Linnemann sieht Einsparungen bei der Pflegeversicherung vor, was voraussichtlich zu mehr Belastungen für Betroffene führt. Die SPD lehnt reine Leistungskürzungen ab. Worauf sich beide Seiten verständigt haben, ist unklar. Kabinett berät über härtere Strafen für Angriffe auf Zugbegleiter. Wer Zugbegleiter oder andere Bahnbeschäftigte attackiert, muss demnach künftig mit mindestens 6 Monaten Haft rechnen. In schweren Fällen soll es mindestens 1 Jahr sein. Das geht aus dem Gesetzentwurf von Justizministerin Hubig hervor. Neuer Preis fürs Deutschlandticket wird heute festgelegt. Nach Angaben der Rheinischen Post plant der zuständige Koordinierungsrat eine Erhöhung auf knapp 67 Euro. Derzeit kostet das Ticket 63 Euro im Monat. Das Deutschlandticket wurde 2023 eingeführt und hat rund 14,5 Millionen Kunden. Schufa hat offenbar Transparenzversprechen gebrochen.

0: Deutschlands größte Auskunftei hat entgegen ursprünglicher Ankündigungen das System zur Bewertung der Kreditwürdigkeit von Bürgern nicht vereinfacht, sondern neue Modelle entwickelt. Laut Recherchen von NDR und SZ bietet die Schufa Geschäftskunden bereits komplexere Daten von mehr als 68 Millionen Menschen in Deutschland an. Trump will auf gesetzliche Regulierung bei Entwicklung von künstlicher Intelligenz verzichten. Der US-Präsident sagte nach einem Treffen mit Vertretern großer Tech-Konzerne in Washington, die KI-Unternehmen sollten sich freiwillig selbst kontrollieren. Eine entsprechende Vereinbarung wurde noch vor Ort unterschrieben. Zuletzt hatten Vertreter von großen KI-Firmen vor einer zu schnellen Entwicklung gewarnt und staatliche Kontrollen gefordert. Alternativer Nobelpreis geht an Frauen und Organisationen auf vier Kontinenten. Ausgezeichnet wird etwa die Anwältin Jalila Haider aus der ethnischen Minderheit der Hazara für ihren Einsatz für Menschenrechte in Pakistan. Ein weiterer Award geht an eine Organisation von Kleinbäuerinnen aus dem südlichen Afrika, an eine georgische Anwaltsvereinigung sowie die US-Forscherin Tenit Gebro. Sie forscht zur künstlichen Intelligenz. Das Wetter, heute in der Osthälfte oft sonnig oder nur leicht bewölkt. Im Westen im Tagesverlauf zunehmende Bewölkung, bis zum Abend aber meist trocken, 19 bis 30 Grad. Die Schufa sammelt Daten, die Auskunft über die Kreditwürdigkeit von Menschen und Unternehmen geben soll. Wegen fehlender Transparenz steht sie immer wieder in der Kritik. Ein neues Bewertungssystem sollte das eigentlich ändern. Doch nun zeigen Recherchen von NDR und Süddeutscher Zeitung, dass die Schufa inzwischen neue Modelle entwickelt hat mit deutlich komplexeren neuen Bewertungen. Und darüber spreche ich jetzt mit Peter Hornung aus dem Rechercheverbund NDR und Süddeutsche Zeitung. Peter, die Schufa wollte transparenter werden, einfacher, nachvollziehbarer. Was ist passiert?
1: Ja, wir haben das recherchiert und haben festgestellt, dass es quasi eine ganz neue Score-Welt gibt, die viel komplexer ist als das, was die Schufa im Frühjahr versprochen hat. Das Versprechen war ja ein Score, transparent, nachvollziehbar, nachrechenbar, auch steuerbar, dass man ihn quasi verbessern kann durch Tun oder Unterlassen. Und jetzt sehen wir plötzlich, es ist sehr viel dahinter. Es gibt zum Beispiel einen neuen Score für Hauskäufer, der speziell ist. Es gibt Geschäftsmodelle, da werden Zusatzdaten verkauft an Firmen. Oder man kann sich diese Scores auch à la carte künftig machen lassen für Unternehmen. Und auch das ist natürlich intransparent.
0: Lass uns noch mal sagen, was ist das Problem an diesen Scores, zum Beispiel dem Immobilienscore?
1: Also erstmal ist es intransparent. Beim Immobilienscore ist es tatsächlich so, es kann ja sein, ich will einen Immobilienkredit. Dann schaue ich auf meinen transparenten neuen Schufa-Score und sage, ich will den so optimal wie möglich. Ja, ich möchte den ganz sehr gut haben, damit ich die besten Kreditzinsen bekomme. In Wirklichkeit werde ich aber im Hintergrund mit einem anderen Maßstab bewertet, nämlich diesem Immobilienscore, den ich gar nicht kenne. Und das kostet mich unter Umständen viele tausend Euro. Da geht es um viel Geld. Immobilienkredite, die haben eine lange Laufzeit.
0: Jetzt ist die Schufa ja ein Unternehmen, das viele gar nicht kennen. Wer steckt eigentlich hinter der Schufa?
1: Ja, viele denken, die Schufa sei eine Behörde. Aber das ist sie nicht. Das ist eine Aktiengesellschaft. Das ist ein gewinnorientiertes Unternehmen. Es ist ein Unternehmen, das teilweise auch Banken und Sparkassen gehört. Aber wichtig ist eben, die arbeiten für die Unternehmenskunden. Von denen kriegen sie das meiste Geld und sie nutzen dafür die Verbraucherdaten.
0: Und jetzt hast du schon gesagt, Unternehmen können sich das alles zusammenstellen lassen, sozusagen die Kundendaten kaufen. Warum ist das ein Problem für die Kunden?
1: Es ist intransparent. Das Versprechen war eben ein Score. Ich kann alles sehen. Und die Schufa hat immer gesagt, ihr seid künftig auf Augenhöhe. Wenn du in die Bank gehst, dann ist es so, dass die Bank das Gleiche sieht, also die Bewertung deiner Bonität, deiner Kreditwürdigkeit, wie du sie siehst. Ja? Und ihr könnt auf Augenhöhe sprechen. Jetzt stellt sich heraus, es gibt deutlich komplexere Bewertungen, auch in der Zukunft. Und diese Augenhöhe ist einfach nicht mehr da. Es ist intransparent und das Versprechen ist damit gebrochen.
0: Und was müsste passieren, damit die Schufa wirklich transparent ist und wir sozusagen nachvollziehen könnten, wie unsere Kreditwürdigkeit zustande kommt?
1: Sie müsste das tun, was sie auch öffentlich sagt. Also sie hat ja gesagt, öffentlich ein Score gibt es nur noch, einen transparenten Score. Jetzt sagt sie, aber so haben wir das tatsächlich nicht gesagt. Da habt ihr uns unter Umständen missverstanden. Sie müsste tatsächlich alles offenlegen. Man muss alles nachvollziehen können und nicht nach außen das eine tun und nach hinten, nach innen das andere.
0: Wir warten ab, ob das noch so kommt. Peter Hornung vom NDR-Rechercheteam zusammen mit der SZ habt ihr zur Schufa und der Intransparenz recherchiert. Vielen Dank, dass du bei uns warst.
1: Gerne.
0: Künstliche Intelligenz, vor allem die Wirtschaft, sieht darin große Chancen. Doch zuletzt sorgen mehrere Sicherheitsvorfälle und Warnungen von Entwicklern für Bedenken. Nun hat sich US-Präsident Trump mit Chefs von KI-Unternehmen getroffen und klargemacht, wer denn die Technologie kontrollieren sollte. Am besten die Unternehmen selbst.
2: Der Markt regelt sich selbst. Und so soll es nach dem Willen von Donald Trump in der Tech-Branche auch bleiben. Der US-Präsident will bei der Entwicklung von künstlicher Intelligenz nicht auf gesetzliche Regulierung setzen. Das sagte er nach einem Treffen mit den Chefs großer Tech-Konzerne am Dienstag in Washington. Stattdessen soll sich die Branche freiwillig selbst kontrollieren.
3: Diese KI-Modelle sind sehr kompliziert. Jemand von außen kann das kaum verstehen. Ich glaube, dass sie für das Gute genutzt werden. Und wenn nicht, dann sind wir in der Lage, die Verantwortlichen zu schnappen. Es wird vor allem um Selbstkontrolle gehen. Wir denken auch über ein Komitee nach, mit vielleicht 10 Mitgliedern, zum Beispiel aus dieser Gruppe hier, die das Ganze überwachen.
2: Eine entsprechende Vereinbarung wurde noch vor Ort unterschrieben, unter anderem durch Vertreter von Google, Meta, Anthropic und OpenAI. Dabei hatte unter anderem Sam Altman, Chef von OpenAI, in der vergangenen Woche vor dem UN-Sicherheitsrat für strengere Regeln geworben.
4: KI-Systeme können, wenn sie leistungsfähiger und autonomer werden, schneller agieren als unsere Institutionen, Macht in den Händen weniger konzentrieren oder Entscheidungen treffen, die die Menschen nicht mehr verstehen oder kontrollieren können. Diese Sorge gewinnt besonders an Bedeutung, wenn wir uns Systemen nähern, die sich selbst verbessern können.
2: In den vergangenen Monaten hatten OpenAI und Anthropic mehrere Sicherheitsvorfälle gemeldet. Ihre KI-Anwendungen hatten sich bei Tests quasi selbstständig gemacht. Dabei wurde unter anderem ein australisches Regierungsportal gehackt. Trump jedenfalls scheint das Image der künstlichen Intelligenz aufpolieren zu wollen. Die Technologie solle offiziell umbenannt werden in Superintelligenz.
0: Im Juli vergangenen Jahres schlossen sich 61 Unternehmen und Investoren zusammen und gründeten die Wirtschaftsinitiative Made for Germany. Ihr Ziel? Ein Aufbruchssignal senden und den Standort Deutschland wieder attraktiver machen. Dafür haben die inzwischen mehr als 100 Mitglieder Investitionen von über 800 Milliarden zugesagt. Im Gegenzug verlangten die wirtschaftspolitischen Reformen von der Bundesregierung. Heute, rund ein Jahr später, wird eine erste Bilanz gezogen. Ja, darüber spreche ich mit Geraldine Dani-Knedlik. Sie leitet das Konjunkturteam am DIW Berlin, also dem Wirtschaftsforschungsinstitut. Ja, schauen wir zusammen auf die Initiative Made for Germany. Etwa ein Jahr ist es also her, dass 139 Unternehmen zugesagt haben, mehr als 600 Milliarden Euro zu investieren. Was ist denn daraus geworden?
5: Ja, also ein Jahr nach dem Start sehen wir in den amtlichen Daten jetzt keinen Investitionsschub. Die Unternehmensinvestitionen wachsen in diesem Jahr um 2,6% und in beiden folgenden Jahren nur noch um 1,6 und 1,4% laut des Herbstgutachtens der Gemeinschaftsdiagnose, was wir letzte Woche vorgestellt haben. Bei den privaten Ausrüstungen sind es in 2027 sogar nur 0,9%. Wenn die angekündigte Summe tatsächlich zusätzliche Investitionen wären, dann sehen diese Zahlen anders aus. Also bisher sehen wir jetzt keinen großen Investitionsschub und erwarten den auch nicht.
0: Gucken wir nochmal auf diese wirklich große Summe. Davon sollen ja in Anführungsstrichen nur 100 Milliarden Neuinvestitionen sein. Worin wollte oder hat man denn neu investiert?
5: Ja, genau. Also der weit überwiegende Teil der angekündigten Summe ist eben das, was ohnehin investiert worden wäre. Das ist jetzt kein Vorwurf, die Unternehmen investieren jedes Jahr. Aber ökonomisch, wie Sie richtig gesagt haben, zählt eben nur der zusätzliche Teil. Und da lag der Schwerpunkt auf Energienetzen, Rechenzentren, künstliche Intelligenz und Digitalisierung. Und tatsächlich sind das die Bereiche, die in unserer Prognose wachsen. Investitionen in Software sowie Forschung und Entwicklung legen um knapp 3% zu. Aber Das macht eben nicht den Großteil der gesamten Investitionen aus. Was nicht wächst, sind Maschinen und Anlagen in die klassische Industrie. Und da steht zum Teil eben die geringe Auslastung gerade im Weg.
0: Was ja auch verständlich ist. Wie bewerten Sie die Initiative? Geht es hier wirklich darum, Geld in Deutschland zu investieren? Oder steht ja immer der Marketingvorwurf im Raum?
5: Ja, also ich denke, zunächst einmal ist es ja ein gutes Zeichen, dass Unternehmen und die Bundesregierung gemeinsam über die wirtschaftliche Zukunft Deutschlands sprechen. Das ist nach vorn gerichtet und es zeigt, dass der Standort für diese Unternehmen weiterhin interessant ist, sonst säßen sie nicht zusammen an einem Tisch. Man darf sich allerdings nichts vormachen. Also im Kern ist das sicherlich ein Tauschhandel, Investitionen gegen Reformen und Entlastungen. Und da muss man auf beide Seiten schauen. Also der Staat hat ja schon was getan, ausgabenseitig. Es gibt das Sondervermögen, also diese besonderen Investitionen. Die öffentlichen Ausrüstungsinvestitionen steigen im nächsten Jahr sehr deutlich. Davon profitieren auch Unternehmen. Der Investitionsbooster, also das ist eine Reihe von Maßnahmen, die sozusagen Unternehmensinvestitionen attraktiver machen sollen. Die entlasten ebenfalls. Das ist zwar nur befristet bis 2027, aber das dürfte die Unternehmensinvestitionen schon stützen. Mhm. Aber auf der Kostenseite, da ist bislang das Gegenteil passiert. Also die Rentenbeiträge steigen, die Beschäftigten und Arbeitgeber müssen das gemeinsam tragen, um nur ein Beispiel zu nennen. Und Reformen, die diesen Anstieg begrenzen, die zeichnen sich nicht ab. Man muss das natürlich im Hintergrund auch von sozialen und sozialstaatlichen Zielen sehen. Aber aus Unternehmenssicht ist es so, dass die Initiative insgesamt bislang das geliefert hat, was sie auch liefern kann, nämlich Sichtbarkeit und eine Art Selbstverpflichtung. Die eine Hälfte des Tausches, nämlich sozusagen, was kann die Regierung noch tun, um die Investitionstätigkeit zu stärken, die steht noch aus.
0: Also müssen eigentlich beide Parteien liefern. Woran liegt es, dass Unternehmen eigentlich nicht so investieren können, wie sie es vielleicht wollen würden und auch versprochen haben? Sie haben es ja gerade angesprochen, Maschinen werden nicht so in dem Maße tatsächlich gekauft oder produziert, wie sie es eigentlich angekündigt hatten.
5: Ja, also dafür ist zum einen die geringe Auslastung, die wir gerade sehen, verantwortlich. Also viele Anlagen in Deutschland laufen nicht voll. Ein Teil davon ist eben Konjunktur, ein anderer Teil aber auch nicht. Es gibt Fabriken, die produzieren heute mit hohen Produktionskosten, die dauerhaft über denen der Konkurrenz liegen und für Produkte, bei denen inzwischen andere günstiger oder schneller sind. Also es geht um das ganze Thema Wettbewerbsfähigkeit und Standort. Diese Anlagen, die kommen auch im nächsten Aufschwung, in dem wir uns befinden, wahrscheinlich nicht wieder auf ihre volle Auslastung. Und wer seine bestehende Fabrik nicht auslastet, der baut natürlich auch keine zweite daneben. Und das bringt mich zu dem zweiten Grund. Das sind die Kosten. Also die Löhne steigen in Deutschland schneller als das, was je Arbeitsstunde produziert wird. Und dazu kommen eben die Sozialabgaben, die weiter steigen. Und für Unternehmen heißt das, jede hier produzierte Einheit wird teurer. Und zwar unabhängig davon, wie gut sie selbst arbeiten. Und ein weiterer wichtiger Punkt ist sicherlich die Unsicherheit, die Unternehmen konfrontiert sind. Das ist insbesondere für die Investitionen sehr wichtig, für die Planbarkeit. Bei der Unsicherheit geht es um Entwicklung der Zollpolitik, der Energiepreise, aber auch insgesamt der Wirtschaftspolitik. Und die Unternehmen investieren also insgesamt nicht zu wenig, weil ihnen der Wille fehlt, sondern weil sich die Investitionen am Standort Deutschland zu oft nicht rechnen. Und was deshalb zählt, das sind die Bedingungen, unter denen hier gewirtschaftet werden kann, selbst. Also hilfreich wären schnellere Genehmigungen, weniger Bürokratie, eine verlässliche Energiepreispolitik und vor allem, dass dieser eingeschlagene Reformkurs jetzt durchgehalten wird, um die Unsicherheit über die wirtschaftspolitischen Rahmenbedingungen in Zukunft zu senken. Also kein einzelnes Programm ersetzt das. Unternehmen insgesamt investieren dort, wo sie wissen, woran sie in 10 Jahren sind.
0: Aber das Fazit ist, die Wirtschaftsinitiative Made for Germany ist nur in Teilen ein Erfolg. Danke, Geraldine Dani-Knedlik. Sie leitet das Konjunkturteam am DIW Berlin.
5: Tschüss.
0: Immer wieder ist in den vergangenen Wochen über den niedrigen Füllstand der deutschen Gasspeicher diskutiert worden. Verbände warnten vor Engpässen im Fall eines sehr kalten Winters. Bundeswirtschaftsministerin Reiche hat jetzt reagiert. Sie wies das staatliche Energieunternehmen Sefe an, die Einspeicherung zu erhöhen. Demnach müssen bis zum 15. Dezember 8 Terawattstunden Gas beschafft werden. Normalerweise kaufen private Großhändler im Sommer Erdgas günstig ein. Aber in diesem Jahr waren sie zurückhaltend, weil die Preise als Folge des Iran-Krieges extrem gestiegen sind. Die Zahl der Arbeitslosen in Deutschland ist im September mit 2,9 Millionen wieder unter die 3-Millionen-Grenze gefallen. Im Vergleich zum August ist das ein Rückgang um 67.000 Menschen, wie die Bundesagentur für Arbeit in Nürnberg mitteilte. Die Arbeitslosenquote fiel im Vergleich zum August um 0,1 Punkte auf 6,4%. Marode Brücken werden in Deutschland zunehmend zum Infrastrukturproblem. In Nordrhein-Westfalen die Folgen längst spürbar. Zum Beispiel in Bonn. Dort fahren Autos und Lkw weite Umwege wegen der gesperrten Nordbrücke. NRW will insgesamt mehr Tempo in die nötigen Sanierungen bringen und setzt dabei auf moderne Fertigbauweisen.
6: Schon wieder wird hier ein neues Brückenbauteil geliefert. Die einzelnen Module sind vorgefertigt, werden vor Ort wie Bauklötze aneinandergereiht und ausbetoniert. So entsteht diese Autobahnbrücke in Oberhausen sehr viel schneller als bisher üblich.
7: Wir sind hier in der Lage, die Bauzeit um 80% zu reduzieren. Das heißt, früher haben wir 24 Monate für zwei Brücken gebaut. Heute brauchen wir 4,5 Monate.
6: Der Trick dabei, die einzelnen Brückenteile werden bei dieser Methode nicht erst an der Baustelle hergestellt, sondern in einem externen Fertigungswerk.
7: Wir können die Bauzeit von der Baustelle in die Fertigungsstätte verlagern. Das heißt, wir greifen nur noch ganz minimal mit unserer Bauzeit hier in den Verkehr ein.
6: Die Autobahn muss nur sehr viel kürzer teilgesperrt werden als bei der herkömmlichen Bauweise. In Herne sind gerade 4 Autobahnbrücken nach diesem Prinzip entstanden. Die Autobahn GmbH, die für die Sanierung der Autobahnbrücken in Deutschland zuständig ist, sieht in der modularen Bauweise großes Potenzial.
8: Der Vorteil ist, dass wir wesentlich schneller fertig werden und der Verkehrsteilnehmer eben davon auch einen Mehrwert hat, indem er nicht so lange im Stau steht. Dadurch die Brücken schneller fertig werden, vor dem Hintergrund, dass wir noch viele Brücken vor der Brust haben, ist das natürlich schon eine tolle Sache.
6: Etwa 4.000 sanierungsbedürftige Autobahnbrücken. Die Fertigteilbauweise bringt hier mehr Tempo, mit einem großen Nachteil. Wenn Firmen im Expresstempo bauen, ist das teurer, um etwa 20-30%. Höhere Kosten für den Steuerzahler. Gesamtwirtschaftlich sei das aber sinnvoll, denn schnelleres Bauen bedeutet weniger Stau. Und Stau schadet der Wirtschaft.
9: Zum einen, wer im Stau steht, verbraucht mehr Benzin, was gerade heutzutage ja sehr wehtut. Und zum anderen verliert man Zeit. Zeit ist Geld, ist das bekannte Motto. Und das gilt gerade, wenn man zum Beispiel eine Spedition betreibt. Den Lkw-Fahrer muss ich nämlich über die Zeit bezahlen, auch wenn er steht.
6: Der Brückenbau in Fertigteilbauweise könnte also weiter Fahrt aufnehmen. Technisch sei vieles möglich, glaubt Ingenieur Theo Reddemann.
7: Also ich sag mal, Talbrücken können wir nicht, aber wir können fast 90% der Brücken so bauen.
6: Die Autobahn GmbH will verstärkt auf Schnellbauweisen setzen. Bei der Vergabe von Bauaufträgen achtet das bundeseigene Unternehmen inzwischen nicht nur auf den Preis, sondern auch darauf, wer eine Brücke am schnellsten bauen kann.
0: Und es ist Zeit für unser Update am Vormittag. Wir blicken auf einige Themen des heutigen Tages und dafür ist meine Kollegin Melanie Marx im Newsroom der Tagesschau. Melanie, heute Vormittag kommt das Bundeskabinett in Berlin zusammen. Dann soll die Pflegereform eigentlich auf den Weg gebracht werden. Davor gab es aber ein heftiges Ringen darum. Was ist jetzt zu hören? Kommt das Vorhaben heute noch ins Kabinett oder muss es verschoben werden?
10: Also es ist offenbar im Kabinett und es ist offenbar auch schon durch. Es hat sich zunächst das Bundespresseamt gemeldet. Die veröffentlichen immer routinemäßig die Themen, über die das Kabinett berät. Und darunter war auch die Pflegereform. Und jetzt vor wenigen Minuten kam dann auch eine Eilmeldung der Nachrichtenagentur dpa. Die beruft sich auch auf Regierungskreise und die sagt, dass die Pflegereform beschlossen sei. Aber was wir dazu sagen müssen, was wir nicht wissen, ist, was genau im Detail jetzt dort beschlossen worden sein soll. Also wo mögliche Kompromisse zum Beispiel auch eingearbeitet wurden in dieses Reformvorhaben. Das müssen wir noch abwarten. Aber am Mittag möchte sich der Gesundheitsminister Carsten Linnemann äußern. Und dann werden wir natürlich auch mehr wissen.
0: Genau, um 12 Uhr. Und wir werden das natürlich auch hier live senden und danach noch mal einschätzen. Lass uns noch mal auf die Ausgangslage schauen. Was waren denn die Knackpunkte in dieser Diskussion?
10: Also da gab es vor allem drei Knackpunkte. Das eine ist der Umfang dieses Gesetzesvorhabens insgesamt. Was für die Union da vor allem das Hauptziel war, dass man steigende Beitragssätze, dass man die verhindert. Man hat zum Beispiel immer wieder darauf verwiesen, wie man das Defizit der Pflegekassen erwartet. Da ging das Gesundheitsministerium zum Beispiel davon aus, dass 2027 8 Milliarden Euro fehlen sollen. Das heißt, vor allem in diesem Gesetzesentwurf vorhanden ist, dass man mehr Einnahmen generiert und auf der anderen Seite die Ausgaben runterkriegt, um eben dieses Defizit auch runterzukriegen. Und die SPD hat aber gesagt, wir machen nicht mit, wenn es ein reines Kürzungspaket ist, sondern sie wollten da schon mal struktureller ran. Und da hat die SPD zum Beispiel einen Pflegedeckel vorgeschlagen. Also sie haben sich vorgestellt, dass man den Eigenanteil für die reinen Pflegekosten, dass man den auf 1.500 Euro deckelt. Da hat aber zum Beispiel die Union gesagt, das löse für sie das strukturelle Problem nicht. Und da können wir mal auf eine Grafik schauen, wie sich der Eigenanteil aufteilt. Und zwar ist das im Schnitt eine Summe von 3.364 Euro monatlich, der Eigenanteil. Und ein großer Teil ist da zum Beispiel auch der Eigenanteil für die Unterbringung in Pflegeeinrichtungen. Und der Teil nur für die Pflege liegt bei 1.775 Euro durchschnittlich in Deutschland. Und da hat eben die Union gesagt, naja, wenn man das auf 1.500 deckelt, dann ist das eine Ersparnis, die nicht wesentlich das Problem verändert. Und der dritte Knackpunkt, das war die Finanzierung allgemein. Da hat die SPD sich vorgestellt, dass man zum Beispiel auch die privaten Pflegekassen, dass man die mit einbezieht, zum Beispiel durch einen Solidaritätsmechanismus, dass also Geld von den privaten Pflegekassen in die gesetzlichen Pflegekassen fließt. Und da hatte die Union Bedenken, weil sie gesagt hat, das könnte verfassungsmäßig schwierig sein, weil es doch ein Eingriff in das Eigentum der privaten Pflegeversicherung sei.
0: Ja. Also ein komplexes Thema. Wir sind alle gespannt, auf was sich Union und SPD jetzt geeinigt haben. Wie gesagt, ab 12 Uhr gibt es das dann hier bei uns, das Statement von Gesundheitsminister Carsten Linnemann. Melanie, wir kommen zu einer weiteren Entscheidung, die etwa 14 Millionen Menschen in Deutschland betrifft. So viele nutzen nämlich das Deutschland-Ticket. Und heute geht es in einer Arbeitsgruppe um den Preis für 2027. Aktuell kostet das Ticket ja 63 Euro. Wie hoch könnte der zukünftige Preis denn sein?
10: Auch da müssen wir leider noch etwas abwarten. Aber die Rheinische Post, die berichtet schon, dass der Preis steigen dürfte. Und zwar verweisen sie da auf ein Berechnungsverfahren, das 2027, also für die Festlegung des Preises 2027, angewandt werden soll. Und da soll zum Beispiel mit einfließen, wie sich Personalkosten entwickelt haben, wie sich Betriebskosten entwickelt haben, Energiekosten. Und das alles sind Kosten, die gestiegen sind. Deswegen geht man davon aus, dass der Preis des Tickets steigen wird. Die Rheinische Post hat da mit Insidern gesprochen. Die geht davon aus, dass der Preis auf 66 bis 67 Euro im Monat steigen könnte. Aber auch hier, wir müssen noch abwarten, bis es da tatsächlich einen Beschluss gibt. Laut Rheinischer Post soll am Mittag der Koordinierungsrat Deutschland-Ticket zusammenkommen. Da sitzen Vertreter vom Bund drin, von Ländern drin, von Kommunalverbänden, aber auch von den Verkehrsunternehmen. Und die wollen das Ganze dann beraten und beschließen.
0: Ja, wenn es so wäre, dann wäre das die dritte Erhöhung in Folge. Schauen wir weiter in Richtung Nahost. Dort ist eine Maschine auf dem Weg von Dubai nach Tel Aviv notgelandet. Und es gab ja zunächst sehr unterschiedliche Meldungen zum Grund. Was ist passiert, Melanie? Was weißt du bisher?
10: Ja, da sind noch viele Fragen offen. Also was wir sagen können, ist, dass es eine Maschine von Fly Dubai war. Du hast es gerade gesagt, sie war unterwegs von Dubai nach Tel Aviv. Und dann hat sie verschiedene Notsignale gesendet. Einmal das Notsignal 7700, das deutet auf eine Notlage hin. Und dann noch einmal das Notsignal 7500. Und das deutet auf eine Entführung hin. Und dann ist die Maschine abgedreht. Das sehen wir hier auch in den Bildern von Flytrack. und ist dann beim Flughafen Tabuk ungefähr gelandet. Und wegen dieses Codes 7500 ging man zunächst von einer Entführung aus. Da berichten israelische Medien jetzt aber, das sei nicht der Fall. Es hat sich das Büro von Israels Premierminister Netanyahu geäußert. Das Statement können wir auch einmal einblenden. Und darin heißt es, dass man über die Lage beraten habe, dass man sie im Blick habe, aber dass die Situation unter Kontrolle sei. Und israelische Medien berichten nun, dass es sich um einen Streit zwischen den Piloten gehandelt habe, dass die sich geschlagen hätten im Cockpit und daraufhin dann diese Notlandung oder diese ungeplante Landung vollzogen worden sei. Aber auch hier noch viele Fragen offen.
0: Absolut. Die werden aber sicherlich geklärt werden in Zukunft. Ich danke dir für das Update, Melanie Marx.
10: Gerne.
11: Schönen guten Morgen von der Frankfurter Börse. Der Applaus hier hinter uns ist nicht der Auftakt unserer Sendung, gilt nicht uns, sondern es geht hier um einen Zweitbörsengang. Das Recycling- und Metallunternehmen AMG aus Amsterdam hat eine Zweitnotiz ab heute hier an der Frankfurter Börse. Und das wurde eben entsprechend mit den Börsenleuten und entsprechend Applaus gefeiert. Was haben wir aber heute in der Sendung stattdessen? Wir schauen auf ETFs. Sind die eigentlich immer noch so einfach, wie sie mal angetreten sind? Und wir schauen als allererstes auf den Kryptomarkt. Da hat sich ja seit Mitte August einiges getan und wir ordnen die aktuelle Lage gemeinsam ein mit Timo Emden von CapTrader. Schönen guten Morgen, Herr Emden.
12: Schönen guten Morgen.
11: Ja, man könnte jetzt einfach fragen, warum steckt denn der Bitcoin und steigt? Oder man kann auch fragen, warum lasten denn eigentlich Politik und Geldpolitik nicht mehr so wie früher so stark auf den Kryptos? Was sagen Sie?
12: Ja, erstmal zur ersten Frage. Ich glaube, es sind drei Faktoren, die hier weiterhin den Ton angeben. Vor allen Dingen regulatorische Lockerheit tatsächlich aus den USA. Hier hat man ja doch eine Rolle rückwärts, sag ich mal, gemacht in Sachen Regulierung. Also man hat hier den oder bestimmten Handelsplattformen den Zugang gegeben. Ein 5-Jahres-Plan, um erstmals dann auch tokenisierte Aktien, Wertpapiere auf der Blockchain anbieten zu können. Das kommt insofern überraschend und ist auch etwas widersprüchlich tatsächlich, weil 2 Tage zuvor der US-Senat den sogenannten Clarity Act tatsächlich auf Eis gelegt hat. Also regulatorischer Rückenwind. Dann haben wir natürlich auch das institutionelle Interesse, was wirklich sehr, sehr hoch ist. Nicht zuletzt auch, was sich ablesen lässt durch die sogenannten Zuflüsse in Bitcoin-Spot-ETFs. Und last but not least eben auch markttechnische Faktoren. Das ist nichts Neues am Kryptomarkt. Ein sogenannter Short-Squeeze, also Anleger, welche hier auf fallende Bitcoin-Kurse gesetzt haben in der Vergangenheit, werden dann sukzessive gezwungen, eben ihre Leerverkaufsposition klarzustellen. Also ein sogenannter Short-Squeeze.
11: Mhm. Gut erklärt. Und dieser Clarity Act wäre ja sozusagen ein Regelwerk gewesen, damit alle sozusagen die gleichen Regeln haben und auch wissen, wo es lang geht. Auch für institutionelle Investoren wichtig gewesen. Das muss jetzt noch mal in die Warteschleife, oder ist es jetzt sozusagen. Die Kryptos haben aber auch Konkurrenz im Moment, ne? Hohe Realzinsen, hohe Renditen bei Staatsanleihen. Trotzdem dieser Anstieg, ist das eher so musterbedingt, zyklisch bedingt im Moment, dass sozusagen diese starke Konkurrenz doch gewissermaßen ignoriert wird?
12: Ja, das ist eine spannende Frage. Eigentlich müsste man denken, wie Sie richtig sagen, Moment mal, der Anleihemarkt, der gibt doch echt super Renditen her. Wieso gehen Anleger nicht da drauf? Und das ist eine insofern spannende Frage, weil ich vermute, dass es eigentlich noch andere Gründe gibt oder viel mehr andere Gründe gibt, die hier überwiegen, wie zum Beispiel eben regulatorische Lockerheit, also diese regulatorischen Daumenschrauben, die in den USA immer sehr fest waren, werden sukzessive gelockert. Das gibt Rückenwind, das schafft Vertrauen eben auch für Unternehmen, aber auch, wie ich schon sagte, institutionelle Investoren. Und dann haben wir, wie Sie auch schon ansprachen, ich bin kein Freund von einem 4-Jahres-Zyklus, weil man immer gerne in die Richtung geht, Moment mal, das ist jetzt ein Naturgesetz. Nein, das ist es natürlich nicht. Was in der Vergangenheit funktioniert hat, muss nicht in der Zukunft funktionieren. Aber ich glaube, dass zumindest der Markt aktuell möglicherweise seine oder immer noch in einer Art Bodenbildung ist, seine Bärenmarktphase vielleicht dabei ist zu verlassen. Stichwort Akkumulation. Also Anleger im großen Stil dann wieder Bitcoins unten an der möglicherweise an dem Boden eingesammelt wird. Also spricht gerade tatsächlich dafür, aber natürlich wie immer ist es nicht in Stein gemeißelt.
11: Also dieser 4-Jahres-Zyklus heißt, es läuft 3 Jahre so, geht so, relativ schlecht teilweise. Und ein Jahr lang, das reißt häufig alles raus. Das war in der Vergangenheit recht oft so. Aber kann man das, Sie sagten schon, was in der Vergangenheit war, kann man nicht so eins zu eins fortschreiben. Kann man diesen Zyklus überhaupt noch in dem Maße berücksichtigen wie früher? Denn wir sehen ja auch, es werden ja immer mehr Bitcoins geschürft, bis diese 21 Millionen Stück einfach mal voll sind. Und wenn man in die früheren Zyklen zurückschaut, da war ja die Menge einfach noch nicht so groß. Hat das einen größeren Einfluss, dass man auch sagen muss, nee, dieser 4-Jahres-Zyklus, der kann völlig aus dem Ruder laufen?
12: Auf jeden Fall. Also aktuell sind es roundabout 450 Bitcoin, die pro Tag auf den Markt kommen, also geschürft werden. Und das sogenannte Bitcoin-Halving kann man sich vorstellen als eine sogenannte künstliche Angebotsverknappung. Ja, also nach dem Bitcoin-Halving, das wird aber erst voraussichtlich im Frühjahr 2028 stattfinden, sind es nur noch die Hälfte. Ja, also in dem Fall dann 225 Bitcoin, an der Zahl 220 Bitcoin roundabout. Und das natürlich so die Anlegerfantasie. Moment mal, wenn das Angebot geknappt wird, gekappt wird und die Nachfrage gleich oder sogar noch steigen sollte, dann rechnen wir mit weiter steigenden Preisen, so zumindest die Theorie. Und aktuell ist es tatsächlich so, dass die Bitcoin ja zumindest von Jahr zu Jahr oder alle 4 Jahre eben weniger werden. Also Anleger setzen ja gerade auf dieses harte, limitierte Asset, was der Bitcoin ja auch ist. Es sind die roundabout maximal rund 21 Millionen Stück, die jemals geschürft werden, auch die jemals im Umlauf kommen. Und das ist natürlich auch die Fantasie hinsichtlich daher, dass Anleger sich vielleicht in Zeiten wie heute, wir haben eine Schuldenkrise oder einen Schuldenberg, der immer weiter wächst, vor allen Dingen in den USA, aber auch weltweit, wo Anleger sich möglicherweise weiterhin auf die Suche nach limitierten, harten Assets begeben und vor allen Dingen, die auch liquide sind, ja, die jederzeit auch abgestoßen werden können.
11: Als der Bitcoin herauskam, da hat es ja auch eine große Krise gegeben, ne? 2008. Notenbanken mussten auch damals eingreifen. Inwieweit ist denn vor allem auch dieses Muster dieser 4 Jahre abhängig, vielleicht abhängiger von der Zinspolitik heute?
12: Ja, wie ich schon sagte, also der 4-Jahres-Zyklus sollte nicht als Naturgesetz verstanden werden. Er kann mehr oder weniger als Orientierungshilfe verstanden werden. Aber auch das bitte nicht in Stein meißeln. Das kann auch komplett nach hinten losgehen. Mhm. Und wie Sie schon richtig sagten, die Gesetze sind heute ganz andere. Ja, wir haben erstmals seit 2024 Bitcoin-Spot-ETFs in den USA. Das bedeutet, das muss man sich auf der Zunge zergehen lassen, erstmals auch wirklich Zugang für große Adressen, Big Player, die hier erstmals auch richtig investieren können. Das war vorher gar nicht möglich, zumindest nur unter gewissen Bedingungen, also vereinzelt vielleicht, aber das ist ein Riesenmeilenstein gewesen, nicht nur vor diesem Hintergrund, sondern auch regulatorisch, weil es sehr, sehr großes Vertrauen geschafft hat. Also auch mehr oder weniger diese Verzahnung geschafft hat des Kryptomarktes mit der traditionellen klassischen Finanzwelt. Und ich glaube, auch ein weiterer Punkt natürlich, Geldpolitik, Geopolitik, brennende Themen nach wie vor. Stichwort Geopolitik natürlich weiterhin möglicherweise steigende Zinsen. Der Markt wettet weiterhin darauf. Das sehen wir nicht zuletzt auch an den Anleihemärkten. Aber auch das Nahostrisiko, was sehr, sehr präsent ist nach wie vor, sehen wir nicht zuletzt an den Anstiegen der Ölpreise, also das klassische Fieberthermometer einhergehend da. Und der Schwenk zurück in die Jahre 2008 oder in die Anfänge auch von Bitcoin, sehen wir, dass diese makroökonomischen Einflussfaktoren heutzutage ein viel, viel höheres Gewicht haben als noch vor 20 Jahren oder vor 15, 10 Jahren. Und das sollten Anleger halt immer wieder mit in ihre Rechnung einkalkulieren. Also trotz dieser Euphorie heute vielleicht möglicherweise aktuell bis wir zurück in die Sechsstelligkeit, also wir sprechen über sechsstellige Preisniveaus, $100.000, die möglicherweise auch wieder fallen kann, ja. Aber Stichwort immer auch eben dieser Aufkleberrisiko, das Spiel kann nach hinten losgehen, weil eben besagte Risikofaktoren, Stichwort Geopolitik, Geldpolitik, weiterhin unberechenbar bleiben, meiner Meinung nach. Und da und ist und bleibt der Bitcoin nach wie vor eben ein Hochrisiko-Asset. Mhm.
11: Eine letzte Frage, wenn Sie gestatten, nochmal zu den Großinvestoren. Sie sagten, das schafft ja auch Vertrauen, wenn da große Adressen einsteigen. Auf der anderen Seite bewegen die ja auch viel. Das heißt, wenn da mal auch mal viel auf den Markt kommt, es gibt einige große Player, die ja durchaus aktiv sind mit Käufen und Verkäufen, das Geschehen da durchaus dominieren.
13: Wie groß schätzen Sie inzwischen auch das Risiko ein im Vergleich zu früher, als das noch nicht in dem Maße so war?
12: Ich glaube, es ist weniger stark geworden, das Risiko, weil der Markt sich ja mehr oder weniger verteilt hat. Ja, es gibt vereinzelte Adressen, auch sogenannte Bitcoin-Wale. Wir haben Unternehmen, beispielsweise eine MicroStrategy natürlich oder auch BlackRock, die massiv Bitcoin besitzen. Das ist schon richtig. Sollten die jetzt auf die Idee kommen, Moment mal, wir wollen unsere Bitcoin versilbern, womöglich wird das einen Einfluss haben. Allein die Ankündigung könnte einen Einfluss haben. Aber ich glaube, dass das Interesse gar nicht so groß sein sollte, die in Zukunft zu versilbern, sondern ganz im Gegenteil. Ich glaube, dass derartige Unternehmen wahrscheinlich weiterhin auch diesen Vertrauensvorschuss geben werden. Moment mal, wir wollen hier möglicherweise an einem Asset festhalten. Nicht nur festhalten, sondern auch sukzessive unsere Bestände aufbauen. Und sollte es zu, sage ich mal, Verkäufen kommen, auch in absehbarer Zeit. Wie gesagt, ist der Markt nicht davor befreit, dass es entsprechende Panikverkäufe dann auch mal gibt, die entsprechend ausgelöst werden. Aber ich glaube, da der Markt sehr, sehr breit geworden ist und viele Anleger mittlerweile auch Zugang haben zu Bitcoins über beispielsweise Bitcoin-Spot-ETFs, Future-Kontrakte, alles, was damit reinspielt, glaube ich, ist das Risiko eher geringer als größer geworden oder zumindest ist es nicht mehr so groß wie vielleicht vor 20 Jahren.
13: Das ist ein gutes Schlusswort. Timo Emden, haben Sie vielen Dank. Dankeschön.
12: Danke.
13: Ja, Timo Emden sprach eben schon die Konkurrenz an, sozusagen die Staatsanleihenrenditen. Über 5% Rendite auf 10-jährige US-Staatsanleihen und der Anstieg war vor allem so schnell und stark. Das ist alles nicht wenig und es ist auf der einen Seite attraktiv oder doch ein steigendes Risiko. Das fragen wir Michael Muck von der MEAG. Schönen guten Tag, Herr Muck. Ja, US-Staatsanleihen, die liefern eigentlich historisch hohe Erträge, das ist man so gewöhnt. Inzwischen sind es deutlich mehr als 5% für 10-Jährige. Wann ist es zu viel? Wann ist ein guter Zins, vielleicht ein zu guter Zins und damit auch ein Negativfaktor für die Realwirtschaft?
14: Ja, das ist eine sehr gute Frage und eine Frage, die aktuell sehr viele Investoren umtreibt. Der entscheidende Faktor ist hier nicht nur auf 10-jährige Staatsanleihen zu schauen, sondern sich einen breiteren Index anzuschauen, sonst greift die Antwort einfach ein bisschen zu kurz. Kurzfristige Zinsen, also man schaut sich einen breiteren Index an, kurzfristige Zinsen sind da dabei. Währungsentwicklung ist Teil davon. Wie entwickeln sich die Risikoaufschläge für Unternehmensanleihen, im Fall von der Eurozone auch, wie entwickeln sich Risikoaufschläge für Staaten und auch die Entwicklung vom Aktienmarkt ist relevant. Wenn die Staatsanleihen steigen, dann entsprechend ist es auch negativ für die Realwirtschaft. Aber gleichzeitig ist es natürlich auch so, dass wenn Aktien neue Allzeithochs machen, ist das auch unterstützend. Wenn man uns das jetzt am aktuellen Rand anschaut, im Beispiel von den USA, dann sehen wir hier auf Jahressicht einen bisschen stärkeren Anstieg, aber er ist immer noch an sich moderat. Und wenn man das jetzt mal sich modelltechnisch anschaut, was bedeutet das für die US-Wirtschaft, dann haben wir auf 6 bis 12 Monate, also es ist ein verzögerter Effekt, bis es in der Realwirtschaft ankommt, einen Einfluss von wenigen Zehntel auf die US-Wirtschaftswachstum. Wenn man sich jetzt anschaut, wie stark die US-Wirtschaft an sich schon wächst, ist es gut verkraftbar, die US-Wirtschaft. Und von dem her ist es noch kein Grund zur Sorge, dass jetzt die Zinsen bei 5% sind. Es wird interessanter, wenn zu dem Zinsanstieg eben auch noch ein stärkerer Dollar zum Beispiel kommen würde oder dann eben auch die Risikoaufschläge für Unternehmensanleihen ansteigen oder auch Aktien nicht immer neue Allzeithochs machen, sondern ein bisschen Wert verlieren würden. Aber für den Moment ist es für die US-Wirtschaft gut verkraftbar.
13: Mhm. Für die US-Wirtschaft gut verkraftbar. Auf der anderen Seite sagen Sie auch, diese Risikofaktoren, die jetzt schon so über längere Zeit schwelen, die sind nicht vom Tisch, kippt da allmählich so ein bisschen auch die Stimmung am Anleihenmarkt. Sie sprachen auch das Risiko von Unternehmensanleihen an, was sich Investoren jetzt ob der Höhe der Renditen doch Sorgen machen müssten, nicht nur in den USA.
14: Also man muss aufmerksam sein, solche stärkere Volatilität, also stärkere Schwankungen, die wir aktuell sehen, sind natürlich auch immer Opportunitäten. Es macht Sinn, sich immer anzuschauen, warum denn die Zinsen dort sind, wo sie sind. Und was passiert ist, dass der Iran-Krieg hat die Energiepreise stark ansteigen lassen. Die Inflationszahlen sind deutlich über dem Ziel der Zentralbanken. Und die Zentralbanken haben die Leitzinsen entsprechend ihres Mandats anheben müssen. Und die 10-jährigen Zinsen sind mitgestiegen. Wenn man sich das jetzt im Kontext anschaut, muss man sagen, also der ganz, ganz überwiegende Anteil des Anstieges der langfristigen Zinsen ist rein durch die Notenbankpolitik und die wiederum durch die Inflation und Energiepreise getrieben. Von dem her noch kein Grund zur Panik. Aufpassen muss man aus unserer Sicht in Frankreich aktuell. In Frankreich haben wir die Situation, dass die Defizite strukturell sehr hoch sind.
15: Viel zu hoch.
14: Ja, viel zu hoch. Wir haben eine Wahl anstehen im April nächsten Jahres. Und es gibt kein politisches Mandat und keine Partei, die eigentlich das Problem der Defizite angreifen möchte oder korrigieren möchte. Und das führt jetzt aktuell dazu, dass die Risikoprämien für französische Staatsanleihen gegenüber deutschen Staatsanleihen stark ansteigen. Wir sind nicht mehr weit weg von den Allzeithochs, die wir auch während der Staatsschuldenkrise vor einem guten Jahrzehnt gesehen haben. Und wenn es jetzt hier nochmal 20 Basispunkte weitet, also 0,2%, die Risikoaufschläge weiter hochgehen, würden wir erwarten, dass es Mitnahmen, also dass es Effekte gibt in anderen Märkten, das heißt in anderen Staatsanleihenmärkten oder auch in Unternehmensanleihen.
13: Das heißt, das Risiko gerade für europäische Anleihen wächst dann sozusagen in Sippenhaft des französischen Problems, weil sich alle noch erinnern, 2012, Italien, Griechenland, wie heftig es war. Und natürlich hat Frankreich auch gar nicht die finanziellen und wirtschaftlichen Möglichkeiten, da jetzt gegenzusteuern. Was ist denn da so sozusagen Ihr realistisches Szenario für den Moment oder auch das, was möglicherweise das Schlimmste wäre?
14: Also die Wahl ist noch relativ weit weg, steht jetzt die Budgetverhandlungen an. Es gibt einfach keinen Willen, das Defizit zu korrigieren. Und von dem her dürfte der Weg des wenigsten Widerstandes sein, dass die Risikoaufschläge weiter steigen und dann eben auch andere Märkte mit betroffen werden. Man kann dafür auch nicht erwarten, dass die EZB in näherer Zukunft irgendwie eingreifen wird, weil aktuell ist es ein politisches Problem in einem Land, in der Eurozone, und noch kein systematisches. Aber eben der Fokus auf das systematische Risiko muss man definitiv haben, weil es kann eben ohne weiteres dann diese Ansteckungseffekte geben.
13: Die wir ja zum Teil auch schon sehen. Ne? Selbst die deutschen 10-jährigen Anleihen sind mit deutlich über 3,5% sehr, sehr, sehr teuer, macht auch unsere Schuldendienste teurer, die natürlich nicht so hoch sind wie Frankreich. Geldpolitik haben Sie schon angesprochen, ist für das Zinsniveau neutral. Schnelle Zinswenden, die sind ja immer für Aktien und Anleihen Negativfaktoren. Wir haben es 2022 gesehen, wo beide in die Knie gegangen sind, beide Assetklassen. Im Moment sehen wir ja, dass sich das Zinsblatt so allmählich wendet und mit langer Ansage voraus. Sehen Sie da in der Zinspolitik größere Unterschiede zwischen Euroraum und USA auf uns zukommen? EZB hat ja relativ flott angefangen, die Amerikaner haben lange gezögert, haben dafür aber auch ein anderes Zinsniveau bereits jetzt.
14: Ja. Also wir erwarten keine große Unterscheidung zwischen der US- und der Europäischen Zentralbankpolitik nach vorne gerichtet. Wenn die Energiepreise dort bleiben, wo sie jetzt sind, wird es eine weitere Straffung der Geldpolitik geben müssen von beiden Zentralbanken. Sie haben gesagt, sanft und erwartbar. Das wäre auch unsere klare Annahme, dass es weiterhin erwartbar ist. Der Markt preist es auch ja schon entsprechend ein. Der Effekt auf die Realwirtschaft dürfte unterschiedlicher sein für die gleiche Zentralbankpolitik, schlicht und ergreifend deswegen, weil die Amerikaner deutlich weniger energiesensitiv sind und stark vom KI-Boom profitieren, was man in der Eurozone definitiv so nicht sagen kann. Bedeutet dann auch entsprechend, dass eine Zentralbank, die Zinsen anhebt in der Eurozone, einen stärkeren negativen Einfluss auf die Realwirtschaft haben sollte, als es in den USA der Fall ist.
13: So als Fazit dessen, was wir gesagt haben, ne? KI-Boom in den USA, starke Wirtschaft dort, einzelne schwierige Märkte im Euroraum noch nicht bedenklich. Sind da 5% Renditen bei 10-jährigen Staatsanleihen jetzt schön zu haben oder eher ein Achtung, das muss nicht auf Dauer alles schön sein?
14: Also kurzfristig überwiegen die Risiken. Die Zinsen werden in näherer Zeit weiterhin stark vom Ölpreis getrieben werden, von den Energiepreisen. Mittelfristig, wenn sich die Energiepreise normalisieren, ist es ein sehr attraktives Investment.
13: Mhm. Herr Mukamsi, vielen Dank. Dankeschön, das war spannend. Danke. Sie galten lange und tun es noch als einfach und günstig und transparent und ein guter Einstieg in die Welt der Kapitalmärkte. ETFs, sozusagen börsennotierte Indexfonds. Und ja, tatsächlich, ganz, ganz viele waren und sind einfach und leicht zu verstehen und auch günstig. aber die Produktvielfalt nimmt zu, die Komplexität nimmt zu. Und es gibt inzwischen Produktstrukturen, die, naja, kaum noch jemand versteht, der nicht mindestens professionellen Hintergrund hat. Wir ordnen das Ganze mal ein mit Ali Massaba von Investor. Schönen guten Tag. Ja, wir haben ETFs kennengelernt vor über 20 Jahren. Da hieß es, die sind einfach, die sind günstig, die sind transparent. Und das sind ja Vorteile, die durchaus da sind und auch da waren. Aber sind sie in ihren Ausgestaltungen, die es da so gibt, wirklich noch so einfach, um mal die ganzen Kriterien durchzugehen?
15: Also die ETF-Branche ist tatsächlich vor jetzt gut 25 Jahren angetreten in Deutschland mit dem Leistungsversprechen einfach, also E, transparent, T und flexibel, F zu sein. Das mit der Flexibilität kann ich so stehen lassen. Sie wissen ja, dass man kann diese kündlich handeln. Es werden hunderte, tausende Kurse pro Tag gestellt. Also flexibel sind die. Jetzt kann man natürlich auch kritisch die Frage stellen, ob Flexibilität immer gut ist. Klammer auf, wenn Anleger oft und viel handeln können, dann tun sie es. Und hin und her macht Tasche leer, wie man weiß. Insofern
13: hat man ein bisschen Disziplin und eine Ahnung von dem, was man versehentlich
15: tut. Man muss auch mit der Flexibilität umgehen können. Das mit dem einfach und transparent würde ich ein Fragezeichen hintersetzen, tatsächlich. Also wenn wir uns zurückerinnern, die ersten ETFs am Markt waren DAX-ETFs, ETFs auf den Eurostoxx 50. Das waren tatsächlich einfache Produkte im Sinne von, jedermann weiß zumindest ein bisschen, worum es geht.
13: Die sind es immer noch.
15: Sie sind es immer noch. Insofern, die Einfachheit war damals, denke ich, gegeben, auch für Privatanleger gut verständlich. Das hat sich definitiv geändert. Also einfach sind die Produkte nicht mehr. Es gibt inzwischen Buffer-ETFs, die ganz bestimmte Eigenschaften aufweisen, dass man bestimmte Verlustschwellen nicht überschreitet oder bis zu bestimmten Verlustschwellen keine Verluste erleidet mit Blick auf das Underlying. Es gibt Themen-ETFs, die höchst komplex sind. Es gibt gehebelte ETFs, wo man genau wissen muss, was ist das eigentlich, wie wird der Hebel gemacht.
13: Das mit mehrfachen Gewinn, aber eben auch Verlustchancen.
15: Genau, es sind immer Gewinn- und Verlustchancen, das ist eine. Und die Einfachheit ist einfach nicht mehr gegeben. So, das kann schlecht sein für Privatanleger, die nach wie vor nicht das Wissen mitbringen. Und die Transparenz, da kann man auch drüber streiten. Transparent, man hat die Algorithmen, man hat die Formeln hinter dem ETF jederzeit da. Man muss sie nur verstehen können, insofern.
13: Würden Sie sagen, dass man denn heute mehr Wissen braucht als vor 20, 25 Jahren, um ETFs für sich gut handeln zu können?
15: Als Anleger muss man seine Möglichkeiten und Grenzen kennen. Und insofern, ich würde sagen, man kann nicht mehr von dem ETF-Markt sprechen, eben wegen dieser großen Komplexität. Das heißt, ich muss im Grunde als Anleger wissen, was brauche ich? Was brauche ich, um mein Portfolio zu bewirtschaften, das langfristig gute Erträge rausbringt? Und ich würde die These aufstellen, dass die komplexen Produkte eher nicht für Privatanleger geeignet sind. Jetzt kann man darüber streiten, es gibt Privatanleger und es gibt Privatanleger, aber ich glaube, man muss kritisch seine Möglichkeiten prüfen. Und wenn man sagt, was brauche ich eigentlich, dann kommt man vielleicht zu dem Schluss, dass man die komplexesten Produkte gar nicht verstehen muss, weil man sie ja gar nicht braucht.
13: Also Strategien wie aktive ETFs, Covered Calls, Smart Beta Momentum, Themen ETFs, das fällt schon eher unter diese Komplexität. Was komplexer geworden ist, hat auch häufig ein anderes Preisschild. Denn das war ja so mit ein Faktor für den Siegeszug der ETFs, dass da wirklich auch die Gebühren günstig waren und vielfach noch sind, haben sich für diese komplexen Strukturen haben sich natürlich auch die Kosten signifikant verändert und sind jetzt, naja, ich möchte sagen, fast schon vergleichbar mit gemanagten Fonds, die ja gerade durch ihre Kosten in die Kritik geraten sind.
15: Absolut. Also man muss dazu sagen, dass die aktiv verwalteten Fonds durch die massive Kritik auch inzwischen anders gepreist sind als vor 10 Jahren. Also erstmal sind aktiv verwaltete Fonds günstiger geworden und komplexe ETFs sind teuer. Also sie finden durchaus Produkte im Themen-ETF-Bereich, die 0,5, 0,6, 0,7% kosten. Das ist sehr viel. Die ETF-Branche war nie eine karitative Veranstaltung. Also das sind gewinnorientierte Firmen und das ist vor 25 Jahren der Fall gewesen. Das ist heute immer noch so. Man muss nur wissen, dass die Standard-ETFs heute sehr, sehr günstig zu haben sind. Also sie zahlen mittlerweile 0,1% pro Jahr und weniger für Standard-ETFs. Aber wie gesagt, sie zahlen für komplexe Themen-ETFs 0,6, 0,7%, teilweise mehr. Und man, ja, das ist, die ETF-Branche muss, ist gewinnorientiert. Das heißt, ja. Und wenn Sie als erster Akteur einen Themen-ETF auf, nennen wir es mal, Wasserstoff bringen, dann sind Sie der einzige ETF mit so einer Wasserstoff, Indexstrategie, dann können Sie vielleicht 0,7% verlangen, ja, und nicht 0,3%. Das heißt, der Anleger muss prüfen, was kaufe ich da? Das Problem an der Sache ist nämlich auch die, dass viele Themen-ETFs dann an den Markt kommen, wenn schon jeder erkannt hat, dass es ein Thema ist. Das heißt, die Kurse sind dann sehr weit vorausgelaufen. Man muss wissen, bei all den komplexeren Produkten, es gibt einen gewissen Zyklus, und je nachdem, wo diese Indizes im Zyklus sind, ist die Einstiegsgefahr unter Umständen hoch, weil die Bewertungen hoch sind. Und dann kommt ein ETF-Anbieter mit einem neuen Produkt, und neu ist nicht immer eine gute Empfehlung, einzusteigen für Anleger.
13: Der Wettbewerb in der Branche war und ist ja hoch. Jetzt kommt gerade in Deutschland noch das Phänomen Altersvorsorgedepot auf ab dem nächsten Jahr, und Wettbewerber bringen sich in Stellung. Was wäre jetzt Ihr Rat, mit der Bitte um eine kurze Antwort, für Anleger, die gerade auch mit Blick auf Altersvorsorge sagen, ich verstehe jetzt nicht wahnsinnig viel von Börse und das wird sich auch nicht ändern. Die müssen halt nur sehen, dass sie nicht auf irgendwelche komplexen Sachen hineinfallen. Was sagen Sie denen, die sagen, Mensch, Altersvorsorge ja, Börse ja, aber mit möglichst wenig Risiko und keiner großen Komplexität?
15: Ja, wie gesagt, wenn man sich vergegenwärtigt, dass die Finanzbranche gewinnorientiert arbeitet, dann weiß man, dass es da um Ertragsmaximierung geht. Beim Altersvorsorgedepot haben Anleger in einem Punkt Sicherheit. Der Gesetzgeber hat festgeschrieben, dass das Standardprodukt maximal 1% kosten darf. Jetzt kennt man schon einige Pläne der Anbieter, und die liegen deutlich bei unter 1%. Das heißt, die Leute, die einfach nur einfach investieren wollen, haben ein Stück weit Sicherheit, dass es die Kosten nicht überschießen werden. Bei den Nicht-Standardprodukten gilt das Motto, drum prüfe, wer sich bindet. Also das ist relativ einfach. Es ist ja auch naheliegend. Sie wollen sich 40 Jahre, 30, 20 Jahre binden an einen Vertrag. Das Altersvorsorgedepot sind ja Verträge. Und da sollten Sie schon gucken, was Sie da kaufen. Also davon kann Sie keiner entbinden. Und das sollte auch keiner.
13: Das sollte auch keiner, ganz genau. Richtig. Ali Massaba, haben Sie vielen Dank. Dankeschön.
15: Dankeschön. Ja.
13: Wir müssen uns leider den Blick auf den DAX schenken, aber ich kann Ihnen sagen, es ist ein positiver Handelsstart in Deutschland. Das liegt zum einen daran, dass in China gute Konjunkturdaten kamen. Das liegt zum einen am Halbleitersektor, der profitiert daran, dass der US-Präsident gestern gesagt hat, nee, große KI-Regulierung, das machen wir hier nicht. Und insofern ist die Stimmung verhalten positiv. Heute wichtig die Inflationsdaten, und darüber sprechen wir spätestens morgen an dieser Stelle. Ich freue mich, wenn Sie wieder mit dabei sind. Machen Sie es gut.
16: Ja, morgen ist es endlich soweit. Die Westhälfte bekommt endlich den lang ersehnten Regen. Und das ist eine gute Nachricht, denn besonders dort war es in den vergangenen Wochen und Monaten ja viel zu trocken. Wir schauen uns den Regen gleich in den Aussichten etwas genauer an. Davor verabschieden wir aber den September, und das mit einer vorläufigen Wetterbilanz. Der September war im Schnitt 2,1 Grad zu warm und zählt damit zu den 10 wärmsten seit Wetteraufzeichnung. Was den Regen angeht, da gibt es regional große Unterschiede. Während es im Norden und an den Küsten besonders nass war, kam im Südwesten so gut wie nichts herunter. Im Saarland zum Beispiel wurden noch nicht mal 5 Liter pro Quadratmeter erreicht. Wenn man das auf ganz Deutschland überträgt, dann fiel ungefähr 39% weniger Regen als im Schnitt. Dafür gab es überdurchschnittlich viel Sonnenschein, das meiste davon im Süden. Im äußersten Norden war es viel trüber. Heute Nacht erreicht die Westhälfte eine Kaltfront, und die sorgt dann besonders morgen für nasses Wetter, weil eben die kalte Luft auf die warme bis heiße Luft trifft. Und genau an dieser Luftmassengrenze kommt es dann teilweise zu kräftigen Regenfällen, die punktuell auch mal in den Unwetterbereich gehen können. Heute geht es weiterhin trocken und regional sonnig, mit den meisten Sonnenstunden in Bayern und in Oberschwaben weiter. Im restlichen Land sind auch mal mehr Wolken unterwegs, Regen fällt aber erst ab der zweiten Nachthälfte. Zwischen Saarland und Ostfriesland kann es teilweise kräftig regnen, kurze Gewitter sind ebenfalls möglich. Ja, und den Donnerstag, den schauen wir uns gleich etwas genauer in den Aussichten an. Davor aber erstmal der Blick auf die Temperaturen. Und da gibt es heute das Sommerfinale im Herbst. Es wird verbreitet die 25-Grad-Marke geknackt, am Rhein sogar die 30-Grad-Marke. Für die Jahreszeit ist das ungefähr 10 Grad zu warm. In der Nacht sind die Temperaturunterschiede recht groß. Am Niederrhein unter Wolken bis zu 18 Grad, in einigen Tälern Bayerns nur 5 Grad. Ab morgen sorgt dann die Kaltfront für einen Temperaturrückgang. Regional bleibt es aber noch etwas zu warm für die Jahreszeit. Jetzt aber erstmal der Blick auf den Regen. Der Schwerpunkt liegt morgen ganz klar in der gesamten Westhälfte. Meist fallen bis Freitag früh 5 bis 15 Liter Regen pro Quadratmeter. In einem Streifen vom Saarland bis nach Schleswig-Holstein sind es auch mal 15 bis 30 Liter pro Quadratmeter. Bei eingelagerten Gewittern auch mal bis zu 60 Liter. Im Osten bleibt es noch trocken. Am Freitag nach Nebelauflösung mal Sonne, mal Wolken. Im Osten noch Schauer, nur noch 17 bis 22 Grad. Am Samstag ruhiges Wetter mit einem Sonne-Wolken-Mix. Der Sommer geht, es wird also nasser und auch so ein bisschen herbstlicher.
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0: Willkommen, liebe Zuschauerinnen und Zuschauer, zum ARD-Mittagsmagazin. Schön, dass Sie bei uns sind an diesem letzten Tag im September, der ja vielerorts noch mal spätsommerlich warm ist. Und dieses Wetter mag auch diese Pflanze hier, der Ingwer, der gilt ja seit Jahrtausenden als Heilmittel, ist entzündungshemmend, verdauungsfördernd, stärkt das Immunsystem und stammt ursprünglich aus Südostasien, weshalb er auch heute noch meistens von dort importiert wird. Denn Ingwer braucht es eigentlich feucht und warm. Aber wegen des Klimawandels findet er diese Bedingungen inzwischen auch hierzulande. Zumindest bei einem Landwirt in Baden-Württemberg, der selbst angefangen hat, Ingwer anzubauen.
1: So, und dann tun wir ihn auch auseinanderbrechen, dass man an jede Stelle noch kommt. So.
2: Hier trifft das Schwäbische auf das Tropische. Landwirt Michael Eberhardt aus Deizisau hat die ersten Ingwerknollen ausgestochen.
1: Und dann muss man jetzt die ganze Erde hier wegmachen, von Hand. Das ist alles pure Handarbeit.
2: Das gilt für alle 12.000 Pflanzen. Michael Eberhardt hat sie im Mai eingepflanzt. Seither haben sich die Knollen gut entwickelt.
1: Der hat ja jetzt ganz viele Stängel dran. Jetzt sind ja 20, 30 Stängel pro Pflanze. Und das sieht schon richtig gut aus.
2: Viele Stängel bedeuten große Knollen. Angefangen hat alles mit einer kleinen Knolle pro Pflanze.
1: Also aus dieser Mutterknolle ist das Ganze rausgekommen. Die bleibt jetzt hier im Gewächshaus liegen und die verrottet dann.
2: Michael Eberhardt erntet nicht alles auf einmal, sondern über Wochen. Denn der frische deutsche Ingwer ist nicht besonders lang haltbar. Soll also so lange wie möglich in der Erde bleiben. Hier im Folientunnel sind die Bedingungen für die Knolle aus den Tropen und Subtropen nahezu optimal. Um die 30 Grad heiß, schattig und feucht dank künstlicher Bewässerung. Wie lange die Bedingungen so bleiben, hängt vom Wetter ab. Vor allem auf die Nächte hat der Landwirt ein Auge.
1: Man muss jetzt gucken, dass man halt bis zur ersten Frostnacht so viel wie möglich halt geerntet bekommt, weil die Pflanze, also das Laub, ist nicht winterhart.
2: Niedrige Temperaturen hasst der Ingwer. Wasser macht ihm dagegen nichts aus. In der Ingwer-Waschmaschine werden die schwäbischen Knollen sauber gemacht. Dass Michael Eberhardt Ingwer im fünften Jahr ernten kann, ist auch eine Folge des Klimawandels.
1: Ja, die Sommermonate werden wärmer und das sind halt die Bedingungen für den Ingwer, dass er halt auch hier bei uns wächst.
2: Und doch ist die Ernte insgesamt nicht ganz so gut ausgefallen. Der Grund? Zu viele Frostnächte kurz nach dem Einpflanzen im Mai.
1: Genau, einmal da rein. Und das wär's dann.
2: Eine ausgedünnte Ernte treibt den Preis etwas nach oben. Im eigenen Hofladen, ein paar Meter weiter, geht der Ingwer für 3 Euro pro 100 Gramm über die Ladentheke.

0: Gleich zum Ingwer aus dem Supermarkt, etwa 3-mal so teuer. Den Kunden hier ist es das aber wert.
1: Ja, wenn ich möchte, würde ich ihn lieber hier kaufen als im Supermarkt.
2: Es gibt Dinge, wo wir sagen, okay, das ist es wert, dann spart man es irgendwo anders ein.
0: Für Michael Eberhard ist klar, der Ingwer ist für ihn eher ein Zuverdienst. Und doch hat es für ihn einen ganz besonderen Reiz, etwas anzubauen, das sonst in Deutschland kaum einer anbaut.
3: Ursprünglich kommt Ingwer, wie gesagt, aus Asien. Und genau dahin führt uns heute auch unsere kulinarische Weltreise, auf der uns in dieser Woche ja wieder unsere Auslandskorrespondenten Gerichte aus ihren Berichtsländern vorstellen. Und da geht's heute nach Singapur, wo sich Christiane Justus an ein Rezept heranwagt, das ziemlich abenteuerlich klingt. Denn es beinhaltet eine Zutat, die man besser nicht roh essen sollte. Eine giftige Nuss nämlich, die erst durch aufwendige Vorbereitung genießbar wird. Das Ergebnis allerdings gilt als eine der größten Delikatessen in Singapur.
4: Einkaufen auf Singapurs Märkten macht riesigen Spaß. Knallbunt, es gibt eigentlich alles und es riecht fantastisch. Ich treffe Catherine Ho hier gleich morgens. Die Restaurantbesitzerin ist bekannt für ihre traditionellen Gerichte. Ayam Bua Kilwak gehört dazu. Catherine hat die Einkaufsliste im Kopf. Hühnchen, Kräuter und Gewürze und Kilwak-Nüsse.
5: Wir kochen Bua Kilwak und das Herzstück, diese Nuss, die ist giftig, wenn sie roh ist.
4: Deshalb haben diese Nüsse, bevor sie auf den Markt kommen, schon einen langen Reinigungs- und Garprozess durchlaufen. Weg mit der giftigen Blausäure. Die Nüsse werden dafür tagelang fermentiert und dann in Asche gelagert. Die sind nicht mehr giftig, versichert mir Catherine. Die Behörden in Singapur nehmen die Lebensmittelkontrolle sehr ernst. Ein etwas komisches Gefühl ist es trotzdem. Aber das verfliegt sofort. Der Duft von frischen Kräutern und Gewürzen steigt in unsere Nase. Catherine besorgt Limettenblätter, Kurkuma, Ingwer und Chilis. Vor über 20 Jahren hat sie ihr Restaurant, das Piramakan, eröffnet. Vorher hat die heute 73-Jährige als Unternehmensberaterin gearbeitet. Die Kochkunst, alles, was es hier gibt, hat sie schon als Kind von ihrer Mutter gelernt. Nunyas werden die Hausfrauen genannt, streng in der Erziehung und besonders streng bei den eigenen Rezepten. Es geht immer noch feiner, noch besser. Das war die Devise ihrer Mutter. Du musst alles auswendig können. Und wenn etwas nicht stimmt oder du etwas vergisst, dann kriegst du eins drüber. Immer. Lustig war das nicht, auch wenn sie heute drüber lacht. Und mir alles so begeistert erklärt. Das Sambal wird unsere Soße fürs Hühnchen. Die richtige Würze ist das eigentliche Geheimnis einer jeden Nunya. Fehlt noch was?
5: Ah, cool. Okay.
6: Also,
5: gleich beim ersten Mal haben wir die richtige Mischung hinbekommen.
4: Die Nüsse hat Catherine vorher noch mal gewaschen und eingelegt. Und jetzt wird's knifflig. Wir brauchen Werkzeug.
5: Also das eigentlich Schwierige ist, wirklich an den Kern dieser Nuss zu kommen, an diese schöne braune Paste, die da drin ist. Hier sieht man, da muss man noch ganz schön arbeiten, dass man da wirklich rankommt. Das hier ist eine echte Herausforderung.
4: Die Kilwak-Nuss ist der Samen des Pangi-Baumes, der vor allem in Indonesien und Malaysia wächst. Sie schmeckt und riecht ähnlich wie schwarze Oliven. Der weiche Kern wird auch Trüffel Südostasiens genannt. Singapur, der kleine Stadtstaat in Südostasien, ist bekannt für seine kulturelle Vielfalt. Ein Schmelztiegel seit Jahrhunderten. Die Peranakan-Kultur ist ein Mix aus chinesischen, malaiischen und indonesischen Bräuchen und dekorierte Häuser mit Blumenkacheln. Für die Peranakan-Küche heißt das volles Aroma.
5: Das riecht jetzt schon so lecker.
4: Die Gewürzpaste brutzelt mit dem Hühnchen und den Limettenblättern. Es dauert einen Moment, bis alles schön durchgezogen ist. Das Kochen sei doch sehr einfach, meint Catherine. Richtig Arbeit bei diesem Gericht mache die Paste für die Nüsse. Stimmt, die Nüsse. Das, was wir mit Mühe rausgeholt haben, kommt jetzt wieder rein. Mit Kräutern und Gewürzen durchmixt. Und dann alles nochmal in den Topf.
5: Good. Very nice. Ayam Boa Keluak. Das probieren wir jetzt.
4: Dazu blau-weißer Reis. Ich vergewissere mich noch mal kurz. Giftig ist hier wirklich nichts mehr. Im Gegenteil.
5: Okay, better?
6: Then you dig.
5: Aha. Super lecker. Es ist scharf und mild zugleich.
4: Aber das Beste für mich, das kommt jetzt.
6: My mother would be very proud of you. You cook it very well.
4: Ihre Mutter wäre stolz auf mich, sagt Catherine. Das Lob einer Nunja. Was für eine Ehre.
3: Ja, lecker wird's auch morgen. Dann geht's nämlich nach Ägypten in eine Oase, in der Millionen Datteln wachsen, die dort seit...
7: Ich bin froh, dass wir heute diesen Schritt, diesen ersten wichtigen Schritt gegangen sind zur Stabilisierung des Pflegesystems. Wir brauchen Verlässlichkeit für die zu pflegenden Menschen in Deutschland und für ihre Angehörigen. Das System steht massiv finanziell unter Druck. Wir haben eine Verdreifachung, sehen wir, der zu pflegenden in Deutschland. Heute rund 6 Millionen, vor 20 Jahren waren es noch 2 Millionen. Für mich persönlich ist das Thema häusliche Pflege zentral. Die Menschen, die zu pflegen sind, zu Hause, ihre Angehörigen, gerade auch die Angehörigen, die stützen das System. Und deswegen war es mir wichtig, dass wir nicht an die Rentenpunkte gehen, sondern das Signal senden, dass diese Menschen nicht nur für den Zusammenhalt wichtig sind, sondern auch das System als Ganzes stützen. Wir werden Einsparungen vornehmen müssen. Einnahmen und Ausgaben müssen in eine Balance gebracht werden. Wir werden zum Beispiel das Begutachtungssystem ändern und es zielgenauer ausgestalten. Der allgemeine Beitrag bleibt stabil bei 3,6%. Der Kinderlosenbeitrag steigt um 0,3. Bei der Beitragsbemessungsgrenze werden wir nicht wie vorgesehen um rund 1.000 Euro hochgehen, sondern wir gehen auf das Niveau GKV. Der gesetzlichen Krankenversicherung, also um 300 Euro nach oben. Es gibt auch viele strukturelle Komponenten. Deswegen möchte ich nicht allein von einem Spargesetz sprechen. Beispielsweise Reha vor Pflege. Das ist das Motto in Zukunft. Im Rahmen der Pflegebegutachtung wird künftig konsequenter geprüft, ob eine Reha den Pflegebedarf spürbar besser senken kann. Zudem werden wir gerade in pflegerischen Akutsituationen die Versorgung besser stellen. Auf dieses Thema wurde ich sehr oft angesprochen. Wir reden hier über Akut-Kurzzeitpflegeplätze, die wir schaffen, aber auch in Notsituationen bessere Angebote engagieren. Wir werden auch ein wichtiges Thema gerade für die Belange von Familien mit pflegebedürftigen Kindern etwas machen. Es gibt hier ein Budget von rund 3.600 Euro im Jahr, was genutzt werden kann als sogenanntes Sozialraumbudget. Das kann auch genutzt werden von Einzelhelfenden, von Bekannten, die von der Pflegekasse anerkannt werden. Auch das ist meines Erachtens ein wichtiger Punkt. Darüber hinaus haben wir uns darauf geeinigt, dass wir eine Kommission einsetzen, um auch noch mal grundsätzlicher, struktureller das Pflegesystem für die 30er Jahre fit zu machen. Wir werden in der nächsten Woche bereits im Kabinett den Auftrag für diese Kommission geben. Es wird eine Kommission sein mit Experten, mit Wissenschaftlern, die das Ziel hat, bis Ende Januar 2027 einen Entwurf vorzulegen. Einen Entwurf, der die Pflege fit machen soll für die 30er Jahre. In diesem Sinne würden wir dann im nächsten Jahr, es wäre mein Ziel, bis Ostern im Kabinett mit einem Entwurf sein, sodass, wenn wir den Bundestag und den Bundesrat danach sehen, zum 1.7.2027, dann dieser zweite Schritt gegangen werden kann, nämlich nochmal mit einer Strukturreform in der Pflege, um sich fit zu machen für die 30er Jahre. Ich bedanke mich bei Ihnen und wünsche Ihnen noch einen schönen Tag.
4: Ja,
8: Das war der
9: von Gesundheitsminister Karzen-Linnemann zur Einigung in der Pflegereform. Christoph Mestmacher ist für uns in Berlin und hat genau zugehört. Was hat der Gesundheitsminister gesagt?
10: Er hat im Wesentlichen gesagt, dass es das große Strukturkonzept nicht geben wird. Dafür wird eine Expertenkommission eingesetzt, die bis Ende Januar 2027 ihre Ergebnisse vorlegen soll. Das ist ein relativ kurzer Zeitraum. In diese Strukturkommission wird dann alles reingepackt, so verstehe ich jedenfalls die Lösung, was bisher politisch hoch umstritten war. Etwa die Frage, gibt es einen Soli-Beitrag der Privatversicherten in die soziale Pflegeversicherung oder nicht? Grundgesetzlich sehr umstritten. Und dass man jetzt bei den Kürzungen unter anderem auch daran denkt, dass man an das Begutachtungswesen dran geht. Und das, was Carsten Linnemann auch gesagt hat, was aber kein Geheimnis gewesen ist, dass die Absicht für pflegende Angehörige überwiegend sind, dass Frauen, die häusliche Pflege machen, auf die Rentenkürzungen verzichtet. Es gibt also keinen Abschlag bei den Rentenpunkten. Dieser Vorschlag, diese Idee, hatte ja sehr viel Empörung ausgelöst. Davon ist er abgetreten. Insgesamt fand ich schmale Worte, keine Nachfragen erlaubt, nach einer langen Sitzung gestern Abend und dann heute doch im Kabinett die Einigung. Aber so richtig viel haben wir noch nicht erfahren.
9: Absolut. Und besonders steht ja auch im Raum, es wurde ja heftig diskutiert, die SPD wollte gerne einen Pflegedeckel durchsetzen. Das scheint ja jetzt nicht passiert zu sein. Oder hast du da was anderes vernommen?
10: Nee, so habe ich Carsten Linnemann auch verstanden. Das Wort Pflegedeckel fiel nicht. Er war ja eh dagegen, hat gesagt, die Einsparungen, seine Bezifferung waren 300 Euro. Das hat er ja im Bericht aus Berlin mit meiner Kollegin Anna Engelke gesagt in dem Interview. Das sei eh kaum spürbar, bemerkenswert. Für viele Menschen sind 300 Euro durchaus eine relevante Summe. Auch da müssen wir warten, ob die Strukturkommission dort eventuell Vorschläge gibt, die jetzt bis Ende Januar kommenden Jahres dann ihre Ergebnisse vorlegen soll. Das war ja immer klar, dass auch strukturell an die Pflege rangegangen werden soll.
9: Wie wichtig war die Einigung jetzt für die Stabilität der Koalition?
10: Ach, die ist schon wichtig gewesen. Es gab ja den kuriosen Vorgang nach meiner Einschätzung, dass erstmalig die Fraktion mit einem deutlichen Veto, und zwar die SPD-Fraktion, gedroht hat und gesagt hat, das, was jetzt vorliegt, werde sie blockieren. Nun ist die Blockade durch die Vorschläge möglicherweise etwas aufgeschoben worden, aber wir haben natürlich noch kein Feedback aus der SPD-Fraktion, ob dort das, was Carsten Linnemann jetzt als Übergangslösung, sage ich mal, zur Stabilisierung der Beiträge, es drohte ja sonst perspektivisch eine Erhöhung der Beiträge für alle und dann wären auch die Lohnnebenkosten gestiegen, ob die SPD-Fraktion sich mit diesem Weg zufrieden gibt. Meine Vermutung ist ja, weil man die grundsätzlichen Themen, die die SPD ja gerne geklärt haben will, sprich nicht nur Kürzungen, sondern auch eine grundlegende Reform des Pflegesystems nun in diese Strukturkommission gepackt hat. Und das erinnert so ein bisschen an die Rentenkommission. Auch da gab es ja nach den 33 Punkten, die vorgestellt worden sind, zunächst in der Koalition große Einigkeit, keine Rosinenpickerei, Bärbel Baas und Bundeskanzler Friedrich Merz, ein Gesamtkunstwerk. Das hat aber mittlerweile Auflösungserscheinungen. Also über die Pflege wird weiter debattiert, es wird weiter gerungen werden. Ich sehe in der Strukturkommission einen Entlastungsmove und das dringliche Ziel, die Beiträge zu stabilisieren, das scheint jetzt zu gelingen. Das ist jedenfalls der Optimismus von Bundesgesundheitsminister Carsten Linnemann.
9: Absolut. Christoph, noch kurz zum Schluss gefragt, was steht jetzt als nächstes an für die Koalition?
10: Als nächstes für die Koalition, naja, die müssen die ganzen Sozialreformen, die angekündigt worden sind, die Reformen auf den Weg bringen bis hin zur Einkommensteuerreform. Das wird ein sehr sportlicher Jahresendspurt.
9: Danke, Christoph Mestmacher, für diese Einschätzungen. Und hier geht's jetzt weiter mit dem Mittagsmagazin.
11: In den vergangenen Monaten hatten OpenAI und Anthropic mehrere Sicherheitsvorfälle gemeldet. Ihre KI-Anwendungen hatten sich bei Tests quasi selbstständig gemacht. Dabei wurde unter anderem ein australisches Regierungsportal gehackt. Trump jedenfalls scheint das Image der künstlichen Intelligenz aufpolieren zu wollen. Die Technologie solle offiziell umbenannt werden in Superintelligenz.
12: Und damit zurück nach Leipzig zu Tino Böttcher.
3: Dankeschön, Michael Pawelec. Und willkommen nochmal hier im ARD Mittagsmagazin, in dem wir uns jetzt einem Thema widmen, das uns im Grunde alle beschäftigt, das uns auch oft mal Sorgen bereitet, nämlich das liebe Geld. Um genug davon zu haben, fürs Alter zum Beispiel, suchen viele Menschen ja nach Möglichkeiten, ihr Geld möglichst gewinnbringend anzulegen. Aber Vorsicht, hinter vermeintlichen super Anlagetipps, die im Netz Riesenrenditen versprechen, steckt oft vor allem eine Riesenabzocke. Ja, sogar eine richtige Betrugsindustrie.
8: Irgendwo im Umland von Köln wohnt Jörg Graf. Eigentlich heißt er anders. Vor 2 Jahren bekommt er einen folgenschweren Anruf. Eine Person mit akzentfreiem Deutsch bietet ihm ein Festgeldkonto an.
12: Da habe ich erst nicht so richtig drauf reagiert, sondern habe nur gebeten, dass man mir mal was schriftlich zukommen lässt. Man soll ja nichts telefonisch machen.
8: Zuvor hatte er im Netz eine Werbung gesehen und seine Daten hinterlassen. So kontaktieren ihn die Betrüger, die im Ausland sitzen und sich als Berater in Deutschland ausgeben. Auch Jörg Graf bekommt einen.
12: Ja, das hörte wahrscheinlich mit zum Konzept. Der war eigentlich immer erreichbar, hat mir auch so noch eine Handynummer mitgeteilt.
8: Verdacht schöpft Jörg Graf nicht. Auch weil es die Bank, als die sich die Betrüger ausgeben, wirklich gibt. Er bekommt Dokumente mit Stempeln und Unterschriften, aber alles gefälscht. Stück für Stück überweist er sein gesamtes Vermögen. 450.000 Euro.
12: Ich konnte dann meine Anlage auch online auf der Seite des Anbieters sehen.
8: Doch was er dort sieht, ist reine Fassade. Das bestätigen die Ermittler der Zentralstelle Cybercrime in Bamberg.
13: Das alles ist nach dem, was wir ermittelt haben, bislang immer eine reine Illusion. Nichts wird angelegt, nichts wird tatsächlich getradet.
8: Dann bricht die Fassade zusammen. Das Online-Konto ist plötzlich offline, die Leitung des Beraters tot. In Sekunden wird Jörg Graf klar, sein komplettes Vermögen ist weg.
12: Mir wurde auch kalt, mir wurde heiß, also sowas habe ich noch nie erlebt. Es bricht alles zusammen. Alle Planung bricht zusammen, alle Verpflichtungen, die man noch hat, die brechen über einen zusammen.
8: Hilfe sucht er bei Anwältin Tanja Nauschütz. Sie ist auf Anlagebetrug spezialisiert.
14: Die Mandanten, die zu mir kommen, die sind völlig am Boden, total schockiert. Die schämen sich, die weinen und die trauen sich eigentlich gar nicht, über ihren Fall zu reden.
8: Staatsanwaltschaften schätzen, nur 10-20% der Opfer erstatten Anzeige. Der Gesamtschaden könnte in die Milliarden gehen. Dabei treffe die Opfer keine Schuld.
14: Es trifft auch Menschen, die erfahren sind, die vorsichtig sind. Es kann wirklich jeden treffen.
8: Aber wohin fließt das Geld? Nach langer Recherche haben wir einen ehemaligen Täter in Mittelamerika gefunden. Wir nennen ihn Dan. In dem Moment, in dem das Geld das Konto des Kunden, also des Einzahlers, verlässt, ist es bereits auf dem Weg zu Offshore-Geschäftskonten. Dan schleuste die Beute über mehr als 5 Offshore-Scheinfirmen bis zu den Hintermännern. Auf private Konten in der Schweiz oder den USA.
13: Komplexe Geldwäschenetzwerke wissen ganz genau, das Geld so schnell wie nur irgendwie möglich beiseite zu schaffen und zu sichern. Deswegen in vielen, vielen Fällen muss man am Ende sagen, dass die Geschädigten nichts vom Geld zurückbekommen.
8: In Jörg Grafs Fall gibt es mittlerweile Tatverdächtige. Sein Geld aber sieht er womöglich nie wieder.
3: 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Und wir können das Thema jetzt noch vertiefen mit unserem Finanzexperten Hermann-Josef Tennhagen. Schön, dass Sie bei uns sind.
15: Hallo und grüßen Sie.
3: Abzocke hat es immer schon gegeben, klar. Aber wird der Betrug, gerade jetzt zum Beispiel durchs Internet, dadurch noch organisierter, noch professioneller?
15: Ja, der wird noch organisierter, noch professioneller. Es läuft genauso wie gerade beschrieben. Man guckt sich im Internet was an und sieht, auch das sieht interessant aus, gibt seine Daten ein und dann rufen die an. Sie rufen immer auf Hochdeutsch an, sie wirken immer professionell, sie sind im Gegensatz zu vielen Behörden oder so immer erreichbar, ja, und versuchen einen zu motivieren, Geld auf Konten zu überweisen. Und wenn es dann die deutsche Grenze überschritten hat, dann ist es meistens schon zu spät, weil man dann einfach nicht hinterherkommt. Und man sollte bei solchen Geschäften, also erstmal, irre Gewinne gibt es nicht, Finger weg davon. Zweitens, größere Summen auf ein ausländisches Konto überweisen, sollte man nicht tun. Und man sollte auch mit seiner eigenen Bank darüber reden. Weil eigentlich bei größeren Summen sind die auch verpflichtet, noch mal zu gucken und zu warnen wegen Geldwäsche, ob, ja, man das, ob man dieses Geld eigentlich überweisen sollte.
3: Aber jetzt haben Sie gerade schon gesagt, die sprechen Hochdeutsch zum Beispiel. Woran erkenne ich denn, ob das sich jetzt wirklich um ausländische Konten handelt, ob es sich wirklich um Betrug handelt?
15: Naja, wenn ich überweise, dann gibt es ja eine Kontonummer. Diese IBAN, diese ewig lange. Ah, ja. Und wenn das nicht DE vorne ist, ist es ein ausländisches Konto. Wenn da also Malta vorne steht oder Spanien oder Zypern, machen Sie einfach erstmal nicht.
3: Ja,
15: das heißt, grundsätzlich nicht. Finger weg.
3: Das heißt, Finger weg grundsätzlich von Internetangeboten oder nee, gibt es auch seriöse Anbieter?
15: Also ein Tagesgeldkonto bei einer niederländischen Bank können Sie jederzeit machen. Das aber, da wird ja keine irre Rendite versprochen, sondern vielleicht 4% statt 3,8 oder 3%, die Sie hier bekommen. Bei einer schwedischen Bank haben Sie auch kein Problem. Aber darüber können Sie dann auch mit Freunden reden. Machen Sie es auch nicht alleine.
3: Ja.
15: Die Leute machen das immer allein und schämen sich hinterher und trauen sich nicht mal ihrem Ehepartner oder anderen Leuten zu sagen, dass sie da einen Fehler gemacht haben.
3: Dann vielen Dank, Herr Tenhagen, für den Moment, denn gerne, wir sprechen uns ja gleich wieder.
15: Genau.
3: Reden wir auch über Geldanlagen und zwar darum, wie wir für unsere Kinder vorsorgen können. Und zwar sicher und vor allem sinnvoll. Also bis gleich.
15: Bis gleich.
3: Wer öfter mit Bus oder Bahn unterwegs ist, vor allem in der Stadt, so Rush-Hour, kennt das garantiert auch. Da muss man oft schon Glück haben, noch einen Sitzplatz zu bekommen. Aber wem es da doch gelingt, sitzt heutzutage, muss man ja mal sagen, meist ziemlich bequem. Und zwar auch, weil es Menschen gibt, deren Job es ist, solche Sitze zu entwickeln. Zum Beispiel in einem Unternehmen in Osensollen in der Oberpfalz. Dieses Unternehmen, das besucht Margit Ringer heute für uns. Und Margit, durftest du schon Probe sitzen?
16: Oh ja, doch. Wenn wir hier schon bei einem der führenden Hersteller für Sitze und Sitzsysteme weltweit sind, da muss ich mich schon erstmal ein bisschen durchsitzen. Aber das Neueste, was wir in der Bahn zukünftig erwarten und erleben, das habe ich mir für den Schluss aufgehoben. Das ist nämlich das hier. Sieht vielleicht im ersten Moment gar nicht so aus, aber das ist ein Sitz der Zukunft, den wir in den öffentlichen Verkehrsmitteln erleben werden. Kann man sich ein bisschen anlehnen, ja, auch ganz bisschen so rumlümmeln. Aber der Clou an diesem ganzen Gerät hier ist, ich kann hier mal kurz drücken, dann kommt eine Sitzfläche zum Vorschein und es wird auch ganz kurzfristig einfach ein Sitz. Katharina Koch ist bei mir von der Gramma AG. Hallo Frau Koch, für was ist dieses System, dieses Sitzsystem eigentlich geeignet? Wo werden wir das künftig sehen?
17: Hallo Frau Ringer. Also dieses System, das wir auch Ubility Shift nennen, ist insbesondere entwickelt worden für die Kurzstrecken, das heißt für den Einsatz in den S-Bahnen und U-Bahnen. Und dort sorgt er insbesondere in den Bereichen, wo die Passagiere stehen oder auch in den Mehrzweckbereichen für entsprechende Flexibilität. Und Sie haben ja schon Optionen und die Möglichkeiten ja entdeckt. Das heißt, je nachdem, wie voll der Zug ist, die Fahrgäste können sich anlehnen, festhalten oder eben bequem hinsetzen.
16: So ist es. Und man kann auch jede Menge Gepäck hier mitnehmen. Man hat Platz, mit Fahrrad unterwegs zu sein, mit Rollator, mit Kinderwagen, je nachdem. Das ist ein Zauberwort der Zukunft, Flexibilität. Wir gucken uns noch an. Das ist nämlich noch nicht verbaut in irgendeinem Zug, frisch aus der Entwicklung. Und auch dieser Sitz hier ist frisch aus der Entwicklung und noch nicht verbaut in einem Zug. So ein klassischer Sitz für die Regionalbahn. Sieht im ersten Moment vielleicht auch ein bisschen klassische Zweierreihe gar nicht so aus. Frau Koch, wir nehmen mal kurz Platz. Aber da steckt natürlich auch einiges an neuen Dingen drin. Was muss denn eigentlich so ein Sitz haben, damit er gut ist für den Passagierverkehr? Muss der nur bequem sein?
17: Ganz im Gegenteil, Frau Ringer. Das heißt, wenn ein Sitz bequem ist, ist natürlich wichtig, nach wie vor. Aber so ein Sitz muss einfach ein Allrounder sein. Also einfach bequem zu sein, das reicht längst nicht mehr aus. Das heißt, er muss zum Beispiel auch sich auf unterschiedliche Körpergrößen und Bedürfnisse von Passagieren anpassen können und somit auch einen guten Halt und Sitzkomfort bieten. Gleichzeitig die Flexibilität. Das heißt, so wie unser Ubility Shift hier auch drüben ist, aber auch diese, der muss einfach mit den sich ständig wechselnden Anzahl von Passagieren anpassen können. Mal sind die Züge, mal sind sie weniger voll. Sie sehen hier, der Klappsitz, der dann entsprechend aufgeklappt werden kann, ist auch so ein Feature, der darauf abspielt. Robustheit, aber auch natürlich Langlebigkeit sind auch wichtige Faktoren. denn die Sitze werden in dem täglichen Gebrauch wirklich oft und intensiv benutzt und somit müssen natürlich auch die Materialien entsprechend widerstandsfähig sein und auch die Konstruktion.
16: Vielen Dank, Frau Koch, einstweilen. Und so ein Sitz, der hier für die Regionalbahn künftig, der Verein natürlich alles in sich, aber er muss in erster Linie auch im Dauerbetrieb jahrzehntelang sehr, sehr viel aushalten. Und was der alles aushalten muss und wie das vor allem, bis der in Serie geht, getestet wird hier bei der Gramm AG, das schauen wir uns in ein paar Minuten an.
3: Ja, vielen Dank, Margit Ringer, für den Moment und bis gleich, wenn wir noch mal bei euch vorbeischauen. Wenn Sie Mitglied unserer Mima fragt Community sind, dann können Sie nicht nur an unseren Abstimmungen teilnehmen oder Fragen an unsere Experten stellen, sondern, wenn Sie möchten, dann besuchen wir Sie sogar. Und mit wir meine ich vor allem unseren Sternekoch Robin Peach. Der macht sich nämlich regelmäßig auf zu Zuschauern aus unserer MIMA-Gemeinschaft, um deren Lieblingsgerichte zum Beispiel kennenzulernen. Und da hat es ihn diesmal ins Jerichower Land in Sachsen-Anhalt verschlagen.
18: Heute sind wir zu Gast bei Detlefs Gerhard in Biederitz. Hier geht es vor allem ganz entspannt zu.
19: Ich bin ein Waagemensch und ein bisschen ruhig.
18: Das Schönste für Detlef ist, mit seiner Frau Gundula ganz entspannt im eigenen Garten zu sitzen.
19: Es macht Spaß, hier zu wohnen. Man kann ein bisschen im Garten rumpuzzeln. Und kochen mache ich so als Hobby, sondern am Sonntag. Heute gibt es Schütterstroh. Das ist ein Essen von meinen Eltern aus Ostpreußen.
18: Na, ob Zwei-Sterne-Koch Robin Peach davon schon mal was gehört hat? Aber erstmal muss er seinen heutigen Gastgeber finden.
20: So, angekommen. Aber mir wurde gesagt, Robin heute nicht klingeln durch die Eingangstür rein, sondern links vorbei in den Garten. So mache ich das. Boah, ist das schick hier. Ey. Hier im Garten. Hat er recht behalten. Detlef.
19: Ja. Hallo. Hi. Grüß dich.
20: Am Haus vorbei, ab ja. In die... Guck mal, da hinten sitzt auch noch jemand. Darf ich da auch mal Tag sagen?
19: Ja, bitte.
20: Na, da muss... Wie schön ist denn das hier? Doch herrlich, was? Hallöchen, hallo. Robin. Dieser Garten, das ist halt einfach ein Traum. So, ne? Ich denke schon, ich habe einen schicken Garten. Das hier ist schick. Ich glaube, die beiden haben ja auch ein bisschen mehr Zeit als ich. Und ich weiß wie immer nicht, was es gibt.
19: Ja, ist gut.
20: Aber heute in Sachsen-Anhalt, wir waren ja schon ganz viel unterwegs.
19: Ja.
20: Bin ich richtig gespannt.
19: Ja, was aus Ostpreußen. Von meinen Eltern. Schütterstroh.
20: Was?
19: Schütterstroh.
18: Es wird deftig. Schweinebauch. Selbstgemachtes Sauerkraut. Kartoffeln, Zwiebeln und ein paar Gewürze dazu. Das Endprodukt? Schütterstroh. Familiengeschichte und Detlefs Leibgericht.
20: Weißt du, dann kriege ich erst einen schönen Garten gezeigt und ja. Dann ab in die Küche feature. Ja. Das ist okay.
19: So.
20: Uiuiuiui.
19: Das ist jetzt hier unsere Zutaten. Kartoffeln,
20: ja.
19: Zwiebeln, Bauchfleisch und Sauerkraut.
20: Was soll ich jetzt? Soll ich Kartoffeln oder Zwiebeln machen?
19: Ich mache dir die Zwiebeln und...
20: Das ist gut.
18: Glück gehabt, denn Zwiebeln und Robin, das ist so eine ganz eigene Geschichte.
20: Ihr wisst, dass ich das nicht mag. Bevor ich eine Kochausbildung gemacht habe, habe ich eine Ausbildung zum Konditor machen dürfen bei uns in Wernigerode. Ja. Und ich habe eine Zeit gehasst. Also ich liebe diesen Beruf, aber wenn Zwiebelkuchenzeit war, dann haben wir das, was bei dir auf dem Brettchen liegt, mal 500 geschnitten. Und ich habe eigentlich... Ich habe nur geheult. Ich habe einfach nur geheult.
18: Dafür gibt es ja nun heute keinen Grund. Und jetzt geht es zum Hauptakteur, dem Schweinebauch, mit einem zwiebelähnlichen Detlef-Problem. Die Schwarte abschneiden ist so gar nicht seins, aber Hilfe steht parat.
20: Ein kleines bisschen unten drunter rein. Ein bisschen Fett, das darf dran.
19: Ja, bleiben, ja, oder? Ja, Fett muss dran. Das muss ja, ist ja Geschmacksträger.
20: Du musst das Messer in einer bestimmten Position halten. Wo will ich nicht reinschneiden? Nach unten. Sondern wenn ich irgendwie mich verschneide, dann kann ich in die Schwarte reinschneiden. Das heißt, ich habe eigentlich der Wirkungswinkel vom Messer, der ist immer nach oben. Und mit ein bisschen Druck nach unten schneide ich mir hier so ein kleines bisschen, so dass ich im Grunde was zum Festhalten habe. Und dann arbeite ich mich einfach weiter vor und im Grunde dreht man es dann irgendwann mal um.
19: Das Fleisch hatte Profi von der Schwarte gelöst, das wäre bei mir wahrscheinlich nicht so gut gelungen.
20: Ja, super. Check. Und that's it.
19: Ja, sauber.
20: Das sieht so gut aus. Du hast halt hier dieses magere Fleisch, du hast innen drin das Fett, was halt so ganz, ganz butterzart wird. Ne?
19: Erst kommt mal Sauerkraut rein.
20: Ja.
19: Ich spüle das Sauerkraut nicht ab. Ich lasse das so, wie es sauer ist, wird reingelegt.
18: Und dann wird ordentlich geschichtet. Alles fröhlich aufeinander stapeln, die geschnittenen Kartoffeln, das daumendicke Fleisch, die frisch geschnittenen Zwiebeln, dazu noch Pimentkörner und Wacholderbeeren, gerne dazu 3 Lorbeerblätter. Alles im Topf kurz aufkochen lassen und danach alles in Ruhe vor sich hinziehen lassen.
20: Gut, Stunde Zeit. Ich hoffe, du hast ein Bier, dann können wir noch ein Bierchen trinken.
19: Ja, können wir machen. Top. Kein Problem. Oder ein Glas Wein sogar.
20: Oh, das ist noch besser. Das ist noch besser.
19: So, können wir uns noch ein paar Minuten hinsetzen?
20: Mit einem Glas Weißwein in der
19: Hand. Ja, ein Glas Weißwein.
20: Das ist ein schönes Rezept, das finde ich jetzt schon gut.
19: Ja.
20: Das ist chillig. Und dann haben wir einfach mal gechillt im Strandkorb. Ein Männerding ist ja eigentlich, dass wir schnattern. Nee, wir haben einfach die Sonne genossen und mal da gesessen und nichts gesagt. Dann mal anstoßen. Und dann das Beste. Die Hausdame kommt vorbei und hat ein Stückchen Kuchen dabei.
19: Oi, oi, oi, oi.
20: Oh, das ist aber niedlich.
1: Das ist nicht viel, aber
20: Dankeschön.
19: Danke.
20: Ist auch eigentlich ein bisschen untypisch. Dessert gibt es doch mal erst nach dem deftigen Essen.
19: Ja.
20: Wir machen es heute einfach mal andersrum.
19: Sicher, sicher.
20: Das ist unfair, ich werde jetzt gerne noch sitzen.
19: Ja, nee, wir müssen mal. Ja. Arbeit ruft.
20: Okay.
19: So, jetzt machen wir mal auf. Das Buddel, wir kosten mal.
20: Das heißt, wir können jetzt anrichten?
19: Ja.
18: Und dann ist es endlich soweit. Das Schütterstroh ist fertig. Für den besonderen Geschmack noch ein bisschen Senf und Schmand.
20: Unglaublich leckeres Essen. Da gibt es irgendwie, ich weiß gar nicht, was ich sagen soll. Das ist halt eigentlich schnell gemacht, ja. So ab in den Topf und jetzt hast du eine richtige Geschmacksbombe. Das ist 1+ mit Sternchen.
19: Das freut mich.
20: Ja, das ist wirklich.
19: Mir war die Reise wenigstens nicht umsonst.
20: So eine Gerichte, die liebe ich. Man braucht manchmal einfach diesen ganzen Schickimicki-Kram.
3: Spannenden Tag aus, sehr schön. Heute schon an morgen denken, das ist ja die Devise, wenn es um Sparen geht. Und gerade viele Eltern wollen schon frühzeitig anfangen, Geld für ihre Kinder zurückzulegen. Für die Ausbildung, für den Führerschein, für die Altersvorsorge natürlich auch. Da können schon kleine Beträge einen großen Unterschied machen. Nur welche Anlageformen konkret sind die richtigen für Kinder oder Enkelkinder? Darüber spreche ich jetzt nochmal mit unserem Finanzexperten Hermann Josef Tennhagen, Chefredakteur von Finanzzip. Hallo noch einmal, wir haben ja gerade schon mal gesprochen. Wenn wir über Anlageformen für Kinder sprechen, um das uns noch mal ein bisschen konkreter vorstellen zu können, haben wir eine Modellrechnung direkt mal vorbereitet. Wir sparen monatlich 25 Euro ab der Geburt.
21: Genau.
3: Wie viel kann dann bis zum 18. Lebensjahr rauskommen?
21: Ja, je nachdem, wo man das anlegt. Wenn man die 25 Euro jetzt auf dem Sparkonto, auf dem Festgeldkonto hat und man bekäme 3% Zinsen, dann würden 5.400 Euro eingezahlt werden in den 18 Jahren. Und da kämen dann 7.000, ein bisschen was, 100 ungefähr raus mit den 3% Zinsen. Ja. Das ist ja noch ein bisschen wenig. Ja. Deswegen ist das, was wir bei Finanztipp zum Beispiel immer sagen, mach das doch auf dem Wertpapierkonto. Über lange Frist kannst du mit so einem ETF deutlich mehr Rendite erzielen, zum Beispiel 6%. Dann wärst du bei 9.700 Euro. Und unsere Bundesregierung ist in ihren aktuellen Berechnungen sogar ein bisschen optimistischer und redet über 7%. Ja. Und dann wäre man also bei über 10.000 Euro, die man dann haben könnte nach 18 Jahren.
3: Das ist dann fast verdoppelt. Ne?
21: Das ist fast verdoppelt und das lohnt sich auch. Man kann das ja auch weiterlaufen lassen. Wenn man das dann stehen lässt, dann wird das noch viel, viel, viel mehr. Einfach Zinseszinseffekt.
3: Dieser ETF, von dem Sie ja auch immer wieder sprechen, für Leute, die vielleicht immer noch nichts so richtig sich darunter vorstellen können. Was genau ist das?
21: Also eigentlich muss man sich das wie einen Korb vorstellen, in dem ganz viele Aktien drin sind. Die klassischen, da sind dann 1.500 Aktien weltweit aus mehr als 20 Ländern oder mehr als 40 Ländern zum Teil auch sogar drin, sodass man den Effekt hat, über ganz lange Frist ist es egal, ob es an der Börse mal rauf und runter geht, weil in der Tendenz geht es nach oben. Mhm. Und wenn man in so vielen Ländern bei so vielen Firmen gleichzeitig großartig beteiligt ist, sorgt das eben dafür, dass die paar Firmen, denen es nicht so gut geht, die spielen gar nicht so eine Rolle, weil es gibt ja genug Firmen, denen es deutlich besser geht und bei denen ist man beteiligt. Und das hat in den vergangenen 50 Jahren dafür gesorgt, dass das immer Rendite gebracht hat nach 15 Jahren. Und im Schnitt waren wir in den letzten Jahrzehnten bei 8%.
3: Deutlich mehr Rendite auf jeden Fall als Sparbuch oder
21: Tagesgeld. Viel mehr. Und deswegen sagen wir halt immer, ETF sollte man machen. Wir rechnen immer vorsichtig mit 6, weil es muss nicht immer so gut laufen wie in den letzten 20, 30 Jahren.
3: Wenn Leute Aktien hören, dann denken sie natürlich ganz auch schnell an Börsencrash oder dergleichen. Und da möchte Wolfgang Kummer aus unserer MIMA-Fraggemeinschaft wissen, welche Sicherungsmaßnahmen es gegen Totalverluste geben kann.
21: Also so ein Fonds kann praktisch keinen Totalverlust haben. Wenn man eine einzelne Aktie kauft, dann kann die Firma pleite gehen, dann kann ich einen Totalverlust haben. Ja. Wenn ich 1500 unterschiedliche Firmen habe, von denen etliche erfolgreich sind, dann ist es egal, ob da einige dabei sind, die über die Wupper gehen, dann habe ich nie diese Art von Totalverlust. Wenn man jetzt die große Finanzkrise nimmt, sozusagen von 2008, 2009, da ist das zeitweise 50% runtergegangen. Die Leute, die es damals behalten haben, haben heute das 3- bis 4-fache auf dem Konto. Das ist eben diese Frage, über einen langen Zeitraum funktioniert das eigentlich immer.
3: Also lange Laufzeiten, auch
21: und
3: ganz
21: viele unterschiedlich, genau. Ja. Und nicht nur eine. Genau. Eine Aktie, Einzelaktie ist doof.
3: Und gerade diese Idee, lange Laufzeit, früh anfangen, die greift jetzt auch der Staat auf mit der sogenannten Frühstartrente. Wie die funktioniert, das schauen wir uns jetzt mal genau an.
0: Für den 5-jährigen Paul wird schon vorgesorgt. Seine Eltern zahlen monatlich 50 Euro in ein Fonddepot für ihn ein, seit er ein Baby ist. Bei seinem Freund Levin ist es ähnlich.
2: Wichtig ist es, weil ich einfach aus eigener Erfahrung weiß, finanzielle Vorsorge, da muss man sich früh kümmern. Und je früher man startet, desto besser.
0: Die Bundesregierung will deshalb jungen Menschen Startkapital für die private Altersvorsorge geben. Für jedes Kind ab Jahrgang 2020 soll Geld angelegt werden, egal ob die Eltern ein Depot einrichten oder nicht. Die Idee der Frühstartrente? Der Staat zahlt ab dem 6. Lebensjahr monatlich 10 Euro in ein eigenes Depot oder das der Kinder. Bis zum 18. Geburtstag sind 1.440 Euro eingezahlt. Bei einer vom Finanzministerium geschätzten Rendite von 7% wäre das Depot dann 2.200 Euro wert. Abrufbar ist das Geld aber erst ab dem 65. Geburtstag. Dann läge der Wert dank Zinseszinseffekt bei 53.000 Euro. Geben die Eltern selbst monatlich noch mal 10 Euro dazu, stiege dieser Wert auf 107.000 Euro, bei 20 Euro monatlich auf 160.000 Euro. Für Kinder, deren Eltern nicht zuschießen können, bleibt aber nur der Basiswert ein Kritikpunkt.
22: Also man kann so ein bisschen kritisieren, finde ich, an der Frühstarterrente, dass es auch so ein Gießkannenprinzip ist. Ne? Dass es eben über die Einkommensverteilung alle Leute gleich erreicht, ne? Und dass es einkommensschwächere Haushalte eher nötiger hätten, diese 10 Euro oder eher dann 20 Euro bekommen, als Leute mit hohen Einkommen.
0: Und wenn die Eltern kein eigenes Depot anlegen, muss das Geld bis zum 35. Geburtstag beim Bund abgerufen werden, sonst verfällt es. Die Mütter von Paul und Levin sagen aber gut, dass der Staat überhaupt etwas tue und so vielleicht auch Menschen die private Altersvorsorge näher bringt, die sich bisher noch nicht darum kümmern.
3: Ja, 10 Euro monatlich, Herr Tennaken. Warum kann das für Eltern oder auch Großeltern interessant sein?
21: Also erstmal kann es interessant sein, weil die Kinder das lernen. Das gibt's ja ab der ersten Klasse sozusagen. Und die Kinder können jetzt wie früher mit einer Spardose, können sie jetzt sehen auf ihrem Computer, den sie dann früher oder später sowieso haben oder auf ihrem Handy, was ihr Depot für die Altersvorsorge tut. Und das ist auch der eigentliche Clou dabei, dass Kinder das sehen können und das, weil alle Kinder es bekommen, ja im Prinzip auch alle sehen können. Da kann man also mit der ganzen Schulklasse drüber reden, was passiert denn da eigentlich? Und wenn es an der Börse kriselt, können die sozusagen auf ihrem Handy sehen, was da passiert an der Börse.
3: Da lernt man was über die Finanzwelt.
21: Man lernt was da. Und da gibt es jetzt den einen Punkt, wo ich sagen würde, da müssen die noch nachbessern bei diesem Gesetz. Weil wenn das Geld bei der Bundesbank landet, weil die Eltern sich nicht kümmern, dann gibt es bisher noch kein individuelles Konto. Das Geld wird da zwar gesammelt, aber die Kinder bekommen sozusagen keinen eigenen individuellen Kontozugang. Ja. Und den braucht es, weil dann haben alle Kinder, dann kann man es wirklich mit dem Klassensatz machen. Dann kann der Lehrer, die Lehrerin sich vorne hinstellen und mit denen darüber reden, was eigentlich passiert, was am Kapitalmarkt passiert. Genau wie wir früher beigebracht bekommen haben, was mit der Spardose eigentlich ist, warum wir sparen und warum wir hinterher unser Fahrrad oder damals ein Mofa oder sowas davon gekauft haben.
3: Aber wie unterscheidet sich jetzt diese Frühstartrente von dem Geld, was Eltern auf dem Tagesgeldkonto oder auch in einem normalen ETF anlegen?
21: Das unterscheidet sich insofern, als es nur für für die Altersvorsorge gedacht ist. Also man kommt da gar nicht so einfach ran, um das rauszunehmen und damit den Führerschein zu finanzieren. Also für den Führerschein muss man noch was anderes machen. Aber für diesen Lerneffekt, da dran zu bleiben und natürlich auch für den langfristigen Zinseszinseffekt, ist das sehr schön und sollte man das machen. Es müssen nur alle Kinder so ein Einzelkonto haben. Die Bundesbank soll es ja machen. Die kriegen das doch auf die Reihe, hoffe ich.
3: Das denke ich auch. Wenn Sie das sagen und Sie die Tipps geben, vielleicht hat jemand zugehört. Also, okay. Geldanlagen für Kinder, welche Sparform gibt es? ETF haben wir genannt und natürlich jetzt eben auch diese Frühstartrente. Vielen Dank, Herr Tenhagen, wieder für Ihre Expertise heute.
21: Gerne.
3: So, jetzt geht's raus in die Natur, genauer gesagt ins bayerische Oberland. Da gibt es nämlich eine wirklich einzigartige Landschaft, die so ein bisschen, finde ich, ans Land der Hobbits aus Herr der Ringe erinnert. Die nennen sich Buckelwiesen, sind in der letzten Eiszeit entstanden. Heute Heimat vieler wertvoller Kräuter und Pflanzen. Allerdings werden diese Buckelwiesen immer weniger, weil es immer weniger Menschen gibt, die versuchen, sie zu erhalten. Wie zum Beispiel die Familie Wurmer.
5: Eine schöne Arbeit, ohne Motorgeräusche, weil man für sie allein ist, weil es ein bisschen was Meditatives hat.
6: Matthias Wurmer mäht seine Buckelwiese oberhalb von Mittenwald.
5: Wichtig ist, dass die Sonne rauskommt, dass das heute durch wird, trocken wird. Weil wenn es nicht trocken wird, dann kann man es auch nicht eindämmen.
6: Die Familie Wurmer gehört zu den wenigen, die größtenteils noch mit der Sense mähen. Ihre Buckelwiese ist eine der wenigen, die es noch gibt.
5: Da ist es halt zum Mähen, also da tanzt man halt ein paar Mal rum um den Buckel oder um die Mulde, dass man die sauber ausgemäht hat. Und da, wenn halt der Gegenbuckel kommt, dann muss man halt versetzen. Und dann macht man es heraus. Was halt schön ist beim Mähen, man muss sich halt auch ein bisschen bewegen. Es ist sozusagen auch wenn ich eine Gymnastik oder Sportart. Ich habe auch mit dem Kreuz ab und zu Probleme gehabt. Und da ist das ein ganz guter Ausgleich.
6: Denn als Angestellter für den Naturfriedhof Mittenwald sitzt da auch viel am Computer.
5: Und schwitzen kommt man auch langsam, wenn die Sonne rauskommt. Darum macht man in der Früh, wo die Sonne noch nicht am Himmel steht, dass man da jetzt so schwitzt, um wegen Tau. Jetzt lässt der Tau ganz nach, spannt man jetzt auch am Mähen, jetzt wird es immer zacher. Aber es hilft ja nichts.
6: Wie alle Landwirte bekommt er fürs mühsame Mähen der Buckel eine Förderung. Er darf aber immer erst ab Juli mähen, wenn Bergblumen und Wiesenkräuter schon fürs nächste Jahr aussamen konnten.
5: Blaue Glockenblume sieht man noch. Dann da ein Distel, Heidekraut, Schneeheide. Das hat einmal eine Dame eine Studie gemacht, die hat einen Quadratmeter hingezahnt und hat mal geschaut, dann hat sie 53 Blumen und Kräuter gefunden in diesem Quadratmeter. Also wir haben schon eine brutale Artenvielfalt da rum.
6: Tatsächlich sind es die nährstoffarmen Buckel, die diese besondere Artenvielfalt hervorbringen. Entstanden sind sie am Ende der Eiszeit, als Gletscher die Schottermassen zu Wellen zusammenschoben. Vermutlich schuf das netzartig abfließende Schmelzwasser die typischen Mulden. Bis in die 1920er Jahre gab es in Bayern noch über 60.000 Hektar Buckelwiesen. Aber vor allem in der Zeit des Nationalsozialismus wurden viele durch den Reichsarbeitsdienst eingeebnet. Eine Knochenarbeit. Man wollte damit den Heuertrag auf den Wiesen steigern und sie bequemer mit dem Traktor mähen können. Auch nach dem Krieg wurde weiter eingeebnet, sodass heute nur noch ein Fünfzigstel der Buckelwiesen übrig geblieben ist.
5: Es ist sehr wichtig, das so zu erhalten, dass das unsere Kinder, Kindeskinder, Enkel auch noch alles miterleben darf. Und darum muss eine Phrase, dass so viele junge Leute da sind, die noch mähen und bewirtschaften.
6: Nur das verhindert, dass diese urtümlichen Wiesen zuwachsen. Für Hiers ist seine Buckelwiese auch ein Ort, der ihm Kraft gibt.
5: Ich hatte 2015 eine schwere Krankheit, ein Meningiom im Kopf.
6: Ein Gehirntumor.
5: Und dann habe ich eine Gelübde angelegt. Wenn ich da gut rauskomme aus der Krankheit, dann stelle ich einen Wiesmutterum ein Kreuz auf. Und es ist eigentlich ganz gut gegangen, darum habe ich auch das Kreuz aufgestellt. war gutartig und es hat noch schon passt, dass man da was tut dafür. Und wie gesagt, nicht nur das Operative und die Ärzte können helfen, sondern auch der Glaube, weil der versetzt bekanntlich Berge.
6: Für heute machen sie hier Schluss. Hiers will nur noch seine Sense dengeln.
5: Da klopft man die ganzen Scharten und alles aus. Und das macht man jetzt so lange, bis die Scharten draußen sind und dass das richtig dünn wird. Dieses Geräusch hört man in der heutigen Zeit weniger mehr. Früher war es im Ganzen und Gäbe, also dass überall die Wiesmatter dieses Geräusch am Abend zu hören waren. War irgendwie ein wenig schwer, weil hat was geht, jeder gespannt. Ah, jetzt ist Feierabend.
6: Doch anstelle von Feierabend braut sich was zusammen. Sein Schwager auf der Buckelwiese weiter unten im Tal braucht jetzt jede helfende Hand. Die gesamte Großfamilie ist zusammengekommen. Auch die Jüngsten packen mit an, damit sie das Heu, das sie nicht mehr wegfahren können, zumindest noch rechtzeitig in den Stadel bringen.
5: Schaut euch, kann ja sehen, dass das Wetter schlecht wird. Dann ist die ganze Arbeit umsonst, können wir morgen wieder anfangen.
6: Denn feucht dürfen sie das Heu auf keinen Fall einlagern. Es würde schimmeln und könnte sich wegen der Gärprozesse sogar entzünden.
5: Das ist gut durchfahren. Das mögen unsere Tiere hundertprozentig ganz gern fressen. Ich darf es selber auch gleich probieren. So Aha. Gut schaut es aus. Ja, wenn man sieht, es braschelt da so schwer. Es ist nicht mehr grün, es ist ein richtig schönes Heu geworden. Es sind viele Kräuter drin, Alpenblumen. Einfach ein schönes Wiesheu.
6: Und wo alles zusammengerecht ist, wird auch klar, warum die Kinder die Heumat so sehr lieben.
5: Die Buckelwiesen bedeuten ein Stück Erinnerung an die Jugendzeit. Weil wir heute als Kleiner schon mitgenommen waren, hat der Vater und auch Großvater bewundert, wie die Mähen haben können. Und das wollte man auch einmal lernen, richtig gut können. Das bedeutet eigentlich schon viel. Also, und natürlich auch Heimat, muss ich sagen. Weil Buckelwiesen, Mitarbeit, das gehört irgendwie zusammen.

0: Auch wenn Reisen mit Bus oder mit Bahn für viele oft Stress bedeutet, im Vergleich zu früher ist das Reisen zumindest deutlich komfortabler. Holzbänke zum Beispiel der sogenannten dritten Klasse, die gibt es ja schon lange nicht mehr. Stattdessen sitzt man auch in der zweiten Klasse durchaus bequem. Und produziert werden diese Sitze zu einem großen Teil in der Oberpfalz, in einem Unternehmen, das MIMA-Reporterin Margit Ringer für uns heute besucht. Margit, was muss so ein Bahnsitz denn mitbringen, damit wir ihn wirklich bequem finden?
1: Bequem, darüber lässt sich natürlich streiten, das ist relativ, aber Ergonomie ist das Zauberwort. Wir sitzen hier, ich sitze mit Philipp Bucco von der Gramma AG, auf einem Sitz, der künftig in Regionalbahnen verbaut sein wird. Und der kommt komplett ohne Schaumpolster aus, wie wir es jetzt aus den jetzigen Zügen kennen. Dafür gibt es ein ganz neuartiges Material, extra entwickelt. Es fühlt sich, Herr Bucco, ein bisschen an, auf der einen Seite so wie Wolle, ist es aber trotzdem hart, so ein bisschen Schaumstoff. Was ist das für besonderes Material?
2: Ja, genau, das ist ein sehr innovativer Überzug, 3D gewebt. Und durch seinen mehrschichtigen Aufbau ist er zum einen sehr robust und auch widerstandsfähig, aber auch sehr, sehr bequem. Also der Bezug, der geht über den Sitzrahmen und so passt er sich der Person an und nicht umgekehrt. Das macht es natürlich extrem komfortabel.
1: Ist auch ein bisschen atmungsaktiver wie die bisherigen, was wir so kennen, vielleicht auch von Leder sitzen. Und vor allem muss er ja eins strapazierfähig sein, denn nicht jeder sitzt so brav wie wir hier im Zug und nicht jeder, Herr Bucco, Sie kommen kurz mit, steht auch so brav auf. Menschen verhalten sich sehr unterschiedlich in den öffentlichen Verkehrsmitteln und wir gucken mal kurz ins Testlabor von Gramma. Da sehen wir zum Beispiel gerade, wie ein Sitz getestet wird. Da geht es um die Federung speziell mit so einem Dauerlauf über ein halbes Jahr hinweg und das sind Millionen so Lastwechsel werden dort simuliert. Herr Bucco, was wird denn sonst alles noch getestet, bevor so ein Sitz in Serie gehen kann?
2: Ja, wir machen natürlich sehr viele Tests, unter anderem auch Klimawechseltests wie extreme Wärme bis zu 80 Grad plus oder auch extreme Kälte bis zu minus 40 Grad. Wir machen Ein- und Ausstiegstests, aber auch Gewichtsüberlasttests. All diese Anforderungen, die simulieren sozusagen den gesamten Lebenszyklus eines Sitzes. Und nur Produkte, die diese Tests einwandfrei überstehen, gehen bei uns in die Serienproduktion.
1: Und das gilt für Passagiersitze, die wir alle genießen, aber auch für Sitze für Vielfahrer, Lkw-Fahrer, Traktorfahrer oder auch Lokführer. Zum Beispiel haben wir so einen Sitz für einen Lokführer. Wir kennen das ja, wenn wir uns hinsetzen, normal, weil es ein bisschen ruckeln, ein bisschen schieben, Knöpfchen drücken und ein bisschen drehen vielleicht noch. Aber der Sitz der neuen Generation, ich teste es jetzt gleich mal, der passt sich von ganz allein mir an. Achtung! Okay, ich fahre jetzt so hoch. Herr Bucco, was macht der gerade?
2: Ja, der Sitz, der stellt sich automatisch auf Ihr Körpergewicht ein, um einfach diese optimale Schwingung zu gewährleisten. Uns ist Ergonomie natürlich ganz, ganz wichtig bei Gramma. Deshalb arbeiten wir intensiv mit internen sowie auch externen Experten zusammen, mit Fachärzten. Aber auch wir sprechen mit den Fahrern selbst. Und all diese Erkenntnisse, die fließen in unsere Produkte ein.
1: Tja, Tino, ich weiß, du musst heute stehen bei der Arbeit. Das tut mir jetzt ehrlich gesagt leid für dich, weil das ist schon so ein bisschen Gefühl von Thron hier, muss ich ganz ehrlich sagen. Fürs Büro vielleicht ein bisschen teuer, so ein Stühlchen, hupsa. Aber ich halte es hier schon noch ein paar Minuten aus, muss ich sagen.
0: Ach, Margit, und unsere Stühle hinten, die sind auch ganz bequem. Also das ist schon okay. Vielen Dank für diese Eindrücke live aus Osensollen in der Oberpfalz. Und hier geht's jetzt weiter mit dem Sport.
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0: Und da geht's, Toni, um ein besonderes sportliches Großereignis, ne?
4: Ja, wir haben eine Heimweltmeisterschaft im Ping-Pong.
0: Also Tischtennis.
4: Genau, aber es ist eine spezielle, nämlich für Parkinson-Erkrankte. Und bis heute läuft die Ping-Pong-Parkinson-Weltmeisterschaft in Hannover. Fast 800 Tischtennisspieler mit Parkinson-Erkrankung aus 34 Ländern sind dabei. Die größte Ping-Pong-WM, die es jemals gab. Und klar haben da alle das große Ziel, Weltmeister zu werden. Aber es geht natürlich um deutlich mehr, um den Kampf gegen eine Nervenkrankheit, der alle Teilnehmer zu einer großen Gemeinschaft zusammenschweißt.
5: Vorhand, Rückhand, Schmetterball. Es ist viel los bei der Ping-Pong-Parkinson-WM in Hannover. Mittendrin ist Heiko Probst. Für ihn ist es ein ganz besonderes Turnier, obwohl er zum vierten Mal dabei ist. Aber dieses Mal spielt er in seiner Heimatstadt. Heute steht das Mix-Doppel auf dem Programm.
6: Ich bin relativ ruhig, aber ein bisschen Nervosität tut ganz gut, glaube ich. Also die gönne ich mir auch.
5: Am Tisch läuft es mit seiner Partnerin Andrea zunächst nicht gut. Der erste Satz geht an die Gegner aus der Schweiz. Danach drehen sie das Spiel und können im vierten Satz den Matchball verwandeln. Freude über den Sieg und einen weiteren Schritt im Kampf gegen Parkinson.
6: Weil ich es geschafft habe, diese verdammte feste Muskulatur auf der rechten Seite wieder in Wallung zu bringen. Man kann die Krankheit überlisten, indem man nicht denkt. Man hält die Schläger so hin, man spielt intuitiv. Gelernte Prozesse, die man nicht bedenken muss. Der Gegner schlägt und man weiß, was man zu machen hat. Intuitiv. Das ist toll.
5: Die Erfahrungen von Heiko Probst bestätigen auch Experten, die sich intensiv mit Parkinson und neuen Therapiemöglichkeiten beschäftigen.
7: Das Spektakuläre in den letzten Jahren in der Parkinson-Forschung ist ja, dass aktivierende Maßnahmen wahrscheinlich die Möglichkeit haben, tatsächlich den Krankheitsverlauf zumindest etwas zu verlangsamen. Das ist noch nicht eindeutig sicher, es besteht aber eine Chance. Unsere Medikamente, mit denen wir behandeln, tun das nicht. Die lindern nur die Symptome. Und deshalb hat so eine zusätzliche aktivierende Maßnahme wie Tischtennis das Potenzial.
5: Dieser Effekt auf die Krankheit spricht sich rum. Die Turnierszene wird immer größer. Von der ersten WM mit 61 Teilnehmern 2019 ging es hoch auf rund 760 Spieler dieses Jahr in Hannover. 34 Nationen sind vertreten und alle sind während des Turniers irgendwie eine große Familie. So empfindet es auch Heiko Probst. Für ihn läuft es mit seiner Partnerin weiter gut. Ein bisschen sportlicher Ehrgeiz muss einfach sein.
6: Ich bin nicht mehr so ehrgeizig wie früher, aber ich denke schon immer noch mal daran, Mensch, der Pokal hätte auch deiner sein können. Ja? Aber ich sehe ein, es sind Leute am Start, die spielen stärker als ich. Das ist so. Und denen gönne ich das auch. Zumindest den meisten.
5: Mit dieser Einstellung wird Heiko Probst sicher auch nächstes Jahr wieder an den Start gehen. Dann steigt die Ping-Pong-Parkinson-WM in der Schweiz.
4: Ja, die größte Ping-Pong-Parkinson-WM, die kann, zumindest was die Teilnehmeranzahl betrifft, nicht mithalten mit den Asienspielen. Asiens Sportelite trifft sich dieses Jahr in Japan. Rund 12.000 Athleten aus 45 Nationen sind dabei. Eine der größten Sportveranstaltungen der Welt. 40 verschiedene Sportarten, darunter traditionelle asiatische sowie olympische Disziplinen. Und auch politisch interessant, durch die Teilnahme Nordkoreas. Das abgeschottete Land schickt rund 100 Sportler nach Japan. Beim Fußball kam es unter anderem zum Duell zwischen Nord- und Südkorea.
8: Japan. Okay.
9: Wo Nordkorea ist, darf er nicht fehlen. Kim Jong-un, natürlich nur ein Doppelgänger des Machthabers. Provokativ mit mitgebrachter Plüschrakete. Ich möchte der japanischen Regierung danken, dass sie mir und meiner Mannschaft die Einreise gestattet hat. Eine nordkoreanische Delegation in Japan, eine absolute Ausnahme. Normalerweise besteht ein Einreiseverbot. Der Grund: internationale Sanktionen gegen das Atom- und Raketenprogramm von Machthaber Kim. Japan hat für 180 Sportler und Funktionäre eine Sondergenehmigung erteilt. Angesichts des besonderen Charakters internationaler Sportwettkämpfe und ihrer Bedeutung für den Austausch zwischen den Ländern sowie unter Berücksichtigung vergleichbarer Fälle aus der Vergangenheit kamen wir zu dem Schluss, dass hier besondere Umstände vorliegen.

0: Nordkorea und Südkorea. Fangruppen beider Teams auf dem Weg ins Stadion in Shizuoka. Die Vorfreude überwiegt die politische Feindschaft auf beiden Seiten der koreanischen Halbinsel. Nord und Süd sind zwar getrennt, aber letztlich sind wir ein einziges Korea. Deshalb finde ich es großartig, dass wir hier gemeinsam an einem Wettkampf teilnehmen können. Politisch gesehen ist es vielleicht nicht so einfach, aber nur weil wir aus Nordkorea kommen, betrachten wir Südkorea nicht als Feind. Dieses Mal feuern wir Nordkorea an, aber wir wünschen uns, dass beide Seiten ihr Bestes geben. Das brisante Duell war übrigens nur auf dem Papier eines. Auf dem Platz war alles fair und sehr ausgeglichen. Die beiden koreanischen Teams trennten sich in dem Vorrundenspiel unentschieden 1:1.
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2: Ja, und in der kommenden Mima-Stunde blicken wir dann im Sport nach England. Da bahnt sich ja gerade einer der größten Fußballskandale an. Manchester City steht das Wasser scheinbar gerade bis zum Hals aufgrund von heftigen Finanzverstößen.
3: Ja, und es kommt eine Grande Dame zu uns ins Studio, Erika Pluha, nämlich Schauspielerin, Sängerin, auch Schriftstellerin, also gleich drei Karrieren. Schon mit 20 wurde sie Ensemblemitglied am renommierten Wiener Burgtheater, wurde auch berühmt mit Chansons, schrieb Romane. Also eine Frau, die viel zu erzählen hat. Das macht sie auch in ihrer Autobiografie und natürlich eben auch gleich hier bei uns im Mittagsmagazin, in dem wir uns jetzt aber erstmal auf den neuesten Stand bringen lassen. Und zwar von Susanne Daubner und den Kurznachrichten der Tagesschau.
4: Einen schönen guten Tag. Bundeskabinett beschließt Pflegereform. Union und SPD hatten bis zuletzt intensiv über den Entwurf von Bundesgesundheitsminister Linnemann verhandelt. Dieser erklärte, die vorgesehenen Einsparungen bei der Pflegeversicherung würden die Beiträge vieler Versicherter stabil halten. Die SPD hatte zuvor Nachbesserungen gefordert. Nächste Woche soll eine Kommission für eine weitergehende Reform eingesetzt werden. Mehr dazu auch gleich im Mittagsmagazin. Kabinett berät auch über härtere Strafen für Übergriffe auf Zugbegleiter. Wer Zugbegleiter oder andere Bahnbeschäftigte angreift, muss demnach künftig mit mindestens 6 Monaten Haft rechnen. In schweren Fällen soll es mindestens 1 Jahr sein. Das geht aus dem Gesetzentwurf von Justizministerin Hubig hervor. Neuer Preis fürs Deutschland-Ticket wird heute festgelegt. Nach Angaben der Rheinischen Post plant der zuständige Koordinierungsrat eine Erhöhung auf knapp 67 Euro. Derzeit kostet das Ticket 63 Euro im Monat. Das Deutschland-Ticket wurde 2023 eingeführt und hat rund 14,5 Millionen Kunden. Trump will auf gesetzliche Regulierung bei Entwicklung von künstlicher Intelligenz verzichten. Der US-Präsident sagte nach einem Treffen mit Vertretern großer Tech-Konzerne in Washington, die KI-Unternehmen sollten sich freiwillig selbst kontrollieren. Eine entsprechende Vereinbarung wurde noch vor Ort unterschrieben. Zuletzt hatten Vertreter von großen KI-Firmen vor einer zu schnellen Entwicklung gewarnt und staatliche Kontrollen gefordert. Alternativer Nobelpreis geht an Frauen und Organisationen auf 4 Kontinenten. Ausgezeichnet wird etwa die Anwältin Jalila Haider aus der ethnischen Minderheit der Hazara für ihren Einsatz für Menschenrechte in Pakistan. Ein weiterer Award geht an eine Organisation von Kleinbäuerinnen aus dem südlichen Afrika, an eine georgische Anwaltsvereinigung sowie die US-Forscherin Tinit Gebru. Sie forscht zu künstlicher Intelligenz. Und damit zurück nach Leipzig zu Tino Böttcher.
3: Dankeschön, Susanne Daubner, und willkommen nochmal hier im ARD Mittagsmagazin. Es klingt wirklich dramatisch, wenn der Spitzenverband der gesetzlichen Kranken- und Pflegeversicherung, GKV, warnt, die gesetzliche Pflegeversicherung steht vor dem finanziellen Kollaps. Ihr gehe das Geld aus. Und tatsächlich fehlen ihr Milliarden. Deshalb will die Bundesregierung ja sparen und die Pflege reformieren. Nur über das Wie wurde ja zuletzt tagelang gestritten, vor allem über die gerechte Finanzierung. Da hatte die SPD Nachbesserungen gefordert, hatte sogar mit einer Blockade gedroht. Aber jetzt scheint dieser Streit beigelegt, denn heute hat das Bundeskabinett den Entwurf von CDU-Gesundheitsminister Linnemann beschlossen.

0: Und das hier hat der Minister vorhin selbst dazu gesagt.
1: Ich bin froh, dass wir heute diesen Schritt, diesen ersten wichtigen Schritt gegangen sind zur Stabilisierung des Pflegesystems. Der allgemeine Beitrag bleibt stabil bei 3,6%. Der Kinderlosenbeitrag steigt um 0,3.
0: Ja, soweit also der Gesundheitsminister Lindemann. Im ersten Schritt geht es wohl eher darum, Zeit zu gewinnen, um eben dieses Milliardendefizit kurzfristig in den Griff zu bekommen. Über weitreichende Reformen des Pflegesystems soll dann eine Expertenkommission beraten. Und darüber sprechen wir jetzt mit Professor Jürgen Wasem. Er ist nämlich einer der führenden Gesundheitsökonomen hier in Deutschland und Vorsitzender des Expertenrats Pflegefinanzen des Verbandes privater Krankenkassen. Schönen guten Tag erstmal, Herr Wasem.
2: Ich grüße Sie.
0: Von dem, was bislang bekannt ist, glauben Sie, dass damit eine Stabilisierung des Pflegesystems gelingen kann?
2: Im ersten Schritt ja. Wenn man sich den Finanzplan anguckt, so sieht man, im nächsten Jahr ist noch ein Defizit von 1 Milliarde übrig geblieben, von den ursprünglich 7. Deswegen wird man auch im nächsten Jahr, in der Mitte nächsten Jahres, was tun müssen. Wie eben richtig gesagt worden ist, man hat jetzt erstmal Zeit bis Mitte nächsten Jahres. Und dann wird man entscheiden müssen, wo weitere Einschnitte oder andere Finanzierungsschritte kommen.
0: Sie haben ja mit dem Expertenrat dieses Reformpaket in einem frühen Stadium schon analysiert. Was fehlt denn der Reform grundsätzlich? Welche Schritte, wie Sie es gerade genannt haben, müssen kommen?
2: Naja, wir stehen vor einer großen demografischen Herausforderung. Die Pflegeversicherungsbeiträge steigen im Moment, weil wir mehr Pflegebedürftige bekommen und weil die Pflegebedürftigen im Zuge der Alterungsentwicklung weiter ansteigen werden. Da haben wir eigentlich noch keine grundlegende Antwort. Insbesondere haben wir damals 2016/17 sehr üppig die Leistungen ausgeweitet. Das wird jetzt in einem ersten Schritt etwas zurückgefahren. Ich glaube aber, da ist das Ende der Fahnenstange noch nicht erreicht.
0: Aber was konkret muss sich denn Ihrer Ansicht nach strukturell im Pflegesystem verändern, damit es eben perspektivisch funktioniert und eben nicht immer teurer wird?
2: Man wird ein teurer werden gar nicht verhindern können. Dazu ist die Alterung viel zu stark. Ich würde mir mehr Mut wünschen, in der Pflegestufe 1 die Beiträge, die Leistungen weniger stark steigen zu lassen. Was richtig ist am Gesetzentwurf, da wird man auch sehen müssen, wie stark man das umsetzen kann, ist ein Ausbauen von Prävention und vor allen Dingen auch von Reha vor Pflege, weil wir wissen auch aus internationalen Vergleichen, dass da mehr Möglichkeiten bestehen, den Eintritt von Pflegebedürftigkeit zu verhindern. Das tun wir in Deutschland noch nicht mit vollem Herzen. Das tun wir auch deswegen nicht, weil das müssten die Krankenkassen bezahlen, nicht die Pflegekassen. Und die haben da kein Interesse dran. Deswegen denke ich, auch das wäre eine Baustelle, wo man ganz grundsätzlich dran gehen müsste.
0: Jetzt wird ja die Zahl der Pflegebedürftigen in den kommenden Jahren oder Jahrzehnten noch mehr steigen, durch die Babyboomer zum Beispiel. Wenn wir mal noch ein Stück weiter in die Zukunft blicken, wer soll die Pflege dann in 10 oder 20 Jahren konkret bezahlen?
2: Es gibt nur die Möglichkeit, dass es die Beitragszahler in den Pflegeversicherungen zahlen oder der Steuerzahler, was die Finanzierung durch eine Solidargemeinschaft angeht. Das andere ist eben, dass die Pflegebedürftigen selber zahlen. Das haben wir ja auch schon in der Diskussion der letzten Monate gesehen. Am Pflegeheim ist die zentrale Diskussion ja, wie viel Eigenanteil kann man den Betroffenen zumuten. Da hatte der ursprüngliche Reformvorschlag von Frau Wagen vorgesehen, dort die Leistungen der Solidargemeinschaft etwas langsamer wachsen zu lassen und die Eigenanteile der Versicherten zu stärken. Das ist jetzt rausgenommen worden. Ich glaube, das wird man im Zuge dieser Strukturkommission, die ab nächste Woche tagen wird, noch mal überdenken. Es gibt nur die Wege Steuerzahler, Beitragszahler oder die Versicherten selber.
0: Sagt der Gesundheitsökonom Jürgen Wasem von der Uni Duisburg-Essen. Vielen Dank für Ihre Zeit. Und aktuell läuft eine Pressekonferenz der Bundesregierung zur Pflegereform. Sobald da mehr Details bekannt sind, schalten wir dann auch noch mal live nach Berlin. Ja, der Pflegenotstand ist seit Jahren Thema. Zu teuer, zu wenig Plätze und auch zu wenig Pflegekräfte. Deswegen gab es ja bereits 2020 eine Pflegereform, die unter anderem das Ziel hatte, die Ausbildung in der Branche zu modernisieren, die vielfältigen Berufe attraktiver zu machen. Und da gibt es ja auch gute Nachrichten, denn die Zahl der jungen Menschen, die eine Ausbildung im Bereich Gesundheit und Pflege suchen, die ist in den vergangenen Jahren deutlich gestiegen.
3: Eine Operation vorbereiten? Gar nicht so einfach, wenn alles steril bleiben soll. In diesem alten Operationssaal können die Azubis des Klinikums Ludwigshafen in Ruhe üben. Eine Kollegin spielt die Patientin. Alles unter strenger Beobachtung.
4: Es ist ein ganz anderes Arbeiten, wie man das sonst so kennt. Also im OP kann man das mit keinem anderen Beruf vergleichen.
3: Lilly Sand macht eine Ausbildung zur operationstechnischen Assistentin. Nach einem Praktikum war für sie klar, sie möchte im medizinischen Bereich arbeiten. Der Kontakt mit Menschen mache ihr Spaß, sagt sie. Außerdem wolle sie etwas Praktisches machen, in einem Beruf, der immer gebraucht wird, auch in Zeiten von künstlicher Intelligenz.
4: Sicherheit spielt, glaube ich, bei jedem eine Rolle, vor allem bei uns jungen Menschen. Da, wo KI jetzt ein größerer Name wird, suchen wir natürlich was, was auch Zukunft hat.
3: Einen regelrechten Bewerberboom für Ausbildungen in der Pflege oder im OP, das merkt auch Schulleiter Benny Neukamm. In diesem Jahr haben sich an der Schule des Klinikums Ludwigshafen so viele junge Menschen für eine Ausbildung beworben wie nie zuvor. Auf 200 Azubi-Plätze kamen 4.200 Bewerbungen.
5: Wir stellen jetzt seit 2 Jahren fest, dass sozusagen die Bewerbungen wieder stetig ansteigen und wir haben mittlerweile wieder Wartelisten für die Ausbildungsplätze. Das heißt, wenn sich jemand kurzfristig entscheidet abzuspringen, können wir direkt nachbesetzen. Das konnten wir früher nicht.
3: Die Klassen der Pflegeschule sind voll. Die Schule habe mit den Kliniken in den vergangenen Jahren viel in Berufsorientierung investiert, erzählt der Schulleiter. Viele, die hier anfangen, seien über Praktika in den Bereich gekommen. Experten sehen aber auch noch andere Gründe für den Bewerberanstieg, etwa hohe Übernahmezahlen nach der Ausbildung.
6: Übernahme heißt oft auch sofort Einstieg mit einer unbefristeten Beschäftigung. Und das ist gegenüber anderen Bereichen durchaus sehr attraktiv. Zu nennen würde ich aber auch so eine gewisse Einstellungsänderung bei den jungen Leuten. Soziale Berufe, die Bedeutung der Pflege hat zugenommen und das spiegelt sich hier auch wieder. Insgesamt berufliche Ausbildung hat in den letzten Jahren so ein bisschen abgenommen. Die wirtschaftliche Krise schlägt hier durch, aber nicht in den Gesundheitsberufen.
3: Doch auch wenn medizinische Berufe attraktiver werden, es fehlt vor allem Personal, um in den Berufen auszubilden.
6: Und wenn wir nicht schaffen, da die Nachfrage zu stärken, dann wird der steigende Trend, den wir ja haben bei den Ausbildungszahlen, der wird nicht weitergehen können.
3: Noch 2 Jahre Ausbildung liegen vor Lilly Sand. Danach will sie in ihrem Beruf arbeiten. Für sie steht schon jetzt fest, sie hat ihren Traumjob gefunden.
0: Russlands Angriffskrieg gegen die Ukraine hat ja dazu geführt, dass viel über die Verteidigungsfähigkeit der Bundeswehr diskutiert wird. Und dazu, dass Deutschland aufrüstet, unter anderem beim Personal. In den kommenden Jahren soll nicht nur die Zahl der aktiven Soldatinnen und Soldaten steigen, sondern auch die der Reservisten.
7: Bis 2035 soll die Bundeswehr auf 460.000 Personen wachsen. Darunter, so der Plan, 200.000 Reservisten. Aktuell sind rund 66.000 als Reserve fest eingeplant. Zur Reserve zählen zum einen alle ehemaligen Soldaten, die nicht ihren Dienstgrad verloren haben, also nicht unehrenhaft entlassen wurden. Zum anderen können sich Freiwillige ohne Bundeswehrerfahrung melden und beispielsweise auch nebenberuflich sogenannte Reserveübungen zum Soldaten absolvieren. Sie können sich anschließend im sogenannten Heimatschutz einbringen. Beim Heimatschutz geht es um den Schutz und die Verteidigung des eigenen Staatsgebiets. Konkret um den Schutz kritischer Infrastruktur, die Abwehr von Drohnen, die Sicherung der Bewegungsfreiheit eigener oder verbündeter Truppen sowie um die Hilfe bei Naturkatastrophen.
0: Und diese Heimatschutzdivision der Bundeswehr, die wurde im vergangenen Jahr ins Leben gerufen. Und jetzt wird erstmals im freien Gelände geübt. Unter anderem in der Nähe von Stendal in Sachsen-Anhalt, auf halber Strecke zwischen Berlin und Wolfsburg, mit etwa 450 Soldaten.
8: Leg dich hin!
9: Hinlegen!
8: Leg dich auf den Boden! Runter! Niemals!
10: Hier wird gerade ein Feind überwältigt. Ein Spion, der Soldaten mit einem Messer angegriffen hat. 140 Kräfte der Heimatschutzdivision trainieren für den Ernstfall bei Stendal in Sachsen-Anhalt.
11: Wenn Sie jetzt kooperativ sind, dann funktioniert das alles viel einfacher. Haben Sie mich verstanden?
10: Im Ernstfall soll der Heimatschutz auch im öffentlichen Raum eingesetzt werden. Deshalb wird nun erstmals auch hier geübt. Doch das birgt Herausforderungen, erklärt der Leitende der Übung vor Ort.
12: Sehr viele Absprachen mit Behörden, die kannte ich bis dahin noch nicht mal. Also ich habe hier auch viel gelernt. Grundsätzlich geht es aber insbesondere darum, dass wir hier natürlich mit unserem Übungsbetrieb das tägliche Leben jetzt nicht unnötig einschränken.
10: Er und die anderen Soldaten der Bundeswehrübung dürfen ihre Namen aus Sicherheitsgründen nicht nennen. Ein Großteil der Teilnehmer sind Reservisten, die freiwillig mitmachen.
9: Im wahren Leben arbeite ich im Büro. Ich arbeite für ein großes Industrieunternehmen und dort im Einkauf.
8: Helft dir doch mal, verdammt, ey, die ist bewusstlos!
10: Ein anderer Teil des Trainings, die Heimatschützer sollen eine wichtige Brücke sichern, stoßen dabei aber auf einen Autounfall mit verletzten Zivilisten und müssen erste Hilfe leisten.
12: Wir versuchen hier unsere Soldaten in gängigen, annehmbaren Lagen, die Heimatschutzkräften halt so begegnen können, auszubilden, zu beüben, um ihre Handlungssicherheit einfach im Umgang mit einfachen Themen zu haben.
10: Am Ende der Übung wird eine feindliche Drohne gesichtet. Die Piloten sind schnell gefunden, die Situation eskaliert.
8: Waffe, Waffe! Schuss!
10: Zwei Männer, die zu den Drohnenpiloten gehören, liegen am Boden.
13: Ich werde sie jetzt einmal durchsuchen. Bleiben sie so liegen, wie sie sind.
14: Ich bin kitzelig, ne?
10: Seit rund zwei Wochen trainieren Kräfte des Heimatschutzes in Sachsen-Anhalt und in Rheinland-Pfalz im öffentlichen Raum. Insgesamt 450 Soldaten aus drei Bundesländern machen mit und üben für den Ernstfall.
0: Ja, während Deutschland seine Heimatschutzkräfte ausbaut, geht im Irak eine der größten Militärmissionen der vergangenen Jahrzehnte zu Ende. Mehr als 20 Jahre lang waren dort amerikanische Soldaten im Einsatz. Sie stürzten Saddam Hussein, kämpften gegen den IS. Aber jetzt haben die letzten US-Truppen das Land verlassen. Für viele Iraker ein Schritt Richtung Eigenständigkeit. Andere fürchten dagegen, dass alte Konflikte wieder aufflammen und der Einfluss mächtiger Milizen weiter wächst.
10: Das Schahbandar-Café in der Hauptstadt Bagdad. Seit Jahrzehnten eine feste Konstante in einem Land, das immer wieder durchgerüttelt wird. Ob Monarchie, Diktatur, Krieg oder Besatzungszeit. Was da draußen passiert, wird hier drinnen besprochen. So ist und war es schon immer. Besitzer Omar hat den Überblick über die Kasse und die lange Geschichte. Schon mehrmals wurde das Café zerstört und von seiner Familie wieder aufgebaut. 2007 hatten wir hier eine Katastrophe. In der Al-Mutanabi-Straße gab es einen terroristischen Anschlag, bei dem 68 Menschen auf der Straße getötet wurden. Die Terroristen hatten eine Autobombe gezündet. 68 Menschen kamen ums Leben, darunter meine 5 Brüder. Auch das Gebäude wurde beschädigt. Es gab einen Brand, aber wir konnten es wieder aufbauen. Sabil und ihre Schwester kommen oft hierher. Top-Thema: der Abzug der amerikanischen Soldaten. Sie sind froh, dass diese Ära zu Ende geht. Das Volk sollte von seinen eigenen Leuten regiert werden, ohne Einmischung durch die Amerikaner oder andere. Die Iraker sollten das Sagen haben. Wir nehmen es in die Hand, bauen unser Land auf, heißt es auf diesem Plakat. Mit dem Abzug amerikanischer Soldaten will der Irak ein altes, schmerzvolles Kapitel hinter sich lassen. Einmarsch der Amerikaner 2003 aufgrund angeblicher Massenvernichtungswaffen, was sich später als falsch herausstellt. Die USA stürzen Saddam Hussein, den autoritären Herrscher. Der damalige US-Präsident Bush verkauft den Krieg als Erfolg. Doch die Auswirkungen sind für viele Irakerinnen und Iraker katastrophal. Ins Machtvakuum drängen islamistische Kämpfer. Das Land versinkt in Gewalt und Chaos. Der sogenannte Islamische Staat verbreitet Terror. Der Irak heute steht vor vielen Herausforderungen. Der neue irakische Premierminister al-Saidi ist zwischen den Fronten. Will sein Land aus dem neuen Krieg zwischen USA und Iran raushalten. Doch pro-iranische mächtige Milizen, Korruption und Vetternwirtschaft bekommt er nicht unter Kontrolle. Viele junge Menschen im Land sind ohne Perspektive. Sabil hat zwar einen Job, viele ihrer Freundinnen aber sind arbeitslos. Hier gibt es so gut wie keine Chancen. Man bekommt einen Job nur über Beziehungen, weil es Korruption gibt, und zwar im gesamten Staatswesen. Der Ehrgeiz einer jungen Frau beschränkt sich aber nicht mehr nur darauf, ein Zuhause und eine Familie zu gründen. Wir möchten uns eine Zukunft aufbauen. Heute haben die letzten US-Soldaten den Irak verlassen. Die Herausforderungen in diesem neuen Kapitel und die Sicherheit des Landes liegen jetzt in Regierungshand.
0: Wenn es um Menschenrechte geht oder um den Einsatz für Frieden, dann sind es nicht nur die großen Weltmächte, die etwas ins Rollen bringen, sondern oft einzelne Menschen oder Organisationen, die Missstände sichtbar machen, Veränderungen anstoßen. Und um genau dieses Engagement geht es bei den sogenannten alternativen Nobelpreisen, den Right Livelihood Awards. Da wurden heute in Stockholm die Preisträger bekannt gegeben und das sind in diesem Jahr Preisträgerinnen, ausschließlich Frauen und von Frauen geführte Organisationen.
14: Als Regina heute Morgen ihre tägliche Routine begann, wusste sie nicht, dass die Organisation, bei der sie seit Jahren mitarbeitet, den alternativen Nobelpreis bekommen würde. Die Rural Women Assembly half ihr, als ihr Mann 2001 starb, als sie plötzlich alleine für ihre drei Kinder sorgen musste. Heute ist Regina 68 Jahre alt. Drei ihrer Enkelkinder leben bei ihr in den zwei Zimmern in ihrem Haus. Eine Autostunde entfernt von Johannesburg. Das hat mich damals sehr zurückgeworfen. Erst als ich mit den anderen Frauen zusammengearbeitet habe, hat sich das geändert. Ich habe gelernt, wie ich Gemüse anbauen kann. Jetzt weiß ich alles, wie man aussät und anbaut, und ich zeige es anderen. Es gibt nichts, was ich nicht kann. Die Gärten für Frauen, die die Organisation hier betreibt, haben Regina damals geholfen. Rural Women Assembly ist keine klassische Nichtregierungsorganisation, eher ein Netzwerk von rund 180.000 Frauen, aktiv in 11 Ländern im südlichen Afrika, mit Projekten wie diesem. Der alternative Nobelpreis würdigt Frauen, die durch das Patriarchat und das Wirtschaftssystem an den Rand gedrängt wurden, wie die Jury sagt. Überkommene Landrechte, Hunger, aber auch geschlechtsspezifische Diskriminierung, hier haben sich die Frauen unabhängig gemacht. Frauen haben oft, wie ich herausgefunden habe, ein geringes Selbstbewusstsein. Sie trauen sich nur wenig zu. Aber wenn wir hier zusammenarbeiten und unsere Ideen teilen und wir sind offen für jede, dann hilft das. Durch dieses Zusammenarbeiten haben wir unter uns sehr viele Talente entdeckt. Den alternativen Nobelpreis gibt es seit 1980. Er würdigt Menschen, die sich für Frieden und Nachhaltigkeit einsetzen, wie Jalilala Haider, die für Menschenrechte in Pakistan kämpft. Ausgezeichnet werden dieses Jahr auch georgische Anwältinnen, die für demokratische Rechte stehen. Außerdem wird eine Wissenschaftlerin gewürdigt, die auf die Gefahren von künstlicher Intelligenz hinweist, und die Rural Women Assembly. Wir sehen an den Nominierungen, die wir aus der ganzen Welt erhalten, dass es sehr viele Frauen sind, die solche Arbeit leisten. Deshalb ist es ganz natürlich, dass es in diesem Jahr ausschließlich Frauen sind. In Südafrika freuen sich die Frauen über die Wahrnehmung. Sie hoffen auf Unterstützung, damit Frauen weniger an den Rand der Gesellschaft gedrängt werden. Denn da sind sie selbstbewusst. Die meiste Arbeit übernehmen wir ja ohnehin, sagen sie.
0: Wie halten Sie es mit künstlicher Intelligenz? Eher Segen oder eher Fluch? Ich meine, klar, KI nimmt uns Arbeit ab, spart Zeit, erledigt Aufgaben in Sekunden, für die wir Menschen oft Stunden, manchmal Tage brauchen. Insofern also durchaus Segen. Und doch dürften schon jetzt viele Menschen die KI verfluchen, nämlich die, die durch sie arbeitslos werden oder erst gar keine Arbeit finden, weil eben die KI zunehmend Jobs übernimmt.
15: Angelina Piacik ist 22. Sie studiert Wirtschaftspädagogik und hat heute an der Uni Mainz einen Termin im Career Service, das Karrierezentrum hier für Fragen rund um den Berufseinstieg.
16: Angelina Piacik, schön, dass Sie da sind. So.
15: Die Studentin macht sich Sorgen. Auch weil KI viele Tätigkeiten ersetzt, findet sie derzeit keinen Praktikumsplatz.
16: Ich habe, glaube ich, um die 25 bis 30 Bewerbungen derzeit schon rausgeschickt an verschiedenste Unternehmensberatungen, Wirtschaftsprüfungsgesellschaften etc. Und es ist schon relativ schwierig, den ersten Schritt in die Berufswelt zu machen. Das wird mir halt wirklich verwehrt derzeit.
15: Frustrierend, denn Angelina Piacik will in die freie Wirtschaft gehen. Dafür benötigt sie Praxiserfahrungen. Bewerbungscheck mit Studienberaterin Magdalena Palka. Sie nimmt durch die KI-Entwicklung eine zunehmende Verunsicherung wahr.
17: Tatsächlich kommen Studierende jetzt mehr mit einer, ich sag mal, besorgteren Haltung, als das vielleicht noch vor ein paar Jahren der Fall war. Die sehen ja auch, dass einfach weniger Stellen gepostet werden, auf den Portalen weniger Stellen in bestimmten Bereichen sind, weil diese Positionen durch eine KI ersetzt werden können.
15: Viele Unternehmen wollen aufgrund von KI künftig weniger Berufseinsteiger einstellen, wie Befragungen zeigen. Laut Arbeitsmarktforscher Enzo Weber sorgt künstliche Intelligenz dadurch für einen großen Umbruch in Deutschland.
18: Wir haben gar nicht die großen Entlassungswillen, sondern wir schaffen sehr, sehr wenig neue Jobs. Vor einigen Jahren hatten wir noch 2 Millionen offene Stellen. Man konnte sich den Job im Grunde aussuchen. Mittlerweile ist das nicht mehr so.
15: Beispiel Versicherungsbranche. Die Allianz baut durch KI europaweit derzeit 1.800 Jobs ab. Bei der ERGO sind es allein in Deutschland 1.000. Bei der Huck Coburg dagegen läuft es anders. Sie baut sogar Jobs auf. Die KI beschleunige Routinearbeiten und schaffe starkes Wachstum, heißt es hier. Aber
19: die demografische Struktur ist eine Herausforderung. Wir haben das bei uns auch im Haus und wir werden altersbedingt einige Wissensträger und Leistungsträgerinnen auch verlieren in den nächsten Jahren. Da versuchen wir langfristig zu investieren.
15: Für junge Menschen wie Angelina Pietschik kann die KI also auch Chancen bieten. Ihr Motto?
16: Aufgeben ist auf jeden Fall keine Option, sondern wirklich mit Neugierde dran gehen und einfach motiviert gucken, okay, was kann ich jetzt alles lernen für meine Zukunft?
15: Angst vor KI habe sie nicht, sagt sie, aber Respekt. Denn künstliche Intelligenz bremst gerade auch ihren Start ins Berufsleben.
0: Ja, und eine so tiefgreifende Veränderung, wie es die künstliche Intelligenz ist, beschäftigt natürlich auch die katholische Kirche. Zum Beispiel in dieser Woche bei der Herbstvollversammlung der Deutschen Bischofskonferenz in Fulda, an der auch der Paderborner Erzbischof teilnimmt. Der gilt in der katholischen Kirche als einer der Vordenker zum Thema KI. Und Erzbischof Udo Markus Benz ist mir jetzt aus Fulda zugeschaltet. Schönen guten Tag erstmal.
20: Hallo, guten Tag, Herr Böttcher.
0: Herr Bischof, wie sehen Sie es als Theologe? Ist KI, mal so ein bisschen zugespitzt formuliert, göttlicher Segen oder eher Teufelszeug?
20: Weder noch. KI ist weder der apokalyptische Brandbeschleuniger, der die Welt vernichtet, noch ist er der messianische Hoffnungsträger, die Technologie, die all unsere Probleme lösen wird. KI ist eine starke Unterstützung, ist ein solch innovativer Technologieschub, dass es das ganze Leben und das Zusammenleben der Menschen umfasst. Und deswegen hat Papst Leo auch deutlich gemacht, eine große Chance. Aber wir müssen ehrlicherweise auch gucken, wo liegen die Gefahren. Und deswegen ist seine Enzyklika, sein Lehrschreiben zur KI keine Technologie-Enzyklika, sondern es ist ein sozialethisches Lehrschreiben. Es schaut auf den Menschen, seine Würde, das Zusammenleben des Menschen. Fragen wir also nicht, und das wird uns heute auch auf dem Studientag beschäftigen, fragen wir nicht nur, was kann KI, sondern vor allen Dingen fragen wir auch, was macht es mit dem Menschen? Bleibt der Mensch im Mittelpunkt? Seine Würde? Was macht das mit dem Zusammenleben der Menschen? Wo sind die Gefahren? Wie können wir sie regulieren? Wer hat die Macht? Wer trägt die Verantwortung und wer stiehlt sich aus der Verantwortung? Das sind Themen, mit denen wir uns heute auf der Bischofskonferenz auch beschäftigen.
0: Dann vor den Gefahren, die Sie gerade angesprochen haben, haben ja zuletzt auch die Entwickler von künstlicher Intelligenz gewarnt mit düsteren Prognosen. Braucht es also auch aus Ihrer Sicht klare Grenzen für KI und vor allem, wie können diese Grenzen aussehen?
20: Es braucht Regulierung, es braucht Grenzen, weil die Maßstäbe und die obersten Kriterien jeder Technologie sind die Würde des Menschen, die Freiheit des Menschen, die Gerechtigkeit und die Möglichkeit, den Menschen wirklich im Mittelpunkt zu lassen. Das ist unser zentrales Anliegen. Das bezieht sich dann auf die Arbeitswelt, auf, dass es da nicht zu einer Entwürdigung kommt, dass es in Arbeitsverhältnissen zu einer totalen Überwachung des Menschen kommt, dass der Mensch nicht ersetzt wird, dass es nicht zu einer Entfremdung kommt. Aber ich würde das weitergreifen. Wir brauchen für KI auch Grenzen und Regulierungen, wenn wir zum Beispiel in friedensethischer Hinsicht betrachten, was macht KI mit militärischer Gewalt? Wie verändert das militärische Strategien? Was heißt das für autonome Waffen? Wir müssen darauf schauen, welche Begrenzungen und Regulierungen es, glaube ich, auch braucht im Blick auf Gesundheitswesen, die Daten, die damit gesammelt werden, welche Algorithmen bestimmen, wo bleibt der Mensch, das ist die entscheidende Frage, wo bleibt der Mensch in seiner Verantwortung? KI, die künstliche Intelligenz, kann die moralische Intelligenz des Menschen nicht ersetzen. Und das muss man durchbuchstabieren. Und das geschieht nicht von heute auf morgen, sondern dafür braucht es den dauernden Dialog mit allen Beteiligten.
0: Wo kann denn die Kirche selbst KI nutzen? Vielleicht auch, um wieder mehr Menschen zu erreichen, sie anzusprechen, sich selbst zu modernisieren.
20: Also Kirche hat ihren Auftrag, das Evangelium zu verkünden, Gott ins Spiel zu bringen, den Menschen aus der Perspektive Gottes wahrzunehmen, im Hier und Jetzt und nicht irgendwo. Und von daher wird auch der kirchliche Auftrag, unsere Verkündigung, unsere Art und Weise, wie wir Zeugnis geben, natürlich von einer KI-bestimmten Welt auch beeinflusst sein. Ich glaube, da liegen Chancen, auch für uns als Kirche. Ich bin zum Beispiel der Überzeugung, dass die Art und Weise, wie wir medial und kommunikativ mit dem Glauben zu den Menschen kommen, durch KI auch nochmal ein sehr kreatives Potenzial entfalten wird. Ich glaube auch, dass wir als Kirche, wie alle anderen Organisationen auch, in administrativer Hinsicht viel Entlastung und mehr Effizienz bekommen. Das wäre mir wichtig, Raum schafft für die Begegnung von Mensch zu Mensch. Aber auch Themen wie Bildung, unser gesamtes Bildungsengagement oder auch die Themen im Bereich der Caritas. Da beschäftigen wir uns, welche Möglichkeiten KI bietet, aber wo wir klar auch die Grenzen setzen müssen. Also auch hier große Chancen. Kirche heute im Hier und Jetzt wird nicht ohne KI ihren Verkündigungsauftrag ausfüllen. Aber, und das ist, glaube ich, das Entscheidende, der Faktor Mensch ist auch für die Kirche das erste und entscheidende Werkzeug.
0: Sagt Erzbischof Udo Markus Benz, den wir auf der Herbstvollversammlung der Deutschen Bischofskonferenz in Fulda erreicht haben. Vielen Dank für Ihre Zeit.
20: Sehr gerne. Danke, Herr Böttcher.
0: Und weil Herr Benz nur am Vormittag Zeit hatte, haben wir dieses Gespräch vor der Sendung aufgezeichnet. In den nächsten Wochen beginnt an vielen Hochschulen ja das Wintersemester. Das heißt, zigtausende Erstis oder Studierende, die Uni wechseln, suchen gerade ein Dach über den Kopf. WG-Zimmer, eine kleine Wohnung. Allerdings sind in vielen Orten selbst kleine Studentenbuden kaum noch bezahlbar. Das zeigt auch eine heute vorgestellte Studie dazu.
1: Ob WG-Zimmer oder kleine 30 Quadratmeter Wohnung, Wohnraum für Studenten ist auch im ersten Halbjahr 2026 wieder teurer geworden. Im Durchschnitt um 2,6% im Vergleich zum Vorjahr. Die Preisspanne ist dabei sehr breit. München bleibt der teuerste Standort. Eine studentische Wohnung mit 30 Quadratmetern kostet dort warm im Schnitt 880 Euro. Das WG-Zimmer rund 850 Euro. Es folgen Berlin, Frankfurt und Köln sowie Hamburg und Heidelberg mit etwa 700 bis 730 Euro. Am günstigsten ist Chemnitz mit rund 280 Euro für die kleine Wohnung oder rund 220 für ein WG-Zimmer. Die BAföG-Wohnkostenpauschale von derzeit 380 Euro deckt die kalkulierte Warmmiete für eine Studentenwohnung nur noch in Chemnitz oder reicht für ein WG-Zimmer in Magdeburg und Greifswald.
0: Ja, im Osten ist es also deutlich billiger als im Westen zum Beispiel. Nur wird so das Wohnen zu einem Ausschlusskriterium fürs Studium. Das darf so nicht sein, sagen viele Studierende und haben in einigen Unistädten selbst Lösungen angestoßen, wie zum Beispiel in Heidelberg.
21: Ab in den Umzugsbulli mit den Kartons und wieder wird ein Platz frei im Collegium Academicum, einem selbstverwalteten studentischen Wohnprojekt in Heidelberg. Das bietet Platz für Studenten und Auszubildende, so wie Christiane Brenner. Sie hat studiert, macht jetzt eine Ausbildung zur Jugend- und Heimerzieherin und weiß gut, wie es auf dem Heidelberger Wohnungsmarkt aussieht.
22: Beschissen. Also in Heidelberg ist die wirklich nicht gut, muss man sagen. Und bin gependelt ein paar Monate, bevor ich hierher ziehen konnte, weil es einfach überhaupt nicht leicht war, von außerhalb in Heidelberg nach Heidelberg zu ziehen.
21: In dieser Vierer-WG hat sie nun ihren Platz gefunden, 7 Quadratmeter für 375 Euro.
22: Ich muss sagen, ich dachte am Anfang auch, 7 Quadratmeter ist echt wenig. Man gewöhnt sich aber total dran.
21: Und braucht sie mal mehr Platz, kann sie den Raum dank der verschiebbaren Wände auf das Doppelte vergrößern. Dafür schrumpft dann die Gemeinschaftsfläche. Klar, Luxus ist das nicht, aber dafür genau das, was nicht nur in Heidelberg dringend gebraucht wird, bezahlbarer Wohnraum. Heidelberg. Touristen-Hotspot, Studentenstadt und teuer. Laut Studentenwohnreport liegt die durchschnittliche Miete für ein Zimmer hier bei fast 690 Euro.
23: Oh Gott. Ja, das ist nicht gut. Also, das ist ja weit über dem BAföG-Wohnzuschusshöchstsatz.
24: Mit Strom, Miete, alles drum und dran bin ich bei so knappe 700 Euro. Ja, es ist ein Haufen Geld.
25: 450 Euro warm bezahlt, aber ganz klein. Wir hatten Wasserschaden und noch Schimmel
21: 175 Heidelberger Studierende und Auszubildende finden zumindest im Collegium Academicum Platz. Ein Erfolg, aber keiner der Stadt, sondern der Studentinnen und Studenten selbst. Sie haben dieses Wohnprojekt erdacht, durch Kredite, Fördermittel und Spenden finanziert und organisieren es jetzt in Selbstverwaltung.
2: Wir sind im Prinzip unsere eigenen Hausmeister. Wir kümmern uns um Instandhaltung, alles, was irgendwie repariert werden muss an kleineren Dingen. Und wir wollen quasi keinen Gewinn machen mit der Vermietung von den Wohnungen.
21: In Simons WG ist vor wenigen Tagen Ella eingezogen. In diesem Semester beginnt sie in Heidelberg ihr Soziologiestudium. Das Kollegium, für sie ein Glücksgriff.
3: Mein Maximum theoretisch wäre gewesen 500 Euro. Und ich glaube, auf dem normalen Wohnungsmarkt wäre das sicherlich dort in die Nähe gekommen und auch hätte das überschritten.
21: Jetzt zahlt sie 375 Euro und kann hier bleiben, solange sie studiert. Dann wird sie sich eine neue Unterkunft suchen müssen, auf dem freien Wohnungsmarkt, der bislang keine Entspannung zeigt.
0: So, und jetzt wollen wir doch mal nach Berlin schauen, wo es Bewegung bei der Pflegereform gibt. Auf den letzten Metern hat ja die Koalition einen Kompromiss gefunden. Mit welchem Ergebnis? Darüber spreche ich jetzt mit Theresa Peters in unserem Hauptstadtstudio. Theresa, was plant denn die Koalition, um das Milliardenloch in der Pflegeversicherung doch noch zu stopfen?
4: Ja, das sind erstmal verschiedene kleinere Maßnahmen, die da geplant sind. Also der Beitrag insgesamt bleibt ja stabil bei 3,6%. Aber es wird teurer, zum Beispiel für Kinderlose, die zahlen 0,3% mehr. Und es steigt leicht die Beitragsbemessungsgrenze. Das heißt, es steigt der Anteil am Einkommen, auf den man Pflegeversicherung zahlen muss. Das betrifft die Besserverdienenden in Deutschland. Und dann gibt es einen Punkt, der ist sehr wichtig. Es wird künftig schwieriger sein, einen Pflegegrad zu bekommen, also als pflegebedürftig eingestuft zu werden. Und das hat natürlich die Auswirkung, dass wenn weniger Menschen als pflegebedürftig gelten, sie auch kein Geld aus den Kassen kriegen und das schont die natürlich.
0: Mit Blick auf weitere Reformpläne, die ja auch noch anstehen, Theresa, welchen Eindruck hast du? Hat das Ergebnis jetzt im Pflegestreit die Koalition zusammengebracht oder die Fronten eher noch verhärtet?
4: Ja, naja, in den letzten Tagen wurde ja immer geschaut, gibt es jetzt eine Einigung zu dem Thema ja oder nein? Und da hieß es immer, ach, das sind ganz normale Gespräche, das ist normales Vorgehen, dass man da um die beste Lösung ringt. Ich kann mir aber nicht vorstellen, dass es in einer Koalition tatsächlich gut tut, wenn man bis wirklich nicht nur kurz vor knapp, sondern eigentlich sogar kurz nach knapp braucht, um sich zu einigen. Denn um 10 Uhr heute ging die Kabinettssitzung los oder sollte sie losgehen und erst um 10.30 Uhr kam vom Bundespresseamt die Information, dass das Kabinett sich tatsächlich heute über die Pflegereform berät. Also das war schon wirklich sehr knapp.
0: Aber immerhin besser spät als nie. Vielen Dank, Theresa Peters, für diese Einschätzung. Und mehr zu dem Thema gibt es dann auch um 14 Uhr in der Tagesschau. So, wir sind nochmal beim Sport. Und da muss man ja sagen, die Top-Nation, ne, die tun sich ja in der Nations League deutlich leichter als das DFB-Team, oder Toni?
5: Spanien mal eben im Vorbeigehen, Kroatien 4-1 geschlagen, also die bleiben weltmeisterlich. England unter Thomas Tuchel gestern 2-0 in Tschechien gewonnen. Man muss aber auch sagen, die haben jetzt auch nicht diesen großen Umbruch hinter sich oder noch vor sich, wie man es nehmen will, wie Deutschland. Und vor allem auch nicht so viele Spieler für die Länderspiele, die ja gerade laufen. Nominiert Teil 2 von Jürgen Klopps 44er Kader darf er morgen gegen Serbien ran und mal schauen. Seit dem ersten Länderspiel 1908 gegen die Schweiz liefen 996 Spieler mit dem Adler auf der Brust auf. Heißt, morgen könnte es den 1000. deutschen Nationalspieler geben. Und vielleicht wird es ja Mika Bauer, Sohn von Handballweltmeister Markus Bauer. Der Mittelfeldmann von Celtic Glasgow ist einer derjenigen, die auf ihr DFB-Debüt hoffen.
6: Als sein Name auf der XXL-Kaderliste zu lesen war, haben sich viele verwundert die Augen gerieben. Mika Bauer ist sicher die größte Nominierungsüberraschung von Jürgen Klopp. Bauer selbst hat mit dem Anruf auch nicht gerechnet.
25: Ich war in Glasgow in der Wohnung, ich war morgens mit meiner Freundin unterwegs und habe dann eine Nachricht bekommen, ob ich nachher mal Zeit habe zu telefonieren. Und das haben wir dann gemacht, da habe ich es dann erfahren.
6: Der 22-Jährige war einst einer der Aufstiegshelden des SC Paderborn. Als zentraler Mittelfeldspieler erzielte er 4 Tore und nahm dann im Sommer das Angebot von Celtic Glasgow an. Auslandserfahrungen sammeln.
25: Wer kann schon sagen, einfach um mit 22 neue Kulturen kennenzulernen. Wirklich, der Fußball ist ganz anders, die Menschen sind anders. im Ausland zu leben. Also war es auch eine Frage von Persönlichkeit, Charakter, vielleicht ein bisschen rauszukommen.
6: Mit Celtic spielt Bauer jetzt in der Europa League. Um Land und Leute näher kennenzulernen, hat er bislang noch keine Zeit gehabt.
25: Wir spielen tatsächlich das Neue für mich alle 3 Tage. Deswegen so viel vom Alltag habe ich noch nicht mitbekommen.
6: Mikas berühmter Vater ist Markus Bauer, seines Zeichens Handball-Weltmeister von 2007. Er brachte es auf satte 228 Länderspiele. Erfahrungen, die er dem Sohnemann jetzt mit auf den Weg geben kann.
25: Er hat dann direkt davon erzählt, wie es bei ihm war am Anfang oder als er das erste Mal dabei war. Hat sich mega für mich gefreut und hat trotzdem gesagt, saug's einfach auf. Lächel auch dabei, hab Spaß dabei.
6: Wenn er morgen sein Länderspieldebüt gibt, setzt Mika Bauer also die Familientradition fort. Dieser kleine erste Schritt wäre schon wieder eine Überraschung. Aber wenn einer weiß, dass unverhofft sehr oft kommt, dann ist es Mika Bauer.
5: Ja, mal schauen, wer dann in Abwesenheit von Joshua Kimmich Kapitän morgen sein wird. Nico Schlotterbeck wäre ein Kandidat gewesen, musste aber aufgrund einer Knöchelverletzung abreisen. Im Tor verdichten sich die Zeichen auf Bayerns Manuel Neuer Ersatz. Jonas Urbich zumindest sitzt er heute ab 17.55 Uhr auf der Abschlusspressekonferenz. Neben Jürgen Klopp können Sie dann im Livestream auf sportschau.de sehen. Ja, es sickerte in den letzten Tagen schon durch. Gestern Abend dann die Hammermeldung. Englands erfolgreichster Fußballclub der letzten Jahre, Manchester City, wurde wegen Finanzverstößen von einer unabhängigen Kommission der Premier League guilty, also schuldig, gesprochen. Und das in mehr als 100 Anklagepunkten. Es geht um den Zeitraum zwischen 2009 und 2018, als der Verein unter anderem 3-mal Meister wurde. Falsche Jahresabschlüsse und Scheinverträge mit Sponsoren in einer Größenordnung von etwas mehr als 1 Milliarde Euro stehen da im Raum. Ja, dazu können wir jetzt sprechen mit Franziska Hoppen aus unserem ARD-Studio in London. Franziska, wie groß ist dieses Beben im englischen Fußball gerade?
7: Also das hat hier schon sehr hohe Wellen geschlagen. Die Rede ist vom größten Skandal in der Geschichte der Premier League. Denn es geht eben nicht nur um einzelne Betrugsfehler, sondern die Premier League macht ganz klar, es gehe um ein System der Täuschung. Der Geschäftsführer der Premier League, Richard Masters, sagte, City habe fast ein Jahrzehnt lang systematisch gegen die Regeln der Premier League verstoßen. Und das ist natürlich rufschädigend für die Premier League, aber allen voran für City, denn jetzt werden die Erfolge dieses Vereins im Nachhinein natürlich in Frage gestellt. Diese Vorfälle haben sich in einer Zeit ereignet, 2009 bis 2018, wo sich City zum dominierenden englischen Top-Verein gemausert hat. Und entsprechend vernichtend waren heute auch die Schlagzeilen in den Zeitungen. Und das könnte eben weitreichende Folgen nicht nur für die Verantwortlichen haben, sondern City ist immer noch ein Unternehmen, das auch abseits vom Spielfeld viele Mitarbeiter beschäftigt, das regelmäßig viele Fans in die Stadt Manchester lockt, die dafür Aufschwung sorgen. Also ich denke, dass sich heute viele Engländer ganz unterschiedliche fragen, wie es jetzt weitergehen wird.
5: Der City wurde ja 2020 wegen Verstößen gegen das Financial Fairplay schon mal von europäischen Wettbewerben ausgeschlossen. Die Strafe wurde dann doch aufgehoben. Mit welchen konkreten Sanktionen ist denn jetzt wirklich zu rechnen?
7: Also ich denke, dass City noch dankbar wäre, wenn es bei einer Geldstrafe bliebe. Selbst wenn die hoch ausfallen würde, dürften ja die Einnahmen durch die Champions League und durch die Premier League weiterlaufen. Was auch im Raum steht, ist eine Aberkennung von Titeln. Das wäre natürlich für die Außenwirkung symbolisch ein äußerst unschönes Bild. Was aber am gravierendsten sein könnte, und auch das wäre eine Möglichkeit, wäre ein Ausschluss von Wettbewerben oder eben ein Punktabzug, der so heftig ist, dass City absteigen würde. Und das würde wiederum eine Abwärtsspirale lostreten. Weniger Einnahmen durch TV-Gelder, weniger Einnahmen durch Sponsoring-Verträge etc. Aber das ist derzeit alles noch offen.
5: Und wann ist ungefähr mit Sanktionen, möglichen Sanktionen zu rechnen? Denn City wird ja Berufung einlegen und kann das noch machen bis Freitag.
7: Genau, das können Sie bis Freitag machen. Ein genaueres Datum für alles Weitere gibt es noch nicht. Laut den Regeln der Premier League ist es so, dass ein solches Berufungsverfahren nicht länger als 12 Wochen dauern sollte. Und erst danach wird sich diese unabhängige Kommission noch einmal zusammensetzen, um über die Sanktionen zu entscheiden. Das heißt, möglicherweise könnte es da zu einem Abschluss Anfang oder Mitte 2027 kommen. Aber auch das ist aktuell noch offen.
5: Franziska Hoppen aus London, vielen Dank.
7: Gerne.
5: Ja, und wir gehen vom Fußball zum American Football. In der besten Liga der Welt, der NFL, läuft die Saison ja ein paar Wochen. In Deutschland steht schon der große Showdown jetzt an. Am Samstag steigt der German Bowl, das Finale der German Football League. Und da entwickelt sich im Kampf um den deutschen Meistertitel in den letzten Jahren ein echtes Dauerduell zwischen den Dresden Monarchs und den Potsdam Royals.
8: Der größte Pokal im deutschen Football. Dresden und Potsdam greifen danach. Die Wiederauflage aus dem vergangenen Jahr. Gleiche Mannschaften, gleicher Ort.
9: Also das ist unglaublich, vor so einer Kulisse spielen zu dürfen und überhaupt dabei sein zu dürfen. Und das war damals schon unwirklich und surreal und verrückt und wie so ein Traum. Und das ist immer noch so und ich denke da sehr positiv dran.
8: Im vergangenen Jahr mussten sich die Dresden Monarchs geschlagen fühlen. Vor über 20.000 Zuschauern im Rudolf-Harbig-Stadion entführte Potsdam den Titel. Die Football-Euphorie ist in Dresden trotzdem ungebrochen. Die Monarchs verzeichnen in dieser Saison mal wieder einen Zuschauerrekord.
10: Wir gehören zur Spitze, das kann man ganz klar sagen. Auch das ist hart erarbeitet. Gemeinsam mit Potsdam zählen wir die zwei Mannschaften zur europäischen Spitze.
8: Es wird ein Finale auf höchstem Niveau. Dresden vielleicht einen Hauch vorne. Die Mannschaft ist in diesem Jahr noch ungeschlagen, hat im Juni schon mal gegen Potsdam gewonnen.
11: Wir sind beide nicht mehr das Team, was vor ein paar Wochen mal aufeinander getroffen ist. Es gab personelle Veränderungen auf beiden Seiten. Wir haben noch mal einen anderen Spielmacher, Dresden hat noch mal ein paar Verstärkungen. Kann man jetzt so 1:1 nicht vergleichen, aber natürlich hat man ein bisschen was rausgenommen, was man dann versucht anzuwenden und ob es dann am Ende funktioniert, werden wir Samstag sehen.
8: Die Potsdam Royals könnten den vierten Titel in Serie holen. Am Samstag steigt das große Finale im Rudolf-Harbig-Stadion und unabhängig vom Ausgang längst klar, Dresden ist europäische Football-Hochburg.
0: Mein heutiger Gast hat die deutschsprachige Kulturlandschaft der vergangenen Jahrzehnte geprägt wie nur wenige Frauen. Als Schauspielerin spielte sie am legendären Wiener Burgtheater, dazu in Film und Fernsehen. Sie startete eine zweite Karriere als Sängerin und dann noch eine dritte als Schriftstellerin. Ja, und jetzt blickt sie auf dieses bewegte und bewegende Leben zurück in ihrer Autobiografie mit dem Titel »Es war einmal«. Klingt nach Schlussstrich, aber nicht bei Erika Pluha, denn da gibt es noch einiges zu erzählen und genau das tut sie jetzt bei uns.
12: Wie schön, dich zu sehen.
13: Erika Pluha, die Wandelbare. Ihr Rollenbild krempelt sie während ihrer langen, beeindruckenden Karriere auf eine Weise um, wie es nur ganz wenigen gelungen ist. Geboren 1939 in Wien. Ihr Schauspiel- und Gesangstalent wird schon in Jugendtagen offenbar.
12: Ich weiß, es wird einmal ein Wunder geschehen. Und habe immer die Zara Leander nachgemacht.
13: Das Wunder, es geschieht. Mit 20 Jahren wird Pluha Ensemblemitglied am ruhmreichen Wiener Burgtheater. Niemand ahnt, wie lange sie dort bleiben sollte. Ihr Durchbruch im Film gelingt mit Bellamy und Die Kameliendame. Gern wird sie in dieser Zeit als kühle, begehrenswerte Femme fatale besetzt.
26: Wenn ich eine Herzogin wäre und reich, dann gäbe es in meinem Leben keinen anderen Mann als dich.
13: 1999, Pluhas Schicksalsjahr. Sie muss den Tod ihrer erwachsenen Tochter verkraften. Im gleichen Jahr kehrt sie nach 40 Jahren und 3000 Vorstellungen dem Wiener Burgtheater den Rücken. Nach der erfolgreichen Bühnenkarriere wird sie Romanautorin, Liedermacherin, steht als moralische Instanz für ein tolerantes Miteinander ein. Das Image als femme fatale längst abgestreift.
27: Und was wurde ich dann? Ein von den Männern gefürchtete Emanze. Und das ist mir gelungen, in ein Leben unterzubringen.
13: Das Leben hat der Grand Dame von der Donau herbe Tiefschläge und fantastische Erfolge beschert. Nun ist es Zeit für eine Bilanz. In ihrem neuen Buch wagt sie Rückblicke im Hier und Jetzt. Erika Pluha.
0: Und ich freue mich sehr, dass sie bei uns ist. Herzlich willkommen, Erika Pluha.
27: Ja, hallo. Ich kenne Leipzig sehr gut und sehr lange, aber natürlich nicht das Mittagsmagazin.
0: Na, das wird Zeit, dass Sie das auch mal kennenlernen. Ne? Ja. Im Beitrag hieß es gerade Grand Dame und da haben Sie gesagt, oh, das würde ich gar nicht gerne.
27: Nein, das kann ich nicht leiden.
0: Warum
27: Grand
0: nicht?
27: Dame. Eine große Dame, nein. Nein, ein alter Mensch. Ich stehe dafür ein, dass man 87 Jahre alt werden kann, ja, und dass man sagen darf, man sei alt. Weil dann immer die Leute sagen, aber nein. Ja, Hauptsache, der Kopf funktioniert noch halbwegs. Aber ich bin heute wirklich wieder mal in Leipzig und ich kenne ja Leipzig noch aus der DDR-Zeit her. Ja. Leipzig kenne ich wirklich sehr, sehr gut. Ich bin immer wieder bei der Buchmesse und habe da so wirklich meine Erinnerungen hier in Leipzig. Vor allem mein erster DDR-Auftritt, das war so bewegend. Wir kamen mit meinen zwei Musikern, wir kamen aus Hamburg gefahren und das erste Konzert war in Leipzig in einem großen Saal. Ich weiß nicht mehr, wo der war. Und dann kamen wir auf die Bühne und da waren da wirklich 2000 Menschen, die mich mit so einer Zuwendung, mit so einem Jubel empfangen haben, dass ich das nie vergessen werde. Also das war für mich mein Beginn mit meiner Leipziger Vergangenheit.
0: Das beschreiben Sie auch in dem Buch hier sehr, sehr schön, ja. Wie Sie zunächst erstmal so ein bisschen entsetzt waren, ob der Tristesse
27: in der DDR. Grau alles
0: und dann, dieser Empfang, der hat Sie sehr bewegt. Ne?
27: Das war wirklich so bewegend. Damals habe ich mit zwei Musikern gearbeitet und der Gitarrist Peter Marinov lebt nicht mehr. Der hat richtig geweint. Also das war sehr, sehr schön. Und gut, jetzt bin ich hier im Mittagsmagazin. Mit einem Buch, das übrigens keine Biografie ist, sondern das sind nur Rückblicke.
0: Ja, richtig.
27: Und zwar Rückblicke dorthin, wohin junge Menschen nichts mehr sehen. Ich habe eine junge Familie, ich habe einen Adoptivsohn, der vor dem Gesetz, einen Enkel, vor dem Gesetz ist er mein Sohn. Ich habe einen Urenkel, der ist schon 6 Jahre alt und geht jetzt gerade in die Schule. Wenn ich dort frage, wer ist Harry Belafonte, muss ich googeln oder so irgendwie. Und in diesem Buch habe ich Rückblicke beschrieben zu Persönlichkeiten, zu Menschen, die man vergisst so schnell. Das ist unglaublich schnell das Vergessen. Ja. Und dagegen habe ich ein bisschen gearbeitet in diesem Buch. Ja.
0: Es war einmal, heißt es war dieses einmal. Buch.
27: Natürlich ist der Titel mit Kalkül gewählt.
0: Erinnert an einen Ihrer Chansons,
27: ja,
0: ne?
27: Ja, das war mein erfolgreichstes Heller-Chanson. Ja. Aber wenn ich es jetzt noch manchmal in einem Konzert spreche, denn ich konnte diese Serge Reggiani-Nummer nicht so gut singen und Heller hat mir so einen Text geschrieben, der meinem damaligen Frausein sehr entsprochen hat. So. Und wenn ich ihn jetzt zitiere in Konzerten, dann ist das immer sehr lustig. Weil dann kann
0: inwiefern?
27: Zum Beispiel sagt sie, du brauchst so viel mehr Zärtlichkeit, als du verdienst. Da sage ich nachher, das ist ein heller Satz. Oder was weiß ich, schwöre, dass du dir von ihr kein Kind mehr wünschst, sage ich. Also wenn man mit 87 Jahren nicht wünschen kann.
0: Gut. Viele Ihrer Romane sind ja auch schon zum Teil autobiografisch angelegt.
27: Das hat man immer behauptet.
0: Ist es nicht so?
27: Nein. Ich schreibe zwar immer mit der Kompetenz meiner Erfahrung, aber war ein Kriegskind und deswegen, wenn ich heute auch bei euch wieder Soldaten gesehen habe und wenn ich überhaupt die heutige, also unsere Welt derzeiten betrachte. Ja. Ich bin 39 geboren und habe ganz elementar Krieg erlebt. Ne? Und das hat mich so geprägt, aber dann war ich mit meiner Mutter zum ersten Mal am Land, wo wir also dann vom Krieg geflüchtet sind, in einem Kino. Und das war Krambambuli. Ich habe vorher noch nie Fernsehen gesehen, nichts. Und dann habe ich so geheult und geweint und meine Mutter musste mich rausführen, weil ich gestört habe. Und dann hat sie gesagt, Erika, ist doch alles erfunden.
0: Und das war für Sie die Initialzündung?
27: Da habe ich gewusst, Krieg, das ist grausame Realität. Ja. Aber du kannst weinen, du kannst dich aufregen über irgendetwas und das ist erfunden, ne? Schauen Sie sich mein Leben an. Schauspielerin, Bücher schreiben, Lieder singen. Ja.
0: 87 Jahre, erfolgreich, 3 Karrieren quasi. 40 Jahre waren Sie am Wiener Burgtheater.
27: Ich möchte behaupten, sage ich immer wieder, der Begriff Karriere kam in meinem persönlichen Wortschatz nicht vor. Ich musste auch nie vorsprechen, es gab kein Casting. Ich konnte wirklich mein Leben so leben, dass jemand wahrgenommen hat, was ich tue und mich geholt hat, was Besseres noch zu tun. Und das habe ich auch wieder versucht, gut zu tun.
0: Weil Sie es nicht wollten oder weil Sie es nicht mussten?
27: Ich musste das nie. Mhm. Ja. Und ich hätte es auch nicht sehr gewollt.
0: Ja.
27: Also jetzt müssen sehr, sehr bekannte Leute, die man wirklich, denen man weiß, dass sie gut sind, müssen dann noch einmal per Casting erklären, ob sie es auch wirklich können. Ja. Das würde ich nicht wollen.
0: Sie waren 40 Jahre lang am Wiener Burgtheater. Wie sehr fehlt Ihnen die Bühne heute noch?
27: Überhaupt
0: gar nicht,
27: weil sich die Theaterlandschaft so verändert hat, dass es nicht mehr meine Landschaft ist. Aber diese 40 Jahre an der Burg waren sehr schön, denn ich kam wirklich als Elevin an ein sehr pompös, altmodisches Theater und habe so erlebt, wie sich dieses Theater verjüngt hat. Und das waren wunderbare Aufführungen, gerade auch Gorki zum Beispiel oder Tschechow, wo ich jetzt ganz böse bin, wenn die Leute wegen Putin plötzlich sagen, das soll man sich auch nicht mehr anschauen und nicht mehr antun. Das waren so politische, wunderbare Stücke und Aufführungen. Nein, waren gute 40 Jahre, aber ich bin mit 60 dann sehr gerne in Rente gegangen.
0: aber so ganz verabschieden wollten Sie sich von der Bühne ja noch nicht, weil man kann Sie ja zum Beispiel noch immer als Sängerin zum Beispiel erleben.
27: Ich gehe viel auf Bühnen, ja, aber nicht mehr als Schauspielerin, sondern als ich selber.
0: Und weil man sich vielleicht auch als Künstlerin nicht so richtig in den Ruhestand verabschieden kann oder möchte?
27: Ich weiß nicht, vielleicht will das jemand, aber indem ich die Möglichkeit habe, vor den Menschen nicht selbst zu sein und nicht ihnen irgendwas Blödes vorspielen zu müssen, sondern was ich dem Publikum sage, bin ich, was ich lese, bin ich, was ich singe, bin ich. Und da vertrete ich schon sehr gerne meine Meinung zur Welt, muss ich sagen, also auch meine politische Meinung. Ich bin nicht agitatorisch unterwegs, aber ich bin sehr entschieden politisch mit meiner Haltung und das war ich mein Leben lang.
0: Jetzt haben Sie es gerade schon angesprochen, das Thema Verlust zieht sich quasi durch Ihr Leben schon früh als Kind mit dem Thema Verlust in Kontakt
27: Thema
0: gekommen.
27: Der Krieg war so arg.
0: Weil Sie es gerade schon sagen, den Krieg zum Beispiel. Dann haben Sie Ihre Tochter verloren im Jahr 1999.
27: Und das ist vielleicht das Schlimmste, das einem Menschen passieren kann. Ja. Wäre in dieser Zeit nicht mein adoptierter Sohn, mein Enkelsohn, 15 Jahre alt gewesen und hat nur mich gehabt, nicht keine Familie, weiß ich nicht, ob ich noch hier sitzen würde. Ein Kind zu verlieren ist wirklich, aber meine Anna, so heißt sie ist hier.
0: Im Herzen.
27: Ja.
0: Und Sie haben, auch das ist in Ihrem Buch nachzulesen, ja auch selbst einen relativ nüchternen, würde ich sagen, Blick auf Ihre eigene Endlichkeit. Wie gehen Sie mit dem Älterwerden, mit der eigenen Endlichkeit um?
27: Ich habe überhaupt keine Angst vor dem Todsein. Sicher gibt es eine Form von Sterben, die sehr unangenehm ist.
0: Ja.
27: Ich bin Agnostikerin.
0: Das heißt?
27: Also ich sage sehr oft, unser Menschenleben ist eigentlich eine Zumutung.
0: Ja.
27: Wir kommen auf die Welt und das Einzige, was wir ganz sicher wissen, ist, dass wir wieder gehen müssen. Aber das deutsche Wort Zumutung enthält den Begriff Mut.
0: Mut, das ist
27: richtig. Ohne Mut kann man nicht existieren. Und ein Agnostiker glaubt nicht an den Unfug der Religionen, aber er schließt auch nichts aus.
0: Ja. Es heißt, Sie können das Alleinsein sehr genießen. Brauchen Sie das auch ein Stück weit, weil Sie ja auch noch immer schreiben, um kreativ zu sein?
27: Also ich weiß nicht, ich bin von Geburt her ein Fisch. Man sagt immer
0: ich übrigens auch.
27: Ja?
0: Naja.
27: Die Fische sind nur ein bisschen so im Bächlein verkrochen.
0: Ja.
27: Aber mein Aszendent ist ein Wassermann. Und Leute, die sich da auskennen, sagen, ich habe also diese zwei Seiten. Also da bin ich allein, aber der Wassermann in mir befähigt mich quasi oder gibt mir den Schubser, eben auch zu den Menschen zu gehen.
0: Ja. Jetzt sagen Sie, Sie haben mit der Schauspielerei längst abgeschlossen. Gibt es vielleicht nicht trotzdem noch eine Rolle, ein Angebot, wo Sie sagen, nee, dem könnte ich nicht widerstehen. Da würde ich noch mal auf die Bühne zurückkehren.
27: Nein, ich bin sehr froh, keine Rollen mehr spielen zu müssen, sondern wirklich als öffentlicher Mensch ich selbst sein zu können. Und das ist mir jetzt im Alter, im ziemlich hohen Alter bin ich, ist mir das wirklich das Wesentlichste, dass ich gerade wenn ich vor oder zu Menschen gehe, dass ich das nicht mehr als Schauspielerin tue und nicht ohne ihnen etwas vorzuspielen, sondern weil es mir um das menschliche Sein geht, um unser Dasein. Und damit mich mit Publikum, mit Menschen, mit Gesprächen zu konfrontieren, auch hier, Das ist mir sehr lieb, ohne irgendeine Rolle spielen zu müssen.
0: Dann sind wir sehr dankbar, dass Sie zumindest auf unsere klitzekleine Mima-Bühne hier heute zurückgekehrt sind. Wünschen Ihnen alles Gute und vielen Dank nochmal für Ihren Besuch heute hier.
27: Uns allen wünsche ich alles Gute, auch nachdem ich das ganze Magazin gesehen habe. Sehr wünsche ich uns alles, alles Gute.
0: Also bis zum nächsten Mal. Dankeschön, Erika Pluha, für Ihren Besuch heute.
27: Danke auch.
0: So, wir schauen noch aufs Wetter. Heute ist ja nicht nur Septemberfinale, sondern gewissermaßen auch so ein bisschen Sommerfinale. Und Daniel Stanic sagt uns da jetzt, wie es weitergeht.
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14: Ja, der September, der sagt Tschüss und verabschiedet sich zu warm, zu sonnig und zu trocken. Und der erste Oktobertag, der bringt morgen der Westhälfte den lang ersehnten Regen. Und das ist eine sehr gute Nachricht, denn dort war es ja in den vergangenen Monaten besonders trocken. Der Schwerpunkt des Regens, der liegt ganz klar in der gesamten Westhälfte. Es wird überall mal nass, das meiste fällt. Sie sehen es hier in einem Streifen vom Saarland über Hessen, Nordrhein-Westfalen und Niedersachsen sowie Schleswig-Holstein. Dort sind punktuell bis zu 60 Liter pro Quadratmeter möglich. Sonst aber für die meisten 5 bis 15 Liter. In der Osthälfte bleibt es bis Freitag früh noch trocken. Dort kommt der Regen dann erst später an. Endlich fällt auch im Westen Regen. Große Auswirkungen wird das aber vermutlich nicht auf den Rheinpegel haben. Dort hat ja in den vergangenen Wochen das Niedrigwasser immer wieder Verborgenes zum Vorschein gebracht oder sogar Neues entstehen lassen. Wie zum Beispiel Tomatenpflanzen am Rheinufer in Wiesbaden und Eltville.

0: Grad in einigen Tälern Bayerns, teilweise 5 Grad. Morgen dann in der Westhälfte deutlicher Temperaturrückgang Richtung Osten, aber teilweise noch sommerlich. Am Freitag gehen die Werte dann überall zurück, im Westen meist trocken, im Osten Schauer. Und am Wochenende, da gibt es dann wirklich sehr ruhiges Wetter. Also der Sommer geht, es wird nasser und dann auch so ein bisschen herbstlicher.
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2: Ja, und das war's von uns für heute. Morgen geht's hier in Mima um eine Freundschaft, die buchstäblich Grenzen überwunden hat. Und zwar um zwei Brieffreundinnen, die seit 40 Jahren Kontakt haben, schon aus Zeiten noch der deutschen Teilung.
3: Dann bis morgen.
2: Ja, also schalten Sie gerne wieder ein, kurz vor 12 hier im Mittagsmagazin. Tschüss.
3: Ciao.
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1: Guten Tag, willkommen zur Tagesschau. Die Pflegereform hat eine wichtige Hürde genommen. Das Bundeskabinett hat den Entwurf von Bundesgesundheitsminister Lindemann beschlossen. Bis zuletzt hatten Union und SPD um Details gerungen. Die heutige Beratung im Kabinett stand auf der Kippe. Der CDU-Minister sagte, sein Gesetzentwurf solle die Pflegeversicherung zunächst stabilisieren. Der Beitrag für Versicherte bleibt gleich, allerdings erhöht sich der Zuschlag für Kinderlose. Die SPD hatte zuvor auf grundlegendere Reformen gedrängt. Ines Jacobi in Berlin, auf welche weiteren Punkte hat man sich denn geeinigt?
2: Ja, also zum einen sollen die Beiträge stabil bleiben, dann steigt die Beitragsbemessungsgrenze um 300 Euro, das war ursprünglich mal höher vorgesehen. Minijobber sollen künftig einzahlen, genauso wie bislang beitragsfrei mitversicherte Ehepartner. Dann sollen die Kriterien zum Zugang zu Pflegestufen etwas verschärft werden, das wird etwas schwerer, da reinzukommen. Und dann soll das Thema Prävention, also das Thema Reha, ein bisschen mehr in den Vordergrund rücken. Aber man muss sagen, vieles von dem war auch vorher schon von dem Bundesgesundheitsminister Lindemann geplant. Und die ganz großen Streitfragen, die hat man erstmal ausgelagert. Das kommt dann jetzt nochmal auf den Tisch.
1: Wie soll es da weitergehen?
2: Ja, da soll jetzt schon in der kommenden Woche eine Kommission beschlossen werden, die dann eine grundlegende Strukturreform angeht. Die soll auch möglichst schnell Ergebnisse bringen. Und da wird es dann um das große Thema Gerechtigkeit gehen, was ja der SPD sehr wichtig ist. Und auch um die Frage, ob man die private Pflegeversicherung da mehr in die Pflicht nehmen kann, dass es da einen Finanzausgleich gibt zur sozialen Pflegeversicherung. Das Thema Pflegedecke spielte auch eine Rolle. Und dann wird es gerade bei diesem Thema private und soziale Pflegeversicherung um die Frage gehen, ob das verfassungsgemäß sein kann. Also da wird dann in der kommenden Woche dieses Thema noch mal weitergehen. Und das, was jetzt beschlossen wurde, das ist erstmal nicht so viel Neues.
1: Ines Jacobi, vielen Dank. Die Schufa sammelt Daten von fast jedem, der in Deutschland lebt. Diese Daten sollen Auskunft geben über die Kreditwürdigkeit. Wegen fehlender Transparenz stand das Unternehmen immer wieder in der Kritik. Ein neues Bewertungssystem sollte das ändern. Doch Recherchen von NDR und Süddeutscher Zeitung zeigen, dass die Schufa inzwischen neue, zusätzliche Bewertungsmodelle entwickelt hat.
3: Der neue Schufa-Score. Transparent, verständlich, nachvollziehbar. Ein Score, 12 Kriterien. Damit wirbt die Schufa seit dem Frühjahr für ihr neues Bewertungssystem.
4: Die Menschen hatten natürlich oft ein ungutes Gefühl in Bezug auf die

0: Schufa. Und dafür gibt es jetzt gar keinen Grund mehr.
1: Neue Recherchen von NDR und Süddeutscher Zeitung aber zeigen, neben diesem angekündigten Score entwickelte die Schufa weitere Bewertungsmodelle. Und außerdem bietet sie zusätzliche Verbraucherdaten zum Verkauf an.
2: Jetzt muss man sagen, im Nachhinein entpuppt sich das alles als ganz schön großer Schwindel. Denn sie hat auf jeden Fall den Eindruck zu erwecken versucht, dass es einen einzigen Score gibt, den die Verbraucherinnen und Verbraucher auch sehen können und bei dem sie auch wissen, was sie dann quasi erwartet.
1: Neben dem im März vorgestellten Modell gibt es auch ein neu entwickeltes Bewertungssystem für potenzielle Immobilienkäufer. Das kommt bereits hunderte Male pro Woche zum Einsatz, so das Unternehmen. Wie es sich zusammensetzt, völlig unklar. Nachteile für Verbraucher nicht auszuschließen.
3: Weil ein anderes Verfahren angewendet wird, der Score plötzlich deutlich negativ abweicht, deutlich schlechter ist, dann wird das Einfluss haben vermutlich darauf, zu welchen Konditionen die Bank den Kredit vergibt. Sprich, am Ende kann es einfach teuer werden.
1: Die Schufa widerspricht dem Vorwurf mangelnder Transparenz. Es wurde nicht kommuniziert, dass der neue Score alle Bonitätsscores der Schufa ersetzt. Dies aber liest sich auf der firmeneigenen Website anders. Da heißt es, es soll in Zukunft nur einen Schufa-Score geben, branchenübergreifend.
4: Seit Wochen wird über die Risiken künstlicher Intelligenz diskutiert. Die Chefs der großen Firmen selbst rieten dazu, die Entwicklung abzubremsen und forderten staatliche Kontrolle. Nach einem Treffen von Vertretern großer Tech-Konzerne mit US-Präsident Trump in Washington erklärte der nun, er wolle auf eine gesetzliche Regulierung bei der Entwicklung von KI verzichten. Vielmehr sollten sich die Firmen selbst kontrollieren.
5: Der Markt regelt sich selbst und so soll es nach dem Willen von Donald Trump in der Tech-Branche auch bleiben. Der US-Präsident will bei der Entwicklung von künstlicher Intelligenz nicht auf gesetzliche Regulierung setzen. Das sagte er nach einem Treffen mit den Chefs großer Tech-Konzerne am Dienstag in Washington. Stattdessen soll sich die Branche freiwillig selbst kontrollieren.
6: Diese KI-Modelle sind sehr kompliziert. Jemand von außen kann das kaum verstehen. Ich glaube, dass sie für das Gute genutzt werden. Und wenn nicht, dann sind wir in der Lage, die Verantwortlichen zu schnappen. Es wird vor allem um Selbstkontrolle gehen. Wir denken auch über ein Komitee nach, mit vielleicht 10 Mitgliedern, zum Beispiel aus dieser Gruppe hier, die das Ganze überwachen.
5: Eine entsprechende Vereinbarung wurde noch vor Ort unterschrieben, unter anderem durch Vertreter von Google, Meta, Anthropic und OpenAI. Dabei hatte unter anderem Sam Altman, Chef von OpenAI, in der vergangenen Woche vor dem UN-Sicherheitsrat für strengere Regeln geworben. In den vergangenen Monaten hatten OpenAI und Anthropic mehrere Sicherheitsvorfälle gemeldet. Ihre KI-Anwendungen hatten sich bei Tests quasi selbstständig gemacht. Dabei wurde unter anderem ein australisches Regierungsportal gehackt. Trump jedenfalls scheint das Image der künstlichen Intelligenz aufpolieren zu wollen. Die Technologie solle offiziell umbenannt werden in Superintelligenz.
4: Der Right Livelihood Award, oft auch alternativer Nobelpreis genannt, geht in diesem Jahr an Frauen und Organisationen auf gleich 4 Kontinenten. Darunter sind etwa eine Menschenrechtsanwältin aus Pakistan und eine Organisation von Kleinbäuerinnen aus 11 Ländern des südlichen Afrikas. Weitere Awards gehen an eine georgische Anwaltsvereinigung sowie an die US-amerikanische Informatikerin Timnit Gebru. Sie forscht zu künstlicher Intelligenz.
7: Die KI-Forscherin Timnit Gebru stellt in einer komplexen Welt ganz einfache Fragen. Wenn eine Brücke einstürzt, fragen wir dann, war die Brücke beherrschbar? War sie ethisch korrekt? Nein. Wir fragen, wer hat die Brücke gebaut? Mit der künstlichen Intelligenz verhält es sich aus ihrer Sicht wie mit einer Brücke. Die meisten denken, die KI sei eine existenzielle Bedrohung, aber in Wirklichkeit sind es die Menschen, die die KI bauen, die ein Risiko für die Menschheit darstellen. Die in Äthiopien geborene US-Forscherin setzt sich seit langem kritisch mit der Macht der großen Tech-Konzerne auseinander. Nun erhält sie für ihr Engagement einen von insgesamt 4 Right Livelihood Awards. Sie gehen in diesem Jahr alle an Frauen oder an von Frauen geführte Organisationen. Ausgezeichnet wird das Netzwerk Rural Women's Assembly, in dem sich Kleinbäuerinnen aus dem Süden Afrikas zusammengeschlossen haben. Eine Vereinigung junger Anwältinnen aus Georgien, die sich für Demokratie und Menschenrechte einsetzen. Und ausgezeichnet wird auch die pakistanische Anwältin Jalila Haider, die sich für die Rechte der Hazara-Minderheit in ihrem Land engagiert. In unserer Jury-Diskussion wurde eines besonders deutlich. Alle Preisträgerinnen setzen auf die Macht, die von unten wächst. Das ist aus unserer Sicht auch der Schlüssel, um die globalen Krisen zu lösen. Die Übergabe der auch als alternativer Nobelpreis bekannten Auszeichnung findet am 1. Dezember in Stockholm statt, gut eine Woche bevor dann die Nobelpreise verliehen werden.
8: Und hier noch die Wetteraussichten. Morgen in der Westhälfte meist stark bewölkt und gebietsweise Regen, Schauer und einzelne Gewitter, mitunter regnet es kräftig. Nach Osten hin oft noch Sonnenschein, 17 bis 26 Grad.
9: Guten Tag und willkommen bei Tagesschau 24. Schön, dass Sie dabei sind. Die Koalition kann erst einmal durchatmen. Nach tagelangen Verhandlungen hat sie sich nämlich doch noch auf die umstrittene Pflegereform geeinigt. Am Vormittag gab das Kabinett grünes Licht für den Gesetzentwurf von Gesundheitsminister Linnemann. Bis zum Schluss war nicht klar, ob das Kabinett heute darüber beraten kann. Die SPD hatte auf Nachbesserungen bestanden. Eine Reform der Pflege ist dringend nötig, weil den Kassen das Geld ausgeht. Hier jetzt ein Überblick zu den Ursachen des Milliardenlochs.
10: Eine älter werdende Gesellschaft, das ist der größte Kostentreiber in der sogenannten sozialen Pflegeversicherung. 2005 haben rund 1,9 Millionen Menschen Leistungen aus der Pflegeversicherung erhalten. Jetzt sind es dreimal so viele. Für mehr als 6 Millionen Menschen müssen die Kassen aufkommen. Die Kosten sind stark angestiegen, von 16,9 Milliarden im Jahr 2005 auf zuletzt 70,4 Milliarden Euro. Diese Ausgaben werden in den kommenden Jahren weiter steigen. Das erklärt zum Teil, warum die Pflegekassen finanziell so stark unter Druck sind. Die Sozialverbände sagen zudem, die Pflegeversicherung sei strukturell benachteiligt gegenüber privaten Anbietern. Von den gesetzlich Versicherten sind rund 8% so pflegebedürftig, dass sie Leistungen in Anspruch nehmen. Unter den Privatversicherten sind dies nur 4,5%. Privatanbieter können Aufnahmeanträge ablehnen. Die gesetzlichen Kassen müssen jeden aufnehmen.
9: Und wir vertiefen das jetzt mit unserem Hauptstadtkorrespondenten Christoph Mestmacher. Christoph, jetzt also die Einigung. Was bedeutet das jetzt für Millionen Pflegebedürftige und ihre Angehörigen?
11: Dass sie die Aussicht haben, dass die Beiträge zunächst absehbar stabil bleiben. Das heißt, die Lohnnebenkosten werden nicht steigen. Das ist das Kernziel dessen gewesen, was die Koalition verhandelt hat, gepaart mit ein wenig strukturellen Veränderungen. Aber es ging darum, die Beitragssätze für die Pflegeversicherung zu stabilisieren.
9: Und wer muss sich jetzt auf Mehrbelastungen einstellen?
11: Es müssen sich Kinderlose auf Mehrbelastungen einstellen. Deren Beitrag steigt um 0,3%. Das macht in der Summe, so haben wir gehört, gut 3,3 Milliarden Euro an Mehreinnahmen für die Systeme. Und ein bisschen geht der Blick schon nach Karlsruhe, weil die haben mal sehr kritisch auf diese Sonderbelastung geguckt. Aber das hält man noch für machbar. Was auch belastet wird, ist die sogenannte kostenlose Mitversicherung von Ehepartnern. Dort wird ein Beitragssatz erhoben. Sei denn, es gelten bestimmte Ausnahmen. Und auch die Besserverdienenden werden herangezogen. Die Beitragsbemessungsgrenze wird angeglichen an den Satz der gesetzlichen Krankenversicherung. Sie steigt um 300 Euro. Das kann perspektivisch, um einen groben Wert zu nennen, bedeuten, dass es dort Nettolohnverluste in Höhe von 200 Euro pro Monat geben wird. Nicht verschweigen will ich, dass ursprünglich mal angedacht war, auch auf Kommissionsebene die Beitragsbemessungsgrenze für Gutverdiener deutlich höher anzuheben.
9: Wir haben Sie auch eben im Beitrag gesehen, die Pflegeversicherung steht finanziell massiv unter Druck. Löst denn diese Reform das Problem nachhaltig oder verschafft sie dem System dann eigentlich vor allem Zeit?
11: Ja, sie verschafft ihm zunächst, was Beitragsstabilität angeht, Zeit. Die nachhaltige Lösung soll in Angriff genommen werden. Im Oktober schon soll eine sogenannte Expertenkommission zur Pflegereform eingesetzt werden, die dann einen engen Zeitrahmen erhalten wird und bis Ende Januar 2027 konkrete Ergebnisse vorlegen soll. Und in dieser Kommission soll es dann auch um Forderungen gehen, die ja beispielsweise aus der SPD-Fraktion erhoben worden sind. Und dort wurde ja mit Blockade dieses Gesetzes heute gedroht, dass nämlich es einen solidarischen Ausgleich gibt, beispielsweise zwischen der privaten Pflegeversicherung und der gesetzlichen Pflegeversicherung. Und auch der sogenannte Preisdeckel, der ja heiß diskutiert worden ist, wird vermutlich von dieser Kommission bearbeitet werden. Das heißt, die Strukturreform, das wirkliche Rangehen an die Grundprobleme der Pflege, die sind erstmal vertagt worden und werden jetzt in eine Kommission verlagert.
9: Und was würdest du jetzt sagen, ist diese Einigung in diesen Zeiten auch ein wichtiges Signal, dass die Koalition jetzt trotz ihrer Konflikte noch handlungsfähig ist?
11: Ja, das wird so gelesen, was wir aus Verhandlungskreisen hören, wird so ein wenig auch der kollegiale Geist gelobt, trotz dieses Sitzungsmarathons. Es ist ja sehr lange getagt worden und erst sehr kurzfristig heute vor der Kabinettssitzung eingeladen worden zu dem Statement von Bundesgesundheitsminister Carsten Linnemann, worauf wir dann abgeleitet haben, dass eine Einigung bevorsteht. Man habe sich also um die demokratische Mitte bemüht, hören wir, kollegialer Geist sei gewesen, aber die grundlegenden Probleme der Pflegeversicherungssysteme, die sind jetzt noch nicht gelöst. Dieses Brett wird dann ab dem kommenden Jahr gebohrt werden.
9: Wird dann ab dem kommenden Jahr, ab wann ungefähr? Also wie geht es jetzt weiter?
11: Naja, der Auftrag für diese neu zu gründende Expertenkommission, der wird im Oktober erteilt. Dann soll die tagen bis Ende Januar. Und dann wird die Strukturreform etwas Gesicht bekommen und dann auch politisch diskutiert werden. Mit dem Pflegeneuordnungsgesetz von Carsten Linnemann geht es jetzt relativ schnell weiter. Das ist als eilbedürftig eingestuft worden. So steht es auch in der Kabinettsvorlage. Es ist nicht im Bundesrat zustimmungspflichtig. Und die Zielmarke Umsetzung dieses erstmal Stabilisierungspaketes, was man jetzt im Kabinett auf den Weg gebracht hat, soll dann tatsächlich zum 1. Januar kommenden Jahres umgesetzt und in Kraft treten.
9: Dann werden wir das Ganze weiterverfolgen und natürlich darüber berichten. Vielen Dank, Christoph Mestmacher, für diese Einordnungen.
11: Sehr gerne.
9: Der Pflegenotstand ist seit Jahren ein Thema. Zu teuer, zu wenig Plätze und auch zu wenig Pflegekräfte. Es wurde schon viel unternommen, um den Beruf attraktiver zu machen. Und mittlerweile gibt es hoffnungsvolle Entwicklungen. Immer mehr junge Menschen wollen eine Ausbildung als Pflegerin oder Pfleger machen.
12: Eine Operation vorbereiten? Gar nicht so einfach, wenn alles steril bleiben soll. In diesem alten Operationssaal können die Azubis des Klinikums Ludwigshafen in Ruhe üben. Eine Kollegin spielt die Patientin. Alles unter strenger Beobachtung.
13: Es ist ein ganz anderes Arbeiten, wie man das sonst so kennt. Also im OP kann man das mit keinem anderen Beruf vergleichen.
12: Lilly Sand macht eine Ausbildung zur operationstechnischen Assistentin. Nach einem Praktikum war für sie klar, sie möchte im medizinischen Bereich arbeiten. Der Kontakt mit Menschen mache ihr Spaß, sagt sie. Außerdem wolle sie etwas Praktisches machen, in einem Beruf, der immer gebraucht wird, auch in Zeiten von künstlicher Intelligenz.
13: Sicherheit spielt, glaube ich, bei jedem eine Rolle, vor allem bei uns jungen Menschen. Da, wo KI jetzt ein größerer Name wird, suchen wir natürlich was, was auch Zukunft hat.
12: Einen regelrechten Bewerberboom für Ausbildungen in der Pflege oder im OP, das merkt auch Schulleiter Benny Neukamm. In diesem Jahr haben sich an der Schule des Klinikums Ludwigshafen so viele junge Menschen für eine Ausbildung beworben wie nie zuvor. Auf 200 Azubi-Plätze kamen 4.200 Bewerbungen.
14: Wir stellen jetzt seit 2 Jahren fest, dass sozusagen die Bewerbungen wieder stetig ansteigen und wir haben mittlerweile wieder Wartelisten für die Ausbildungsplätze. Das heißt, wenn sich jemand kurzfristig entscheidet abzuspringen, können wir direkt nachbesetzen. Das konnten wir früher nicht.
12: Die Klassen der Pflegeschule sind voll. Die Schule habe mit den Kliniken in den vergangenen Jahren viel in Berufsorientierung investiert, erzählt der Schulleiter. Viele, die hier anfangen, seien über Praktika in den Bereich gekommen. Experten sehen aber auch noch andere Gründe für den Bewerberanstieg, etwa hohe Übernahmezahlen nach der Ausbildung.
15: Übernahme heißt oft auch sofort Einstieg mit einer unbefristeten Beschäftigung. Und das ist gegenüber anderen Bereichen durchaus sehr attraktiv. Zu nennen würde ich aber auch so eine gewisse Einstellungsänderung bei den jungen Leuten. Soziale Berufe, die Bedeutung der Pflege hat zugenommen und das spiegelt sich hier auch wieder. Insgesamt berufliche Ausbildung hat in den letzten Jahren so ein bisschen abgenommen. Die wirtschaftliche Krise schlägt hier durch, aber nicht in den Gesundheitsberufen.
12: Doch auch wenn medizinische Berufe attraktiver werden, es fehlt vor allem Personal, um in den Berufen auszubilden.
15: Und wenn wir nicht schaffen, da die Nachfrage zu stärken, dann wird der steigende Trend, den wir ja haben bei den Ausbildungszahlen, der wird nicht weitergehen können.
12: Noch 2 Jahre Ausbildung liegen vor Lilly Sand. Danach will sie in ihrem Beruf arbeiten. Für sie steht schon jetzt fest, sie hat ihren Traumjob gefunden.
9: Und ein weiteres Projekt der Bundesregierung ist die sogenannte Frühstartrente. In Zukunft soll die private Altersvorsorge schon im Kindesalter beginnen. Vergangenen Freitag wurde der Gesetzentwurf in den Bundestag eingebracht. Er sieht vor, dass der Bund künftig für Kinder und Jugendliche pro Monat 10 Euro in ein individuelles Depot einzahlt, in der Erwartung, dass dann durch die Effekte von Zins und Zinseszins bis zum Rentenantritt eine beachtliche Summe zusammenkommt.
7: Für den 5-jährigen Paul wird schon vorgesorgt. Seine Eltern zahlen monatlich 50 Euro in ein Fonddepot für ihn ein, seit er ein Baby ist. Bei seinem Freund Levin ist es ähnlich.
16: Wichtig ist es, weil ich einfach aus eigener Erfahrung weiß, finanzielle Vorsorge, da muss man sich früh kümmern. Und je früher man startet, desto besser.
7: Die Bundesregierung will deshalb jungen Menschen Startkapital für die private Altersvorsorge geben. Für jedes Kind ab Jahrgang 2020 soll Geld angelegt werden, egal ob die Eltern ein Depot einrichten oder nicht. Die Idee der Frühstartrente? Der Staat zahlt ab dem 6. Lebensjahr monatlich 10 Euro in ein eigenes Depot oder das der Kinder. Bis zum 18. Geburtstag sind 1.440 Euro eingezahlt. Bei einer vom Finanzministerium geschätzten Rendite von 7% wäre das Depot dann 2.200 Euro wert. Abrufbar ist das Geld aber erst ab dem 65. Geburtstag. Dann läge der Wert dank Zinseszinseffekt bei 53.000 Euro. Geben die Eltern selbst monatlich noch mal 10 Euro dazu, stiege dieser Wert auf 107.000 Euro, bei 20 Euro monatlich auf 160.000 Euro. Für Kinder, deren Eltern nicht zuschießen können, bleibt aber nur der Basiswert ein Kritikpunkt.
17: Also man kann so ein bisschen kritisieren, finde ich, an der Frühstarterrente, dass es auch so ein Gießkannenprinzip ist. Ne? Dass es eben ja, über die Einkommensverteilung alle Leute gleich erreicht. Ne? Und dass es einkommensschwächere Haushalte eher nötiger hätten, diese 10 Euro oder eher dann 20 Euro bekommen, als Leute mit hohen Einkommen.
7: Und wenn die Eltern kein eigenes Depot anlegen, muss das Geld bis zum 35. Geburtstag beim Bund abgerufen werden, sonst verfällt es. Die Mütter von Paul und Levin sagen aber gut, dass der Staat überhaupt etwas tue und so vielleicht auch Menschen die private Altersvorsorge näher bringt, die sich bisher noch nicht darum kümmern.
18: Ja, morgen ist es endlich soweit. Die Westhälfte bekommt endlich den lang ersehnten Regen. Und das ist eine gute Nachricht, denn besonders dort war es in den vergangenen Wochen und Monaten ja viel zu trocken. Wir schauen uns den Regen gleich in den Aussichten etwas genauer an. Davor verabschieden wir aber den September und das mit einer vorläufigen Wetterbilanz. Der September war im Schnitt 2,1 Grad zu warm und zählt damit zu den 10 wärmsten seit Wetteraufzeichnung. Was den Regen angeht, da gibt es regional große Unterschiede. Während es im Norden und an den Küsten besonders nass war, kam im Südwesten so gut wie nichts herunter. Im Saarland zum Beispiel wurden noch nicht mal 5 Liter pro Quadratmeter erreicht. Wenn man das auf ganz Deutschland überträgt, dann fiel ungefähr 39% weniger Regen als im Schnitt. Dafür gab es überdurchschnittlich viel Sonnenschein, das meiste davon im Süden. Im äußersten Norden war es viel trüber. Heute Nacht erreicht die Westhälfte eine Kaltfront und die sorgt dann besonders morgen für nasses Wetter, weil eben die kalte Luft auf die warme bis heiße Luft trifft. Und genau an dieser Luftmassengrenze kommt es dann teilweise zu kräftigen Regenfällen, die punktuell auch mal in den Unwetterbereich gehen können. Heute geht es weiterhin trocken und regional sonnig mit den meisten Sonnenstunden in Bayern und in Oberschwaben weiter. Im restlichen Land sind auch mal mehr Wolken unterwegs, Regen fällt aber erst ab der zweiten Nachthälfte. Zwischen Saarland und Ostfriesland kann es teilweise kräftig regnen, kurze Gewitter sind ebenfalls möglich. Ja, und den Donnerstag, den schauen wir uns gleich etwas genauer in den Aussichten an. Davor aber erstmal der Blick auf die Temperaturen. Und da gibt es heute das Sommerfinale im Herbst. Es wird verbreitet die 25-Grad-Marke geknackt, am Rhein sogar die 30-Grad-Marke. Für die Jahreszeit ist das ungefähr 10 Grad zu warm. In der Nacht sind die Temperaturunterschiede recht groß. Am Niederrhein unter Wolken bis zu 18 Grad, in einigen Tälern Bayerns nur 5 Grad. Ab morgen sorgt dann die Kaltfront für einen Temperaturrückgang. Regional bleibt es aber noch etwas zu warm für die Jahreszeit. Jetzt aber erstmal der Blick auf den Regen. Der Schwerpunkt liegt morgen ganz klar in der gesamten Westhälfte. Meist fallen bis Freitag früh 5 bis 15 Liter Regen pro Quadratmeter. In einem Streifen vom Saarland bis nach Schleswig-Holstein sind es auch mal 15 bis 30 Liter pro Quadratmeter. Bei eingelagerten Gewittern auch mal bis zu 60 Liter. Im Osten bleibt es noch trocken. Am Freitag nach Nebelauflösung mal Sonne, mal Wolken. Im Osten noch Schauer, nur noch 17 bis 22 Grad. Am Samstag ruhiges Wetter mit einem Sonne-Wolken-Mix. Der Sommer geht, es wird also nasser und auch so ein bisschen herbstlicher.
9: Künstliche Intelligenz, darin sieht vor allem die Wirtschaft große Chancen. In letzter Zeit aber sorgten mehrere Sicherheitsvorfälle und Warnungen von Entwicklern für Bedenken. Jetzt hat sich US-Präsident Trump mit Chefs von KI-Unternehmen getroffen und klargemacht, wer denn die Technologie kontrollieren soll. Am besten die Unternehmen selbst.
19: Der Markt regelt sich selbst und so soll es nach dem Willen von Donald Trump in der Tech-Branche auch bleiben. Der US-Präsident will bei der Entwicklung von künstlicher Intelligenz nicht auf gesetzliche Regulierung setzen. Das sagte er nach einem Treffen mit den Chefs großer Tech-Konzerne am Dienstag in Washington. Stattdessen soll sich die Branche freiwillig selbst kontrollieren.
6: Diese KI-Modelle sind sehr kompliziert. Jemand von außen kann das kaum verstehen. Ich glaube, dass sie für das Gute genutzt werden. Und wenn nicht, dann sind wir in der Lage, die Verantwortlichen zu schnappen. Es wird vor allem um Selbstkontrolle gehen. Wir denken auch über ein Komitee nach, mit vielleicht 10 Mitgliedern, zum Beispiel aus dieser Gruppe hier, die das Ganze überwachen.
19: Eine entsprechende Vereinbarung wurde noch vor Ort unterschrieben, unter anderem durch Vertreter von Google, Meta, Anthropic und OpenAI. Dabei hatte unter anderem Sam Altman, Chef von OpenAI, in der vergangenen Woche vor dem UN-Sicherheitsrat für strengere Regeln geworben.
20: KI-Systeme können, wenn sie leistungsfähiger und autonomer werden, schneller agieren als unsere Institutionen, Macht in den Händen weniger konzentrieren oder Entscheidungen treffen, die die Menschen nicht mehr verstehen oder kontrollieren können. Diese Sorge gewinnt besonders an Bedeutung, wenn wir uns Systemen nähern, die sich selbst verbessern können.
19: In den vergangenen Monaten hatten OpenAI und Anthropic mehrere Sicherheitsvorfälle gemeldet. Ihre KI-Anwendungen hatten sich bei Tests quasi selbstständig gemacht. Dabei wurde unter anderem ein australisches Regierungsportal gehackt. Trump jedenfalls scheint das Image der künstlichen Intelligenz aufpolieren zu wollen. Die Technologie solle offiziell umbenannt werden in Superintelligenz.
9: Viele Jahre lang kämpfte das US-Militär im Irak, zuletzt gegen die Terrormiliz Islamischer Staat. 2024 wurde der Abzug der Truppen beschlossen. Jetzt haben die letzten US-Soldaten das Land verlassen. Das wird heute dort gefeiert, aber der Irak steht vor einer unsicheren Zukunft.
21: Das Schahbandar-Café in der Hauptstadt Bagdad. Seit Jahrzehnten eine feste Konstante in einem Land, das immer wieder durchgerüttelt wird. Ob Monarchie, Diktatur, Krieg oder Besatzungszeit. Was da draußen passiert, wird hier drinnen besprochen. So ist und war es schon immer. Besitzer Omar hat den Überblick über die Kasse und die lange Geschichte. Schon mehrmals wurde das Café zerstört und von seiner Familie wieder aufgebaut. 2007 hatten wir hier eine Katastrophe. In der Al-Mutanabi-Straße gab es einen terroristischen Anschlag, bei dem 68 Menschen auf der Straße getötet wurden. Die Terroristen hatten eine Autobombe gezündet. 68 Menschen kamen ums Leben, darunter meine 5 Brüder. Auch das Gebäude wurde beschädigt. Es gab einen Brand, aber wir konnten es wieder aufbauen. Sabil und ihre Schwester kommen oft hierher. Top-Thema, der Abzug der amerikanischen Soldaten. Sie sind froh, dass diese Ära zu Ende geht. Das Volk sollte von seinen eigenen Leuten regiert werden, ohne Einmischung durch die Amerikaner oder andere. Die Iraker sollten das Sagen haben. Wir nehmen es in die Hand, bauen unser Land auf, heißt es auf diesem Plakat. Mit dem Abzug amerikanischer Soldaten will der Irak ein altes, schmerzvolles Kapitel hinter sich lassen. Einmarsch der Amerikaner 2003 aufgrund angeblicher Massenvernichtungswaffen, was sich später als falsch herausstellt. Die USA stürzten Saddam Hussein, den autoritären Herrscher. Der damalige US-Präsident Bush verkauft den Krieg als Erfolg. Doch die Auswirkungen sind für viele Irakerinnen und Iraker katastrophal. Ins Machtvakuum drängen islamistische Kämpfer. Das Land versinkt in Gewalt und Chaos. Der sogenannte Islamische Staat verbreitet Terror. Der Irak heute steht vor vielen Herausforderungen. Der neue irakische Premierminister al-Saidi ist zwischen den Fronten. will sein Land aus dem neuen Krieg zwischen USA und Iran raushalten. Doch pro-iranische mächtige Milizen, Korruption und Vetternwirtschaft bekommt er nicht unter Kontrolle. Viele junge Menschen im Land sind ohne Perspektive. Sabil hat zwar einen Job, viele ihrer Freundinnen aber sind arbeitslos. Hier gibt es so gut wie keine Chancen. Man bekommt einen Job nur über Beziehungen, weil es Korruption gibt, und zwar im gesamten Staatswesen. Der Ehrgeiz einer jungen Frau beschränkt sich aber nicht mehr nur darauf, ein Zuhause und eine Familie zu gründen. Wir möchten uns eine Zukunft aufbauen. Heute haben die letzten US-Soldaten den Irak verlassen. Die Herausforderungen in diesem neuen Kapitel und die Sicherheit des Landes liegen jetzt in Regierungshand.
9: Guten Tag, hier ist die Tagesschau in 100 Sekunden. Bundeskabinett beschließt Pflegereform. Union und SPD hatten bis zuletzt intensiv über den Entwurf von Bundesgesundheitsminister Lindemann verhandelt. Dieser erklärte, die vorgesehenen Einsparungen bei der Pflegeversicherung würden die Beiträge vieler Versicherter stabil halten. Die SPD hatte zuvor Nachbesserungen gefordert. Nächste Woche soll eine Kommission für eine weitergehende Reform eingesetzt werden. Inflation weiter gestiegen. Hohe Energiepreise haben die Teuerung in Deutschland erstmals seit Ende 2023 über die Marke von 3% getrieben. Die Verbraucherpreise lagen im September um 3,3% über dem Niveau des Vorjahresmonats. Nach 2,9% Inflation im August, wie das Statistische Bundesamt mitteilte. Kabinett berät auch über härtere Strafen für Übergriffe auf Zugbegleiter. Wer Zugbegleiter oder andere Bahnbeschäftigte angreift, muss demnach künftig mit mindestens 6 Monaten Haft rechnen. In schweren Fällen soll es mindestens 1 Jahr sein. Das geht aus dem Gesetzentwurf von Justizministerin Hubich hervor. Neuer Preis fürs Deutschlandticket wird heute festgelegt. Nach Angaben der Rheinischen Post plant der zuständige Koordinierungsrat eine Erhöhung auf knapp 67 Euro. Derzeit kostet das Ticket 63 Euro im Monat. Das Deutschlandticket wurde 2023 eingeführt und hat rund 14,5 Millionen Kunden. Trump will auf gesetzliche Regulierung bei Entwicklung von künstlicher Intelligenz verzichten. Der US-Präsident sagte nach einem Treffen mit Vertretern großer Tech-Konzerne in Washington, die KI-Unternehmen sollten sich freiwillig selbst kontrollieren. Eine entsprechende Vereinbarung wurde noch vor Ort unterschrieben. Zuletzt hatten Vertreter von großen KI-Firmen vor einer zu schnellen Entwicklung gewarnt und staatliche Kontrollen gefordert. Das Wetter. Morgen in der Westhälfte meist stark bewölkt und gebietsweise Regen, Schauer und einzelne Gewitter. Nach Osten hin oft noch Sonnenschein. Höchstwerte 18 bis 26 Grad. Die Ostbeauftragte der Bundesregierung Kaiser hat ihren jährlichen Bericht zum Stand der deutschen Einheit präsentiert. Der zeigt, dass das Vermögen zwischen Ost und West weiterhin ungleich verteilt ist. Außerdem sind viele Befragte der Meinung, dass die Aufstiegschancen nicht von Leistung und Fleiß abhängen würden. Kaiser hat jetzt einen stärkeren Ausgleich zwischen den Bundesländern ins Gespräch gebracht, mithilfe der Erbschaftssteuer. Und was genau das heißt, erfahren wir jetzt von Kerstin Palzer in Berlin. Elisabeth Kaiser fordert ja einen Ausgleich bei der Erbschaftssteuer zwischen finanzstarken und finanzschwächeren Ländern. Wie realistisch ist es denn, dass sich dafür in der Bundesregierung oder unter den Ländern eine Mehrheit findet?
0: Das wird sicherlich schwierig. Also was sich Elisabeth Kaiser da vorstellt, ist Folgendes. In einem Land, nehmen wir mal als Beispiel Bayern, wo es relativ viel Erbschaftssteuer gibt. Die Erbschaftssteuer ist eine Ländersteuer. Da soll dann aus dieser Summe der Erbschaftssteuer Gelder entnommen werden und in ein Land transferiert werden, in dem es eher wenig Erbschaftssteuer gibt, also beispielsweise Sachsen-Anhalt. Ja, und wenn wir gleichzeitig sehen, dass der ja sehr selbstbewusste Ministerpräsident von Bayern, Markus Söder, schon seit Jahren wettert gegen den Länderfinanzausgleich, den es sowieso schon gibt, dann kann man wohl davon ausgehen, dass es diesen zusätzlichen Erbschaftssteuer-Länderfinanzausgleich, dass es den sicherlich nicht geben wird. Weder gibt es dafür eine Mehrheit im Bundestag noch im Bundesrat der Länderkammer.
9: Und wenn wir auf die Zahlen schauen, dann zeigen sie ja große Unterschiede bei Vermögen und Erbschaften zwischen Ost und West. Sind das denn noch Folgen der deutschen Teilung oder spielen mittlerweile auch andere Faktoren eine Rolle?
0: Also man muss natürlich konstatieren, dass in der DDR nahezu kein Vermögen aufgebaut werden konnte. Und was nicht da war und nicht da ist, das kann beispielsweise auch nicht vererbt werden. Man muss aber auch sagen, die deutsche Einheit ist mittlerweile 36 Jahre her. Und aber auch in diesen letzten 36 Jahren, da hat es eine wirtschaftliche Entwicklung gegeben, die eben nicht so war, dass die finanzstarken Unternehmen sich besonders deutlich in Ostdeutschland angesiedelt haben. Bis heute ist es so, dass nicht ein einziges DAX-Unternehmen in einem ostdeutschen Flächenland angesiedelt worden ist. Nur in Berlin gibt es solche Unternehmen. Und das bedeutet natürlich auch, dass dadurch, dass diese Unternehmen sehr gut bezahlen und dass es die in Ostdeutschland nicht so gibt, dass die Vermögen von der jüngeren Generation in Ostdeutschland eben auch nicht so gewachsen sind, wie das beispielsweise im Westen passieren konnte.
9: Und Kaiser sagt ja auch, wirtschaftliche Unterschiede würden bei manchen Menschen das Gefühl verstärken, eben nicht gesehen zu werden. Welche Rolle spielt diese soziale Dimension aktuell für die Debatte über den Osten?
0: Das spielt eine riesige Rolle. Also es geht in diesem Bericht ja heute vor allem auch um dieses Aufstiegsversprechen. Und da sagen 95% der Deutschen, das Aufstiegsversprechen, das soll darauf eigentlich fußen, dass man Leistung bringt oder dass man fleißig ist. Aber 80% der Deutschen sagen, das hat doch ganz viel mit Vermögen zu tun. Es hat auch ganz viel mit Beziehungen zu tun, die man hat. Und immerhin noch 72% sagen, es hat auch was mit der sozialen Herkunft zu tun. Und all das sind Faktoren, die für die Menschen in Ostdeutschland auf jeden Fall schwieriger sind, sodass also quasi auch dieses Aufstiegsversprechen für viele Ostdeutsche schwieriger ist und sie einfach auch nicht so optimistisch oder zukunftsorientiert eben in die Zukunft blicken.
9: Und wenn man auf den Bericht insgesamt schaut, das sind ja sehr viele Seiten, wo hat sich Ostdeutschland in den vergangenen Jahren messbar angenähert und wo bleibt die Lücke besonders groß?
0: Also es gibt schon viele Parameter, wo sich Ostdeutschland angenähert hat, beispielsweise bei der Beschäftigungsquote oder beziehungsweise Arbeitslosenquote oder auch bei der Infrastruktur, bei der Kinderversorgung, Kinderbetreuung. Da gibt es schon etliche Punkte. Bei den Löhnen, muss man allerdings sagen, liegt Ostdeutschland immer noch nur bei 83-85% des Westniveaus. Und richtig krass wird es dann bei den Vermögen. Da besteht eine Lücke von der Hälfte. Also das Vermögen in Westdeutschland ist doppelt so hoch wie in Ostdeutschland. Und das prägt natürlich die Menschen, weil dadurch eine riesige Sicherheit einfach verloren geht.
9: Und der Bericht erscheint ja jetzt wenige Tage vor dem Tag der deutschen Einheit. Ist das auch ein politischer Appell an die Bundesregierung?
0: Auf jeden Fall. Es geht Elisabeth Kaiser auch sehr darum, dass sie immer noch bemängelt, dass in den Führungsetagen, in der Wirtschaft, in der Kultur, bei der Bundeswehr, bei den Medien, eigentlich quasi in jedem Bereich zu wenige Ostdeutsche ein Wort mitreden, an den Entscheidertischen sitzen. Da sagt sie, es müssten ungefähr 20%, also jeder Fünfte müsste aus Ostdeutschland kommen. Und das ist bei weitem bis heute immer noch nicht so. Und sie sagt, dass das unsere Gesellschaft prägt und eben auch für viele Ostdeutsche so ein unangenehmes Gefühl der Benachteiligung tatsächlich aufmacht und die Leute dadurch vielleicht auch ein bisschen zorniger oder ungeduldiger macht.
9: Soweit also die Einordnungen von Kerstin Palzer zum Bericht zum Stand der deutschen Einheit. Dankeschön nach Berlin. Und jetzt ist Zeit für unser Update am Nachmittag. Wir schauen zusammen mit Melanie Marx auf einige der wichtigen Themen des Tages. Und Melanie, wir haben ja die Pflegereform schon intensiv hier diskutiert, aber das Kabinett hat ja heute auch noch ein weiteres Vorhaben auf den Weg gebracht. Und zwar sollen Menschen, die zum Beispiel Zugbegleiter, Polizisten oder Feuerwehrleute angreifen, härter bestraft werden. Was genau ist vorgesehen?
2: Ja, das ist eine ganze Reihe an Maßnahmen, die da auf den Weg gebracht wurde. Ich will nur mal so ein paar exemplarisch rausgreifen. Und da geht es im Wesentlichen darum, dass die Strafen härter werden und mehr Personengruppen einbezogen werden, auf die dann Angriffe bestraft werden. Wir sehen hier gerade schon die härteren Strafen. Das bezieht sich vor allem auf Angriffe auf Vollstreckungsbeamte. Da ist es bisher so, dass es bei Angriffen, zum Beispiel auf Polizisten, auf Feuerwehr, auf Rettungskräfte, dass es da 3 Monate mindestens eine Freiheitsstrafe Freiheitsstrafe gibt. Das soll erhöht werden auf mindestens 6 Monate. Und bei besonders schweren Fällen, also das ist zum Beispiel, wenn jemand in einen Hinterhalt vorher noch gelockt wird, dann sollen das 1 bis 10 Jahre Freiheitsstrafe geben können. Bisher liegt das ungefähr bei 6 Monaten bis 5 Jahren. Dann der zweite Punkt, dass mehr Berufsgruppen einbezogen werden sollen. Das bezieht sich zum Beispiel auf Personen, die hattest du jetzt gerade auch schon angesprochen, die Zugbegleiter. Das heißt hier, die quasi in gemeinschaftswichtigen öffentlichen Unternehmen arbeiten, wie eben zum Beispiel Deutsche Bahn, Nahverkehr, aber zum Beispiel auch Wasserkraftwerke oder eben die Stromversorgung. Und es sollen auch Ärztinnen und Ärzte alle mit einbezogen werden. Bisher ist es so, dass es die Ärztinnen und Ärzte sind, die im Notdienst arbeiten. Das heißt, wenn es Angriffe auf diese Personengruppen gibt, dann soll das eben auch unter diese härteren Strafen fallen. Und dann kommt noch ein anderer Aspekt hinzu, und das geht im Wesentlichen darum, dass man allgemein sagt, man möchte das Gemeinwesen schützen. Da geht es um das passive Wahlrecht, also um die Möglichkeit, sich selbst aufzustellen und wählen zu lassen. Und das soll man verlieren können, wenn man verurteilt wird wegen Volksverhetzung von mindestens 1 Jahr Freiheitsstrafe. Aber dazu muss man sagen, das soll man verlieren können. Das bleibt weiterhin eine Ermessensentscheidung des Gerichts.
9: Soweit also dazu. Dann kommen wir zu einer Entscheidung, die in ungefähr 14 Millionen Menschen betrifft. Denn so viele nutzen ja das Deutschlandticket. Und heute geht es in einer Arbeitsgruppe um den Preis für 2027. Aktuell kostet das Ticket ja 63 Euro. Wie hoch könnte der Preis in Zukunft sein?
2: Ja, da müssen wir, glaube ich, noch abwarten, bis das Ganze final bekannt gegeben wird. Aber die Rheinische Post berichtet schon, dass das Ganze steigen dürfte. Und zwar verweist sie darauf, dass für den Preis 2027, dass da ein Berechnungsverfahren, ein neues, angewandt wird. Und in diesem Berechnungsverfahren will man zum Beispiel berücksichtigen, wie sich Personalkosten entwickelt haben, wie sich Energiekosten entwickelt haben, wie sich auch die allgemeinen Betriebskosten entwickelt haben. Und all das sind Kosten, die zuletzt gestiegen sind. Deswegen geht man davon auch aus, dass auch der Preis des Tickets steigen dürfte. Auf der anderen Seite könnte man jetzt argumentieren, es sind auch mehr Tickets verkauft worden. Das könnte vielleicht ein bisschen dämpfend wirken. Aber insgesamt hat die Rheinische Post mit Insidern gesprochen. Die gehen davon aus, dass der Preis von 63, hattest du gerade angesprochen, auf 66 bis 67 Euro ansteigen könnte. Das wäre dann jetzt schon die dritte Erhöhung in Folge, wenn es so kommt. Aber das Ganze müssen wir noch abwarten, bis da dann tatsächlich der Koordinierungsrat Deutschlandticket, so heißt das Ganze dann auch beraten, beschlossen hat und dann öffentlich machen wird.
9: Soweit also dazu. Wir werden, wie du sagst, weiter auf jeden Fall da drauf schauen. Dann schauen wir noch auf eine Meldung, die etwas kurios ist. Denn in Nahost ist eine Maschine auf dem Weg von Dubai nach Tel Aviv notgelandet. Es gibt unterschiedliche Meldungen zum Grund und der scheint jetzt auch ein bisschen ernster zu sein. Was ist genau passiert?
2: Ja, da sind tatsächlich noch viele Fragen offen. Also es war eine Maschine von Fly Dubai, du hattest es gerade gesagt, sie ist von Dubai auf dem Weg gewesen nach Tel Aviv. Und was wir dazu wissen, das ist, das hat zum Beispiel Flightradar24 veröffentlicht, dass sie Notsignale gesendet hat. Zunächst einmal das Notsignal 7700, das deutet darauf hin, dass es eine Notlage gibt. Und dann später nochmal das Notsignal 7500 und das deutet darauf hin, dass es zu einer Entführung des Flugzeuges gekommen sein könnte. Das ist allerdings noch nicht bestätigt und unklar. Da kommen wir gleich noch drauf zu, welche Fragen alle noch offen sind. Was wir dann aber weiter wissen, und das sehen wir hier auch in den Bildern von Flightradar, ist, dass die Maschine abgedreht ist, dass sie dann am Flughafen Tabuk, also in Saudi-Arabien, gelandet ist. Das hat der Flughafen auch bestätigt und hat auch gesagt, dass 2 Piloten ins Krankenhaus gebracht wurden. Wir sehen hier gerade den Flughafen Tabuk. Es hat sich dann auch geäußert, das Presseoffice von Israels Premierminister Netanyahu. Auch da können wir einmal reinschauen, was es dort hieß. Dort hieß es nur kurz, man habe darüber beraten, man beobachte die Situation und die Situation sei aktuell unter Kontrolle. Das sind also die Infos, zu denen es bestätigte Informationen gibt. Und dann kommen wir zu der Frage natürlich, was an Bord passiert ist. Und da gibt es viele unterschiedliche Medienberichte und viele offene Fragen. Also zum Beispiel hieß es zunächst, dass es eine Prügelei im Cockpit gegeben haben könnte. Dann hieß es jetzt, dass ein Messer auch mit im Einsatz gewesen sei. Es gibt Berichte von blutüberströmten T-Shirts, zum Beispiel ein Bild, was da kursiert, aber noch nicht bestätigt werden konnte. Dann gab es Berichte darüber, dass die Staatsangehörigkeit der Piloten russisch und ukrainisch gewesen sein soll. Auch das ist noch nicht bestätigt. Da gibt es auch anderslautende Medienberichte, die dann andere Staatsangehörigkeiten noch einmal nennen und zitieren. Und dann ist noch mal die große Frage, ob es sich um einen Terrorangriff handelt. Auch da gibt es israelische Medien, die das berichten. Es hat sich jetzt auch der Sicherheitsminister Ben-Gvir Israels auf X geäußert, auf dem Kurznachrichtendienst, hat auch von einem Terroristen gesprochen. Aber auch hier ist es so, dass wir sagen müssen, es gibt noch keine Belege, die vorgelegt wurden, die sagen würden, dass ein Pilot hier tatsächlich mit Absicht versucht habe, das Flugzeug zum Absturz zu bringen. Also auch hier müssen wir weiter vorsichtig sein und gucken, was da noch vorgelegt wird.
9: Soweit also die gesicherten und Informationen, die noch nicht feststehen. Danke, dass du das für uns aufgedröselt hast, Melanie. Und sobald es Neues gibt, werden wir natürlich darüber informieren. Danke dir.
2: Gerne.
9: Die Inflation in Deutschland ist im September deutlich angestiegen. Die Preise für Waren und Dienstleistungen erhöhten sich im Vergleich zum Vorjahresmonat um 3,3%. Das teilte das Statistische Bundesamt mit. Im August hatte die Rate noch bei 2,9% gelegen. Damit klettert die Teuerung erstmals seit Ende 2023 wieder über die Marke von 3%. Grund dafür sind die hohen Energiepreise infolge des Irankriegs. Und der eskalierende Konflikt im Nahen Osten hat die Ölpreise ja zuletzt in die Höhe getrieben. Benzin und Diesel waren im September so teuer wie noch nie. Das geht aus Daten des ADAC hervor. Preissteigerungen, die die Unternehmen wohl zunehmend an ihre Kunden weitergeben werden. Mehr dazu jetzt von Antje Erhardt an der Frankfurter Börse.
1: Rekordhohe Preise für Diesel und Benzin. Der September wird der teuerste Tankmonat aller Zeiten, auch wenn der Monat noch gar nicht zu Ende ist. Aber das zeigen Daten des ADAC schon heute. E10 Benzin dürfte im Schnitt 2,27 Euro gekostet haben, Diesel ca. 2,38 Euro. Insgesamt ist Energie der Preistreiber im September. Und immer mehr Unternehmen werden die gestiegenen Energiekosten nun an ihre Kunden weitergeben. Das hat das IFO-Institut ermittelt. Schon jetzt sind Sprit und Heizöl teurer geworden im Jahresverlauf. Im Winter dürften die Energieversorger die Preise für Strom und Gas anheben. Das werde zunehmend auf Verkaufspreise überwälzt und vor allem bei energieintensiven Betrieben, aber auch im Handel, laut IFO. Und damit dürfte die Inflationsrate laut IFO in den kommenden Monaten weiter steigen. Einige Ökonomen sehen hier einen Anstieg auf 4% in diesem Jahr, verursacht eben durch hohe Benzin- und Gaspreise durch den Irankrieg. Ab Donnerstag greift dann der neue Tankrabatt in Deutschland von 16,7 Cent pro Liter. Der Wirtschaftsverband Fuels und Energie erwartet, dass der Rabatt tatsächlich vollständig an die Kunden weitergegeben wird. Schon bei der ersten Rabattrunde im Mai hatten allerdings Wirtschaftsinstitute wie das IFO-Institut, die Monopolkommission und das Bundeskartellamt ermittelt, dass der Rabatt eben nicht komplett die Tankkunden erreicht hat.
9: Und wir schauen auf die Zahl der Arbeitslosen in Deutschland, denn die ist im September mit 2,9 Millionen wieder unter die 3-Millionen-Grenze gefallen. Im Vergleich zum August ist das ein Rückgang um 67.000 Menschen. Das teilte die Bundesagentur für Arbeit in Nürnberg mit. Die Arbeitslosenquote fiel auf 6,4%. Die Schufa sammelt Daten von fast jedem, der in Deutschland lebt. Diese Daten sollen Auskunft geben über die Kreditwürdigkeit. Wegen fehlender Transparenz stand das Unternehmen immer wieder in der Kritik. Ein neues Bewertungssystem sollte das ändern, aber Recherchen von NDR und Süddeutscher Zeitung zeigen, dass die Schufa mittlerweile neue zusätzliche Bewertungsmodelle entwickelt hat.
3: Der neue Schufa-Score. Transparent, verständlich, nachvollziehbar. Ein Score, 12 Kriterien. Damit wirbt die Schufa seit dem Frühjahr für ihr neues Bewertungssystem.
22: Die Menschen hatten natürlich oft ein ungutes Gefühl in Bezug auf die Schufa. Und dafür gibt es jetzt gar keinen Grund mehr.
3: Neue Recherchen von NDR und Süddeutscher Zeitung aber zeigen, neben diesem angekündigten Score entwickelte die Schufa weitere Bewertungsmodelle. Und außerdem bietet sie zusätzliche Verbraucherdaten zum Verkauf an.
23: Jetzt muss man sagen, im Nachhinein entpuppt sich das alles als ganz schön großer Schwindel. Denn sie hat auf jeden Fall den Eindruck zu erwecken versucht, dass es einen einzigen Score gibt, den die Verbraucherinnen und Verbraucher auch sehen können und bei dem sie auch wissen, was sie dann quasi erwartet.
3: Neben dem im März vorgestellten Modell gibt es auch ein neu entwickeltes Bewertungssystem für potenzielle Immobilienkäufer. Das kommt bereits hunderte Male pro Woche zum Einsatz, so das Unternehmen. Wie es sich zusammensetzt, völlig unklar. Nachteile für Verbraucher nicht auszuschließen.
4: Weil ein anderes Verfahren angewendet wird, der Score plötzlich deutlich negativ abweicht, deutlich schlechter ist, dann wird das Einfluss haben, vermutlich darauf, zu welchen Konditionen die Bank den Kredit vergibt. Sprich, am Ende kann es einfach teuer werden.
3: Die Schufa widerspricht dem Vorwurf mangelnder Transparenz. Es wurde nicht kommuniziert, dass der neue Score alle Bonitätsscores der Schufa ersetzt. Dies aber liest sich auf der firmeneigenen Website anders. Da heißt es, es soll in Zukunft nur einen Schufa-Score geben, branchenübergreifend.
9: Immer wieder ist in den vergangenen Wochen über den niedrigen Füllstand der deutschen Gasspeicher diskutiert worden. Verbände warnten vor Engpässen im Fall eines sehr kalten Winters. Bundeswirtschaftsministerin Reiche hat jetzt reagiert. Sie wies das staatliche Energieunternehmen CEFE an, die Einspeicherung zu erhöhen. Demnach müssen bis zum 15. Dezember 8 Terawattstunden Gas beschafft werden. Normalerweise kaufen private Großhändler im Sommer Erdgas günstig ein, aber in diesem Jahr waren sie zurückhaltend, weil die Preise als Folge des Iran-Kriegs extrem gestiegen sind. Marode Brücken werden in Deutschland zunehmend zum Infrastrukturproblem. In Nordrhein-Westfalen die Folgen längst spürbar. Zum Beispiel in Bonn. Dort fahren Autos und Lkw weite Umwege wegen der gesperrten Nordbrücke. NRW will insgesamt mehr Tempo in die nötigen Sanierungen bringen und setzt dabei auf moderne Fertigbauweisen.
5: Schon wieder wird hier ein neues Brückenbauteil geliefert. Die einzelnen Module sind vorgefertigt, werden vor Ort wie Bauklötze aneinandergereiht und ausbetoniert. So entsteht diese Autobahnbrücke in Oberhausen sehr viel schneller als bisher üblich.
8: Wir sind hier in der Lage, die Bauzeit um 80% zu reduzieren. Das heißt, früher haben wir 24 Monate für zwei Brücken gebaut, heute brauchen wir 4,5 Monate.
5: Der Trick dabei, die einzelnen Brückenteile werden bei dieser Methode nicht erst an der Baustelle hergestellt, sondern in einem externen Fertigungswerk.
8: Wir können die Bauzeit von der Baustelle in die Fertigungsstätte verlagern. Das heißt, wir greifen nur noch ganz minimal mit unserer Bauzeit hier in den Verkehr ein.
5: Die Autobahn muss nur sehr viel kürzer teilgesperrt werden als bei der herkömmlichen Bauweise. In Herne sind gerade 4 Autobahnbrücken nach diesem Prinzip entstanden. Die Autobahn GmbH, die für die Sanierung der Autobahnbrücken in Deutschland zuständig ist, sieht in der modularen Bauweise großes Potenzial.
10: Der Vorteil ist, dass wir wesentlich schneller fertig werden und der Verkehrsteilnehmer eben davon auch einen Mehrwert hat, indem er nicht so lange im Stau steht. Dadurch die Brücken schneller fertig werden, vor dem Hintergrund, dass wir noch viele Brücken vor der Brust haben, ist das natürlich schon eine tolle Sache.
5: Etwa 4000 sanierungsbedürftige Autobahnbrücken. Die Fertigteilbauweise bringt hier mehr Tempo, mit einem großen Nachteil. Wenn Firmen im Expresstempo bauen, ist das teurer, um etwa 20-30%. Höhere Kosten für den Steuerzahler. Gesamtwirtschaftlich sei das aber sinnvoll, denn schnelleres Bauen bedeutet weniger Stau und Stau schadet der Wirtschaft.
24: Zum einen, wer im Stau steht, verbraucht mehr Benzin, was gerade heutzutage ja sehr weh tut. Und zum anderen verliert man Zeit. Zeit ist Geld, ist das bekannte Motto. Und das gilt gerade, wenn man zum Beispiel eine Spedition betreibt. Den Lkw-Fahrer muss ich nämlich über die Zeit bezahlen, auch wenn er steht.
5: Der Brückenbau in Fertigteilbauweise könnte also weiter Fahrt aufnehmen. Technisch sei vieles möglich, glaubt Ingenieur Theo Reddemann.
8: Also ich sag mal, Talbrücken können wir nicht, aber wir können fast 90% der Brücken so bauen.
5: Die Autobahn GmbH will verstärkt auf Schnellbauweisen setzen. Bei der Vergabe von Bauaufträgen achtet das bundeseigene Unternehmen inzwischen nicht nur auf den Preis, sondern auch darauf, wer eine Brücke am schnellsten bauen kann.
9: Waschbären, sie sehen putzig aus, können aber schnell zur Plage werden. In vielen deutschen Städten sind sie das längst. Sie nisten sich in Dachböden ein, richten Chaos an und plündern den Müll auf der Suche nach Nahrung. Deshalb werden die Waschbären mittlerweile gejagt, wie zum Beispiel in Lübeck.
25: Sie sind nachtaktiv, gelten als schlau und anpassungsfähig und werden immer mehr zum Problem. Waschbären. Auch in Städten wie Lübeck gibt es immer mehr von ihnen. Unterwegs mit dem ehrenamtlichen Stadtjäger Christoph Behnet. Er ist in ein Haus direkt an der Altstadtinsel gerufen worden. Seit Wochen sind hier immer wieder Waschbären am und im Haus. Jetzt will er eine Lebendfalle aufstellen. Dafür braucht man einen Jagd- und Fallenschein. Hier sind die Waschbären etwa 10 Meter an der Hauswand hochgeklettert, bis ganz aufs Dach.
11: Das ist vielleicht mal ein Beispiel, wo so ein Waschbär auch schnell mal eindringen kann ins Dachgebäude. Da reicht so ein kleines Loch und eine lose Firstpfanne. Und die Waschbärenfamilie ist eigentlich im Gebäude drin.
25: Die Lebendfallen müssen TÜV geprüft sein und werden mit Nüssen, Rosinen und speziellen Duftstoffen bestückt, die die Tiere anlocken sollen. Hausbesitzer Matthias Marz hat in den vergangenen Wochen hier schon einige Waschbären gehört und gesehen.
12: Auf jeden Fall haben sie bei uns vorne die Dachpfannen runtergezogen und sind dann ins Zwischendach reingegangen. Dadurch ist natürlich, wo die Dachpfannen offen sind, hat es reingeregnet, was wir regeln mussten. Und im Endeffekt, dann haben die im Oberhaus gelebt. Und die direkten Schäden können wir noch gar nicht direkt sehen, weil das da ist, wo wir nicht direkt rankommen. Da müssen wir dann nochmal mit der Kamera beigehen und das genau uns anschauen.
25: Heute ist von den Waschbären selbst zwar nichts zu sehen, dafür aber ihre Hinterlassenschaften im Zwischenraum der Decke, die dann auf den Fußboden getropft sind.
13: Die Problematik ist einfach, dass der Waschbär natürlich auch einen Kot hinterlässt, der ja relativ scharf und ätzend auch ist und letztendlich auch gesundheitsschädlich. Also das darf man nicht unterschätzen und da bedarf es dann auch jetzt hier in der Zwischendecke, die wird zu gegebener Zeit aufgemacht werden müssen, um, ich sag mal, entsprechend den Kot und die Reste, die der Waschbär dort hinterlassen hat, auch zu entfernen.
25: Gerade Lübeck ist ein Hotspot für Waschbären. Im vergangenen Jahr haben Christoph Behnet und seine Jägerkollegen mehr als 320 Tiere gefangen, mehr als 6-mal so viel wie noch vor 4 Jahren. Hier haben die Waschbären optimale Lebensräume. Durch die Flüsse Trave und Wakenitz gibt es viel Wasser, auf der anderen Seite viele Gärten und Waldgebiete. Waschbären sind Allesfresser, stammen ursprünglich aus Nordamerika und passen sich flexibel an die menschliche Umgebung an.
13: Es bringt alles ins Ungleichgewicht. Vogelarten sind in Teilen in manchen Stadtgebieten nicht mehr vorhanden. Gelege werden ausgeraubt. Der Waschbär hat kaum natürliche Feinde. Das ist vielleicht mal der Uhu oder der Adler, der mal einen Waschbären schlägt. Aber im Grunde kann er sich so fortpflanzen.
25: Waschbären quartieren sich gerne in Dächern ein, bekommen dort Nachwuchs und richten oft auch erhebliche Schäden an. Deshalb ist Christoph Behnet fast täglich im Lübecker Stadtgebiet unterwegs. In der Regel hat er 10 Fallen gleichzeitig aufgestellt. In der vergangenen Nacht haben gleich 5 von ihnen ausgelöst. Die erste steht in einem Garten eines Einfamilienhauses. Jetzt hat er keine andere Wahl. In Lübeck sind die Stadtjäger dazu verpflichtet, das Tier zu töten.
14: Das ist eindeutig. Waschbär.
13: Tierschutzkonform ein Tier zu töten, ist mir ganz, ganz wichtig. Und deshalb machen wir das hier eben auch vor Ort, dass wir schnellstmöglichst ohne jeden Stress das Tier dann eben entsprechend töten.
25: Die Behörden sehen darin das einzige Mittel, um die einheimischen Arten vor dem Aussterben zu bewahren. Für Stadtjäger Christoph Behnet ist die Jagd inzwischen fast Alltag. Tierschützer vom Wildtierschutz Deutschland fordern hingegen, die Tiere zu kastrieren oder zu sterilisieren, statt zu töten.
18: Ja, morgen ist es endlich soweit. Die Westhälfte bekommt endlich den lang ersehnten Regen. Und das ist eine gute Nachricht, denn besonders dort war es in den vergangenen Wochen und Monaten ja viel zu trocken. Wir schauen uns den Regen gleich in den Aussichten etwas genauer an. Davor verabschieden wir aber den September und das mit einer vorläufigen Wetterbilanz. Der September war im Schnitt 2,1 Grad zu warm und zählt damit zu den 10 wärmsten seit Wetteraufzeichnung. Was den Regen angeht, da gibt es regional große Unterschiede. Während es im Norden und an den Küsten besonders nass war, kam im Südwesten so gut wie nichts herunter. Im Saarland zum Beispiel wurden noch nicht mal 5 Liter pro Quadratmeter erreicht. Wenn man das auf ganz Deutschland überträgt, dann fiel ungefähr 39% weniger Regen als im Schnitt. Dafür gab es überdurchschnittlich viel Sonnenschein, das meiste davon im Süden. Im äußersten Norden war es viel trüber. Heute Nacht erreicht die Westhälfte eine Kaltfront und die sorgt dann besonders morgen für nasses Wetter. Weil eben die kalte Luft auf die warme bis heiße Luft trifft und genau an dieser Luftmassengrenze kommt es dann teilweise zu kräftigen Regenfällen, die punktuell auch mal in den Unwetterbereich gehen können. Heute geht es weiterhin trocken und regional sonnig, mit den meisten Sonnenstunden in Bayern und in Oberschwaben weiter. Im restlichen Land sind auch mal mehr Wolken unterwegs, Regen fällt aber erst ab der zweiten Nachthälfte. Zwischen Saarland und Ostfriesland kann es teilweise kräftig regnen, kurze Gewitter sind ebenfalls möglich. Ja, und den Donnerstag, den schauen wir uns gleich etwas genauer in den Aussichten an. Davor aber erstmal der Blick auf die Temperaturen. Und da gibt es heute das Sommerfinale im Herbst. Es wird verbreitet die 25-Grad-Marke geknackt, am Rhein sogar die 30-Grad-Marke. Für die Jahreszeit ist das ungefähr 10 Grad zu warm. In der Nacht sind die Temperaturunterschiede recht groß. Am Niederrhein unter Wolken bis zu 18 Grad, in einigen Tälern Bayerns nur 5 Grad. Ab morgen sorgt dann die Kaltfront für einen Temperaturrückgang. Regional bleibt es aber noch etwas zu warm für die Jahreszeit. Jetzt aber erstmal der Blick auf den Regen.

0: Sicher.
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1: Guten Tag, willkommen zur Tagesschau. Die Pflegereform hat eine wichtige Hürde genommen. Das Bundeskabinett hat den Entwurf von Bundesgesundheitsminister Lindemann beschlossen. Bis zuletzt hatten Union und SPD um Details gerungen. Die heutige Beratung im Kabinett stand auf der Kippe. Der CDU-Minister sagte, sein Gesetzentwurf solle die Pflegeversicherung zunächst stabilisieren. Der Beitrag für Versicherte bleibt gleich, allerdings erhöht sich der Zuschlag für Kinderlose. Die SPD hatte zuvor auf grundlegendere Reformen gedrängt. Ich frage nach bei Theresa Peters, worauf hat man sich noch verständigt?
2: Na, es steigt unter anderem noch die Beitragsbemessungsgrenze um 300 Euro. Das heißt, der Anteil am Gehalt, insbesondere für Besserverdienende, auf denen sie noch Beiträge zur Pflegeversicherung zahlen müssen. Dann sollen auch Minijobber in die Pflegeversicherung einzahlen. Und die kostenlose Mitversicherung für Ehepartner soll wegfallen. Interessant ist aber auch die Frage, wozu wir heute noch nichts weiter gehört haben, nämlich zu den Streitpunkten der letzten Tage. Zum Beispiel der Frage, ob es einen Deckel gibt für den Beitrag, den Menschen zahlen müssen, die in einem Pflegeheim betreut werden. Oder auch zu der Frage, wie die private und die soziale Pflegeversicherung miteinander integriert werden können.
1: Heute also der erste Aufschlag. Wie soll es weitergehen?
2: Also die Reform, die heute im Kabinett beschlossen wurde, die geht jetzt in den Bundestag. Das wird aber auch nur als Erste-Hilfe-Paket für die Pflege bezeichnet. Es soll dann nächste Woche eine Kommission ins Leben gerufen werden. Und die soll bis Ende Januar nächsten Jahres dann Vorschläge machen, wie die Pflege tatsächlich strukturell verändert werden kann. Carsten Linnemann, der Gesundheitsminister, sagte, wie die Pflege fit gemacht werden kann für die 30er Jahre. Und da werden dann die Themen, die ich vorhin genannt habe, sicher auch eine große Rolle spielen.
1: Theresa Peters, vielen Dank nach Berlin. Die Schufa sammelt Daten von fast jedem, der in Deutschland lebt. Diese Daten sollen Auskunft geben über die Kreditwürdigkeit. Wegen fehlender Transparenz stand das Unternehmen immer wieder in der Kritik. Ein neues Bewertungssystem sollte das ändern. Doch Recherchen von NDR und Süddeutscher Zeitung zeigen, dass die Schufa inzwischen neue, zusätzliche Bewertungsmodelle entwickelt hat.
3: Der neue Schufa-Score.
4: Transparent, verständlich, nachvollziehbar. Ein Score, 12 Kriterien. Damit wirbt die Schufa seit dem Frühjahr für ihr neues Bewertungssystem.
5: Die Menschen hatten natürlich oft ein ungutes Gefühl in Bezug auf die Schufa. Und dafür gibt es jetzt gar keinen Grund mehr.
4: Neue Recherchen von NDR und Süddeutscher Zeitung aber zeigen, neben diesem angekündigten Score entwickelte die Schufa weitere Bewertungsmodelle. Und außerdem bietet sie zusätzliche Verbraucherdaten zum Verkauf an.
6: Jetzt muss man sagen, im Nachhinein entpuppt sich das alles als ganz schön großer Schwindel. Denn sie hat auf jeden Fall den Eindruck zu erwecken versucht, dass es einen einzigen Score gibt, den die Verbraucherinnen und Verbraucher auch sehen können und bei dem sie auch wissen, was sie dann quasi erwartet.
4: Neben dem im März vorgestellten Modell gibt es auch ein neu entwickeltes Bewertungssystem für potenzielle Immobilienkäufer. Das kommt bereits hunderte Male pro Woche zum Einsatz, so das Unternehmen. Wie es sich zusammensetzt, völlig unklar. Nachteile für Verbraucher nicht auszuschließen.
7: Weil ein anderes Verfahren

0: angewendet wird, der Score plötzlich deutlich negativ abweicht, deutlich schlechter ist, dann wird das Einfluss haben, vermutlich darauf, zu welchen Konditionen die Bank den Kredit vergibt. Sprich, am Ende kann es einfach teuer werden.
1: Die Schufa widerspricht dem Vorwurf mangelnder Transparenz. Es wurde nicht kommuniziert, dass der neue Score alle Bonitätsscores der Schufa ersetzt. Dies aber liest sich auf der firmeneigenen Website anders. Da heißt es, es soll in Zukunft nur einen Schufa-Score geben, branchenübergreifend.
2: Ein Passagierflugzeug auf dem Weg nach Israel musste nach einem gewalttätigen Zwischenfall im Cockpit in Saudi-Arabien notlanden. Berichten zufolge soll ein Pilot seinen Kollegen mit einem Messer verletzt haben. Passagiere halfen, den Angreifer zu überwältigen. An Bord der Maschine der Gesellschaft Fly Dubai waren etwa 180 Menschen. Der israelische Polizeiminister Ben-Gvir erklärte, ein Terrorist habe das Flugzeug zum Absturz bringen wollen. Der Right Livelihood Award, oft auch alternativer Nobelpreis genannt, geht in diesem Jahr an Frauen und Organisationen auf gleich vier Kontinenten. Darunter sind etwa eine Menschenrechtsanwältin aus Pakistan und eine Organisation von Kleinbäuerinnen aus 11 Ländern des südlichen Afrikas. Weitere Awards gehen an eine georgische Anwaltsvereinigung sowie an die US-amerikanische Informatikerin Timnit Gebru. Sie forscht zu künstlicher Intelligenz.
3: Die KI-Forscherin Timnit Gebru stellt in einer komplexen Welt ganz einfache Fragen. Wenn eine Brücke einstürzt, fragen wir dann, war die Brücke beherrschbar? War sie ethisch korrekt? Nein. Wir fragen, wer hat die Brücke gebaut? Mit der künstlichen Intelligenz verhält es sich aus ihrer Sicht wie mit einer Brücke. Die meisten denken, die KI sei eine existenzielle Bedrohung, aber in Wirklichkeit sind es die Menschen, die die KI bauen, die ein Risiko für die Menschheit darstellen. Die in Äthiopien geborene US-Forscherin setzt sich seit langem kritisch mit der Macht der großen Tech-Konzerne auseinander. Nun erhält sie für ihr Engagement einen von insgesamt vier Right Livelihood Awards. Sie gehen in diesem Jahr alle an Frauen oder an von Frauen geführte Organisationen. Ausgezeichnet wird das Netzwerk Rural Women's Assembly, in dem sich Kleinbäuerinnen aus dem Süden Afrikas zusammengeschlossen haben. Eine Vereinigung junger Anwältinnen aus Georgien, die sich für Demokratie und Menschenrechte einsetzen. Und ausgezeichnet wird auch die pakistanische Anwältin Jalila Haider, die sich für die Rechte der Hazara-Minderheit in ihrem Land engagiert. In unserer Jury-Diskussion wurde eines besonders deutlich. Alle Preisträgerinnen setzen auf die Macht, die von unten wächst. Das ist aus unserer Sicht auch der Schlüssel, um die globalen Krisen zu lösen. Die Übergabe der auch als alternativer Nobelpreis bekannten Auszeichnung findet am 1. Dezember in Stockholm statt, gut eine Woche bevor dann die Nobelpreise verliehen werden.
2: Und hier noch das Wetter. Morgen in der Westhälfte meist stark bewölkt und gebietsweise Regen, einzelne Gewitter, nach Osten hin oft Sonne, 17 bis 26 Grad.
4: Guten Tag und willkommen bei Tagesschau 24. Schön, dass Sie dabei sind. Die Koalition kann erst einmal durchatmen. Nach tagelangen Verhandlungen hat sie sich nämlich doch noch auf die umstrittene Pflegereform geeinigt. Am Vormittag gab das Kabinett grünes Licht für den Gesetzentwurf von Gesundheitsminister Linnemann. Bis zum Schluss war nicht klar, ob das Kabinett heute darüber beraten kann. Die SPD hatte auf Nachbesserungen bestanden. Eine Reform der Pflege ist dringend nötig, weil den Kassen das Geld ausgeht. Hier jetzt ein Überblick zu den Ursachen des Milliardenlochs.
5: Eine älter werdende Gesellschaft, das ist der größte Kostentreiber in der sogenannten sozialen Pflegeversicherung. 2005 haben rund 1,9 Millionen Menschen Leistungen aus der Pflegeversicherung erhalten. Jetzt sind es dreimal so viele. Für mehr als 6 Millionen Menschen müssen die Kassen aufkommen. Die Kosten sind stark angestiegen, von 16,9 Milliarden im Jahr 2005 auf zuletzt 70,4 Milliarden Euro. Diese Ausgaben werden in den kommenden Jahren weiter steigen. Das erklärt zum Teil, warum die Pflegekassen finanziell so stark unter Druck sind. Die Sozialverbände sagen zudem, die Pflegeversicherung sei strukturell benachteiligt gegenüber privaten Anbietern. Von den gesetzlich Versicherten sind rund 8% so pflegebedürftig, dass sie Leistungen in Anspruch nehmen. Unter den Privatversicherten sind dies nur 4,5%. Privatanbieter können Aufnahmeanträge ablehnen. Die gesetzlichen Kassen müssen jeden aufnehmen.
4: Und wir vertiefen das jetzt mit unserem Hauptstadtkorrespondenten Christoph Mestmacher. Christoph, jetzt also die Einigung. Was bedeutet das jetzt für Millionen Pflegebedürftige und ihre Angehörigen?
6: Dass sie die Aussicht haben, dass die Beiträge zunächst absehbar stabil bleiben. Das heißt, die Lohnnebenkosten werden nicht steigen. Das ist das Kernziel dessen gewesen, was die Koalition verhandelt hat, gepaart mit ein wenig strukturellen Veränderungen. Aber es ging darum, die Beitragssätze für die Pflegeversicherung zu stabilisieren.
4: Und wer muss sich jetzt auf Mehrbelastungen einstellen?
6: Es müssen sich Kinderlose auf Mehrbelastungen einstellen. Deren Beitrag steigt um 0,3%. Das macht in der Summe, so haben wir gehört, gut 3,3 Milliarden Euro an Mehreinnahmen für die Systeme. Und ein bisschen geht der Blick schon nach Karlsruhe, weil die haben mal sehr kritisch auf diese Sonderbelastung geguckt. Aber das hält man noch für machbar. Was auch belastet wird, ist die sogenannte kostenlose Mitversicherung von Ehepartnern. Dort wird ein Beitragssatz erhoben. Es sei denn, es gelten bestimmte Ausnahmen. Und auch die Besserverdienenden werden herangezogen. Die Beitragsbemessungsgrenze wird angeglichen an den Satz der gesetzlichen Krankenversicherung. Sie steigt um 300 Euro. Das kann perspektivisch, um einen groben Wert zu nennen, bedeuten, dass es dort Nettolohnverluste in Höhe von 200 Euro pro Monat geben wird. Nicht verschweigen will ich, dass ursprünglich mal angedacht war, auch auf Kommissionsebene die Beitragsbemessungsgrenze für Gutverdiener deutlich höher anzuheben.
4: Wir haben Sie auch eben im Beitrag gesehen, die Pflegeversicherung steht finanziell massiv unter Druck. Löst denn diese Reform das Problem nachhaltig oder verschafft sie dem System dann eigentlich vor allem Zeit?
6: Ja, sie verschafft ihm zunächst, was Beitragsstabilität angeht, Zeit. Die nachhaltige Lösung soll in Angriff genommen werden. Im Oktober schon soll eine sogenannte Expertenkommission zur Pflegereform eingesetzt werden, die dann einen engen Zeitrahmen erhalten wird und bis Ende Januar 2027 konkrete Ergebnisse vorlegen soll. Und in dieser Kommission soll es dann auch um Forderungen gehen, die ja beispielsweise aus der SPD-Fraktion erhoben worden sind. Und dort wurde ja mit Blockade dieses Gesetzes heute gedroht, dass nämlich es einen solidarischen Ausgleich gibt, beispielsweise zwischen der privaten Pflegeversicherung und der gesetzlichen Pflegeversicherung. Und auch der sogenannte Preisdeckel, der ja heiß diskutiert worden ist, wird vermutlich von dieser Kommission bearbeitet werden. Das heißt, die Strukturreform, das wirkliche Rangehen an die Grundprobleme der Pflege, die sind erstmal vertagt worden und werden jetzt in eine Kommission verlagert.
4: Und was würdest du jetzt sagen, ist diese Einigung in diesen Zeiten auch ein wichtiges Signal, dass die Koalition jetzt trotz ihrer Konflikte noch handlungsfähig ist?
6: Ja, das wird so gelesen, was wir aus Verhandlungskreisen hören, wird so ein wenig auch der kollegiale Geist gelobt, trotz dieses Sitzungsmarathons. Es ist ja sehr lange getagt worden und erst sehr kurzfristig heute vor der Kabinettssitzung eingeladen worden zu dem Statement von Bundesgesundheitsminister Carsten Linnemann, worauf wir dann abgeleitet haben, dass eine Einigung bevorsteht. Man habe sich also um die demokratische Mitte bemüht, hören wir, kollegialer Geist sei gewesen, aber die grundlegenden Probleme der Pflegeversicherungssysteme, die sind jetzt noch nicht gelöst. Dieses Brett wird dann ab dem kommenden Jahr gebohrt werden.
4: Wird dann ab dem kommenden Jahr, ab wann ungefähr? Also wie geht es jetzt weiter?
6: Naja, der Auftrag für diese neu zu gründende Expertenkommission, der wird im Oktober erteilt. Dann soll die tagen bis Ende Januar. Und dann wird die Strukturreform etwas Gesicht bekommen und dann auch politisch diskutiert werden. Mit dem Pflegeneuordnungsgesetz von Carsten Linnemann geht es jetzt relativ schnell weiter. Das ist als eilbedürftig eingestuft worden. So steht es auch in der Kabinettsvorlage. Es ist nicht im Bundesrat zustimmungspflichtig. Und die Zielmarke Umsetzung dieses erstmal Stabilisierungspaketes, was man jetzt im Kabinett auf den Weg gebracht hat, soll dann tatsächlich zum 1. Januar kommenden Jahres umgesetzt und in Kraft treten.
4: Dann werden wir das Ganze weiter verfolgen und natürlich darüber berichten. Vielen Dank, Christoph Mestmacher, für diese Einordnungen.
6: Sehr gerne.
4: Der Pflegenotstand ist seit Jahren ein Thema. Zu teuer, zu wenig Plätze und auch zu wenig Pflegekräfte. Es wurde schon viel unternommen, um den Beruf attraktiver zu machen. Und mittlerweile gibt es hoffnungsvolle Entwicklungen. Immer mehr junge Menschen wollen eine Ausbildung als Pflegerin oder Pfleger machen.
7: Eine Operation vorbereiten? Gar nicht so einfach, wenn alles steril bleiben soll. In diesem alten Operationssaal können die Azubis des Klinikums Ludwigshafen in Ruhe üben. Eine Kollegin spielt die Patientin. Alles unter strenger Beobachtung.
8: Es ist ein ganz anderes Arbeiten, wie man das sonst so kennt. Also im OP kann man das mit keinem anderen Beruf vergleichen.
7: Lilly Samt macht eine Ausbildung zur operationstechnischen Assistentin. Nach einem Praktikum war für sie klar, sie möchte im medizinischen Bereich arbeiten. Der Kontakt mit Menschen mache ihr Spaß, sagt sie. Außerdem wolle sie etwas Praktisches machen, in einem Beruf, der immer gebraucht wird, auch in Zeiten von künstlicher Intelligenz.
8: Sicherheit spielt, glaube ich, bei jedem eine Rolle, vor allem bei uns jungen Menschen. Da, wo KI jetzt ein größerer Name wird, suchen wir natürlich was, was auch Zukunft hat.
7: Einen regelrechten Bewerberboom für Ausbildungen in der Pflege oder im OP, das merkt auch Schulleiter Benny Neukamm. In diesem Jahr haben sich an der Schule des Klinikums Ludwigshafen so viele junge Menschen für eine Ausbildung beworben wie nie zuvor. Auf 200 Azubi-Plätze kamen 4.200 Bewerbungen.
9: Wir stellen jetzt seit 2 Jahren fest, dass sozusagen die Bewerbungen wieder stetig ansteigen. Und wir haben mittlerweile wieder Wartelisten für die Ausbildungsplätze. Das heißt, wenn sich jemand kurzfristig entscheidet abzuspringen, können wir direkt nachbesetzen. Das konnten wir früher nicht.
7: Die Klassen der Pflegeschule sind voll. Die Schule habe mit den Kliniken in den vergangenen Jahren viel in Berufsorientierung investiert, erzählt der Schulleiter. Viele, die hier anfangen, seien über Praktika in den Bereich gekommen. Experten sehen aber auch noch andere Gründe für den Bewerberanstieg, etwa hohe Übernahmezahlen nach der Ausbildung.
10: Übernahme heißt oft auch sofort Einstieg mit einer unbefristeten Beschäftigung. Und das ist gegenüber anderen Bereichen durchaus sehr attraktiv. Zu nennen würde ich aber auch so eine gewisse Einstellungsänderung bei den jungen Leuten. Soziale Berufe, die Bedeutung der Pflege hat zugenommen und das spiegelt sich hier auch wieder. Insgesamt berufliche Ausbildung hat in den letzten Jahren so ein bisschen abgenommen. Die wirtschaftliche Krise schlägt hier durch, aber nicht in den Gesundheitsberufen.
7: Doch auch wenn medizinische Berufe attraktiver werden, es fehlt vor allem Personal, um in den Berufen auszubilden.
10: Wenn wir nicht schaffen, da die Nachfrage zu stärken, dann wird der steigende Trend, den wir ja haben, bei den Ausbildungszahlen, der wird nicht weitergehen können.
7: Noch 2 Jahre Ausbildung liegen vor Lilly Sand. Danach will sie in ihrem Beruf arbeiten. Für sie steht schon jetzt fest, sie hat ihren Traumjob gefunden.
11: Ja, morgen ist es endlich soweit. Die Westhälfte bekommt endlich den lang ersehnten Regen. Und das ist eine gute Nachricht, denn besonders dort war es in den vergangenen Wochen und Monaten ja viel zu trocken. Wir schauen uns den Regen gleich in den Aussichten etwas genauer an. Davor verabschieden wir aber den September und das mit einer vorläufigen Wetterbilanz. Der September war im Schnitt 2,1 Grad zu warm und zählt damit zu den 10 wärmsten seit Wetteraufzeichnung. Was den Regen angeht, da gibt es regional große Unterschiede. Während es im Norden und an den Küsten besonders nass war, kam im Südwesten so gut wie nichts herunter. Im Saarland zum Beispiel wurden noch nicht mal 5 Liter pro Quadratmeter erreicht. Wenn man das auf ganz Deutschland überträgt, dann fiel ungefähr 39% weniger Regen als im Schnitt. Dafür gab es überdurchschnittlich viel Sonnenschein, das meiste davon im Süden. Im äußersten Norden war es viel trüber. Heute Nacht erreicht die Westhälfte eine Kaltfront und die sorgt dann besonders morgen für nasses Wetter, weil eben die kalte Luft auf die warme bis heiße Luft trifft. Und genau an dieser Luftmassengrenze kommt es dann teilweise zu kräftigen Regenfällen, die punktuell auch mal in den Unwetterbereich gehen können. Heute geht es weiterhin trocken und regional sonnig mit den meisten Sonnenstunden in Bayern und in Oberschwaben weiter. Im restlichen Land sind auch mal mehr Wolken unterwegs, Regen fällt aber erst ab der zweiten Nachthälfte. Zwischen Saarland und Ostfriesland kann es teilweise kräftig regnen, kurze Gewitter sind ebenfalls möglich. Ja, und den Donnerstag, den schauen wir uns gleich etwas genauer in den Aussichten an. Davor aber erstmal der Blick auf die Temperaturen. Und da gibt es heute das Sommerfinale im Herbst. Es wird verbreitet die 25-Grad-Marke geknackt, am Rhein sogar die 30-Grad-Marke. Für die Jahreszeit ist das ungefähr 10 Grad zu warm. In der Nacht sind die Temperaturunterschiede recht groß. Am Niederrhein unter Wolken bis zu 18 Grad, in einigen Tälern Bayerns nur 5 Grad. Ab morgen sorgt dann die Kaltfront für einen Temperaturrückgang. Regional bleibt es aber noch etwas zu warm für die Jahreszeit. Jetzt aber erstmal der Blick auf den Regen. Der Schwerpunkt liegt morgen ganz klar in der gesamten Westhälfte. Meist fallen bis Freitag früh 5 bis 15 Liter Regen pro Quadratmeter. In einem Streifen vom Saarland bis nach Schleswig-Holstein sind es auch mal 15 bis 30 Liter pro Quadratmeter. Bei eingelagerten Gewittern auch mal bis zu 60 Liter. Im Osten bleibt es noch trocken. Am Freitag nach Nebelauflösung mal Sonne, mal Wolken. Im Osten noch Schauer, nur noch 17 bis 22 Grad. Am Samstag ruhiges Wetter mit einem Sonne-Wolken-Mix. Der Sommer geht, es wird also nasser und auch so ein bisschen herbstlicher.
4: Und ein weiteres Projekt der Bundesregierung ist die sogenannte Frühstartrente. In Zukunft soll die private Altersvorsorge schon im Kindesalter beginnen. Vergangenen Freitag wurde der Gesetzentwurf in den Bundestag eingebracht. Er sieht vor, dass der Bund künftig für Kinder und Jugendliche pro Monat 10 Euro in ein individuelles Depot einzahlt, in der Erwartung, dass dann durch die Effekte von Zins und Zinseszins bis zum Rentenantritt eine beachtliche Summe zusammenkommt.
12: Für den 5-jährigen Paul wird schon vorgesorgt. Seine Eltern zahlen monatlich 50 Euro in ein Fonddepot für ihn ein, seit er ein Baby ist. Bei seinem Freund Levin ist es ähnlich.
13: Wichtig ist es, weil ich einfach aus eigener Erfahrung weiß, finanzielle Vorsorge, da muss man sich früh kümmern. Und je früher man startet, desto besser.
12: Die Bundesregierung will deshalb jungen Menschen Startkapital für die private Altersvorsorge geben. Für jedes Kind ab Jahrgang 2020 soll Geld angelegt werden, egal ob die Eltern ein Depot einrichten oder nicht. Die Idee der Frühstartrente? Der Staat zahlt ab dem 6. Lebensjahr monatlich 10 Euro in ein eigenes Depot oder das der Kinder. Bis zum 18. Geburtstag sind 1.440 Euro eingezahlt. Bei einer vom Finanzministerium geschätzten Rendite von 7% wäre das Depot dann 2.200 Euro wert. Abrufbar ist das Geld aber erst ab dem 65. Geburtstag. Dann läge der Wert dank Zinseszinseffekt bei 53.000 Euro. Geben die Eltern selbst monatlich noch mal 10 Euro dazu, stiege dieser Wert auf 107.000 Euro, bei 20 Euro monatlich auf 160.000 Euro. Für Kinder, deren Eltern nicht zuschießen können, bleibt aber nur der Basiswert ein Kritikpunkt.
14: Also man kann so ein bisschen kritisieren, finde ich, an der Frühstarterrente, dass es auch so ein Gießkannenprinzip ist. Ne? Dass es eben ja, über die Einkommensverteilung alle Leute gleich erreicht. Ne? Und dass es einkommensschwächere Haushalte eher nötiger hätten, diese 10 Euro oder eher dann 20 Euro bekommen, als Leute mit hohen Einkommen.
12: Und wenn die Eltern kein eigenes Depot anlegen, muss das Geld bis zum 35. Geburtstag beim Bund abgerufen werden, sonst verfällt es. Die Mütter von Paul und Levin sagen aber gut, dass der Staat überhaupt etwas tue und so vielleicht auch Menschen die private Altersvorsorge näher bringt, die sich bisher noch nicht darum kümmern.
4: Künstliche Intelligenz, darin sieht vor allem die Wirtschaft große Chancen. In letzter Zeit aber sorgten mehrere Sicherheitsvorfälle und Warnungen von Entwicklern für Bedenken. Jetzt hat sich US-Präsident Trump mit Chefs von KI-Unternehmen getroffen und klargemacht, wer denn die Technologie kontrollieren soll. Am besten die Unternehmen selbst.
15: Der Markt regelt sich selbst und so soll es nach dem Willen von Donald Trump in der Tech-Branche auch bleiben. Der US-Präsident will bei der Entwicklung von künstlicher Intelligenz nicht auf gesetzliche Regulierung setzen. Das sagte er nach einem Treffen mit den Chefs großer Tech-Konzerne am Dienstag in Washington. Stattdessen soll sich die Branche freiwillig selbst kontrollieren.
16: Diese KI-Modelle sind sehr kompliziert. Jemand von außen kann das kaum verstehen. Ich glaube, dass sie für das Gute genutzt werden. Und wenn nicht, dann sind wir in der Lage, die Verantwortlichen zu schnappen. Es wird vor allem um Selbstkontrolle gehen. Wir denken auch über ein Komitee nach, mit vielleicht 10 Mitgliedern, zum Beispiel aus dieser Gruppe hier, die das Ganze überwachen.
15: Eine entsprechende Vereinbarung wurde noch vor Ort unterschrieben, unter anderem durch Vertreter von Google, Meta, Anthropic und OpenAI. Dabei hatte unter anderem Sam Altman, Chef von OpenAI, in der vergangenen Woche vor dem UN-Sicherheitsrat für strengere Regeln geworben.
17: KI-Systeme können, wenn sie leistungsfähiger und autonomer werden, schneller agieren als unsere Institutionen, Macht in den Händen weniger konzentrieren oder Entscheidungen treffen, die die Menschen nicht mehr verstehen oder kontrollieren können. Diese Sorge gewinnt besonders an Bedeutung, wenn wir uns Systemen nähern, die sich selbst verbessern können.
15: In den vergangenen Monaten hatten OpenAI und Anthropic mehrere Sicherheitsvorfälle gemeldet. Ihre KI-Anwendungen hatten sich bei Tests quasi selbstständig gemacht. Dabei wurde unter anderem ein australisches Regierungsportal gehackt. Trump jedenfalls scheint das Image der künstlichen Intelligenz aufpolieren zu wollen. Die Technologie solle offiziell umbenannt werden in Superintelligenz.
4: Viele Jahre lang kämpfte das US-Militär im Irak, zuletzt gegen die Terrormiliz Islamischer Staat. 2024 wurde der Abzug der Truppen beschlossen. Jetzt haben die letzten US-Soldaten das Land verlassen. Das wird heute dort gefeiert, aber der Irak steht vor einer unsicheren Zukunft.
5: Das Schahbandar-Café in der Hauptstadt Bagdad. Seit Jahrzehnten eine feste Konstante in einem Land, das immer wieder durchgerüttelt wird. Ob Monarchie, Diktatur, Krieg oder Besatzungszeit. Was da draußen passiert, wird hier drinnen besprochen. So ist und war es schon immer. Besitzer Omar hat den Überblick über die Kasse und die lange Geschichte. Schon mehrmals wurde das Café zerstört und von seiner Familie wieder aufgebaut. 2007 hatten wir hier eine Katastrophe. In der Al-Mutanabi-Straße gab es einen terroristischen Anschlag, bei dem 68 Menschen auf der Straße getötet wurden. Die Terroristen hatten eine Autobombe gezündet. 68 Menschen kamen ums Leben, darunter meine 5 Brüder. Auch das Gebäude wurde beschädigt. Es gab einen Brand, aber wir konnten es wieder aufbauen. Sabil und ihre Schwester kommen oft hierher. Top-Thema: der Abzug der amerikanischen Soldaten. Sie sind froh, dass diese Ära zu Ende geht. Das Volk sollte von seinen eigenen Leuten regiert werden, ohne Einmischung durch die Amerikaner oder andere. Die Iraker sollten das Sagen haben. Wir nehmen es in die Hand, bauen unser Land auf, heißt es auf diesem Plakat. Mit dem Abzug amerikanischer Soldaten will der Irak ein altes, schmerzvolles Kapitel hinter sich lassen. Einmarsch der Amerikaner 2003 aufgrund angeblicher Massenvernichtungswaffen, was sich später als falsch herausstellt. Die USA stürzen Saddam Hussein, den autoritären Herrscher. Der damalige US-Präsident Bush verkauft den Krieg als Erfolg. Doch die Auswirkungen sind für viele Irakerinnen und Iraker katastrophal. Ins Machtvakuum drängen islamistische Kämpfer. Das Land versinkt in Gewalt und Chaos. Der sogenannte Islamische Staat verbreitet Terror. Der Irak heute steht vor vielen Herausforderungen. Der neue irakische Premierminister al-Zaidi ist zwischen den Fronten. Will sein Land aus dem neuen Krieg zwischen USA und Iran raushalten. Doch pro-iranische mächtige Milizen, Korruption und Vetternwirtschaft bekommt er nicht unter Kontrolle. Viele junge Menschen im Land sind ohne Perspektive. Sabil hat zwar einen Job, viele ihrer Freundinnen aber sind arbeitslos. Hier gibt es so gut wie keine Chancen. Man bekommt einen Job nur über Beziehungen, weil es Korruption gibt, und zwar im gesamten Staatswesen. Der Ehrgeiz einer jungen Frau beschränkt sich aber nicht mehr nur darauf, ein Zuhause und eine Familie zu gründen. Wir möchten uns eine Zukunft aufbauen. Heute haben die letzten US-Soldaten den Irak verlassen. Die Herausforderungen in diesem neuen Kapitel und die Sicherheit des Landes liegen jetzt in Regierungshand.
4: Die Ostbeauftragte der Bundesregierung Kaiser hat ihren jährlichen Bericht zum Stand der deutschen Einheit präsentiert. Der zeigt, dass das Vermögen zwischen Ost und West weiterhin ungleich verteilt ist. Außerdem sind viele Befragte der Meinung, dass die Aufstiegschancen nicht von Leistung und Fleiß abhängen würden. Kaiser hat jetzt einen stärkeren Ausgleich zwischen den Bundesländern ins Gespräch gebracht, mithilfe der Erbschaftssteuer. Und was genau das heißt, erfahren wir jetzt von Kerstin Palzer in Berlin. Elisabeth Kaiser fordert ja einen Ausgleich bei der Erbschaftssteuer zwischen finanzstarken und finanzschwächeren Ländern. Wie realistisch ist es denn, dass sich dafür in der Bundesregierung oder unter den Ländern eine Mehrheit findet?
18: Das wird sicherlich schwierig. Also was sich Elisabeth Kaiser da vorstellt, ist Folgendes. In einem Land, nehmen wir mal als Beispiel Bayern, wo es relativ viel Erbschaftssteuer gibt. Die Erbschaftssteuer ist eine Ländersteuer. Da soll dann aus dieser Summe der Erbschaftssteuer Gelder entnommen werden und in ein Land transferiert werden, in dem es eher wenig Erbschaftssteuer gibt, also beispielsweise Sachsen-Anhalt. Ja, und wenn wir gleichzeitig sehen, dass der ja sehr selbstbewusste Ministerpräsident von Bayern, Markus Söder, schon seit Jahren wettert gegen den Länderfinanzausgleich, den es sowieso schon gibt, dann kann man wohl davon ausgehen, dass es diesen zusätzlichen Erbschaftssteuer-Länderfinanzausgleich, dass es den sicherlich nicht geben wird. Weder gibt es dafür eine Mehrheit im Bundestag noch im Bundesrat der Länderkammer.
4: Und wenn wir auf die Zahlen schauen, dann zeigen sie ja große Unterschiede bei Vermögen und Erbschaften zwischen Ost und West. Sind das denn noch Folgen der deutschen Teilung oder spielen mittlerweile auch andere Faktoren eine Rolle?
18: Also man muss natürlich konstatieren, dass in der DDR nahezu kein Vermögen aufgebaut werden konnte. Und was nicht da war und nicht da ist, das kann beispielsweise auch nicht vererbt werden. Man muss aber auch sagen, die deutsche Einheit ist mittlerweile 36 Jahre her. Und aber auch in diesen letzten 36 Jahren, da hat es eine wirtschaftliche Entwicklung gegeben, die eben nicht so war, dass die finanzstarken Unternehmen sich besonders deutlich in Ostdeutschland angesiedelt haben. Bis heute ist es so, dass nicht ein einziges DAX-Unternehmen in einem ostdeutschen Flächenland angesiedelt worden ist. Nur in Berlin gibt es solche Unternehmen. Und das bedeutet natürlich auch, dass dadurch, dass diese Unternehmen sehr gut bezahlen und dass es die in Ostdeutschland nicht so gibt, dass die Vermögen von der jüngeren Generation in Ostdeutschland eben auch nicht so gewachsen sind, wie das beispielsweise im Westen passieren konnte.
4: Und Kaiser sagt ja auch, wirtschaftliche Unterschiede würden bei manchen Menschen das Gefühl verstärken, eben nicht gesehen zu werden. Welche Rolle spielt diese soziale Dimension aktuell für die Debatte über den Osten?
18: Das spielt eine riesige Rolle. Also es geht in diesem Bericht ja heute vor allem auch um dieses Aufstiegsversprechen. Und da sagen 95% der Deutschen, das Aufstiegsversprechen, das soll darauf eigentlich fußen, dass man Leistung bringt oder dass man fleißig ist. Aber 80% der Deutschen sagen, das hat doch ganz viel mit Vermögen zu tun. Es hat auch ganz viel mit Beziehungen zu tun, die man hat. Und immerhin noch 72% sagen, es hat auch was mit der sozialen Herkunft zu tun. Und all das sind Faktoren, die für die Menschen in Ostdeutschland auf jeden Fall schwieriger sind, sodass also quasi auch dieses Aufstiegsversprechen für viele Ostdeutsche schwieriger ist und sie einfach auch nicht so optimistisch oder zukunftsorientiert eben in die Zukunft blicken.
4: Und wenn man auf den Bericht insgesamt schaut, das sind ja sehr viele Seiten. Wo hat sich Ostdeutschland in den vergangenen Jahren messbar angenähert und wo bleibt die Lücke besonders groß?
18: Also es gibt schon viele Parameter, wo sich Ostdeutschland angenähert hat, beispielsweise bei der Beschäftigungsquote oder beziehungsweise Arbeitslosenquote oder auch bei der Infrastruktur, bei der Kinderversorgung, Kinderbetreuung. Da gibt es schon etliche Punkte. Bei den Löhnen, muss man allerdings sagen, liegt Ostdeutschland immer noch nur bei 83-85% des Westniveaus. Und richtig krass wird es dann bei den Vermögen. Da besteht eine Lücke von der Hälfte. Also das Vermögen in Westdeutschland ist doppelt so hoch wie in Ostdeutschland. Und das prägt natürlich die Menschen, weil dadurch eine riesige Sicherheit einfach verloren geht.
4: Und der Bericht erscheint ja jetzt wenige Tage vor dem Tag der deutschen Einheit. Ist das auch ein politischer Appell an die Bundesregierung?
18: Auf jeden Fall. Es geht Elisabeth Kaiser auch sehr darum, dass sie immer noch bemängelt, dass in den Führungsetagen, in der Wirtschaft, in der Kultur, bei der Bundeswehr, bei den Medien, eigentlich quasi in jedem Bereich zu wenige Ostdeutsche ein Wort mitreden, an den Entscheidertischen sitzen. Da sagt sie, es müssten ungefähr 20%, also jeder Fünfte, müsste aus Ostdeutschland kommen. Und das ist bei weitem bis heute immer noch nicht so. Und sie sagt, dass das unsere Gesellschaft prägt und eben auch für viele Ostdeutsche so ein unangenehmes Gefühl der Benachteiligung tatsächlich aufmacht und die Leute dadurch vielleicht auch ein bisschen zorniger oder ungeduldiger macht.
4: Soweit also die Einordnungen von Kerstin Palzer zum Bericht zum Stand der deutschen Einheit. Dankeschön nach Berlin. Die Inflation in Deutschland ist im September deutlich angestiegen. Die Preise für Waren und Dienstleistungen erhöhten sich im Vergleich zum Vorjahresmonat um 3,3%. Das teilte das Statistische Bundesamt mit. Im August hatte die Rate noch bei 2,9% gelegen. Damit klettert die Teuerung erstmals seit Ende 2023 wieder über die Marke von 3%. Grund dafür sind die hohen Energiepreise infolge des Irankriegs. Und der eskalierende Konflikt im Nahen Osten hat die Ölpreise ja zuletzt in die Höhe getrieben. Benzin und Diesel waren im September so teuer wie noch nie. Das geht aus Daten des ADAC hervor. Preissteigerungen, die die Unternehmen wohl zunehmend an ihre Kunden weitergeben werden. Mehr dazu jetzt von Antje Erhardt an der Frankfurter Börse.
19: Rekordhohe Preise für Diesel und Benzin. Der September wird der teuerste Tankmonat aller Zeiten, auch wenn der Monat noch gar nicht zu Ende ist. Aber das zeigen Daten des ADAC schon heute. E10-Benzin dürfte im Schnitt 2,27 Euro gekostet haben, Diesel ca. 2,38 Euro. Insgesamt ist Energie der Preistreiber im September. Und immer mehr Unternehmen werden die gestiegenen Energiekosten nun an ihre Kunden weitergeben. Das hat das IFO-Institut ermittelt. Schon jetzt sind Sprit und Heizöl teurer geworden im Jahresverlauf. Im Winter dürften die Energieversorger die Preise für Strom und Gas anheben. Das werde zunehmend auf Verkaufspreise überwälzt und vor allem bei energieintensiven Betrieben, aber auch im Handel, laut IFO. Und damit dürfte die Inflationsrate laut IFO in den kommenden Monaten weiter steigen. Einige Ökonomen sehen hier einen Anstieg auf 4% in diesem Jahr, verursacht eben durch hohe Benzin- und Gaspreise durch den Irankrieg. Ab Donnerstag greift dann der neue Tankrabatt in Deutschland von 16,7 Cent pro Liter. Der Wirtschaftsverband Fuels und Energie erwartet, dass der Rabatt tatsächlich vollständig an die Kunden weitergegeben wird. Schon bei der ersten Rabattrunde im Mai hatten allerdings Wirtschaftsinstitute wie das IFO-Institut, die Monopolkommission und das Bundeskartellamt ermittelt, dass der Rabatt eben nicht komplett die Tankkunden erreicht hat.
4: Und wir schauen auf die Zahl der Arbeitslosen in Deutschland, denn die ist im September mit 2,9 Millionen wieder unter die 3-Millionen-Grenze gefallen. Im Vergleich zum August ist das ein Rückgang um 67.000 Menschen. Das teilte die Bundesagentur für Arbeit in Nürnberg mit. Die Arbeitslosenquote fiel auf 6,4%. Die Schufa sammelt Daten von fast jedem, der in Deutschland lebt. Diese Daten sollen Auskunft geben über die Kreditwürdigkeit. Wegen fehlender Transparenz stand das Unternehmen immer wieder in der Kritik. Ein neues Bewertungssystem sollte das ändern, aber Recherchen von NDR und Süddeutscher Zeitung zeigen, dass die Schufa mittlerweile neue zusätzliche Bewertungsmodelle entwickelt hat.
20: Der neue Schufa-Score.
21: Transparent, verständlich, nachvollziehbar. Ein Score, 12 Kriterien. Damit wirbt die Schufa seit dem Frühjahr für ihr neues Bewertungssystem.
22: Die Menschen hatten natürlich oft ein ungutes Gefühl in Bezug auf die Schufa. Und dafür gibt es jetzt gar keinen Grund mehr.
21: Neue Recherchen von NDR und Süddeutscher Zeitung aber zeigen, neben diesem angekündigten Score entwickelte die Schufa weitere Bewertungsmodelle. Und außerdem bietet sie zusätzliche Verbraucherdaten zum Verkauf an.
23: Jetzt muss man sagen, im Nachhinein entpuppt sich das alles als ganz schön großer Schwindel. Denn sie hat auf jeden Fall den Eindruck zu erwecken versucht, dass es einen einzigen Score gibt, den die Verbraucherinnen und Verbraucher auch sehen können und bei dem sie auch wissen, was sie dann quasi erwartet.
21: Neben dem im März vorgestellten Modell gibt es auch ein neu entwickeltes Bewertungssystem für potenzielle Immobilienkäufer. Das kommt bereits hunderte Male pro Woche zum Einsatz, so das Unternehmen. Wie es sich zusammensetzt, völlig unklar. Nachteile für Verbraucher nicht auszuschließen.
0: Weil ein anderes Verfahren angewendet wird, der Score plötzlich deutlich negativ abweicht, deutlich schlechter ist, dann wird das Einfluss haben, vermutlich darauf, zu welchen Konditionen die Bank den Kredit vergibt. Sprich, am Ende kann es einfach teuer werden.
21: Die Schufa widerspricht dem Vorwurf mangelnder Transparenz. Es wurde nicht kommuniziert, dass der neue Score alle Bonitätsscores der Schufa ersetzt. Dies aber liest sich auf der firmeneigenen Website anders. Da heißt es, es soll in Zukunft nur einen Schufa-Score geben, branchenübergreifend.
4: Im Immer wieder ist in den vergangenen Wochen über den niedrigen Füllstand der deutschen Gasspeicher diskutiert worden. Verbände warnten vor Engpässen im Fall eines sehr kalten Winters. Bundeswirtschaftsministerin Reiche hat jetzt reagiert. Sie wies das staatliche Energieunternehmen CEFE an, die Einspeicherung zu erhöhen. Demnach müssen bis zum 15. Dezember 8 Terawattstunden Gas beschafft werden. Normalerweise kaufen private Großhändler im Sommer Erdgas günstig ein, aber in diesem Jahr waren sie zurückhaltend, weil die Preise als Folge des Iran-Kriegs extrem gestiegen sind. Marode Brücken werden in Deutschland zunehmend zum Infrastrukturproblem. In Nordrhein-Westfalen die Folgen längst spürbar, zum Beispiel in Bonn. Dort fahren Autos und Lkw weite Umwege wegen der gesperrten Nordbrücke. NRW will insgesamt mehr Tempo in die nötigen Sanierungen bringen und setzt dabei auf moderne Fertigbauweisen.
1: Schon wieder wird hier ein neues Brückenbauteil geliefert. Die einzelnen Module sind vorgefertigt, werden vor Ort wie Bauklötze aneinandergereiht und ausbetoniert. So entsteht diese Autobahnbrücke in Oberhausen sehr viel schneller als bisher üblich.
2: Wir sind hier in der Lage, die Bauzeit um 80% zu reduzieren. Das heißt, früher haben wir 24 Monate für zwei Brücken gebaut. Heute brauchen wir 4,5 Monate.
1: Der Trick dabei, die einzelnen Brückenteile werden bei dieser Methode nicht erst an der Baustelle hergestellt, sondern in einem externen Fertigungswerk.
2: Wir können die Bauzeit von der Baustelle in die Fertigungsstätte verlagern. Das heißt, wir greifen nur noch ganz minimal mit unserer Bauzeit hier in den Verkehr ein.
1: Die Autobahn muss nur sehr viel kürzer teilgesperrt werden als bei der herkömmlichen Bauweise. In Herne sind gerade 4 Autobahnbrücken nach diesem Prinzip entstanden. Die Autobahn GmbH, die für die Sanierung der Autobahnbrücken in Deutschland zuständig ist, sieht in der modularen Bauweise großes Potenzial.
3: Der Vorteil ist, dass wir wesentlich schneller fertig werden und der Verkehrsteilnehmer eben davon auch einen Mehrwert hat, indem er nicht so lange im Stau steht. Dadurch die Brücken schneller fertig werden, vor dem Hintergrund, dass wir noch viele Brücken vor der Brust haben, ist das natürlich schon eine tolle Sache.
1: Etwa 4000 sanierungsbedürftige Autobahnbrücken. Die Fertigteilbauweise bringt hier mehr Tempo, mit einem großen Nachteil. Wenn Firmen im Expresstempo bauen, ist das teurer, um etwa 20-30%. Höhere Kosten für den Steuerzahler. Gesamtwirtschaftlich sei das aber sinnvoll, denn schnelleres Bauen bedeutet weniger Stau und Stau schadet der Wirtschaft.
6: Zum einen, wer im Stau steht, verbraucht mehr Benzin, was gerade heutzutage ja sehr weh tut. Und zum anderen verliert man Zeit. Zeit ist Geld, ist das bekannte Motto. Und das gilt gerade, wenn man zum Beispiel eine Spedition betreibt. Den Lkw-Fahrer muss ich nämlich über die Zeit bezahlen, auch wenn er steht.
1: Der Brückenbau in Fertigteilbauweise könnte also weiter Fahrt aufnehmen. Technisch sei vieles möglich, glaubt Ingenieur Theo Reddemann.
2: Also ich sag mal, Talbrücken können wir nicht, aber wir können fast 90% der Brücken so bauen.
1: Die Autobahn GmbH will verstärkt auf Schnellbauweisen setzen. Bei der Vergabe von Bauaufträgen achtet das bundeseigene Unternehmen inzwischen nicht nur auf den Preis, sondern auch darauf, wer eine Brücke am schnellsten bauen kann.
4: Die Koalition kann erst einmal durchatmen. Nach tagelangen Verhandlungen hat sie sich nämlich doch noch auf die umstrittene Pflegereform geeinigt. Am Vormittag gab das Kabinett grünes Licht für den Gesetzentwurf von Gesundheitsminister Linnemann. Bis zum Schluss war nicht klar, ob das Kabinett heute darüber beraten kann. Die SPD hatte auf Nachbesserungen bestanden. Eine Reform der Pflege ist dringend nötig, weil den Kassen das Geld ausgeht. Hier jetzt ein Überblick zu den Ursachen des Milliardenlochs.
5: Eine älter werdende Gesellschaft, das ist der größte Kostentreiber in der sogenannten sozialen Pflegeversicherung. 2005 haben rund 1,9 Millionen Menschen Leistungen aus der Pflegeversicherung erhalten. Jetzt sind es dreimal so viele. Für mehr als 6 Millionen Menschen müssen die Kassen aufkommen. Die Kosten sind stark angestiegen, von 16,9 Milliarden im Jahr 2005 auf zuletzt 70,4 Milliarden Euro. Diese Ausgaben werden in den kommenden Jahren weiter steigen. Das erklärt zum Teil, warum die Pflegekassen finanziell so stark unter Druck sind. Die Sozialverbände sagen zudem, die Pflegeversicherung sei strukturell benachteiligt gegenüber privaten Anbietern. Von den gesetzlich Versicherten sind rund 8% so pflegebedürftig, dass sie Leistungen in Anspruch nehmen. Unter den Privatversicherten sind dies nur 4,5%. Privatanbieter können Aufnahmeanträge ablehnen. Die gesetzlichen Kassen müssen jeden aufnehmen.
4: Und wir vertiefen das jetzt mit unserem Hauptstadtkorrespondenten Christoph Mestmacher. Christoph, jetzt also die Einigung. Was bedeutet das jetzt für Millionen Pflegebedürftige und ihre Angehörigen?
7: Dass sie die Aussicht haben, dass die Beiträge zunächst absehbar stabil bleiben. Das heißt, die Lohnnebenkosten werden nicht steigen. Das ist das Kernziel dessen gewesen, was die Koalition verhandelt hat, gepaart mit ein wenig strukturellen Veränderungen. Aber es ging darum, die Beitragssätze für die Pflegeversicherung zu stabilisieren.
4: Und wer muss sich jetzt auf Mehrbelastungen einstellen?
7: Es müssen sich Kinderlose auf Mehrbelastungen einstellen. Deren Beitrag steigt um 0,3%. Das macht in der Summe, so haben wir gehört, gut 3,3 Milliarden Euro an Mehreinnahmen für die Systeme. Und ein bisschen geht der Blick schon nach Karlsruhe, weil die haben mal sehr kritisch auf diese Sonderbelastung geguckt. Aber das hält man noch für machbar. Was auch belastet wird, ist die sogenannte kostenlose Mitversicherung von Ehepartnern. Dort wird ein Beitragssatz erhoben. Es sei denn, es gelten bestimmte Ausnahmen. Und auch die Besserverdienenden werden herangezogen. Die Beitragsbemessungsgrenze wird angeglichen an den Satz der gesetzlichen Krankenversicherung. Sie steigt um 300 Euro. Das kann perspektivisch, um einen groben Wert zu nennen, bedeuten, dass es dort Nettolohnverluste in Höhe von 200 Euro pro Monat geben wird. Nicht verschweigen will ich, dass ursprünglich mal angedacht war, auch auf Kommissionsebene die Beitragsbemessungsgrenze für Gutverdiener deutlich höher anzuheben.
4: Wir haben es ja auch eben im Beitrag gesehen, die Pflegeversicherung steht finanziell massiv unter Druck. Löst denn diese Reform das Problem nachhaltig oder verschafft sie dem System dann eigentlich vor allem Zeit?
7: Ja, sie verschafft ihm zunächst, was Beitragsstabilität angeht, Zeit. Die nachhaltige Lösung soll in Angriff genommen werden. Im Oktober schon soll eine sogenannte Expertenkommission zur Pflegereform eingesetzt werden, die dann einen engen Zeitrahmen erhalten wird und bis Ende Januar 2027 konkrete Ergebnisse vorlegen soll. Und in dieser Kommission soll es dann auch um Forderungen gehen, die ja beispielsweise aus der SPD-Fraktion erhoben worden sind. Und dort wurde ja mit Blockade dieses Gesetzes heute gedroht, dass nämlich es einen solidarischen Ausgleich gibt, beispielsweise zwischen der privaten Pflegeversicherung und der gesetzlichen Pflegeversicherung. Und auch der sogenannte Preisdeckel, der ja heiß diskutiert worden ist, wird vermutlich von dieser Kommission bearbeitet werden. Das heißt, die Strukturreform, das wirkliche Rangehen an die Grundprobleme der Pflege, die sind erstmal vertagt worden und werden jetzt in eine Kommission verlagert.
4: Und was würdest du jetzt sagen, ist diese Einigung in diesen Zeiten auch ein wichtiges Signal, dass die Koalition jetzt trotz ihrer Konflikte noch handlungsfähig ist?
7: Ja, das wird so gelesen, was wir aus Verhandlungskreisen hören, wird so ein wenig auch der kollegiale Geist gelobt, trotz dieses Sitzungsmarathons. Es ist ja sehr lange getagt worden und erst sehr kurzfristig heute vor der Kabinettssitzung eingeladen worden zu dem Statement von Bundesgesundheitsminister Carsten Linnemann, worauf wir dann abgeleitet haben, dass eine Einigung bevorsteht. Man habe sich also um die demokratische Mitte bemüht, hören wir, kollegialer Geist sei gewesen, aber die grundlegenden Probleme der Pflegeversicherungssysteme, die sind jetzt noch nicht gelöst. Dieses Brett wird dann ab dem kommenden Jahr gebohrt werden.
4: Wird dann ab dem kommenden Jahr, ab wann ungefähr? Also wie geht es jetzt weiter?
7: Naja, der Auftrag für diese neu zu gründende Expertenkommission, der wird im Oktober erteilt. Dann soll die tagen bis Ende Januar. Und dann wird die Strukturreform etwas Gesicht bekommen und dann auch politisch diskutiert werden. Mit dem Pflegeneuordnungsgesetz von Carsten Linnemann geht es jetzt relativ schnell weiter. Das ist als eilbedürftig eingestuft worden. So steht es auch in der Kabinettsvorlage. Es ist nicht im Bundesrat zustimmungspflichtig und die Zielmarke Umsetzung dieses erstmal Stabilisierungspaketes, was man jetzt im Kabinett auf den Weg gebracht hat, soll dann tatsächlich zum 1. Januar kommenden Jahres umgesetzt und in Kraft treten.
4: Dann werden wir das Ganze weiter verfolgen und natürlich darüber berichten. Vielen Dank, Christoph Mestmacher, für diese Einordnungen.
7: Sehr gerne.
4: Der Pflegenotstand ist seit Jahren ein Thema. Zu teuer, zu wenig Plätze und auch zu wenig Pflegekräfte. Es wurde schon viel unternommen, um den Beruf attraktiver zu machen. Und mittlerweile gibt es hoffnungsvolle Entwicklungen. Immer mehr junge Menschen wollen eine Ausbildung als Pflegerin oder Pfleger machen.
16: Eine Operation vorbereiten? Gar nicht so einfach, wenn alles steril bleiben soll. In diesem alten Operationssaal können die Azubis des Klinikums Ludwigshafen in Ruhe üben. Eine Kollegin spielt die Patientin. Alles unter strenger Beobachtung.
8: Es ist ein ganz anderes Arbeiten, wie man das sonst so kennt. Also im OP kann man das mit keinem anderen Beruf vergleichen.
16: Lilly Sand macht eine Ausbildung zur operationstechnischen Assistentin. Nach einem Praktikum war für sie klar, sie möchte im medizinischen Bereich arbeiten. Der Kontakt mit Menschen mache ihr Spaß, sagt sie. Außerdem wolle sie etwas Praktisches machen, in einem Beruf, der immer gebraucht wird, auch in Zeiten von künstlicher Intelligenz.
8: Sicherheit spielt, glaube ich, bei jedem eine Rolle, vor allem bei uns jungen Menschen. Da, wo KI jetzt ein größerer Name wird, suchen wir natürlich was, was auch Zukunft hat.
16: Einen regelrechten Bewerberboom für Ausbildungen in der Pflege oder im OP. Das merkt auch Schulleiter Benny Neukamm. In diesem Jahr haben sich an der Schule des Klinikums Ludwigshafen so viele junge Menschen für eine Ausbildung beworben wie nie zuvor. Auf 200 Azubi-Plätze kamen 4.200 Bewerbungen.
9: Wir stellen jetzt seit 2 Jahren fest, dass sozusagen die Bewerbungen wieder stetig ansteigen. Und wir haben mittlerweile wieder Wartelisten für die Ausbildungsplätze. Das heißt, wenn sich jemand kurzfristig entscheidet, abzuspringen, können wir direkt nachbesetzen. Das konnten wir früher nicht.
16: Die Klassen der Pflegeschule sind voll. Die Schule habe mit den Kliniken in den vergangenen Jahren viel in Berufsorientierung investiert, erzählt der Schulleiter. Viele, die hier anfangen, seien über Praktika in den Bereich gekommen. Experten sehen aber auch noch andere Gründe für den Bewerberanstieg, etwa hohe Übernahmezahlen nach der Ausbildung.
10: Übernahme heißt oft auch sofort Einstieg mit einer unbefristeten Beschäftigung. Und das ist gegenüber anderen Bereichen durchaus sehr attraktiv. Zu nennen würde ich aber auch so eine gewisse Einstellungsänderung bei den jungen Leuten. Soziale Berufe, die Bedeutung der Pflege hat zugenommen und das spiegelt sich hier auch wieder. Insgesamt berufliche Ausbildung hat in den letzten Jahren so ein bisschen abgenommen. Die wirtschaftliche Krise schlägt hier durch, aber nicht in den Gesundheitsberufen.
16: Doch auch wenn medizinische Berufe attraktiver werden, es fehlt vor allem Personal, um in den Berufen auszubilden.
10: Wenn wir nicht schaffen, da die Nachfrage zu stärken, dann wird der steigende Trend, den wir ja haben, bei den Ausbildungszahlen, der wird nicht weitergehen können.
16: Noch 2 Jahre Ausbildung liegen vor Lilly Sand. Danach will sie in ihrem Beruf arbeiten. Für sie steht schon jetzt fest, sie hat ihren Traumjob gefunden.
4: Waschbären, sie sehen putzig aus, können aber schnell zur Plage werden. In vielen deutschen Städten sind sie das längst. Sie nisten sich in Dachböden ein, richten Chaos an und plündern den Müll auf der Suche nach Nahrung. Deshalb werden die Waschbären mittlerweile gejagt, wie zum Beispiel in Lübeck.
11: Sie sind nachtaktiv, gelten als schlau und anpassungsfähig und werden immer mehr zum Problem. Waschbären. Auch in Städten wie Lübeck gibt es immer mehr von ihnen. Unterwegs mit dem ehrenamtlichen Stadtjäger Christoph Behnet. Er ist in ein Haus direkt an der Altstadtinsel gerufen worden. Seit Wochen sind hier immer wieder Waschbären am und im Haus. Jetzt will er eine Lebendfalle aufstellen. Dafür braucht man einen Jagd- und Fallenschein. Hier sind die Waschbären etwa 10 Meter an der Hauswand hochgeklettert, bis ganz aufs Dach.
24: Das ist vielleicht mal ein Beispiel, wo so ein Waschbär auch schnell mal eindringen kann ins Dachgebäude. Da reicht so ein kleines Loch und eine lose Firstpfanne. Und die Waschbärenfamilie ist eigentlich im Gebäude drin.
11: Die Lebendfallen müssen TÜV geprüft sein und werden mit Nüssen, Rosinen und speziellen Duftstoffen bestückt, die die Tiere anlocken sollen. Hausbesitzer Matthias Marz hat in den vergangenen Wochen hier schon einige Waschbären gehört und gesehen.
25: Auf jeden Fall haben sie bei uns vorne die Dachpfannen runtergezogen und sind dann ins Zwischendach reingegangen. Dadurch ist natürlich, wo die Dachpfannen offen sind, hat es reingeregnet, was wir regeln mussten. Und im Endeffekt, dann haben die im Oberhaus gelebt. Und die direkten Schäden können wir noch gar nicht direkt sehen, weil das da ist, wo wir nicht direkt rankommen. Da müssen wir dann noch mal mit der Kamera beigehen und das genau uns anschauen.
11: Heute ist von den Waschbären selbst zwar nichts zu sehen, dafür aber ihre Hinterlassenschaften im Zwischenraum der Decke, die dann auf den Fußboden getropft sind.
12: Die Problematik ist einfach, dass der Waschbär natürlich auch einen Kot hinterlässt, der ja relativ scharf und ätzend auch ist und letztendlich auch gesundheitsschädlich. Also das darf man nicht unterschätzen und da bedarf es dann auch jetzt hier in der Zwischendecke, die wird in zu gegebener Zeit aufgemacht werden müssen, um, ich sag mal, entsprechend den Kot und die Reste, die der Waschbär dort hinterlassen hat, auch zu entfernen.
11: Gerade Lübeck ist ein Hotspot für Waschbären. Im vergangenen Jahr haben Christoph Behnert und seine Jägerkollegen mehr als 320 Tiere gefangen, mehr als sechsmal so viel wie noch vor 4 Jahren. Hier haben die Waschbären optimale Lebensräume. Durch die Flüsse Trave und Wakenitz gibt es viel Wasser, auf der anderen Seite viele Gärten und Waldgebiete. Waschbären sind Allesfresser, stammen ursprünglich aus Nordamerika und passen sich flexibel an die menschliche Umgebung an.
12: Es bringt alles ins Ungleichgewicht. Vogelarten sind in Teilen in manchen Stadtgebieten nicht mehr vorhanden. Gelege werden ausgeraubt. Der Waschbär hat kaum natürliche Feinde. Das ist vielleicht mal der Uhu oder der Adler, der mal einen Waschbären schlägt. Aber im Grunde kann er sich so fortpflanzen.
11: Waschbären quartieren sich gerne in Dächern ein, bekommen dort Nachwuchs und richten oft auch erhebliche Schäden an. Deshalb ist Christoph Behnert fast täglich im Lübecker Stadtgebiet unterwegs. In der Regel hat er 10 Fallen gleichzeitig aufgestellt. In der vergangenen Nacht haben gleich 5 von ihnen ausgelöst. Die erste steht in einem Garten eines Einfamilienhauses. Jetzt hat er keine andere Wahl. In Lübeck sind die Stadtjäger dazu verpflichtet, das Tier zu töten.
24: Das ist eindeutig. Waschbär.
12: Tierschutzkonform ein Tier zu töten, ist mir ganz, ganz wichtig. Und deshalb machen wir das hier eben auch vor Ort, dass wir schnellstmöglichst ohne jeden Stress das Tier dann eben entsprechend töten.
11: Die Behörden sehen darin das einzige Mittel, um die einheimischen Arten vor dem Aussterben zu bewahren. Für Stadtjäger Christoph Behnert ist die Jagd inzwischen fast Alltag. Tierschützer vom Wildtierschutz Deutschland fordern hingegen, die Tiere zu kastrieren oder zu sterilisieren, statt zu töten.
13: Ja, morgen ist es endlich soweit. Die Westhälfte bekommt endlich den lang ersehnten Regen. Und das ist eine gute Nachricht, denn besonders dort war es in den vergangenen Wochen und Monaten ja viel zu trocken. Wir schauen uns den Regen gleich in den Aussichten etwas genauer an. Davor verabschieden wir aber den September und das mit einer vorläufigen Wetterbilanz. Der September war im Schnitt 2,1 Grad zu warm und zählt damit zu den 10 wärmsten seit Wetteraufzeichnung. Was den Regen angeht, da gibt es regional große Unterschiede. Während es im Norden und an den Küsten besonders nass war, kam im Südwesten so gut wie nichts herunter. Im Saarland zum Beispiel wurden noch nicht mal 5 Liter pro Quadratmeter erreicht. Wenn man das auf ganz Deutschland überträgt, dann fiel ungefähr 39% weniger Regen als im Schnitt. Dafür gab es überdurchschnittlich viel Sonnenschein, das meiste davon im Süden. Im äußersten Norden war es viel trüber. Heute Nacht erreicht die Westhälfte eine Kaltfront und die sorgt dann besonders morgen für nasses Wetter, weil eben die kalte Luft auf die warme bis heiße Luft trifft. Und genau an dieser Luftmassengrenze kommt es dann teilweise zu kräftigen Regenfällen, die punktuell auch mal in den Unwetterbereich gehen können. Heute geht es weiterhin trocken und regional sonnig mit den meisten Sonnenstunden in Bayern und in Oberschwaben weiter. Im restlichen Land sind auch mal mehr Wolken unterwegs, Regen fällt aber erst ab der zweiten Nachthälfte. Zwischen Saarland und Ostfriesland kann es teilweise kräftig regnen, kurze Gewitter sind ebenfalls möglich. Ja, und den Donnerstag, den schauen wir uns gleich etwas genauer in den Aussichten an. Davor aber erstmal der Blick auf die Temperaturen. Und da gibt es heute das Sommerfinale im Herbst. Es wird verbreitet die 25-Grad-Marke geknackt, am Rhein sogar die 30-Grad-Marke. Für die Jahreszeit ist das ungefähr 10 Grad zu warm. In der Nacht sind die Temperaturunterschiede recht groß. Am Niederrhein unter Wolken bis zu 18 Grad, in einigen Tälern Bayerns nur 5 Grad. Ab morgen sorgt dann die Kaltfront für einen Temperaturrückgang. Regional bleibt es aber noch etwas zu warm für die Jahreszeit. Jetzt aber erstmal der Blick auf den Regen. Der Schwerpunkt liegt morgen ganz klar in der gesamten Westhälfte. Meist fallen bis Freitag früh 5 bis 15 Liter Regen pro Quadratmeter. In einem Streifen vom Saarland bis nach Schleswig-Holstein sind es auch mal 15 bis 30 Liter pro Quadratmeter. Bei eingelagerten Gewittern auch mal bis zu 60 Liter. Im Osten bleibt es noch trocken. Am Freitag nach Nebelauflösung mal Sonne, mal Wolken. Im Osten noch Schauer, nur noch 17 bis 22 Grad. Am Samstag ruhiges Wetter mit einem Sonne-Wolken-Mix. Der Sommer geht, es wird also nasser und auch so ein bisschen herbstlicher.
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1: Guten Tag, willkommen zur Tagesschau. Tagelang war unklar, ob sich die Koalition einigen kann und das Kabinett heute Änderungen bei der gesetzlichen Pflegeversicherung beschließt. Denn die SPD hatte von einem reinen Kürzungspaket gesprochen und mit Blockade gedroht. Heute dann die Entscheidung. Alle Minister, also auch die der SPD, stimmen für den Gesetzentwurf von Gesundheitsminister Linnemann. Damit soll vor allem das Finanzloch in der Pflegeversicherung gestopft werden. Strukturelle Veränderungen kommen später. Theresa Peters im Hauptstadtstudio. Worauf konnte man sich heute schon mal einigen?
2: Die wichtigste Information für die meisten Beitragszahler ist, die Beiträge zur Pflegeversicherung bleiben stabil bei 3,6%. Für Kinderlose wird es teurer, da steigen die Beiträge um 0,3 Prozentpunkte. Dann steigt auch die Beitragsbemessungsgrenze. Das heißt, bei Besserverdienenden steigt der Anteil ihres Gehalts, auf den sie dann noch prozentual Beiträge zur Pflegeversicherung bezahlen müssen. Und noch ein Punkt kommt hinzu. Es wird künftig schwieriger, einen Pflegegrad zu bekommen. Da soll das Verfahren so geändert werden, dass künftig weniger Menschen als pflegebedürftig anerkannt werden.
1: Und wie geht dieses Verfahren jetzt weiter?
2: Jetzt wird die Reform, die heute durchs Kabinett gegangen ist, die kommt in den Bundestag und dann soll kommende Woche eine Kommission eingesetzt werden und die soll sich darum kümmern, Vorschläge zu machen, wie man die Pflege strukturell verändern kann. Der Gesundheitsminister hat gesagt, wie man die Pflege fit macht für die 30er Jahre und da sollen dann auch größere Themen angesprochen werden. Zum Beispiel die Frage, ob und wie man die private Pflegeversicherung auch zur Finanzierung von der sozialen Pflegeversicherung heranziehen kann, beispielsweise.
1: Theresa Peters, danke nach Berlin. Bei einem anderen Thema, das heute auch im Kabinett besprochen wurde, gab es weniger Diskussionen. Die Bundesregierung will bestimmte Berufsgruppen besser vor Angriffen schützen und dazu die Strafen erhöhen. Es geht um Tätigkeiten, die dem Gemeinwohl dienen. Also zum Beispiel Polizistinnen und Polizisten, Mitarbeiter in Bussen und Bahnen oder Ärztinnen und Ärzte. Laut Justizministerin Hubig nehmen die Übergriffe auf sie zu. Der Bundestag muss das Gesetz mit den härteren Strafen noch verabschieden. Vom Tellerwäscher zum Millionär. Das Sprichwort besagt, wer nur hart genug arbeitet, der kann den gesellschaftlichen Aufstieg schaffen. Ein neuer Bericht der Ostbeauftragten der Bundesregierung Elisabeth Kaiser zeigt jedoch, die Mehrheit der Deutschen sieht nicht Fleiß und Leistung als wesentliche Aufstiegsfaktoren, sondern Geld, Beziehungen und soziale Herkunft. Die SPD-Politikerin fordert eine stärkere Besteuerung großer Vermögen und Erbschaften sowie einen Länderausgleich. Wie die Stadt Cottbus in Brandenburg um neue Fachkräfte wirbt, zeigt unser Beispiel.
3: Ein neues ICE-Werk, neue Studiengänge, neue Forschungseinrichtungen. Cottbus macht gerade Schlagzeilen. Positive, aber auch negative. Hakenkreuzschmierereien an der Synagoge, Angriffe auf ein alternatives Wohnprojekt. Ein Alarmsignal für die Brandenburger Wirtschaft.
4: Unternehmen bewerten natürlich nach wie vor die infrastrukturellen Bedingungen, auch Förderbedingungen, aber immer mehr tatsächlich die gesellschaftlichen Aspekte, die Entwicklungen, die Toleranz, die Vielfaltsdiskussion. Und das ist ein ganz wesentlicher Standortfaktor. Und dort, wo das fehlt, wird man nicht investieren.
3: Bund und Land fördern Cottbus mit mehr als 5 Milliarden Euro. Aus dem Braunkohlestandort soll ein Innovationsstandort werden. Das Fraunhofer-Institut ist schon da, forscht zur Energiewende. Hier heißt es, damit Fachkräfte weiterhin kommen, braucht es ein weltoffenes Cottbus. Doch die Wissenschaftler sorgen sich um das Image der Stadt.
5: Wir sehen tatsächlich erste Anzeichen, dass Kollegen auch in Berlin wohnen. Und auf die Frage, warum man nicht nach Cottbus umgeht,

0: zieht, schon auch dieser Aspekt eine Rolle spielt. Also insofern ist mein großer Wunsch, dass wir in Cottbus als dynamische Region und weltoffene Region wahrgenommen werden und dass wir damit im Wettbewerb um die besten Köpfe in der ersten Reihe spielen.
1: Der Strukturwandel soll neue Arbeitsplätze und neue Chancen bringen. Ob Cottbus davon langfristig profitiert, hängt auch davon ab, wie offen die ostdeutsche Stadt für die Menschen ist, die diese Zukunft mitgestalten sollen.
2: Es war eine der größten Razzien gegen die Hells Angels. Mitgliedern des Rockerclubs wird vorgeworfen, an einem europäischen Geldwäschenetzwerk beteiligt zu sein. In den frühen Morgenstunden stürmten 1000 Polizisten rund 100 Gebäude, vor allem in Deutschland, aber auch in Belgien, den Niederlanden und Bulgarien. Dabei sollte Vermögen in Höhe von fast 50 Millionen Euro beschlagnahmt werden. Laut Polizei gab es 14 Festnahmen. Die Schufa sammelt Daten von mehr als 68 Millionen Menschen, die in Deutschland leben. Diese Daten sollen Auskunft geben über die Kreditwürdigkeit. Wegen fehlender Transparenz stand das Unternehmen immer wieder in der Kritik. Ein neues Bewertungssystem sollte das ändern. Doch Recherchen von NDR und Süddeutscher Zeitung zeigen, dass die Schufa noch weitere Bewertungsmodelle entwickelt hat.
3: Der neue Schufa-Score. Transparent, verständlich, nachvollziehbar. Ein Score, 12 Kriterien. Damit wirbt die Schufa seit dem Frühjahr für ihr neues Bewertungssystem.
4: Die Menschen hatten natürlich oft ein ungutes Gefühl in Bezug auf die Schufa. Und dafür gibt es jetzt gar keinen Grund mehr.
3: Neue Recherchen von NDR und Süddeutscher Zeitung aber zeigen, neben diesem angekündigten Score entwickelte die Schufa weitere Bewertungsmodelle. Und außerdem bietet sie zusätzliche Verbraucherdaten zum Verkauf an.
5: Jetzt muss man sagen, im Nachhinein entpuppt sich das alles als ganz schön großer Schwindel. Denn sie hat auf jeden Fall den Eindruck zu erwecken versucht, dass es einen einzigen Score gibt, den die Verbraucherinnen und Verbraucher auch sehen können und bei dem sie auch wissen, was sie dann quasi erwartet.
3: Neben dem im März vorgestellten Modell gibt es auch ein neu entwickeltes Bewertungssystem für potenzielle Immobilienkäufer. Das kommt bereits hunderte Male pro Woche zum Einsatz, so das Unternehmen. Wie es sich zusammensetzt, völlig unklar. Nachteile für Verbraucher nicht auszuschließen.
6: Weil ein anderes Verfahren angewendet wird, der Score plötzlich deutlich negativ abweicht, deutlich schlechter ist, dann wird das Einfluss haben, vermutlich darauf, zu welchen Konditionen die Bank den Kredit vergibt. Sprich, am Ende kann es einfach teuer werden.
3: Die Schufa widerspricht dem Vorwurf mangelnder Transparenz. Es wurde nicht kommuniziert, dass der neue Score alle Bonitätsscores der Schufa ersetzt. Dies aber liest sich auf der firmeneigenen Website anders. Da heißt es, es soll in Zukunft nur einen Schufa-Score geben, branchenübergreifend.
2: Der BVB-Kapitän Schlotterbeck hatte seine WM-Verletzung gerade überwunden, aber heute schon der nächste Schock. Im DFB-Training knickte er unglücklich um. Was folgte, war der direkte Weg ins MRT für Aufnahmen vom rechten Sprunggelenk. Dabei begann das Abschlusstraining mit guter Laune. Bundestrainer Klopp konnte mit voller Kaderstärke von 25 Spielern starten. Am Nachmittag geht es von Herzogenaurach nach München, wo morgen das Nations League-Spiel gegen Serbien stattfindet. Das Wetter morgen im Westen meist stark bewölkt und gebietsweise Regenschauer und einzelne Gewitter. Richtung Osten auch Sonne, 17 bis 26 Grad.
7: Guten Tag und willkommen bei Tagesschau 24. Schön, dass Sie dabei sind. Tagelang war unklar, ob sich die Koalition einigen kann und das Kabinett heute Änderungen bei der gesetzlichen Pflegeversicherung beschließt. Denn die SPD hatte von einem reinen Kürzungspaket gesprochen und mit Blockade gedroht. Heute dann die Entscheidung. Alle Minister, also auch die der SPD, stimmen für den Gesetzentwurf von Gesundheitsminister Linnemann. Damit soll vor allem das Finanzloch in der Pflegeversicherung gestopft werden. Strukturelle Veränderungen kommen später. Und wir vertiefen das jetzt mit Stefan Sell, Professor für Sozialpolitik an der Hochschule Koblenz. Guten Abend.
8: Guten Abend, grüße Sie.
7: Ist das jetzt aus Ihrer Sicht der richtige Weg, um das Finanzloch in der Pflegeversicherung zu stopfen? Also schafft dieser Schritt das nachhaltig?
8: Nein, auf gar keinen Fall. Wir sind hier konfrontiert mit einer Minimalkompromisslösung mit quietschenden Reifen vor der heutigen Kabinettssitzung. Wenn wir an die letzten Tage zurückdenken, wir hatten ja einen wahren Sturm im Wasserglas erleben müssen, Blockade des übrigens seit dem Sommer vorliegenden Gesetzentwurfs aus dem Bundesgesundheitsministerium für ein Pflegeneuordnungsgesetz mit zahlreichen tatsächlich Kürzungen. Und was herausgekommen ist, ist, man hat im Prinzip die finanzielle Lücke, die bereits in diesem Jahr auf 4 Milliarden Euro geschätzt wird in der Pflegeversicherung und im kommenden Jahr auf über 7 Milliarden Euro, die hat man teilweise zu stopfen versucht, im Wesentlichen mit einer Anhebung der Beitragsbelastung der in der sozialen Pflegeversicherung Versicherten, dadurch, dass der Beitragszuschlag für die Kinderlosen deutlich erhöht wird. Das soll über 3 Milliarden Euro einbringen. Und man hat im Gegenzug vorerst, muss man sagen, auf einige Leistungskürzungen verzichtet, beispielsweise die Absenkung der Rentenbeiträge für die pflegenden Angehörigen. Das hat der Lindemann, der Bundesgesundheitsminister, ja selber dann angekündigt. Darauf verzichtet man vorerst, aber auf Kosten der Pflegeversicherung, denn die muss diese Beiträge weiter bezahlen.
7: Das heißt, wie hätte man es aus Ihrer Sicht dann besser machen können?
8: Naja, wir haben neben der strukturellen Frage einer wirklichen Reform der Pflegeversicherung, die ja jetzt wieder mal ausgelagert wird in eine Kommission, die ab dem nächsten Monat dann tagen soll und mal eben bis Ende Januar Vorschläge für strukturelle Reformen vorlegen soll, hätte man einen wirklich in meinen Augen skandalösen Umstand lösen müssen. Nämlich die versicherungsfremden Leistungen der sozialen Pflegeversicherung in Milliardenhöhe, die hätte man, wie es sich gehört, aus Steuermitteln finanzieren müssen. Ich darf daran erinnern, dass in der Corona-Pandemie, im ersten Pandemiejahr 2020, die Beitragszahler der sozialen Pflegeversicherung über 5,5 Milliarden Euro für pandemiebedingte Ausgaben quasi vorstrecken mussten. Und es wurde ihnen immer zugesagt, dass diese Mittel selbstverständlich aus Steuermitteln wieder erstattet werden. Das ist bis heute nicht passiert und das steht auch nicht auf der Tagesordnung. Dann hätte man kurzfristig den akuten Finanzbedarf sicherlich etwas mildern können.
7: Immer mehr Menschen werden ja pflegebedürftig und gleichzeitig haben wir Fachkräftemangel und es fehlt eben an Geld. Also braucht es dann aus Ihrer Sicht eben auch grundlegendere Reformen für das Ganze?
8: Ja, wir müssen uns, glaube ich, eingestehen, dass die Pflegeversicherung, die soziale Pflegeversicherung, die erst 1995 an den Start gegangen ist, damals unter Norbert Blüm, als Sozialversicherung, die einen Teil, wohlgemerkt, der Kosten nur abdeckt, dass diese Sozialversicherung an die Grenzen stößt. Und die Diskussion läuft ja schon seit vielen, vielen Jahren, dass wir eigentlich einen strukturellen Neuanfang brauchen. Denn nur mal als eine Zahl, im vergangenen Jahr hat nur die soziale Pflegeversicherung über 74 Milliarden Euro ausgegeben für einen Teil der Pflegekosten. Sie wissen alle, glaube ich, wie viel die Menschen zuzahlen müssen, wenn wir in einem Pflegeheim untergebracht sind. Und 85% der Pflegebedürftigen werden zu Hause versorgt von ihren Angehörigen. Und wir müssen uns, glaube ich, eingestehen, dass sie können noch an allen Ecken und Enden versuchen, irgendein paar Euro rauszukratzen. Aber wir werden uns vor dem Hintergrund der demografischen Entwicklung und wenn man noch das Ziel hat, eine menschenwürdige Versorgung der älteren Menschen sicherzustellen, nicht darum herumkommen, dass wir deutlich mehr Geld in dieses System reinbringen müssen, also nicht in das bestehende System, sondern in die Langzeitpflege. Wir geben in Deutschland für die Pflege der älteren Menschen etwa halb so viel aus wie in den skandinavischen Ländern. Und da beißt die Maus keinen Faden ab. In diesem Bereich wird man nicht sparen können. Man muss den Menschen deutlich sagen, dass die Pflege, die Langzeitpflege, teurer wird, auch weil wir dort viel Personal brauchen, was ordentlich bezahlt werden muss. Also kein Spielfeld für Kürzungsorgien.
7: Was ist aus Ihrer Sicht die größte Leerstelle der Reform allgemein?
8: Ja, die größte Leerstelle liegt darin, dass wir uns eingestehen müssen, wenn wir mal über den unmittelbaren tagespolitischen Horizont hinausgucken, dass wir in den vor uns liegenden 20, 30 Jahren, wo sehr viele ältere Menschen, die alle schon da sind, ein Teil von ihnen pflegebedürftig wird, dass wir das auch mit deutlich mehr Geld, mit den bestehenden Strukturen über professionelle Pflegefachkräfte und Heimunterbringung eines Teils der Pflegebedürftigen bei gleichzeitigem sich darauf verlassen, dass die meisten zu Hause billig in Anführungsstrichen bitte versorgt werden von ihren Angehörigen, dass wir dieses Modell nicht mehr weiterfahren können. Wir müssen jetzt neue Wohn- und Betreuungsformen nicht nur entwickeln, sondern flächendeckend versuchen auch umzusetzen, wo wir in einem Mix von professioneller und ehrenamtlicher und sonstiger Sozialraumarbeit versuchen, die Versorgung und die Betreuung unserer älteren Mitbürger hier zu gewährleisten. Darüber wird schon seit 20, 30 Jahren diskutiert. Uns läuft schlichtweg die Zeit weg. Aber auch wenn Sie jetzt noch mehr Geld ins bestehende System geben, werden wir allein wegen Personalmangel werden wir das System so nicht aufrechterhalten können. Und deswegen ist es auch Augenwischerei zu sagen, ich setze mal jetzt im Oktober eine Kommission ein aus ein paar Leuten, die sich dann 3-4 Mal treffen und dann bis zum Januar strukturelle Reformvorschläge vorlegen. Also das ist schon ein bisschen den Leuten Sand in die Augen zu streuen.
7: Ihre Position ist angekommen. Vielen Dank dafür, dass Sie die mit uns geteilt haben. Stefan Sell war das für uns von der Hochschule Koblenz. Vielen Dank.
8: Danke Ihnen.
7: Der Pflegenotstand ist seit Jahren ein Thema. Zu teuer, zu wenig Plätze und auch zu wenig Pflegekräfte. Es wurde schon viel unternommen, um den Beruf attraktiver zu machen. Und mittlerweile gibt es hoffnungsvolle Entwicklungen. Immer mehr junge Menschen wollen eine Ausbildung als Pflegerin oder Pfleger machen.
9: Eine Operation vorbereiten? Gar nicht so einfach, wenn alles steril bleiben soll. In diesem alten Operationssaal können die Azubis des Klinikums Ludwigshafen in Ruhe üben. Eine Kollegin spielt die Patientin. Alles unter strenger Beobachtung.
10: Es ist ein ganz anderes Arbeiten, wie man das sonst so kennt. Also im OP kann man das mit keinem anderen Beruf vergleichen.
9: Lilly Sand macht eine Ausbildung zur operationstechnischen Assistentin. Nach einem Praktikum war für sie klar, sie möchte im medizinischen Bereich arbeiten. Der Kontakt mit Menschen mache ihr Spaß, sagt sie. Außerdem wolle sie etwas Praktisches machen, in einem Beruf, der immer gebraucht wird, auch in Zeiten von künstlicher Intelligenz.
10: Sicherheit spielt, glaube ich, bei jedem eine Rolle, vor allem bei uns jungen Menschen. Da, wo KI jetzt ein größerer Name wird, suchen wir natürlich was, was auch Zukunft hat.
9: Einen regelrechten Bewerberboom für Ausbildungen in der Pflege oder im OP. Das merkt auch Schulleiter Benny Neukamm. In diesem Jahr haben sich an der Schule des Klinikums Ludwigshafen so viele junge Menschen für eine Ausbildung beworben wie nie zuvor. Auf 200 Azubi-Plätze kamen 4.200 Bewerbungen.
11: Wir stellen jetzt seit 2 Jahren fest, dass sozusagen die Bewerbungen wieder stetig ansteigen. Und wir haben mittlerweile wieder Wartelisten für die Ausbildungsplätze. Das heißt, wenn sich jemand kurzfristig entscheidet, abzuspringen, können wir direkt nachbesetzen. Das konnten wir früher nicht.
9: Die Klassen der Pflegeschule sind voll. Die Schule habe mit den Kliniken in den vergangenen Jahren viel in Berufsorientierung investiert, erzählt der Schulleiter. Viele, die hier anfangen, seien über Praktika in den Bereich gekommen. Experten sehen aber auch noch andere Gründe für den Bewerberanstieg, etwa hohe Übernahmezahlen nach der Ausbildung.
12: Übernahme heißt oft auch sofort Einstieg mit einer unbefristeten Beschäftigung. Und das ist gegenüber anderen Bereichen durchaus sehr attraktiv. Zu nennen würde ich aber auch so eine gewisse Einstellungsänderung bei den jungen Leuten. Soziale Berufe, die Bedeutung der Pflege hat zugenommen und das spiegelt sich hier auch wieder. Insgesamt berufliche Ausbildung hat in den letzten Jahren so ein bisschen abgenommen. Die wirtschaftliche Krise schlägt hier durch, aber nicht in den Gesundheitsberufen.
9: Doch auch wenn medizinische Berufe attraktiver werden, es fehlt vor allem Personal, um in den Berufen auszubilden.
12: Und wenn wir nicht schaffen, da die Nachfrage zu stärken, dann wird der steigende Trend, den wir ja haben, bei den Ausbildungszahlen, der wird nicht weitergehen können.
9: Noch 2 Jahre Ausbildung liegen vor Lilly Sand. Danach will sie in ihrem Beruf arbeiten. Für sie steht schon jetzt fest, sie hat ihren Traumjob gefunden.
13: Ja, morgen ist es endlich soweit. Die Westhälfte bekommt endlich den lang ersehnten Regen. Und das ist eine gute Nachricht, denn besonders dort war es in den vergangenen Wochen und Monaten ja viel zu trocken. Wir schauen uns den Regen gleich in den Aussichten etwas genauer an. Davor verabschieden wir aber den September und das mit einer vorläufigen Wetterbilanz. Der September war im Schnitt 2,1 Grad zu warm und zählt damit zu den 10 wärmsten seit Wetteraufzeichnung. Was den Regen angeht, da gibt es regional große Unterschiede. Während es im Norden und an den Küsten besonders nass war, kam im Südwesten so gut wie nichts herunter. Im Saarland zum Beispiel wurden noch nicht mal 5 Liter pro Quadratmeter erreicht. Wenn man das auf ganz Deutschland überträgt, dann fiel ungefähr 39% weniger Regen als im Schnitt. Dafür gab es überdurchschnittlich viel Sonnenschein, das meiste davon im Süden. Im äußersten Norden war es viel trüber. Heute Nacht erreicht die Westhälfte eine Kaltfront und die sorgt dann besonders morgen für nasses Wetter, weil eben die kalte Luft auf die warme bis heiße Luft trifft. Und genau an dieser Luftmassengrenze kommt es dann teilweise zu kräftigen Regenfällen, die punktuell auch mal in den Unwetterbereich gehen können. Heute geht es weiterhin trocken und regional sonnig mit den meisten Sonnenstunden in Bayern und in Oberschwaben weiter. Im restlichen Land sind auch mal mehr Wolken unterwegs, Regen fällt aber erst ab der zweiten Nachthälfte. Zwischen Saarland und Ostfriesland kann es teilweise kräftig regnen, kurze Gewitter sind ebenfalls möglich. Ja, und den Donnerstag, den schauen wir uns gleich etwas genauer in den Aussichten an. Davor aber erstmal der Blick auf die Temperaturen. Und da gibt es heute das Sommerfinale im Herbst. Es wird verbreitet die 25-Grad-Marke geknackt, am Rhein sogar die 30-Grad-Marke. Für die Jahreszeit ist das ungefähr 10 Grad zu warm. In der Nacht sind die Temperaturunterschiede recht groß. Am Niederrhein unter Wolken bis zu 18 Grad, in einigen Tälern Bayerns nur 5 Grad. Ab morgen sorgt dann die Kaltfront für einen Temperaturrückgang. Regional bleibt es aber noch etwas zu warm für die Jahreszeit. Jetzt aber erstmal der Blick auf den Regen. Der Schwerpunkt liegt morgen ganz klar in der gesamten Westhälfte. Meist fallen bis Freitag früh 5 bis 15 Liter Regen pro Quadratmeter. In einem Streifen vom Saarland bis nach Schleswig-Holstein sind es auch mal 15 bis 30 Liter pro Quadratmeter. Bei eingelagerten Gewittern auch mal bis zu 60 Liter. Im Osten bleibt es noch trocken. Am Freitag nach Nebelauflösung mal Sonne, mal Wolken. Im Osten noch Schauer, nur noch 17 bis 22 Grad. Am Samstag ruhiges Wetter mit einem Sonne-Wolken-Mix. Der Sommer geht, es wird also nasser und auch so ein bisschen herbstlicher.
7: Und ein weiteres Projekt der Bundesregierung ist die sogenannte Frühstartrente. In Zukunft soll die private Altersvorsorge schon im Kindesalter beginnen. Vergangenen Freitag wurde der Gesetzentwurf in den Bundestag eingebracht. Er sieht vor, dass der Bund künftig für Kinder und Jugendliche pro Monat 10 Euro in ein individuelles Depot einzahlt, in der Erwartung, dass dann durch die Effekte von Zins und Zinseszins bis zum Rentenantritt eine beachtliche Summe zusammenkommt.
14: Für den 5-jährigen Paul wird schon vorgesorgt. Seine Eltern zahlen monatlich 50 Euro in ein Fonddepot für ihn ein, seit er ein Baby ist. Bei seinem Freund Levin ist es ähnlich.
15: Wichtig ist es, weil ich einfach aus eigener Erfahrung weiß, finanzielle Vorsorge, da muss man sich früh kümmern. Und je früher man startet, desto besser.
14: Die Bundesregierung will deshalb jungen Menschen Startkapital für die private Altersvorsorge geben. Für jedes Kind ab Jahrgang 2020 soll Geld angelegt werden, egal ob die Eltern ein Depot einrichten oder nicht. Die Idee der Frühstartrente? Der Staat zahlt ab dem 6. Lebensjahr monatlich 10 Euro in ein eigenes Depot oder das der Kinder. Bis zum 18. Geburtstag sind 1.440 Euro eingezahlt. Bei einer vom Finanzministerium geschätzten Rendite von 7% wäre das Depot dann 2.200 Euro wert. Abrufbar ist das Geld aber erst ab dem 65. Geburtstag. Dann läge der Wert dank Zinseszinseffekt bei 53.000 Euro. Geben die Eltern selbst monatlich noch mal 10 Euro dazu, stiege dieser Wert auf 107.000 Euro, bei 20 Euro monatlich auf 160.000 Euro. Für Kinder, deren Eltern nicht zuschießen können, bleibt aber nur der Basiswert ein Kritikpunkt.
16: Also man kann so ein bisschen kritisieren, finde ich, an der Frühstarterrente, dass es auch so ein Gießkannenprinzip ist, ne? Dass es eben ja, über die Einkommensverteilung alle Leute gleich erreicht, ne? Und dass es einkommensschwächere Haushalte eher nötiger hätten, diese 10 Euro oder eher dann 20 Euro bekommen, als Leute mit hohen Einkommen.
14: Und wenn die Eltern kein eigenes Depot anlegen, muss das Geld bis zum 35. Geburtstag beim Bund abgerufen werden, sonst verfällt es. Die Mütter von Paul und Levin sagen aber gut, dass der Staat überhaupt etwas tue und so vielleicht auch Menschen die private Altersvorsorge näher bringt, die sich bisher noch nicht darum kümmern.
7: Künstliche Intelligenz, darin sieht vor allem die Wirtschaft große Chancen. In letzter Zeit aber sorgten mehrere Sicherheitsvorfälle und Warnungen von Entwicklern für Bedenken. Jetzt hat sich US-Präsident Trump mit Chefs von KI-Unternehmen getroffen und klargemacht, wer denn die Technologie kontrollieren soll. Am besten die Unternehmen selbst.
17: Der Markt regelt sich selbst und so soll es nach dem Willen von Donald Trump in der Tech-Branche auch bleiben. Der US-Präsident will bei der Entwicklung von künstlicher Intelligenz nicht auf gesetzliche Regulierung setzen. Das sagte er nach einem Treffen mit den Chefs großer Tech-Konzerne am Dienstag in Washington. Stattdessen soll sich die Branche freiwillig selbst kontrollieren.
18: Diese KI-Modelle sind sehr kompliziert. Jemand von außen kann das kaum verstehen. Ich glaube, dass sie für das Gute genutzt werden. Und wenn nicht, dann sind wir in der Lage, die Verantwortlichen zu schnappen. Es wird vor allem um Selbstkontrolle gehen. Wir denken auch über ein Komitee nach, mit vielleicht 10 Mitgliedern, zum Beispiel aus dieser Gruppe hier, die das Ganze überwachen.
17: Eine entsprechende Vereinbarung wurde noch vor Ort unterschrieben, unter anderem durch Vertreter von Google, Meta, Anthropic und OpenAI. Dabei hatte unter anderem Sam Altman, Chef von OpenAI, in der vergangenen Woche vor dem UN-Sicherheitsrat für strengere Regeln geworben.
19: KI-Systeme können, wenn sie leistungsfähiger und autonomer werden, schneller agieren als unsere Institutionen, Macht in den Händen weniger konzentrieren oder Entscheidungen treffen, die die Menschen nicht mehr verstehen oder kontrollieren können. Diese Sorge gewinnt besonders an Bedeutung, wenn wir uns Systemen nähern, die sich selbst verbessern können.
17: In den vergangenen Monaten hatten OpenAI und Anthropic mehrere Sicherheitsvorfälle gemeldet. Ihre KI-Anwendungen hatten sich bei Tests quasi selbstständig gemacht. Dabei wurde unter anderem ein australisches Regierungsportal gehackt. Trump jedenfalls scheint das Image der künstlichen Intelligenz aufpolieren zu wollen. Die Technologie solle offiziell umbenannt werden in Superintelligenz.
7: Viele Jahre lang kämpfte das US-Militär im Irak, zuletzt gegen die Terrormiliz Islamischer Staat. 2024 wurde der Abzug der Truppen beschlossen. Jetzt haben die letzten US-Soldaten das Land verlassen. Das wird heute dort gefeiert, aber der Irak steht vor einer unsicheren Zukunft.
20: Das Schahbandar-Café in der Hauptstadt Bagdad. Seit Jahrzehnten eine feste Konstante in einem Land, das immer wieder durchgerüttelt wird. Ob Monarchie, Diktatur, Krieg oder Besatzungszeit. Was da draußen passiert, wird hier drinnen besprochen. So ist und war es schon immer. Besitzer Omar hat den Überblick über die Kasse und die lange Geschichte. Schon mehrmals wurde das Café zerstört und von seiner Familie wieder aufgebaut. 2007 hatten wir hier eine Katastrophe. In der Al-Mutanabi-Straße gab es einen terroristischen Anschlag, bei dem 68 Menschen auf der Straße getötet wurden. Die Terroristen hatten eine Autobombe gezündet. 68 Menschen kamen ums Leben, darunter meine 5 Brüder. Auch das Gebäude wurde beschädigt. Es gab einen Brand, aber wir konnten es wieder aufbauen. Sabil und ihre Schwester kommen oft hierher. Top-Thema, der Abzug der amerikanischen Soldaten. Sie sind froh, dass diese Ära zu Ende geht. Das Volk sollte von seinen eigenen Leuten regiert werden, ohne Einmischung durch die Amerikaner oder andere. Die Iraker sollten das Sagen haben. Wir nehmen es in die Hand, bauen unser Land auf, heißt es auf diesem Plakat. Mit dem Abzug amerikanischer Soldaten will der Irak ein altes, schmerzvolles Kapitel hinter sich lassen. Einmarsch der Amerikaner 2003 aufgrund angeblicher Massenvernichtungswaffen, was sich später als falsch herausstellt. Die USA stürzen Saddam Hussein, den autoritären Herrscher. Der damalige US-Präsident Bush verkauft den Krieg als Erfolg. Doch die Auswirkungen sind für viele Irakerinnen und Iraker katastrophal. Ins Machtvakuum drängen islamistische Kämpfer. Das Land versinkt in Gewalt und Chaos. Der sogenannte Islamische Staat verbreitet Terror. Der Irak heute steht vor vielen Herausforderungen. Der neue irakische Premierminister al-Saidi ist zwischen den Fronten, will sein Land aus dem neuen Krieg zwischen USA und Iran raushalten. Doch pro-iranische mächtige Milizen, Korruption und Vetternwirtschaft bekommt er nicht unter Kontrolle. Viele junge Menschen im Land sind ohne Perspektive. Sabil hat zwar einen Job, viele ihrer Freundinnen aber sind arbeitslos. Hier gibt es so gut wie keine Chancen. Man bekommt einen Job nur über Beziehungen, weil es Korruption gibt, und zwar im gesamten Staatswesen. Der Ehrgeiz einer jungen Frau beschränkt sich aber nicht mehr nur darauf, ein Zuhause und eine Familie zu gründen. Wir möchten uns eine Zukunft aufbauen. Heute haben die letzten US-Soldaten den Irak verlassen. Die Herausforderungen in diesem neuen Kapitel und die Sicherheit des Landes liegen jetzt in Regierungshand.
7: Die Ostbeauftragte der Bundesregierung Kaiser hat ihren jährlichen Bericht zum Stand der deutschen Einheit präsentiert. Der zeigt, dass das Vermögen zwischen Ost und West weiterhin ungleich verteilt ist. Außerdem sind viele Befragte der Meinung, dass die Aufstiegschancen nicht von Leistung und Fleiß abhängen würden. Kaiser hat jetzt einen stärkeren Ausgleich zwischen den Bundesländern ins Gespräch gebracht, mithilfe der Erbschaftssteuer. Und was genau das heißt, erfahren wir jetzt von Kerstin Palzer in Berlin. Elisabeth Kaiser fordert ja einen Ausgleich bei der Erbschaftssteuer zwischen finanzstarken und finanzschwächeren Ländern. Wie realistisch ist es denn, dass sich dafür in der Bundesregierung oder unter den Ländern eine Mehrheit findet?
0: Das wird sicherlich schwierig. Also was sich Elisabeth Kaiser da vorstellt, ist Folgendes. In einem Land, nehmen wir mal als Beispiel Bayern, wo es relativ viel Erbschaftssteuer gibt. Die Erbschaftssteuer ist eine Ländersteuer. Da soll dann aus dieser Summe der Erbschaftssteuer Gelder entnommen werden und in ein Land transferiert werden, in dem es eher wenig Erbschaftssteuer gibt, also beispielsweise Sachsen-Anhalt. Ja, und wenn wir gleichzeitig sehen, dass der ja sehr selbstbewusste Ministerpräsident von Bayern, Markus Söder, schon seit Jahren wettert gegen den Länderfinanzausgleich, den es sowieso schon gibt, dann kann man wohl davon ausgehen, dass es diesen zusätzlichen Erbschaftssteuer-Länderfinanzausgleich, dass es den sicherlich nicht geben wird. Weder gibt es dafür eine Mehrheit im Bundestag noch im Bundesrat der Länderkammer.
7: Und wenn wir auf die Zahlen schauen, dann zeigen sie ja große Unterschiede bei Vermögen und Erbschaften zwischen Ost und West. Sind das denn noch Folgen der deutschen Teilung oder spielen mittlerweile auch andere Faktoren eine Rolle?
0: Also man muss natürlich konstatieren, dass in der DDR nahezu kein Vermögen aufgebaut werden konnte. Und was nicht da war und nicht da ist, das kann beispielsweise auch nicht vererbt werden. Man muss aber auch sagen, die deutsche Einheit ist mittlerweile 36 Jahre her. Und aber auch in diesen letzten 36 Jahren, da hat es eine wirtschaftliche Entwicklung gegeben, die eben nicht so war, dass die finanzstarken Unternehmen sich besonders deutlich in Ostdeutschland angesiedelt haben. Bis heute ist es so, dass nicht ein einziges DAX-Unternehmen in einem ostdeutschen Flächenland angesiedelt worden ist. Nur in Berlin gibt es solche Unternehmen. Und das bedeutet natürlich auch, dass dadurch, dass diese Unternehmen sehr gut bezahlen und dass es die in Ostdeutschland nicht so gibt, dass die Vermögen von der jüngeren Generation in Ostdeutschland eben auch nicht so gewachsen sind, wie das beispielsweise im Westen passieren konnte.
7: Und Kaiser sagt ja auch, wirtschaftliche Unterschiede würden bei manchen Menschen das Gefühl verstärken, eben nicht gesehen zu werden. Welche Rolle spielt diese soziale Dimension aktuell für die Debatte über den Osten?
0: Das spielt eine riesige Rolle. Also es geht in diesem Bericht ja heute vor allem auch um dieses Aufstiegsversprechen. Und da sagen 95% der Deutschen, das Aufstiegsversprechen, das soll darauf eigentlich fußen, dass man Leistung bringt oder dass man fleißig ist. Aber 80% der Deutschen sagen, das hat doch ganz viel mit Vermögen zu tun. Es hat auch ganz viel mit Beziehungen zu tun, die man hat. Und immerhin noch 72% sagen, es hat auch was mit der sozialen Herkunft zu tun. Und all das sind Faktoren, die für die Menschen in Ostdeutschland auf jeden Fall schwieriger sind, sodass also quasi auch dieses Aufstiegsversprechen für viele Ostdeutsche schwieriger ist und sie einfach auch nicht so optimistisch oder zukunftsorientiert eben in die Zukunft blicken.
7: Und wenn man auf den Bericht insgesamt schaut, das sind ja sehr viele Seiten, wo hat sich Ostdeutschland in den vergangenen Jahren messbar angenähert und wo bleibt die Lücke besonders groß?
0: Also es gibt schon viele Parameter, wo sich Ostdeutschland angenähert hat, beispielsweise bei der Beschäftigungsquote oder beziehungsweise Arbeitslosenquote oder auch bei der Infrastruktur, bei der Kinderversorgung, Kinderbetreuung. Da gibt es schon etliche Punkte. Bei den Löhnen, muss man allerdings sagen, liegt Ostdeutschland immer noch nur bei 83-85% des Westniveaus. Und richtig krass wird es dann bei den Vermögen. Da besteht eine Lücke von der Hälfte. Also das Vermögen in Westdeutschland ist doppelt so hoch wie in Ostdeutschland. Und das prägt natürlich die Menschen, weil dadurch eine riesige Sicherheit einfach verloren geht.
7: Und der Bericht erscheint ja jetzt wenige Tage vor dem Tag der deutschen Einheit. Ist das auch ein politischer Appell an die Bundesregierung?
0: Auf jeden Fall. Es geht Elisabeth Kaiser auch sehr darum, dass sie immer noch bemängelt, dass in den Führungsetagen, in der Wirtschaft, in der Kultur, bei der Bundeswehr, bei den Medien, eigentlich quasi in jedem Bereich zu wenige Ostdeutsche ein Wort mitreden, an den Entscheidertischen sitzen. Da sagt sie, es müssten ungefähr 20%, also jeder Fünfte müsste aus Ostdeutschland kommen. Und das ist bei weitem bis heute immer noch nicht so. Und sie sagt, dass das unsere Gesellschaft prägt und eben auch für viele Ostdeutsche so ein unangenehmes Gefühl der Benachteiligung tatsächlich aufmacht und die Leute dadurch vielleicht auch ein bisschen zorniger oder ungeduldiger macht.
7: Soweit also die Einordnungen von Kerstin Palzer zum Bericht zum Stand der deutschen Einheit. Dankeschön nach Berlin. Die Inflation in Deutschland ist im September deutlich angestiegen. Die Preise für Waren und Dienstleistungen erhöhten sich im Vergleich zum Vorjahresmonat um 3,3%. Das teilte das Statistische Bundesamt mit. Im August hatte die Rate noch bei 2,9% gelegen. Damit klettert die Teuerung erstmals seit Ende 2023 wieder über die Marke von 3%. Grund dafür sind die hohen Energiepreise infolge des Irankriegs. Und der eskalierende Konflikt im Nahen Osten hat die Ölpreise ja zuletzt in die Höhe getrieben. Benzin und Diesel waren im September so teuer wie noch nie. Das geht aus Daten des ADAC hervor. Preissteigerungen, die die Unternehmen wohl zunehmend an ihre Kunden weitergeben werden. Mehr dazu jetzt von Antje Erhardt an der Frankfurter Börse.
1: Rekordhohe Preise für Diesel und Benzin. Der September wird der teuerste Tankmonat aller Zeiten, auch wenn der Monat noch gar nicht zu Ende ist. Aber das zeigen Daten des ADAC schon heute. E10 Benzin dürfte im Schnitt 2,27 Euro gekostet haben, Diesel ca. 2,38 Euro. Insgesamt ist Energie der Preistreiber im September. Und immer mehr Unternehmen werden die gestiegenen Energiekosten nun an ihre Kunden weitergeben. Das hat das IFO-Institut ermittelt. Schon jetzt sind Sprit und Heizöl teurer geworden im Jahresverlauf. Im Winter dürften die Energieversorger die Preise für Strom und Gas anheben. Das werde zunehmend auf Verkaufspreise überwälzt und vor allem bei energieintensiven Betrieben, aber auch im Handel, laut IFO. Und damit dürfte die Inflationsrate laut IFO in den kommenden Monaten weiter steigen. Einige Ökonomen sehen hier einen Anstieg auf 4% in diesem Jahr, verursacht eben durch hohe Benzin- und Gaspreise durch den Irankrieg. Ab Donnerstag greift dann der neue Tankrabatt in Deutschland von 16,7 Cent pro Liter. Der Wirtschaftsverband Fuels und Energie erwartet, dass der Rabatt tatsächlich vollständig an die Kunden weitergegeben wird. Schon bei der ersten Rabattrunde im Mai hatten allerdings Wirtschaftsinstitute wie das IFO-Institut, die Monopolkommission und das Bundeskartellamt ermittelt, dass der Rabatt eben nicht komplett die Tankkunden erreicht hat.
7: Und wir schauen auf die Zahl der Arbeitslosen in Deutschland, denn die ist im September mit 2,9 Millionen wieder unter die 3-Millionen-Grenze gefallen. Im Vergleich zum August ist das ein Rückgang um 67.000 Menschen. Das teilte die Bundesagentur für Arbeit in Nürnberg mit. Die Arbeitslosenquote fiel auf 6,4%. Die Schufa sammelt Daten von fast jedem, der in Deutschland lebt. Diese Daten sollen Auskunft geben über die Kreditwürdigkeit. Wegen fehlender Transparenz stand das Unternehmen immer wieder in der Kritik. Ein neues Bewertungssystem sollte das ändern, aber Recherchen von NDR und Süddeutscher Zeitung zeigen, dass die Schufa mittlerweile neue zusätzliche Bewertungsmodelle entwickelt hat.
4: Der neue Schufa-Score.
3: Transparent, verständlich, nachvollziehbar. Ein Score, 12 Kriterien. Damit wirbt die Schufa seit dem Frühjahr für ihr neues Bewertungssystem.
21: Die Menschen hatten natürlich oft ein ungutes Gefühl in Bezug auf die Schufa. Und dafür gibt es jetzt gar keinen Grund mehr.
3: Neue Recherchen von NDR und Süddeutscher Zeitung aber zeigen, neben diesem angekündigten Score entwickelte die Schufa weitere Bewertungsmodelle. Und außerdem bietet sie zusätzliche Verbraucherdaten zum Verkauf an.
5: Jetzt muss man sagen, im Nachhinein entpuppt sich das alles als ganz schön großer Schwindel. Denn sie hat auf jeden Fall den Eindruck zu erwecken versucht, dass es einen einzigen Score gibt, den die Verbraucherinnen und Verbraucher auch sehen können und bei dem sie auch wissen, was sie dann quasi erwartet.
3: Neben dem im März vorgestellten Modell gibt es auch ein neu entwickeltes Bewertungssystem für potenzielle Immobilienkäufer. Das kommt bereits hunderte Male pro Woche zum Einsatz, so das Unternehmen. Wie es sich zusammensetzt, völlig unklar. Nachteile für Verbraucher nicht auszuschließen.
6: Weil ein anderes Verfahren angewendet wird, der Score plötzlich deutlich negativ abweicht, deutlich schlechter ist, dann wird das Einfluss haben, vermutlich darauf, zu welchen Konditionen die Bank den Kredit vergibt. Sprich, am Ende kann es einfach teuer werden.
3: Die Schufa widerspricht dem Vorwurf mangelnder Transparenz. Es wurde nicht kommuniziert, dass der neue Score alle Bonitätsscores der Schufa ersetzt. Dies aber liest sich auf der firmeneigenen Website anders. Da heißt es, es soll in Zukunft nur einen Schufa-Score geben, branchenübergreifend.
7: Immer wieder ist in den vergangenen Wochen über den niedrigen Füllstand der deutschen Gasspeicher diskutiert worden. Verbände warnten vor Engpässen im Fall eines sehr kalten Winters. Bundeswirtschaftsministerin Reiche hat jetzt reagiert. Sie wies das staatliche Energieunternehmen CEFE an, die Einspeicherung zu erhöhen. Demnach müssen bis zum 15. Dezember 8 Terawattstunden Gas beschafft werden. Normalerweise kaufen private Großhändler im Sommer Erdgas günstig ein, aber in diesem Jahr waren sie zurückhaltend, weil die Preise als Folge des Iran-Kriegs extrem gestiegen sind. Marode Brücken werden in Deutschland zunehmend zum Infrastrukturproblem. In Nordrhein-Westfalen die Folgen längst spürbar. Zum Beispiel in Bonn. Dort fahren Autos und Lkw weite Umwege wegen der gesperrten Nordbrücke. NRW will insgesamt mehr Tempo in die nötigen Sanierungen bringen und setzt dabei auf moderne Fertigbauweisen.
22: Schon wieder wird hier ein neues Brückenbauteil geliefert. Die einzelnen Module sind vorgefertigt, werden vor Ort wie Bauklötze aneinandergereiht und ausbetoniert. So entsteht diese Autobahnbrücke in Oberhausen sehr viel schneller als bisher üblich.
23: Wir sind hier in der Lage, die Bauzeit um 80% zu reduzieren. Das heißt, früher haben wir 24 Monate für zwei Brücken gebaut. Heute brauchen wir 4,5 Monate.
22: Der Trick dabei, die einzelnen Brückenteile werden bei dieser Methode nicht erst an der Baustelle hergestellt, sondern in einem externen Fertigungswerk.
23: Wir können die Bauzeit von der Baustelle in die Fertigungsstätte verlagern. Das heißt, wir greifen nur noch ganz minimal mit unserer Bauzeit hier in den Verkehr ein.
22: Die Autobahn muss nur sehr viel kürzer teilgesperrt werden als bei der herkömmlichen Bauweise. In Herne sind gerade 4 Autobahnbrücken nach diesem Prinzip entstanden. Die Autobahn GmbH, die für die Sanierung der Autobahnbrücken in Deutschland zuständig ist, sieht in der modularen Bauweise großes Potenzial.
24: Der Vorteil ist, dass wir wesentlich schneller fertig werden und der Verkehrsteilnehmer eben davon auch einen Mehrwert hat, indem er nicht so lange im Stau steht. Dadurch die Brücken schneller fertig werden, vor dem Hintergrund, dass wir noch viele Brücken vor der Brust haben, ist das natürlich schon eine tolle Sache.
22: Etwa 4000 sanierungsbedürftige Autobahnbrücken. Die Fertigteilbauweise bringt hier mehr Tempo, mit einem großen Nachteil. Wenn Firmen im Expresstempo bauen, ist das teurer, um etwa 20-30%. Höhere Kosten für den Steuerzahler. Gesamtwirtschaftlich sei das aber sinnvoll, denn schnelleres Bauen bedeutet weniger Stau und Stau schadet der Wirtschaft.
25: Zum einen, wer im Stau steht, verbraucht mehr Benzin, was gerade heutzutage ja sehr wehtut. Und zum anderen verliert man Zeit. Zeit ist Geld, ist das bekannte Motto. Und das gilt gerade, wenn man zum Beispiel eine Spedition betreibt. Den Lkw-Fahrer muss ich nämlich über die Zeit bezahlen, auch wenn er steht.
22: Der Brückenbau in Fertigteilbauweise könnte also weiter Fahrt aufnehmen. Technisch sei vieles möglich, glaubt Ingenieur Theo Reddemann.
23: Also ich sag mal, Talbrücken können wir nicht, aber wir können fast 90% der Brücken so bauen.
22: Die Autobahn GmbH will verstärkt auf Schnellbauweisen setzen. Bei der Vergabe von Bauaufträgen achtet das bundeseigene Unternehmen inzwischen nicht nur auf den Preis, sondern auch darauf, wer eine Brücke am schnellsten bauen kann.
7: Die Koalition kann erst einmal durchatmen. Nach tagelangen Verhandlungen hat sie sich nämlich doch noch auf die umstrittene Pflegereform geeinigt. Am Vormittag gab das Kabinett grünes Licht für den Gesetzentwurf von Gesundheitsminister Linnemann. Bis zum Schluss war nicht klar, ob das Kabinett heute darüber beraten kann. Die SPD hatte auf Nachbesserungen bestanden. Eine Reform der Pflege ist dringend nötig, weil den Kassen das Geld ausgeht. Hier jetzt ein Überblick zu den Ursachen des Milliardenlochs.
2: Eine älter werdende Gesellschaft, das ist der größte Kostentreiber in der sogenannten sozialen Pflegeversicherung. 2005 haben rund 1,9 Millionen Menschen Leistungen aus der Pflegeversicherung erhalten. Jetzt sind es dreimal so viele. Für mehr als 6 Millionen Menschen müssen die Kassen aufkommen. Die Kosten sind stark angestiegen, von 16,9 Milliarden im Jahr 2005 auf zuletzt 70,4 Milliarden Euro. Diese Ausgaben werden in den kommenden Jahren weiter steigen. Das erklärt zum Teil, warum die Pflegekassen finanziell so stark unter Druck sind. Die Sozialverbände sagen zudem, die Pflegeversicherung sei strukturell benachteiligt gegenüber privaten Anbietern. Von den gesetzlich Versicherten sind rund 8% so pflegebedürftig, dass sie Leistungen in Anspruch nehmen. Unter den Privatversicherten sind dies nur 4,5%. Privatanbieter können Aufnahmeanträge ablehnen. Die gesetzlichen Kassen müssen jeden aufnehmen.
7: Und wir vertiefen das jetzt mit unserem Hauptstadtkorrespondenten Christoph Mestmacher. Christoph, jetzt also die Einigung. Was bedeutet das jetzt für Millionen Pflegebedürftige und ihre Angehörigen?
4: Dass sie die Aussicht haben, dass die Beiträge zunächst absehbar stabil bleiben. Das heißt, die Lohnnebenkosten werden nicht steigen. Das ist das Kernziel dessen gewesen, was die Koalition verhandelt hat, gepaart mit ein wenig strukturellen Veränderungen. Aber es ging darum, die Beitragssätze für die Pflegeversicherung zu stabilisieren.
7: Und wer muss sich jetzt auf Mehrbelastungen einstellen?
4: Es müssen sich Kinderlose auf Mehrbelastungen einstellen. Deren Beitrag steigt um 0,3%. Das macht in der Summe, so haben wir gehört, gut 3,3 Milliarden Euro an Mehreinnahmen für die Systeme. Und ein bisschen geht der Blick schon nach Karlsruhe, weil die haben mal sehr kritisch auf diese Sonderbelastung geguckt. Aber das hält man noch für machbar. Was auch belastet wird, ist die sogenannte kostenlose Mitversicherung von Ehepartnern. Dort wird ein Beitragssatz erhoben. Es sei denn, es gelten bestimmte Ausnahmen. Und auch die Besserverdienenden werden herangezogen. Die Beitragsbemessungsgrenze wird angeglichen an den Satz der gesetzlichen Krankenversicherung. Sie steigt um 300 Euro. Das kann perspektivisch, um einen groben Wert zu nennen, bedeuten, dass es dort Nettolohnverluste in Höhe von 200 Euro pro Monat geben wird. Nicht verschweigen will ich, dass ursprünglich mal angedacht war, auch auf Kommissionsebene die Beitragsbemessungsgrenze für Gutverdiener deutlich höher anzuheben.
7: Wir haben es ja auch eben im Beitrag gesehen, die Pflegeversicherung steht finanziell massiv unter Druck. Löst denn diese Reform das Problem nachhaltig oder verschafft sie dem System dann eigentlich vor allem Zeit?
4: Ja, sie verschafft ihm zunächst, was Beitragsstabilität angeht, Zeit. Die nachhaltige Lösung soll in Angriff genommen werden. Im Oktober schon soll eine sogenannte Expertenkommission zur Pflegereform eingesetzt werden, die dann einen engen Zeitrahmen erhalten wird und bis Ende Januar 2027 konkrete Ergebnisse vorlegen soll. Und in dieser Kommission soll es dann auch um Forderungen gehen, die ja beispielsweise aus der SPD-Fraktion erhoben worden sind. Und dort wurde ja mit Blockade dieses Gesetzes heute gedroht, dass nämlich es einen solidarischen Ausgleich gibt, beispielsweise zwischen der privaten Pflegeversicherung und der gesetzlichen Pflegeversicherung. Und auch der sogenannte Preisdeckel, der ja heiß diskutiert worden ist, wird vermutlich von dieser Kommission bearbeitet werden. Das heißt, die Strukturreform, das wirkliche Rangehen an die Grundprobleme der Pflege, die sind erstmal vertagt worden und werden jetzt in eine Kommission verlagert.
7: Und was würdest du jetzt sagen, ist diese Einigung in diesen Zeiten auch ein wichtiges Signal, dass die Koalition jetzt trotz ihrer Konflikte noch handlungsfähig ist?
4: Ja, das wird so gelesen, was wir aus Verhandlungskreisen hören, wird so ein wenig auch der kollegiale Geist gelobt, trotz dieses Sitzungsmarathons. Es ist ja sehr lange getagt worden und erst sehr kurzfristig heute vor der Kabinettssitzung eingeladen worden zu dem Statement von Bundesgesundheitsminister Carsten Linnemann, worauf wir dann abgeleitet haben, dass eine Einigung bevorsteht. Man habe sich also um die demokratische Mitte bemüht, hören wir, kollegialer Geist sei gewesen, aber die grundlegenden Probleme der Pflegeversicherungssysteme, die sind jetzt noch nicht gelöst. Dieses Brett wird dann ab dem kommenden Jahr gebohrt werden.
7: Wird dann ab dem kommenden Jahr, ab wann ungefähr? Also wie geht es jetzt weiter?
4: Naja, der Auftrag für diese neu zu gründende Expertenkommission, der wird im Oktober erteilt. Dann soll die tagen bis Ende Januar. Und dann wird die Strukturreform etwas Gesicht bekommen und dann auch politisch diskutiert werden. Mit dem Pflegeneuordnungsgesetz von Carsten Linnemann geht es jetzt relativ schnell weiter. Das ist als eilbedürftig eingestuft worden. So steht es auch in der Kabinettsvorlage. Es ist nicht im Bundesrat zustimmungspflichtig. Und die Zielmarke Umsetzung dieses erstmal Stabilisierungspaketes, was man jetzt im Kabinett auf den Weg gebracht hat, soll dann tatsächlich zum 1. Januar kommenden Jahres umgesetzt und in Kraft treten.
7: Dann werden wir das Ganze weiter verfolgen und natürlich darüber berichten. Vielen Dank, Christoph Mestmacher, für diese Einordnungen.
4: Sehr gerne.
7: Der Pflegenotstand ist seit Jahren ein Thema. Zu teuer, zu wenig Plätze und auch zu wenig Pflegekräfte. Es wurde schon viel unternommen, um den Beruf attraktiver zu machen. Und mittlerweile gibt es hoffnungsvolle Entwicklungen. Immer mehr junge Menschen wollen eine Ausbildung als Pflegerin oder Pfleger machen.
8: Eine Operation vorbereiten? Gar nicht so einfach, wenn alles steril bleiben soll. In diesem alten Operationssaal können die Azubis des Klinikums Ludwigshafen in Ruhe üben. Eine Kollegin spielt die Patientin. Alles unter strenger Beobachtung.
9: Es ist ein ganz anderes Arbeiten, wie man das sonst so kennt. Also im OP kann man das mit keinem anderen Beruf vergleichen.
8: Lilly Sand macht eine Ausbildung zur operationstechnischen Assistentin. Nach einem Praktikum war für sie klar, sie möchte im medizinischen Bereich arbeiten. Der Kontakt mit Menschen mache ihr Spaß, sagt sie. Außerdem wolle sie etwas Praktisches machen, in einem Beruf, der immer gebraucht wird, auch in Zeiten von künstlicher Intelligenz.
9: Sicherheit spielt, glaube ich, bei jedem eine Rolle, vor allem bei uns jungen Menschen. Da, wo KI jetzt ein größerer Name wird, suchen wir natürlich was, was auch Zukunft hat.
8: Einen regelrechten Bewerberboom für Ausbildungen in der Pflege oder im OP, das merkt auch Schulleiter Benny Neukamm. In diesem Jahr haben sich an der Schule des Klinikums Ludwigshafen so viele junge Menschen für eine Ausbildung beworben wie nie zuvor. Auf 200 Azubi-Plätze kamen 4.200 Bewerbungen.
10: Wir stellen jetzt seit 2 Jahren fest, dass sozusagen die Bewerbungen wieder stetig ansteigen. Und wir haben mittlerweile wieder Wartelisten für die Ausbildungsplätze. Das heißt, wenn sich jemand kurzfristig entscheidet abzuspringen, können wir direkt nachbesetzen. Das konnten wir früher nicht.
8: Die Klassen der Pflegeschule sind voll. Die Schule habe mit den Kliniken in den vergangenen Jahren viel in Berufsorientierung investiert, erzählt der Schulleiter. Viele, die hier anfangen, seien über Praktika in den Bereich gekommen. Experten sehen aber auch noch andere Gründe für den Bewerberanstieg, etwa hohe Übernahmezahlen nach der Ausbildung.
11: Übernahme heißt oft auch sofort Einstieg mit einer unbefristeten Beschäftigung. Und das ist gegenüber anderen Bereichen durchaus sehr attraktiv. Zu nennen würde ich aber auch so eine gewisse Einstellungsänderung bei den jungen Leuten. Soziale Berufe, die Bedeutung der Pflege hat zugenommen und das spiegelt sich hier auch wieder. Insgesamt berufliche Ausbildung hat in den letzten Jahren so ein bisschen abgenommen. Die wirtschaftliche Krise schlägt hier durch, aber nicht in den Gesundheitsberufen.
8: Doch auch wenn medizinische Berufe attraktiver werden, es fehlt vor allem Personal, um in den Berufen auszubilden.
11: Und wenn wir nicht schaffen, da die Nachfrage zu stärken, dann wird der steigende Trend, den wir ja haben, bei den Ausbildungszahlen, der wird nicht weitergehen können.
8: Noch 2 Jahre Ausbildung liegen vor Lilly Sand. Danach will sie in ihrem Beruf arbeiten. Für sie steht schon jetzt fest, sie hat ihren Traumjob gefunden.
7: Waschbären, sie sehen putzig aus, können aber schnell zur Plage werden. In vielen deutschen Städten sind sie das längst. Sie nisten sich in Dachböden ein, richten Chaos an und plündern den Müll auf der Suche nach Nahrung. Deshalb werden die Waschbären mittlerweile gejagt, wie zum Beispiel in Lübeck.
12: Sie sind nachtaktiv, gelten als schlau und anpassungsfähig und werden immer mehr zum Problem. Waschbären. Auch in Städten wie Lübeck gibt es immer mehr von ihnen. Unterwegs mit dem ehrenamtlichen Stadtjäger Christoph Behnet. Er ist in ein Haus direkt an der Altstadtinsel gerufen worden. Seit Wochen sind hier immer wieder Waschbären am und im Haus. Jetzt will er eine Lebendfalle aufstellen. Dafür braucht man einen Jagd- und Fallenschein. Hier sind die Waschbären etwa 10 Meter an der Hauswand hochgeklettert, bis ganz aufs Dach.
13: Das ist vielleicht mal ein Beispiel, wo so ein Waschbär auch schnell mal eindringen kann ins Dachgebäude. Da reicht so ein kleines Loch und eine lose Firstpfanne. Und die Waschbärenfamilie ist eigentlich im Gebäude drin.
12: Die Lebendfallen müssen TÜV geprüft sein und werden mit Nüssen, Rosinen und speziellen Duftstoffen bestückt, die die Tiere anlocken sollen. Hausbesitzer Matthias Marz hat in den vergangenen Wochen hier schon einige Waschbären gehört und gesehen.
14: Auf jeden Fall haben sie bei uns vorne die Dachpfannen runtergezogen und sind dann ins Zwischendach reingegangen. Dadurch ist natürlich, wo die Dachpfannen offen sind, hat es reingeregnet, was wir regeln mussten. Und im Endeffekt, dann haben die im Oberhaus gelebt. Und die direkten Schäden können wir noch gar nicht direkt sehen, weil das da ist, wo wir nicht direkt rankommen. Da müssen wir dann nochmal mit der Kamera beigehen und das genau uns anschauen.
12: Heute ist von den Waschbären selbst zwar nichts zu sehen, dafür aber ihre Hinterlassenschaften im Zwischenraum der Decke, die dann auf den Fußboden getropft sind.
15: Die Problematik ist einfach, dass der Waschbär natürlich auch einen Kot hinterlässt, der ja relativ scharf und ätzend auch ist und letztendlich auch gesundheitsschädlich. Also das darf man nicht unterschätzen und da bedarf es dann auch jetzt hier in der Zwischendecke, die wird zu gegebener Zeit aufgemacht werden müssen, um, ich sag mal, entsprechend den Kot und die Reste, die der Waschbär dort hinterlassen hat, auch zu entfernen.
12: Gerade Lübeck ist ein Hotspot für Waschbären. Im vergangenen Jahr haben Christoph Behnet und seine Jägerkollegen mehr als 320 Tiere gefangen, mehr als 6-mal so viel wie noch vor 4 Jahren. Hier haben die Waschbären optimale Lebensräume. Durch die Flüsse Trave und Wakenitz gibt es viel Wasser, auf der anderen Seite viele Gärten und Waldgebiete. Waschbären sind Allesfresser, stammen ursprünglich aus Nordamerika und passen sich flexibel an die menschliche Umgebung an.
15: Es bringt alles ins Ungleichgewicht. Vogelarten sind in Teilen in manchen Stadtgebieten nicht mehr vorhanden. Gelege werden ausgeraubt. Der Waschbär hat kaum natürliche Feinde. Das ist vielleicht mal der Uhu oder der Adler, der mal einen Waschbären schlägt. Aber im Grunde kann er sich so fortpflanzen.
12: Waschbären quartieren sich gerne in Dächern ein, bekommen dort Nachwuchs und richten oft auch erhebliche Schäden an. Deshalb ist Christoph Behnet fast täglich im Lübecker Stadtgebiet unterwegs. In der Regel hat er 10 Fallen gleichzeitig aufgestellt. In der vergangenen Nacht haben gleich 5 von ihnen ausgelöst. Die erste steht in einem Garten eines Einfamilienhauses. Jetzt hat er keine andere Wahl. In Lübeck sind die Stadtjäger dazu verpflichtet, das Tier zu töten.
16: Das ist eindeutig. Waschbär.
15: Tierschutzkonform ein Tier zu töten, ist mir ganz, ganz wichtig. Und deshalb machen wir das hier eben auch vor Ort, dass wir schnellstmöglichst ohne jeden Stress das Tier dann eben entsprechend töten.
12: Die Behörden sehen darin das einzige Mittel, um die einheimischen Arten vor dem Aussterben zu bewahren. Für Stadtjäger Christoph Behnet ist die Jagd inzwischen fast Alltag. Tierschützer vom Wildtierschutz Deutschland fordern hingegen, die Tiere zu kastrieren oder zu sterilisieren, statt zu töten.
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1: Guten Tag, willkommen zur Tagesschau. Tagelang war unklar, ob sich die Koalition einigen kann und das Kabinett heute Änderungen bei der gesetzlichen Pflegeversicherung beschließt. Denn die SPD hatte mit einer Blockade des seit Monaten vorliegenden Gesetzentwurfs gedroht und von einem Kürzungspaket gesprochen. Am Ende gab es doch einen Beschluss. Union und SPD haben die Pläne von Gesundheitsminister Linnemann auf den Weg gebracht. Die Diskussionen dürften aber weitergehen.
2: Als letzter kommt Gesundheitsminister Linnemann im Kabinett an. Bis zum Schluss wurde um das Paket gerungen. Am Ende gelingt die Einigung. Der Minister spricht von einem ersten wichtigen Schritt zur Stabilisierung des Pflegesystems. Die Beitragssätze sollen trotz Lücken kommendes Jahr stabil bleiben.
3: Das System steht massiv finanziell unter Druck. Wir haben eine Verdreifachung, sehen wir, der zu Pflegenden in Deutschland. Wir werden Einsparungen vornehmen müssen. Einnahmen und Ausgaben müssen in eine Balance gebracht werden.
2: Was sich konkret ändern soll? Die Beitragsbemessungsgrenze liegt künftig 300 Euro im Monat höher. Der Zuschlag für Kinderlose steigt um 0,3 Prozentpunkte. Für mitversicherte Ehe- und Lebenspartner wird ein neuer Zuschlag fällig. Im Gegenzug werden die Rentenbeiträge für pflegende Angehörige weiter von der Pflegeversicherung übernommen. Zugleich setzt die Reform stärker auf Prävention. Mit einem Check-up ab 60 und mehr Unterstützung für Menschen, die Angehörige zu Hause pflegen. Für den Deutschen Pflegerat ist damit allerdings noch längst nicht alles geklärt.
4: Insgesamt haben wir immer gesagt, dass wir es ganz schwierig finden, dass die finanzielle Frage und die Versorgungsfrage, also die inhaltliche Frage, getrennt voneinander betrachtet werden, weil wir es unmittelbar in der Versorgung spüren, dass Finanzen und Versorgung zusammengehören.
2: Die großen Streitfragen der vergangenen Tage bleiben jedenfalls offen. Die SPD hatte unter anderem einen Deckel für die Eigenanteile im Pflegeheim und einen Finanzausgleich zwischen privater und sozialer Pflegeversicherung gefordert. Beides findet sich im heutigen Beschluss nicht wieder. Eine Expertenkommission soll nun bis Ende Januar Vorschläge für eine Strukturreform der Pflegeversicherung vorlegen.
1: Markus Preis in Berlin. Ja, wie ist denn dieser Kompromiss auf den letzten Metern doch noch zustande gekommen und zu bewerten?
5: Ja, es ist vor allen Dingen ein Kompromiss in der Form, nicht unbedingt in der Sache. Vor allen Dingen der Unionsseite, vor allem dem Bundeskanzler war es sehr wichtig, dass eben diese Pflegereform heute wie verabredet beschlossen wird. Da gab es hinter den Kulissen auch sehr viel Druck. So gesehen hat man an der Stelle einen Kompromiss gemacht, aber in der Sache natürlich überhaupt nicht, von den Forderungen und auch den markigen Drohungen der SPD, nämlich diese Reform so nicht mitzugehen und zum Beispiel einen Pflegekostendeckel einzuführen, ist nichts übrig geblieben. Und da muss man sich schon auch auf SPD-Seite fragen, warum hat man diesen Streit in den vergangenen drei Tagen eigentlich genau geführt?
1: Eine Kommission soll ja jetzt die kniffligen Fragen angehen. Warum wählt man diesen Weg?
5: Ja, weil es knifflige Fragen sind und auch wirklich schwierige. Das heißt, eine ausführliche Befassung damit auch in einer Kommission, die kann durchaus sinnvoll sein. Sowohl die Union als auch die SPD waren mit den Ergebnissen der Rentenkommission sehr zufrieden. Aber es soll auch einen Unterschied zur Rentenkommission geben. Wir hören, dass dann nicht nur ein Vorschlag von der Kommission präsentiert werden soll, sondern mehrere Optionen, wie denn die gesetzliche Pflegeversicherung stabiler finanziell aufgestellt werden kann. Also, dass die Politik auswählen kann und nicht wieder einen Vorschlag bekommt, den man dann als Gesamtkunstwerk, wie Bärbel Baas das genannt hat, umsetzen muss.
1: Markus Preis, danke nach Berlin. Bei einem anderen Thema, das heute auch vom Kabinett auf den Weg gebracht wurde, gab es weniger Diskussionen, härtere Strafen für Übergriffe auf Rettungskräfte und andere Berufsgruppen. Wer Polizisten, Gerichtsvollzieher oder Feuerwehrleute tätig angreift, soll künftig eine Freiheitsstrafe von mindestens 6 Monaten bekommen. Bislang sind es 3 Monate. Auch Übergriffe auf Bahnpersonal werden härter geahndet. Der Bundestag muss den Gesetzentwurf des Kabinetts noch verabschieden. Mit Bussen, Straßen und Regionalbahnen durchs Land so oft fahren, wie man will, das ist das Versprechen des Deutschland-Tickets. Mehr als 14 Millionen Menschen nutzen es, trotz der regelmäßigen Preiserhöhungen. Euro-Ticket wurde der Preis schrittweise erhöht. Zuletzt im Januar von 58 auf 63 Euro.

0: Euro. Nun der nächste Schritt zum Jahreswechsel auf rund 67 Euro. Eine Preissteigerung von 36,3% im Vergleich zum Mai 2023.
1: Auf zwei Dinge können sich die Pendler am Stuttgarter Hauptbahnhof verlassen. Die Verspätungen bei der Bahn und der jährliche Preisanstieg beim Deutschlandticket.
2: Gleichzeitig wie die Leistung meistens ein bisschen schlechter. Also wie viele der letzten Züge irgendwie pünktlich waren, lässt sich auch an einer Hand abzählen.
3: Ich hatte früher die normale Monatskarte, die war schon teurer wie das Deutschlandticket. Von dem her ist eine Erhöhung einerseits auch verständlich, aber natürlich trotzdem, wenn es den Verbraucher trifft, ist es natürlich immer ärgerlich.
1: Und deswegen soll das Deutschlandticket teurer werden. In den drei Kernbereichen der Verkehrsbetriebe sind die Kosten gestiegen. Personal macht dabei den größten Anteil aus. Hinzu kommen Energie und sonstige Ausgaben. Gleichzeitig sind die Zuschüsse von Bund und Ländern auf jeweils 1,5 Milliarden Euro begrenzt. Daraus errechnet eine Kommission seit diesem Jahr mit einer komplexen Formel die Kostensteigerungen. Das Ergebnis 66,80 Euro für das Deutschlandticket, 3,80 Euro mehr als bisher. Die Bekanntgabe einen Tag bevor an den Tankstellen der Tankrabatt greift. Umweltorganisationen, aber auch Ökonomen sehen das kritisch.
4: Man setzt in Zeiten einer fossilen Energiekrise die völlig falschen Anreize, macht fossile Energie, Benzin und Diesel billiger und verteuert das Deutschlandticket. Das müsste genau umgekehrt sein, denn wir können nicht dauerhaft gegen eine fossile Energiekrise ansubventionieren. Es ist teuer.
1: Doch auch das Deutschlandticket wird schon subventioniert. Mehr Geld wollen Bund und Länder dafür nicht bereitstellen.
0: Auch 36 Jahre nach der Wiedervereinigung sieht die Ostbeauftragte der Bundesregierung, Elisabeth Kaiser, Nachholbedarf bei der Vermögensverteilung zwischen Ost und West. Das sogenannte Netto-Gesamtvermögen ist im Westen mit etwa 257.000 Euro je Haushalt mehr als doppelt so hoch wie im Osten. Kaiser spricht sich für eine höhere Besteuerung von Vermögen und Erbschaften aus. Von den Einnahmen sollten die Ostländer dann durch einen Finanzausgleich profitieren. Welche Schwierigkeiten manche Regionen im Osten haben, zeigt das Beispiel Cottbus.
5: Ein neues ICE-Werk, neue Studiengänge, neue Forschungseinrichtungen. Cottbus macht gerade Schlagzeilen. Positive, aber auch negative. Hakenkreuzschmierereien an der Synagoge, Angriffe auf ein alternatives Wohnprojekt. Ein Alarmsignal für die Brandenburger Wirtschaft.
6: Unternehmen bewerten natürlich nach wie vor die infrastrukturellen Bedingungen, auch Förderbedingungen, aber immer mehr tatsächlich die gesellschaftlichen Aspekte, die Entwicklungen, die Toleranz, die Vielfaltsdiskussion. Und das ist ein ganz wesentlicher Standortfaktor. Und dort, wo das fehlt, wird man nicht investieren.
5: Bund und Land fördern Cottbus mit mehr als 5 Milliarden Euro. Aus dem Braunkohlestandort soll ein Innovationsstandort werden. Das Fraunhofer-Institut ist schon da, forscht zur Energiewende. Hier heißt es, damit Fachkräfte weiterhin kommen, braucht es ein weltoffenes Cottbus. Doch die Wissenschaftler sorgen sich um das Image der Stadt.
7: In tatsächlich erste Anzeichen, dass Kollegen auch in Berlin wohnen und auf die Frage, warum man nicht nach Cottbus umzieht, schon auch dieser Aspekt eine Rolle spielt. Also insofern ist mein großer Wunsch, dass wir in Cottbus als dynamische Region und weltoffene Region wahrgenommen werden und dass wir damit im Wettbewerb um die besten Köpfe in der ersten Reihe spielen.
5: Der Strukturwandel soll neue Arbeitsplätze und neue Chancen bringen. Ob Cottbus davon langfristig profitiert, hängt auch davon ab, wie offen die ostdeutsche Stadt für die Menschen ist, die diese Zukunft mitgestalten sollen.
0: Es war eine der größten Razzien gegen die Hells Angels. Mitgliedern des Rockerclubs wird vorgeworfen, an einem europaweiten Geldwäschenetzwerk beteiligt zu sein. In den frühen Morgenstunden stürmten 1000 Polizisten rund 100 Gebäude, vor allem in Deutschland, aber auch in Belgien, den Niederlanden und Bulgarien. Dabei sollte Vermögen in Höhe von fast 50 Millionen Euro beschlagnahmt werden. Laut Polizei gab es 14 Festnahmen. Made in Germany. Das bekannte Gütesiegel steht international für Qualität und Ingenieurskunst. Um die deutsche Wirtschaft für die Zukunft stark zu machen, will die Initiative Made for Germany bis 2028 insgesamt 850 Milliarden Euro in den Standort Deutschland investieren. Dem Bündnis gehören insgesamt 147 Unternehmen an, sowie auch Investoren, darunter Siemens, Deutsche Bank und die Investmentgesellschaft BlackRock. Kritiker bemängeln, dass unklar sei, welche Investitionszusagen wirklich neu sind und welche ohnehin geplant waren.
8: Wer die Hotline des Hauptstadtflughafens BER anruft, hat in aller Regel eine KI am Apparat, die hier entwickelt wurde, beim Startup Paloa in Berlin. Hier glauben sie daran, dass künstliche Intelligenz eine Zukunft hat, genauso wie der Wirtschaftsstandort Deutschland.
9: In Deutschland, in Europa haben wir viele tolle Talente, wir haben viele Möglichkeiten und an manchen Stellen tun wir uns trotzdem schwer. Deswegen, wir glauben, wenn wir uns da mehr zusammen vereinen, wir mehr Möglichkeiten als Ökosystem hebeln, dann stehen wir gemeinschaftlich auch international auch besser da.
8: Deshalb beteiligt sich das Unternehmen auch an der Initiative Made for Germany, einem Zusammenschluss von großen, traditionsreichen und jungen Unternehmen in Deutschland. Das Bündnis hat das Ziel ausgerufen, das Wachstum hierzulande zu beschleunigen, gemeinsam mit der Politik.
10: Dazu gehören Reformen, die Unternehmen und Bürger entlasten, unsere Sozialsysteme nachhaltig bezahlbar halten und Wachstum und Technologien fördern.
8: Der Finanzminister erkennt positive Anzeichen.
11: Wir sehen gerade, es passiert was in Deutschland. Wir sehen, dass die Wirtschaftsforschungsinstitute ihre Prognosen für das Wachstum nach oben korrigieren. Zuletzt jetzt auch die Gemeinschaftsprognose. Der Export in europäische Länder steigt an.
8: Die Initiative Made for Germany erklärt, dass ihre Mitgliedsunternehmen zwischen 2025 und 2028 jetzt mehr als 850 Milliarden Euro in Deutschland investieren wollen. Kritiker bemängeln, dass sich diese Zahlen nicht überprüfen lasse.
0: Samir Ibrahim, wir schauen jetzt auf die Inflation. Die ist deutlich gestiegen. War das so zu erwarten?
12: Es war so zu erwarten, dass sie die 3%-Marke knackt. 3,3%, das was das Statistische Bundesamt jetzt für den September geschätzt hat. Das ist allerdings etwas höher, als man so befürchtet hatte. Es war ja klar, die Energiepreise, die treiben die Inflation an. Aber wie stark, das hat das Statistische Bundesamt heute auch noch mal extra vorgerechnet, wie stark diese Entwicklung in den letzten Monaten gewesen ist, sieht man, wenn man die Energiepreise einzeln betrachtet. Und da war es im August noch zweistellig gerade so, jetzt bei knapp 15% Zuwachs gegenüber dem Vorjahresmonat. Und es wird die Inflation weiter beschäftigen, denn das IFO-Institut hat heute herumgefragt und viele Unternehmen wollen diese gestiegenen Energiekosten an die Verbraucher weitergeben. Das ist der sogenannte Zweitrundeneffekt, der die Inflation weiter hochhalten wird.
0: Samir Ibrahim, danke nach Frankfurt. Die 180 Menschen an Bord eines Fly-Dubai-Fluges, unter ihnen viele Israelis, sind heute Vormittag offenbar nur knapp einer Katastrophe entgangen. Die Maschine war auf dem Weg von Dubai nach Tel Aviv, als sie plötzlich massiv an Höhe verlor und Notfallcodes sendete. Unter anderem auch den, der bei einer Flugzeugentführung genutzt wird. Offenbar gab es eine Auseinandersetzung zwischen den Piloten. In Saudi-Arabien führte eine zweite mitgereiste Besatzung eine Notlandung durch. Pia Steckelbach in Tel Aviv. Welche Reaktionen gibt es denn auf diesen Vorfall?
13: Israels Premierminister Netanyahu hat das, was da heute Vormittag passiert ist, eben in einer Videobotschaft adressiert. Er spricht von einem außergewöhnlichen, einem ernstzunehmenden Sicherheitsvorfall. Der Verteidigungsminister Katz spricht von dschihadistischem Terrorismus. Wir müssen aber sagen, dass wir zum jetzigen Zeitpunkt relativ wenig gesicherte Informationen haben. Netanyahu sagt, einer der Piloten habe versucht, den anderen zu überwältigen, mit dem Ziel, die Maschine zum Absturz zu bringen. Der Angreifer sei dann auch mit Hilfe israelischer Passagiere gestoppt worden. Die Maschine wurde nach Saudi-Arabien umgeleitet. Medienberichten zufolge sind dort jetzt beide Piloten im Krankenhaus. Sie werden befragt. Das heißt, man muss jetzt auch die Untersuchung der saudischen Behörden abwarten. Die israelischen Passagiere, mehr als 160 sollen es sein, sind jetzt gerade auf einem Flug, ebenfalls der Airline Fly Dubai, auf dem Weg von Saudi-Arabien nach Tel Aviv. Das Ganze hat heute hier sehr viel Sorge und Angst ausgelöst. Das heißt, die Menschen hier warten jetzt darauf, dass die Passagiere sicher gleich am Flughafen ankommen.
0: Pia Steckelbach, vielen Dank. BVB-Kapitän Schlotterbeck hatte seine WM-Verletzung gerade überwunden, aber heute schon der nächste Schock. Im DFB-Training knickte er unglücklich um. Außenbandverletzung im rechten Knöchel. Schlotterbeck fällt die nächsten beiden Spiele der Fußball-Nationalmannschaft aus. Dabei beginnt das Abschlusstraining mit guter Laune. Bundestrainer Klopp konnte mit voller Kaderstärke von 25 Spielern starten. Am Nachmittag geht es von Herzogenaurach nach München, wo morgen das Nations League-Spiel gegen Serbien stattfindet. Und hier die Wetteraussichten für morgen Donnerstag, den 1. Oktober.
14: Heute Nacht breitet sich im Westen Regen aus, auch kurze Gewitter sind möglich. In der Osthälfte beginnt der Tag oft sonnig oder locker bewölkt, sonst fällt teilweise kräftiger, mitunter auch länger anhaltender Regen. Auch einzelne Gewitter können dabei sein. Regional besteht Unwettergefahr durch Starkregen. Im Osten bleibt es oft sonnig und auch trocken. Im Westen heute Nacht milde, 18 oder 17 Grad, im Osten teilweise nur einstellige Werte. Dort und im Südosten morgen sommerlich warm, an der See und im westlichen Bergland dagegen unter 20 Grad.
15: Guten Abend und willkommen zu den Nachrichten bei Tagesschau 24. Schön, dass Sie dabei sind. Passagiere und Besatzung eines Fly-Dubai-Fluges sind heute Vormittag offenbar nur knapp einer Katastrophe entgangen. Die Maschine war auf dem Weg von Dubai nach Tel Aviv, als sie über Saudi-Arabien plötzlich massiv an Höhe verlor und zwischenzeitlich Notfallcodes sendete. Israels Premier Netanyahu sagte, der Co-Pilot habe auf den Kapitän eingestochen und das Flugzeug zum Absturz bringen wollen. Weil Passagiere und eine weitere an Bord befindliche Crew interveniert hätten, sei Schlimmeres verhindert worden. Verteidigungsminister Katz sprach von einem versuchten Terroranschlag. Von anderer Seite ist das bislang nicht bestätigt. Fragen wir nach bei Pierre Steckelbach in Tel Aviv. Was wissen wir denn bisher gesichert über den Vorfall? Also wollte man das Flugzeug wirklich zum Absturz bringen? Weiß man da schon mehr zu?
16: Ja, das kann man zu diesem Zeitpunkt nicht gesichert sagen. Israels Premierminister Netanyahu hat heute Nachmittag den Vorfall von heute Vormittag adressiert, hat gesagt, es handele sich um einen außergewöhnlichen, um einen ernstzunehmenden Sicherheitsvorfall. Verteidigungsminister Katz hat von dschihadistischem Terror gesprochen. Man muss aber sagen, dass wir zu diesem Zeitpunkt relativ wenig gesicherte Informationen haben. Netanyahu hat in seiner Videobotschaft davon gesprochen, dass einer der Piloten den anderen angegriffen habe, eben mit dem Ziel, das Flugzeug zum Absturz zu bringen. Der Angreifer sei dann auch mit Hilfe von israelischen Passagieren gestoppt worden. Das Flugzeug ist in Saudi-Arabien notgelandet. Dort, so heißt es in Medienberichten, sind jetzt beide Piloten im Krankenhaus, werden von saudischen Behörden befragt. Das heißt, wir müssen jetzt auch einfach auf die Untersuchungsergebnisse der saudischen Behörden warten. Die israelischen Passagiere, es sollen mehr als 160 sein, sind jetzt gerade auch in einem Flugzeug von Fly Dubai auf dem Weg von Saudi-Arabien zurück nach Israel. Und das Ganze hat heute schon für sehr viel Sorge und Angst gesorgt. Das heißt, die Menschen hier warten jetzt einfach darauf, dass diese Passagiere sicher gleich am Flughafen hier in Tel Aviv ankommen.
15: Und Israel prüft den Terrorverdacht, wie du es gesagt hast. Was genau hat denn Israels Ministerpräsident Netanyahu gesagt?
16: Er hat in dieser Botschaft eben explizit nicht von Terror gesprochen. Er hat das Wort nicht verwendet. Er hat von einem Sicherheitsvorfall, einem außergewöhnlichen, einem ernstzunehmenden gesprochen. Er hat auch gesagt, er habe mit einem der Passagiere, der israelischen Passagiere auf diesem Flug sprechen können. Der habe ihm wohl beschrieben, dass israelische Passagiere dabei geholfen haben, den Angreifer zu überwältigen im Cockpit. Dass wohl auch ein Crewmitglied dieses Fluges dabei geholfen haben soll, diesen Angriff zu stoppen. Man muss aber sagen, es wird sehr viel darüber spekuliert im Laufe des Tages, was da genau vorgefallen sein soll. Es wird auch darüber spekuliert, woher diese beiden Piloten kommen. All das sind keine gesicherten Informationen. Die Menschen hier in Israel warten darauf, dass die über 160, so wird berichtet, israelischen Passagiere jetzt erst einmal wieder sicher hier ankommen. Und die Menschen hoffen dann natürlich auch danach, mehr zu wissen, wenn diese Menschen erzählen, was sie da heute Morgen erlebt haben.
15: Soweit also dazu. Danke, dass du uns da aufgeklärt hast. Pierre Steckelbach war das für uns aus Tel Aviv. Zwei Spiele, ein Unentschieden und eine Niederlage. Bundestrainer Jürgen Klopp steht unter Erfolgsdruck. Dazu muss er mit Ausfällen klarkommen. Bei der Vorbereitung für das Spiel gegen Serbien morgen Abend hat sich WM-Pechvogel Nico Schlotterbeck wieder eine Knöchelverletzung eingehandelt. Damit fällt er für die nächsten beiden Länderspiele der Fußballnationalmannschaft aus. Es fehlen schon Musiala und Havertz. Und wir fragen nach bei Jens-Jörg Rieck. Jürgen Klopp hat ja schon einige Neubesetzungen vorgenommen und wird noch weiter umbauen. Was für eine Mannschaft wird denn dabei herauskommen?
17: Es wird auf jeden Fall ein Team sein, das so noch nie zusammen gespielt hat. Und es wird auf jeden Fall eine Mannschaft sein, die jetzt im dritten Versuch mindestens einen Sieg einfahren muss, dass dieses kleine Rumoren, was schon entstanden ist, nach dem Neustart unter Jürgen Klopp nicht noch lauter wird.
15: Es scheint ja so, als würde man den 23-jährigen Urbich als Torwart einsetzen. Wie würdest du ihn beschreiben?
17: kompletter Torwart. Er ist von den 5 Keepern, die in diesem neuen Kader, der verteilt auf jeweils zwei Spiele, ja 44 Spieler umfasste, inklusive eben dieser 5 Torhüter, der jüngste. Er ist bei den Bayern, kam aus Köln, hat sozusagen in jedem Bereich in seinem Portfolio Top-Werte, hat auch bei den Bayern beispielsweise in der vergangenen Saison bessere Werte gehabt als der gar nicht so unbekannte Manuel Neuer und ist, wenn überhaupt mir irgendwas einfallen würde, wo er vielleicht noch nicht top, top, top ist, dann ist es der Bereich Elfmeterkiller, der ist er nicht. Da ist er ganz normal und unauffällig, würde ich sagen, aber ansonsten ist das natürlich mit 23 Jahren, wie richtig gesagt, ein Superkeeper.
15: Und was würdest du sagen, welche Strategie steht hinter der Besetzung, die ja noch nicht offiziell bestätigt wurde?
17: Auf jeden Fall ist noch nicht offiziell bestätigt. Wir warten auf die Pressekonferenz, die hier im Stadion dann um 18 Uhr stattfinden wird mit Jürgen Klopp. Aber alle gehen davon aus, dass er derjenige sein wird von den Torhütern, der die Chance bekommt. Ansonsten ist es natürlich jetzt schon bei diesen Generationen, die wir haben mit Ter Stegen, der die vermeintliche neue Nummer 1 ist, in diesem Casting für die Torhüterposition der Jüngste, der mit der größten Perspektive, der größte Griff oder die heißeste Wette auf die Zukunft.
15: Und Jürgen Klopp ist ja zwar sehr beliebt, hat aber schon 2 Spiele verloren. Muss er jetzt liefern?
17: Ja, ich denke schon, dass hier in der Arena alle davon ausgehen werden, dass gegen die Nummer 40 der Weltrangliste nun endlich der erste Sieg auch kommt. Es ist kein so schlechtes Omen. Die gar nicht so unbekannten Fußball-Nationaltrainer Herberger und Schön, die haben auch erst ihr drittes Spiel dann gewonnen und wurden am Ende, siehe da, sogar noch Weltmeister. Also das wäre natürlich ein super Finale für ihn. Er hat ja auch gestern oder vorgestern bei den Pressekonferenzen nochmal unterstrichen, es geht gar nicht so sehr um den Top-Anfang, es geht um ein Top-Ende und bis dahin ist ja noch viel, viel Zeit, aber natürlich ist ein Sieg jetzt gegen Serbien ein fast unvermeidlicher Baustein, um ein bisschen Ruhe in dieses neue Projekt hineinzukriegen, bevor es dann am Sonntag gegen Griechenland geht. Auch um in dieser Nations League nicht zu sehr in die Tabellenkonstellation zu geraten, die einen unter Druck setzt. Denn auch diese Nations League hat am Ende wieder Einfluss auf das nächste bevorstehende Turnier. Da geht es um Rankings innerhalb der Nationenwertung für die Europameisterschaften. Und da wäre schon ein Sieg sehr, sehr wichtig.
15: So, und du bist ja schon im Stadion. Was ist dein Gefühl? Was glaubst du, wie geht es morgen aus?
17: Ich glaube, dass die deutsche Mannschaft gewinnen wird. Ich würde mich super freuen, wenn es endlich, es gab jetzt die letzten 7 Spiele immer Gegentore, endlich mal wieder mit einem Spiel ohne Gegentor klappt. Das ist bei einer neu eingespielten Mannschaft natürlich immer schwierig. Aber das wäre mein Wunsch für das deutsche Team, wenn es auch nur ein 1:0 wäre, dass mal wieder die Null steht. Das gelang in diesem Jahr überhaupt nur in einem einzigen Spiel im Jahr 2026. Und wenn man große Titel gewinnen will, dann braucht man diese Qualität. Erinnert sich an den letzten WM-Titel für Deutschland 2014 hat man ein Turnier gespielt mit ganzen 4 Gegentoren. Jetzt gibt es am laufenden Band Gegentore. Und das ist natürlich ein Riesenproblem für eine Mannschaft, die sich aus dem Mittelmaß des Weltniveaus wieder in Richtung Spitze bewegen will.
15: Wir werden das auf jeden Fall weiter verfolgen. Dir noch viel Spaß bei der Pressekonferenz später. Danke, es war für uns Jens-Jörg Rieck. Guten Abend, hier ist die Tagesschau in 100 Sekunden. Bundeskabinett beschließt Pflegereform. Union und SPD hatten bis zuletzt intensiv über den Entwurf von Bundesgesundheitsminister Lindemann verhandelt. Dieser erklärte, die vorgesehenen Einsparungen bei der Pflegeversicherung würden die Beiträge vieler Versicherter stabil halten. Die SPD hatte zuvor Nachbesserungen gefordert. Nächste Woche soll eine Kommission für eine weitergehende Reform eingesetzt werden. Inflation weiter gestiegen. Hohe Energiepreise haben die Teuerung in Deutschland erstmals seit Ende 2023 über die Marke von 3% getrieben. Die Verbraucherpreise lagen im September um 3,3% über dem Niveau des Vorjahresmonats. Nach 2,9% Inflation im August, wie das Statistische Bundesamt mitteilte. Härtere Strafen für Übergriffe auf Bahn- oder Busmitarbeiter, Polizisten oder Arztpersonal. Wer sie angreift, muss demnach künftig mit mindestens 6 Monaten Haft rechnen, so der Kabinettsbeschluss. In schweren Fällen soll es mindestens 1 Jahr sein. Das sieht der Gesetzentwurf von Justizministerin Rubig vor. Notlandung in Saudi-Arabien nach Zwischenfall im Cockpit. Ein Pilot der Maschine auf dem Weg von Dubai nach Tel Aviv soll nach israelischen Angaben seinen Kollegen mit einem Messer verletzt haben. Passagiere halfen, den Angreifer zu überwältigen. An Bord waren etwa 180 Menschen. Israels Premier Netanyahu sagte, der Co-Pilot habe das Flugzeug zum Absturz bringen wollen. Deutschland-Ticket wird teurer. 66,80 Euro soll es ab Januar kosten, statt bislang 63 Euro pro Monat. Ein Koordinierungsrat hat den Preis erstmals anhand eines Index berechnet, der Personal-, Energie- und Betriebskosten berücksichtigt. Das Ticket für den Regional- und Nahverkehr wurde 2023 eingeführt und wird von mehr als 14 Millionen Menschen genutzt. Das Wetter. Morgen in der Westhälfte meist stark bewölkt und gebietsweise Regen, Schauer und einzelne Gewitter. Nach Osten hin oft noch Sonnenschein. Höchstwerte 18 bis 26 Grad. Tagelang war unklar, ob sich die Koalition einigen kann und das Kabinett heute Änderungen bei der gesetzlichen Pflegeversicherung beschließt. Denn die SPD hatte von einem reinen Kürzungspaket gesprochen und mit Blockade gedroht. Heute dann die Entscheidung. Alle Minister, also auch die der SPD, stimmen für den Gesetzentwurf von Gesundheitsminister Linnemann. Damit soll vor allem das Finanzloch in der Pflegeversicherung gestopft werden. Strukturelle Veränderungen kommen später. Und wir vertiefen das jetzt mit Stefan Sell, Professor für Sozialpolitik an der Hochschule Koblenz. Guten Abend.
18: Guten Abend, grüße Sie.
15: Ist das jetzt aus Ihrer Sicht der richtige Weg, um das Finanzloch in der Pflegeversicherung zu stopfen? Also schafft dieser Schritt das nachhaltig?
18: Nein, auf gar keinen Fall. Wir sind hier konfrontiert mit einer Minimalkompromisslösung mit quietschenden Reifen vor der heutigen Kabinettssitzung. Wenn wir an die letzten Tage zurückdenken, wir hatten ja einen wahren Sturm im Wasserglas erleben müssen, Blockade des übrigens seit dem Sommer vorliegenden Gesetzentwurfs aus dem Bundesgesundheitsministerium für ein Pflegeneuordnungsgesetz mit zahlreichen tatsächlich Kürzungen. Und was herausgekommen ist, ist, man hat im Prinzip die finanzielle Lücke, die bereits in diesem Jahr auf 4 Milliarden Euro geschätzt wird in der Pflegeversicherung und im kommenden Jahr auf über 7 Milliarden Euro, die hat man teilweise zu stopfen versucht, im Wesentlichen mit einer Anhebung der Beitragsbelastung der in der sozialen Pflegeversicherung Versicherten, dadurch, dass der Beitragszuschlag für die Kinderlosen deutlich erhöht wird. Das soll über 3 Milliarden Euro einbringen. Und man hat im Gegenzug vorerst, muss man sagen, auf einige Leistungskürzungen verzichtet, beispielsweise die Absenkung der Rentenbeiträge für die pflegenden Angehörigen. Das hat der Linnemann, der Bundesgesundheitsminister, ja selber dann angekündigt. Darauf verzichtet man vorerst, aber auf Kosten der Pflegeversicherung, denn die muss diese Beiträge weiter bezahlen.
15: Das heißt, wie hätte man es aus Ihrer Sicht dann besser machen können?
18: Naja, wir haben neben der strukturellen Frage einer wirklichen Reform der Pflegeversicherung, die ja jetzt wieder mal ausgelagert wird in eine Kommission, die ab dem nächsten Monat dann tagen soll und mal eben bis Ende Januar Vorschläge für strukturelle Reformen vorlegen soll, hätte man einen wirklich in meinen Augen skandalösen Umstand lösen müssen. Nämlich die versicherungsfremden Leistungen der sozialen Pflegeversicherung in Milliardenhöhe, die hätte man, wie es sich gehört, aus Steuermitteln finanzieren müssen. Ich darf daran erinnern, dass in der Corona-Pandemie, im ersten Pandemiejahr 2020, die Beitragszahler der sozialen Pflegeversicherung über 5,5 Milliarden Euro für pandemiebedingte Ausgaben quasi vorstrecken mussten. Und es wurde ihnen immer zugesagt, dass diese Mittel selbstverständlich aus Steuermitteln wieder erstattet werden. Das ist bis heute nicht passiert und das steht auch nicht auf der Tagesordnung. Dann hätte man kurzfristig den akuten Finanzbedarf sicherlich etwas mildern können.
15: Immer mehr Menschen werden ja pflegebedürftig und gleichzeitig haben wir Fachkräftemangel und es fehlt eben an Geld. Also braucht es dann aus Ihrer Sicht eben auch grundlegendere Reformen für das Ganze?
18: Ja, wir müssen uns, glaube ich, eingestehen, dass die Pflegeversicherung, die soziale Pflegeversicherung, die erst 1995 an den Start gegangen ist, damals unter Norbert Blüm, als Sozialversicherung, die einen Teil, wohlgemerkt, der Kosten nur abdeckt, dass diese Sozialversicherung an die Grenzen stößt. Und die Diskussion läuft ja schon seit vielen, vielen Jahren, dass wir eigentlich einen strukturellen Neuanfang brauchen. Denn nur mal als eine Zahl, im vergangenen Jahr hat nur die soziale Pflegeversicherung über 74 Milliarden Euro ausgegeben für einen Teil der Pflegekosten. Sie wissen alle, glaube ich, wie viel die Menschen zuzahlen müssen, wenn wir in einem Pflegeheim untergebracht sind. Und 85% der Pflegebedürftigen werden zu Hause versorgt von ihren Angehörigen. Und wir müssen uns, glaube ich, eingestehen, dass sie können noch an allen Ecken und Enden versuchen, irgendein paar Euro rauszukratzen. Aber wir werden uns vor dem Hintergrund der demografischen Entwicklung und wenn man noch das Ziel hat, eine menschenwürdige Versorgung der älteren Menschen sicherzustellen, nicht darum herumkommen, dass wir deutlich mehr Geld in dieses System reinbringen müssen, also nicht in das bestehende System, sondern in die Langzeitpflege. Wir geben in Deutschland für die Pflege der älteren Menschen etwa halb so viel aus wie in den skandinavischen Ländern. Und da beißt die Maus keinen Faden ab. In diesem Bereich wird man nicht sparen können. Man muss den Menschen deutlich sagen, dass die Pflege, die Langzeitpflege, teurer wird, auch weil wir dort viel Personal brauchen, was ordentlich bezahlt werden muss. Also kein Spielfeld für Kürzungsorgien.
15: Und was ist aus Ihrer Sicht die größte Leerstelle der Reform allgemein?
18: Ja, die größte Leerstelle liegt darin, dass wir uns eingestehen müssen, wenn wir mal über den unmittelbaren tagespolitischen Horizont hinausgucken, dass wir in den vor uns liegenden 20, 30 Jahren, wo sehr viele ältere Menschen, die alle schon da sind, ein Teil von ihnen pflegebedürftig wird, dass wir das auch mit deutlich mehr Geld, mit den bestehenden Strukturen über professionelle Pflegefachkräfte und Heimunterbringung eines Teils der Pflegebedürftigen bei gleichzeitigen sich darauf verlassen, dass die meisten zu Hause billig in Anführungsstrichen bitte versorgt werden von ihren Angehörigen, dass wir dieses Modell nicht mehr weiterfahren können. Wir müssen jetzt neue Wohn- und Betreuungsformen nicht nur entwickeln, sondern flächendeckend versuchen auch umzusetzen, wo wir in einem Mix von professioneller und ehrenamtlicher und sonstiger Sozialraumarbeit versuchen, die Versorgung und die Betreuung unserer älteren Mitbürger hier zu gewährleisten. Darüber wird schon seit 20, 30 Jahren diskutiert. Uns läuft schlichtweg die Zeit weg. Aber auch wenn Sie jetzt noch mehr Geld ins bestehende System geben, werden wir allein wegen Personalmangel werden wir das System so nicht aufrechterhalten können. Und deswegen ist es auch Augenwischerei zu sagen, ich setze mal jetzt im Oktober eine Kommission ein aus ein paar Leuten, die sich dann 3-4 Mal treffen und dann bis zum Januar strukturelle Reformvorschläge vorlegen. Also das ist schon ein bisschen den Leuten Sand in die Augen zu streuen.
15: Ihre Position ist angekommen. Vielen Dank dafür, dass Sie die mit uns geteilt haben. Stefan Sell war das für uns von der Hochschule Koblenz. Vielen Dank.
18: Danke Ihnen.
15: Und ein weiteres Projekt der Bundesregierung ist die sogenannte Frühstartrente. In Zukunft soll die private Altersvorsorge schon im Kindesalter beginnen. Vergangenen Freitag wurde der Gesetzentwurf in den Bundestag eingebracht. Er sieht vor, dass der Bund künftig für Kinder und Jugendliche pro Monat 10 Euro in ein individuelles Depot einzahlt, in der Erwartung, dass dann durch die Effekte von Zins und Zinseszins bis zum Rentenantritt eine beachtliche Summe zusammenkommt.
1: Für den 5-jährigen Paul wird schon vorgesorgt. Seine Eltern zahlen monatlich 50 Euro in ein Fonddepot für ihn ein, seit er ein Baby ist. Bei seinem Freund Levin ist es ähnlich.
19: Wichtig ist es, weil ich einfach aus eigener Erfahrung weiß, finanzielle Vorsorge, da muss man sich früh kümmern. Und je früher man startet, desto besser.
1: Die Bundesregierung will deshalb jungen Menschen Startkapital für die private Altersvorsorge geben. Für jedes Kind ab Jahrgang 2020 soll Geld angelegt werden, egal ob die Eltern ein Depot einrichten oder nicht. Die Idee der Frühstartrente? Der Staat zahlt ab dem 6. Lebensjahr monatlich 10 Euro in ein eigenes Depot oder das der Kinder. Bis zum 18. Geburtstag sind 1.440 Euro eingezahlt. Bei einer vom Finanzministerium geschätzten Rendite von 7% wäre das Depot dann 2.200 Euro wert. Abrufbar ist das Geld aber erst ab dem 65. Geburtstag. Dann läge der Wert dank Zinseszinseffekt bei 53.000 Euro. Geben die Eltern selbst monatlich noch mal 10 Euro dazu, stiege dieser Wert auf 107.000 Euro, bei 20 Euro monatlich auf 160.000 Euro. Für Kinder, deren Eltern nicht zuschießen können, bleibt aber nur der Basiswert ein Kritikpunkt.
9: Also man kann so ein bisschen kritisieren, finde ich, an der Frühstarterrente, dass es auch so ein Gießkannenprinzip ist. Ne? Dass es eben über die Einkommensverteilung alle Leute gleich erreicht, ne? Und dass es einkommensschwächere Haushalte eher nötiger hätten, diese 10 Euro oder eher dann 20 Euro bekommen, als Leute mit hohen Einkommen.
1: Und wenn die Eltern kein eigenes Depot anlegen, muss das Geld bis zum 35. Geburtstag beim Bund abgerufen werden, sonst verfällt es. Die Mütter von Paul und Levin sagen aber gut, dass der Staat überhaupt etwas tue und so vielleicht auch Menschen die private Altersvorsorge näher bringt, die sich bisher noch nicht darum kümmern.
15: Künstliche Intelligenz, darin sieht vor allem die Wirtschaft große Chancen. In letzter Zeit aber sorgten mehrere Sicherheitsvorfälle und Warnungen von Entwicklern für Bedenken. Jetzt hat sich US-Präsident Trump mit Chefs von KI-Unternehmen getroffen und klargemacht, wer denn die Technologie kontrollieren soll. Am besten die Unternehmen selbst.
20: Der Markt regelt sich selbst und so soll es nach dem Willen von Donald Trump in der Tech-Branche auch bleiben. Der US-Präsident will bei der Entwicklung von künstlicher Intelligenz nicht auf gesetzliche Regulierung setzen. Das sagte er nach einem Treffen mit den Chefs großer Tech-Konzerne am Dienstag in Washington. Stattdessen soll sich die Branche freiwillig selbst kontrollieren.
21: Diese KI-Modelle sind sehr kompliziert. Jemand von außen kann das kaum verstehen. Ich glaube, dass sie für das Gute genutzt werden. Und wenn nicht, dann sind wir in der Lage, die Verantwortlichen zu schnappen. Es wird vor allem um Selbstkontrolle gehen. Wir denken auch über ein Komitee nach, mit vielleicht 10 Mitgliedern, zum Beispiel aus dieser Gruppe hier, die das Ganze überwachen.
20: Eine entsprechende Vereinbarung wurde noch vor Ort unterschrieben, unter anderem durch Vertreter von Google, Meta, Anthropic und OpenAI. Dabei hatte unter anderem Sam Altman, Chef von OpenAI, in der vergangenen Woche vor dem UN-Sicherheitsrat für strengere Regeln geworben.
22: KI-Systeme können, wenn sie leistungsfähiger und autonomer werden, schneller agieren als unsere Institutionen, Macht in den Händen weniger konzentrieren oder Entscheidungen treffen, die die Menschen nicht mehr verstehen oder kontrollieren können. Diese Sorge gewinnt besonders an Bedeutung, wenn wir uns Systemen nähern, die sich selbst verbessern können.
20: In den vergangenen Monaten hatten OpenAI und Anthropic mehrere Sicherheitsvorfälle gemeldet. Ihre KI-Anwendungen hatten sich bei Tests quasi selbstständig gemacht. Dabei wurde unter anderem ein australisches Regierungsportal gehackt. Trump jedenfalls scheint das Image der künstlichen Intelligenz aufpolieren zu wollen. Die Technologie solle offiziell umbenannt werden in Superintelligenz.
15: Viele Jahre lang kämpfte das US-Militär im Irak zuletzt gegen die Terrormiliz Islamischer Staat. 2024 wurde der Abzug der Truppen beschlossen. Jetzt haben die letzten US-Soldaten das Land verlassen. Das wird heute dort gefeiert, aber der Irak steht vor einer unsicheren Zukunft.
2: Das Schahbandar-Café in der Hauptstadt Bagdad. Seit Jahrzehnten eine feste Konstante in einem Land, das immer wieder durchgerüttelt wird. Ob Monarchie, Diktatur, Krieg oder Besatzungszeit. Was da draußen passiert, wird hier drinnen besprochen. So ist und war es schon immer. Besitzer Omar hat den Überblick über die Kasse und die lange Geschichte. Schon mehrmals wurde das Café zerstört und von seiner Familie wieder aufgebaut. 2007 hatten wir hier eine Katastrophe. In der Al-Mutanabi-Straße gab es einen terroristischen Anschlag, bei dem 68 Menschen auf der Straße getötet wurden. Die Terroristen hatten eine Autobombe gezündet. 68 Menschen kamen ums Leben, darunter meine 5 Brüder. Auch das Gebäude wurde beschädigt. Es gab einen Brand, aber wir konnten es wieder aufbauen. Sabil und ihre Schwester kommen oft hierher. Top-Thema: der Abzug der amerikanischen Soldaten. Sie sind froh, dass diese Ära zu Ende geht. Das Volk sollte von seinen eigenen Leuten regiert werden, ohne Einmischung durch die Amerikaner oder andere. Die Iraker sollten das Sagen haben. Wir nehmen es in die Hand, bauen unser Land auf, heißt es auf diesem Plakat. Mit dem Abzug amerikanischer Soldaten will der Irak ein altes, schmerzvolles Kapitel hinter sich lassen. Einmarsch der Amerikaner 2003 aufgrund angeblicher Massenvernichtungswaffen, was sich später als falsch herausstellt. Die USA stürzten Saddam Hussein, den autoritären Herrscher. Der damalige US-Präsident Bush verkauft den Krieg als Erfolg. Doch die Auswirkungen sind für viele Irakerinnen und Iraker katastrophal. Ins Machtvakuum drängen islamistische Kämpfer. Das Land versinkt in Gewalt und Chaos. Der sogenannte Islamische Staat verbreitet Terror. Der Irak heute steht vor vielen Herausforderungen. Der neue irakische Premierminister al-Zaidi ist zwischen den Fronten. Will sein Land aus dem neuen Krieg zwischen USA und Iran raushalten. Doch pro-iranische mächtige Milizen, Korruption und Vetternwirtschaft bekommt er nicht unter Kontrolle. Viele junge Menschen im Land sind ohne Perspektive. Sabil hat zwar einen Job, viele ihrer Freundinnen aber sind arbeitslos. Hier gibt es so gut wie keine Chancen. Man bekommt einen Job nur über Beziehungen, weil es Korruption gibt, und zwar im gesamten Staatswesen. Der Ehrgeiz einer jungen Frau beschränkt sich aber nicht mehr nur darauf, ein Zuhause und eine Familie zu gründen. Wir möchten uns eine Zukunft aufbauen. Heute haben die letzten US-Soldaten den Irak verlassen. Die Herausforderungen in diesem neuen Kapitel und die Sicherheit des Landes liegen jetzt in Regierungshand.
15: Die Ostbeauftragte der Bundesregierung Kaiser hat ihren jährlichen Bericht zum Stand der deutschen Einheit präsentiert. Der zeigt, dass das Vermögen zwischen Ost und West weiterhin ungleich verteilt ist. Außerdem sind viele Befragte der Meinung, dass die Aufstiegschancen nicht von Leistung und Fleiß abhängen würden. Kaiser hat jetzt einen stärkeren Ausgleich zwischen den Bundesländern ins Gespräch gebracht, mithilfe der Erbschaftssteuer. Und was genau das heißt, erfahren wir jetzt von Kerstin Palzer in Berlin. Elisabeth Kaiser fordert ja einen Ausgleich bei der Erbschaftssteuer zwischen finanzstarken und finanzschwächeren Ländern. Wie realistisch ist es denn, dass sich dafür in der Bundesregierung oder unter den Ländern eine Mehrheit findet?
3: Das wird sicherlich schwierig. Also was sich Elisabeth Kaiser da vorstellt, ist Folgendes. In einem Land, nehmen wir mal als Beispiel Bayern, wo es relativ viel Erbschaftssteuer gibt. Die Erbschaftssteuer ist eine Ländersteuer. Da soll dann aus dieser Summe der Erbschaftssteuergelder entnommen werden und in ein Land transferiert werden, in dem es eher wenig Erbschaftssteuer gibt, also beispielsweise Sachsen-Anhalt. Ja, und wenn wir gleichzeitig sehen, dass der ja sehr selbstbewusste Ministerpräsident von Bayern, Markus Söder, schon seit Jahren wettert gegen den Länderfinanzausgleich, den es sowieso schon gibt, dann kann man wohl davon ausgehen, dass es diesen zusätzlichen Erbschaftssteuer-Länderfinanzausgleich, dass es den sicherlich nicht geben wird. Weder gibt es dafür eine Mehrheit im Bundestag noch im Bundesrat der Länderkammer.
15: Und wenn wir auf die Zahlen schauen, dann zeigen sie ja große Unterschiede bei Vermögen und Erbschaften zwischen Ost und West. Sind das denn noch Folgen der deutschen Teilung oder spielen mittlerweile auch andere Faktoren eine Rolle?
3: Also man muss natürlich konstatieren, dass in der DDR nahezu kein Vermögen aufgebaut werden konnte. Und was nicht da war und nicht da ist, das kann beispielsweise auch nicht vererbt werden. Man muss aber auch sagen, die deutsche Einheit ist mittlerweile 36 Jahre her. Und aber auch in diesen letzten 36 Jahren, da hat es eine wirtschaftliche Entwicklung gegeben, die eben nicht so war, dass die finanzstarken Unternehmen sich besonders deutlich in Ostdeutschland angesiedelt haben. Bis heute ist es so, dass nicht ein einziges DAX-Unternehmen in einem ostdeutschen Flächenland angesiedelt worden ist. Nur in Berlin gibt es solche Unternehmen. Und das bedeutet natürlich auch, dass dadurch, dass diese Unternehmen sehr gut bezahlen und dass es die in Ostdeutschland nicht so gibt, dass die Vermögen von der jüngeren Generation in Ostdeutschland eben auch nicht so gewachsen sind, wie das beispielsweise im Westen passieren konnte.
15: Und Kaiser sagt ja auch, wirtschaftliche Unterschiede würden bei manchen Menschen das Gefühl verstärken, eben nicht gesehen zu werden. Welche Rolle spielt diese soziale Dimension aktuell für die Debatte über den Osten?
3: Das spielt eine riesige Rolle. Also es geht in diesem Bericht ja heute vor allem auch um dieses Aufstiegsversprechen. Und da sagen 95% der Deutschen, das Aufstiegsversprechen, das soll darauf eigentlich fußen, dass man Leistung bringt oder dass man fleißig ist. Aber 80% der Deutschen sagen, das hat doch ganz viel mit Vermögen zu tun. Es hat auch ganz viel mit Beziehungen zu tun, die man hat. Und immerhin noch 72% sagen, es hat auch was mit der sozialen Herkunft zu tun. Und all das sind Faktoren, die für die Menschen in Ostdeutschland auf jeden Fall schwieriger sind, sodass also quasi auch dieses Aufstiegsversprechen für viele Ostdeutsche schwieriger ist und sie einfach auch nicht so optimistisch oder zukunftsorientiert eben in die Zukunft blicken.
15: Und wenn man auf den Bericht insgesamt schaut, das sind ja sehr viele Seiten. Wo hat sich Ostdeutschland in den vergangenen Jahren messbar angenähert und wo bleibt die Lücke besonders groß?
3: Also es gibt schon viele Parameter, wo sich Ostdeutschland angenähert hat, beispielsweise bei der Beschäftigungsquote oder beziehungsweise Arbeitslosenquote oder auch bei der Infrastruktur, bei der Kinderversorgung, Kinderbetreuung. Da gibt es schon etliche Punkte. Bei den Löhnen, muss man allerdings sagen, liegt Ostdeutschland immer noch nur bei 83-85% des Westniveaus. Und richtig krass wird es dann bei den Vermögen. Da besteht eine Lücke von der Hälfte. Also das Vermögen in Westdeutschland ist doppelt so hoch wie in Ostdeutschland. Und das prägt natürlich die Menschen, weil dadurch eine riesige Sicherheit einfach verloren geht.
15: Und der Bericht erscheint ja jetzt wenige Tage vor dem Tag der deutschen Einheit. Ist das auch ein politischer Appell an die Bundesregierung?
3: Auf jeden Fall. Es geht Elisabeth Kaiser auch sehr darum, dass sie immer noch bemängelt, dass in den Führungsetagen, in der Wirtschaft, in der Kultur, bei der Bundeswehr, bei den Medien, eigentlich quasi in jedem Bereich zu wenige Ostdeutsche ein Wort mitreden, an den Entscheidertischen sitzen. Da sagt sie, es müssten ungefähr 20%, also jeder Fünfte müsste aus Ostdeutschland kommen. Und das ist bei weitem bis heute immer noch nicht so. Und sie sagt, dass das unsere Gesellschaft prägt und eben auch für viele Ostdeutsche so ein unangenehmes Gefühl der Benachteiligung tatsächlich aufmacht und die Leute dadurch vielleicht auch ein bisschen zorniger oder ungeduldiger macht.
15: Soweit also die Einordnungen von Kerstin Palzer zum Bericht zum Stand der deutschen Einheit. Dankeschön nach Berlin. Die Inflation in Deutschland ist im September deutlich angestiegen. Die Preise für Waren und Dienstleistungen erhöhten sich im Vergleich zum Vorjahresmonat um 3,3%. Das teilte das Statistische Bundesamt mit. Im August hatte die Rate noch bei 2,9% gelegen. Damit klettert die Teuerung erstmals seit Ende 2023 wieder über die Marke von 3%. Grund dafür sind die hohen Energiepreise infolge des Irankriegs. Und der eskalierende Konflikt im Nahen Osten hat die Ölpreise ja zuletzt in die Höhe getrieben. Benzin und Diesel waren im September so teuer wie noch nie. Das geht aus Daten des ADAC hervor. Preissteigerungen, die die Unternehmen wohl zunehmend an ihre Kunden weitergeben werden. Mehr dazu jetzt von Antje Erhardt an der Frankfurter Börse.
4: Rekordhohe Preise für Diesel und Benzin. Der September wird der teuerste Tankmonat aller Zeiten, auch wenn der Monat noch gar nicht zu Ende ist. Aber das zeigen Daten des ADAC schon heute. E10 Benzin dürfte im Schnitt 2,27 Euro gekostet haben, Diesel ca. 2,38 Euro. Insgesamt ist Energie der Preistreiber im September. Und immer mehr Unternehmen werden die gestiegenen Energiekosten nun an ihre Kunden weitergeben. Das hat das IFO-Institut ermittelt. Schon jetzt sind Sprit und Heizöl teurer geworden im Jahresverlauf. Im Winter dürften die Energieversorger die Preise für Strom und Gas anheben. Das werde zunehmend auf Verkaufspreise überwälzt und vor allem bei energieintensiven Betrieben, aber auch im Handel, laut IFO. Und damit dürfte die Inflationsrate laut IFO in den kommenden Monaten weiter steigen. Einige Ökonomen sehen hier einen Anstieg auf 4% in diesem Jahr, verursacht eben durch hohe Benzin- und Gaspreise durch den Iran-Krieg. Ab Donnerstag greift dann der neue Tankrabatt in Deutschland von 16,7 Cent pro Liter. Der Wirtschaftsverband Fuels und Energie erwartet, dass der Rabatt tatsächlich vollständig an die Kunden weitergegeben wird. Schon bei der ersten Rabattrunde im Mai hatten allerdings Wirtschaftsinstitute wie das IFO-Institut, die Monopolkommission und das Bundeskartellamt ermittelt, dass der Rabatt eben nicht komplett die Tankkunden erreicht hat.
15: Und wir schauen auf die Zahl der Arbeitslosen in Deutschland, denn die ist im September mit 2,9 Millionen wieder unter die 3-Millionen-Grenze gefallen. Im Vergleich zum August ist das ein Rückgang um 67.000 Menschen. Das teilte die Bundesagentur für Arbeit in Nürnberg mit. Die Arbeitslosenquote fiel auf 6,4%. Die Schufa sammelt Daten von fast jedem, der in Deutschland lebt. Diese Daten sollen Auskunft geben über die Kreditwürdigkeit. Wegen fehlender Transparenz stand das Unternehmen immer wieder in der Kritik. Ein neues Bewertungssystem sollte das ändern, aber Recherchen von NDR und Süddeutscher Zeitung zeigen, dass die Schufa mittlerweile neue zusätzliche Bewertungsmodelle entwickelt hat.
5: Der neue Schufa-Score. Transparent, verständlich, nachvollziehbar. Ein Score, 12 Kriterien. Damit wirbt die Schufa seit dem Frühjahr für ihr neues Bewertungssystem.
6: Die Menschen hatten natürlich oft ein ungutes Gefühl in Bezug auf die Schufa. Und dafür gibt es jetzt gar keinen Grund mehr.
5: Neue Recherchen von NDR und Süddeutscher Zeitung aber zeigen, neben diesem angekündigten Score entwickelte die Schufa weitere Bewertungsmodelle. Und außerdem bietet sie zusätzliche Verbraucherdaten zum Verkauf an.
7: Jetzt muss man sagen, im Nachhinein entpuppt sich das alles als ganz schön großer Schwindel. Denn sie hat auf jeden Fall den Eindruck zu erwecken versucht, dass es einen einzigen Score gibt, den die Verbraucherinnen und Verbraucher auch sehen können und bei dem sie auch wissen, was sie dann quasi erwartet.
5: Neben dem im März vorgestellten Modell gibt es auch ein neu entwickeltes Bewertungssystem für potenzielle Immobilienkäufer. Das kommt bereits hunderte Male pro Woche zum Einsatz, so das Unternehmen. Wie es sich zusammensetzt, völlig unklar. Nachteile für Verbraucher nicht auszuschließen.
23: Weil ein anderes Verfahren angewendet wird, der Score plötzlich deutlich negativ abweicht, deutlich schlechter ist, dann wird das Einfluss haben, vermutlich darauf, zu welchen Konditionen die Bank den Kredit vergibt. Sprich, am Ende kann es einfach teuer werden.
5: Die Schufa widerspricht dem Vorwurf mangelnder Transparenz. Es wurde nicht kommuniziert, dass der neue Score alle Bonitätsscores der Schufa ersetzt. Dies aber liest sich auf der firmeneigenen Website anders. Da heißt es, es soll in Zukunft nur einen Schufa-Score geben, branchenübergreifend.
15: Immer wieder ist in den vergangenen Wochen über den niedrigen Füllstand der deutschen Gasspeicher diskutiert worden. Verbände warnten vor Engpässen im Fall eines sehr kalten Winters. Bundeswirtschaftsministerin Reiche hat jetzt reagiert. Sie wies das staatliche Energieunternehmen CEFE an, die Einspeicherung zu erhöhen. Demnach müssen bis zum 15. Dezember 8 Terawattstunden Gas beschafft werden. Normalerweise kaufen private Großhändler im Sommer Erdgas günstig ein, aber in diesem Jahr waren sie zurückhaltend, weil die Preise als Folge des Iran-Kriegs extrem gestiegen sind. Marode Brücken werden in Deutschland zunehmend zum Infrastrukturproblem. In Nordrhein-Westfalen die Folgen längst spürbar. Zum Beispiel in Bonn. Dort fahren Autos und Lkw weite Umwege wegen der gesperrten Nordbrücke. NRW will insgesamt mehr Tempo in die nötigen Sanierungen bringen und setzt dabei auf moderne Fertigbauweisen.
1: Schon wieder wird hier ein neues Brückenbauteil geliefert. Die einzelnen Module sind vorgefertigt, werden vor Ort wie Bauklötze aneinandergereiht und ausbetoniert. So entsteht diese Autobahnbrücke in Oberhausen sehr viel schneller als bisher üblich.
24: Wir sind hier in der Lage, die Bauzeit um 80% zu reduzieren. Das heißt, früher haben wir 24 Monate für zwei Brücken gebaut. braucht. Heute brauchen wir 4,5 Monate.
1: Der Trick dabei, die einzelnen Brückenteile werden bei dieser Methode nicht erst an der Baustelle hergestellt, sondern in einem externen Fertigungswerk.
24: Wir können die Bauzeit von der Baustelle in die Fertigungsstätte verlagern. Das heißt, wir greifen nur noch ganz minimal mit unserer Bauzeit hier in den Verkehr ein.
1: Die Autobahn muss nur sehr viel kürzer teilgesperrt werden als bei der herkömmlichen Bauweise. In Herne sind gerade 4 Autobahnbrücken nach diesem Prinzip entstanden. Die Autobahn GmbH, die für die Sanierung der Autobahnbrücken in Deutschland zuständig ist, sieht in der modularen Bauweise großes Potenzial.
8: Der Vorteil ist, dass wir wesentlich schneller fertig werden und der Verkehrsteilnehmer eben davon auch einen Mehrwert hat, indem er nicht so lange im Stau steht. Dadurch die Brücken schneller fertig werden, vor dem Hintergrund, dass wir noch viele Brücken vor der Brust haben, ist das natürlich schon eine tolle Sache.
1: Etwa 4000 sanierungsbedürftige Autobahnbrücken. Die Fertigteilbauweise bringt hier mehr Tempo, mit einem großen Nachteil. Wenn Firmen im Expresstempo bauen, ist das teurer, um etwa 20-30%. Höhere Kosten für den Steuerzahler. Gesamtwirtschaftlich sei das aber sinnvoll, denn schnelleres Bauen bedeute weniger Stau und Stau schade der Wirtschaft.
10: Zum einen, wer im Stau steht, verbraucht mehr Benzin, was gerade heutzutage ja sehr wehtut. Und zum anderen verliert man Zeit. Zeit ist Geld, ist das so bekannte Motto. Und das gilt gerade, wenn man zum Beispiel eine Spedition betreibt. Den Lkw-Fahrer muss ich nämlich über die Zeit bezahlen, auch wenn er steht.
1: Der Brückenbau in Fertigteilbauweise könnte also weiter Fahrt aufnehmen. Technisch sei vieles möglich, glaubt Ingenieur Theo Reddemann.
24: Also ich sag mal, Talbrücken können wir nicht, aber wir können fast 90% der Brücken so bauen.
1: Die Autobahn GmbH will verstärkt auf Schnellbauweisen setzen. Bei der Vergabe von Bauaufträgen achtet das bundeseigene Unternehmen inzwischen nicht nur auf den Preis, sondern auch darauf, wer eine Brücke am schnellsten bauen kann.
11: Ja, morgen ist es endlich soweit. Die Westhälfte bekommt endlich den lang ersehnten Regen. Und das ist eine gute Nachricht, denn besonders dort war es in den vergangenen Wochen und Monaten ja viel zu trocken. Wir schauen uns den Regen gleich in den Aussichten etwas genauer an. Davor verabschieden wir aber den September und das mit einer vorläufigen Wetterbilanz. Der September war im Schnitt 2,1 Grad zu warm und zählt damit zu den 10 wärmsten seit Wetteraufzeichnung. Was den Regen angeht, da gibt es regional große Unterschiede. Während es im Norden und an den Küsten besonders nass war, kam im Südwesten so gut wie nichts herunter. Im Saarland zum Beispiel wurden noch nicht mal 5 Liter pro Quadratmeter erreicht. Wenn man das auf ganz Deutschland überträgt, dann fiel ungefähr 39% weniger Regen als im Schnitt. Dafür gab es überdurchschnittlich viel Sonnenschein, das meiste davon im Süden. Im äußersten Norden war es viel trüber. Heute Nacht erreicht die Westhälfte eine Kaltfront und die sorgt dann besonders morgen für nasses Wetter, weil eben die kalte Luft auf die warme bis heiße Luft trifft. Und genau an dieser Luftmassengrenze kommt es dann teilweise zu kräftigen Regenfällen, die punktuell auch mal in den Unwetterbereich gehen können. Heute geht es weiterhin trocken und regional sonnig, mit den meisten Sonnenstunden in Bayern und in Oberschwaben weiter. Im restlichen Land sind auch mal mehr Wolken unterwegs, Regen fällt aber erst ab der zweiten Nachthälfte. Zwischen Saarland und Ostfriesland kann es teilweise kräftig regnen, kurze Gewitter sind ebenfalls möglich. Ja, und den Donnerstag, den schauen wir uns gleich etwas genauer in den Aussichten an. Davor aber erstmal der Blick auf die Temperaturen. Und da gibt es heute das Sommerfinale im Herbst. Es wird verbreitet die 25-Grad-Marke geknackt, am Rhein sogar die 30-Grad-Marke. Für die Jahreszeit ist das ungefähr 10 Grad zu warm. In der Nacht sind die Temperaturunterschiede recht groß. Am Niederrhein unter Wolken bis zu 18 Grad, in einigen Tälern Bayerns nur 5 Grad. Ab morgen sorgt dann die Kaltfront für einen Temperaturrückgang. Regional bleibt es aber noch etwas zu warm für die Jahreszeit. Jetzt aber erstmal der Blick auf den Regen. Der Schwerpunkt liegt morgen ganz klar in der gesamten Westhälfte. Meist fallen bis Freitag früh 5 bis 15 Liter Regen pro Quadratmeter. In einem Streifen vom Saarland bis nach Schleswig-Holstein sind es auch mal 15 bis 30 Liter pro Quadratmeter. Bei eingelagerten Gewittern auch mal bis zu 60 Liter. Im Osten bleibt es noch trocken. Am Freitag nach Nebelauflösung mal Sonne, mal Wolken. Im Osten noch Schauer, nur noch 17 bis 22 Grad. Am Samstag ruhiges Wetter mit einem Sonne-Wolken-Mix. Der Sommer geht, es wird also nasser und auch so ein bisschen herbstlicher.
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0: Kapitän eingestochen und das Flugzeug zum Absturz bringen wollen. Weil Passagiere und eine weitere an Bord befindliche Crew interveniert hätten, sei Schlimmeres verhindert worden. Verteidigungsminister Katz sprach von einem versuchten Terroranschlag. Von anderer Seite ist das bislang nicht bestätigt. Fragen wir nach bei Pierre Steckelbach in Tel Aviv. Was wissen wir denn bisher gesichert über den Vorfall? Also wollte man das Flugzeug wirklich zum Absturz bringen? Weiß man da schon mehr zu?
1: Ja, das kann man zu diesem Zeitpunkt nicht gesichert sagen. Israels Premierminister Netanyahu hat heute Nachmittag den Vorfall von heute Vormittag adressiert, hat gesagt, es handele sich um einen außergewöhnlichen, um einen ernstzunehmenden Sicherheitsvorfall. Verteidigungsminister Katz hat von dschihadistischem Terror gesprochen. Man muss aber sagen, dass wir zu diesem Zeitpunkt relativ wenig gesicherte Informationen haben. Netanyahu hat in seiner Videobotschaft davon gesprochen, dass einer der Piloten den anderen angegriffen habe, eben mit dem Ziel, das Flugzeug zum Absturz zu bringen. Der Angreifer sei dann auch mit Hilfe von israelischen Passagieren gestoppt worden. Das Flugzeug ist in Saudi-Arabien notgelandet. Dort, so heißt es in Medienberichten, sind jetzt beide Piloten im Krankenhaus, werden von saudischen Behörden befragt. Das heißt, wir müssen jetzt auch einfach auf die Untersuchungsergebnisse der saudischen Behörden warten. Die israelischen Passagiere, es sollen mehr als 160 sein, sind jetzt gerade auch in einem Flugzeug von Fly Dubai auf dem Weg von Saudi-Arabien zurück nach Israel. Und das Ganze hat heute schon für sehr viel Sorge und Angst gesorgt. Das heißt, die Menschen hier warten jetzt einfach darauf, dass diese Passagiere sicher gleich am Flughafen hier in Tel Aviv ankommen.
0: Und Israel prüft den Terrorverdacht, wie du es gesagt hast. Was genau hat denn Israels Ministerpräsident Netanyahu gesagt?
1: Er hat in dieser Botschaft eben explizit nicht von Terror gesprochen. Er hat das Wort nicht verwendet. Er hat von einem Sicherheitsvorfall, einem außergewöhnlichen, einem ernstzunehmenden gesprochen. Er hat auch gesagt, er habe mit einem der Passagiere, der israelischen Passagiere auf diesem Flug sprechen können. Der habe ihm wohl beschrieben, dass israelische Passagiere dabei geholfen haben, den Angreifer zu überwältigen im Cockpit. Dass wohl auch ein Crewmitglied dieses Fluges dabei geholfen haben soll, diesen Angriff zu stoppen. Man muss aber sagen, es wird sehr viel darüber spekuliert im Laufe des Tages, was da genau vorgefallen sein soll. Es wird auch darüber spekuliert, woher diese beiden Piloten kommen. All das sind keine gesicherten Informationen. Die Menschen hier in Israel warten darauf, dass die über 160, so wird berichtet, israelischen Passagiere jetzt erst einmal wieder sicher hier ankommen. Und die Menschen hoffen dann natürlich auch danach, mehr zu wissen, wenn diese Menschen erzählen, was sie da heute Morgen erlebt haben.
0: Soweit also dazu. Danke, dass du uns da aufgeklärt hast. Pierre Steckelbach war das für uns aus Tel Aviv. Die Koalition kann erst einmal durchatmen. Nach tagelangen Verhandlungen hat sie sich nämlich doch noch auf die umstrittene Pflegereform geeinigt. Am Vormittag gab das Kabinett grünes Licht für den Gesetzentwurf von Gesundheitsminister Linnemann. Bis zum Schluss war nicht klar, ob das Kabinett heute darüber beraten kann. Die SPD hatte auf Nachbesserungen bestanden. Eine Reform der Pflege ist dringend nötig, weil den Kassen das Geld ausgeht. Hier jetzt ein Überblick zu den Ursachen des Milliardenlochs.
2: Eine älter werdende Gesellschaft, das ist der größte Kostentreiber in der sogenannten sozialen Pflegeversicherung. 2005 haben rund 1,9 Millionen Menschen Leistungen aus der Pflegeversicherung erhalten. Jetzt sind es dreimal so viele. Für mehr als 6 Millionen Menschen müssen die Kassen aufkommen. Die Kosten sind stark angestiegen, von 16,9 Milliarden im Jahr 2005 auf zuletzt 70,4 Milliarden Euro. Diese Ausgaben werden in den kommenden Jahren weiter steigen. Das erklärt zum Teil, warum die Pflegekassen finanziell so stark unter Druck sind. Die Sozialverbände sagen zudem, die Pflegeversicherung sei strukturell benachteiligt gegenüber privaten Anbietern. Von den gesetzlich Versicherten sind rund 8% so pflegebedürftig, dass sie Leistungen in Anspruch nehmen. Unter den Privatversicherten sind dies nur 4,5%. Privatanbieter können Aufnahmeanträge ablehnen. Die gesetzlichen Kassen müssen jeden aufnehmen.
0: Und wir vertiefen das jetzt mit Stefan Sell, Professor für Sozialpolitik an der Hochschule Koblenz. Guten Abend.
3: Guten Abend, grüße Sie.
0: Ist das jetzt aus Ihrer Sicht der richtige Weg, um das Finanzloch in der Pflegeversicherung zu stopfen? Also schafft dieser Schritt das nachhaltig?
3: Nein, auf gar keinen Fall. Wir sind hier konfrontiert mit einer Minimalkompromisslösung mit quietschenden Reifen vor der heutigen Kabinettssitzung. Wenn wir an die letzten Tage zurückdenken, wir hatten ja einen wahren Sturm im Wasserglas erleben.

0: müssen Blockade des übrigens seit dem Sommer vorliegenden Gesetzentwurfs aus dem Bundesgesundheitsministerium für ein Pflegeneuordnungsgesetz mit zahlreichen tatsächlich Kürzungen. Und was herausgekommen ist, ist, man hat im Prinzip die finanzielle Lücke, die bereits in diesem Jahr auf 4 Milliarden Euro geschätzt wird in der Pflegeversicherung und im kommenden Jahr auf über 7 Milliarden Euro, die hat man teilweise zu stopfen versucht, im Wesentlichen mit einer Anhebung der Beitragsbelastung der in der sozialen Pflegeversicherung Versicherten, dadurch, dass der Beitragszuschlag für die Kinderlosen deutlich erhöht wird. Das soll über 3 Milliarden Euro einbringen. Und man hat im Gegenzug vorerst, muss man sagen, auf einige Leistungskürzungen verzichtet, beispielsweise die Absenkung der Rentenbeiträge für die pflegenden Angehörigen. Das hat der Lindemann, der Bundesgesundheitsminister, ja selber dann angekündigt. Darauf verzichtet man vorerst, aber auf Kosten der Pflegeversicherung, denn die muss diese Beiträge weiter bezahlen.
1: Das heißt, wie hätte man es aus Ihrer Sicht dann besser machen können?
0: Naja, wir haben neben der strukturellen Frage einer wirklichen Reform der Pflegeversicherung, die ja jetzt wieder mal ausgelagert wird in eine Kommission, die ab dem nächsten Monat dann tagen soll und mal eben bis Ende Januar Vorschläge für strukturelle Reformen vorlegen soll, hätte man einen wirklich in meinen Augen skandalösen Umstand lösen müssen. Nämlich die versicherungsfremden Leistungen der sozialen Pflegeversicherung in Milliardenhöhe, die hätte man, wie es sich gehört, aus Steuermitteln finanzieren müssen. Ich darf daran erinnern, dass in der Corona-Pandemie, im ersten Pandemiejahr 2020, die Beitragszahler der sozialen Pflegeversicherung über 5,5 Milliarden Euro für pandemiebedingte Ausgaben quasi vorstrecken mussten. Und es wurde ihnen immer zugesagt, dass diese Mittel selbstverständlich aus Steuermitteln wieder erstattet werden. Das ist bis heute nicht passiert und das steht auch nicht auf der Tagesordnung. Dann hätte man kurzfristig den akuten Finanzbedarf sicherlich etwas mildern können.
1: Immer mehr Menschen werden ja pflegebedürftig und gleichzeitig haben wir Fachkräftemangel und es fehlt eben an Geld. Also braucht es dann aus Ihrer Sicht eben auch grundlegendere Reformen für das Ganze?
0: Ja, wir müssen uns, glaube ich, eingestehen, dass die Pflegeversicherung, die soziale Pflegeversicherung, die erst 1995 an den Start gegangen ist, damals unter Norbert Blüm, als Sozialversicherung, die einen Teil, wohlgemerkt, der Kosten nur abdeckt, dass diese Sozialversicherung an die Grenzen stößt. Und die Diskussion läuft ja schon seit vielen, vielen Jahren, dass wir eigentlich einen strukturellen Neuanfang brauchen. Denn nur mal als eine Zahl, im vergangenen Jahr hat nur die soziale Pflegeversicherung über 74 Milliarden Euro ausgegeben für einen Teil der Pflegekosten. Sie wissen alle, glaube ich, wie viel die Menschen zuzahlen müssen, wenn wir in einem Pflegeheim untergebracht sind. Und 85% der Pflegebedürftigen werden zu Hause versorgt von ihren Angehörigen. Und wir müssen uns, glaube ich, eingestehen, dass sie können noch an allen Ecken und Enden versuchen, irgendein paar Euro rauszukratzen. Aber wir werden uns vor dem Hintergrund der demografischen Entwicklung und wenn man noch das Ziel hat, eine menschenwürdige Versorgung der älteren Menschen sicherzustellen, nicht darum herumkommen, dass wir deutlich mehr Geld in dieses System reinbringen müssen, also nicht in das bestehende System, sondern in die Langzeitpflege. Wir geben in Deutschland für die Pflege der älteren Menschen etwa halb so viel aus wie in den skandinavischen Ländern. Und da beißt die Maus keinen Faden ab. In diesem Bereich wird man nicht sparen können. Man muss den Menschen deutlich sagen, dass die Pflege, die Langzeitpflege, teurer wird, auch weil wir dort viel Personal brauchen, was ordentlich bezahlt werden muss. Also kein Spielfeld für Kürzungsorgien.
1: Und was ist aus Ihrer Sicht die größte Leerstelle der Reform allgemein?
0: Ja, die größte Leerstelle liegt darin, dass wir uns eingestehen müssen, wenn wir mal über den unmittelbaren tagespolitischen Horizont hinausgucken, dass wir in den vor uns liegenden 20, 30 Jahren, wo sehr viele ältere Menschen, die alle schon da sind, ein Teil von ihnen pflegebedürftig wird, dass wir das auch mit deutlich mehr Geld, mit den bestehenden Strukturen über professionelle Pflegefachkräfte und Heimunterbringung eines Teils der Pflegebedürftigen bei gleichzeitigen sich darauf verlassen, dass die meisten zu Hause billig in Anführungsstrichen bitte versorgt werden von ihren Angehörigen, dass wir dieses Modell nicht mehr weiterfahren können. Wir müssen jetzt neue Wohn- und Betreuungsformen nicht nur entwickeln, sondern flächendeckend versuchen auch umzusetzen, wo wir in einem Mix von professioneller und ehrenamtlicher und sonstiger Sozialraumarbeit versuchen, die Versorgung und die Betreuung unserer älteren Mitbürger hier zu gewährleisten. Darüber wird schon seit 20, 30 Jahren diskutiert. Uns läuft schlichtweg die Zeit weg. Aber auch wenn Sie jetzt noch mehr Geld ins bestehende System geben, werden wir allein wegen Personalmangel werden wir das System so nicht aufrechterhalten können. Und deswegen ist es auch Augenwischerei zu sagen, ich setze mal jetzt im Oktober eine Kommission ein aus ein paar Leuten, die sich dann 3-4 Mal treffen und dann bis zum Januar strukturelle Reformvorschläge vorlegen. Also das ist schon ein bisschen den Leuten Sand in die Augen zu streuen.
1: Ihre Position ist angekommen. Vielen Dank dafür, dass Sie die mit uns geteilt haben. Stefan Sell war das für uns von der Hochschule Koblenz. Vielen Dank.
0: Danke Ihnen.
1: Der Pflegenotstand ist seit Jahren ein Thema. Zu teuer, zu wenig Plätze und auch zu wenig Pflegekräfte. Es wurde schon viel unternommen, um den Beruf attraktiver zu machen. Und mittlerweile gibt es hoffnungsvolle Entwicklungen. Immer mehr junge Menschen wollen eine Ausbildung als Pflegerin oder Pfleger machen.
2: Eine Operation vorbereiten? Gar nicht so einfach, wenn alles steril bleiben soll. In diesem alten Operationssaal können die Azubis des Klinikums Ludwigshafen in Ruhe üben. Eine Kollegin spielt die Patientin. Alles unter strenger Beobachtung.
3: Es ist ein ganz anderes Arbeiten, wie man das sonst so kennt. Also im OP kann man das mit keinem anderen Beruf vergleichen.
2: Lilly Sand macht eine Ausbildung zur operationstechnischen Assistentin. Nach einem Praktikum war für sie klar, sie möchte im medizinischen Bereich arbeiten. Der Kontakt mit Menschen mache ihr Spaß, sagt sie. Außerdem wolle sie etwas Praktisches machen, in einem Beruf, der immer gebraucht wird, auch in Zeiten von künstlicher Intelligenz.
3: Sicherheit spielt, glaube ich, bei jedem eine Rolle, vor allem bei uns jungen Menschen. Da, wo KI jetzt ein größerer Name wird, suchen wir natürlich was, was auch Zukunft hat.
2: Einen regelrechten Bewerberboom für Ausbildungen in der Pflege oder im OP, das merkt auch Schulleiter Benny Neukamm. In diesem Jahr haben sich an der Schule des Klinikums Ludwigshafen so viele junge Menschen für eine Ausbildung beworben wie nie zuvor. Auf 200 Azubi-Plätze kamen 4.200 Bewerbungen.
4: Wir stellen jetzt seit 2 Jahren fest, dass sozusagen die Bewerbungen wieder stetig ansteigen. Und wir haben mittlerweile wieder Wartelisten für die Ausbildungsplätze. Das heißt, wenn sich jemand kurzfristig entscheidet, abzuspringen, können wir direkt nachbesetzen. Das konnten wir früher nicht.
2: Die Klassen der Pflegeschule sind voll. Die Schule habe mit den Kliniken in den vergangenen Jahren viel in Berufsorientierung investiert, erzählt der Schulleiter. Viele, die hier anfangen, seien über Praktika in den Bereich gekommen. Experten sehen aber auch noch andere Gründe für den Bewerberanstieg, etwa hohe Übernahmezahlen nach der Ausbildung.
5: Übernahme heißt oft auch sofort Einstieg mit einer unbefristeten Beschäftigung. Und das ist gegenüber anderen Bereichen durchaus sehr attraktiv. Zu nennen würde ich aber auch so eine gewisse Einstellungsänderung bei den jungen Leuten. Soziale Berufe, die Bedeutung der Pflege hat zugenommen und das spiegelt sich hier auch wieder. Insgesamt berufliche Ausbildung hat in den letzten Jahren so ein bisschen abgenommen. Die wirtschaftliche Krise schlägt hier durch, aber nicht in den Gesundheitsberufen.
2: Doch auch wenn medizinische Berufe attraktiver werden, es fehlt vor allem Personal, um in den Berufen auszubilden.
5: Und wenn wir nicht schaffen, da die Nachfrage zu stärken, dann wird der steigende Trend, den wir ja haben, bei den Ausbildungszahlen, der wird nicht weitergehen können.
2: Noch 2 Jahre Ausbildung liegen vor Lilly Sand. Danach will sie in ihrem Beruf arbeiten. Für sie steht schon jetzt fest, sie hat ihren Traumjob gefunden.
1: Und ein weiteres Projekt der Bundesregierung ist die sogenannte Frühstartrente. In Zukunft soll die private Altersvorsorge schon im Kindesalter beginnen. Vergangenen Freitag wurde der Gesetzentwurf in den Bundestag eingebracht. Er sieht vor, dass der Bund künftig für Kinder und Jugendliche pro Monat 10 Euro in ein individuelles Depot einzahlt, in der Erwartung, dass dann durch die Effekte von Zins und Zinseszins bis zum Rentenantritt eine beachtliche Summe zusammenkommt.
6: Für den 5-jährigen Paul wird schon vorgesorgt. Seine Eltern zahlen monatlich 50 Euro in ein Fonddepot für ihn ein, seit er ein Baby ist. Bei seinem Freund Levin ist es ähnlich.
7: Wichtig ist es, weil ich einfach aus eigener Erfahrung weiß, finanzielle Vorsorge, da muss man sich früh kümmern. Und je früher man startet, desto besser.
6: Die Bundesregierung will deshalb jungen Menschen Startkapital für die private Altersvorsorge geben. Für jedes Kind ab Jahrgang 2020 soll Geld angelegt werden, egal ob die Eltern ein Depot einrichten oder nicht. Die Idee der Frühstartrente? Der Staat zahlt ab dem 6. Lebensjahr monatlich 10 Euro in ein eigenes Depot oder das der Kinder. Bis zum 18. Geburtstag sind 1.440 Euro eingezahlt. Bei einer vom Finanzministerium geschätzten Rendite von 7% wäre das Depot dann 2.200 Euro wert. Abrufbar ist das Geld aber erst ab dem 65. Geburtstag. Dann läge der Wert dank Zinseszinseffekt bei 53.000 Euro. Geben die Eltern selbst monatlich noch mal 10 Euro dazu, stiege dieser Wert auf 107.000 Euro, bei 20 Euro monatlich auf 160.000 Euro. Für Kinder, deren Eltern nichts zuschießen können, bleibt aber nur der Basiswert ein Kritikpunkt.
8: Also man kann so ein bisschen kritisieren, finde ich, an der Frühstarterrente, dass es auch so ein Gießkannenprinzip ist. Ne? Dass es eben ja, über die Einkommensverteilung alle Leute gleich erreicht. Ne? Und dass es einkommensschwächere Haushalte eher nötiger hätten, diese 10 Euro oder eher dann 20 Euro bekommen, als Leute mit hohen Einkommen.
6: Und wenn die Eltern kein eigenes Depot anlegen, muss das Geld bis zum 35. Geburtstag beim Bund abgerufen werden, sonst verfällt es. Die Mütter von Paul und Levin sagen aber gut, dass der Staat überhaupt etwas tue und so vielleicht auch Menschen die private Altersvorsorge näher bringt, die sich bisher noch nicht darum kümmern.
1: Künstliche Intelligenz, darin sieht vor allem die Wirtschaft große Chancen. In letzter Zeit aber sorgten mehrere Sicherheitsvorfälle und Warnungen von Entwicklern für Bedenken. Jetzt hat sich US-Präsident Trump mit Chefs von KI-Unternehmen getroffen und klargemacht, wer denn die Technologie kontrollieren soll. Am besten die Unternehmen selbst.
9: Der Markt regelt sich selbst und so soll es nach dem Willen von Donald Trump in der Tech-Branche auch bleiben. Der US-Präsident will bei der Entwicklung von künstlicher Intelligenz nicht auf gesetzliche Regulierung setzen. Das sagte er nach einem Treffen mit den Chefs großer Tech-Konzerne am Dienstag in Washington. Stattdessen soll sich die Branche freiwillig selbst kontrollieren.
10: Diese KI-Modelle sind sehr kompliziert. Jemand von außen kann das kaum verstehen. Ich glaube, dass sie für das Gute genutzt werden. Und wenn nicht, dann sind wir in der Lage, die Verantwortlichen zu schnappen. Es wird vor allem um Selbstkontrolle gehen. Wir denken auch über ein Komitee nach, mit vielleicht 10 Mitgliedern, zum Beispiel aus dieser Gruppe hier, die das Ganze überwachen.
9: Eine entsprechende Vereinbarung wurde noch vor Ort unterschrieben, unter anderem durch Vertreter von Google, Meta, Anthropic und OpenAI. Dabei hatte unter anderem Sam Altman, Chef von OpenAI, in der vergangenen Woche vor dem UN-Sicherheitsrat für strengere Regeln geworben.
11: KI-Systeme können, wenn sie leistungsfähiger und autonomer werden, schneller agieren als unsere Institutionen, Macht in den Händen weniger konzentrieren oder Entscheidungen treffen, die die Menschen nicht mehr verstehen oder kontrollieren können. Diese Sorge gewinnt besonders an Bedeutung, wenn wir uns Systemen nähern, die sich selbst verbessern können.
9: In den vergangenen Monaten hatten OpenAI und Anthropic mehrere Sicherheitsvorfälle gemeldet. Ihre KI-Anwendungen hatten sich bei Tests quasi selbstständig gemacht. Dabei wurde unter anderem ein australisches Regierungsportal gehackt. Trump jedenfalls scheint das Image der künstlichen Intelligenz aufpolieren zu wollen. Die Technologie solle offiziell umbenannt werden in Superintelligenz.
1: Viele Jahre lang kämpfte das US-Militär im Irak, zuletzt gegen die Terrormiliz Islamischer Staat. 2024 wurde der Abzug der Truppen beschlossen. Jetzt haben die letzten US-Soldaten das Land verlassen. Das wird heute dort gefeiert, aber der Irak steht vor einer unsicheren Zukunft.
12: Das Schahbandar Café in der Hauptstadt Bagdad. Seit Jahrzehnten eine feste Konstante in einem Land, das immer wieder durchgerüttelt wird. Ob Monarchie, Diktatur, Krieg oder Besatzungszeit. Was da draußen passiert, wird hier drinnen besprochen. So ist und war es schon immer. Besitzer Omar hat den Überblick über die Kasse und die lange Geschichte. Schon mehrmals wurde das Café zerstört und von seiner Familie wieder aufgebaut. 2007 hatten wir hier eine Katastrophe. In der Al-Mutanabi-Straße gab es einen terroristischen Anschlag, bei dem 68 Menschen auf der Straße getötet wurden. Die Terroristen hatten eine Autobombe gezündet. 68 Menschen kamen ums Leben, darunter meine 5 Brüder. Auch das Gebäude wurde beschädigt. Es gab einen Brand, aber wir konnten es wieder aufbauen. Sabil und ihre Schwester kommen oft hierher. Top-Thema: der Abzug der amerikanischen Soldaten. Sie sind froh, dass diese Ära zu Ende geht. Das Volk sollte von seinen eigenen Leuten regiert werden, ohne Einmischung durch die Amerikaner oder andere. Die Iraker sollten das Sagen haben. Wir nehmen es in die Hand, bauen unser Land auf, heißt es auf diesem Plakat. Mit dem Abzug amerikanischer Soldaten will der Irak ein altes, schmerzvolles Kapitel hinter sich lassen. Einmarsch der Amerikaner 2003 aufgrund angeblicher Massenvernichtungswaffen, was sich später als falsch herausstellt. Die USA stürzen Saddam Hussein, den autoritären Herrscher. Der damalige US-Präsident Bush verkauft den Krieg als Erfolg. Doch die Auswirkungen sind für viele Irakerinnen und Iraker katastrophal. Ins Machtvakuum drängen islamistische Kämpfer. Das Land versinkt in Gewalt und Chaos. Der sogenannte Islamische Staat verbreitet Terror. Der Irak heute steht vor vielen Herausforderungen. Der neue irakische Premierminister al-Zaidi ist zwischen den Fronten. Will sein Land aus dem neuen Krieg zwischen USA und Iran raushalten. Doch pro-iranische mächtige Milizen, Korruption und Vetternwirtschaft bekommt er nicht unter Kontrolle. Viele junge Menschen im Land sind ohne Perspektive. Sabil hat zwar einen Job, viele ihrer Freundinnen aber sind arbeitslos. Hier gibt es so gut wie keine Chancen. Man bekommt einen Job nur über Beziehungen, weil es Korruption gibt, und zwar im gesamten Staatswesen. Der Ehrgeiz einer jungen Frau beschränkt sich aber nicht mehr nur darauf, ein Zuhause und eine Familie zu gründen. Wir möchten uns eine Zukunft aufbauen. Heute haben die letzten US-Soldaten den Irak verlassen. Die Herausforderungen in diesem neuen Kapitel und die Sicherheit des Landes liegen jetzt in Regierungshand.
1: Die Ostbeauftragte der Bundesregierung Kaiser hat ihren jährlichen Bericht zum Stand der deutschen Einheit präsentiert. Der zeigt, dass das Vermögen zwischen Ost und West weiterhin ungleich verteilt ist. Außerdem sind viele Befragte der Meinung, dass die Aufstiegschancen nicht von Leistung und Fleiß abhängen würden. Kaiser hat jetzt einen stärkeren Ausgleich zwischen den Bundesländern ins Gespräch gebracht, mithilfe der Erbschaftssteuer. Und was genau das heißt, erfahren wir jetzt von Kerstin Palzer in Berlin. Elisabeth Kaiser fordert ja einen Ausgleich bei der Erbschaftssteuer zwischen finanzstarken und finanzschwächeren Ländern. Wie realistisch ist es denn, dass sich dafür in der Bundesregierung oder unter den Ländern eine Mehrheit findet?
13: Das wird sicherlich schwierig. Also was sich Elisabeth Kaiser da vorstellt, ist Folgendes. In einem Land, nehmen wir mal als Beispiel Bayern, wo es relativ viel Erbschaftssteuer gibt. Die Erbschaftssteuer ist eine Ländersteuer. Da soll dann aus dieser Summe der Erbschaftssteuer Gelder entnommen werden und in ein Land transferiert werden, in dem es eher wenig Erbschaftssteuer gibt, also beispielsweise Sachsen-Anhalt. Ja, und wenn wir gleichzeitig sehen, dass der ja sehr selbstbewusste Ministerpräsident von Bayern, Markus Söder, schon seit Jahren wettert gegen den Länderfinanzausgleich, den es sowieso schon gibt, dann kann man wohl davon ausgehen, dass es diesen zusätzlichen Erbschaftssteuer-Länderfinanzausgleich, dass es den sicherlich nicht geben wird. Weder gibt es dafür eine Mehrheit im Bundestag noch im Bundesrat der Länderkammer.
1: Und wenn wir auf die Zahlen schauen, dann zeigen sie ja große Unterschiede bei Vermögen und Erbschaften zwischen Ost und West. Sind das denn noch Folgen der deutschen Teilung oder spielen mittlerweile auch andere Faktoren eine Rolle?
13: Also man muss natürlich konstatieren, dass in der DDR nahezu kein Vermögen aufgebaut werden konnte. Und was nicht da war und nicht da ist, das kann beispielsweise auch nicht vererbt werden. Man muss aber auch sagen, die deutsche Einheit ist mittlerweile 36 Jahre her. Und aber auch in diesen letzten 36 Jahren, da hat es eine wirtschaftliche Entwicklung gegeben, die eben nicht so war, dass die finanzstarken Unternehmen sich besonders deutlich in Ostdeutschland angesiedelt haben. Bis heute ist es so, dass nicht ein einziges DAX-Unternehmen in einem ostdeutschen Flächenland angesiedelt worden ist. Nur in Berlin gibt es solche Unternehmen. Und das bedeutet natürlich auch, dass dadurch, dass diese Unternehmen sehr gut bezahlen und dass es die in Ostdeutschland nicht so gibt, dass die Vermögen von der jüngeren Generation in Ostdeutschland eben auch nicht so gewachsen sind, wie das beispielsweise im Westen passieren konnte.
1: Und Kaiser sagt ja auch, wirtschaftliche Unterschiede würden bei manchen Menschen das Gefühl verstärken, eben nicht gesehen zu werden. Welche Rolle spielt diese soziale Dimension aktuell für die Debatte über den Osten?
13: Das spielt eine riesige Rolle. Also es geht in diesem Bericht ja heute vor allem auch um dieses Aufstiegsversprechen. Und da sagen 95% der Deutschen, das Aufstiegsversprechen, das soll darauf eigentlich fußen, dass man Leistung bringt oder dass man fleißig ist. Aber 80% der Deutschen sagen, das hat doch ganz viel mit Vermögen zu tun. Es hat auch ganz viel mit Beziehungen zu tun, die man hat. Und immerhin noch 72% sagen, es hat auch was mit der sozialen Herkunft zu tun. Und all das sind Faktoren, die für die Menschen in Ostdeutschland auf jeden Fall schwieriger sind, sodass also quasi auch dieses Aufstiegsversprechen für viele Ostdeutsche schwieriger ist und sie einfach auch nicht so optimistisch oder zukunftsorientiert eben in die Zukunft blicken.
1: Und wenn man auf den Bericht insgesamt schaut, das sind ja sehr viele Seiten. Wo hat sich Ostdeutschland in den vergangenen Jahren messbar angenähert und wo bleibt die Lücke besonders groß?
13: Also es gibt schon viele Parameter, wo sich Ostdeutschland angenähert hat, beispielsweise bei der Beschäftigungsquote oder beziehungsweise Arbeitslosenquote oder auch bei der Infrastruktur, bei der Kinderversorgung, Kinderbetreuung. Da gibt es schon etliche Punkte. Bei den Löhnen, muss man allerdings sagen, liegt Ostdeutschland immer noch nur bei 83-85% des Westniveaus. Und richtig krass wird es dann bei den Vermögen. Da besteht eine Lücke von der Hälfte. Also das Vermögen in Westdeutschland ist doppelt so hoch wie in Ostdeutschland. Und das prägt natürlich die Menschen, weil dadurch eine riesige Sicherheit einfach verloren geht.
1: Und der Bericht erscheint ja jetzt wenige Tage vor dem Tag der deutschen Einheit. Ist das auch ein politischer Appell an die Bundesregierung?
13: Auf jeden Fall. Es geht Elisabeth Kaiser auch sehr darum, dass sie immer noch bemängelt, dass in den Führungsetagen, in der Wirtschaft, in der Kultur, bei der Bundeswehr, bei den Medien, eigentlich quasi in jedem Bereich zu wenige Ostdeutsche ein Wort mitreden, an den Entscheidertischen sitzen. Da sagt sie, es müssten ungefähr 20%, also jeder Fünfte, müsste aus Ostdeutschland kommen. Und das ist bei weitem bis heute immer noch nicht so. Und sie sagt, dass das unsere Gesellschaft prägt und eben auch für viele Ostdeutsche so ein unangenehmes Gefühl der Benachteiligung tatsächlich aufmacht und die Leute dadurch vielleicht auch ein bisschen zorniger oder ungeduldiger macht.
1: Soweit also die Einordnungen von Kerstin Palzer zum Bericht zum Stand der deutschen Einheit. Dankeschön nach Berlin. Passagiere und Besatzung eines Fly-Dubai-Fluges sind heute Vormittag offenbar nur knapp einer Katastrophe entgangen. Die Maschine war auf dem Weg von Dubai nach Tel Aviv, als sie über Saudi-Arabien plötzlich massiv an Höhe verlor und zwischenzeitlich Notfallcodes sendete. Israels Premier Netanyahu sagte, der Co-Pilot habe auf den Kapitän eingestochen und das Flugzeug zum Absturz bringen wollen. Weil Passagiere und eine weitere an Bord befindliche Crew interveniert hätten, sei Schlimmeres verhindert worden. Verteidigungsminister Katz sprach von einem versuchten Terroranschlag. Von anderer Seite ist das bislang nicht bestätigt. Fragen wir nach bei Pia Steckelbach in Tel Aviv. Was wissen wir denn bisher gesichert über den Vorfall? Also wollte man das Flugzeug wirklich zum Absturz bringen? Weiß man da schon mehr zu?
3: Ja, das kann man zu diesem Zeitpunkt nicht gesichert sagen. Israels Premierminister Netanyahu hat heute Nachmittag den Vorfall von heute Vormittag adressiert, hat gesagt, es handele sich um einen außergewöhnlichen, um einen ernstzunehmenden Sicherheitsvorfall. Verteidigungsminister Katz hat von dschihadistischem Terror gesprochen. Man muss aber sagen, dass wir zu diesem Zeitpunkt relativ wenig gesicherte Informationen haben. Netanyahu hat in seiner Videobotschaft davon gesprochen, dass einer der Piloten den anderen angegriffen habe, eben mit dem Ziel, das Flugzeug zum Absturz zu bringen. Der Angreifer sei dann auch mit Hilfe von israelischen Passagieren gestoppt worden. Das Flugzeug ist in Saudi-Arabien notgelandet. Dort, so heißt es in Medienberichten, sind jetzt beide Piloten im Krankenhaus, werden von saudischen Behörden befragt. Das heißt, wir müssen jetzt auch einfach auf die Untersuchungsergebnisse der saudischen Behörden warten. Die israelischen Passagiere, es sollen mehr als 160 sein, sind jetzt gerade auch in einem Flugzeug von Fly Dubai auf dem Weg von Saudi-Arabien zurück nach Israel. Und das Ganze hat heute schon für sehr viel Sorge und Angst gesorgt. Das heißt, die Menschen hier warten jetzt einfach darauf, dass diese Passagiere sicher gleich am Flughafen hier in Tel Aviv ankommen.
1: Und Israel prüft den Terrorverdacht, wie du es gesagt hast. Was genau hat denn Israels Ministerpräsident Netanyahu gesagt?
3: Er hat in dieser Botschaft eben explizit nicht von Terror gesprochen. Er hat das Wort nicht verwendet. Er hat von einem Sicherheitsvorfall, einem außergewöhnlichen, einem ernstzunehmenden gesprochen. Er hat auch gesagt, er habe mit einem der Passagiere, der israelischen Passagiere auf diesem Flug sprechen können. Der habe ihm wohl beschrieben, dass israelische Passagiere dabei geholfen haben, den Angreifer zu überwältigen im Cockpit. Dass wohl auch ein Crewmitglied dieses Fluges dabei geholfen haben soll, diesen Angriff zu stoppen. Man muss aber sagen, es wird sehr viel darüber spekuliert im Laufe des Tages, was da genau vorgefallen sein soll. Es wird auch darüber spekuliert, woher diese beiden Piloten kommen. All das sind keine gesicherten Informationen. Die Menschen hier in Israel warten darauf, dass die über 160, so wird berichtet, israelischen Passagiere jetzt erst einmal wieder sicher hier ankommen. Und die Menschen hoffen dann natürlich auch danach, mehr zu wissen, wenn diese Menschen erzählen, was sie da heute Morgen erlebt haben.
1: Soweit also dazu. Danke, dass du uns da aufgeklärt hast. Pierre Steckelbach war das für uns aus Tel Aviv. Guten Tag, hier ist die Tagesschau in 100 Sekunden. Bundeskabinett beschließt Pflegereform. Union und SPD hatten bis zuletzt intensiv über den Entwurf von Bundesgesundheitsminister Lindemann verhandelt. Dieser erklärte, die vorgesehenen Einsparungen bei der Pflegeversicherung würden die Beiträge vieler Versicherter stabil halten. Die SPD hatte zuvor Nachbesserungen gefordert. Nächste Woche soll eine Kommission für eine weitergehende Reform eingesetzt werden. Inflation weiter gestiegen. Hohe Energiepreise haben die Teuerung in Deutschland erstmals seit Ende 2023 über die Marke von 3% getrieben. Die Verbraucherpreise lagen im September um 3,3% über dem Niveau des Vorjahresmonats. Nach 2,9% Inflation im August, wie das Statistische Bundesamt mitteilte. Härtere Strafen für Übergriffe auf Bahn- oder Busmitarbeiter, Polizisten oder Arztpersonal. Wer sie angreift, muss demnach künftig mit mindestens 6 Monaten Haft rechnen, so der Kabinettsbeschluss. In schweren Fällen soll es mindestens 1 Jahr sein. Das sieht der Gesetzentwurf von Justizministerin Rubig vor. Notlandung in Saudi-Arabien nach Zwischenfall im Cockpit. Ein Pilot der Maschine auf dem Weg von Dubai nach Tel Aviv soll nach israelischen Angaben seinen Kollegen mit einem Messer verletzt haben. Passagiere halfen, den Angreifer zu überwältigen. An Bord waren etwa 180 Menschen. Israels Premier Netanyahu sagte, der Co-Pilot habe das Flugzeug zum Absturz bringen wollen. Deutschland-Ticket wird teurer. 66,80 Euro soll es ab Januar kosten, statt bislang 63 Euro pro Monat. Ein Koordinierungsrat hat den Preis erstmals anhand eines Index berechnet, der Personal-, Energie- und Betriebskosten berücksichtigt. Das Ticket für den Regional- und Nahverkehr wurde 2023 eingeführt und wird von mehr als 14 Millionen Menschen genutzt. Das Wetter. Morgen in der Westhälfte meist stark bewölkt und gebietsweise Regen, Schauer und einzelne Gewitter. Nach Osten hin oft noch Sonnenschein. Die Inflation in Deutschland ist im September deutlich angestiegen. Die Preise für Waren und Dienstleistungen erhöhten sich im Vergleich zum Vorjahresmonat um 3,3%. Das teilte das Statistische Bundesamt mit. Im August hatte die Rate noch bei 2,9% gelegen. Damit klettert die Teuerung erstmals seit Ende 2023 wieder über die Marke von 3%. Grund dafür sind die hohen Energiepreise infolge des Iran-Kriegs. Und der eskalierende Konflikt im Nahen Osten hat die Ölpreise ja zuletzt in die Höhe getrieben. Benzin und Diesel waren im September so teuer wie noch nie. Das geht aus Daten des ADAC hervor. Preissteigerungen, die die Unternehmen wohl zunehmend an ihre Kunden weitergeben werden. Mehr dazu jetzt von Antje Erhardt an der Frankfurter Börse.
14: Rekordhohe Preise für Diesel und Benzin. Der September wird der teuerste Tankmonat aller Zeiten, auch wenn der Monat noch gar nicht zu Ende ist. Aber das zeigen Daten des ADAC schon heute. E10 Benzin dürfte im Schnitt 2,27 Euro gekostet haben, Diesel ca. 2,38 Euro. Insgesamt ist Energie der Preistreiber im September. Und immer mehr Unternehmen werden die gestiegenen Energiekosten nun an ihre Kunden weitergeben. Das hat das IFO-Institut ermittelt. Schon jetzt sind Sprit und Heizöl teurer geworden im Jahresverlauf. Im Winter dürften die Energieversorger die Preise für Strom und Gas anheben. Das werde zunehmend auf Verkaufspreise überwälzt und vor allem bei energieintensiven Betrieben, aber auch im Handel, laut IFO. Und damit dürfte die Inflationsrate laut IFO in den kommenden Monaten weiter steigen. Einige Ökonomen sehen hier einen Anstieg auf 4% in diesem Jahr, verursacht eben durch hohe Benzin- und Gaspreise durch den Iran-Krieg. Ab Donnerstag greift dann der neue Tankrabatt in Deutschland von 16,7 Cent pro Liter. Der Wirtschaftsverband Fuels und Energie erwartet, dass der Rabatt tatsächlich vollständig an die Kunden weitergegeben wird. Schon bei der ersten Rabattrunde im Mai hatten allerdings Wirtschaftsinstitute wie das IFO-Institut, die Monopolkommission und das Bundeskartellamt ermittelt, dass der Rabatt eben nicht komplett die Tankkunden erreicht hat.
1: Und wir schauen auf die Zahl der Arbeitslosen in Deutschland, denn die ist im September mit 2,9 Millionen wieder unter die 3-Millionen-Grenze gefallen. Im Vergleich zum August ist das ein Rückgang um 67.000 Menschen. Das teilte die Bundesagentur für Arbeit in Nürnberg mit. Die Arbeitslosenquote fiel auf 6,4%. Die Schufa sammelt Daten von fast jedem, der in Deutschland lebt. Diese Daten sollen Auskunft geben über die Kreditwürdigkeit. Wegen fehlender Transparenz stand das Unternehmen immer wieder in der Kritik. Ein neues Bewertungssystem sollte das ändern, aber Recherchen von NDR und Süddeutscher Zeitung zeigen, dass die Schufa mittlerweile neue zusätzliche Bewertungsmodelle entwickelt hat.
15: Der neue Schufa-Score. Transparent, verständlich, nachvollziehbar. Ein Score, 12 Kriterien. Damit wirbt die Schufa seit dem Frühjahr für ihr neues Bewertungssystem.
16: Die Menschen hatten natürlich oft ein ungutes Gefühl in Bezug auf die Schufa. Und dafür gibt es jetzt gar keinen Grund mehr.
15: Neue Recherchen von NDR und Süddeutscher Zeitung aber zeigen, neben diesem angekündigten Score entwickelte die Schufa weitere Bewertungsmodelle. Und außerdem bietet sie zusätzliche Verbraucherdaten zum Verkauf an.
17: Jetzt muss man sagen, im Nachhinein entpuppt sich das alles als ganz schön großer Schwindel. Denn sie hat auf jeden Fall den Eindruck zu erwecken versucht, dass es einen einzigen Score gibt, den die Verbraucherinnen und Verbraucher auch sehen können und bei dem sie auch wissen, was sie dann quasi erwartet.
15: Neben dem im März vorgestellten Modell gibt es auch ein neu entwickeltes Bewertungssystem für potenzielle Immobilienkäufer. Das kommt bereits hunderte Male pro Woche zum Einsatz, so das Unternehmen. Wie es sich zusammensetzt, völlig unklar. Nachteile für Verbraucher nicht auszuschließen.
18: Weil ein anderes Verfahren angewendet wird, der Score plötzlich deutlich negativ abweicht, deutlich schlechter ist, dann wird das Einfluss haben, vermutlich darauf, zu welchen Konditionen die Bank den Kredit vergibt. Sprich, am Ende kann es einfach teuer werden.
15: Die Schufa widerspricht dem Vorwurf mangelnder Transparenz. Es wurde nicht kommuniziert, dass der neue Score alle Bonitätsscores der Schufa ersetzt. Dies aber liest sich auf der firmeneigenen Website anders. Da heißt es, es soll in Zukunft nur einen Schufa-Score geben, branchenübergreifend.
1: Immer wieder ist in den vergangenen Wochen über den niedrigen Füllstand der deutschen Gasspeicher diskutiert worden. Verbände warnten vor Engpässen im Fall eines sehr kalten Winters. Bundeswirtschaftsministerin Reiche hat jetzt reagiert. Sie wies das staatliche Energieunternehmen CEFE an, die Einspeicherung zu erhöhen. Demnach müssen bis zum 15. Dezember 8 Terawattstunden Gas beschafft werden. Normalerweise kaufen private Großhändler im Sommer Erdgas günstig ein, aber in diesem Jahr waren sie zurückhaltend, weil die Preise als Folge des Iran-Kriegs extrem gestiegen sind. Marode Brücken werden in Deutschland zunehmend zum Infrastrukturproblem. In Nordrhein-Westfalen die Folgen längst spürbar. Zum Beispiel in Bonn. Dort fahren Autos und Lkw weite Umwege wegen der gesperrten Nordbrücke. NRW will insgesamt mehr Tempo in die nötigen Sanierungen bringen und setzt dabei auf moderne Fertigbauweisen.
19: Schon wieder wird hier ein neues Brückenbauteil geliefert. Die einzelnen Module sind vorgefertigt, werden vor Ort wie Bauklötze aneinandergereiht und ausbetoniert. So entsteht diese Autobahnbrücke in Oberhausen sehr viel schneller als bisher üblich.
20: Wir sind hier in der Lage, die Bauzeit um 80% zu reduzieren. Das heißt, früher haben wir 24 Monate für zwei Brücken gebaut. Heute brauchen wir 4,5 Monate.
19: Der Trick dabei, die einzelnen Brückenteile werden bei dieser Methode nicht erst an der Baustelle hergestellt, sondern in einem externen Fertigungswerk.
20: Wir können die Bauzeit von der Baustelle in die Fertigungsstätte verlagern. Das heißt, wir greifen nur noch ganz minimal mit unserer Bauzeit hier in den Verkehr ein.
19: Die Autobahn muss nur sehr viel kürzer teilgesperrt werden als bei der herkömmlichen Bauweise. In Herne sind gerade 4 Autobahnbrücken nach diesem Prinzip entstanden. Die Autobahn GmbH, die für die Sanierung der Autobahnbrücken in Deutschland zuständig ist, sieht in der modularen Bauweise großes Potenzial.
21: Der Vorteil ist, dass wir wesentlich schneller fertig werden und der Verkehrsteilnehmer eben davon auch einen Mehrwert hat, indem er nicht so lange im Stau steht. Dadurch die Brücken schneller fertig werden, vor dem Hintergrund, dass wir noch viele Brücken vor der Brust haben, ist das natürlich schon eine tolle Sache.
19: Etwa 4000 sanierungsbedürftige Autobahnbrücken. Die Fertigteilbauweise bringt hier mehr Tempo, mit einem großen Nachteil. Wenn Firmen im Expresstempo bauen, ist das teurer, um etwa 20-30%. Höhere Kosten für den Steuerzahler. Gesamtwirtschaftlich sei das aber sinnvoll, denn schnelleres Bauen bedeute weniger Stau und Stau schade der Wirtschaft.
22: Zum einen, wer im Stau steht, verbraucht mehr Benzin, was gerade heutzutage ja sehr weh tut. Und zum anderen verliert man Zeit. Zeit ist Geld, ist das so bekannte Motto. Und das gilt gerade, wenn man zum Beispiel eine Spedition betreibt. Den Lkw-Fahrer muss ich nämlich über die Zeit bezahlen, auch wenn er steht.
19: Der Brückenbau in Fertigteilbauweise könnte also weiter Fahrt aufnehmen. Technisch sei vieles möglich, glaubt Ingenieur Theo Reddemann.
20: Also ich sag mal, Talbrücken können wir nicht, aber wir können fast 90% der Brücken so bauen.
19: Die Autobahn GmbH will verstärkt auf Schnellbauweisen setzen. Bei der Vergabe von Bauaufträgen achtet das bundeseigene Unternehmen inzwischen nicht nur auf den Preis, sondern auch darauf, wer eine Brücke am schnellsten bauen kann.

0: Tagelang war unklar, ob sich die Koalition einigen kann und das Kabinett heute Änderungen bei der gesetzlichen Pflegeversicherung beschließt. Denn die SPD hatte von einem reinen Kürzungspaket gesprochen und mit Blockade gedroht. Heute dann die Entscheidung. Alle Minister, also auch die der SPD, stimmen für den Gesetzentwurf von Gesundheitsminister Linnemann. Damit soll vor allem das Finanzloch in der Pflegeversicherung gestopft werden. Strukturelle Veränderungen kommen später. Und wir vertiefen das jetzt mit Stefan Sell, Professor für Sozialpolitik an der Hochschule Koblenz. Guten Abend.
1: Guten Abend, grüße Sie.
0: Ist das jetzt aus Ihrer Sicht der richtige Weg, um das Finanzloch in der Pflegeversicherung zu stopfen? Also schafft dieser Schritt das nachhaltig?
1: Nein, auf gar keinen Fall. Wir sind hier konfrontiert mit einer Minimalkompromisslösung mit quietschenden Reifen vor der heutigen Kabinettssitzung. Wenn wir an die letzten Tage zurückdenken, wir hatten ja einen wahren Sturm im Wasserglas erleben müssen, Blockade des übrigens seit dem Sommer vorliegenden Gesetzentwurfs aus dem Bundesgesundheitsministerium für ein Pflegeneuordnungsgesetz mit zahlreichen tatsächlich Kürzungen. Und was herausgekommen ist, ist, man hat im Prinzip die finanzielle Lücke, die bereits in diesem Jahr auf 4 Milliarden Euro geschätzt wird in der Pflegeversicherung und im kommenden Jahr auf über 7 Milliarden Euro, die hat man teilweise zu stopfen versucht, im Wesentlichen mit einer Anhebung der Beitragsbelastung der in der sozialen Pflegeversicherung Versicherten, dadurch, dass der Beitragszuschlag für die Kinderlosen deutlich erhöht wird. Das soll über 3 Milliarden Euro einbringen. Und man hat im Gegenzug vorerst, muss man sagen, auf einige Leistungskürzungen verzichtet, beispielsweise die Absenkung der Rentenbeiträge für die pflegenden Angehörigen. Das hat der Linnemann, der Bundesgesundheitsminister, ja selber dann angekündigt. Darauf verzichtet man vorerst, aber auf Kosten der Pflegeversicherung, denn die muss diese Beiträge weiter bezahlen.
0: Das heißt, wie hätte man es aus Ihrer Sicht dann besser machen können?
1: Naja, wir haben neben der strukturellen Frage einer wirklichen Reform der Pflegeversicherung, die ja jetzt wieder mal ausgelagert wird in eine Kommission, die ab dem nächsten Monat dann tagen soll und mal eben bis Ende Januar Vorschläge für strukturelle Reformen vorlegen soll, hätte man einen wirklich in meinen Augen skandalösen Umstand lösen müssen. Nämlich die versicherungsfremden Leistungen der sozialen Pflegeversicherung in Milliardenhöhe, die hätte man, wie es sich gehört, aus Steuermitteln finanzieren müssen. Ich darf daran erinnern, dass in der Corona-Pandemie, im ersten Pandemiejahr 2020, die Beitragszahler der sozialen Pflegeversicherung über 5,5 Milliarden Euro für pandemiebedingte Ausgaben quasi vorstrecken mussten. Und es wurde ihnen immer zugesagt, dass diese Mittel selbstverständlich aus Steuermitteln wieder erstattet werden. Das ist bis heute nicht passiert und das steht auch nicht auf der Tagesordnung. Dann hätte man kurzfristig den akuten Finanzbedarf sicherlich etwas mildern können.
0: Immer mehr Menschen werden ja pflegebedürftig und gleichzeitig haben wir Fachkräftemangel und es fehlt eben an Geld. Also braucht es dann aus Ihrer Sicht eben auch grundlegendere Reformen für das Ganze?
1: Ja, wir müssen uns, glaube ich, eingestehen, dass die Pflegeversicherung, die soziale Pflegeversicherung, die erst 1995 an den Start gegangen ist, damals unter Norbert Blüm, als Sozialversicherung, die einen Teil, wohlgemerkt, der Kosten nur abdeckt, dass diese Sozialversicherung an die Grenzen stößt. Und die Diskussion läuft ja schon seit vielen, vielen Jahren, dass wir eigentlich einen strukturellen Neuanfang brauchen. Denn nur mal als eine Zahl, im vergangenen Jahr hat nur die soziale Pflegeversicherung über 74 Milliarden Euro ausgegeben für einen Teil der Pflegekosten. Sie wissen alle, glaube ich, wie viel die Menschen zuzahlen müssen, wenn wir in einem Pflegeheim untergebracht sind. Und 85% der Pflegebedürftigen werden zu Hause versorgt von ihren Angehörigen. Und wir müssen uns, glaube ich, eingestehen, dass sie können noch an allen Ecken und Enden versuchen, irgendein paar Euro rauszukratzen. Aber wir werden uns vor dem Hintergrund der demografischen Entwicklung und wenn man noch das Ziel hat, eine menschenwürdige Versorgung der älteren Menschen sicherzustellen, nicht darum herumkommen, dass wir deutlich mehr Geld in dieses System reinbringen müssen, also nicht in das bestehende System, sondern in die Langzeitpflege. Wir geben in Deutschland für die Pflege der älteren Menschen etwa halb so viel aus wie in den skandinavischen Ländern. Und da beißt die Maus keinen Faden ab. In diesem Bereich wird man nicht sparen können. Man muss den Menschen deutlich sagen, dass die Pflege, die Langzeitpflege, teurer wird, auch weil wir dort viel Personal brauchen, was ordentlich bezahlt werden muss. Also kein Spielfeld für Kürzungsorgien.
0: Und was ist aus Ihrer Sicht die größte Leerstelle der Reform allgemein?
1: Ja, die größte Leerstelle liegt darin, dass wir uns eingestehen müssen, wenn wir mal über den unmittelbaren tagespolitischen Horizont hinausgucken, dass wir in den vor uns liegenden 20, 30 Jahren, wo sehr viele ältere Menschen, die alle schon da sind, ein Teil von ihnen pflegebedürftig wird, dass wir das auch mit deutlich mehr Geld, mit den bestehenden Strukturen über professionelle Pflegefachkräfte und Heimunterbringung eines Teils der Pflegebedürftigen bei gleichzeitigem sich darauf verlassen, dass die meisten zu Hause billig in Anführungsstrichen bitte versorgt werden von ihren Angehörigen, dass wir dieses Modell nicht mehr weiterfahren können. Wir müssen jetzt neue Wohn- und Betreuungsformen nicht nur entwickeln, sondern flächendeckend versuchen auch umzusetzen, wo wir in einem Mix von professioneller und ehrenamtlicher und sonstiger Sozialraumarbeit versuchen, die Versorgung und die Betreuung unserer älteren Mitbürger hier zu gewährleisten. Darüber wird schon seit 20, 30 Jahren diskutiert. Uns läuft schlichtweg die Zeit weg. Aber auch wenn Sie jetzt noch mehr Geld ins bestehende System geben, werden wir allein wegen Personalmangel werden wir das System so nicht aufrechterhalten können. Und deswegen ist es auch Augenwischerei zu sagen, ich setze mal jetzt im Oktober eine Kommission ein aus ein paar Leuten, die sich dann 3-4 Mal treffen und dann bis zum Januar strukturelle Reformvorschläge vorlegen. Also das ist schon ein bisschen den Leuten Sand in die Augen zu streuen.
0: Ihre Position ist angekommen. Vielen Dank dafür, dass Sie die mit uns geteilt haben. Stefan Sell war das für uns von der Hochschule Koblenz. Vielen Dank.
1: Danke Ihnen.
0: Der Pflegenotstand ist seit Jahren ein Thema. Zu teuer, zu wenig Plätze und auch zu wenig Pflegekräfte. Es wurde schon viel unternommen, um den Beruf attraktiver zu machen. Und mittlerweile gibt es hoffnungsvolle Entwicklungen. Immer mehr junge Menschen wollen eine Ausbildung als Pflegerin oder Pfleger machen.
2: Eine Operation vorbereiten? Gar nicht so einfach, wenn alles steril bleiben soll. In diesem alten Operationssaal können die Azubis des Klinikums Ludwigshafen in Ruhe üben. Eine Kollegin spielt die Patientin. Alles unter strenger Beobachtung.
3: Es ist ein ganz anderes Arbeiten, wie man das sonst so kennt. Also im OP kann man das mit keinem anderen Beruf vergleichen.
2: Lilly Sand macht eine Ausbildung zur operationstechnischen Assistentin. Nach einem Praktikum war für sie klar, sie möchte im medizinischen Bereich arbeiten. Der Kontakt mit Menschen mache ihr Spaß, sagt sie. Außerdem wolle sie etwas Praktisches machen, in einem Beruf, der immer gebraucht wird, auch in Zeiten von künstlicher Intelligenz.
3: Sicherheit spielt, glaube ich, bei jedem eine Rolle, vor allem bei uns jungen Menschen. Da, wo KI jetzt ein größerer Name wird, suchen wir natürlich was, was auch Zukunft hat.
2: Einen regelrechten Bewerberboom für Ausbildungen in der Pflege oder im OP, das merkt auch Schulleiter Benny Neukamm. In diesem Jahr haben sich an der Schule des Klinikums Ludwigshafen so viele junge Menschen für eine Ausbildung beworben wie nie zuvor. Auf 200 Azubi-Plätze kamen 4.200 Bewerbungen.
4: Wir stellen jetzt seit 2 Jahren fest, dass sozusagen die Bewerbungen wieder stetig ansteigen. Und wir haben mittlerweile wieder Wartelisten für die Ausbildungsplätze. Das heißt, wenn sich jemand kurzfristig entscheidet, abzuspringen, können wir direkt nachbesetzen. Das konnten wir früher nicht.
2: Die Klassen der Pflegeschule sind voll. Die Schule habe mit den Kliniken in den vergangenen Jahren viel in Berufsorientierung investiert, erzählt der Schulleiter. Viele, die hier anfangen, seien über Praktika in den Bereich gekommen. Experten sehen aber auch noch andere Gründe für den Bewerberanstieg, etwa hohe Übernahmezahlen nach der Ausbildung.
5: Übernahme heißt oft auch sofort Einstieg mit einer unbefristeten Beschäftigung. Und das ist gegenüber anderen Bereichen durchaus sehr attraktiv. Zu nennen würde ich aber auch so eine gewisse Einstellungsänderung bei den jungen Leuten. Soziale Berufe, die Bedeutung der Pflege hat zugenommen und das spiegelt sich hier auch wieder. Insgesamt berufliche Ausbildung hat in den letzten Jahren so ein bisschen abgenommen. Die wirtschaftliche Krise schlägt hier durch, aber nicht in den Gesundheitsberufen.
2: Doch auch wenn medizinische Berufe attraktiver werden, es fehlt vor allem Personal, um in den Berufen auszubilden.
5: Wenn wir nicht schaffen, da die Nachfrage zu stärken, dann wird der steigende Trend, den wir ja haben, bei den Ausbildungszahlen, der wird nicht weitergehen können.
2: Noch 2 Jahre Ausbildung liegen vor Lilly Sand. Danach will sie in ihrem Beruf arbeiten. Für sie steht schon jetzt fest, sie hat ihren Traumjob gefunden.
0: Waschbären, sie sehen putzig aus, können aber schnell zur Plage werden. In vielen deutschen Städten sind sie das längst. Sie nisten sich in Dachböden ein, richten Chaos an und plündern den Müll auf der Suche nach Nahrung. Deshalb werden die Waschbären mittlerweile gejagt, wie zum Beispiel in Lübeck.
6: Sie sind nachtaktiv, gelten als schlau und anpassungsfähig und werden immer mehr zum Problem. Waschbären. Auch in Städten wie Lübeck gibt es immer mehr von ihnen. Unterwegs mit dem ehrenamtlichen Stadtjäger Christoph Behnet. Er ist in ein Haus direkt an der Altstadtinsel gerufen worden. Seit Wochen sind hier immer wieder Waschbären am und im Haus. Jetzt will er eine Lebendfalle aufstellen. Dafür braucht man einen Jagd- und Fallenschein. Hier sind die Waschbären etwa 10 Meter an der Hauswand hochgeklettert, bis ganz aufs Dach.
7: Das ist vielleicht mal ein Beispiel, wo so ein Waschbär auch schnell mal eindringen kann ins Dachgebäude. Da reicht so ein kleines Loch und eine lose Firstpfanne. Und die Waschbärenfamilie ist eigentlich im Gebäude drin.
6: Die Lebendfallen müssen TÜV geprüft sein und werden mit Nüssen, Rosinen und speziellen Duftstoffen bestückt, die die Tiere anlocken sollen. Hausbesitzer Matthias Marz hat in den vergangenen Wochen hier schon einige Waschbären gehört und gesehen.
8: Auf jeden Fall haben sie bei uns vorne die Dachpfannen runtergezogen und sind dann ins Zwischendach reingegangen. Dadurch ist natürlich, wo die Dachpfannen offen sind, hat es reingeregnet, was wir regeln mussten. Und im Endeffekt, dann haben die im Oberhaus gelebt. Und die direkten Schäden können wir noch gar nicht direkt sehen, weil das da ist, wo wir nicht direkt rankommen. Da müssen wir dann nochmal mit der Kamera beigehen und das genau uns anschauen.
6: Heute ist von den Waschbären selbst zwar nichts zu sehen, dafür aber ihre Hinterlassenschaften im Zwischenraum der Decke, die dann auf den Fußboden getropft sind.
9: Die Problematik ist einfach, dass der Waschbär natürlich auch einen Kot hinterlässt, der ja relativ scharf und ätzend auch ist und letztendlich auch gesundheitsschädlich. Also das darf man nicht unterschätzen und da bedarf es dann auch jetzt hier in der Zwischendecke, die wird in zu gegebener Zeit aufgemacht werden müssen, um, ich sag mal, entsprechend den Kot und die Reste, die der Waschbär dort hinterlassen hat, auch zu entfernen.
6: Gerade Lübeck ist ein Hotspot für Waschbären. Im vergangenen Jahr haben Christoph Behnet und seine Jägerkollegen mehr als 320 Tiere gefangen, mehr als 6-mal so viel wie noch vor 4 Jahren. Hier haben die Waschbären optimale Lebensräume. Durch die Flüsse Trave und Wakenitz gibt es viel Wasser, auf der anderen Seite viele Gärten und Waldgebiete. Waschbären sind Allesfresser, stammen ursprünglich aus Nordamerika und passen sich flexibel an die menschliche Umgebung an.
9: Es bringt alles ins Ungleichgewicht. Vogelarten sind in Teilen in manchen Stadtgebieten nicht mehr vorhanden. Gelege werden ausgeraubt. Der Waschbär hat kaum natürliche Feinde. Das ist vielleicht mal der Uhu oder der Adler, der mal einen Waschbären schlägt. Aber im Grunde kann er sich so fortpflanzen.
6: Waschbären quartieren sich gerne in Dächern ein, bekommen dort Nachwuchs und richten oft auch erhebliche Schäden an. Deshalb ist Christoph Behnert fast täglich im Lübecker Stadtgebiet unterwegs. In der Regel hat er 10 Fallen gleichzeitig aufgestellt. In der vergangenen Nacht haben gleich 5 von ihnen ausgelöst. Die erste steht in einem Garten eines Einfamilienhauses. Jetzt hat er keine andere Wahl. In Lübeck sind die Stadtjäger dazu verpflichtet, das Tier zu töten.
7: Das ist eindeutig. Waschbär.
9: Tierschutzkonform ein Tier zu töten, ist mir ganz, ganz wichtig. Und deshalb machen wir das hier eben auch vor Ort, dass wir schnellstmöglichst ohne jeden Stress das Tier dann eben entsprechend töten.
6: Die Behörden sehen darin das einzige Mittel, um die einheimischen Arten vor dem Aussterben zu bewahren. Für Stadtjäger Christoph Behnert ist die Jagd inzwischen fast Alltag. Tierschützer vom Wildtierschutz Deutschland fordern hingegen, die Tiere zu kastrieren oder zu sterilisieren, statt zu töten.

Willkommen zur Tagesschau in einfacher Sprache. Ich bin Michael Pawelitz und das sind unsere Nachrichten. Pflegereform. Regierung beendet.

0: oder Helfer kümmern sich in einem Pflegeheim, wie auf dem Foto. Einen Teil von den Kosten für das Pflegeheim müssen die Pflegebedürftigen selbst bezahlen. Den anderen Teil bezahlen der Staat und Menschen mit Arbeit. Sie zahlen Geld in die Pflegeversicherung. Es gibt aber ein Problem. Es gibt immer mehr alte und kranke Menschen. Und es gibt immer weniger Geld in der Pflegeversicherung. Deshalb hat die Regierung gesagt, wir brauchen eine Pflegereform, also neue Regeln. Die Parteien von der Regierung, CDU, CSU und SPD, haben lange darüber gestritten. Jetzt haben sie sich aber geeinigt. Was der Minister für Gesundheit dazu gesagt hat, das zeigen wir jetzt.
1: Das ist der Minister für Gesundheit, Carsten Linnemann. Er ist von der Partei CDU. Er sagt, 6 Millionen Menschen in Deutschland brauchen Pflege. Deshalb ist die Pflegeversicherung unter Druck. Und deshalb müssen wir sparen. Die meisten Menschen müssen aber nicht mehr Geld in die Pflegeversicherung zahlen. Linnemann sagt auch, uns sind die Menschen wichtig, die sich um alte oder kranke Angehörige kümmern. Meistens kümmern sich Frauen. Wenn sie deshalb weniger arbeiten können, sollen sie aber nicht weniger Rente bekommen. Und es soll Hilfe in Notfällen geben, zum Beispiel für Familien mit einem kranken Kind. Darauf haben wir uns geeinigt. Wir sind aber noch nicht fertig mit der Pflegereform. Jetzt gibt es nämlich eine Gruppe mit Experten und Wissenschaftlern. Diese Gruppe kümmert sich weiter um die Pflegereform. Im Sommer, im nächsten Jahr, soll der Bundestag dann darüber entscheiden.
0: Und nun zur nächsten Nachricht. Tag der Legasthenie. App hilft beim Lesen. Am 30. September ist immer der Tag der Legasthenie. In Deutschland haben mehrere Millionen Menschen Legasthenie. Das bedeutet, diese Menschen haben Probleme beim Lesen und Schreiben. Und Kinder mit Legasthenie haben Probleme beim Lesen und Schreiben lernen. Jetzt kommt ein Film über die App Fluxi. Sie ist auf dem Foto. Die App hilft Kindern beim Lesen.
1: Richard Durchholz ist der Mann im weißen T-Shirt. Er hat Legasthenie. Er hat sich zusammen mit seinem Freund Christian Gesken überlegt, wie haben Kinder mit Legasthenie Spaß am Lesen? Und das kann so gehen. Erst die App auf das Tablet oder das Handy herunterladen und dann eine Lesekarte scannen. Die App kostet nichts. Die Lesekarte kostet so viel wie das Buch. Dann wird das Buch Wort für Wort vorgelesen.
2: Die Feuerwehr kommt. Alarm in der Feuerwache. Ein Haus brennt.
1: Die vorgelesenen Worte sind gelb markiert. Und man kann auch selbst lesen und lesen lernen. Wie Mia. Sie ist 10 Jahre alt.
3: Drängen.
4: Drängen sich aufgeregt aus dem Fenster. Sie haben Rita noch nie zuvor schreien gehört.
1: Mia sagt, ich finde das toll. Ich lese oft damit. Die Mutter von Mia sagt, es ist für Mia einfacher, mit der App zu lernen, als mit einem Buch. Richard Durchholz hat 2 Bücher für die Lesekarten selbst geschrieben, mit Legasthenie. Jetzt hofft er, dass Kindern mit Legasthenie das Lesen Spaß macht. Mit der App.
0: Und nun zur nächsten Nachricht. Deutschland-Ticket. Neuer Preis.

0: Viele Menschen haben ein Deutschland-Ticket. Damit können sie in Bussen und in manchen Bahnen fahren. Das Ticket gilt in ganz Deutschland. Es kostet 63 Euro im Monat. Es wird aber teurer. Ab Januar kostet das Ticket 66,80 Euro. Und nun zur nächsten Nachricht. Forscherin Timnit Gebru, Alternativer Nobelpreis. Einmal im Jahr gibt es den Alternativen Nobelpreis. Er ehrt Menschen, die sich zum Beispiel für Menschenrechte, Umweltschutz, Frieden oder Frauenrechte einsetzen. Er ist aber nicht der offizielle Nobelpreis. In diesem Jahr bekommen Menschen aus verschiedenen Ländern den Preis wie die Frau auf dem Foto. Sie heißt Timnit Gebru. Sie wurde in Äthiopien in Afrika geboren und lebt jetzt in den USA. Timnit Gebru erforscht KI, also künstliche Intelligenz. Mit KI können Computerprogramme denken und lernen wie das Gehirn von Menschen. Jetzt zeigen wir einen Film dazu.
1: Das ist die Forscherin Timnit Gebru. Sie stellt diese Frage. Wenn eine Brücke einstürzt, was wollen wir dann wissen? Wir wollen wissen, wer hat die Brücke gebaut und wer hat Fehler gemacht. Timnit Gebru vergleicht das mit KI. Sie sagt, KI ist wie die Brücke. Die Brücke und die KI sind nicht wirklich gefährlich. Die Menschen sind gefährlich, wenn sie beim Bauen Fehler machen. Die Forscherin beschäftigt sich schon lange mit KI. Dafür bekommt sie jetzt einen alternativen Nobelpreis. Die Menschen vom alternativen Nobelpreis sagen, in diesem Jahr gehen alle Preise an Frauen, an Bäuerinnen aus dem Süden von Afrika, an junge Anwältinnen aus Georgien. Sie kämpfen für Menschenrechte. Und auch eine Anwältin aus Pakistan bekommt einen Preis. Dieser Mann vom alternativen Nobelpreis sagt, alle diese Frauen helfen, Streit auf der ganzen Welt zu beenden. Die Frauen bekommen die Preise dann im Dezember in der schwedischen Hauptstadt Stockholm.
0: Und das waren unsere Nachrichten. Pflegereform, Regierung beendet Streit. Tag der Legasthenie, App hilft beim Lesen. Deutschland-Ticket, neuer Preis. Forscherin Timnit Gebru, alternativer Nobelpreis. Und jetzt kommt das Wetter. Links im Westen viele Wolken und manchmal Regen oder Gewitter. Rechts im Osten scheint die Sonne. Es werden 17 bis 26 Grad. Das war die Tagesschau in einfacher Sprache. Tschüss, bis zum nächsten Mal.

0: Passagiere und Besatzung eines Fly-Dubai-Fluges sind heute Vormittag offenbar nur knapp einer Katastrophe entgangen. Die Maschine war auf dem Weg von Dubai nach Tel Aviv, als sie über Saudi-Arabien plötzlich massiv an Höhe verlor und zwischenzeitlich Notfallcodes sendete. Israels Premier Netanyahu sagte, der Co-Pilot habe auf den Kapitän eingestochen und das Flugzeug zum Absturz bringen wollen. Weil Passagiere und eine weitere an Bord befindliche Crew interveniert hätten, sei Schlimmeres verhindert worden. Verteidigungsminister Katz sprach von einem versuchten Terroranschlag. Von anderer Seite ist das bislang nicht bestätigt. Fragen wir nach bei Pierre Steckelbach in Tel Aviv. Was wissen wir denn bisher gesichert über den Vorfall? Also wollte man das Flugzeug wirklich zum Absturz bringen? Weiß man da schon mehr zu?
1: Ja, das kann man zu diesem Zeitpunkt nicht gesichert sagen. Israels Premierminister Netanyahu hat heute Nachmittag den Vorfall von heute Vormittag adressiert, hat gesagt, es handele sich um einen außergewöhnlichen, um einen ernstzunehmenden Sicherheitsvorfall. Verteidigungsminister Katz hat von dschihadistischem Terror gesprochen. Man muss aber sagen, dass wir zu diesem Zeitpunkt relativ wenig gesicherte Informationen haben. Netanyahu hat in seiner Videobotschaft davon gesprochen, dass einer der Piloten den anderen angegriffen habe, eben mit dem Ziel, das Flugzeug zum Absturz zu bringen. Der Angreifer sei dann auch mit Hilfe von israelischen Passagieren gestoppt worden. Das Flugzeug ist in Saudi-Arabien notgelandet. Dort, so heißt es in Medienberichten, sind jetzt beide Piloten im Krankenhaus, werden von saudischen Behörden befragt. Das heißt, wir müssen jetzt auch einfach auf die Untersuchungsergebnisse der saudischen Behörden warten. Die israelischen Passagiere, es sollen mehr als 160 sein, sind jetzt gerade auch in einem Flugzeug von Fly Dubai auf dem Weg von Saudi-Arabien zurück nach Israel. Und das Ganze hat heute schon für sehr viel Sorge und Angst gesorgt. Das heißt, die Menschen hier warten jetzt einfach darauf, dass diese Passagiere sicher gleich am Flughafen hier in Tel Aviv ankommen.
0: Und Israel prüft den Terrorverdacht, wie du es gesagt hast. Was genau hat denn Israels Ministerpräsident Netanyahu gesagt?
1: Er hat in dieser Botschaft eben explizit nicht von Terror gesprochen. Er hat das Wort nicht verwendet. Er hat von einem Sicherheitsvorfall, einem außergewöhnlichen, einem ernstzunehmenden gesprochen. Er hat auch gesagt, er habe mit einem der Passagiere, der israelischen Passagiere auf diesem Flug sprechen können. Der habe ihm wohl beschrieben, dass israelische Passagiere dabei geholfen haben, den Angreifer zu überwältigen im Cockpit. Dass wohl auch ein Crewmitglied dieses Fluges dabei geholfen haben soll, diesen Angriff zu stoppen. Man muss aber sagen, es wird sehr viel darüber spekuliert im Laufe des Tages, was da genau vorgefallen sein soll. Es wird auch darüber spekuliert, woher diese beiden Piloten kommen. All das sind keine gesicherten Informationen. Die Menschen hier in Israel warten darauf, dass die über 160, so wird berichtet, israelischen Passagiere jetzt erst einmal wieder sicher hier ankommen. Und die Menschen hoffen dann natürlich auch danach, mehr zu wissen, wenn diese Menschen erzählen, was sie da heute Morgen erlebt haben.
0: Soweit also dazu. Danke, dass du uns da aufgeklärt hast. Pierre Steckelbach war das für uns aus Tel Aviv. Die Koalition kann erst einmal durchatmen. Nach tagelangen Verhandlungen hat sie sich nämlich doch noch auf die umstrittene Pflegereform geeinigt. Am Vormittag gab das Kabinett grünes Licht für den Gesetzentwurf von Gesundheitsminister Linnemann. Bis zum Schluss war nicht klar, ob das Kabinett heute darüber beraten kann. Die SPD hatte auf Nachbesserungen bestanden. Eine Reform der Pflege ist dringend nötig, weil den Kassen das Geld ausgeht. Hier jetzt ein Überblick zu den Ursachen des Milliardenlochs.
2: Eine älter werdende Gesellschaft, das ist der größte Kostentreiber in der sogenannten sozialen Pflegeversicherung. 2005 haben rund 1,9 Millionen Menschen Leistungen aus der Pflegeversicherung erhalten. Jetzt sind es dreimal so viele. Für mehr als 6 Millionen Menschen müssen die Kassen aufkommen. Die Kosten sind stark angestiegen, von 16,9 Milliarden im Jahr 2005 auf zuletzt 70,4 Milliarden Euro. Diese Ausgaben werden in den kommenden Jahren weiter steigen. Das erklärt zum Teil, warum die Pflegekassen finanziell so stark unter Druck sind. Die Sozialverbände sagen zudem, die Pflegeversicherung sei strukturell benachteiligt gegenüber privaten Anbietern. Von den gesetzlich Versicherten sind rund 8% so pflegebedürftig, dass sie Leistungen in Anspruch nehmen. Unter den Privatversicherten sind dies nur 4,5%. Privatanbieter können Aufnahmeanträge ablehnen. Die gesetzlichen Kassen müssen jeden aufnehmen.
0: Und wir vertiefen das jetzt mit Stefan Sell, Professor für Sozialpolitik an der Hochschule Koblenz. Guten Abend.
3: Guten Abend, grüße Sie.
0: Ist das jetzt aus Ihrer Sicht der richtige Weg, um das Finanzloch in der Pflegeversicherung zu stopfen? Also schafft dieser Schritt das nachhaltig?
3: Nein, auf gar keinen Fall. Wir sind hier konfrontiert mit einer, Minimalkompromisslösung mit quietschenden Reifen vor der heutigen Kabinettssitzung. Wenn wir an die letzten Tage zurückdenken, wir hatten ja einen wahren Sturm im Wasserglas erleben müssen, Blockade des übrigens seit dem Sommer vorliegenden Gesetzentwurfs aus dem Bundesgesundheitsministerium für ein Pflegeneuordnungsgesetz mit zahlreichen tatsächlich Kürzungen. Und was herausgekommen ist, ist, man hat im Prinzip die finanzielle Lücke, die bereits in diesem Jahr auf 4 Milliarden Euro geschätzt wird in der Pflegeversicherung und im kommenden Jahr auf über 7 Milliarden Euro, die hat man teilweise zu stopfen versucht, im Wesentlichen mit einer Anhebung der Beitragsbelastung der in der sozialen Pflegeversicherung Versicherten, dadurch, dass der Beitragszuschlag für die Kinderlosen deutlich erhöht wird. Das soll über 3 Milliarden Euro einbringen. Und man hat im Gegenzug vorerst, muss man sagen, auf einige Leistungskürzungen verzichtet, beispielsweise die Absenkung der Rentenbeiträge für die pflegenden Angehörigen. Das hat der Lindemann, der Bundesgesundheitsminister, ja selber dann angekündigt. Darauf verzichtet man vorerst, aber auf Kosten der Pflegeversicherung, denn die muss diese Beiträge weiter bezahlen.
0: Das heißt, wie hätte man es aus Ihrer Sicht dann besser machen können?
3: Naja, wir haben neben der strukturellen Frage einer wirklichen Reform der Pflegeversicherung, die ja jetzt wieder mal ausgelagert wird in eine Kommission, die ab dem nächsten Monat dann tagen soll und mal eben bis Ende Januar Vorschläge für strukturelle Reformen vorlegen soll, hätte man einen wirklich in meinen Augen skandalösen Umstand lösen müssen. Nämlich die versicherungsfremden Leistungen der sozialen Pflegeversicherung in Milliardenhöhe, die hätte man, wie es sich gehört, aus Steuermitteln finanzieren müssen. Ich darf daran erinnern, dass in der Corona-Pandemie, im ersten Pandemiejahr 2020, die Beitragszahler der sozialen Pflegeversicherung über 5,5 Milliarden Euro für pandemiebedingte Ausgaben quasi vorstrecken mussten. Und es wurde ihnen immer zugesagt, dass diese Mittel selbstverständlich aus Steuermitteln wieder erstattet werden. Das ist bis heute nicht passiert und das steht auch nicht auf der Tagesordnung. Dann hätte man kurzfristig den akuten Finanzbedarf sicherlich etwas mildern können.
0: Immer mehr Menschen werden ja pflegebedürftig und gleichzeitig haben wir Fachkräftemangel und es fehlt eben an Geld. Also braucht es dann aus Ihrer Sicht eben auch grundlegendere Reformen für das Ganze?
3: Ja, wir müssen uns, glaube ich, eingestehen, dass die Pflegeversicherung, die soziale Pflegeversicherung, die erst 1995 an den Start gegangen ist, damals unter Norbert Blüm, als Sozialversicherung, die einen Teil, wohlgemerkt, der Kosten nur abdeckt, dass diese Sozialversicherung an die Grenzen stößt. Und die Diskussion läuft ja schon seit vielen, vielen Jahren, dass wir eigentlich einen strukturellen Neuanfang brauchen. Denn nur mal als eine Zahl: Im vergangenen Jahr hat nur die soziale Pflegeversicherung über 74 Milliarden Euro ausgegeben für einen Teil der Pflegekosten. Sie wissen alle, glaube ich, wie viel die Menschen zuzahlen müssen, wenn wir in einem Pflegeheim untergebracht sind. Und 85% der Pflegebedürftigen werden zu Hause versorgt von ihren Angehörigen. Wir müssen uns, glaube ich, eingestehen, dass sie können noch an allen Ecken und Enden versuchen, irgendein paar Euro rauszukratzen. Aber Wir werden uns vor dem Hintergrund der demografischen Entwicklung und wenn man noch das Ziel hat, eine menschenwürdige Versorgung der älteren Menschen sicherzustellen, nicht darum herumkommen, dass wir deutlich mehr Geld in dieses System reinbringen müssen, also nicht in das bestehende System, sondern in die Langzeitpflege. Wir geben in Deutschland für die Pflege der älteren Menschen etwa halb so viel aus wie in den skandinavischen Ländern. Und da beißt die Maus keinen Faden ab. In diesem Bereich wird man nicht sparen können. Man muss den Menschen deutlich sagen, dass die Pflege, die Langzeitpflege, teurer wird, auch weil wir dort viel Personal brauchen, was ordentlich bezahlt werden muss. Also kein Spielfeld für Kürzungsorgien.
0: Und was ist aus Ihrer Sicht die größte Leerstelle der Reform allgemein?
3: Ja, die größte Leerstelle liegt darin, dass wir uns eingestehen müssen, wenn wir mal über den unmittelbaren tagespolitischen Horizont hinausgucken, dass wir in den vor uns liegenden 20, 30 Jahren, wo sehr viele ältere Menschen, die alle schon da sind, ein Teil von ihnen pflegebedürftig wird, dass wir das auch mit deutlich mehr Geld, mit den bestehenden Strukturen über professionelle Pflegefachkräfte und Heimunterbringung eines Teils der Pflegebedürftigen bei gleichzeitigen sich darauf verlassen, dass die meisten zu Hause billig in Anführungsstrichen bitte versorgt werden von ihren Angehörigen, dass wir dieses Modell nicht mehr weiterfahren können. Wir müssen jetzt neue Wohn- und Betreuungsformen nicht nur entwickeln, sondern flächendeckend versuchen auch umzusetzen, wo wir in einem Mix von professioneller und ehrenamtlicher und sonstiger Sozialraumarbeit versuchen, die Versorgung und die Betreuung unserer älteren Mitbürger hier zu gewährleisten. Darüber wird schon seit 20, 30 Jahren diskutiert. Uns läuft schlichtweg die Zeit weg. Aber auch wenn Sie jetzt noch mehr Geld ins bestehende System geben, werden wir allein wegen Personalmangel werden wir das System so nicht aufrechterhalten können. Und deswegen ist es auch Augenwischerei zu sagen, ich setze mal jetzt im Oktober eine Kommission ein aus ein paar Leuten, die sich dann 3-4 Mal treffen und dann bis zum Januar strukturelle Reformvorschläge vorlegen. Also das ist schon ein bisschen den Leuten Sand in die Augen zu streuen.
0: Ihre Position ist angekommen. Vielen Dank dafür, dass Sie die mit uns geteilt haben. Stefan Sell war das für uns von der Hochschule Koblenz. Vielen Dank.
3: Danke Ihnen.
0: Der Pflegenotstand ist seit Jahren ein Thema. Zu teuer, zu wenig Plätze und auch zu wenig Pflegekräfte. Es wurde schon viel unternommen, um den Beruf attraktiver zu machen. Und mittlerweile gibt es hoffnungsvolle Entwicklungen. Immer mehr junge Menschen wollen eine Ausbildung als Pflegerin oder Pfleger machen.
4: Eine Operation vorbereiten? Gar nicht so einfach, wenn alles steril bleiben soll. In diesem alten Operationssaal können die Azubis des Klinikums Ludwigshafen in Ruhe üben. Eine Kollegin spielt die Patientin. Alles unter strenger Beobachtung.
5: Es ist ein ganz anderes Arbeiten, wie man das sonst so kennt. Also im OP kann man das mit keinem anderen Beruf vergleichen.
4: Lilly Samt macht eine Ausbildung zur operationstechnischen Assistentin. Nach einem Praktikum war für sie klar, sie möchte im medizinischen Bereich arbeiten. Der Kontakt mit Menschen mache ihr Spaß, sagt sie. Außerdem wolle sie etwas Praktisches machen, in einem Beruf, der immer gebraucht wird, auch in Zeiten von künstlicher Intelligenz.
5: Sicherheit spielt, glaube ich, bei jedem eine Rolle, vor allem bei uns jungen Menschen. Da, wo KI jetzt ein größerer Name wird, suchen wir natürlich was, was auch Zukunft hat.
4: Einen regelrechten Bewerberboom für Ausbildungen in der Pflege oder im OP, das merkt auch Schulleiter Benny Neukamm. In diesem Jahr haben sich an der Schule des Klinikums Ludwigshafen so viele junge Menschen für eine Ausbildung beworben wie nie zuvor. Auf 200 Azubi-Plätze kamen 4.200 Bewerbungen.
6: Wir stellen jetzt seit 2 Jahren fest, dass sozusagen die Bewerbungen wieder stetig ansteigen und wir haben mittlerweile wieder Wartelisten für die Ausbildungsplätze. Das heißt, wenn sich jemand kurzfristig entscheidet abzuspringen, können wir direkt nachbesetzen. Das konnten wir früher nicht.
4: Die Klassen der Pflegeschule sind voll. Die Schule habe mit den Kliniken in den vergangenen Jahren viel in Berufsorientierung investiert, erzählt der Schulleiter. Viele, die hier anfangen, seien über Praktika in den Bereich gekommen. Experten sehen aber auch noch andere Gründe für den Bewerberanstieg, etwa hohe Übernahmezahlen nach der Ausbildung.
7: Übernahme heißt oft auch sofort Einstieg mit einer unbefristeten Beschäftigung. Und das ist gegenüber anderen Bereichen durchaus sehr attraktiv. Zu nennen würde ich aber auch so eine gewisse Einstellungsänderung bei den jungen Leuten. Soziale Berufe, die Bedeutung der Pflege hat zugenommen und das spiegelt sich hier auch wieder. Insgesamt berufliche Ausbildung hat in den letzten Jahren so ein bisschen abgenommen. Die wirtschaftliche Krise schlägt hier durch, aber nicht in den Gesundheitsberufen.
4: Doch auch wenn medizinische Berufe attraktiver werden, es fehlt vor allem Personal, um in den Berufen auszubilden.
7: Wenn wir nicht schaffen, da die Nachfrage zu stärken, dann wird der steigende Trend, den wir ja haben, bei den Ausbildungszahlen, der wird nicht weitergehen können.
4: Noch 2 Jahre Ausbildung liegen vor Lilly Sand. Danach will sie in ihrem Beruf arbeiten. Für sie steht schon jetzt fest, sie hat ihren Traumjob gefunden.
0: Und ein weiteres Projekt der Bundesregierung ist die sogenannte Frühstartrente. In Zukunft soll die private Altersvorsorge schon im Kindesalter beginnen. Vergangenen Freitag wurde der Gesetzentwurf in den Bundestag eingebracht. Er sieht vor, dass der Bund künftig für Kinder und Jugendliche pro Monat 10 Euro in ein individuelles Depot einzahlt, in der Erwartung, dass dann durch die Effekte von Zins und Zinseszins bis zum Rentenantritt eine beachtliche Summe zusammenkommt.
8: Für den 5-jährigen Paul wird schon vorgesorgt. Seine Eltern zahlen monatlich 50 Euro in ein Fonddepot für ihn ein, seit er ein Baby ist. Bei seinem Freund Levin ist es ähnlich.
9: Wichtig ist es, weil ich einfach aus eigener Erfahrung weiß, finanzielle Vorsorge, da muss man sich früh kümmern. Und je früher man startet, desto besser.
8: Die Bundesregierung will deshalb jungen Menschen Startkapital für die private Altersvorsorge geben. Für jedes Kind ab Jahrgang 2020 soll Geld angelegt werden, egal ob die Eltern ein Depot einrichten oder nicht. Die Idee der Frühstartrente? Der Staat zahlt ab dem 6. Lebensjahr monatlich 10 Euro in ein eigenes Depot oder das der Kinder. Bis zum 18. Geburtstag sind 1.440 Euro eingezahlt. Bei einer vom Finanzministerium geschätzten Rendite von 7% wäre das Depot dann 2.200 Euro wert. Abrufbar ist das Geld aber erst ab dem 65. Geburtstag. Dann läge der Wert dank Zinseszinseffekt bei 53.000 Euro. Geben die Eltern selbst monatlich noch mal 10 Euro dazu, stiege dieser Wert auf 107.000 Euro, bei 20 Euro monatlich auf 160.000 Euro. Für Kinder, deren Eltern nicht zuschießen können, bleibt aber nur der Basiswert ein Kritikpunkt.
10: Also man kann so ein bisschen kritisieren, finde ich, an der Frühstarterrente, dass es auch so ein Gießkannenprinzip ist. Ne? Dass es eben ja, über die Einkommensverteilung alle Leute gleich erreicht. Ne? Und dass es einkommensschwächere Haushalte eher nötiger hätten, diese 10 Euro oder eher dann 20 Euro zu bekommen, als Leute mit hohem Einkommen.
8: Und wenn die Eltern kein eigenes Depot anlegen, muss das Geld bis zum 35. Geburtstag beim Bund abgerufen werden, sonst verfällt es. Die Mütter von Paul und Levin sagen aber gut, dass der Staat überhaupt etwas tue und so vielleicht auch Menschen die private Altersvorsorge näher bringt, die sich bisher noch nicht darum kümmern.
0: Künstliche Intelligenz, darin sieht vor allem die Wirtschaft große Chancen. In letzter Zeit aber sorgten mehrere Sicherheitsvorfälle und Warnungen von Entwicklern für Bedenken. Jetzt hat sich US-Präsident Trump mit Chefs von KI-Unternehmen getroffen und klargemacht, wer denn die Technologie kontrollieren soll. Am besten die Unternehmen selbst.
11: Der Markt regelt sich selbst und so soll es nach dem Willen von Donald Trump in der Tech-Branche auch bleiben. Der US-Präsident will bei der Entwicklung von künstlicher Intelligenz nicht auf gesetzliche Regulierung setzen. Das sagte er nach einem Treffen mit den Chefs großer Tech-Konzerne am Dienstag in Washington. Stattdessen soll sich die Branche freiwillig selbst kontrollieren.
12: Diese KI-Modelle sind sehr kompliziert. Jemand von außen kann das kaum verstehen. Ich glaube, dass sie für das Gute genutzt werden. Und wenn nicht, dann sind wir in der Lage, die Verantwortlichen zu schnappen. Es wird vor allem um Selbstkontrolle gehen. Wir denken auch über ein Komitee nach, mit vielleicht 10 Mitgliedern, zum Beispiel aus dieser Gruppe hier, die das Ganze überwachen.
11: Eine entsprechende Vereinbarung wurde noch vor Ort unterschrieben, unter anderem durch Vertreter von Google, Meta, Anthropic und OpenAI. Dabei hatte unter anderem Sam Altman, Chef von OpenAI, in der vergangenen Woche vor dem UN-Sicherheitsrat für strengere Regeln geworben.
13: KI-Systeme können, wenn sie leistungsfähiger und autonomer werden, schneller agieren als unsere Institutionen, Macht in den Händen weniger konzentrieren oder Entscheidungen treffen, die die Menschen nicht mehr verstehen oder kontrollieren können. Diese Sorge gewinnt besonders an Bedeutung, wenn wir uns Systemen nähern, die sich selbst verbessern können.
11: In den vergangenen Monaten hatten OpenAI und Anthropic mehrere Sicherheitsvorfälle gemeldet. Ihre KI-Anwendungen hatten sich bei Tests quasi selbstständig gemacht. Dabei wurde unter anderem ein australisches Regierungsportal gehackt. Trump jedenfalls scheint das Image der künstlichen Intelligenz aufpolieren zu wollen. Die Technologie solle offiziell umbenannt werden in Superintelligenz.
0: Viele Jahre lang kämpfte das US-Militär im Irak, zuletzt gegen die Terrormiliz Islamischer Staat. 2024 wurde der Abzug der Truppen beschlossen. Jetzt haben die letzten US-Soldaten das Land verlassen. Das wird heute dort gefeiert, aber der Irak steht vor einer unsicheren Zukunft.
2: Das Schahbandar-Café in der Hauptstadt Bagdad. Seit Jahrzehnten eine feste Konstante in einem Land, das immer wieder durchgerüttelt wird. Ob Monarchie, Diktatur, Krieg oder Besatzungszeit. Was da draußen passiert, wird hier drinnen besprochen. So ist und war es schon immer. Besitzer Omar hat den Überblick über die Kasse und die lange Geschichte. Schon mehrmals wurde das Café zerstört und von seiner Familie wieder aufgebaut. 2007 hatten wir hier eine Katastrophe. In der Al-Mutanabi-Straße gab es einen terroristischen Anschlag, bei dem 68 Menschen auf der Straße getötet wurden. Die Terroristen hatten eine Autobombe gezündet. 68 Menschen kamen ums Leben, darunter meine 5 Brüder. Auch das Gebäude wurde beschädigt. Es gab einen Brand, aber wir konnten es wieder aufbauen. Sabil und ihre Schwester kommen oft hierher. Top-Thema: der Abzug der amerikanischen Soldaten. Sie sind froh, dass diese Ära zu Ende geht. Das Volk sollte von seinen eigenen Leuten regiert werden, ohne Einmischung durch die Amerikaner oder andere. Die Iraker sollten das Sagen haben. Wir nehmen es in die Hand, bauen unser Land auf, heißt es auf diesem Plakat. Mit dem Abzug amerikanischer Soldaten will der Irak ein altes, schmerzvolles Kapitel hinter sich lassen. Einmarsch der Amerikaner 2003 aufgrund angeblicher Massenvernichtungswaffen, was sich später als falsch herausstellt. Die USA stürzen Saddam Hussein, den autoritären Herrscher. Der damalige US-Präsident Bush verkauft den Krieg als Erfolg. Doch die Auswirkungen sind für viele Irakerinnen und Iraker katastrophal. Ins Machtvakuum drängen islamistische Kämpfer. Das Land versinkt in Gewalt und Chaos. Der sogenannte Islamische Staat verbreitet Terror. Der Irak heute steht vor vielen Herausforderungen. Der neue irakische Premierminister al-Zaidi ist zwischen den Fronten. Will sein Land aus dem neuen Krieg zwischen USA und Iran raushalten. Doch pro-iranische mächtige Milizen, Korruption und Vetternwirtschaft bekommt er nicht unter Kontrolle. Viele junge Menschen im Land sind ohne Perspektive. Sabil hat zwar einen Job, viele ihrer Freundinnen aber sind arbeitslos. Hier gibt es so gut wie keine Chancen. Man bekommt einen Job nur über Beziehungen, weil es Korruption gibt, und zwar im gesamten Staatswesen. Der Ehrgeiz einer jungen Frau beschränkt sich aber nicht mehr nur darauf, ein Zuhause und eine Familie zu gründen. Wir möchten uns eine Zukunft aufbauen. Heute haben die letzten US-Soldaten den Irak verlassen. Die Herausforderungen in diesem neuen Kapitel und die Sicherheit des Landes liegen jetzt in Regierungshand.
0: Die Ostbeauftragte der Bundesregierung Kaiser hat ihren jährlichen Bericht zum Stand der deutschen Einheit präsentiert. Der zeigt, dass das Vermögen zwischen Ost und West weiterhin ungleich verteilt ist. Außerdem sind viele Befragte der Meinung, dass die Aufstiegschancen nicht von Leistung und Fleiß abhängen würden. Kaiser hat jetzt einen stärkeren Ausgleich zwischen den Bundesländern ins Gespräch gebracht, mithilfe der Erbschaftssteuer. Und was genau das heißt, erfahren wir jetzt von Kerstin Palzer in Berlin. Elisabeth Kaiser fordert ja einen Ausgleich bei der Erbschaftssteuer zwischen finanzstarken und finanzschwächeren Ländern. Wie realistisch ist es denn, dass sich dafür in der Bundesregierung oder unter den Ländern eine Mehrheit findet?
14: Das wird sicherlich schwierig. Also was sich Elisabeth Kaiser da vorstellt, ist Folgendes. In einem Land, nehmen wir mal als Beispiel Bayern, wo es relativ viel Erbschaftssteuer gibt. Die Erbschaftssteuer ist eine Ländersteuer. Da soll dann aus dieser Summe der Erbschaftssteuer Gelder entnommen werden und in ein Land transferiert werden, in dem es eher wenig Erbschaftssteuer gibt, also beispielsweise Sachsen-Anhalt. Ja, und wenn wir gleichzeitig sehen, dass der ja sehr selbstbewusste Ministerpräsident von Bayern, Markus Söder, schon seit Jahren wettert gegen den Länderfinanzausgleich, den es sowieso schon gibt, dann kann man wohl davon ausgehen, dass es diesen zusätzlichen Erbschaftssteuer-Länderfinanzausgleich, dass es den sicherlich nicht geben wird. Weder gibt es dafür eine Mehrheit im Bundestag noch im Bundesrat der Länderkammer.
0: Und wenn wir auf die Zahlen schauen, dann zeigen sie ja große Unterschiede bei Vermögen und Erbschaften zwischen Ost und West. Sind das denn noch Folgen der deutschen Teilung oder spielen mittlerweile auch andere Faktoren eine Rolle?
14: Also man muss natürlich konstatieren, dass in der DDR nahezu kein Vermögen aufgebaut werden konnte. Und was nicht da war und nicht da ist, das kann beispielsweise auch nicht vererbt werden. Man muss aber auch sagen, die deutsche Einheit ist mittlerweile 36 Jahre her. Und aber auch in diesen letzten 36 Jahren, da hat es eine wirtschaftliche Entwicklung gegeben, die eben nicht so war, dass die finanzstarken Unternehmen sich besonders deutlich in Ostdeutschland angesiedelt haben. Bis heute ist es so, dass nicht ein einziges DAX-Unternehmen in einem ostdeutschen Flächenland angesiedelt worden ist. Nur in Berlin gibt es solche Unternehmen. Und das bedeutet natürlich auch, dass dadurch, dass diese Unternehmen sehr gut bezahlen und dass es die in Ostdeutschland nicht so gibt, dass die Vermögen von der jüngeren Generation in Ostdeutschland eben auch nicht so gewachsen sind, wie das beispielsweise im Westen passieren konnte.
0: Und Kaiser sagt ja auch, wirtschaftliche Unterschiede würden bei manchen Menschen das Gefühl verstärken, eben nicht gesehen zu werden. Welche Rolle spielt diese soziale Dimension aktuell für die Debatte über den Osten?
14: Das spielt eine riesige Rolle. Also es geht in diesem Bericht ja heute vor allem auch um dieses Aufstiegsversprechen. Und da sagen 95% der Deutschen, das Aufstiegsversprechen, das soll darauf eigentlich fußen, dass man Leistung bringt oder dass man fleißig ist. Aber 80% der Deutschen sagen, das hat doch ganz viel mit Vermögen zu tun. Es hat auch ganz viel mit Beziehungen zu tun, die man hat. Und immerhin noch 72% sagen, es hat auch was mit der sozialen Herkunft zu tun. Und all das sind Faktoren, die für die Menschen in Ostdeutschland auf jeden Fall schwieriger sind, sodass also quasi auch dieses Aufstiegsversprechen für viele Ostdeutsche schwieriger ist und sie einfach auch nicht so optimistisch oder zukunftsorientiert eben in die Zukunft blicken.
0: Und wenn man auf den Bericht insgesamt schaut, das sind ja sehr viele Seiten, wo hat sich Ostdeutschland in den vergangenen Jahren messbar angenähert und wo bleibt die Lücke besonders groß?
14: Also es gibt schon viele Parameter, wo sich Ostdeutschland angenähert hat, beispielsweise bei der Beschäftigungsquote oder beziehungsweise Arbeitslosenquote oder auch bei der Infrastruktur, bei der Kinderversorgung, Kinderbetreuung, da gibt es schon etliche Punkte. Bei den Löhnen, muss man allerdings sagen, liegt Ostdeutschland immer noch nur bei 83-85% des Westniveaus. Und richtig krass wird es dann bei den Vermögen. Da besteht eine Lücke von der Hälfte. Also das Vermögen in Westdeutschland ist doppelt so hoch wie in Ostdeutschland. Und das prägt natürlich die Menschen, weil dadurch eine riesige Sicherheit einfach verloren geht.
0: Und der Bericht erscheint ja jetzt wenige Tage vor dem Tag der deutschen Einheit. Ist das auch ein politischer Appell an die Bundesregierung?
14: Auf jeden Fall. Es geht Elisabeth Kaiser auch sehr darum, dass sie immer noch bemängelt, dass in den Führungsetagen, in der Wirtschaft, in der Kultur, bei der Bundeswehr, bei den Medien, eigentlich quasi in jedem Bereich zu wenige Ostdeutsche ein Wort mitreden, an den Entscheidertischen sitzen. Da sagt sie, es müssten ungefähr 20%, also jeder Fünfte, müsste aus Ostdeutschland kommen. Und das ist bei weitem bis heute immer noch nicht so. Und sie sagt, dass das unsere Gesellschaft prägt und eben auch für viele Ostdeutsche so ein unangenehmes Gefühl der Benachteiligung tatsächlich aufmacht und die Leute dadurch vielleicht auch ein bisschen zorniger oder ungeduldiger macht.
0: Soweit also die Einordnungen von Kerstin Palzer zum Bericht zum Stand der deutschen Einheit. Dankeschön nach Berlin. Passagiere und Besatzung eines Fly-Dubai-Fluges sind heute Vormittag offenbar nur knapp einer Katastrophe entgangen. Die Maschine war auf dem Weg von Dubai nach Tel Aviv, als sie über Saudi-Arabien plötzlich massiv an Höhe verlor und zwischenzeitlich Notfallcodes sendete. Israels Premier Netanyahu sagte, der Co-Pilot habe auf den Kapitän eingestochen und das Flugzeug zum Absturz bringen wollen. Weil Passagiere und eine weitere an Bord befindliche Crew interveniert hätten, sei Schlimmeres verhindert worden. Verteidigungsminister Katz sprach von einem versuchten Terroranschlag. Von anderer Seite ist das bislang nicht bestätigt. Fragen wir nach bei Pierre Steckelbach in Tel Aviv. Was wissen wir denn bisher gesichert über den Vorfall? Also wollte man das Flugzeug wirklich zum Absturz bringen? Weiß man da schon mehr zu?
1: Ja, das kann man zu diesem Zeitpunkt nicht gesichert sagen. Israels Premierminister Netanyahu hat heute Nachmittag den Vorfall von heute Vormittag adressiert, hat gesagt, es handele sich um einen außergewöhnlichen, um einen ernstzunehmenden Sicherheitsvorfall. Verteidigungsminister Katz hat von dschihadistischem Terror gesprochen. Man muss aber sagen, dass wir zu diesem Zeitpunkt relativ wenig gesicherte Informationen haben. Netanyahu hat in seiner Videobotschaft davon gesprochen, dass einer der Piloten den anderen angegriffen habe, eben mit dem Ziel, das Flugzeug zum Absturz zu bringen. Der Angreifer sei dann auch mit Hilfe von israelischen Passagieren gestoppt worden. Das Flugzeug ist in Saudi-Arabien notgelandet. Dort, so heißt es in Medienberichten, sind jetzt beide Piloten im Krankenhaus, werden von saudischen Behörden befragt. Das heißt, wir müssen jetzt auch einfach auf die Untersuchungsergebnisse der saudischen Behörden warten. Die israelischen Passagiere, es sollen mehr als 160 sein, sind jetzt gerade auch in einem Flugzeug von Fly Dubai auf dem Weg von Saudi-Arabien zurück nach Israel. Und das Ganze hat heute schon für sehr viel Sorge und Angst gesorgt. Das heißt, die Menschen hier warten jetzt einfach darauf, dass diese Passagiere sicher gleich am Flughafen hier in Tel Aviv ankommen.
0: Und Israel prüft den Terrorverdacht, wie du es gesagt hast. Was genau hat denn Israels Ministerpräsident Netanyahu gesagt?
1: Er hat in dieser Botschaft eben explizit nicht von Terror gesprochen. Er hat das Wort nicht verwendet. Er hat von einem Sicherheitsvorfall, einem außergewöhnlichen, einem ernstzunehmenden gesprochen. Er hat auch gesagt, er habe mit einem der Passagiere, der israelischen Passagiere auf diesem Flug sprechen können. Der habe ihm wohl beschrieben, dass israelische Passagiere dabei geholfen haben, den Angreifer zu überwältigen im Cockpit. Dass wohl auch ein Crewmitglied dieses Fluges dabei geholfen haben soll, diesen Angriff zu stoppen. Man muss aber sagen, es wird sehr viel darüber spekuliert im Laufe des Tages, was da genau vorgefallen sein soll. Es wird auch darüber spekuliert, woher diese beiden Piloten kommen. All das sind keine gesicherten Informationen. Die Menschen hier in Israel warten darauf, dass die über 160, so wird berichtet, israelischen Passagiere jetzt erst einmal wieder sicher hier ankommen. Und die Menschen hoffen dann natürlich auch danach, mehr zu wissen, wenn diese Menschen erzählen, was sie da heute Morgen erlebt haben.
0: Soweit also dazu. Danke, dass du uns da aufgeklärt hast. Pierre Steckelbach war das für uns aus Tel Aviv. Guten Tag, hier ist die Tagesschau in 100 Sekunden. Bundeskabinett beschließt Pflegereform. Union und SPD hatten bis zuletzt intensiv über den Entwurf von Bundesgesundheitsminister Lindemann verhandelt. Dieser erklärte, die vorgesehenen Einsparungen bei der Pflegeversicherung würden die Beiträge vieler Versicherter stabil halten. Die SPD hatte zuvor Nachbesserungen gefordert. Nächste Woche soll eine Kommission für eine weitergehende Reform eingesetzt werden. Inflation weiter gestiegen. Hohe Energiepreise haben die Teuerung in Deutschland erstmals seit Ende 2023 über die Marke von 3% getrieben. Die Verbraucherpreise lagen im September um 3,3% über dem Niveau des Vorjahresmonats. Nach 2,9% Inflation im August, wie das Statistische Bundesamt mitteilte. Härtere Strafen für Übergriffe auf Bahn- oder Busmitarbeiter, Polizisten oder Arztpersonal. Wer sie angreift, muss demnach künftig mit mindestens 6 Monaten Haft rechnen, so der Kabinettsbeschluss. In schweren Fällen soll es mindestens 1 Jahr sein. Das sieht der Gesetzentwurf von Justizministerin Rubig vor. Notlandung in Saudi-Arabien nach Zwischenfall im Cockpit. Ein Pilot der Maschine auf dem Weg von Dubai nach Tel Aviv soll nach israelischen Angaben seinen Kollegen mit einem Messer verletzt haben. Passagiere halfen, den Angreifer zu überwältigen. An Bord waren etwa 180 Menschen. Israels Premier Netanyahu sagte, der Co-Pilot habe das Flugzeug zum Absturz bringen wollen. Deutschlandticket wird teurer. 66,80 Euro soll es ab Januar kosten, statt bislang 63 Euro pro Monat. Ein Koordinierungsrat hat den Preis erstmals anhand eines Index berechnet, der Personal-, Energie- und Betriebskosten berücksichtigt. Das Ticket für den Regional- und Nahverkehr wurde 2023 eingeführt und wird von mehr als 14 Millionen Menschen genutzt. Das Wetter. Morgen in der Westhälfte meist stark bewölkt und gebietsweise Regen, Schauer und einzelne Gewitter. Nach Osten hin oft noch Sonnenschein. Die Inflation in Deutschland ist im September deutlich angestiegen. Die Preise für Waren und Dienstleistungen erhöhten sich im Vergleich zum Vorjahresmonat um 3,3%. Das teilte das Statistische Bundesamt mit. Im August hatte die Rate noch bei 2,9% gelegen. Damit klettert die Teuerung erstmals seit Ende 2023 wieder über die Marke von 3%. Grund dafür sind die hohen Energiepreise infolge des Irankriegs. Und der eskalierende Konflikt im Nahen Osten hat die Ölpreise ja zuletzt in die Höhe getrieben. Benzin und Diesel waren im September so teuer wie noch nie. Das geht aus Daten des ADAC hervor. Preissteigerungen, die die Unternehmen wohl zunehmend an ihre Kunden weitergeben werden. Mehr dazu jetzt von Antje Erhardt an der Frankfurter Börse.
15: Rekordhohe Preise für Diesel und Benzin. Der September wird der teuerste Tankmonat aller Zeiten, auch wenn der Monat noch gar nicht zu Ende ist. Aber das zeigen Daten des ADAC schon heute. E10 Benzin dürfte im Schnitt 2,27 Euro gekostet haben, Diesel ca. 2,38 Euro. Insgesamt ist Energie der Preistreiber im September. Und immer mehr Unternehmen werden die gestiegenen Energiekosten nun an ihre Kunden weitergeben. Das hat das IFO-Institut ermittelt. Schon jetzt sind Sprit und Heizöl teurer geworden im Jahresverlauf. Im Winter dürften die Energieversorger die Preise für Strom und Gas anheben. Das werde zunehmend auf Verkaufspreise überwälzt und vor allem bei energieintensiven Betrieben, aber auch im Handel, laut IFO. Und damit dürfte die Inflationsrate laut IFO in den kommenden Monaten weiter steigen. Einige Ökonomen sehen hier einen Anstieg auf 4% in diesem Jahr, verursacht eben durch hohe Benzin- und Gaspreise durch den Irankrieg. Ab Donnerstag greift dann der neue Tankrabatt in Deutschland von 16,7 Cent pro Liter. Der Wirtschaftsverband Fuels und Energie erwartet, dass der Rabatt tatsächlich vollständig an die Kunden weitergegeben wird. Schon bei der ersten Rabattrunde im Mai hatten allerdings Wirtschaftsinstitute wie das IFO-Institut, die Monopolkommission und das Bundeskartellamt ermittelt, dass der Rabatt eben nicht komplett die Tankkunden erreicht hat.
0: Und wir schauen auf die Zahl der Arbeitslosen in Deutschland, denn die ist im September mit 2,9 Millionen wieder unter die 3-Millionen-Grenze gefallen. Im Vergleich zum August ist das ein Rückgang um 67.000 Menschen. Das teilte die Bundesagentur für Arbeit in Nürnberg mit. Die Arbeitslosenquote fiel auf 6,4%. Die Schufa sammelt Daten von fast jedem, der in Deutschland lebt. Diese Daten sollen Auskunft geben über die Kreditwürdigkeit. Wegen fehlender Transparenz stand das Unternehmen immer wieder in der Kritik. Ein neues Bewertungssystem sollte das ändern, aber Recherchen von NDR und Süddeutscher Zeitung zeigen, dass die Schufa mittlerweile neue zusätzliche Bewertungsmodelle entwickelt hat.
16: Der neue Schufa-Score. Transparent, verständlich, nachvollziehbar. Ein Score, 12 Kriterien. Damit wirbt die Schufa seit dem Frühjahr für ihr neues Bewertungssystem.
17: Die Menschen hatten natürlich oft ein ungutes Gefühl in Bezug auf die Schufa. Und dafür gibt es jetzt gar keinen Grund mehr.
16: Neue Recherchen von NDR und Süddeutscher Zeitung aber zeigen, neben diesem angekündigten Score entwickelte die Schufa weitere Bewertungsmodelle. Und außerdem bietet sie zusätzliche Verbraucherdaten zum Verkauf an.
18: Jetzt muss man sagen, im Nachhinein entpuppt sich das alles als ganz schön großer Schwindel. Denn sie hat auf jeden Fall den Eindruck zu erwecken versucht, dass es einen einzigen Score gibt, den die Verbraucherinnen und Verbraucher auch sehen können und bei dem sie auch wissen, was sie dann quasi erwartet.
16: Neben dem im März vorgestellten Modell gibt es auch ein neu entwickeltes Bewertungssystem für potenzielle Immobilienkäufer. Das kommt bereits hunderte Male pro Woche zum Einsatz, so das Unternehmen. Wie es sich zusammensetzt, völlig unklar. Nachteile für Verbraucher nicht auszuschließen.
19: Weil ein anderes Verfahren angewendet wird, der Score plötzlich deutlich negativ abweicht, deutlich schlechter ist, dann wird das Einfluss haben, vermutlich darauf, zu welchen Konditionen die Bank den Kredit vergibt. Sprich, am Ende kann es einfach teuer werden.
16: Die Schufa widerspricht dem Vorwurf mangelnder Transparenz. Es wurde nicht kommuniziert, dass der neue Score alle Bonitätsscores der Schufa ersetzt. Dies aber liest sich auf der firmeneigenen Website anders. Da heißt es, es soll in Zukunft nur einen Schufa-Score geben, branchenübergreifend.
0: Immer wieder ist in den vergangenen Wochen über den niedrigen Füllstand der deutschen Gasspeicher diskutiert worden. Verbände warnten vor Engpässen im Fall eines sehr kalten Winters. Bundeswirtschaftsministerin Reiche hat jetzt reagiert. Sie wies das staatliche Energieunternehmen CEFE an, die Einspeicherung zu erhöhen. Demnach müssen bis zum 15. Dezember 8 Terawattstunden Gas beschafft werden. Normalerweise kaufen private Großhändler im Sommer Erdgas günstig ein, aber in diesem Jahr waren sie zurückhaltend, weil die Preise als Folge des Iran-Kriegs extrem gestiegen sind. Marode Brücken werden in Deutschland zunehmend zum Infrastrukturproblem. In Nordrhein-Westfalen die Folgen längst spürbar. Zum Beispiel in Bonn. Dort fahren Autos und Lkw weite Umwege wegen der gesperrten Nordbrücke. NRW will insgesamt mehr Tempo in die nötigen Sanierungen bringen und setzt dabei auf moderne Fertigbauweisen.
20: Schon wieder wird hier ein neues Brückenbauteil geliefert. Die einzelnen Module sind vorgefertigt, werden vor Ort wie Bauklötze aneinandergereiht und ausbetoniert. So entsteht diese Autobahnbrücke in Oberhausen sehr viel schneller als bisher üblich.
21: Wir sind hier in der Lage, die Bauzeit um 80% zu reduzieren. Das heißt, früher haben wir 24 Monate für zwei Brücken gebaut. Heute brauchen wir 4,5 Monate.
20: Der Trick dabei, die einzelnen Brückenteile werden bei dieser Methode nicht erst an der Baustelle hergestellt, sondern in einem externen Fertigungswerk.
21: Wir können die Bauzeit von der Baustelle in die Fertigungsstätte verlagern. Das heißt, wir greifen nur noch ganz minimal mit unserer Bauzeit hier in den Verkehr ein.
20: Die Autobahn muss nur sehr viel kürzer teilgesperrt werden als bei der herkömmlichen Bauweise. In Herne sind gerade 4 Autobahnbrücken nach diesem Prinzip entstanden. Die Autobahn GmbH, die für die Sanierung der Autobahnbrücken in Deutschland zuständig ist, sieht in der modularen Bauweise großes Potenzial.
22: Der Vorteil ist, dass wir wesentlich schneller fertig werden und der Verkehrsteilnehmer eben davon auch einen Mehrwert hat, indem er nicht so lange im Stau steht. Dadurch die Brücken schneller fertig werden, vor dem Hintergrund, dass wir noch viele Brücken vor der Brust haben, ist das natürlich schon eine tolle Sache.
20: Etwa 4000 sanierungsbedürftige Autobahnbrücken. Die Fertigteilbauweise bringt hier mehr Tempo, mit einem großen Nachteil. Wenn Firmen im Expresstempo bauen, ist das teurer, um etwa 20-30%. Höhere Kosten für den Steuerzahler. Gesamtwirtschaftlich sei das aber sinnvoll, denn schnelleres Bauen bedeutet weniger Stau und Stau schadet der Wirtschaft.
23: Zum einen, wer im Stau steht, verbraucht mehr Benzin, was gerade heutzutage ja sehr wehtut. Und zum anderen verliert man Zeit. Zeit ist Geld, ist das bekannte Motto. Und das gilt gerade, wenn man zum Beispiel eine Spedition betreibt. Den Lkw-Fahrer muss ich nämlich über die Zeit bezahlen, auch wenn er steht.
20: Der Brückenbau in Fertigteilbauweise könnte also weiter Fahrt aufnehmen. Technisch sei vieles möglich, glaubt Ingenieur Theo Reddemann.
21: Also ich sag mal, Talbrücken können wir nicht, aber wir können fast 90% der Brücken so bauen.
20: Die Autobahn GmbH will verstärkt auf Schnellbauweisen setzen. Bei der Vergabe von Bauaufträgen achtet das bundeseigene Unternehmen inzwischen nicht nur auf den Preis, sondern auch darauf, wer eine Brücke am schnellsten bauen kann.
0: Waschbären, sie sehen putzig aus, können aber schnell zur Plage werden. In vielen deutschen Städten sind sie das längst. Sie nisten sich in Dachböden ein, richten Chaos an und plündern den Müll auf der Suche nach Nahrung. Deshalb werden die Waschbären mittlerweile gejagt, wie zum Beispiel in Lübeck.
24: Sie sind nachtaktiv, gelten als schlau und anpassungsfähig und werden immer mehr zum Problem. Waschbären. Auch in Städten wie Lübeck gibt es immer mehr von ihnen. Unterwegs mit dem ehrenamtlichen Stadtjäger Christoph Behnet. Er ist in ein Haus direkt an der Altstadtinsel gerufen worden. Seit Wochen sind hier immer wieder Waschbären am und im Haus. Jetzt will er eine Lebendfalle aufstellen. Dafür braucht man einen Jagd- und Fallenschein. Hier sind die Waschbären etwa 10 Meter an der Hauswand hochgeklettert, bis ganz aufs Dach.
3: Das ist vielleicht mal ein Beispiel, wo so ein Waschbär auch schnell mal eindringen kann ins Dachgebäude. Da reicht so ein kleines Loch und eine lose Firstpfanne. Und die Waschbärenfamilie ist eigentlich im Gebäude drin.
24: Die Lebendfallen müssen TÜV geprüft sein und werden mit Nüssen, Rosinen und speziellen Duftstoffen bestückt, die die Tiere anlocken sollen. Hausbesitzer Matthias Marz hat in den vergangenen Wochen hier schon einige Waschbären gehört und gesehen.
4: Auf jeden Fall haben sie bei uns vorne die Dachpfannen runtergezogen und sind dann ins Zwischendach reingegangen. Dadurch ist natürlich, wo die Dachpfannen offen sind, hat es reingeregnet, was wir regeln mussten. Und im Endeffekt dann haben die im Oberhaus gelebt. Und die direkten Schäden können wir noch gar nicht direkt sehen, weil das da ist, wo wir nicht direkt rankommen. Da müssen wir dann nochmal mit der Kamera beigehen und das genau uns anschauen.
24: Heute ist von den Waschbären selbst zwar nichts zu sehen, dafür aber ihre Hinterlassenschaften im Zwischenraum der Decke, die dann auf den Fußboden getropft sind.
5: Die Problematik ist einfach, dass der Waschbär natürlich auch einen Kot hinterlässt, der ja relativ scharf und ätzend auch ist und letztendlich auch gesundheitsschädlich. Also das darf man nicht unterschätzen und da bedarf es dann auch jetzt hier in der Zwischendecke, die wird in zu gegebener Zeit aufgemacht werden müssen, um, ich sag mal, entsprechend den Kot und die Reste, die der Waschbär dort hinterlassen hat, auch zu entfernen.
24: Gerade Lübeck ist ein Hotspot für Waschbären. Im vergangenen Jahr haben Christoph Behnert und seine Jägerkollegen mehr als 320 Tiere gefangen, mehr als sechsmal so viel wie noch vor 4 Jahren. Hier haben die Waschbären optimale Lebensräume. Durch die Flüsse Trave und Wakenitz gibt es viel Wasser, auf der anderen Seite viele Gärten und Waldgebiete. Waschbären sind Allesfresser, stammen ursprünglich aus Nordamerika und passen sich flexibel an die menschliche Umgebung an.
5: Es bringt alles ins Ungleichgewicht. Vogelarten sind in Teilen in manchen Stadtgebieten nicht mehr vorhanden. Gelege werden ausgeraubt. Der Waschbär hat kaum natürliche Feinde. Das ist vielleicht mal der Uhu oder der Adler, der mal einen Waschbären schlägt. Aber im Grunde kann er sich so fortpflanzen.
24: Waschbären quartieren sich gerne in Dächern ein, bekommen dort Nachwuchs und richten oft auch erhebliche Schäden an. Deshalb ist Christoph Behnert fast täglich im Lübecker Stadtgebiet unterwegs. In der Regel hat er 10 Fallen gleichzeitig aufgestellt. In der vergangenen Nacht haben gleich 5 von ihnen ausgelöst. Die erste steht in einem Garten eines Einfamilienhauses. Jetzt hat er keine andere Wahl. In Lübeck sind die Stadtjäger dazu verpflichtet, das Tier zu töten.
3: Das ist eindeutig. Waschbär.
5: Tierschutzkonform ein Tier zu töten, ist mir ganz, ganz wichtig. Und deshalb machen wir das hier eben auch vor Ort, dass wir schnellstmöglichst ohne jeden Stress das Tier dann eben entsprechend töten.
24: Die Behörden sehen darin das einzige Mittel, um die einheimischen Arten vor dem Aussterben zu bewahren. Für Stadtjäger Christoph Behnert ist die Jagd inzwischen fast Alltag. Tierschützer vom Wildtierschutz Deutschland fordern hingegen, die Tiere zu kastrieren oder zu sterilisieren, statt zu töten.

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1: Guten Abend, ich begrüße Sie zur Tagesschau. Es ist eine einfache Rechnung. Die Zahl der Pflegebedürftigen steigt und damit auch die Kosten. Schon bald droht der Pflegeversicherung deshalb ein Milliardenloch. Eine Reform soll das verhindern. Doch in den vergangenen Tagen gab es in der Großen Koalition große Diskussionen. Die für heute geplante Verabschiedung im Kabinett stand auf der Kippe. Am Ende haben sich Union und SPD dann doch geeinigt. Die Diskussionen aber dürften weitergehen.
2: Als letzter kommt Gesundheitsminister Lindemann im Kabinett an. Bis zum Schluss wurde um das Paket gerungen. Am Ende gelingt die Einigung. Der Minister spricht von einem ersten wichtigen Schritt zur Stabilisierung des Pflegesystems. Gut 6 Milliarden Euro sollen eingespart werden, die Beitragssätze im kommenden Jahr stabil bleiben.
3: Wir werden Einsparungen

0: mehr Unterstützung für Menschen, die Angehörige zu Hause pflegen. Die großen Streitfragen der vergangenen Tage bleiben offen. Die SPD hatte unter anderem einen Deckel für die Eigenanteile im Pflegeheim und einen Finanzausgleich zwischen privater und sogenannter sozialer Pflegeversicherung gefordert.
1: Der größte Kritikpunkt bei der heutigen Reform ist, dass wir eben noch nicht eine wirkliche Reform haben. Wir haben jetzt erst einmal es geschafft, schlimme Kürzungen zu verhindern. Wir haben es geschafft, die Beiträge stabil zu halten. Wir haben aber noch keine Grundlage, die wirklich in der Zukunft trägt.
0: Diese Grundlage soll nun eine Expertenkommission erarbeiten. Für den Deutschen Pflegerat kommt das zu spät.
2: Insgesamt haben wir immer gesagt, dass wir es ganz schwierig finden, dass die finanzielle Frage und die Versorgungsfrage, also die inhaltliche Frage, getrennt voneinander betrachtet werden, weil wir es unmittelbar in der Versorgung spüren, dass Finanzen und Versorgung zusammengehören.
0: Bis Ende Januar soll die Expertenkommission die Vorschläge für eine Strukturreform der Pflegeversicherung vorlegen.
3: Markus Preis in Berlin, wie ist das Ergebnis denn nun zu bewerten? Wie war der Weg dorthin?
4: Ja, zunächst mal war das ein Vorgang, der viele Bürger sicher ziemlich verwirrt hat. Da wird tagelang gestritten. Es gibt Drama, Nachtsitzung und am Ende kommt dann mehr oder weniger das raus, was seit Monaten geplant war. Was kann man daraus lesen? Erstens, beide Seiten, Union und SPD, sind gerade hochnervös. Auch wenn oft das Gegenteil beteuert wird, es gibt gerade keinen sicheren Fahrplan für den Reformkurs der Regierung. Alles kann offenbar jederzeit in Frage gestellt werden. Zweitens, der Kanzler und die Union, die haben es diesmal geschafft, ziemlichen Druck auf die SPD auszuüben und klarzumachen, der Reformweg, der geht jetzt weiter, zumindest heute entgleist hier nichts. Und drittens, die SPD hat viel gewollt, sozusagen laut gebrüllt und dann am Ende doch kaum etwas verändert, entsprechend heute Abend auch eine gewisse Frustration. Die neue starke Frau der Partei, Manuela Schwesig, die sagt, Friedrich Merz, der habe aus den letzten Wahlen nichts gelernt.
3: Nun wird es eine Kommission geben. Wie geht es denn dann konkret weiter?
4: Also die Kommission ist jetzt sozusagen das Auffangbecken für die ungeklärten Konflikte. Zum Beispiel die SPD-Forderung, die Kosten für Heimbewohner zu deckeln. Generell können solche Kommissionen ja schon sinnvoll sein. Bei komplexen Fragen, bei der Gesundheits- und der Rentenreform hat man das auch gemacht. Aber eben nur, wenn am Ende auch der politische Wille da ist, die Ergebnisse dann im Bundestag umzusetzen. Aber ob es diesen Teamgeist sozusagen bei Union und SPD derzeit wirklich gibt, daran haben die vergangenen Tage eher Zweifel geweckt.
3: Dankeschön nach Berlin, Markus Preis. Bei einem anderen Thema ist sich die Bundesregierung einig. Sie will Übergriffe auf Rettungskräfte und andere Berufsgruppen härter bestrafen. Wer Polizisten oder Feuerwehrleute angreift, der soll eine Freiheitsstrafe von mindestens 6 Monaten bekommen. Bislang sind es 3. Auch Übergriffe auf Bahnpersonal werden härter geahndet. Nun muss noch der Bundestag zustimmen. Mit Bussen, Straßen und Regionalbahnen so oft durchs Land fahren, wie man will, das ist das Versprechen des Deutschland-Tickets. Mehr als 14 Millionen Menschen nutzen es trotz der regelmäßigen Preiserhöhungen. Gestartet als 49-Euro-Ticket wurde der Preis schrittweise erhöht. Zuletzt im Januar von 58 auf 63 Euro. Und nun der nächste Schritt zum Jahreswechsel auf rund 67 Euro. Eine Preissteigerung von 36,3% im Vergleich zum Mai 2023.
5: Auf 2 Dinge können sich die Pendler am Stuttgarter Hauptbahnhof verlassen: die Verspätungen bei der Bahn und der jährliche Preisanstieg beim Deutschlandticket.
6: Gleichzeitig wird die Leistung meistens ein bisschen schlechter. Also, wie viele der letzten Züge irgendwie pünktlich waren, lässt sich auch an einer Hand abzählen.
7: Ich hatte früher die normale Monatskarte, die war schon teurer wie das Deutschlandticket. Von dem her ist eine Erhöhung einerseits auch verständlich, aber natürlich trotzdem, wenn es den Verbraucher trifft, ist es natürlich immer ärgerlich.
5: Und deswegen soll das Deutschlandticket teurer werden. In den 3 Kernbereichen der Verkehrsbetriebe sind die Kosten gestiegen. Personal macht dabei den größten Anteil aus. Hinzu kommen Energie und sonstige Ausgaben. Gleichzeitig sind die Zuschüsse von Bund und Ländern auf jeweils 1,5 Milliarden Euro begrenzt. Daraus errechnet eine Kommission seit diesem Jahr mit einer komplexen Formel die Kostensteigerungen. Das Ergebnis 66,80 € für das Deutschlandticket, 3,80 € mehr als bisher. Die Bekanntgabe, einen Tag bevor an den Tankstellen der Tankrabatt greift. Umweltorganisationen, aber auch Ökonomen sehen das kritisch.
8: Man setzt in Zeiten einer fossilen Energiekrise die völlig falschen Anreize, macht fossile Energie, Benzin und Diesel billiger und verteuert das Deutschlandticket. Das müsste genau umgekehrt sein, denn wir können nicht dauerhaft gegen eine fossile Energiekrise ansubventionieren. Es ist teuer.
5: Doch auch das Deutschlandticket wird schon subventioniert.

0: informiert. Mehr Geld wollen Bund und Länder dafür nicht bereitstellen.
1: Seit Monaten ist ja vor allem das Tanken teuer. Diesel und Benzin haben zuletzt neue Rekordpreise erreicht. Und das wirkt sich auch auf die Inflationsrate in Deutschland aus. Laut einer ersten Schätzung des Statistischen Bundesamtes sind die Preise im September um 3,3% gegenüber dem Vorjahr gestiegen. Das ist der höchste Wert seit fast 3 Jahren. Und nachgefragt dazu bei Sami Ibrahim an der Frankfurter Börse noch einmal konkret, was genau hat die Teuerungsrate denn nach oben getrieben?
2: Naja, eben die Energie- und Kraftstoffpreise definitiv die größten Treiber. Wichtig ist dabei die Dynamik, die wir hier in den letzten Monaten gesehen haben. Diese Teuerung wird ja immer mit dem Monat im vorigen Jahr verglichen. Und im Juli, da war der Zuwachs noch einstellig. Inzwischen ist Energie fast 15% teurer als im September vorigen Jahres. Und das Problem dabei ist, diese hohen Kosten, die spüren ja nicht nur wir Verbraucher, sondern eben auch die Unternehmen. Und viele von denen haben bisher auf Preiserhöhungen, so gut es ging, verzichtet. Jetzt nach einer Umfrage wollen oder eben müssen viele diese Kosten auch weitergeben. 15% ist eine andere Hausnummer. Und diese erhöhten Kosten, die landen eben kurz oder lang auch am Ende bei den Verbrauchern. Der sogenannte Zweitrundeneffekt. Und der wird die Inflation eben leider auch weiter hochhalten.
1: Dankeschön. Nach Frankfurt am Main, Sami Ibrahim. Und wir bleiben noch in der Wirtschaft. Der Konflikt zwischen dem Volkswagen-Management und der IG Metall spitzt sich weiter zu. VW hat fast alle Tarifverträge zum Jahresende gekündigt. Der kriselnde Autobauer teilte mit, die Verträge anpassen zu wollen. IG Metall-Verhandlungsführer Gröger sprach von einem üblen Foul und dem Versuch, in die Geldbeutel der Beschäftigten zu greifen. Die VW-Betriebsratsvorsitzende Cavallo rechnet mit massiven Auseinandersetzungen zum Jahreswechsel.
3: Es läuft weiter schlecht für Volkswagen. Nach dem schon bekannten massiven Stellenabbau kündigt der Autobauer zum ersten Mal den Manteltarifvertrag für mehr als 100.000 Beschäftigte. Und zwar mit Blick auf die anstehenden Tarifverhandlungen.
4: Das öffnet uns einen Verhandlungsraum, um die erforderlichen Maßnahmen dann auch zu vereinbaren. Der Zukunftstarifvertrag ist von dieser Kündigung ausgenommen, also nicht gekündigt.
3: Das bedeutet, die Beschäftigungsgarantie bis Ende 2030 bleibt bestehen. Allerdings hat VW laut der IG Metall 10 der insgesamt 13 Tarifverträge gekündigt. Urlaubsregelungen, Kündigungsfristen und die 35-Stunden-Woche stehen damit auf der Kippe. Arbeitnehmervertreter sprechen von einem Foul gegen die Mitarbeitenden.
5: Dass also Tarifverträge einfach wahllos jetzt gekündigt werden, um uns in Verhandlungen zu zwingen, um Errungenschaften in Frage zu stellen. Und das ist eine Situation, die dazu führt, dass sicherlich die Belegschaft auch sehr wütend darauf reagiert.
3: Die Tarifverhandlungen sollen im Winter starten. Am 1. Januar endet die Friedenspflicht. Dann sind auch unbefristete Streiks möglich.
1: Auch 36 Jahre nach der Wiedervereinigung sieht die Ostbeauftragte der Bundesregierung Elisabeth Kaiser Nachholbedarf bei der Vermögensverteilung. Im Westen ist das sogenannte Netto-Gesamtvermögen je Haushalt mehr als doppelt so hoch wie im Osten. Kaiser spricht sich deshalb für eine höhere Besteuerung von Vermögen und Erbschaften aus. Von den Einnahmen sollten die Ostländer dann durch einen Finanzausgleich profitieren. Welche Schwierigkeiten manche Regionen im Osten haben, zeigt das Beispiel Cottbus.
6: Ein neues ICE-Werk, neue Studiengänge, neue Forschungseinrichtungen. Cottbus macht gerade Schlagzeilen. Positive, aber auch negative. Hakenkreuzschmierereien an der Synagoge, Angriffe auf ein alternatives Wohnprojekt. Ein Alarmsignal für die Brandenburger Wirtschaft.
7: Unternehmen bewerten natürlich nach wie vor die infrastrukturellen Bedingungen, auch Förderbedingungen, aber immer mehr tatsächlich die gesellschaftlichen Aspekte, die Entwicklungen, die Toleranz, die Vielfaltsdiskussion. Und das ist ein ganz wesentlicher Standortfaktor. Und dort, wo das fehlt, wird man nicht investieren.
6: Bund und Land fördern Cottbus mit mehr als 5 Milliarden Euro. Aus dem Braunkohlestandort soll ein Innovationsstandort werden. Das Fraunhofer-Institut ist schon da, forscht zur Energiewende. Hier heißt es, damit Fachkräfte weiterhin kommen, braucht es ein weltoffenes Cottbus. Doch die Wissenschaftler sorgen sich um das Image der Stadt.
8: Sehen tatsächlich erste Anzeichen, dass Kollegen auch in Berlin wohnen und auf die Frage, warum man nicht nach Cottbus umzieht, schon auch dieser Aspekt eine Rolle spielt. Also insofern ist mein großer Wunsch, dass wir in Cottbus als dynamische Region und weltoffene Region wahrgenommen werden und dass wir damit im Wettbewerb um die besten Köpfe in der ersten Reihe spielen.
6: Der Strukturwandel soll neue Arbeitsplätze und neue Chancen bringen. Ob Cottbus davon langfristig profitiert, hängt auch davon ab, wie offen die ostdeutsche Stadt für die Menschen ist, die diese Zukunft mitgestalten sollen.
1: Es war eine der größten Razzien gegen die Hells Angels. Mitgliedern des Rockerclubs wird vorgeworfen, an einem europaweiten Geldwäschenetzwerk beteiligt zu sein. In den frühen Morgenstunden stürmten 1000 Polizisten und rund 100 Gebäude, vor allem in Deutschland, aber auch in Belgien, den Niederlanden und Bulgarien. Dabei sollte Vermögen in Höhe von fast 50 Millionen Euro beschlagnahmt werden. 14 Personen wurden verhaftet. Rund 180 Menschen, viele von ihnen Israelis, sind heute offenbar nur knapp einer Katastrophe entgangen. Sie waren am Vormittag mit dem Flugzeug auf dem Weg von Dubai nach Tel Aviv. Dann gab es offenbar eine Auseinandersetzung zwischen den beiden Piloten der Airline Fly Dubai. Eine weitere Crew an Bord konnte die Maschine in Saudi-Arabien notlanden. Inzwischen wurden die Passagiere unverletzt nach Israel gebracht.
9: Sicher gelandet in Tel Aviv. Die Erleichterung ist ihnen anzusehen. Am Morgen an Bord des Fly Dubai Flugs 1073. Die Maschine im Sturzflug, mehr als 4000 Meter in weniger als einer Minute. Angst und Panik. Eine Frau fragt immer wieder, was ist passiert? Die Fluggesellschaft bestätigt mittlerweile eine Auseinandersetzung im Cockpit. Passagiere berichten, den Angreifer überwältigt zu haben. Es soll sich um einen der Piloten handeln. Wir sind im Flugzeug und kontrollieren die Terroristen. Zu Hilfe kommt offenbar eine zweite Crew, die mit an Bord war. Sie landet die Maschine in Saudi-Arabien. Während die Passagiere dort auf den Weiterflug warten, sprechen israelische Politiker von einem versuchten Terroranschlag. Premierminister Netanyahu sagt, das Flugzeug habe offenbar zum Absturz gebracht werden sollen. Ich habe die Sicherheitsbehörden angewiesen, sich auf weitere potenzielle Bedrohungen vorzubereiten. Gleich nach der Landung trifft der Premierminister einige der Passagiere.
10: Erst gestern hatte Netanyahu davon gesprochen, dass Angriffe bevorstehen könnten, je näher die Wahlen rücken. In knapp 4 Wochen wählen die Israelis ein neues Parlament. Der Zwischenfall heute hat viele Menschen hier verunsichert und das dürften Politiker aufgreifen. Das Thema Sicherheit im Wahlkampf noch stärker betonen, auch wenn die genauen Hintergründe des Zwischenfalls heute noch unklar sind.
1: Und damit zum Sport. Das Abschlusstraining des DFB-Teams vor dem morgigen Nations League-Spiel gegen Serbien startete gut. 25 Spieler auf dem Platz, Klopps kompletter Kader diese Woche. Aber dann hat es Innenverteidiger Nico Schlotterbeck gerade von einer Verletzung genesen wieder erwischt.
11: Sorgenvolle Miene bei Bundestrainer Jürgen Klopp. Es gibt eine Hiobsbotschaft aus dem Abschlusstraining. Nico Schlotterbeck zog sich eine Außenbandverletzung im rechten Sprunggelenk zu. Passiert ist es ohne Einwirkung eines Mitspielers bei einer lockeren Übungseinheit. Ersetzen könnte ihn Waldemar Anton, der Teamkollege aus Dortmund. Im Tor wird Jonas Urbich stehen. Heimspiel für den Bayern-Spieler, gleichzeitig Länderspieldebüt beim Auftritt in der Münchner Arena. Insgesamt zeichnet sich eine sehr junge Anfangself ab, die den ersten Sieg der Ära Klopp holen soll.
12: Ein paar Leute zumindest geben mir noch Zeit, dass ich noch ein bisschen erst entwickeln kann. Die müssen wir den Jungs auch geben. Also der Trainer ist neu und der hat Zeit, aber die Spieler keine mehr. Wie verrückt ist das denn?
11: Die erfahrensten Startelf-Kandidaten sind David Raum mit 39 Länderspielen und Florian Wirtz mit 46. Beide kommen auch für die Kapitänsbinde in Frage. Beim erneuten Kadercasting wird wieder Geduld gefragt sein.
12: Wenn man ein Ballett zusammenstellt, und nicht, dass wir ein Ballett wären, aber wenn man eins zusammenstellt, nach 4 Tagen sollen die auftreten, dann rennen die sich über den Haufen. Ja, das haben wir nicht getan, um es mal klarzustellen, ne?
11: Die Partie gegen Serbien ist übrigens das erste Länderspiel in München während des Oktoberfests seit 1982.
1: Und nun die Wettervorhersage für morgen Donnerstag, den 1. Oktober.
13: Dem Osten beschert hoher Luftdruck noch viel Sonnenschein, aber ein Tief bei Irland lenkt dichte Wolken mit teilweise kräftigem Regen heran, der sich heute nach dem Westen ausbreitet. Auch kurze Gewitter sind möglich. In der Osthälfte beginnt der Tag oft sonnig oder locker bewölkt, sonst fällt teilweise kräftiger, mitunter auch länger anhaltender Regen. Auch einzelne Gewitter können dabei sein. Regional besteht Unwettergefahr durch Starkregen. Im Osten bleibt es oft sonnig und auch trocken. Im Westen heute Nacht milde 18 oder 17 Grad, im Osten teilweise nur einstellige Werte. Dort und im Südosten morgen sommerlich warm, an der See und im westlichen Bergland dagegen unter 20 Grad. Freitag nach Nebelauflösung teils Sonne, teils Wolken, in der Osthälfte noch gebietsweise Regen. Am Wochenende erwartet uns ruhiges, Sonntag oft freundliches und meist trockenes Wetter.
1: In den Tagesthemen um 22.15 Uhr fragt Jessie Wellmer, was sich in der Pflegeversicherung grundsätzlich ändern müsste, damit das System dauerhaft finanzierbar bleibt. 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Ich wünsche Ihnen einen schönen Abend.

0: Jubel bei der AfD Anfang September bei der Wahl in Sachsen-Anhalt. Und nur zwei Wochen später dann ähnliche Bilder und Sounds in Mecklenburg-Vorpommern. Beide Male wurde die AfD stärkste Kraft. Die Partei also im Aufwind. Aber es gibt auch Gegenwind. Im Thüringer Landtag in Erfurt, da gab es eine Anhörung von Juristen zur Einleitung eines AfD-Verbotsverfahrens. Beantragt von der Linken und auch Prominente sollen damit auftreten, sind mit an Bord. Und genau über dieses Thema diskutieren wir jetzt heute in unserem Top-Thema hier bei Tagesschau 24. AfD-Verbot, wie realistisch ist es? Mein Name ist André Schünke und bei dem Thema heute soll es vor allem aber um euch und eure Fragen gehen. Unsere Social-Media-Redaktion, die hat heute den ganzen Tag über schon gesammelt auf Instagram und auf YouTube. Und ja, ich freue mich, dass ihr dabei seid. Wir haben schon viele Fragen bekommen für unser neues interaktives Top-Thema. Und auch wer selbst keine Frage formulieren und schicken will, kann sich trotzdem beteiligen. Und zwar ganz einfach bei YouTube. Da haben wir nämlich eine Abstimmung gestartet zur Frage, seid ihr für ein AfD-Verbot oder nicht? Oder habt ihr vielleicht auch keine Meinung dazu? Auch das ist erlaubt. Ich gebe nachher hier im Laufe des Top-Themas mal einen ersten Zwischenstand der Abstimmung durch. Und auch am Ende schauen wir natürlich auf das Ergebnis. Schreibt uns aber jetzt gern auf jeden Fall eure Fragen in die Kommentare zum Thema, wie realistisch ist ein AfD-Verbot? Und das Ganze geht auch per Mail und zwar an die Superadresse top-thema@tagesschau.de. Kann man sich ganz leicht merken, finde ich. top-thema@tagesschau.de. Und die Antworten, die gibt's dann gleich unter anderem von unserem Rechtsexperten Frank Bräutiger, mit dem spreche ich gleich noch live. Aber bevor wir in die juristischen Feinheiten, sage ich jetzt mal, gehen und das alles auseinander ziselieren, vielleicht erstmal für alle zusammengefasst der aktuelle Stand und den hat sich meine Kollegin Anina Pomerenke vorgenommen. Anina steht bei uns oben im zweiten Stock der Tagesschau-Redaktion und während unten die nächsten Sendungen und Postings der Tagesschau vorbereitet werden, hat Anina sich ganz genau angeguckt, wie der Stand ist. Denn im Grunde wird ja schon seit Jahren diskutiert, Anina, um ein mögliches AfD-Verbot und ein Verfahren dazu eingeleitet, ob das eingeleitet werden soll. Warum kocht die Diskussion ausgerechnet jetzt wieder so hoch?
1: Naja, also ein Anlass war ja die Landtagswahl in Sachsen-Anhalt. Die hat ja die AfD gewonnen und der dortige Verfassungsschutz stuft den Landesverband als gesichert rechtsextremistisch ein. Und der Spitzenkandidat Siegmund hatte sich ja nach der Wahl eben auch mit einigen Aussagen, also hatte er doch für Aufregung gesorgt. Ja, und heute, wir haben es ja eben schon gesehen, ist das Ganze eben auch nochmal auf Antrag der Linken Thema im Landtag in Thüringen. Die Linke will eben, dass die Landesregierung sich im Bundesrat und bei der Bundesregierung für so ein Verfahren einsetzt und da sind ja etliche Experten und auch eben Promis zu Gast.
0: Ja, Habe Kerkeling zum Beispiel, vielleicht hören wir den später auch noch. Warum ist aber gerade der AfD-Landesverband Thüringen so im Fokus, Anina?
1: Naja, es war der erste Landesverband, der dort vom Landesverfassungsschutz als gesichert rechtsextremistisch eingestuft wurde. Und der Chef dort, Björn Höcke, der gilt ja auch als besonders radikal. Er ist jetzt schon zum Beispiel verurteilt worden, weil er wiederholt NS-Parolen verwendet hat.
0: Genau, wir haben gerade ein paar Bilder aus der Diskussion heute im Rechtsausschuss in Erfurt gesehen. Unter anderem tritt dort dann ja auch Habe Kerkeling auf, der beteiligt sich an dem Ganzen. Den haben wir jetzt aber vielleicht, sagen wir mal, politisch nicht so auf dem Zettel.
1: Nee, also er ist jetzt auch kein Experte für Verfassungsschutz, aber sein Großvater, der war eben Opfer der NS-Diktatur, der war 12 Jahre in Haft, weil er kritische Flugblätter verteilt hat, in denen er eben über die NSDAP geschrieben hat. Ja, und der Großvater war dann eben am Ende von diesen 12 Jahren auch im Konzentrationslager Buchenwald, das ja in Thüringen ist, inhaftiert. Er wurde dort gefoltert, gedemütigt, Zeuge unzähliger Morde und deswegen tritt Habe Kerkeling dort eben auf. Er fordert ein AfD-Verbot, aber es ist zum Beispiel auch Hans-Georg Maaßen da, der war ja früher Chef vom Verfassungsschutz.
0: Okay, also soweit der Stand der politischen Diskussion, aber wie ist jetzt eigentlich, sagen wir mal, der juristische Stand? Liegt jetzt irgendwo schon ein fertiger Antrag für ein Verbotsverfahren auf dem Tisch?
1: Also zumindest nicht, dass ich darüber wüsste. Es gibt im Moment vereinzelte Vorstöße, aber jetzt kein Verfahren, das läuft. Bisher gab es auch dafür einfach im Bundestag noch keine Mehrheit. Aber ja, die Forderungen, die werden immer wieder lauter, so ein Verfahren auf den Weg zu bringen. Es gibt einfach Sorge, dass zum Beispiel die verfassungsfeindlichen Äußerungen oder eben auch das Abwerten von bestimmten Gruppen, das ja der Landesverfassungsschutz bei der AfD in Sachsen-Anhalt zum Beispiel auch immer wieder beobachtet hat, ja, dass das jetzt auch möglicherweise in die Tat umgesetzt werden könnte.
0: Also viel erstmal in aller Kürze. Dankeschön, Annina Pomerenke. Hier im Tagesschau 24 Top-Thema zur Frage AfD-Verbot. Wie realistisch ist das? Und ihr könnt jederzeit eure Fragen dazu schicken, auch gerne weitere Anregungen. Das ist ja ein Thema, zu dem sehr viele eine Meinung haben. Und zwar das Ganze gerne an top-thema@tagesschau.de. Und jetzt habe ich zwei Experten im Gespräch, die wir mit dazu holen wollen. Und zwar einen aus unserer ARD-Rechtsredaktion und links eingeblendet, ein Mann, der sehr lange studiert hat, Jura, nämlich unseren ARD-Rechtsexperten Frank Bräutigam. Hallo.
2: Hallo, grüß euch.
0: Und aus München zugeschaltet ist mir der Journalist Thies Maaßen. Er hat sich unter anderem ausführlich mit dem gescheiterten Verbotsverfahren gegen die NPD oder den gescheiterten Anläufen befasst. Und die galt ja lange als verfassungsfeindlich. Schönen guten Abend, Thies.
3: Guten Abend, hallo.
0: Bevor wir jetzt zu den juristischen Finessen kommen, schaue ich direkt mal in unsere Fragen. Und da gibt es eine Frage, unter anderem habe ich die vorhin gesehen, ich muss noch mal ganz kurz runterscrollen, von Lennart war die. Wo ist die Frage von Lennart abgeblieben? Egal, Lennart hat sich jedenfalls gefragt, warum dauert das eigentlich alles so lange? Wir haben jetzt gerade schon gehört, da wird ein Bund-Länder-Arbeitskreis gegründet, eine Arbeitsgruppe, die sich mit einem möglichen AfD-Verbotsantrag beschäftigen soll. Genau, da ist die Frage von Lennart. Das klingt ja jetzt aber so ein bisschen, wenn ich nicht mehr weiter weiß, dann gründe ich einen Arbeitskreis, Thies.
3: Naja, man muss dazu sagen, wäre die letzte Bundesregierung nicht gescheitert, also die Ampelregierung, dann hätten wir vielleicht sogar schon ein Parteiverbotsverfahren. Denn es gab damals, kurz bevor dann der Bundestag eben sich aufgelöst hat, vor den Neuwahlen einen Antrag, einen parteiübergreifenden Antrag von einem CDU-Abgeordneten, Marco Wanderwitz. Der ist in der letzten Woche des Bundestags, des alten Bundestags, noch verhandelt worden, aber dann sozusagen auf den Sankt-Nimmerleins-Tag verschoben worden. Also es hätte schon so weit sein können. Das Ganze ist natürlich dem Ganzen vorausgeht immer eine politische Diskussion, denn den Antrag können nur drei Instanzen stellen, der Bundestag, der Bundesrat oder die Bundesregierung. Dort muss man sich einig werden. Das letzte Wort, das hat dann am Ende das Bundesverfassungsgericht. Und vielleicht nochmal eine grundsätzliche Sache. Im Grundgesetz steht ja drinnen Artikel 21, Frank weiß das wahrscheinlich noch genauer als ich, aber da steht drin, eine Partei ist verfassungswidrig, wenn sie sich gegen den Bestand der Bundesregierung oder gegen unser politisches System wendet. Da steht nicht drin, könnte dann irgendwann mal geprüft sein. Also wenn klar ist, eine Partei, zum Beispiel die AfD, verfolgt verfassungsfeindliche Ziele, ist verfassungswidrig, dann muss sie eigentlich auch verboten werden.
0: Dann lass uns da doch direkt weitermachen mit Frank Bräutigam, dem ARD-Rechtsexperten. Ja, was sind denn die Voraussetzungen für so ein Verbotsverfahren?
2: Ja, die Voraussetzungen, die wurden in dem letzten NPD-Urteil aufgestellt. Das ist aus dem Jahr 2017. Da hat das Gericht hier in Karlsruhe das etwas konkretisiert. Kurz vorweg noch, bevor ich die dann aufzähle. Also nur das Bundesverfassungsgericht kann eine Partei verbieten. Und vorher braucht man einen Verbotsantrag. Den kann die Politik stellen, das muss sie aber nicht. Es ist erstmal eine politische Frage und dann auch eine juristische. Und diesen Antrag zu stellen, weil gerade die Frage auch kam, warum dauert das so lange, das macht man mal nicht so eben. Man müsste hier nach Karlsruhe eine Antragsschrift, eine Art Klageschrift schicken und die müsste sehr, sehr viele Belege dafür mitliefern, warum die Partei womöglich verfassungswidrig ist. Also da würde man Monate dran sitzen, das so auf die Frage, warum es lange dauert. Was sind die Voraussetzungen? Es sind im Wesentlichen drei für ein Parteiverbot. Die Partei muss verfassungswidrige Ziele haben, gegen Menschenwürde, Demokratie, Rechtsstaat verstoßen. Zweitens, sie muss einen Plan haben, die auch umzusetzen. Und drittens, sie muss groß genug sein, um die Ziele umsetzen zu können. An diesem letzten Punkt, dem dritten, da war das NPD-Verbot gescheitert, weil man gesagt hat, die waren zu unbedeutend. Das wäre bei der AfD nicht das Problem. Der Knackpunkt bei einem möglichen AfD-Verbotsverfahren, gibt es genügend Belege dafür, für verfassungswidrige Pläne der Partei? Das ist der Knackpunkt, das müsste man in diese Klageschrift reinschreiben. In der Diskussion fällt mir auf, es wird dann immer noch gesagt, ja, für ein Parteiverbot braucht man auch so eine aggressiv-kämpferische Haltung. Das klingt dann immer so, als ob eine Partei gewalttätig durch die Straßen ziehen muss. Das wiederum ist nicht erforderlich. Ja, die Hürden sind hoch, aber Gewalttaten, die muss es nicht zwingend geben. Man kann sich auch mit legalen Mitteln gegen die verfassungsmäßige Ordnung wenden.
0: Also rein mit verbalen Äußerungen sozusagen.
2: Genau. Wenn man den Plan hat, diese Ziele auch umzusetzen. Mhm. Genau.
0: Vielleicht direkt mal nochmal zu Thies. Du hast das ganze Jahr in der Geschichte sozusagen nochmal beobachtet und aus der Geschichte können wir ja doch durchaus immer lernen, wenn wir denn wollen. Denn bei der NPD hat es ja damals nicht funktioniert. Yannick zum Beispiel, der hat uns auf Instagram geschrieben, die AfD, die wurde ja bereits als extremistisch eingestuft. Warum dauert das Ganze dann so lange? Was sind da die Problematiken, mit denen wir es zu tun haben, Thies?
3: Ja, vielleicht da nochmal einschränkend. Sie wurde so eingestuft, aber da laufen aktuell die Verfahren. Also da hat sich die AfD auch juristisch dagegen gewehrt. Wir haben uns tatsächlich für unseren Podcast des Bayerischen Rundfunks die Entscheidung mal eine Staffel lang diese Verfahren angeschaut, die beiden NPD-Verbotsverfahren. Es gab ja zwei. Und was man dafür lehrend für ein mögliches AfD-Parteiverbotsverfahren ziehen kann. Und wie Frank hat es ja schon angedeutet, das dauert. Also allein im Jahr 2000 ging es los, das erste AfD-Verbotsverfahren. Also damals gab es ja unzählige schreckliche Anschläge, Übergriffe, unter anderem in Düsseldorf einen Anschlag auf jüdische Aussiedler mit vielen Schwerverletzten. Und da hat die Politik gesagt, Gerhard Schröder war das damals als Kanzler, wir leiten ein Parteiverbotsverfahren ein. Dann hat es 1,5 Jahre gedauert, bis schließlich der Antrag da war. Und dann hat es nochmal ein Jahr gedauert, bis dann das Bundesverfassungsgericht das geprüft hatte. Damals hat das Ganze nicht funktioniert, weil das Bundesverfassungsgericht festgestellt hat oder sich im Zuge des Verfahrens herausgestellt hat, dass die NPD durchsetzt war von V-Leuten, also sozusagen Spitzeln des Verfassungsschutzes, die tatsächlich so massiv in der Partei waren, dass gar nicht sicher war, ob nicht der Staat oder zumindest Leute, die vom Staat bezahlt waren, da eine entscheidende Rolle in der Partei spielen, hat das Bundesverfassungsgericht gesagt, also auf dieser Grundlage können wir das nicht entscheiden. Beim zweiten Verbotsverfahren, Frank hat es ja schon angedeutet, ist es unter anderem auch gescheitert daran, dass man gesagt hat, man hat einerseits festgestellt, ja, die NPD ist verfassungswidrig, also eindeutig, es gibt auch eine Wesensverwandtschaft zur NSDAP, also zur Partei Adolf Hitlers, aber sie ist so klein und deswegen nicht relevant. Ein Argument, das schwierig ist, also das auch plötzlich ganz neu in die Debatte eingeworfen wurde und woran man auch sieht, es hat durchaus seine Tücken, so ein Verfahren, so ein Parteiverbotsverfahren dann vor das Bundesverfassungsgericht zu bringen, weil man nie so genau weiß, was die Richterinnen und Richter dann im Hinterzimmer entscheiden.
0: Ja, das geht halt nicht mal eben so.
2: Ganz kurz zu der Frage von Yannick.
0: Entschuldigung. Gerne.
2: Wenn ich kurz zu der Frage von Yannick, warum das so lange dauert, trotz der Einstufung, ergänzen darf. Man muss wissen, es gibt zwei unterschiedliche Baustellen. Diese Einstufungen der Partei durch die Ämter für Verfassungsschutz, die haben ein konkretes Ziel. Bei einer Einstufung darf der Verfassungsschutz die Partei beobachten. Das hat nichts mit einem Verbot zu tun. Ein Parteiverbotsverfahren, da geht es darum, wirklich die Partei zu verbieten. Zwei unterschiedliche Baustellen, die haben aber etwas gemeinsam. Die AfD-Bundespartei war vom Bundesamt für Verfassungsschutz als gesichert rechtsextremistisch eingestuft. Und dann hat die Partei sich dagegen gewehrt. Und das Verwaltungsgericht Köln hat gesagt, Stand jetzt trägt es diese Einstufung nicht. Es gibt nicht genügend Belege. Was hat das mit einem möglichen Parteiverbotsverfahren zu tun? Auch dort braucht man genügend Belege. Also dieses Verfahren dort war ein Zeichen dafür, die Hürden sind wirklich hoch. Es ist nicht ganz so einfach, in die Klageschrift genügend Belege reinzuschreiben. Und genau deswegen, wir kommen immer wieder darauf zurück, gibt es auch erst diese Arbeitsgruppen. Es dauert, weil eben alle erstmal sicher sein müssen. Wir müssen zumindest wirklich Chancen haben, damit es am Ende auch durchgeht.
0: Ja, aber die möglichen Auswirkungen sozusagen, wenn es dann funktioniert oder eben auch nicht funktioniert, reden wir auch sicherlich gleich noch. Skip a Chels zum Beispiel hat uns noch eine Frage geschickt und zwar auf YouTube. Und er schreibt, er hat eine klare Frage, wieso wird eigentlich direkt nach dem Verbot gefragt? Das tun wir ja gerade bei YouTube, seid ihr dafür oder dagegen? Wieso wird nicht nach der Prüfung gefragt? Denn das ist ja der allerletzte Schritt. Das müssen wir vielleicht in der Reihenfolge auch nochmal, ja, ich sag jetzt mal für doof, nochmal erklären, Frank.
2: Nee, überhaupt nicht für doof. Das sind sehr berechtigte Fragen alles. Aber dieser Begriff der Prüfung, der Begriff der Prüfung, der wird gerade häufig benutzt und der ist so ein bisschen missverständlich. Also jetzt in diesem Stadium, da kann die Politik prüfen, ob sie ein Verbotsverfahren beim Gericht einleitet. Wenn man diesen Antrag stellt, also bildlich gesprochen, wenn man dann die Klageschrift nach Karlsruhe hier hinschickt, dann ist das, ja, dann prüft das Gericht schon, aber dann gibt es nur Hopp oder Top. Dann prüft das Gericht und am Ende sagt es Verbot ja oder Verbot nein. Dieses wir prüfen erstmal und haben dann vielleicht so eine Art Einschätzung, das trifft es nicht ganz. Also dieses erstmal prüfen, macht man es, okay. Aber wenn man die Klage dahin schickt, dann muss man sie so gut begründet haben, dass man Erfolg hat oder das Risiko in Kauf nehmen, dass die Partei nicht verboten wird und einfach weiter existiert.
0: Mhm. Unsere YouTube-Abstimmung habe ich gerade aufs Ohr bekommen. Ganz kurz einmal, Thies, die YouTube-Abstimmung ist gerade wohl auch sehr stark Kopf an Kopf, macht da gerne noch mit. Momentan liegt Nein knapp vor, ja, ich bin für ein Verbot. Jetzt kommst du, Thies.
3: Ich wollte noch anfügen, es ist natürlich auch ein hohes Risiko, so etwas einzugehen. Also das haben wir beim ersten NPD-Verbotsverfahren gemerkt, dass ja, wie gesagt, nicht daran gescheitert ist, dass sie nicht verfassungsfeindlich oder verfassungswidrig wären, sondern an den vielen Spitzeln. Aber wir haben gemerkt, als dann dieses Verfahren gescheitert ist, dann ist die NPD erst so richtig durchgestartet. Dann ist sie auf einmal in die Landtage in Mecklenburg-Vorpommern und auch in Sachsen eingezogen. Das heißt, es ist einfach auch ein politisches Risiko. Und so gesehen gibt es gute Gründe dafür, dass man erst sorgfältig prüft, ob man so einen Antrag stellt. Und dann muss dann das Verfassungsgericht eben auch nochmal sorgfältig prüfen.
0: Mhm. Genau, denn für ein Parteienverbot macht unsere Verfassung sehr strenge Vorgaben. Wir haben das nochmal zusammengefasst.
4: Für ein erfolgreiches Verbotsverfahren beim Bundesverfassungsgericht sind zwei Punkte entscheidend. Der Partei muss eine aktiv-kämpferische, aggressive Haltung gegenüber der freiheitlich-demokratischen Grundordnung nachgewiesen werden. Allein die Verbreitung verfassungsfeindlicher Ideen reicht nicht aus. Außerdem muss es konkrete Anhaltspunkte dafür geben, dass es für die Partei nicht völlig aussichtslos ist, ihre verfassungsfeindlichen Ziele auch zu erreichen. Einen Antrag auf ein Parteienverbot können Bundestag, Bundesrat oder die Bundesregierung stellen. Erweist er sich nach Prüfung durch das Bundesverfassungsgericht als begründet, beschließen die Richterinnen und Richter die Auflösung der Partei und das Verbot, eine Ersatzorganisation zu gründen.
0: Ja, AfD-Verbot, wie realistisch ist das? Das ist unsere Frage hier. Sag gerne, was du da gerade zu dich nochmal äußern möchtest,
2: Frank. Wichtiger Punkt am Ende, weil ja viele sagen, was bringt denn ein Parteiverbot? Dann macht man halt eine neue Partei. Es gäbe dann auch das Verbot, eine Ersatzorganisation zu gründen. Also so einfach, das wieder neu zu machen, wäre es nicht. Und ganz kurz nochmal zu dem Einspieler. Also eine aktiv-kämpferische, aggressive Haltung, die ist gerade nicht mehr Voraussetzung für ein Parteiverbot. Das war es im 1956er Urteil zur KPD. Aber im NPD-Urteil, da geht es darum, da gibt es einen Plan, diese Ziele umzusetzen. Und das haben ja die meisten Parteien. Insofern ist der Kern wirklich, gibt es diese verfassungswidrigen Ziele? Ich nenne mal ein Beispiel. Es geht häufig darum, gibt es deutsche Bürger erster und zweiter Klasse? Also zieht man aus der ethnischen Herkunft negative Konsequenzen, Diskriminierungen? Und kann man so etwas der Gesamtpartei oder einzelnen Landesverbänden nachweisen? Das wäre eine Kernfrage so eines Verbotsverfahrens, für die man dann möglichst viele Beweise, Belege in so eine Klageschrift in Karlsruhe reinschreiben müsste.
0: Mhm. Dankeschön, Frank, bis hierhin. Ich habe hier mal eine Frage, die das ganze Spektrum noch so ein bisschen erweitert. Und zwar kommt die von Felix O5261, der hat auf YouTube gefragt, AfD-Verbot, Fragezeichen, werden dann auch die Linken verboten? Vielleicht kannst du mal was dazu sagen, Thies, wie das in der politischen Debatte gerade gehalten wird.
3: Naja, mal abgesehen davon, dass man dann genau dasselbe Prozedere nochmal extra für die Linken natürlich durchführen müsste, was wir jetzt schon eingänglich geschildert haben für die AfD. Aber ich denke, auch wenn es durchaus problematische Personen und auch problematische Stellungen gibt oder problematische Politikfelder bei der Linken, sehe ich doch da wenig Ähnlichkeit, was tatsächlich ihre Ablehnung einer Demokratie und auch der Grundwerte unserer Verfassung angeht. Also dass die zentralen Werte, Grundrechte, Grundwerte unserer Verfassung, Würde des Menschen, Gleichheit, Gleichberechtigung, Religionsfreiheit, Kunstfreiheit, Pressefreiheit und so weiter, die werden von der Linken nicht in der gleichen Weise angefeindet oder angegriffen, wie es aus Teilen der AfD eben passiert. Und deswegen denke ich, das kann man nicht vergleichen und einen Automatismus gibt es ja sowieso nicht. Also wie gesagt, das wäre dann nochmal ein extra Antrag.
0: Mhm. Dominik zum Beispiel auf Instagram, der fragt sich, ergibt das Ganze denn überhaupt Sinn oder sollte man sich nicht lieber politisch auseinandersetzen, Thies?
3: Ja, das ist natürlich eine grundsätzliche Frage, aber das eine schließt das andere ja nicht aus. Also natürlich muss man sich politisch damit auseinandersetzen und das ist überhaupt keine Frage. Aber mir hat ein Rechtsextremismusforscher, den ich jetzt für unseren Podcast für die Entscheidung gefragt habe, auf diese Frage geantwortet. Naja, also vielleicht ist ja so ein Verbotsverfahren, wenn es mal in Karlsruhe ist und dort dann startet und von den Richterinnen und Richtern geprüft wird, auch ein Anlass für die Gesellschaft und für uns alle sozusagen, sich nochmal konkreter auch mit der AfD ihren Zielen und so weiter auseinanderzusetzen. Also und dann fällt mir da immer wieder ein, es gab eine ähnliche Diskussion im Übrigen, ohne das jetzt wirklich direkt vergleichen zu wollen, aber auch schon 1932 im Zusammenhang mit der NSDAP. Auch dort gab es die Argumentation, also es gab den Versuch, die NSDAP oder den Plan zu verbieten. Sie war ja auch eine Zeit lang verboten nach dem Hitlerputsch 1923. Und auch da gab es dann sozusagen die Fraktion, die gesagt hat, naja, wir müssen sie politisch stellen. Aber das klappt nicht immer unbedingt.
0: Jetzt haben wir hier auch noch eine Frage, die per Mail gekommen ist an top-thema@tagesschau.de und zwar von Patrick. Ich blende die mal eben ein. Und zwar macht der sozusagen einen sehr salomonischen Vorschlag. Kann man nicht alle Parteien regelmäßig vom BVG prüfen lassen, so als wäre keine Partei bevorzugt oder benachteiligt und dann wüssten alle, woran sie sind? Frank, wäre das was, was irgendwie praktikabel wäre in Deutschland?
2: Das müsste man erstmal im Grundgesetz dann so regeln, dass das regelmäßig möglich ist. Also Stand jetzt haben wir eben diese Situation, Bundestag, Bundesrat und Bundesregierung können, müssen aber nicht, aber sie können diesen Antrag stellen. Und nur wenn sie das machen, dann tritt das Bundesverfassungsgericht in Aktion. Und alles andere müsste man dann neu regeln. Das wäre also eine riesengroße Baustelle. Und ich würde ehrlich gesagt bezweifeln, ob man dafür die nötigen Mehrheiten finden würde. Insgesamt ist dieses Parteiverbot ja so ein Teil der sogenannten wehrhaften Demokratie. Wir haben in Deutschland nach dem Zweiten Weltkrieg im Grundgesetz die Regel, dass die freie Auseinandersetzung der Parteien das Mittel der Wahl ist. Und wir haben die Ausnahme, dass man eine Partei auch ausnahmsweise unter hohen Hürden verbieten kann. Das Verfassungsgericht hat gesagt, das sei auch nicht undemokratisch, wenn man das ausnahmsweise dann mal versucht, weil da womöglich Parteien die Freiheit missbrauchen, um die Freiheit abzuschaffen. Also das nur noch mal so der etwas größere Hintergrund, warum es ausnahmsweise das Parteiverbot gibt, die Möglichkeit, warum aber auch die Hürden so hoch sind, weil das Prinzip die freie Auseinandersetzung sein soll und nur die absolute Ausnahme, das wirklich schärfste Schwert, das Parteiverbot. Und deswegen wird auch so heftig darüber diskutiert, auch über die Hürden, ob man sie erfüllen kann.
0: Den Satz nehme ich auf jeden Fall mit von dir, Frank. Parteien, die die Freiheit missbrauchen, um die Freiheit abzuschaffen, dass es im Kern darum geht. Eine Frage hat Christian B., das kann ich nicht genau lesen, da sind sehr viele Buchstaben hintereinander. Wir nennen ihn einfach mal Christian, bei YouTube gerade noch geschickt. Und zwar guckt er so ein bisschen in die Zukunft und sagt, was würde eigentlich passieren, wenn die AfD tatsächlich verboten werden sollte? Gibt es da Neuwahlen? Schließlich fallen dann ja 20% der Bundestagssitze sowie Sitze in jedem Landtag weg. Besonders viele wären es dann ja in Sachsen-Anhalt zum Beispiel.
2: Also erstmal ist
0: ehrlich gesagt, Entschuldigung, ich hätte nicht sagen sollen, wer die Frage beantworten soll. Nee. Wer möchte zuerst? Ich sag mal, Thies voran. Zu viele höfliche Menschen in einer Sendung.
3: Aus der Pistole geschossen.
2: Es ist ein Organisationsverbot, also es würde die Organisation verboten, es würde auch, könnte das Vermögen eingezogen werden. Und dann würde je nach Parlament, Bundestag, Landesparlamente, würde nochmal genauer geguckt, was das für die Mandate heißt. Da gibt es unterschiedliche Regeln, aber in der Tat, da könnten Mandate dann wegfallen und die genauen Folgen, was das dann bedeuten würde, die kann ich auch noch nicht absehen, ehrlich gesagt, weil es so etwas, ein erfolgreiches Parteiverbotsverfahren eben auch noch nie gab. Das wäre dann wirklich Neuland aus meiner Sicht. Mhm.
0: Vielleicht direkt dazu dann noch,
3: Thies? Es gab ja schon eins von der KPD, du hast es ja selber vorhin angesprochen. Wie es da parlamentarisch ausgeschaut hat, das weiß ich ehrlich gesagt gar nicht. Aber es ist natürlich eine immense polizeiliche Aufgabe. Also damals ist die Polizei dann losgezogen, hat die ganzen Immobilien beschlagnahmt, hat das Parteivermögen der KPD beschlagnahmt. Es sind sehr viele Menschen auch ins Gefängnis gewandert. Das war durchaus auch problematisch, weil zum Teil der Kommunisten, die unter den Nazis schon im KZ gehockt sind, wieder ins Gefängnis in der Bundesrepublik als Kommunisten gegangen sind. Und das ist natürlich bei einer Partei, die so eine Größe hat wie die AfD mittlerweile, die über so viele Mandatsträger verfügt, über so viel Geld, über Immobilien und so weiter verfügt. Das ist eine logistische Herausforderung für die Staatsbehörden. Also das ist tatsächlich, das könnte interessant werden, wenn es tatsächlich umgesetzt werden müsste. Mhm.
2: AfD-Verbot. Ich muss mich auch gerade ganz kurz korrigieren. Es gab zwei erfolgreiche Parteiverbotsverfahren in den 50er Jahren gegen die SRP und gegen die KPD. Ich bezog das auf die Verfahren jetzt gegen die NPD in jüngerer Zeit, dass man da kein Vorbild mehr hat. Was würde passieren, wenn eine Partei verboten wurde?
0: Wir versuchen auch live so korrekt zu sein, wie es irgendwie geht. Vielen Dank euch beiden schon mal für eure Expertise bis hierhin. Die Diskussion tobt auch tatsächlich bei YouTube. Da gibt es die Abstimmungsmöglichkeit. Wärt ihr für ein AfD-Verbot? Wärt ihr dagegen oder enthaltet ihr euch quasi? Gleich gibt es die Ergebnisse. Wir schließen gleich die Abstimmung. Vielleicht versuchen wir jetzt aber noch mal ein paar Argumente zusammenzufassen. Über ein mögliches AfD-Verbot wird ja nun schon sehr lange diskutiert. Und das nicht nur in der Politik, sondern auch auf vielen Partys in der breiten Bevölkerung und auf Social Media. Was gibt's an Argumenten dafür, was dagegen? Das haben sich unsere Kollegen vom Westdeutschen Rundfunk, vom WDR mal angeschaut. Jan Koch hat Pro-Argumente gesammelt und Philipp Wundersee hat Argumente dagegen.
5: Wir brauchen so schnell es geht ein AfD-Verbotsverfahren.
6: Eine Partei zu verbieten, die von Millionen von Menschen gewählt wird, das spaltet nur die Gesellschaft und hilft niemandem.
5: Laut Verfassungsschutz gilt die AfD in mehreren Ländern ja als gesichert rechtsextremistisch. Auch in Sachsen-Anhalt, wo sie jetzt erst die Wahl gewonnen hat. Und wenn ich mir das Wahlprogramm und die Reden genauer anschaue, all das, wofür die AfD steht, dann stellt sich vieles davon gegen unsere freiheitliche demokratische Grundordnung. Trotzdem bekommt die Partei Steuergelder, sitzt in Parlamenten und Stadträten und kann in einigen Bundesländern mit ihren Stimmen sogar wichtige Entscheidungen beeinflussen. Bildungspolitik oder auch die Ernennung von Richtern. Unsere Demokratie, unser Rechtsstaat hat die Mittel, sich zu verteidigen, und diese Mittel sollte er jetzt einsetzen.
6: Aber ein Verbotsverfahren kann der AfD nutzen, sich als Opfer zu inszenieren. Und das führt dazu, dass sich erhebliche Teile der Bevölkerung weiter von Demokratie und Politik entfremden. Am Ende könnte die Partei dadurch sogar noch mehr Zulauf bekommen. Außerdem können Verbotsverfahren wie zuletzt 2017 gegen die NPD auch scheitern.
5: Mal ein Beispiel aus der Vergangenheit. 1930 hat sich die damalige Regierung gegen ein Verbot der NSDAP entschieden. Man wollte politisch gegen sie vorgehen. Das ist bekanntlicherweise gescheitert. Rechtsextremistische Parteien lassen sich nicht politisch klein halten, denn sie spielen nicht nach den Regeln der Demokratie. AfD-Politiker verbreiten auf Social Media Verschwörungserzählungen, missachten in Statements auch immer wieder die Menschenwürde.
6: In einer Demokratie muss es andere Wege geben, als einfach ein Verbot auszusprechen. Ein erster Schritt wäre, die Missstände im Land anzupacken. Ein Verbot beantwortet keine einzige Frage zu Migration, zu Gerechtigkeit und Vertrauen in die Politik. Die anderen Parteien könnten die AfD politisch mit besseren Argumenten schlagen und inhaltlich entzaubern. Ein Verbot ist kein Mittel, das gegen den Frust vieler Menschen hilft.
0: Ja, soweit das Pro und Contra zu unserem Thema AfD-Verbotsverfahren. Wie realistisch ist das? Und vielleicht nochmal zu unseren beiden Experten ganz, ganz kurz. Es gibt noch die Frage von Vio zum Beispiel. Sollte ein Verbotsverfahren scheitern, kann die AfD dann zukünftig nie verboten werden, Frank? Gibt es quasi nur einen Anlauf?
2: Nein, es könnte mehrere Anläufe geben. Nur in dem Szenario, dass es nicht geklappt hat, würde es ja heißen, die vielen Belege, die man an bestimmt nach Karlsruhe geschickt hat, die reichen nicht aus. Und da müsste man schon abwarten und ganz schön viel neues Material dann danach sammeln, um es mit einem neuen Versuch dann wieder auszuprobieren. Also theoretisch möglich, praktisch dann schwierig und noch langwieriger.
0: Und sicherlich dann auch die Frage, was das für die AfD und den Aufwind für die AfD bedeuten würde, falls es scheitert. Leider ist unsere Zeit schon rum. Ich freue mich schon auf die Zeit, wenn wir dieses Format hier digital machen. Dann können wir nämlich nach hinten raus verlängern. Für euch gibt es noch kurz das Abstimmungsergebnis auf YouTube. Da haben wir die Abstimmung geschlossen und das Ergebnis lautet: 48% von euch glauben, dass es ein Verbotsverfahren geben wird. 44% glauben das nicht und 8% sind unentschieden. Vielen Dank auf jeden Fall fürs Mitmachen. Und die, ich sag mal, in sehr weiten Teilen sehr sachliche Diskussion. Ich bin ein bisschen schlauer geworden, ihr hoffentlich auch. Und morgen gibt's dann das nächste Top-Thema. Dann geht's um die Situation in der Ukraine. Vielen Dank und schönen Abend aus der Tagesschau-Redaktion.
7: Wunderschönen guten Abend. Guten Abend. Man könnte meinen, es ist eine Frage fürs Feuilleton. Es geht um einen Strandkorb, Herr Scheck. Der Strandkorb war im Kanzleramt. Herr Amthor ist befördert worden zum Staatsminister und hat sich dort einen hinstellen lassen. Großer Skandal, abgehoben sei der Kerl. Jetzt hat er ihn wieder abtransportieren lassen. Viel Lärm um nichts, würde Shakespeare sagen.
8: Ja, muss ich auch sagen. Bei der Literatur gibt es ein wunderbares Bild von Thomas Mann. Der hatte ja ein Sommerhaus auf der Kurischen Nehrung. Mhm. Und der liest im Strandkorb, er hat aber seine Sockenhalter an. Und mich hat dieser Strandkorbskandal von Amthor an den Satz erinnert aus den Buddenbrooks: Oft werden die äußeren Umstände eines Aufstiegs erst ganz sichtbar, wenn der Abstieg in Wahrheit schon begonnen hat. Ich glaube, das trifft hier auf den zu und ist jedenfalls ein wunderbares Beispiel, Herr Amthor, warum ich weniger Angst vor künstlicher Intelligenz als vor natürlicher Dummheit habe.
7: Also Sie halten das für den Anfang vom Ende von Amthor?
8: Bin ich nicht ganz sicher. Der Mann hat schon gewisse Qualitäten eines Stehaufmännchens. Der wird schon irgendwie wiederkommen, wenn nicht durch die Tür, dann durchs Fenster. Aber ich glaube, das, also Entschuldigung, das ist schon ein idiotischer Fehler. Das darf einem nicht passieren.
7: Er hat sich dabei filmen lassen. Vielleicht war das der Fehler, Ulrike Herrmann. Aber es gibt ja auch einen zweiten CDU-Abgeordneten, Jens Spahn, gerade zurückgekommen nach der Leihmutterschaft-Geschichte im Haushaltsausschuss und da aber nicht erschienen. Er hat gesagt, er sei krank und dann war er doch auf Sardinien und wurde dabei fotografiert. Und die CDU findet gut, dass er jetzt nicht mehr im Ausschuss ist. Zeigt das auch eine Nervosität, die die Partei erfasst hat, aber vielleicht auch das Publikum? Wir gucken genau hin, wir lassen gar nichts mehr durchgehen.
9: Ja, also ich würde aber sagen, dass man den Fall Spahn und den Fall Amthor nicht miteinander vergleichen kann. Also das, was Spahn gemacht hat, ist, das muss man in aller Härte sagen, eine absolute Frechheit. Ich meine, wenn man Bundestagsabgeordneter ist, dann muss man zu den Sitzungsperioden kommen, es sei denn, man hat es wirklich verhindert. Stattdessen war er auf Sardinien und das ist aus meiner Perspektive das Ende der politischen Karriere von Spahn. Davon wird er sich nicht mehr erholen.
7: Wirklich?
9: Ja, das ist so frech, nicht zu arbeiten. Mhm. Das ist ja das, was er macht. Er ist eigentlich der Volksvertreter und arbeitet nicht, sondern denkt offenbar, dass der Sitz im Bundestag ihm gehört und er da machen kann, was er will. Und die Begründung war ja dann auch total schräg. Er hat gesagt, er würde jetzt aus dem Haushaltsausschuss zurücktreten. Faktisch wurde er rausgeschmissen von seiner eigenen Fraktion und würde sich jetzt mehr um seinen Wahlkreis und, da kommt, seine Familie kümmern. Ich meine, es ist okay, dass er eine Familie hat, aber er wird nicht gewählt, damit er sich um seine Familie kümmert. Also da sind alle Maßstäbe verrutscht. Und das ist das Ende von Spahn.
7: Da bin ich jetzt, mal gespannt. Moment, bevor Sie zu Amthor kommen, das Ende von Spahn, das will ich doch mal von Herrn Brügger.
10: Ich nehme den Schaum jetzt mal vom Mund runter und würde sagen, also die Kollegin Sarah Wagenknecht war mal Rekordhalterin bei Fehlzeiten im Deutschen Bundestag. Danach hat sie eine rasante Karriere gemacht. Also
9: das, aber nicht als Regierungspartei.
10: Naja, als Abgeordnete Fehlzeiten im Deutschen Bundestag, darum geht es ja jetzt gerade, er ist ja Ausschussmitglied. Also ich würde nicht mit Shakespeare, sondern mit Gustav Heinemann kommen und sagen, was das Gesetz nicht verbietet, verbietet Takt und Anstand. Das ist sehr unglücklich. Gerade einer, der eine neue Chance im Haushaltsausschuss bekommen hat, nutzt sie nicht, sondern fährt erstmal in Urlaub mit fragwürdigen Erklärungen offenbar. Ob das das Ende der politischen Karriere ist, ich wage als Journalist ohnehin keine Prognosen mehr.
7: Okay,
10: ja, das sagt einer, wir haben doch Comebacks erlebt von Parteien und Politikern, die wir alle nicht für möglich gehalten haben. Ja. Wer weiß, ob Karl Theodor zu Gutenberg plötzlich wiederkommt. I don't know. Also ich halte es für unfassbar instinktlos und ich hätte es diesem politischen Strategen Jens Spahn nicht zugetraut, was er in diesem Jahr sich geleistet hat. Ob er nicht am Ende trotzdem bei einem Fachkräftemangel, der in der CDU-CSU ja offensichtlich ist, vielleicht doch noch eine Chance bekommt, das kann ich mir heute nicht sagen.
7: Aber dann lassen wir den Strandkorb mal zur Seite und stellen fest, dass Jens Spahn ja auch in der Politik eines Kanzlers ist, der immer gesagt hat, Work-Life-Balance, das gehört sich nicht und alle müssen arbeiten. Wobei der Kanzler jetzt neue Töne entdeckt. Er hat einen Gerechtigkeitsmangel in der Bevölkerung diagnostiziert und auch Markus Söder spricht jetzt plötzlich vom Gerechtigkeitscheck für Reformen. Haben die da plötzlich die Rolle mit der SPD getauscht?
8: Ja, ganz offenbar. Ich meine, Helmut Kohl prognostizierte 1993, dass Deutschland kein Freizeitpark werden könnte. Aber mit Sardinien und Strandkörben aller Orten ist die CDU zumindest schon jetzt sehr unterwegs in diese Richtung.
7: Und der Gerechtigkeitscheck?
8: Ich glaube, das wird schon weiterhin die Domäne des DGB und der SPD bleiben.
7: Ja, vor allem, weil die gerade darüber streiten, wie gerecht sollen die Reformen werden. Frau Herrmann, haben Sie das Gefühl, da wird was aufgeweicht Oder gehört sich das jetzt gerade, einen Gerechtigkeitscheck zu machen?
9: Also man muss sagen, dass die Reformen, die es bisher gab, extrem ungerecht waren. Also was bisher beschlossen wurde, hat nur den Unternehmern genutzt. Also es ist ja nicht so, dass es keine Steuerreformen gab, sondern man hat letztes Jahr zum Beispiel die Körperschaftssteuer gesenkt ab 2028. Das ist die Steuer, die die großen Unternehmen zahlen. Und insgesamt hat man von 2025 bis 2029 schon Steuerentlastungen für die Unternehmen beschlossen, die insgesamt 46 Milliarden Euro umfassen. Mhm. Und das ist die Zahl des Finanzministeriums, das habe nicht ich erfunden. Also die Unternehmen kriegen 46 Milliarden und bisher kriegen die normalen Bürger gar nichts. So, und es wird über eine kleine Steuerreform geredet, die würde dann ab 2027 3 Milliarden bringen, ja, und dann ab 2028 nochmal 10 Milliarden. Ja. Aber diese Entlastung für die normalen Leute reicht nicht aus, um die Steigerungen, die es gibt, durch die Progression im Steuertarif, durch die Sozialbeiträge auszugleichen. Mhm. Das heißt, was wir haben in der Regierung Merz ist, die normalen Leute werden faktisch belastet. Und die Unternehmer werden entlastet. Und wenn jetzt Merz eine Gerechtigkeitslücke entdeckt, dann hat er erstens recht und zweitens hat er sie selber produziert.
7: Okay, ich bin gespannt, Herr Brücker.
10: Also erstmal stimmt, dass die deutschen Unternehmen ab 2028, also in zwei Jahren, steuerlich entlastet werden. Noch überhaupt nicht der Fall. Bisher gab es Investitionsanreize zu Recht. Die vor allem inhabergeführten Unternehmen in Deutschland sind über Gebühr belastet. Und sie befinden sich nicht in einem Fernsehstudio im Wettbewerb mit den Gästen, sondern im internationalen Wettbewerb. Und deswegen müssen diese Steuer- und Abgabenprobleme, die wir in Deutschland gerade bei Familienunternehmen haben, natürlich behoben werden. Das Problem, was Friedrich Merz gemacht hat, ist, dass eine anzukündigen, ohne das andere zu machen. Wir brauchen dringend Reformen, die den Sozialstaat langfristig finanzierbar machen, aber die dürfen nicht alleine stehen. Wir können natürlich nicht nur Kürzungspakete beschließen in der Gesundheitsversicherung oder in der Pflegeversicherung, sondern wir müssen strukturelle Maßnahmen machen, damit wir langfristig diesen Sozialstaat mit schrumpfender Produktivität finanzieren können. Und das können wir offenbar nicht. Das Potenzialwachstum in Deutschland liegt bei 0%. Mhm. Das ist ein Problem für diesen Wohlstand, den wir gerne haben wollen in einer alternden Gesellschaft. Der ist nicht finanzierbar. Das müsste die SPD übrigens auch sehen, die bei 12% liegt. Vielleicht schaut die sich mal den Gerechtigkeitscheck auch bei ihren Positionen an.
7: Ja, also es gibt ja noch ein paar Themen, die geregelt werden müssen, unter anderem die Pflege, die Gesundheit. Gerechtigkeit ist ein Thema, womit die Linke sehr stark gepunktet hat im Berliner Wahlkampf. Ja. Wohnen, Mieten, Gerechtigkeit, die Botschaft von Elif Erhard war, wir haben erreicht, dass Menschen wieder Hoffnung auf ein besseres Leben haben. Haben Sie Hoffnung, wenn Frau Ehrab in Berlin Regierung sollte?
8: Oh nein.
7: Herr Scheck, nein?
8: Nein, also ich bin offen gestanden, falle ich fast von meinem Stängele bei der Aussicht, dass eine Stadt, die bis 1989 hautnah erlebt hat, was real existierender Sozialismus bedeutet, insbesondere für Immobilien, dass die auf die Idee kommt, dass zugegebenermaßen existierende Wohnprobleme in dieser Stadt mit Hilfe der Linken lösen zu wollen. Das ist für mich also absolute Rattenfängerei. Die Botschaft von Heinrich Heine, grüß mich nicht unter den Linden, kann man jetzt umformulieren in grüß mich bitte nicht unter den Linken. Das ist für diese Stadt absolut ein Desaster.
7: Sie glauben nicht, dass wenn man die großen Wohnkonzerne vergesellschaftet, dass da dann der Wohnraum für viel mehr Menschen bezahlbar wird?
8: Doch, das wird genauso gut funktionieren, wie es in der DDR funktioniert hat. Schauen Sie sich an, das Wohneigentum, der Zustand der Wohnungen 1989, wie man das in dieser Stadt vergessen konnte. Das ist ein Fall von Kollektivamnesie, der eigentlich medizinisch eine Therapie erfordert.
7: Also die Linke und ihre Welle müssen zum Arzt.
9: Nee, glaube ich nicht. Also es gab ja auch schon einen Volksentscheid vorher in Berlin. Da haben sich fast 60% der Berliner dafür ausgesprochen, dass die großen Wohnkonzerne wieder zu enteignen.
8: Ja, die würden auch die Schwerkraft abschaffen, wenn sie das per Volksentscheid machen. Aber
10: einen Volksentscheid Tegel offen zu halten.
9: Aber was sich da zeigt, ist 60% der Bevölkerung sehen, dass die Mieten in Berlin ein Problem sind. Und sie sind für sehr viele Menschen ein Problem. Und die haben alle die Linken gewählt. Und dafür braucht man eine Antwort. Und Sie tun ja so, als hätte es noch nie genossenschaftliches Wohnen in Deutschland gegeben. Das ist falsch. Ich komme aus Hamburg. Da gibt es riesige Genossenschaften, beispielsweise die Saga. Und Hamburg ist nicht sozialistisch und es ist auch noch nicht zusammengebrochen. Oder Wien hat
8: Wien
9: solche...
8: Wien ist ein wunderbares Beispiel.
7: Ja, eben. Aber die Frage ist, ob und man an dem Punkt, wo wir jetzt sind, quasi die Wohnungen, die mal ja auch viele von denen in Staatsbesitz, also in Stadtbesitz waren, wieder zurück... kauft, weil man muss ja dafür Geld zahlen. Ja,
9: das stimmt.
7: Ist ja
9: die man Frage. Müsste,
10: aber kriegen. Geld ist doch in Berlin kein Problem. Also das
7: okay, alles klar.
10: Das ist
9: darf
10: doch
9: Herr Scheck,
10: einfach.
9: Darf ich auch mal reden?
10: Entschuldigung. Bitte.
9: Danke.
7: Feuermann.
9: Es gibt dafür Konzepte, sie sind auch durchgerechnet, es gibt Studien. Es wäre, natürlich müsste man, da haben Sie völlig recht, Kredite aufnehmen, aber dafür hätte man dann ja auch Besitz, nämlich Immobilien. Das weiß ja jeder, der ein Eigenheim baut, wie das geht. Man nimmt einen Kredit auf und hinterher hat man ein Eigenheim. Genauso wäre es dann auch, wenn man diese Wohnungen kauft. Und das zeigen Studien, man könnte die Zinsen für diese Kredite aus den Mieteinnahmen finanzieren. Das heißt, das ist alles nicht unmöglich, sondern das eigentliche Problem ist, dass natürlich diese ganze Enteignungsgeschichte, ich bin eigentlich dafür, nicht dazu führt, dass es mehr Wohnungen gibt. Und wir haben hier einen Mangel an Wohnungen. Das heißt, wir brauchen Neubau. Jetzt nur zu sagen, ja, wir machen hier irgendwie neue Eigentumsverhältnisse, würde das Problem allein nicht lösen. Aber es wäre ein interessanter Schritt.
8: Aber entschuldigen, das Wahlergebnis von Berlin führt doch dazu, dass sämtliche internationalen Investoren weinend aus dieser Stadt weglaufen.
7: Ach, Quatsch. Das ist die Frage. Also ich glaube nicht, dass die Linke weinen würde, wenn die internationalen
10: Investoren... Ich glaube auch nicht, dass Sie jetzt bei den internationalen Investoren im Aufsichtsrat sitzen und wissen, wie die mit diesem Wahlergebnis umgehen. Selbstverständlich gibt es Investoren, die sich überlegen, ob sie jetzt in Madrid, in Wien oder in Berlin investieren, wenn dort Enteignungsfantasien Regierungsarbeit werden. Das ist auch Psychologie. Man weiß nicht, was mit dem Geld passiert. Also investiert man vielleicht erstmal vorsichtiger. Das ist eine ganz normale, ökonomische, rationale Handlung. Und der Punkt ist doch nicht, dass man vergesellschaftet. Es war ja übrigens ein SPD-geführter Senat, der die ganzen Wohnungen verkauft hat, muss man ehrlicherweise auch mal sagen, sondern dass die anderen Maßnahmen zum Neubau, auch zum sozialen Wohnungsbau in dieser Stadt bisher nicht gemacht wurden. Die gibt es ja. Zahlreiche Maßnahmen. Die Enteignung, es kann nur das allerletzte Mittel sein und jeder nimmt sich seine Studie, die er gerne zitiert. Meine Studie sind 40 Milliarden Euro kostet die Kompensation, wenn man alle Berliner städtischen Wohnungsgesellschaften kompensieren müsste. Und bei aller Liebe, Berlin ist hoffnungslos überschuldet und wird am Tropf der anderen Geberländer im Länderfinanzausgleich getragen. Diese Aktion sollte wirklich nicht im Mittelpunkt einer linken Politik stehen. Es gibt ganz viele andere Maßnahmen und Methoden, um sozialen Wohnungsbau zu stärken, neue Wohnungen zu bauen. Das dürfte wirklich nur die Ultima Ratio sein.
9: Also ich würde nur noch gerne eine Sache sagen, nämlich... Die Wohnungen in Berlin wurden verkauft, weil man einen Bankenskandal hatte mit enormen Kosten. Und dieser Bankenskandal wurde angerührt von der CDU.
10: Also nur, das wurde, ja, aber wer hat verkauft die Wohnung? War das ein SPD-Finanzsenator?
9: Ja, also es gab ja die Kosten. Er musste ja die Kosten
7: der. Es gab ein Loch in der Kasse und das musste
9: der Sparkassen.
7: Herr Sarrazin war der Finanzsenator, Herr Wowereit, glaube ich, der regierende Bürgermeister
9: bei der SPD. Ja, aber die Lücken waren durch die CDU und ihren Bankenskandal.
10: Auf jeden Fall haben die beide, glaube ich, ein SPD-Parteibuch.
7: Auf jeden Fall ist die Frage, ob überhaupt die Linke mit Frau Ehreib dazu kommt, das umzusetzen, was sie gesagt hat, weil die beiden möglichen Koalitionspartner, SPD und die Grünen, unter einem ziemlichen Druck stehen. Und das hat mit den anderen Themen zu tun, die der Linken zur Last gelegt werden. Antisemitismus unter anderem. Elif Ehreib wehrt sich.
11: Vom unbeliebtesten Kanzler aller Zeiten, von Politikern der Bundesregierung, die unser Land spalten, die Arbeitsrechte, die Rente, die Gelder für Kinder und Jugendliche streichen, die migrationsfeindliche Position von der AfD übernehmen und mitverantwortlich sind für den Aufstieg der Rechtsextremen, lasse ich mich ganz sicher nicht mit Beschimpfungen überziehen. Jüdische Menschen müssen sich in unserer Stadt sicher fühlen. Ich werde das vielfältige jüdische Leben stärken und Antisemitismus bekämpfen.
7: So, sie wird Antisemitismus bekämpfen, das jüdische Leben stärken. Glauben Sie drei hier, sie wird das, was da an Problemfällen ist, in den Griff kriegen?
8: Wer Frau Ehreib in seiner Partei einen Bundestagsabgeordneten hat, der den Chef des Remo-Clans mit Respekt grüßen lässt, der muss, glaube ich, wirklich noch mal nachdenken, was eigentlich in dieser Partei passiert. Der Antisemitismus der Linken ist massiv und ich finde, dass mit jedem linken Parteibuch im Grunde Maxim Billers neuer Roman Schwarze Samstage mit ausgeliefert werden müsste. Das ist ein Buch, das genau die Quellen dieses Antisemitismus aufdeckt, gerade auf der Linken. Und da hilft nichts, als sich intellektuell ärmlich machen und wirklich eine gründliche Aufarbeitung. Für die Grünen und die SPD, die mit dieser Partei

0: aber wichtig,
1: das
0: weil
1: sagt
0: ich
1: auch
0: glaube,
1: kein Mensch in Deutschland.
0: Ja, genau. Es geht also darum, wie geht man mit einer antisemitischen Minderheit um? Und da ist völlig klar, dass die Linkspartei da tatsächlich ganz klare Grenzen setzen muss, die bisher in dieser Form nicht gesetzt wurden.
2: Wie wäre es, wenn man sie aus der Partei schmeißt?
0: Keine Ahnung, ich bin ja nicht Chef der Linkspartei. So, jetzt, und ich glaube, dass da auch Prozesse in Gang kommen werden, ganz einfach, weil die Grünen und auch die SPD das ja von der Linkspartei verlangen. Und ich bin sicher, dass da Klärungsprozesse stattfinden können. So, und das jetzt, aber man sollte jetzt nicht, und das passiert ja ganz oft, so tun, als wäre die Linkspartei faktisch so ähnlich wie die AfD, weil da werden dann wirklich Grenzen verwischt, weil die Linkspartei ist eine demokratische Partei, die sich auch zur Demokratie wirklich bekennt, mit problematischen Mitgliedern, meistens in der dritten Reihe, muss man ja auch sagen, das sind jetzt nicht die Spitzenpolitiker, während die AfD ist eine demokratiefeindliche Partei und mehrheitlich rechtsextrem. So, und das muss man jetzt doch erstmal klar haben, dass man das nicht alles miteinander verwischen darf.
3: Herr Brücker,
1: ich wundere mich wirklich immer, wir reden über Antisemitismus in der Linken, dann kommen wir zur AfD. Frau Ehralp redet über Reformchaos bei der Union, das ist doch gar nicht das Thema. Thema ist Antisemitismus in der Linken. Und natürlich sind es führende Mitglieder. Es gibt einen Bundestagsabgeordneten, Sie haben ihn angesprochen, der auch mit Ibrahim sich gezeigt hat, der lässt sein Mandat gerade ruhen. Also ich kenne Rücktrittsforderungen an Jens Spahn in den letzten 3 Jahren, die waren aber sowas von täglich öffentlich, vielleicht auch zu Recht. Aber da sagt gar keiner, warum der eigentlich sein Mandat nicht zurückgibt. Es gibt die Kandidatin, die gesagt hat, Tel Aviv müsse zurück zu Palästina. Es gibt ein 5-Punkte-Programm, was ich als Window-Dressing bezeichnen würde. Das wird was ins Schaufenster gestellt. Und in Wahrheit ist, wenn man ins Geschäft reingeht, dann noch ganz schön viele alte antisemitische Klamotten, die da rumhängen. Also diese Partei muss harte, klare Maßnahmen zeigen und zum Beispiel auch einen Neuköllner Verband an die Kandare nehmen, wenn nicht sogar ausschließen aus der Partei. Sonst könne eine SPD und eine Grünen, die können mit Menschen wie Wolfgang Thierse, die sich dazu geäußert haben, zu Recht, die können eine solche Koalition nicht eingehen, wenn es nicht mehr gibt als einen Satz, wir sind gegen Antisemitismus.
2: Also wer auf seiner Wahlversammlung einen Rapper singen lässt, Yalla, Yalla, Intifada und Death to the IDF, der hat sich ja nun selber aus der politischen Arena
3: IDF, verdient. Israelische Armee. Gut, ich nehme das mit rüber, wenn Sie das erlauben, mit jemandem, der mal Parteichef war, der Linken, jetzt noch für die Linke im Bundestag sitzt und jemand, der sich beschäftigt mit Extremismus, mit Sicherheitsfragen und der zuletzt auch ein Buch geschrieben hat über Rechtspopulismus und die Gefahren für die Demokratie. Ich freue mich sehr, dass Jan van Aken bei uns ist und Peter Neumann von King's College. Schönen guten Abend. Guten Abend. Darf ich Sie beide erst einmal mit dem konfrontieren, was Frau Kramp-Karrenbauer gerade gesagt hat. Sie war mal Parteichefin der CDU, eine Partei, deren Mitglied Sie sind. Sie ist jetzt die Vorsitzende der Konrad-Adenauer-Stiftung. Und sie hat gesagt, die SPD und die Grünen sollen nicht in diese Koalition gehen. Und sie hat ein interessantes Argument. Sie sagt, wenn die keine Probleme haben, mit Judenhassern zusammen in eine Regierung zu gehen, warum soll dann eigentlich der erhobene Zeigefinger für die CDU gelten? Also sie glaubt, dass es schwierig wird für die CDU dann zu sagen, Leute, wir haben eine Brandmauer da, wenn jetzt SPD und Grüne mit der Linken zusammengehen. Übertreibt sie oder hat sie da einen Punkt, Herr Neumann?
4: Also ich glaube, was sie versucht zu sagen, ist keine Toleranz für Intoleranz. Und das gilt für alle, das gilt für die CDU, das sollte auch für die Linke gelten. Und wenn man Leute in der eigenen Partei hat, die extremistische Auffassungen haben, dann ist es, glaube ich, in der Parteiführung klarzumachen, dass das nicht geht, dass da Grenzen überschritten werden.
3: Na gut, aber die CDU soll ja gar nicht erst darüber nachdenken mit der AfD, weil da eben auch eben Extremisten sind. Und SPD und Grüne könnten das Wagnis eingehen?
4: Also ich persönlich finde eher nicht. Ich denke, Kollegin Herrmann hat ganz recht, man sollte diese zwei Parteien nicht gleichsetzen, aber man kann eben schon vergleichen. Und wir haben es hier mit radikalen Parteien zu tun, das ist auch legitim. Es ist absolut möglich, in einer Demokratie radikal zu sein. Aber in beiden Parteien gibt es Elemente, die sind antisystemisch. Also die wollen im Prinzip unsere freiheitlich-demokratische Grundordnung mit etwas anderem ersetzen. Das sind unterschiedliche Ideen, die da zum Ausdruck kommen. Und ich glaube, auch in der AfD ist das weiter fortgeschritten. In der AfD, glaube ich, sind diese antisystemischen Kräfte mittlerweile die Mehrheit. Ich weiß nicht, wie es bei der Linken aussieht, aber es gibt in der Linken diese antisystemischen Elemente.

0: Elemente. Und jetzt wird sich zeigen, ob die Parteiführung in der Lage ist, diese Elemente zu konfrontieren.
1: Also gut, dann gehen wir doch in die Elemente mit rein. Also es gibt die Geschichte des Antisemitismus, die Ihnen zur Last gelegt wird. Halten Sie das für ein Argument, das so stark ist, dass die SPD und die Grünen mit Ihnen nicht koalieren sollen?
2: Nein, überhaupt gar nicht. Also machen wir uns doch nichts vor. Das sind jetzt massive Angriffe, die seit 10 Tagen, seit dieser Wahl in Berlin, aus allen Rohren wird auf die Linke geschossen mit Judenhasser. Weiß Frau Kramp-Karrenbauer eigentlich, worüber sie redet? Unsere Partei hat auf jedem Parteitag klipp und klar beschlossen, wir stehen zum Existenzrecht Israels, wir setzen uns gegen jeden Antisemitismus ein, wir machen das ganz praktisch, aber wir stehen auch an der Seite der Palästinenser und Palästinenserinnen. Das macht uns nicht zu Antisemiten. Ich finde, Kritik an Israel, an den Kriegsverbrechen in Gaza ist nicht Antisemitismus. Aber ansonsten sind wir sehr klar, und zwar Parteitagsbeschlüsse. Mhm. Hier der Landesparteitag in Berlin, unsere Vorsitzenden, die Vorsitzende in Berlin, Elif Erhalb, unsere nächste Bürgermeisterin. Wir sind alle völlig klar, Antisemitismus wird in dieser Partei nicht geduldet. Und jetzt gibt es ein paar Leute, das sind wirklich ein paar Leute, die sagen dann Dinge, die finde ich komplett falsch. Ich finde, die haben auch in dieser Partei nichts zu suchen, das ist doch völlig klar. Aber die haben doch in dieser Partei nichts zu sagen, die sind keine Mehrheit, die bestimmen nichts mit. Die werden überhaupt mit dieser Regierung nichts zu tun haben. Und daraus jetzt zu machen, die Partei ist antisemitisch, das wäre doch so, als wenn ich sagen würde, naja, wegen Jens Spahn, alle in der CDU sind Blaumacher. Ja? Sind sie nicht. Nee, man kann doch nicht von ein paar wenigen auf die Partei schließen.
0: Also ganz so ist es natürlich, ganz so ist es natürlich nicht. Also ich verstehe schon, warum man jetzt versucht, diese Strategie zu fahren, zu sagen, Neukölln, das ist irgendwie so ein kleiner, verrückter Bezirksverband. Sie hatten zum Beispiel in Niedersachsen einen Beschluss beim Landesparteitag, wo gesagt wurde, der Zionismus in seiner real existierenden Form, was ist das? Israel. Das hat keine Legitimität zu existieren. Das wurde vom Landesparteitag beschlossen. Sie haben in ihrer Jugendorganisation Leute, deren Chatverläufe offen gedeckt wurden im Juni, die gesagt haben, Israel verrecke. Also da ist schon noch ein bisschen mehr als das, was Sie gerade dargestellt haben. Und wenn ich zum Beispiel sehe, dass in Neukölln bei Veranstaltungen eine Person auftritt, ein Repräsentant oder Sprecher des sogenannten Vereinigten Nationalkomitees Palästina. Also das ist eine Dachorganisation von der Hamas und von der Volksbefreiungsfront Palästinas. Beides terroristische Organisationen, die von der EU als terroristische Organisation gelistet werden. Der tritt bei einer Veranstaltung der Linken auf. Und das ist eben dann schon die Grenze. Und da würde ich sagen, das hat nichts mehr damit zu tun, als Partei eine Position zu haben, okay, wir sind gegenüber der israelischen Regierung kritisch, wir mögen Netanyahu nicht, da gehe ich ja sogar mit. Ja? Aber da sagt man, da stellt man sich dann auf die Seite von Leuten, die erstens gewalttätig sind und die zweitens Israel vernichten wollen. Und das
1: also
0: ist die Grenze, die hier überschritten wird von Ihrer Partei in vielen
2: nicht von
0: Fällen.
2: Der Partei.
1: Stopp, damit wir wissen, worüber wir reden. Also die genannte Person wurde auch schon hier genannt, Ibrahim. Ibrahim, zwei Bilder haben wir. Einmal eben die Wahlkampfveranstaltung der Linken, bei der er aufgetreten ist und eine Rede gehalten hat. Das ist das Bild von der Wahlparty. Da ist er zusammen mit dem Bundestagsabgeordneten Ferhat Kocak. Bei der Wahlparty nach dem Wahlsieg, also in der Mitte, ist der Bundestagsabgeordnete der Linken, Ferhat Kocak, und rechts im Bild ist Ibrahim. Ibrahim. Und das Zweite, was ich Ihnen zeigen wollte, ist eben der Auftritt eben bei der Wahlveranstaltung. Also, das ist ein Bundestagsabgeordneten der Linken, der danach sagt, naja, er hätte sich mit dem politischen Hintergrund von Herrn Ibrahim nicht befasst. Das hat er nicht gewusst. Das glauben Sie ihm?
2: Das glaube ich ihm sofort. Ich hätte den Mann auch nicht erkannt. Aber wenn ich höre, der
1: Moment,
2: gehört...
1: Moment, stopp, Sie glauben, Ferhat Kocak, er hat nicht gewusst, dass Ibrahim...
0: Er war vorher schon mit ihm bei Veranstaltung.
1: Also, dass der einen solchen politischen Hintergrund hat?
2: Das glaube ich ihm sofort. Also, weil Herr Ferhat Kocak ist immer sehr ehrlich, der legt alle seine Sachen transparent offen. Wenn er das sagt, glaube ich ihm das. Aber was Herr Neumann gerade gesagt hat, war ja wirklich, sie sammeln zusammen irgendwie... Eine Jugendorganisation, irgendwie Niedersachsen, ein Beschluss, den ich ganz anders interpretiere, und ein paar Menschen in Neukölln. Das ist eine ganz kleine Minderheit in dieser Partei, die hat hier nichts zu sagen. Und das ist falsch, dass so ein Ibrahim, lass mich jetzt auch ausreden, dass so ein Ibrahim auf einer Parteiveranstaltung redet, ist falsch, da sind wir uns doch einig. So, das darf nicht passieren. Die haben aber in Berlin nichts zu sagen. Das sind einzelne Leute, die ihn eingeladen haben, die auch solche Dinge sagen. Die kritisiere ich auch. Mhm. So, und mein Ziel ist, dass diese Menschen diese Partei verlassen, weil wir stehen ganz klar an der Seite der Jüdinnen und Juden in Berlin. Wir wollen jüdisches Leben hier in Berlin stärken und sowas gehört nicht dazu.
1: So, Sie sagen, es sind sozusagen Leute, die nichts zu sagen haben. Ich könnte die Liste jetzt nochmal anreichern. Der siegreichende Bürgermeisterkandidat in Neukölln, Ahmed Abed, hat als Redner bei einer Gruppe sich betätigt, die das Massaker vom 7.10. als Widerstand bezeichnet
0: alles
1: hat.
0: Alles Einzelfälle.
1: Es gibt eine neu gewählte Abgeordnete in Neukölln, Vanessa Emde, die sagt, es gibt kein Existenzrecht für Staaten. Und dann gab es eben noch diesen Sommer, die Wahlkampfveranstaltung der Linken in Neukölln mit diesem Rapper Yalla Yalla Intifada und Death to the IDF. Also sind das jetzt Einzelfälle oder sehen Sie da ein strukturelles Problem?
2: Nee, also Ahmed Abed finde ich zum Beispiel ein völlig falsches Beispiel. Wir haben uns mit ihm unterhalten, wir haben uns das genau angeschaut. Der zieht genau die Grenze da, wo ich sie auch ziehe. Es gibt überhaupt es ist überhaupt nicht zu rechtfertigen, Gewalt zu rechtfertigen oder Gewalt zu befürworten oder irgendwie den 7. Oktober als Akt des Widerstandes einzuordnen. Das war eine Terroraktion. So, und wer das nicht tut, der hat in der Partei nichts zu suchen. Und Ahmed Abed gehört nicht zu denen, die irgendwie diese Gewalt rechtfertigen. Das tut er nicht. Deswegen haben Sie da eine andere Information als ich. Und ich habe mich als Parteivorsitzender noch sehr intensiv damit befasst. Also wir müssen mal hier die Kirche im Dorf lassen. Mhm. So, und deswegen nochmal. Ich frage mich die ganze Zeit, wieso wird plötzlich seit der Berlin-Wahl aus allen Rohren plötzlich Judenhasser, das muss ich mir mal vorstellen, eine Partei wird als Judenhasser beschimpft. Überall kommt plötzlich diese antisemitische Partei und so weiter. Das führt ja dazu, dass mittlerweile viele Jüdinnen und Juden in Berlin sagen, mir geht das zu weit.
1: Es gab einen Bericht von 150 Jüdinnen und Juden.
2: Und zwar haben die geschrieben, wir haben unterschiedliche Parteien gewählt bei dieser Wahl, aber das, wie hier die Linke plötzlich angegriffen wird, ist völlig falsch.
1: Okay, noch ein Beispiel, um zu zeigen, ob es vielleicht doch ein größeres Problem ist. Die junge Dame, die hat einen Ausschlussantrag bekommen, und zwar am Tag vor der Wahl. Davor, Hanna Bruns heißt sie, bei der Landes-AG Palästina-Solidarität hat sie gesagt, die Befreiung Palästina endet dann, wenn Tel Aviv wieder in der Hand von Palästina liegt. Jetzt also der Ausschlussantrag und auf den hat sie auch reagiert. Das gucken wir uns an, weil es wichtig ist für das Verständnis, wie in dieser Partei geredet wurde. Wir gucken, wie sie reagiert hat auf den Ausschluss.
3: Ich muss sagen, ich hatte eigentlich in der Partei kein einziges Streitgespräch zum Thema Palästina. Also auf Landesparteitagen, auf Mitgliederversammlungen, auf Sitzungen der Landesarbeitsgemeinschaft, auf Demonstrationen. Es sind immer nur Mitglieder auf mich zugekommen, die quasi gut fanden, was ich mache. Es gab auch kein einziges Mal von irgendeiner Seite irgendwie die Aufforderung, meine Position nicht mehr weiter zu verbreiten oder ähnliches. Also das ist quasi, es trifft mich eigentlich aus dem Nichts, ne?
1: Also bis zur Wahl war das mehrheitsfähig, was sie gesagt hat, danach gar nicht mehr?
0: Das glaube ich nämlich auch. Und der Punkt ist so, also wir sehen ja diese Landes- und Bundesparteitage, die werden ja auch im Fernsehen übertragen. Mhm. Und da sehen wir ja die Diskussionen zu solchen Resolutionen. Und da sehen wir eben, dass das nicht eine verschwindend kleine Minderheit ist, die solche Ansichten artikuliert, sondern dass es da vielleicht eine Minderheit, aber eine substanzielle Minderheit gibt, die auch durchaus sich hier repräsentiert fühlt. Und das ist eben genau das Problem. In dem Moment, wo man sagt, wir machen gemeinsame Sache mit Organisationen wie Samidun oder wir feiern Hamas oder wir feiern die PFLP, dann stellt man sich eben nicht mehr auf die Seite der Israel-Kritiker. Dann sagt man eben nicht mehr, wir wollen Aussöhnung und Gerechtigkeit für Palästinenser und Sicherheit für Israel, eine Zwei-Staaten-Lösung, sondern stellt man sich auf die Seite derer, die Israel vernichten wollen. Und das ist das Problem, dass diese Position, ich nehme Ihnen das ab, dass Sie persönlich diese Position nicht teilen, aber als Anführer einer Partei muss man dafür sorgen, dass diese Position in der eigenen Partei keinen Platz hat.
1: Genau, und die Frage ist, wie tut man das? Also Elif Erap hat ja gesagt, sie gibt ein Schutzversprechen ab für alle, unter anderem Juden und Jüdinnen in Berlin. Wie genau kann sie das umsetzen? Also müssen dann alle diese Menschen rausgeworfen werden oder was wollen sie tun?
2: Kommen wir gleich zu. Erstmal, weil Sie Bundesparteitage gesagt haben. Sie wissen auch, wie die Abstimmung ausgegangen ist. Über 95% für die Resolution, am die Ende, wir vorgelegt ja. haben. Ja, aber 95%.
1: Aber Sie verschweigen gerade, dass es so wichtige Leute wie Klaus Lederer waren, Parteiprominenz, die 24 aus dieser Partei ausgetreten sind, weil da schon auf einem Parteitag eine Abstimmung nicht so gewesen ist, wie der sich das gewünscht hätte.
2: Das stimmt nicht.
1: Petra Pau, Bundestagsvizepräsidentin, öffentlich jetzt noch mal geäußert, dieses Problem haben Sie schon seit langem. Sie können jetzt nicht so tun, als ob das gerade eben aufgepoppt ist.
2: Aber das mit Klaus Lederer stimmt doch gar nicht. Ich wurde auf diesem Parteitag, den Sie erwähnt, zum Vorsitzenden gewählt. Ich habe mit Klaus Lederer und allen anderen verhandelt. Alles, was Klaus Lederer wollte zu diesem Thema, ist reingestimmt worden in diese Resolution. Die ist mit über 95% angenommen worden. Ja, er hatte ganz andere Gründe, warum er ausgetreten ist. Fragen Sie mich nach welchen. Aber alles, was ihm wichtig war beim Thema Antisemitismus, haben wir genauso reingeschrieben in die Resolution. Deswegen ist das eine Lüge, dass er deswegen ausgetreten ist. Das stimmt so nicht.
1: Okay,
4: Frau Beil, wir müssen
2: diese 95% doch ernst nehmen. Das ist unsere Partei.
1: Und das heißt, das Schutzversprechen wird dann in welcher Form dann ausgeführt?
2: Elif Erep hat ja einen ganz tollen 5-Punkte-Plan vorgelegt als regierende Bürgermeisterin. Ich würde ihr auch empfehlen, dass sie zum Beispiel das Amt des Antisemitismusbeauftragten direkt ins Rote Rathaus holt, also direkt eine Stabsstelle bei der Bürgermeisterin hat. Und sie hat da sehr konkrete Vorschläge, wie man die Sichtbarkeit vom jüdischen Leben in Berlin wieder stärken kann, wie man jüdisches Leben besser schützen kann, wie man aber auch eine verantwortungsvolle Erinnerungskultur hier in Berlin umsetzt. Sehr konkrete Vorschläge.
1: Ja.
2: Also ich glaube, da hat sie einen sehr guten Plan.
4: Der erste und wahrscheinlich glaubwürdigste Schritt wäre, wenn sie sagen würde, dieser Bezirksverband in Neukölln, das tragen wir nicht mehr mit.
2: Den
4: machen wir zu oder da machen wir was ganz Neues. Herr Kotschak muss sich was anderes suchen. Das ist nicht mehr möglich bei uns. Dann hätte man die Glaubwürdigkeit, dann auch mit einem 5-Punkte-Plan zu kommen und zu sagen, hier sind die Dinge, die ich als regierende Bürgermeisterin tun werde. Aber wenn man es noch nicht mal schafft, als Parteichefin oder als im eigenen Landesverband für Ordnung zu sorgen, wie glaubwürdig ist es dann, wenn man sagt, ich mache das für die ganze Stadt?
1: So, und weil wenn wir noch mal bei Vera Kotschak sind, ich will es auch noch mal erweitern um ein anderes Feld. Da geht es ja um den Vorwurf, Sie haben zu große Nähe zur Clan-Kriminalität, also zu dem Teil von Berliner Clans, die kriminell geworden sind. Das trifft auch wieder Ferhat Kotschap. Es gab Issa Remo, das ist der Clan-Chef hier in Berlin. Der war auch auf der Wahlparty. Sie sagen, der war nicht eingeladen. Und als man den entdeckt hat, hat man den sofort wieder rausgeschmissen. Aber es gab danach dann einen Chat, der öffentlich geworden ist, eben wieder mit Ferhat Kotschap, der im Kontakt ist mit dem Sohn von Issa Remo. Der heißt Firas. Und in diesem Chatverlauf grüßt er auch den Vater. Der sagt, Grüße mit Respekt zurück an deinen Vater und sagt euren Leuten, die sollen das teilen. Und das ging um ein Video einer Bundestagsrede von Ferhat Kotschak, wo er gesagt hat, die Debatte um die Clankriminalität, die sei rassistisch. Angesprochen darauf sagt dann Ferhat Kotschak, nein, er wusste nicht, wer Firas Remo ist. Also den kannte er auch nicht mehr.
2: Da hat Ferhat Kotschak ja mittlerweile zu Stellung genommen. Er hat gesagt, er hat da einen Fehler gemacht. Und das finde ich ja ehrlich gesagt schon mal gut.
1: Aber er kannte ihn nicht. Also Sie merken schon was. Er hat zum zweiten Mal jemanden nicht gekannt, mit dem er zusammen irgendwo
2: war. Er hat gesagt, er hat einen Fehler gemacht. So, nehmen wir ihm das ab oder nicht? Wenn ein Politiker sagt, ich habe einen Fehler gemacht, dann glaube ich ihm das erstmal, dass er einen Fehler gemacht hat. Zweitens hat er gesagt, es ist für ihn völlig klar, niemals darf ein Politiker Kontakt zur organisierten Kriminalität haben. Das gilt für ihn, das muss für alle Politiker gelten.
1: Aber Firas Remo ist...
2: Und drittens hat er gesagt, vollständige Transparenz. Und da ist er bei. Er hat gegenüber den Vorsitzenden der Partei und der Fraktion hat er alles offengelegt. Der hat auch Außenstehende, Unabhängige, hat er alles offengelegt. Wir werden noch in dieser Woche, glaube ich, einen sehr umfassenden Bericht über das bekommen, was da war.
1: Und das heißt, was ist denn Trügen? Also das heißt, er hat offengelegt, dass er die zwar kennt, aber mit denen nichts zu tun hat?
2: Ich kenne die genau nicht. Ich weiß, dass sie gesprochen haben. Ich weiß, dass jemand Unabhängiges sich das alles angeguckt hat, mit ihm gesprochen hat. Das wird diese Woche noch veröffentlicht.
1: Gut.
2: Und ich finde, man sollte jemandem immer zugestehen, der sagt, ich habe einen Fehler gemacht. Je nachdem, wie groß dieser Fehler war, muss er Konsequenzen draus ziehen.
1: Jemand, der seit 2023 ausführliche Abgeordnetenanfragen gestellt hat zum Thema Clankriminalität.
4: Genau. Ja. Also ich glaube, das Problem hier ist ein systemisches. Und deswegen ist es auch ein Problem, wenn die Linke Verantwortung für die Stadt übernimmt. Die Linke erzählt seit Jahren, das Vorgehen gegen arabische Clans ist Rassismus. Ja, das ist sozusagen die Linie der Partei. Das Problem dabei ist natürlich, dass besonders in einer Stadt wie Berlin fast alle Fälle von organisierter Kriminalität mit bestimmten ethnischen Milieus zusammenhängen. Wir haben Balkan-Arabien, wir haben den Kaukasus, wir haben Türkei-Kurdistan, wir haben die arabischen Clans, wir haben auch die italienische Mafia. In einer Stadt, in der organisierte Kriminalität zu einem echten Problem wird. Und wenn man sagt, der Staat darf gegen diese Gruppen nicht vorgehen, weil das ist Rassismus, dann sollte man ehrlich sein und sagen, wir machen eigentlich gegen diese Gruppen überhaupt
2: nicht. Das sagt aber niemand. Da haben Sie jetzt das eingeschmuggelt in Ihr Argument, was niemand in der Linken gesagt hat. Wir haben gesagt, dieser Begriff Clan-Kriminalität, den hören Sie von mir nicht. Ich sage organisierte Kriminalität. Mhm. Die muss bekämpft werden. Wir sagen ja sogar mehr Polizei für die Bekämpfung der organisierten Kriminalität.
4: Also wenn man es anders nennen würde, hätten Sie überhaupt kein Problem.
2: Das geht um diesen Begriff Clan-Kriminalität. Wissen Sie, wozu das führt?
4: Es geht nur um den Begriff.
2: Das geht um den Begriff, weil, wissen Sie, in Neukölln, da wohnen mehrere hundert Menschen, die haben den Nachnamen Remo.
1: Absolut. So,
2: einige wenige davon sind kriminell. Und viele andere haben überhaupt keine Chance, einen Ausbildungsplatz zu kriegen. Glauben Sie mal, wenn Sie Remo heißen und Sie versuchen jetzt eine Friseurlehre zu machen, haben Sie gar keine Chance, weil das alles immer unter diesem Clan.
4: Nein.
2: Und das ist das, was wir darunter kritisieren. Aber organisierte Kriminalität und gerade die in Neukölln auf der Sonnenallee, gerade die, die den ganzen Tag hart arbeiten, die leiden doch unter der Schutzgelderpressung.
4: Na, absolut.
2: Für die sind wir doch da.
4: Und genau, und das ist genau das Problem, wenn ich da gleich drauf eingehen kann. Das ist genau das Problem, wenn also zum Beispiel Leute, die der Polizei helfen wollen, organisierte Kriminalität zu bekämpfen, wenn die also zum Beispiel solche Chatverläufe sehen, wie ein Bundestagsabgeordneter der Linken schmust mit einem Vertreter eines kriminellen Clans und ihn sogar noch um Gefallen bittet. Genauso funktioniert das ja bei der organisierten Kriminalität. Das ist ja nicht von Anfang an hier, wir machen einen großen Deal, sondern man bittet sich gegenseitig um Gefallen. Dafür bekommt man dann möglicherweise wieder Gefallen zurück. Also wenn jemand das sieht, möglicherweise auf der Sonnenallee, der sich überlegt, mit der Polizei zu kooperieren, der wird sich das zweimal überlegen, wenn die Linke dran ist. Weil der natürlich sagt, die an der Spitze der Stadt, die sind ja irgendwie mit denen unter einer Decke. Wer weiß, ob das, was ich für die Polizei tue, nicht möglicherweise durchgestochen wird. Und das ist genau das Problem. Das ist genau das Problem, die Wahrnehmung, dass hier enge Beziehungen bestehen mit organisierter Kriminalität, führt dazu, dass die Polizei den Menschen, die davon betroffen sind, schwerer helfen.
2: Aber die Wahrnehmung, Herr Kotschak sagt, ich habe einen Fehler gemacht, ich bin gegen jegliche Kooperation mit organisierten Kriminalität, ich lege alles offen, wir werden sehen, was offen wird. Ich meine, haben Sie schon mal einen Politiker der CDU erlebt, der sagt, ich habe einen Fehler gemacht, ich lege alles offen, der die Leute einlädt und alle Dokumente angucken lässt? Das habe ich bei der CDU noch nie erlebt.
1: Würden wir wahrscheinlich auch Fälle finden, also so unschuldig sind, ist es auch wieder nicht. Es gibt einen neuen Vorwurf, der heute rausgekommen ist, durch die Frankfurter Allgemeine Zeitung, die sagt, Elif Elrad war bis 2025 Mitglied der Roten Hilfe, die vom Verfassungsschutz als linksextrem eingestuft wird. Können Sie uns erstmal einordnen, was ist das für ein Verein und warum
4: ist der relevant? Die Rote Hilfe ist ein Verein, der Leuten hilft, Linken hilft, die Probleme mit der Polizei und mit der Justiz haben.
1: Und was ist daran verkehrt?
4: Und ist erstmal natürlich nichts verkehrt. Das Problem ist, da sind auch Linksextremisten dabei, zum Beispiel die Hammerbande, die verurteilt wurde, weil sie Leute angegriffen hat. Die werden von der Roten Hilfe unterstützt. Und die Rote Hilfe argumentiert eben auch zum Beispiel, dass alles, was von der Polizei und vom Staat kommt, dass das Repression ist und dass man mit denen überhaupt nicht kooperieren soll. Mhm. Und das ist natürlich schon problematisch, wenn man auf der einen Seite Mitglied einer Organisation ist, die sagt, bitte mit dem Staat überhaupt nicht kooperieren, das ist alles Repression. Auf der anderen Seite ist man dann der führende Repräsentant des Staates in diesem Land. Mhm. Also das passt nicht ganz zusammen und das ist natürlich vor allem deswegen problematisch, weil wir gerade im Bereich Linksextremismus sehr stark steigende Zahlen haben. Das haben alle Berichte BKA, Verfassungsschutz gezeigt. Mhm. Und wenn dann eben der Verdacht besteht, dass in Berlin dieses Thema nicht mehr bearbeitet wird, weil möglicherweise einige Leute an der Spitze des Staates hier zu enge Beziehungen haben, dann ist das ein Problem.
1: Praktischerweise hat die Linke im Wahlprogramm in Berlin stehen, dass der Verfassungsschutz abgeschafft werden soll. Dann haben Sie das Problem nicht mehr.
2: Das sowieso. Aber wissen Sie, Gregor Gysi wurde vom Verfassungsschutz überwacht. Und glauben Sie echt, dass Gregor Gysi irgendwann mal irgendwie diese Demokratie abschaffen wollte? Also was der Verfassungsschutz sagt, ist mir herzlich egal.
1: Deswegen wird
2: ich finde das gut mit der Roten Hilfe, nur um das mal deutlich zu sagen. Mhm. Weil ich finde, wir haben hier einen Rechtsstaat und vor dem Gesetz müssen alle gleich sein. So. Und jemand, der richtig viel Geld hat, der kann sich 3 Superanwälte leisten, der kommt davon. Und ich finde, auch Linke haben Recht auf eine vernünftige Verteidigung. Und die Leute von der Roten Hilfe finanzieren denen eine gute Verteidigung. Das finde ich gut. Und das machen sie
4: die
2: ohne Ansehen.
4: Sie auch nachdem sie
2: unterbrechen mich die ganze Zeit. Sie unterbrechen mich die ganze Zeit. Ich finde das ganz wichtig. Man macht sich damit doch nicht die Tat zu eigen, sondern ich sage, die brauchen auch eine vernünftige Verteidigung. Viele werden am Ende freigesprochen. Und ohne die Roten Hilfe werden sie vielleicht nicht freigesprochen werden. Die werden vielleicht unschuldig
1: im Gefängnis. Also die Einschätzung des Verfassungsschutzes über die Rote Hilfe ist Ihnen Wumpe. Verstehen Sie denn auch die AfD, die sagt, die Einschätzung des Verfassungsschutzes über die AfD hat uns nichts zu sagen, weil wir akzeptieren den Verfassungsschutz gar nicht? Nee.
2: Riesenunterschied. Die haben die Rote Hilfe beobachtet. Bei der AfD sagen sie, es ist eine gesichert rechtsextreme Partei. Aber wir haben also nicht nur hingeguckt.
1: Aber sondern wenn sie sagen, der Verfassungsschutz, der ist überhaupt nicht relevant, dann ist es doch genau dasselbe Argument.
2: Ich sage, die Funktion, die der Verfassungsschutz hat, die müssen von der Polizei übernommen werden. Ich finde den Inlandsgeheimdienst, und nichts anderes ist ja der Verfassungsschutz, das ist ein Inlandsgeheimdienst. Inlandsgeheimdienst haben wir in unserer Geschichte in Deutschland sehr schlechte Erfahrungen gemacht. Und deswegen finde ich, diese politische Polizeifunktion, also Beobachtung von Nazis und so weiter, das muss die Polizei machen. Und nicht ein Geheimgremium, eine Geheimorganisation, die niemand kontrolliert. Wir brauchen demokratische Kontrolle.
4: Wir haben den Inlandsgeheimdienst, den Verfassungsschutz in Deutschland, gerade als Lehre aus der Nazi-Zeit geschaffen. Weil wir gesagt haben, wir brauchen ein Frühwarnsystem für die Demokratie. Wir müssen wissen, wenn extremistische Kräfte stärker werden, auch wenn sie zu diesem Zeitpunkt noch keine Straftat begangen haben, weil wir eben gesehen haben, dass eine Partei wie die NSDAP sehr schnell sehr stark werden kann. Und deswegen wurde der Verfassungsschutz geschaffen. Das ist genau das Gegenteil von dem, was Sie gerade gesagt haben.
2: Wissen Sie, wie viele Menschen in Deutschland diesen Verfassungsschutz kontrollieren? Nee, wissen Sie, wie viele Menschen kontrollieren ihn? Genau eine einzige Person.
4: Das stimmt überhaupt nicht.
2: Doch, im parlamentarischen Kontrollgremium des Bundestages sitzt ein einziger Oppositionspolitiker.
1: Ja, und dann in den Ländern gibt es noch ein paar mehr. Also, Sie stehen unter Beobachtung. So viel können wir mal festhalten. Die Linke und die Grünen müssen sich entscheiden, ob sie quasi mit Ihnen koalieren und die anderen Bundesländer gucken, SPD und Grüne und die anderen Bundesländer gucken mit kritischem Blick auf Sie und denken auch über finanzielle Konsequenzen, zum Beispiel Markus Söder.
5: Wir werden jetzt auch deutsche Finanzsysteme noch mal auf den Prüfstand stellen. Insbesondere will ich das mit Berlin sagen. Nicht, weil vielleicht falsch gewählt wurde, sondern weil politische Programme dahinterstehen, die am Ende die Leistungsschwäche Berlins und damit noch mehr Geld aus Bayern die Folge wären. Uns nervt es langsam ohne Ende, dass wir für die Schwäche anderer und für falsche Politik am Ende bezahlen sollen.
1: Verstehen Sie Söder ein bisschen?
2: Gar nicht. Wissen Sie, was dann nach dem Wahlsieg der AfD in Sachsen-Anhalt gesagt hat? Oh nee, da darf man doch nicht mit dem Länderfinanzausgleich kommen. Man darf ja die Wähler nicht bestrafen, weil sie rechtsextrem sind. Wenn die Linke gewinnt, sagt er, oh, da müssen wir aber den Geldhahn abdrehen. Wissen Sie, es ist doch völlig klar, ist doch völlig klar, warum jetzt seit 10 Tagen aus allen Rohren geschossen wird. Also die CDU, die Immobilienlobby, die Extremreichen, die wollen verhindern, dass die Linke regiert. Das verstehe ich auch. Die wollen natürlich weiter mit den Mieten, mit unseren Mieten sich dumm und dämmerig verdienen. Aber wir werden regieren und wir werden den Menschen in Berlin das geben, was sie wollen, bezahlbare Mieten. Dass die CDU das nicht will, weiß ich. Wir werden regieren.
1: Also alles eine Kampagne von der Parteienfamilie, der Sie angehören, ohne Gründe?
4: Also ich glaube, viele der Themen, die wir heute besprochen haben, die werden seit Monaten, seit Jahren besprochen. Das war einfach noch nicht so relevant, weil die Linke vor der Wahl in Berlin nicht die Chance hatte, dort den Bürgermeister zu stellen. Natürlich kommen diese ganzen Themen jetzt hoch. Und die Tatsache, dass wir über diese Themen sprechen, obwohl sie seit Jahren existieren, also diese Diskussion um Antisemitismus existiert ja seit Jahren bei den Linken, beweist eigentlich, dass sie viel Zeit verstreichen haben lassen, ohne tatsächlich was zu tun.
2: Wir haben es richtig gut
4: und das
2: gemacht,
4: ist doch der Grund, weshalb wir drüber sprechen, ist, dass jahrelang bei Ihnen nichts passiert ist.
1: So, wir gucken, wie das ausgeht hier in Berlin mit diesen, noch gibt es ja keine Koalitionsgespräche, sondern erstmal Vorgespräche, weil es da Vorbehalte gibt. Dann schauen wir, wie es ausgeht und danken für heute. Peter Neumann und Jan van Aken.
2: Ich möchte zum Schluss wirklich noch eine Sache sagen, weil Herr Scheck hat vorhin etwas gesagt, das hat mich zutiefst schockiert.
1: Wenn Sie den jetzt ansprechen, dann wird das hier sehr lange gehen, weil dann wird er wieder antworten. Das machen wir beim nächsten Mal.
2: Vielen Dank. Aber er hat gesagt, wer sich mit Hunden ins Bett legt und politische Gegner als Hunde zu bezeichnen, das ist unter jeder
1: Gürtellinie. So, Herr Scheck, das geht Sie haben das Wort.
2: Es tut mir leid.
6: Es tut mir leid, ich hätte die Linke niemals mit einem Hund vergleichen dürfen, sondern gleich von einem Floh reden müssen.
1: Fair enough. Vielen Dank für die Debatte heute, Herr Neumann und Herr van Aken. Dankeschön. Danke. Und wir gehen dahin, wo das Geld reinkommen soll beim Staat. Die Wirtschaftsministerin Katharina Reiche freut sich über ein Wachstum in Deutschland.
7: Die deutsche Wirtschaft kommt wieder in Bewegung. jüngst veröffentlichten Konjunkturzahlen geben Anlass zu vorsichtigem Optimismus. Für das kommende Jahr erwarten die Wirtschaftsinstitute ein Wachstum von 1,1%. Und nicht nur die Zahlen verbessern sich, auch die Stimmung in den Unternehmen verbessert sich.
1: So, die Stimmung verbessert sich und die Zahlen. Glauben Sie an das Comeback der deutschen Wirtschaft und Katharina Reiche?
6: Aber natürlich, was bleibt einem denn auch anderes übrig als dieser vielleicht naive Kinderglaube? Mhm. Alles ist mir jedenfalls lieber als weiter dieser Berliner Hysterismus, diese onanistische Selbstbespiegelung, dieses Kreisen um den eigenen Nabel. Ich will keine politischen Debatten über Strandkörbe oder über Failed States oder Staaten oder Städte, die nur zwei Handbreit von einem Failed State-Status wie Berlin entfernt sind, sondern lasst uns bitte auf die politisch wirklich relevanten Aufgaben konzentrieren. Und das ist, diese deutsche Wirtschaft wieder in Schwung zu kriegen. Denn das sind die großen Probleme, die wir wirklich hier mal angehen müssen. Und dazu zählt auch eine gewisse ruhige Hand und nicht immer dieser Hysterismus. Es ist jetzt einfach so, dass diese Koalition Wirtschaftsreformen auf den Weg gebracht hat und die müssen jetzt durchgezogen werden und das wird einige Monate noch dauern und dann kommt vielleicht die Karre aus dem Dreck. Hoffen wir es jedenfalls.
1: Also das ist sehr optimistisch, Frau Herrmann. Teilen Sie den Optimismus, weil Sie ja auch von Wirtschaft in Ihrem Fach viel.
8: Ja, also auf jeden Fall ist das natürlich, wäre es eine Erleichterung für die gesamte politische Klasse, wenn es Wachstum gäbe, weil dann die Verteilungskonflikte nicht ganz so groß sind. Dass die Wirtschaft jetzt wächst, hat eigentlich im Kern zwei Ursachen. Das eine ist, die Exporte sind angezogen und haben jetzt so ein Plus von 3,9% hingelegt. Und das andere ist vor allem das Investitionsprogramm der Regierung, also die Investitionen in die Rüstung und die Investitionen auch in den Klimaschutz und in andere Dinge. Das hat dann doch zu diesem Wachstum beigetragen. Was fehlt, und das ist wirklich dramatisch, ist eigentlich sind Investitionen der Privatwirtschaft. Also da sind wir einfach auf dem Stand von 2015. Mhm. Und das ist natürlich überhaupt gar kein gutes Zeichen. Das hat aber nicht damit zu tun, dass jetzt diese Belastung der Unternehmen so wahnsinnig groß wäre.
1: Weil Sie gerade doch vorhin gesagt haben, 46 Milliarden werden
8: denen quasi geschenkt. Und die haben schon Investitionsbooster. Ja, es gibt einen riesen Investitionsbooster, aber die Unternehmen investieren nicht.
1: Warum?
8: Und das Problem ist ja, Unternehmen investieren immer dann, wenn sie zusätzliche Gewinne erwarten, sonst investieren sie nicht. Also wie hoch die Steuern sind und das so, das ist alles nachrangig. Es geht auch darum, Gewinne zu machen. Und was eben in Deutschland lahmt, ist der private Konsum. Und das ist auch gar kein Wunder, weil ja die normalen Bürger werden ständig stärker belastet. Und es gibt auch so ein psychologisches Moment, nicht? Wenn man den Leuten erzählt, ja, und die Rente reicht nicht. Also das ist ja das Lieblingsmantra von Merz. Dann fangen ja alle an, nervös zu werden. So, und da müsste man sehr viel stärker überlegen, wie man auch die private Nachfrage in Deutschland stärken kann.
1: Okay. Also, es gibt gute und schlechte Nachrichten. Wie sehen Sie es?
9: Also erstmal machen Unternehmen Gewinne, wenn sie nach Abzug von den Erlösen und den Kosten, also wenn da was übrig bleibt. Mhm. Offenbar sind die Kosten in Deutschland zu groß. Wir haben Bürokratiekosten, wir haben natürlich immer noch die höchsten Steuern, Abgaben. Wir haben ein demografisches Problem, wir haben ein Fachkräfteproblem. Das heißt, das ist alles im Moment viel zu viel, um strukturell die Wirtschaft wieder auf einen soliden Pfad zu führen. Was wir jetzt erleben, ist leider ein Strohfeuer, angezündet durch den Staat. Ist ja wunderbar, das Sondervermögen, die Infrastruktur, alles gut. Die privaten Investitionen, da hat Ulrike Herrmann schon recht, die sind zu niedrig. Ja, warum auch? Weil zu wenig übrig bleibt. Wir müssen dringend an die Entlastung der Bürger und Unternehmen beide Maßen ran. Nur dann bin ich in der Lage, auch wieder zu investieren, sowohl privat wie auch als Unternehmen. Und das ist das, was ich dieser Bundesregierung vorwerfe. Die Abgabenquote steigt immer weiter. Wir sind bei 42%. Szenarien gehen Richtung 50%. Das ist nicht mehr erträglich. Das ist schon fast prohibitiv. Wer investiert denn, wenn mehr als 50% Abgaben sind? Ist völlig egal, ob es Steuern oder Abgaben sind. Die Summe macht es aus. Es muss am Ende was übrig bleiben, dann macht es, dann erzielen Unternehmen Gewinne und dann bleibt es auch bei den privaten Bürgern was übrig und dann können sie investieren. Beides passiert im Moment zu wenig.
6: Vorgestern wurde nach 14-jähriger Bauzeit die Kölner Oper mit dem Rosenkavalier eingeweiht. In Stuttgart hat man die Sanierung der Oper des Dreispartenhauses angeblich mit Kosten von 2 Milliarden. Das ist ein Lehrbeispiel, was in unserem Land
9: schiefläuft. Stuttgart 21 ist immer noch nicht fertig.
6: Absolut, ja. Bitte verlegt die Oper in den Bahnhof.
1: Also es liegt gar nicht am Geld, das da ausgezahlt wird.
6: Nein, es ist nicht besser mit Geld. Die Bürokratie, ja, es ist der Brandschutz, es sind diese selbst auferlegten Fesseln, die Lähmungen, die wir uns wirtschaftlich
9: verpassen. Man nennt es Bürokratiekosten.
8: Nein, aber ich meine, ich bin auch immer dafür, die Bürokratie etwas zu verschlanken. Das aber ich glaube, es ist total unfair, immer so zu tun, als gäbe es nur Fehler beim Staat. Das ist auch bei privaten Unternehmen so. Beispiel, nur eins, VW muss jetzt 3 Millionen Autos zurückrufen. Wegen einer Schraube. Ja, klar, ja, oder hier Mercedes-Benz, ja, wenn man da mit Mitarbeitern spricht, dann sagen die, bei uns läuft gar nichts mehr.
9: Aber vor allem nur, weil sie die Ausnahmen finden, ist die Regel
8: nicht falsch. Das heißt, wenn man jetzt schon 2 Autokonzerne von und man könnte so weitermachen.
9: Niemand sagt, dass nur der Staat schuld ist.
8: Nee, aber das ist absoluter. Nein, aber es ist ganz wichtig, dass man nicht immer nur den Staat beklagt, sondern und so tut, als wäre in der privaten Wirtschaft alles richtig.
9: Das sagt doch keiner.
1: Nee, den Staat wählen wir quasi unsere
9: Vertreter. Argumente genannt, die gar keiner nennt.
1: Konzentrieren wir auf das, was der Staat ausgibt. Und weil Sie gerade gesagt haben, also das ist sozusagen jetzt aufgegangen, diese Investitionsbooster und das Sondervermögen, Rüstung und so weiter. Aber es wird auch Geld eben nicht in Deutschland ausgegeben. Bestes Beispiel, der Verteidigungsminister Pistorius hat gekauft Jets, Militärjets, und er ist nach Texas gereist, um sie da abzuholen. Achtung, nach Texas, denn dort hat er die F-35 gekauft und hat eine tolle Show bekommen, die ihn sehr beeindruckt hat.
10: Thank you for the goosebumps. It was impressive, very emotional moment to me. Thank you very much.
1: Also danke für die Gänsehaut. Begeistert ist der Mann. Verstehen Sie die Begeisterung?
6: Erinnert mich an meinen Großvater beim Erwerb eines neuen Sitzrasenmähers. dass Laubbläser und ähnliche Dinge gerade in Menschen fortgeschrittenen Alters euphorische Gefühle auslösen können, das verstehe ich. Aber mir ist ein Verteidigungsminister, der einen neuen Chat kriegt, lassen wir uns doch von seiner Freude anstecken.
1: Naja, es ist eine teure Freude. Also er hat 35 von diesen F-35 gekauft. Er wird dafür 10 Milliarden ausgeben. Und das eben, Frau Herrmann, nicht in Deutschland, sondern in den Vereinigten Staaten.
8: Ja, man muss jetzt mal sagen, dass diese Art von Jets kann Europa gar nicht bauen. Und worum es hier geht, ist...
1: Wegen der Schrauben wahrscheinlich, oder was?
8: Naja, es sollte ja zum Beispiel ein Flugzeugprojekt zwischen Frankreich und Deutschland geben. Das ist gescheitert, nicht an den Staaten, sondern an den Unternehmen. Aber diese Art von Jet kann man hier gar nicht bauen. Und worum es hier geht, ist die nukleare Teilhabe. Mhm. Also wir selber, ich weiß, jeder haben keine Atomwaffen. Russland hat welche. Mhm. Im Augenblick sind wir noch im Schutzschirm der Amerikaner. Und um diese Nuklearwaffen zu transportieren, braucht man Jets. Und dafür wurden diese Jets angeschafft. Also das ist ein Teil der Abschreckung.
1: Da kann man also gar nicht anders, als in Amerika zu investieren, obwohl da die Abhängigkeit dann wieder größer wird.
8: Ja, genau. Und das ist natürlich ein Riesenproblem, dass wir im Augenblick so stark von der Technik der Amerikaner abhängig sind. Mhm. Beispielsweise haben wir auch keine Luftabwehrraketen. Da brauchen wir Patriots. Das ist auch Lockheed. Auch ein Riesenproblem. So, da muss man langfristig, muss Europa in der Lage sein, solche Waffen selber herzustellen. Aber im Augenblick sind wir nicht so weit. Das heißt, Pistorius kann gar nicht anders, als nach Texas zu reisen.
1: Und sich zu freuen.
9: Also das deutsch-französische Luftfahrtprojekt ist natürlich ein hochpolitisches. Die Aufträge wären ja von der Politik gekommen. Und auch weil die Politik sich nicht einig war, wer da was eigentlich machen darf und wo die Standorte sind, ist das gescheitert. Es ist eben nicht nur ein Unternehmensthema. Wir sind in Europa nicht in der Lage, hochtechnologische Rüstungsindustrie offenbar zumindest nicht im Luftfahrtbereich zu bringen. Und deswegen müssen wir in Amerika einkaufen. Immerhin bei einem noch Partner, einem NATO-Partner, bei einem amerikanischen Partner, unser Bündnispartner. Es ist kein Drama, aber natürlich müssen wir investieren in europäische Souveränität in den nächsten Jahren, dringender denn je.
8: Okay. Endlich bin ich mir einig mit Herrn Bröker.
9: Ach, schön.
8: Ja, das sollten wir mal feiern.
1: Immerhin einen Punkt gefunden. So, es gab einen zweiten Bundesminister, der in Amerika war. Das war der Außenminister. Er war bei der UNO-Vollversammlung in New York. Und dort hat er den Außenminister Russlands getroffen. Zum ersten Mal die Außenminister seit Beginn des Krieges. Was folgt daraus? Eine von vielen Fragen, die wir an einen stellen, der in Russland war, der in Amerika war, der überall da ist, wo es kriegerisch und krisenhaft zugeht, ist heute bei uns im Studio. Frederik Pleitgen von CNN. Herzlich willkommen. Hallo, Herr Pleitgen.
11: Hallo, guten Abend.
1: Da ist er, der Außenminister. Ja. Und das sind die Bilder, die sehr viele Menschen überrascht haben. Mhm. Wir sehen, wie eben Johann Wadephul in einen Raum geht und da ist sein Partner, Kontrahent, Kollege aus Russland. Und dann setzt er sich dahin, hat einen Blick auf ein Gemälde von Putin. Wie überrascht waren Sie von diesem Treffen?
11: Ich war davon relativ überrascht, weil das nicht angekündigt worden war. Aber ich halte das für ein wichtiges Treffen. Ich halte es auch wichtig, dass Deutschland schon auch mit den Russen wieder anfängt zu reden. Aus vielerlei Gründen. Es ist ja offenbar so, dass dieses Gespräch sehr kurz war und auch nicht so viel gebracht hat. Der Lavrov hat sich danach, glaube ich, ausgekotzt über das Gespräch. Er hat gesagt, der Wadefuhl hat mir einfach nur was vorgelesen, was die Forderungen von Deutschland sind. Aber zumindest reden die miteinander. Und ich glaube, es ist wichtig, einfach weil wir, glaube ich, hier auch unterschätzen, was für eine wichtige Rolle Deutschland zurzeit im Ukraine-Krieg spielt. Wie wichtig Deutschland da ist dafür, dass die Ukraine überhaupt noch im Kampf ist, dass die Ukraine finanziell überlebt, dass natürlich auch viele Ukrainer hier sind, aber auch militärisch. Also man darf auch nicht unterschätzen, ihr habt ja gerade über die Militärtechnik gesprochen. Natürlich gibt es bei so Hochtechnologie Sachen, die nur die Amerikaner können. Aber wenn man jetzt gerade über neue Technologien spricht, über diese Gleichmachertechnologien, wie zum Beispiel Drohnen, wie zum Beispiel Marschflugkörper, ballistische Raketen, da hilft die Deutschland natürlich den Ukrainern enorm. Das macht Deutschland mehr zur Zielscheibe auch. Aber gleichzeitig ist es dann natürlich auch so, dass man dann natürlich auch mit den Russen reden sollte, wenn es darum geht, wie wird das Ganze möglicherweise, wenn, falls der Krieg bald irgendwann hoffentlich zu Ende geht, danach auch aussehen. Und was für eine Rolle spielt Deutschland dann und wie sieht die Ordnung danach aus?
1: Ja, aber Sie haben es ja gerade erwähnt. Also Lavrov hat eine Einschätzung des Gesprächs danach gegeben. Wir wollen, falls Sie es verpasst haben, hören wir noch mal ganz kurz rein.
12: Ich habe nichts Neues gehört im Vergleich zu dem, was Berlin jeden Tag öffentlich äußert. Das habe ich ihm ganz offen gesagt. Ich sagte, ich dachte, Sie hätten etwas Interessantes, Ungewöhnliches mitzuteilen. Aber Sie hätten auch einfach anrufen und sagen können, lesen Sie meine Rede.
1: Sie kennen
11: Lavrov. Klassisch.
1: Sie kennen den ja persönlich. Und das ist ein harter Hund. Er hat auch da so Butcherpapiere dahingelegt.
11: Ja, harter Hund hat auch einen gewissen Humor. Also ich meine, das ist jetzt seit dem Krieg ist es natürlich anders geworden. Aber das ist schon auch jemand, der sehr schlagfertig auch ist und der gerne auch Journalisten in die Falle lockt. Ich habe da auch mehrfach schon, dass er extra darauf geachtet hat, dass ich eine Frage bei einer Pressekonferenz stellen konnte, weil er mich dann in die Pfanne hauen wollte. Da gab es schon einige Sachen. Aber der ist natürlich komplett auf der Linie von Wladimir Putin. Es ist völlig klar, wer der Chef im Ring ist.
1: Aber es klingt jetzt nicht so, als ob er den Außenminister Deutschlands ernst genommen hätte. Und das sagt ja dann auch,
11: dass die Russen Deutschland nicht ernst genommen hätte, hätte er sich nicht mit ihm getroffen.
1: Ah, okay.
11: Wenn er ihn nicht ernst genommen hätte, dann hätte er sich nicht mit ihm getroffen. Und was man auch, wenn man in Russland ist, die russischen Staatsmedien sich anguckt und auch die russischen Vertreter des Staates anschaut, dann ist Deutschland einfach denen zurzeit ein Riesendorn im Auge. Also es war ja vor dem Krieg so, dass Deutschland noch ein sehr gutes Verhältnis mit Russland hatte. Das hat man auch gesehen, zum Beispiel an Visakonditionen für Deutsche in Russland, deutsche Journalisten, die nach Russland gefahren sind. Das ist alles jetzt komplett ins Gegenteil verkehrt worden. Friedrich Merz ist mit die größte Hassfigur, die es gibt. Und es wird auch dauernd dann darauf rumgehackt. Und natürlich ist es so, dass die Russen...
1: Weil wir so stark die Ukraine
11: natürlich, weil die Russen natürlich auch spüren, dass diese Waffen, die Deutschland den Ukrainern ermöglicht, schon einen großen Unterschied auch für die Ukrainer machen. Ich meine, wenn man sich mal anguckt, es war vor einem Jahr oder so, als der Selenskyj in Berlin war und dann Pistorius angekündigt hat, dass sie jetzt einen Vertrag mit der Ukraine über Long-Range-Fires, Langstreckenwaffen, unterschrieben haben. Unklar, was genau das bedeutet hat. Und jetzt geht eine Raffinerie nach der nächsten in Russland hoch. Dann können die Russen ja eins und eins zusammenzählen, dass da auch Technologiehilfe von Deutschland gekommen ist oder Finanzierung gekommen ist oder Produktion gekommen ist. Natürlich machen die uns auch dafür oder machen die Deutschland auch dafür verantwortlich. Das macht, wie gesagt, Deutschland einerseits zur Zielscheibe, aber macht Deutschland dann natürlich auch zu einem wichtigen Spieler in diesem Ganzen. Weil man darf natürlich auch nicht vergessen, und ich glaube, das ist hier auch ganz wichtig, wenn man sich anschaut, die diplomatischen Beziehungen, die Trump-Administration hat die ja jetzt wieder stärker
1: betrieben. Ein bisschen belebt, ja.
11: Und Donald Trump hat ja auch mehrfach die Ukraine angemahnt, jetzt zum Beispiel keine Dieselraffinerien mehr in Russland anzugreifen, weil der Dieselpreis auch in den USA so hoch ist. Donald Trump will auch wieder ein gutes Verhältnis mit den Russen
1: haben. Und da
11: könnte Deutschland jetzt eine Rolle spielen? Aber das ist halt die Frage, wie positioniert sich Deutschland?
1: Okay.
11: Das ist eine Frage, die meines Erachtens deutsche Politiker auch irgendwann beantworten müssen. Was passiert am Tag nach dem Krieg? Was ist, wenn es ein Friedensabkommen gibt? Amerika sagt, wir wollen Sanktionen zum Beispiel lockern oder fallen lassen. Wo steht dann die deutsche Wirtschaft? Das macht die Bundesregierung. Weil das ist jetzt natürlich ein sehr schwieriges Verhältnis.
1: Naja gut, aber wir sind ja noch nicht so weit, dass die Waffen schweigen. Das
11: ist noch lange nicht so weit, aber man denkt ja im Voraus. Aber vor allem ist es auch so, wenn man so eine große Rolle spielt, dann hat man natürlich auch einen Anspruch darauf, bei diplomatischen Lösungen auch mit am Tisch zu sitzen. Okay. Und auch mit am Tisch sitzen zu wollen. Natürlich hat Europa da ein großes Interesse dran.
1: Also das, was Sie vorher gesagt haben, also die Angriffe, die eben die Ukraine in Russland ausführt, das waren Bilder aus Moskau, die uns erreicht haben. Das ist, glaube ich, am Anfang eben eine von diesen Ölraffinerien, die hochgeht, aber es sind eben auch dann Wohnhäuser gewesen. Was ist denn die ukrainische Strategie dahinter?
11: Es sind mehrfache Strategien.
1: Ist also der Zelensky.
11: Ja, haben schon auch einen gewissen Erfolg. Es ist schon auch so, dass wenn man in Moskau ist, dass dann die Leute schon sagen, dass sie ein größeres Unsicherheitsgefühl auch haben. Wenn sie rausgehen, dass es dann einen Drohnenangriff geben könnte. Und gleichzeitig ist es auch so, dass es da teilweise Treibstoffmittelknappheit gibt. Mhm. Also das Interessante da ist, hier ist ja Diesel so teuer geworden. Da gibt es an den Tankstellen nur noch Diesel teilweise. Weil die meisten Leute tanken da Benzin und Diesel gibt es aber noch im großen Maße. Und natürlich macht es das den Russen schwieriger, wenn die weniger Treibstoff haben. Und das ist ja auch das, was Zelensky gesagt hat, dass die wollen, dass die alle Mittel, die die Russen haben, um den Krieg weiterzuführen, dass die ausgetrocknet werden.
1: Aber,
11: und das versucht man damit. Und gleichzeitig ist es natürlich so, dass die Russen dann sagen, okay, dann machen wir das Gleiche bei euch. Mhm. Und dann hauen wir da noch 10-mal härter drauf.
1: Und dann gab es die Parlamentswahlen, die ja auch noch waren, gerade in Russland. Mhm. Eine Partei, die einzige, die sich quasi für den Frieden ausgesprochen hat, wurde verboten.
11: Ja,
1: Und Wladimir Putin hat das so gedeutet, dass jede Stimme, die er bekommen hat, und er hat noch mehr Stimmen bekommen als vorher, dass das auch eine Stimme ist für die Armee. Jetzt gibt es angeblich neue Einberufungen. Also das sieht nicht nach jemand aus, der gerade jetzt das Gefühl hat, er müsse jetzt aufhören.
11: Nee, absolut nicht. Also ich sehe es auch jetzt nicht in näherer Zukunft, dass das passieren wird. Ich glaube eher, dass Wladimir Putin noch mal jetzt noch härter vorgehen wird. Und die Russen, die werden natürlich schon empfindlich getroffen, was diese Treibstofflager in Russland angeht, was auch Warenhäuser zum Beispiel von Handelsketten angeht, was auch finanziell Banken sehr schadet. Aber gleichzeitig, wenn man in die Ukraine guckt, dann werden die noch härter getroffen. Also in Kiew ist es so, dass da fast rund um die Uhr mittlerweile Luftalarm ist.
1: Das können wir Ihnen zeigen. Also es war gestern, glaube ich, mitten am Tag ein Angriff, der eben, und das ist die Akademie der Wissenschaften, die hier getroffen wird, wo die Menschen aus dem Fenster klettern. Es gab aber auch da mindestens eine Tote. Das ist wahllos, das ist jeden Tag, das ist am helllichten Tag. Was soll das Ende bringen?
11: Am Ende soll es natürlich die Leute mürbe machen und auch, dass die Leute in der Ukraine Druck ausüben auf ihre eigene Regierung. Ich weiß noch nicht mal, ob es Verhandlungen sind oder einfach zu kapitulieren. Das ist natürlich bei weitem nicht der Fall. Aber was die Leute, wovor die natürlich große Sorgen haben, ist der Winter. Ne? Also das ist dann jetzt zur Zeit, ist es wohl so, dass noch nicht so viele Angriffe auf die Energieinfrastruktur stattgefunden haben. Das kann natürlich passieren. Wo man sich auch große Sorgen macht drum, ist die Wasserversorgung und Abwasser. Also wenn sowas zum Beispiel im Winter getroffen wird, dann ist das ja ganz schnell eine ganz große Katastrophe. Und dann auch Eisenbahn, Autobahn, viele Tankstellen in Kiew werden getroffen. Was die Russen jetzt haben, was die vorher nicht hatten, ist auch eine Armada und fast unendlich viele billige, aber jetzt mittlerweile düsenangetriebene Drohnen, die einfach so schnell fliegen, dass man viel mehr Flugabwehr braucht, um die abzuschießen, die natürlich zurzeit Mangelware ist, weil die Amerikaner halt sehr viel im Iran oder gegen den Iran verschossen haben. Und gleichzeitig ist es auch eigentlich unmöglich. Also mit sowas wie Patriots gegen solche Drohnen vorzugehen, das ist einfach in keinem Verhältnis. Also da muss irgendwas anderes her, wenn die Ukraine da wieder ins Spiel kommt.
1: Also alles, was Sie uns sagen, ist es wird einen Winter geben und es wird ein Kriegswinter werden und der wird sehr hart.
11: Höchstwahrscheinlich. Also man soll ja nie sagen, dass es keine ist. Man muss schon sagen, dass die Administration Trump wirklich sehr viel darauf setzt, zu versuchen, dass das irgendwie zum Ende kommt. Das muss man denen wirklich zugutehalten.
1: Ja.
11: Ob die Russen da zurzeit zu bereit sind, ob die Ukraine da auch den Weg finden, sieht im Moment nicht so aus. Also ich denke auch, dass es ein Kriegswinter wird, aber es sind schon Bemühungen da, das muss man sagen.
1: Ja, aber gleichzeitig, was wir auch erleben, und das haben wir in Deutschland erlebt, mit den Drohnen in Leipzig, von dem die deutsche Regierung sagt, das waren ganz sicher die Russen, aber es gibt eine Eskalation an der NATO-Ostflanke, mindestens verbal. Also Russland bedroht Litauen. Da ist plötzlich von Atomwaffen auch die Rede.
11: Russischer Hubschrauber nach Polen geflogen.
1: Russischer Hubschrauber in Polen. Also was passiert da gerade? Also ist das eine denkbare Variante? Variante, dass Russland jetzt versucht, sozusagen das nochmal auszuweiten auf NATO-Gebiet?
11: Also die Rhetorik ist auf jeden Fall heftiger geworden, die ist stärker geworden. Auch heute ist hier Sergej Lavrov, der Außenminister, ist von der BBC befragt worden, hat gesagt, dass das völlig klar ist, dass Europa Krieg gegen Russland führt. Stellvertreterkrieg gegen Russland führt. Also das sehen die so, das sehen die auch schon seit langem so. Und es ist schon möglich, dass man da jetzt auch mehr Provokationen auch in der Rhetorik, aber auch durch Aktionen wie zum Beispiel in Leipzig, dass das mehr wird. Also ich gehe davon aus, dass so Sachen, die in Leipzig passiert sind, weiter passieren werden. Mhm. Und da muss man halt die Leute darauf vorbereiten, dass wenn man so eine Rolle spielt, wie Deutschland zurzeit spielt, wie Europa zurzeit spielt, dann wird natürlich die andere Seite sagen, wenn sie empfindlich getroffen wird, wir tun was dagegen. Mit allen Mitteln, die wir haben.
1: Und wie brenzlig halten Sie das, was eben da passiert, auch an Aufrüstung entlang der NATO-Ostflanke? Hm. Es gibt ja da immer zwei Lesarten. Da ist der finnische Präsident, der sagt immer, beruhigt euch, das ist alles
11: nicht... Der hat einen sehr großen Teil der Ostflanke.
1: Genau, der sagt also, es wird alles nicht so heiß gegessen, wie es gekocht ist. Und dann gibt es eben die polnische Reaktion, die sagt, wir stehen irgendwie unmittelbar davor, da reingezogen zu werden. Was glauben
11: Sie? Ich glaube nicht, also unmittelbar davor glaube ich zurzeit nicht. Und ich bin auch nicht der Meinung, dass die Russen an der Ostflanke zurzeit überhaupt die Kräfte hätten, davor zu gehen. Außerdem ist es auch so, dass die zurzeit auch alle Hände voll zu tun haben in der Ukraine. Also es ist, Russland ist zurzeit meines Erachtens nicht in der Lage, noch einen zweiten große Front zu öffnen. Sie sind auch, glaube ich, weit davon entfernt und wollen das zurzeit auch, glaube ich, gar nicht. Also dafür ist das
1: in der Ukraine
11: für die...
1: Bitte? Es kann ja passieren, wenn da eben...
11: Es kann immer passieren, wenn man sowieso schon feindselig gegeneinander gegenübersteht, dann ist natürlich die Gefahr einer Fehlkalkulation oder einer Eskalation größer. Das ist natürlich ganz klar. Mhm. Das ist völlig klar, dass das sein könnte. Aber meines Erachtens ist das relativ unwahrscheinlich zurzeit, weil einfach die NATO auch stark ist und auch Polen sehr aufgerüstet hat. Auch Polen jetzt zum Beispiel in Schulen schon Militärunterricht macht, dass sie da schießen lernen. Also die Polen sind da schon extrem vorbereitet. Und Finnland ist ja auch vorbereitet auf sowas.
1: Im Zivilschutz auf jeden Fall.
11: Im Zivilschutz auf
1: absolut. Jeden Fall. Also das heißt, Sie glauben, das wird erst einmal nicht jedenfalls geplant eskalieren?
11: Nein, glaube ich nicht. Bin ich nicht der Meinung, dass das passieren wird.
1: Sie haben schon mal eine Versicherung. Sollte es doch einen Zwischenfall geben, wie sicher sind Sie sich, und Sie sprechen ja sehr viel mit amerikanischen Quellen, wie sicher sind Sie sich, dass dann tatsächlich die Amerikaner zu diesem NATO-Bündnis stehen?
11: Ist eine schwierige Frage zurzeit. Die Amerikaner haben ja offenbar den CIA-Chef nach Russland geschickt, um die Russen zu warnen, gegen die NATO vorzugehen. Also es ist auf jeden Fall, scheint so, dass zumindest diese Institutionen so intakt sind, dass man auch dann zur NATO steht und auch dazu steht, die NATO zu verteidigen. Ich glaube, es käme auf den Fall an, was passiert, ob das irgendwie eine Einzelübertretung ist, ob das rhetorisch ist. Da gibt es ja sehr viele Varianten. Aber im Endeffekt glaube ich schon, dass die Amerikaner noch voll zur NATO stehen, meines Erachtens. Mhm. Aber es ist auch so, das muss man auch ganz klar sagen, dass Donald Trump ein Abkommen mit Wladimir Putin will. Also der will, dass dieser Krieg zu Ende geht, der will, dass die Sanktionen gegen Russland fallen und der will, dass amerikanische Firmen dort investieren. Das ist völlig klar. Und meines Erachtens sieht sich Donald Trump auch persönlich viel eher auf der Wellenlänge von Wladimir Putin als von irgendeinem europäischen Staats- und Regierungschef.
1: Und gleichzeitig hat er gerade jetzt eine sehr starke Sanktionswaffe in die Hand bekommen. Ja. Noch von einem Republikaner in Bewegung gesetzt, der inzwischen nicht mehr lebt. Ja. Aber er könnte jetzt die Sanktionsschraube anziehen. Und Sie glauben, er wird es tun?
11: Nein, ich glaube erstmal nicht. Ich glaube nicht, dass er das tun wird. Ich glaube, er will, also ich glaube schon, dass er, der hat diese Drohkulisse, dass er es machen könnte. Aber im Endeffekt ist er, glaube ich, auch der Meinung, dass Sanktionen gegen Russland im Endeffekt ineffektiv bleiben werden, solange Russland China als Partner hat. Mhm. Weil das ist ja auch so, also wenn man jetzt nach Moskau fährt, dann ist es nicht so, dass die Leute dort am Hungertuch nagen. Es ist dort so, dass man ganz viele neue Fahrzeuge sieht, die sind dann halt alle aus China. Die Läden sind voll. Es gibt dann noch nicht jetzt eine große Arbeitslosigkeit. Mhm. Es gibt eine gewisse Tristesse dort jetzt bei den Leuten, weil die jetzt halt auch kein Ende sehen, weil natürlich auch diese Sachen hier die empfindlich treffen. Aber es ist schon noch so, dass dieses Land noch schon gefestigt ist. Und es ist auch nicht so, dass Russland ein Land ist, das völlig abhängig davon ist, Rohstoffe zu exportieren. Die haben schon auch eine große Binnenwirtschaft. Die haben eine große Landwirtschaft, was ja auch immer noch exportiert. Die haben einen großen medizinischen Sektor. Mhm. Da gibt es ganz viele andere Sachen, die immer noch haben und wo die Wirtschaft auch noch, ich würde nicht sagen stark ist, aber zumindest gefestigt ist. Also ich glaube nicht, dass Sanktionen Russland in die Knie zwingen.
1: Sagt übrigens zum Beispiel die AfD. Ich weiß, Sie waren ja für CNN. ändern, ja. Wahlbeobachtend, was glaube ich nicht so häufig vorkommt bei einer Landtagswahl in Deutschland, und haben sozusagen dann
11: Berichterstatten,
1: genau. Und haben dann eben, warum ist das Interesse diesmal so groß gewesen?
11: Na, weil die AfD als rechte Partei zum ersten Mal stärkste Kraft, ich glaube, das ist zum zweiten Mal, die sind in Thüringen, glaube ich, auch damals stärkste Kraft geworden, aber zum ersten Mal zumindest die Aussicht hatten, einen Ministerpräsidenten zu stellen.
1: Und wie blickt zum Beispiel die Vereinigten Staaten, wie blicken die darauf?
11: Das kommt darauf an, wer blickt. Mhm. Ne? Also es ist ja in der Trump-Administration gibt es ja schon welche, die sehr positiv gegenüber der AfD sind. Der Präsident selbst hat ja auch dann an dem Abend, glaube ich, das Wahlergebnis auf seinem Truth Social Account getwittert. Es gibt andere, die natürlich auch dann davor warnen, dass wenn Kräfte, die halt auch zum Beispiel Russland gegenüber ja relativ freundlich gesinnt sind, eine größere Rolle spielen. Da gibt es diverse Sachen. Aber was ich beobachtet habe, ist, dass das Interesse auf jeden Fall sehr groß ist. Weil alle Sachen, die wir gepostet hatten, haben super viele Klicks und Views bekommen auf allen möglichen Plattformen. Also es ist schon ein Thema, das offenbar sehr viele Menschen in der Welt beschäftigt. Und auch wenn man die Kommentare gelesen hat, da gab es welche positive, negative, da ist die gesamte Bandbreite. Aber das hat schon ein sehr großes Interesse gehabt. Mhm. Und auch in Russland. Also in Russland, ich muss sagen, die ganzen Beiträge, die wir gemacht haben, die sind alle vom russischen Chefunterhändler Kirill Dmitriev alle retweetet worden. Also die haben das auch ganz genau beobachtet.
1: Alles klar. Ja, ob das gut oder schlecht ist, werden wir sehen. Nehmen Sie uns mit Midterms Anfang November, der Test sozusagen für Donald Trump in Umfragen, glaube ich, so tief, wie er noch überhaupt nie war.
11: Popularitätsumfragen.
1: Ja, Popularitätsumfragen, glauben Sie, das wird, er wird beide Häuser verlieren? Wie groß sind die Chancen?
11: Die Chancen sind da. Ich glaube, es kann bis dahin noch sehr viel passieren. Ich glaube, viel wird davon abhängen, ob sich in Sachen Iran was bewegt, ob es da vielleicht eine diplomatische Lösung gibt. Er sagt ja, das wird ganz schnell gehen und dass dann die Ölpreise und die Dieselpreise runtergehen werden, ist jetzt noch schwer abzusehen, ob das wirklich der Fall sein wird. Es ist wirklich schwer zu sagen. Also die Republikaner sind schon sehr besorgt darüber, gerade über den Iran-Krieg und die Rohstoffpreise in den USA. Aber ich weiß nicht, ob die Demokraten stark genug sind, um da wirklich zu kapitalisieren. Weil da gibt es auch viele, die teilweise umstritten sind, wo es auch umstritten ist. Es gibt ja auch innerhalb der Demokratischen Partei gibt es ja auch keine komplett klare Linie. Ja. Da gibt es auch so, die sehr weit links sind, aber auch Leute, die eigentlich schon fast nach unserer Lesart schon fast konservativ sind.
1: Also Sie würden nicht so weit gehen, wie manche schon gesagt haben, dieser Donald Trump, der hat seinen Zenit eigentlich schon überschritten.
11: Naja gut, ich meine, er ist ein Präsident, der noch 2 Jahre hat, er kann nicht wiedergewählt werden, es sei denn, es passiert irgendwas Unvorhergesehenes. Er wird sicherlich nicht einfacher haben nach den Wahlen, weil auch wenn die Mehrheiten, die werden dünner sein auf jeden Fall. Und es gab ja jetzt auch schon im Kongress Gesetzesresolutionen, die nur knapp durchgekommen sind, wo auch Republikaner gegen ihn gestimmt haben. Also wenn er es nicht schafft, Iran zu lösen, wenn er es nicht schafft, die Wirtschaft noch weiter in Gang zu bringen, dann könnte es natürlich schon schwierig werden für ihn.
1: Und dann, wie wird denn Donald Trump, der nicht mehr so fest im Sattel sitzt? Besser oder schlechter?
11: Naja, also ich meine, meines Erachtens wird es dann schwieriger, klar. Also ich glaube schon, dass er hat ja jetzt in letzter Zeit gezeigt, dass er dann schon auch relativ ungehalten werden kann, wenn ihm Sachen nicht passen. Wenn es dann Gegenwind gibt, dass man dann auch zumindest rhetorisch auch zum Beispiel gegen Partner wie Deutschland schießt. Da gab es ja auch schon diverse Äußerungen von Strafzöllen, von wir treten aus der NATO aus, wir drehen der NATO das Geld ab. Das gibt es ja dann schon, wenn man da Gegenwind spürt.
1: Wir warten gespannt.
11: Ist möglich, aber ich meine, es ist auch möglich, dass es dann vielleicht besser wird. Das ist schwer zu sagen.
1: Anfang November wissen wir auf jeden Fall mehr. Danke für den Moment heute. Frederik Plathin, vielen Dank fürs Kommen und so viel für heute. Danke meinen Gästen hier im Studio. Danke Ihnen fürs Zuschauen. Wir sind morgen wieder zur Stelle, wenn Sie wollen. Charlotte Knobloch ist bei uns und Johannes Winkel und Ralf Stegner. Hier ist jetzt die Tagesschau. Schönen Abend.
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23: Dieser Ort ist Europas größtes Pokerparadies. Rozvadov, ein Dorf im Nirgendwo an der tschechisch-bayerischen Grenze. 800 Einwohner leben hier, Tausende spielen hier, 52 Wochen im Jahr.
24: Novelda, man ist in the middle of nowhere, es gibt nur Poker.
23: Der Bürgermeister hat eigentlich nur ein Problem damit. Zugespitzt, er weiß dank des Casinos nicht, wohin mit dem Geld.

0: Bürgermeister Martin Abel ist aufgeregt. Die Freiwillige Feuerwehr feiert und fast das ganze Dorf ist beim Festumzug dabei.
1: Ich bin sehr nervös. Das ist ein großes und wichtiges Jubiläum für unser Dorf. 140 Jahre Freiwillige Feuerwehr. Das gibt es nur einmal im Leben.
0: Alles läuft nach Plan für den 51-Jährigen. Man sieht auch vorbei an denen, die das Feuerwehrauto finanziert haben. Am Casino, das mitten im Ort steht. Doch die Zocker bekommen von all dem nichts mit. Hier gehen zehntausende Pokerspieler aus aller Welt 365 Tage im Jahr all in. Derzeit beginnt die World Series of Poker Europe, eine Art Weltmeisterschaft. Wer sich durch die Vorrunden kämpft, kann am Ende über 1 Million Euro mit nach Hause nehmen. Martin Kaberhell ist Pokerprofi. Der 43-Jährige lebt vom Spiel mit den Karten. Seit dem Beginn seiner Karriere 2009 hat er bereits 16 Millionen Euro gewonnen und hofft sich nun auch den Jackpot bei der World Series of Poker Europe zu holen. Während er sich in die nächste Runde kämpft, wird oben am Sportplatz über Pumpenleistung und Schlauchanschlüsse diskutiert. Fast schon ein wenig neidisch bestaunen die Feuerwehrleute, auch aus Bayern, den neuen Tatra-Löschzug.
2: Wir haben in Deutschland auch noch genügend Feuerwehren dabei, die bloß einen Anhänger haben, mit der Tragkraftspritze drauf oder wirklich bloß ein Tragkraftspritzenfahrzeug, auch ohne Wasser. Und auch viele alte Fahrzeuge, also da bei Weitem nicht die Idee. Also so ein Dorf, jetzt ein Rosmardorf, halt bei uns in Deutschland drüben normal diese Ausstattung auch nicht. Also da sind schon vorne dabei dann, definitiv. Also.
0: Warum Bürgermeister Abel mit seinem Dorf Rosmardorf finanziell so gesegnet ist, ist kein Geheimnis. Es liegt an den Gewerbesteuereinnahmen aus dem Casino. Dort ist Pokerprofi Martin Kaberhell eine Runde weitergekommen. Sein Erfolgsgeheimnis? Er redet ununterbrochen, provoziert seine Gegner und behält dabei doch immer die Kontrolle über seine Emotionen. Er nennt es einfach Spaß haben.
3: Ich will die Zeit genießen, denn die großen, langen Pokerturniere sind in manchen Phasen ein bisschen langweilig. Und wenn sich nette Menschen am Tisch zusammenfinden, dann will ich, dass wir Spaß haben. Aber gleichzeitig ist es auch Taktik. Ich setze mich gerne mit jemandem hin und quatsche.
0: Im Gemeindeamt hat Bürgermeister Abel aber gerade Stress. Keine Geldsorgen. Aus den Steuereinnahmen des Casinos kann er jedem Bürger in Rosmardorf im Jahr 400 Euro als kleinen Bonus einfach so schenken. Er hat gerade Probleme des Alltags. Abel plant ein Pokerturnier, allerdings nicht im Casino, sondern ganz bodenständig mit ein paar Freunden in der Kneipe. Eine lange Tradition im Ort. Doch dabei stört nun gerade die Sekretärin.
4: Hast du mal eine Sekunde? Die Jungs mussten schon wieder Abfall aufsammeln. Am neuen Radweg hat jemand aus Deutschland 3 Säcke Müll rausgeworfen. Da war auch diese Adresse in einem der Säcke. Ich weiß nicht, was sollen wir jetzt damit machen?
1: Ich schaue, dass ich mich in Deutschland mit der Polizei in Verbindung setze. Und wir werden bei dieser Dame mal nachfragen. Jeder hat diese normalen Alltagssorgen. Wir haben einen guten Teil davon vom Hals, weil wir Einnahmen aus dem Casino haben. Damit lassen sich ein paar Probleme lösen. Das muss ich Ihnen nicht extra erzählen. Auch wenn diese Einnahmen im letzten Jahr auf 30 oder 40% dessen gesunken sind, was wir vorher

0: gewohnt waren. Aber auch so ist das noch eine sehr anständige Summe.
1: Seit 2024 wird die Glücksspielsteuer in Tschechien anders verteilt. Früher kassierte Rozvadov fast alles selbst, 6 Millionen Euro im Jahr. Jetzt bleiben nur noch rund 1,5 Millionen. Doch selbst das reicht, um Schulkantine, Kita und Müllabfuhr kostenlos zu halten. Im Casino ist Martin Kaberl immer noch im Turnier. Was er nicht bemerkt, draußen vor dem Casino ist ein Helikopter gelandet. Nur ein kurzer Besuch des Firmengründers Leon Zukernik. Der russischstämmige Selfmade-Unternehmer, der sein Vermögen im internationalen Antiquitätenhandel gemacht hat, möchte jedoch nur kurz erklären, warum er sich diesen Ort 2002 im Niemandsland als europäisches Poker-Mekka ausgesucht hat. Eigentlich könnte Rozvegas, wie sie es hier nennen, überall sein.
2: Sie kennen das doch. Wenn es irgendwo ein gutes Restaurant gibt, kommen die Leute dahin, ganz egal wo das ist. Und Poker, das ist eine Sache, für die die Menschen zusammenkommen. So wie beim Golf. Da fährt man auch 5 Stunden irgendwo hin, spielt, übernachtet und fährt wieder zurück.
1: Rozvadov bot für Zukernik eine gute Kombination. Liberale tschechische Glücksspielgesetzgebung und dank der Autobahn eine gute Erreichbarkeit für das zahlungskräftige deutsche Publikum. Die Idee, ein Casino ins Dorf zu holen, unterstützte der alte Bürgermeister Jindřich Červený. Er hat selber hier an der Grenze als Beamter gearbeitet und brachte dann das Kartenspiel ins Dorf. Er ist ein Mann, der Geschichte geschrieben, zumindest mitgeschrieben, hautnah miterlebt hat. Denn der eiserne Vorhang, der Europa durchtrennte, wurde 1989 von den damaligen Außenministern beider Länder, Genscher und Dienstbier, gerade hier in Rozvadov durchgeschnitten. Und Červený hat dieses Ereignis mitorganisiert. Pokerspieler hören sich diese Geschichte nie an.
0: Wir haben das mit dem Waidhauser Bürgermeister Reichenberger vorher vorbereitet. Die Deutschen haben das initiiert. Es gab eine große Prozession zu Fuß hier herüber. Und hier haben sich die Minister getroffen, ein bisschen haben sie geredet, dann haben sie sich in die Autos gesetzt und es ging Richtung Novidomki.
1: Dass sich im Pokerlokal Europa treffen kann, begann an dieser Stelle. Eigentlich, meint Červený, sollten die Spieler auch öfter mal hier vorbeischauen, am Ort, wo der eiserne Vorhang fiel und wo heute dieser Stein daran erinnert. Die Schatten des eisernen Vorhangs, sie liegen bis heute über Rozvadov. Ein Ort mit 800 Einwohnern, einem Pokercasino, aber gleich 2 Grenzmuseen. Denn während Sie hier an die Grenzöffnung gedenken, wird im 2. Museum am anderen Dorfende an die Zeit geschlossener Grenzen erinnert. Wenn Ex-Grenzer Milan Blaha zusammen mit Museumschef Kvetoslav Ladik die Waffen auf Vordermann bringt, zieht er sich auch schon mal seine alte Uniform an. Mit 17 hat er hier gedient.
2: Das ist meine Originaluniform und ich mag sie. Damit die Tradition der Grenzwehr bewahrt wird. Damit zu sehen ist, wie es hier mal war, wie wir hier gelebt und gedient haben, wie wir bei Nacht an der Grenze patrouilliert haben. Man soll die Vergangenheit nicht vergessen und vor allem soll man sie nicht verurteilen.
1: Im Herbst werden hier die entmilitarisierten Waffen winterfest gemacht. Geschichte eingemottet. Zum Pokercasino hat man ein gespaltenes Verhältnis. Schließlich existieren Grenzen ja heute nicht mehr.
3: Aber es hat auch negative Seiten mit sich gebracht. Es gibt viele Menschen ausländischer Nationalität, die im Casino beschäftigt sind. Und das ist negativ.
1: Dass Pokerprofi Martin Kaberhell schon relativ zeitig aus dem Turnier geflogen ist, interessiert nur die Spieler im Casino. Im Dorf, oben am Sportplatz, ist das schon keine Nachricht mehr. Und auch nicht, dass der Bürgermeister wieder einmal spät dran ist.
2: Ach, der Bürgermeister, wie immer der Letzte.
1: Dabei ist heute für ihn ein großer Tag. Die Dorfkneipe haben sie sich zu einem Spielcasino umgebaut, mit alten Tischen und ein paar Requisiten vom Kings Casino drüben auf der anderen Dorfseite. Ein Turnier mit Tradition.
0: Heute treffen wir uns hier nach ziemlich langer Zeit. Wir haben uns in dieser Runde seit fast einem Jahr nicht mehr gesehen. Es ist so eine Dorfliga in Poker, eine Rosvadov-Liga. Das hier sind alles nur Menschen aus dem Dorf. Wir sind hier heute unter Freunden, um Spaß zu haben. Nein, wir spielen nicht ums Geld, sondern um Knöpfe und Streichhölzer.
1: Vielleicht ist das auch ein Bluff. Zumindest geht es um keinen Millionenpott. Nur ein Abend unter Freunden. Frei nach dem Motto, verlieren ist doch erlaubt, nur aufgeben nicht. Drüben im Casino sitzen die, die vom großen Geld träumen. Dank ihnen gehören hier in der Kneipe am Sportplatz an diesem Abend auch die Verlierer zu den Poker-Gewinnern.
0: Rosvadov ist doch ein ganz normales Dorf, wo die Menschen gut leben.
1: Und durch das Pokern sogar noch ein bisschen besser. Das Dorfturnier hat der Bürgermeister übrigens selbst gewonnen.
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1: Herzlich willkommen zu den Tagesthemen.
2: Einen schönen guten Abend auch von mir.
1: Wenn einem die großen Probleme zu mächtig sind, dann begnügt man sich oftmals mit der kleinen Lösung. Und so hält es die Bundesregierung gerade auch mit dem geplanten Gesetz zur Pflege. In der Frage, wie stellen wir das Pflegesystem zukunftssicher auf, kamen SPD und Union nicht zusammen. Also hat das Kabinett heute erstmal einen leicht veränderten Gesetzentwurf von Gesundheitsminister Linnemann verabschiedet. So sollen künftig zum Beispiel Kinderlose einen höheren Beitrag in die Pflegeversicherung einzahlen. Dass die Koalition sich doch noch einigen konnte, macht zwar erstmal einen guten Eindruck, doch dadurch löst sich das eigentliche Problem in der Pflege ja nicht auf. Darum soll sich nun eine Kommission kümmern. Ines Jacobi.
3: Zur Kabinettssitzung kommt der Gesundheitsminister auf die letzte Minute. Das Bild, es passt zum Tag, denn bis zur letzten Minute war offen, ob es heute überhaupt einen Beschluss geben würde. Am Ende ist der Gesetzentwurf des Gesundheitsministers durchgegangen.
4: Ich bin froh, dass wir heute diesen ersten wichtigen Schritt gegangen sind zur Stabilisierung des Pflegesystems. Wir brauchen Verlässlichkeit für die zu pflegenden Menschen in Deutschland und für ihre Angehörigen. Das System steht massiv finanziell unter Druck.
3: Und das ist geplant. Die Beitragsbemessungsgrenze liegt künftig 300 Euro im Monat höher, bei 6.375 Euro. Der Zuschlag auf den Beitragssatz für Kinderlose steigt um 0,3 Prozentpunkte. Für mitversicherte Ehe- und Lebenspartner wird von 2028 an ebenfalls ein Zuschlag fällig. Und die Kriterien für die Pflegegrade werden verschärft. Die SPD wollte weniger Kürzungen und begründete das mit mehr Gerechtigkeit. Nicht alle in der Partei sehen das heute erreicht. Die Fraktion hat Nachholbedarf.
5: Wir brauchen konkret eine tragfeste Finanzierungsbasis. Dazu gehört ein fairer Ausgleich, ein gerechter Ausgleich zwischen Privatversicherten und gesetzlich Versicherten. Es gehört aber auch dazu, dass die Leistungen für die Menschen verlässlich sind, dass sie wissen, worauf sie sich einstellen können.
3: Die großen Streitpunkte in der Pflege, Union und SPD verlagern sie in eine Expertenkommission. Bis Ende Januar soll sie Ergebnisse vorlegen. Kritik kommt von den Grünen.
6: Es wird keine strukturellen Veränderungen geben, die so notwendig wären und die auch auf der Hand liegen. Das verschiebt man als Koalition wieder in eine Kommission mit einem offenen Ende.
3: Die SPD sei vor dem Koalitionspartner eingeknickt, so der Vorwurf der Linken. Sie fordert eine grundlegende Reform.
7: Die Beitragsbemessungsgrenze hätte angehoben werden müssen, wir sagen, in dem ersten Schritt auf 15.000 Euro pro Monat. Und alle Einkommen müssen gleichwertig mit zur Finanzierung herangezogen werden. Also zum Beispiel auch Einkünfte aus Kapitalerträgen müssen auch versicherungspflichtig werden.
3: Der Pflegerat warnt vor den höheren Hürden bei der Vergabe von Pflegegraden.
8: Wenn wir bei gleichem Bedarf weniger Unterstützung gewähren, dann kann es natürlich sein, dass Betroffene und vor allem ihre An- und Zugehörigen diese Lücken genau auffangen müssen. Und es entstehen unter Umständen volkswirtschaftliche Kosten, die aufgrund einer späteren Pflegeversorgung dann zu größeren gesundheitlichen Schäden führen.
3: Ein Pflegegesetz auf die letzte Minute. Der Gesundheitsminister will so das erwartete Milliardenloch schließen. Doch dafür braucht es auch, da ist sich die Koalition einig, eine grundlegende Pflegereform.
1: Wie das aussehen kann, dazu spreche ich mit dem Gesundheitsökonomen Heinz Rothgang von der Universität Bremen. Guten Abend, Herr Rothgang.
9: Guten Abend, Frau Wellmer.
1: Der Gesundheitsminister hat das vom Kabinett beschlossene Pflegegesetz als ersten wichtigen Schritt zur Stabilisierung des Pflegesystems bezeichnet. Gehen Sie damit?
9: Ja, die Pflegeversicherung wäre noch in den nächsten Monaten so sehr ins Defizit gelaufen, dass die Zahlungsfähigkeit gefährdet war. Mit dem, was jetzt beschlossen wurde, kann das verhindert werden. Und das ist aber wirklich nur ein erster Schritt, weil die grundlegenden Probleme werden nicht thematisiert.
1: Ja, die Kommission, auf die kommen wir nämlich jetzt zu sprechen, die soll dann Ende Januar einen Entwurf für eine, wie Sie sagen, grundlegende Neuaufstellung des Systems vorlegen. Erwarten Sie denn da den großen Wurf?
9: Naja, dadurch, dass jetzt die Finanzierung annähernd gesichert ist, ist natürlich ein bisschen Druck aus dem Kessel rausgenommen worden. Das wird nicht dazu führen, dass eine Einigung leichter zu erzielen ist. Alle Vorschläge, um die es geht, liegen ja auf dem Tisch seit vielen Jahren teilweise. Sie sind auch schon mehrfach durchgerechnet worden. Was notwendig ist, ist eine politische Einigung. Und die Kommission wird es da sehr schwer haben, weil man kann zwar vernünftige Vorschläge vorlegen, aber die Einigung der Politik kann eine Kommission natürlich nicht erzwingen. Mhm.
1: Da lese ich nicht viel Zuversicht ihrerseits raus. Aber reden wir mal über die großen Vorschläge und fragen mal Ihre Expertise ab. Die Kommission soll ja einen finanziellen Ausgleich zwischen der privaten und gesetzlichen Pflegeversicherung prüfen, wie von der SPD gefordert. Wie könnte das funktionieren?
9: 1994 wurde eine Pflegevolksversicherung eingeführt, so hat das Verfassungsgericht das mal genannt, in zwei Zweigen. Und das Verfassungsgericht hat damals auch im Jahr 2001 gesagt, das soll unter der Maßgabe einer ausgewogenen Lastenverteilung erfolgen. Das ist aber nicht der Fall. Die Risikostruktur der Privatversicherten ist viel günstiger. Die haben die bessere Altersstruktur, die haben die bessere Geschlechterstruktur, die haben die gesünderen Mitglieder. Und man kann das daran sehen, dass in der privaten Pflegepflichtversicherung pro Versicherten nur halb so viel ausgegeben wird, obwohl die Leistungen identisch sind, obwohl das Begutachtungsverfahren identisch ist. Das heißt, wir haben da eine unterschiedliche Risikostruktur und die soll ausgeglichen werden. Da spricht vieles dafür. Machen kann man das technisch, wie man es auch im Gesundheitsfonds macht, durch einen Ausgleichsfonds. So heißt das in der Pflegeversicherung, im Gesundheitsbereich, in der GKV ist das der Gesundheitsfonds. Das heißt, jeder zahlt ein nach Einkommen und dann bekommt die Versicherung nach Risiko eine Zuweisung. Das ist nicht einfach, aber technisch machbar.
1: Streit gab es zwischen Union und SPD auch um den Pflegedeckel, also die Begrenzung des pflegebedingten Eigenanteils im Heim. Sie, Herr Rothgang, fordern die Deckelung schon länger. Warum wäre es denn wichtig, dass sie kommt, obwohl sie laut Gesundheitsminister Lindemann den Pflegebedürftigen nur wenige 100 Euro Einsparung bringt?
9: Der letzte Vorschlag der SPD hat einen relativ hohen Deckel vorgesehen von 1500 Euro für die pflegebedingten Kosten. Das ist eben nur diese 300 Euro unterhalb dessen, was im Moment gezahlt wird. Aber das Entscheidende an dem Deckel ist die zukünftige Entwicklung. Und wir haben seit vielen Jahren jetzt erlebt, dass die pflegebedingten Eigenanteile jedes Jahr um mehrere 100 Euro gestiegen sind. Und der Deckel würde diese Entwicklung dann begrenzen und dann sagen, so mehr wird es nicht. Dann kann man darüber reden, ob man die Gesamtbelastung noch reduziert, etwa indem man die Ausbildungskosten, die im Moment die Pflegeheimbewohner zahlen müssen, für die Pflegekräfte, indem man die Steuer finanziert, wie sich das bei Berufsschulen auch so gehört, oder indem die Länder bei den Investitionskosten da etwas beisteuern. Also man kann das dann noch runterregulieren, aber wichtig wäre erstmal ein Deckel, der diesen permanenten Anstieg wirklich verhindert.
1: Und nun soll auch der Zugang zu den Leistungen erschwert werden, also auch zu den Pflegegraden. Was halten Sie davon?
9: Ich halte das für vertretbar. Als der neue Pflegebedürftigkeitsbegriff eingeführt wurde, gab es eine Empfehlung des Beirats, dem ich auch angehört habe. Die haben bestimmte Schwellenwerte, wurden da vorgeschlagen. Und die Politik, damals waren die Kassen ganz gut gefüllt, hat die Schwellenwerte aber abgesenkt. Das hat dazu geführt, dass seit Einführung des neuen Pflegebedürftigkeitsbegriffs sich die Zahl der Pflegebedürftigen verdoppelt hat. Und hier zu sagen, man nimmt nicht die ganze Reform zurück, sondern nur die Erhöhung, die Politik nachher draufgelegt hat, man geht zu den Empfehlungen des Beirats zurück, würde schon eine Menge Geld einsparen. Und ich glaube, das wäre vertretbar.
1: Die Zahl der zu Pflegenden hat sich in den vergangenen zwei Jahrzehnten ja verdreifacht. Tendenz auch aufgrund der demografischen Entwicklung steigend. Und damit steigen ja auch die Kosten rasant. Was bräuchte es denn aus Ihrer Sicht, um die Pflege wirklich fit fürs kommende Jahrzehnt zu machen? Und wer soll es bezahlen?
9: Ja, die Zahl der Pflegebedürftigen wird steigen. Und das heißt, wenn wir die Pflegebedürftigen vernünftig versorgen wollen, und ich denke, das sollten wir, und wenn wir die Pflegekräfte vernünftig bezahlen wollen, auch das, denke ich, sollten wir. Und wenn wir genug Pflegekräfte in Heimen vorhalten wollen, dann wird die Sache einfach teurer. Und dem muss man ins Auge schauen und sagen, da gibt es keine Einsparung. Einsparung, was soll denn das sein bei der Pflege? Das ist eine personalintensive Dienstleistung. Da kann ich nicht rationalisieren. Da kann ich eigentlich nur, wenn ich einspare, Leistungen kürzen, Menschen schlechter versorgen. Das fände ich nicht sinnvoll. Insofern glaube ich, wir müssen mit höheren Ausgaben leben. Und dann gibt es eigentlich nur die Frage, wer soll das bezahlen? Sollen das die versicherten Gemeinschaft 50 Millionen Beitragszahler machen oder soll das die 6 Millionen Pflegebedürftigen machen? Und da finde ich den Gedanken, dass wir das solidarisch über die versicherten Gemeinschaft finanzieren, halt immer noch sehr attraktiv.
1: Sagt der Gesundheitsökonom Heinz Rothgang von der Universität Bremen. Vielen Dank.
9: Sehr gerne.
1: Das Gespräch haben wir am Abend aufgezeichnet. Ja, bei der Pflege gibt es noch jede Menge Klärungsbedarf, aber auch beim Thema Verkehr und Mobilsein gibt es aktuell einiges zu diskutieren. Dass das Deutschlandticket nämlich, wie heute beschlossen, erneut teurer werden soll, wären Bund und Länder mit dem von morgen an geltenden Tankrabatt die Steuer auf Benzin und Diesel senken. Das mag Reisenden in Bus und Bahn ziemlich sauer aufstoßen, aber auch viele Autofahrer scheinen nicht wirklich überzeugt. Laura Bisch und Yannick Penz.
10: Diese Preise könnten nun endlich wieder sinken. Ab morgen gilt der neue Tankrabatt, rund 17 Cent weniger pro Liter, weil der Staat vorübergehend auf Steuereinnahmen verzichtet. Trotzdem sind viele Autofahrer hier in Stuttgart nicht wirklich begeistert.
11: Ich finde schon, dass das entlastet, ne? Aber ich persönlich finde auch, dass das halt im Prinzip mit der Gießkanne ist, das Ganze. Weil eben auch Menschen, die halt ein größeres Auto fahren oder die viel Benzin verbrauchen, die werden halt damit subventioniert.
12: Ich denke, dass es auf lange Frist uns nicht retten wird.
10: Insgesamt reißt der Tankrabatt eine finanzielle Lücke von etwa 2,5 Milliarden Euro. Für die Autofahrer macht der Staat also einiges möglich. Gleichzeitig verkündet er ausgerechnet heute, das Deutschlandticket wird mal wieder deutlich teurer, vor allem weil Personal- und Energiekosten steigen. 66,80 Euro soll es bald kosten, gut 6% mehr als bislang.
13: Man sieht ja, dass eigentlich, ne, wie viel für einen Tankrabatt schon ausgegeben wurde, während für die Öffis gar nichts passiert ist. Und eigentlich mit dem Bruchteil des Geldes, da auch was hätte finanziert werden können, ist dann schon sehr schade und fühlt man sich auch ein bisschen verarscht, ehrlicherweise.
14: Das Geld für den Tankrabatt lieber in die Busse und die Regiobahn vor Ort, dann wahrscheinlich nachhaltiger.
10: Mehr Geld für Bus und Bahn statt der teuren Steuersenkung für Autofahrer, das fordern auch die Grünen.
15: Ein Tankrabatt kostet ja für einen Monat einen kleinen Milliardenbetrag. Und wenn man sich jetzt anguckt, wie viel Geld eigentlich fehlt, um das Deutschlandticket stabil zu halten, ja, dann sind das viel geringere Gelder. Insofern, nein, das ist die falsche Priorität.
10: Der zuständige Verkehrsminister räumt ein, auch er hätte das Geld für den Tankrabatt lieber anders ausgegeben.
16: Ich hätte es gerne vermieden, nochmal einen Tankrabatt machen zu müssen. Aber die Lage am Weltmarkt hat sich nicht so entwickelt, wie erhofft. Der Krieg hält immer noch an. Wir geben als Bund viel Geld auch für das Deutschlandticket, 1,5 Milliarden. Die Länder nochmal 1,5 Milliarden. Also es gibt auch einen hohen Anteil von Bund und Ländern, um das Deutschlandticket günstiger anbieten zu können. Jetzt eine moderate Preiserhöhung finde ich vertretbar.
10: Gleichzeitig verweist die Regierung auf eine Neuerung. Zum ersten Mal wurde der Preis für das Deutschlandticket nämlich nicht politisch beschlossen, sondern anhand der Inflation von Beamten berechnet. So sollte eigentlich politischer Streit vermieden werden. Ganz geklappt hat das aber noch nicht.
1: Das Deutschlandticket wird wieder teurer und dazu hat Ines Burkhardt vom Norddeutschen Rundfunk diese Meinung.
17: Vorweg, ich liebe das Deutschlandticket. Einfach einsteigen und losfahren zu können, keine komplizierten Tarifsysteme in fremden Städten verstehen zu müssen. Das alles für 63 Euro pro Monat. Wunderbar. Nun wird das Deutschlandticket teurer, 3,80 Euro mehr pro Monat. Finde ich das skandalös? Nein. Werden viele der rund 14 Millionen Nutzer das Ticket deshalb abbestellen? Wahrscheinlich nicht. Aber das Signal, das mit dieser Erhöhung gesendet wird, ist trotzdem falsch. Während viele Autofahrerinnen und Autofahrer durch den Tankrabatt entlastet werden sollen, wie viel davon ankommt, steht auch noch nicht fest, wird bei Menschen, die den Bus nutzen, gesagt, sorry, das Deutschlandticket muss leider teurer werden, auch weil die Spritpreise steigen. Das ist ziemlich absurd. Wer tankt, wird entlastet. Wer Bus fährt, also das Klima schont und zudem die Straßen nicht verstopft, zahlt drauf. Fairerweise sollte man dazu sagen, dass es sich hier um zwei sehr unterschiedliche Instrumente handelt. Der Tankrabatt ist eine Senkung von Steuern, die einen großen Teil des Spritpreises ausmachen. Das Deutschlandticket ist eine Subvention. Beim Tankrabatt wird den Menschen also weniger weggenommen, beim Deutschlandticket gibt der Staat Geld dazu. Aber am Ende macht das für den Haushalt keinen Unterschied. Ob Steuersenkung oder Subvention, es entsteht ein Loch. Wenn schon ein Loch in Kauf genommen wird, dann bitte mit einem klaren Ziel. Bus und Bahn bezahlbar und klimaschonend, das wäre eins.
1: Die Meinung von Ines Burkhardt. Was passierte heute früh an Bord eines Fliegers auf dem Weg von Dubai nach Tel Aviv? Über Saudi-Arabien verlor die Maschine plötzlich stark an Höhe und sendete Notfallcodes. Laut Israels Premierminister Netanyahu hatte ein Pilot auf einen anderen Piloten eingestochen und das Flugzeug zum Absturz bringen wollen. Passagiere und eine weitere an Bord befindliche Crew hätten Schlimmeres verhindert. Israels Verteidigungsminister Katz sprach von einem versuchten dschihadistischen Terroranschlag. Björn Dake.
18: Am Abend am Flughafen Tel Aviv. Die Erleichterung ist den Menschen anzusehen. Jubel zur Begrüßung. Aber der Schock sitzt tief. Es war wirklich angsterregend. Man denkt in dem Moment, jetzt ist es vorbei. Ich saß als Mutter, habe mich von meinen Töchtern verabschiedet und ihnen gesagt, dass ich sie liebe. Wir haben das Ende vor unseren Augen gesehen. Es war ein sehr, sehr traumatisches Erlebnis. Am Morgen an Bord des Fly Dubai-Flugs 1073. Die Maschine im Sturzflug, mehr als 4000 Meter in weniger als einer Minute. Angst und Panik. Eine Frau fragt immer wieder, was ist passiert? Die Fluggesellschaft bestätigt mittlerweile eine Auseinandersetzung im Cockpit. Passagiere berichten, den Angreifer überwältigt zu haben. Es soll sich um einen der Piloten handeln. Wir sind im Flugzeug und kontrollieren die Terroristen. Zu Hilfe kommt eine zweite Crew, die mit an Bord war. Sie landet die Maschine in Saudi-Arabien, mit dem Israel offiziell keine diplomatischen Beziehungen hat. Dort laufen nun die Ermittlungen zu den Hintergründen. Während die Passagiere auf den Weiterflug warten, sprechen israelische Politiker von einem versuchten Terroranschlag. Premierminister Netanyahu sagt, das Flugzeug habe offenbar zum Absturz gebracht werden sollen. Ich habe die Sicherheitsbehörden angewiesen, sich auf weitere potenzielle Bedrohungen vorzubereiten. Noch am Abend trifft Netanyahu einen Passagier. Er nennt ihn einen Helden.
1: Noch viele ungeklärte Fragen, Pia Steckelbach in Tel Aviv. Gibt es am Abend neue Erkenntnisse?
19: Aus Saudi-Arabien heißt es ja, man wolle diesen Vorfall untersuchen. Ob und wann man damit Erkenntnissen rechnen kann, das bleibt abzuwarten. Die Airline Fly Dubai hat erst einmal alle Flüge nach Israel suspendiert. Und es gibt ja weiterhin noch viele offene Fragen, etwa dazu, wer der Pilot ist, der offenbar versucht hat, die Maschine zum Absturz zu bringen, was er potenziell für ein Motiv gehabt haben könnte, ob es Sicherheitslücken am Flughafen in Dubai gegeben hat. Ja, all darüber wird weiterhin nur spekuliert.
1: Mhm. Pia, wie wird denn der Vorfall in Israel wahrgenommen?
19: Israels Premierminister Netanyahu hat das, was da heute passiert ist, in einer Videobotschaft als außergewöhnlichen, als ernstzunehmenden Sicherheitsvorfall bezeichnet. Er selbst hat nicht von Terror gesprochen, dafür aber Verteidigungsminister Katz. All das trifft in diesen Tagen auf einen ohnehin sehr aufgeheizten Wahlkampf, der hier in Israel läuft. Erst gestern hatte Netanyahu ein Video veröffentlicht, das hier für viel Irritation gesorgt hat. Darin hat er gewarnt, dass Feinde Israels noch vor den Wahlen versuchen würden, das Land anzugreifen. Zu dem Vorfall von heute gibt es, wie gesagt, relativ wenig gesicherte Informationen. Was man aber sagen kann, ist, dass das für sehr viel Sorge und Angst heute hier im Land gesorgt hat, die Schlagzeilen bestimmt hat und das wird es sicherlich auch noch in den kommenden Tagen. Dementsprechend groß war auch heute Abend die Erleichterung, als dann die israelischen Passagiere wieder sicher in Tel Aviv gelandet sind.
1: Vielen Dank, Pia Steckelbach. Dankeschön. Anfang des Jahres in Kiew. Es ist bitterkalt und die Schlangen vor den Suppenküchen sehr lang. Ja, die Bilder könnten sich in diesem Winter wiederholen, zumal die russische Armee wieder gezielt die Energieinfrastruktur des Landes und zunehmend auch zivile Einrichtungen angreift. Eine Strategie, die die Front in die Wohnhäuser verlegt. Über die Sorge vor dem nächsten Kriegswinter, Marc Dugge.
20: Die vergangene Nacht in Kiew. Russland greift massiv mit Drohnen und Raketen an. Die ganze Nacht über herrscht Luftalarm. Die Angriffe richten sich erstmals wieder vermehrt gegen die Energieversorgung. Sie gehen auch am Tage weiter. In diesem Hochhausviertel sind danach mehrere tausend Haushalte zeitweise ohne Strom. Wie im letzten Winter. An ihn erinnert sich Natalia mit Schaudern. Hier sind Wasserflaschen abgestellt. Sie waren alle eingefroren. Alles wurde zu Eis. Naja, die Temperatur draußen war teilweise unter minus 20 Grad. Und wenn der Strom ausfällt, gibt es auch keine Wasserversorgung. Wenn man weiß, dass das Wasser wiederkommt, kann man sich darauf einstellen. Aber wie soll ich denn Wasser in den 17. Stock schleppen? Ohne Strom funktionierten die Aufzüge nicht. Mit ihren Smartphones hatten die Bewohner die Bilder des Winters festgehalten. Berstende Rohre, durchgeschmorte Stromleitungen und tropfendes Wasser, das an Fensterbänken zu Eiszapfen wird. In Nataljas Wohnung waren es teils nur 6 Grad. Kein Wunder, dass unter den Nachbarn der kommende Winter Gesprächsthema Nummer 1 ist. Wir haben schon einen Kerosinheizer gekauft und ein paar Ziegelsteine. Wir haben gelernt, wie man aus den Steinen einen Ofen bauen kann. So bereiten wir uns ein bisschen vor. Alles hängt letztlich vom Kraftwerk ab. Man sagt, dass es kaum funktioniert. Die ukrainische Regierung betont, dass die Energieversorgung besser aufgestellt sei als im vergangenen Winter. Mit Spezialgerät, Ersatzteilen, Reparaturteams und zusätzlichen Stromspeichern. Industrielle Stromspeicher gehören zum Geschäft dieser ukrainischen Firma. Im Kontrollraum überwachen die Mitarbeiter, ob ihre Kunden ausreichend mit Elektrizität versorgt werden. Wenn nicht, schalten sie sich ein und versuchen, den Strom schnellstmöglich wiederherzustellen. Jedes Jahr investieren ukrainische Unternehmen mehr und mehr in ihre eigene Energiestabilität und ihren Energieverbrauch. Es ist ein ständiger Fortschritt. Wenn wir die Lage mit der im vergangenen Jahr vergleichen, sind die Unternehmen jetzt besser auf den Winter vorbereitet. Auch im Hochhausviertel bereiten sie sich vor. Die Nachbarinnen besprechen, wie sie sich gegenseitig im Winter unterstützen können. Aber gegen die Drohnen und Raketen sind sie wehrlos. Das ist wie russisches Roulette. Trifft es dich heute oder nicht? Hören Sie, jetzt ist schon wieder Alarm. Die dunkle Zeit beginnt bald. Natalia und Olena hoffen, dass sie nicht ganz so finster wird.
1: Und was heute auch wichtig war, jetzt in weiteren Nachrichten mit Romy.
0: Die gestiegenen Preise für Diesel und Benzin treiben die Inflation weiter an. Nach einer ersten Schätzung des Statistischen Bundesamtes sind die Preise im September um 3,3% gegenüber dem Vorjahr gestiegen. Das ist der höchste Wert seit fast 3 Jahren. Ohne die Kraftstoffe ist die Teuerung zwar nicht so stark. In den kommenden Monaten werden die hohen Energiepreise wahrscheinlich aber auch andere Produkte verteuern. Die Ostbeauftragte der Bundesregierung Kaiser hat auf die Unterschiede in der Vermögensverteilung hingewiesen. Auch 36 Jahre nach der Wiedervereinigung sei das Netto-Gesamtvermögen pro Haushalt im Westen mehr als doppelt so hoch wie im Osten. Deshalb fordert Kaiser höhere Steuern auf Vermögen und Erbschaften. Aus den Einnahmen sollten dann die östlichen Bundesländer einen Finanzausgleich erhalten. Im Streit um die Sparpläne bei Volkswagen hat der Konzern eine Reihe von Tarifverträgen zum Jahresende gekündigt. Darunter ist auch der Manteltarifvertrag, der unter anderem die Arbeitszeit regelt. In den anstehenden Tarifverhandlungen sollen nun neue Bedingungen vereinbart werden. Die Konzernspitze verlangt angesichts des Kostendrucks Kürzungen.
21: Es läuft weiter schlecht für Volkswagen. Nach dem schon bekannten massiven Stellenabbau kündigt der Autobauer zum ersten Mal den Manteltarifvertrag für mehr als 100.000 Beschäftigte. Und zwar mit Blick auf die anstehenden Tarifverhandlungen.
22: Das öffnet uns einen Verhandlungsraum, um die erforderlichen Maßnahmen dann auch zu vereinbaren. Der Zukunftstarifvertrag ist von dieser Kündigung ausgenommen, also nicht gekündigt.
21: Das bedeutet, die Beschäftigungsgarantie bis Ende 2030 bleibt bestehen. Allerdings hat VW laut der IG Metall 10 der insgesamt 13 Tarifverträge gekündigt. Urlaubsregelungen, Kündigungsfristen und die 35-Stunden-Woche stehen damit auf der Kippe. Arbeitnehmervertreter sprechen von einem Foul gegen die Mitarbeitenden.
23: Dass also Tarifverträge einfach wahllos jetzt gekündigt werden, um uns in Verhandlungen zu zwingen, um Errungenschaften in Frage zu stellen. Und das ist eine Situation, die dazu führt, dass sicherlich die Belegschaft auch sehr wütend darauf reagiert.
21: Die Tarifverhandlungen sollen im Winter starten. Am 1. Januar endet die Friedenspflicht. Dann sind auch unbefristete Streiks möglich.
0: Wer Rettungskräfte angreift, soll künftig härter bestraft werden. Das sieht ein Gesetz vor, das die Bundesregierung heute auf den Weg gebracht hat. Wenn der Bundestag zustimmt, wird die Mindeststrafe von 3 auf 6 Monate erhöht. Das Gesetz schützt unter anderem Feuerwehrleute, Polizisten und Gerichtsvollzieher. Auch Übergriffe auf Bahnpersonal sollen härter bestraft werden. Mit Razzien in mehreren Bundesländern ist die Polizei gegen den Rockerclub Hells Angels vorgegangen. Die Ermittler werfen der Gruppe Drogenhandel, Erpressung und Geldwäsche vor. In den frühen Morgenstunden wurden rund 100 Gebäude gestürmt, vor allem in Deutschland, aber auch in Belgien, den Niederlanden und Bulgarien. Dabei wurden 14 Haftbefehle vollstreckt. Ermittelt wird auch gegen einen Polizisten und 2 Behördenmitarbeiter.
1: Ich möchte Teil einer Jugendbewegung sein, hat schon die Hamburger Band Tokotronic gesungen. Die Sehnsucht, dazuzugehören, ist gerade bei Heranwachsenden sehr ausgeprägt. Nur wozu? Das ist für viele auch eine Glaubensfrage. Bei der Kirche allemal. Die freut sich hierzulande bekanntlich über jeden, der es überhaupt noch mit Gott hält. Die Taufzahlen bei Kindern und Jugendlichen sind seit Jahren rückgängig, was nicht nur an der Demografie liegt. Wie konkret das evangelische Jugendwerk Württemberg um Nachwuchs wirbt, das hat sich Jenny Rieger mittendrin in einem Zeltlager in Aulendorf-Steinenbach nördlich des Bodensees angeguckt.
2: Wir wissen, was uns die Bibel lehrt, wir wissen, was uns Jesus lehrt. Wenn wir jetzt so auf Zeltlager fahren, da ist schon auch ein Teil Missionieren dabei.
4: Als die Sonne über die Hügel an der Dobelmühle steigt, wird im Zirkuszelt bereits gebetet.
5: Ja, Vater, ich bitte dich, dass du heute hier uns berührst, dass du uns ansprichst.
4: Die Organisatoren stimmen sich ein auf den Tag mit den Jugendlichen.
6: Wir bitten dich, dass du die Herzen der Teens öffnest, dass du wirklich in ihr Leben reinsprechen kannst, Jesus.
4: Die aber, die Teens, sind um diese Uhrzeit noch mit eher weltlichen Dingen beschäftigt, Haare flechten. Diese Gruppe, 11 Jungs und Mädels, kommen von der evangelischen Jugendkirche in Calw. Jana ist 17, macht gerade eine Ausbildung zur Industriekauffrau und ist in diesem Jahr zum ersten Mal als Gruppenleiterin dabei.
24: Bisschen müde noch, aber an sich eigentlich gut. Wir sind alle motiviert.
4: Motiviert für einen Tag mit Jesus. 400 Jugendliche sind dazu aus ganz Baden-Württemberg angereist, nicht nur für Bibelverse, sondern für ein Gemeinschaftserlebnis, eine Art christliches Happening.
25: As long as I'm breathing, I've got a reason to praise.
4: Christliche Songs, Worshipping, Huldigung Jesus. Mein Gebet ist eine Waffe, singen die Jugendlichen unter anderem. Die Emotionen tief.
24: Ich will diesen Glauben haben, ich will mich mit dem Glauben beschäftigen, so. Ich will Jesus kennenlernen. Aber viel macht auch die Gemeinschaft, man wird so mitgerissen und so. Und das ist schon, ja.
4: Das Camp an der Dobelmühle will evangelischen Jugendgruppen die Möglichkeit geben, sich nach den Sommerferien wieder zusammenzufinden und sich gegenseitig in ihrem Glauben zu stärken. Vertrauensspiele gehören ebenso dazu wie Gespräche über Jesus und über die eigenen Probleme.
26: Vielleicht ist es jedes Jahr aufs Neue der Schulstress, der wieder beginnt, so nach den Sommerferien, vielleicht der Familienstress.
4: In der Gruppe fühlen sie sich sicher, sagen sie, unter Gleichgesinnten, unter gläubigen Jugendlichen eben.
24: Wir sind alle hier, um Jesus zu feiern. Wir sind alle hier für was Größeres, finde ich irgendwie.
26: Und was soll denn in unserem Leben die größte Rolle spielen? Was ist denn das Wichtigste, was auch unser Leben bestimmen wird? Und der Glaube hilft auch mit dieser Problembewältigung.
4: Intensive Gespräche, emotionale Gruppenarbeit und ein tiefes Gemeinschaftserlebnis. Alles Elemente, mit denen auch evangelikale Gruppen arbeiten. Also streng bibeltreue, konservative Christen. Und tatsächlich unterhält die evangelische Jugendkirche in Württemberg eine offizielle Partnerschaft mit Young Life, einer evangelikalen Jugendorganisation, die aus den USA kommt und dort bereits öfter in der Kritik stand. Etwa wegen ihres missionarischen Charakters oder des Vorwurfs der Diskriminierung queerer Menschen. Angesprochen auf solche evangelikalen Strömungen heißt es hier im Clubcamp, man setze auf Diversität.
27: Ich würde nicht von Abgrenzung sprechen, sondern eher, wir probieren uns auf die Mitte zu konzentrieren, die sich in Jesus, im christlichen Glaube, in Jesus Christus verortet. Und genau, in der theologischen Meinung, sage ich mal so, da gibt es viele Kontroversen. Hier auch. Und das darf sein. Das wollen wir auch.
4: Außerdem habe man einen klaren Verkündigungsauftrag, also den Auftrag, Jugendlichen von Jesus zu erzählen und sie im besten Fall für ihn zu begeistern.
27: Wir sind uns bewusst, dass wir einen Auftrag haben, als Christen von Jesus weiterzuerzählen und ihn zu bezeugen. Wir wollen auch niemand irgendwie manipulieren oder in eine Ecke drängen, aber wir wollen auch die Botschaft nicht verheimlichen.
4: Die Botschaft. Jesus als Beispiel nehmen, Gutes tun, Verantwortung übernehmen. An diesem Wochenende, in dieser Gemeinschaft, kein Problem für Jana und ihre Gruppe. Aber was bleibt nach dem Camp?
2: Dieses Wissen auch, dass wir jemanden haben, zu dem wir kommen können.
3: Die ganzen Spiele, die wir gespielt haben, die ganzen Lachanfälle, die wir hatten abends.
2: Ja, das ist wie so eine Auszeit, wo man einfach so sein kann, wie man ist. Ja.
4: So sein, wie man ist. Tief im Glauben. Nicht jeder würde das verstehen, sagen sie in der Schule am Ausbildungsplatz. Sie sehen das als Herausforderung.
1: So stellte man sich Mitte des 19. Jahrhunderts in der Malerei den Weltuntergang vor. Alles bricht grell lodernd im Funkenmeer in sich zusammen, ausgelöst durch dunkle Mächte, wahlweise aus der Hölle oder als Strafe für gotteslästernde Verfehlungen aus dem Himmel. Dass die Menschheit das mit dem Weltversenken ganz gut selbst anpacken kann, das erleben wir in Teilen gerade. Und wer sich überzeugen will, wie ein einzelner Herr mit Großmachtwahn die Rettung des Planeten ganz alleine bewerkstelligen will, der kann sich das von morgen an im Kinofilm Digger anschauen. Gregor Vossilus.
7: Dieser Mann ist gerade dabei, eine gigantische Umweltkatastrophe auszulösen. Tom Cruise als mächtigster Mann der Welt, Digger Rockwell.
8: Der Gletscher da in Grönland verschiebt sich 1,5 Meter. Also der Tisch hier vor mir ist breiter als 1,5 Meter.
9: Mr. Rockwell.
8: Mein Schwanz hat 1/10 von der Größe. Soll ich eine milliardenteure Plattform dicht machen? Wegen was? Das 10-mal größer ist als mein Schwanz?
7: Dann eine Explosion. Aufgrund Diggers Bohrungen ist eine gigantische Eisfläche abgebrochen, mit Kurs auf Europa. Ein Tsunami droht. Groteskerweise hält sich Digger selbst für den einzigen, der die Erde retten kann. Tom Cruise in seiner ungewöhnlichsten Rolle.
11: Das alle verdammten schlechten Nachrichten.
12: Da wäre noch der Atommüll.
13: This character is.
7: Diese Figur, wie Sie sehen, ist komplett schockierend. So eine Figur kannte ich bisher aus Drehbüchern nicht. Total originell. Premiere von Digger in London. Regisseur Alejandro Iñárritu erzählt eine groteske Gesellschaftssatire. Stark besetzt, unter anderem mit Sandra Hüller, die Diggers Schwester spielt.
14: Klar schieben Sie die ganze Schuld auf mich.
28: Du hast gerade einen halben Kontinent ertränkt. Was willst du denn machen? Noch einen draufsetzen?
29: Ich kannte das Drehbuch nicht, als ich zugesagt habe. Ich wusste auch nicht, wer im Film ist. Ich habe nur mit Alejandro gesprochen. Wir hatten so ein 2-stündiges Gespräch. Er hat mir davon erzählt und dann wollte ich gern dabei sein. Das lasse ich mir doch nicht entgehen.
7: Größenwahn, Macht, Hybris. Digger ist ein schriller Spiegel unserer bewegten Zeit. Erneut beeindruckt Regisseur Iñárritu mit seinen raffinierten Montage- und Bildideen. Sein Digger ist aber auch ein Film, auf den sich der Zuschauer einlassen muss. Unerwartetes Ende inklusive. Und das sind ja oft die lohnenswertesten Kinoerlebnisse.
1: So, aber solange die Welt funktioniert, ist auch das Wetter wichtig. Sven, wie wird's denn?
30: Das ist in der Tat wichtig und der September, Herbst, Sommer, den wir jetzt zuletzt hatten, der geht von Westen, kommt jetzt mal zu Ende. Niederschläge kommen, die Böden freuen sich und wir müssen allerdings aus gegebenem Anlass kurz mal von Deutschland schwenken in den Süden Frankreichs, in die Region um Montpellier. Da zoomen wir jetzt mal gerade ran, weil es unglaubliche Regenmengen gibt und gab. Wir gucken hier mal hin. Dieses Gebirge, das sind die Cevennen. Und im Moment ist das Mittelmeer mit 25 Grad in der Region noch sehr warm, etwa 3 Grad wärmer, als es normal sein sollte. Und diese feuchte Luft wird jetzt genau gegen die Berge gequetscht. Und jetzt zeige ich mal den Radarfilm. Und hier sehen Sie diese ganzen Signale bis hin ins, ja, das ist fast violett-weiße. Und an diesem Starkregen verändert sich kaum etwas. Das ist immer an derselben Stelle. In Saint-Hippolyte hat es alleine von heute 0 Uhr bis jetzt 355 Liter Regenwasser auf den Quadratmeter gegeben. Das ist 7-mal so viel wie in einem gesamten September in Berlin an Regenfall im Durchschnitt. Also man sieht, da ist viel los. Das ist im Moment gewaltig in Sachen Unwetter. 100 bis 150 Liter auf den Quadratmeter können noch bis morgen Mittag hinzukommen. Also ein dickes Achtung für die Region. Und jetzt gehen wir natürlich in unsere Region. Und da ist die Kaltfront zu sehen. Diese Kaltfront wird dann die kühlere Luft bringen und eben auch den Regen. Und das sieht man wieder sehr schön auf unserem Vorhersagefilm. Von Westen kommt er jetzt langsam reingezogen. In der Osthälfte ist es in der Nacht noch leicht bewölkt oder klar. Später verdichten sich ganz allmählich die Wolken. Morgen Vormittag hier aber noch recht sonnig. Was sonst passiert, können Sie schön sehen. Es ist nicht nur Regen, hier und da sogar Blitz und Donner. Und die Temperaturen in den Frühstunden, da wo es in der Osthälfte klar ist, noch mal kühlere, einstellige 4 bis 9 Grad. Ganz im Westen unter den Regenwolken 17 bis 19 Grad warm. Morgen Nachmittag hier kaum Änderung. In der Osthälfte 24 bis 27 Grad. Und die Aussichten zeigen ganz kurz. Am Freitag abziehende Schauer. Am Samstag relativ freundliches Wetter im Südwesten bis 24 Grad.
1: Aber Sven, wir haben die Botschaft verstanden hier in Hamburg. Morgen wird's nass. Dankeschön dafür.
30: Genau.
1: Sven Plöger.
30: Gerne.
1: Wir schließen und geben weiter an eine politische Talkrunde.
0: Dazu begrüßt Sandra Maischberger jetzt gleich ihre Gäste.
1: Genau, und morgen gibt es dann uns wieder. Bis dahin. Tschüss. Tschüss.

0: Solche Kameradrohnen, wie ich eine fliege, liefern spektakuläre Bilder und Perspektiven. Inzwischen aber sind Drohnen längst nicht nur Spielzeug.
1: Aufregung gestern Abend am Münchner Flughafen. Dort wurden Drohnen gesichtet.
2: Die Behörden hatten den Flugverkehr eingestellt. Ab Mitternacht gilt in München ein Nachtflugverbot.
3: Es folgt ein Großeinsatz. Die Landes- und Bundespolizei suchen nach den Drohnenpiloten und auch die Bundeswehr wird eingebunden.
0: Die Bilanz: fast 80 ausgefallene Flüge. Rund 3000 Passagiere stranden am Flughafen. Von den Drohnenpiloten? Keine Spur. Doch Drohnen sind nicht nur als unbemannte Störenfriede am Himmel unterwegs.
4: Ich bin eine autonome Such- und Rettungsdrohne.
0: Sie helfen bei der Vermisstensuche, unterstützen Feuerwehr und Rettungsdienst oder liefern Lagebilder bei Erdbeben. Aktuell sind Drohnen an den großen Konflikten der Welt beteiligt, als Kampfdrohnen im Iran und in der Ukraine. Auch die Bundeswehr plant, in Sachen Drohnen aufzurüsten. Warum sind Drohnen plötzlich überall so gefragt?
3: Ich bin Manuel Stark, Wissenschaftsjournalist. Für mich waren Drohnen bisher dieses nervige, summende Geräusch, wenn beim Wandern über einem schönen Tal plötzlich so ein Ding aufsteigt, um Fotos zu machen. Inzwischen lese ich ganz viel über Ukraine, über den Iran und wie wichtig Drohnen sind. Ich muss zugeben, das macht mir auch ein bisschen Angst und ich frage mich, was verändert sich da gerade eigentlich an unserem Himmel?

Warum ist Drohne nicht gleich Drohne? Wo genau können Drohnen helfen? Und was macht das Militär? Mit diesen Fragen im Gepäck mache ich mich auf den Weg. Mein Ziel? Der Truppenübungsplatz Westertimke in Niedersachsen, nordöstlich von Bremen. Hier treffe ich gleich Drohnenpiloten der Bundeswehr. Was genau trainieren die Soldatinnen und Soldaten hier?

0: Hallo.
1: Hallo.
0: Hey, der Manuel, freut mich.
1: Ich bin Marco, hi.
0: Wobei störe ich dich gerade?
1: Ich setze gerade eine Drohne in Stand. Ja, da haben wir ein bisschen Werkzeug dann immer mit, wenn wir jetzt, was wir heute machen, ein bisschen in Übung halten beim Drohnefliegen.
2: Tatsächlich hatte ich mir Militärdrohnen etwas imposanter vorgestellt. Nicht wie einen Bausatz zum Selberschrauben.
0: Was ist das denn für eine Drohne, kannst du
1: das
0: sagen?
1: Das ist eine FPV-Drohne. Seit mehr als einem halben Jahr machen wir so eine vierwöchige Ausbildung bei uns im Standort in Seedorf. Dort bilden wir Soldaten zu FPV-Piloten aus. In den 4 Wochen ist es ganz wichtig, dass sie erstmal das Rechtliche lernen. Also diese Fluglizenz, das unterscheidet uns von dem typischen Hobbybastler, der mit seiner Drohne fliegt, dass der die Luftraumsicherheit, die Flugverbotszonen und so weiter kennt. Und danach geht es dann wirklich los in den Bau der Drohne. Die löten, setzen jede einzelne Schraube selber zusammen, konfigurieren dann selber auch die Software.
2: Bei einer FPV, also First-Person-View-Drohne, sieht der Pilot das Live-Bild der Bordkamera über eine Videobrille. Diese Drohnen werden zur Bekämpfung von Infanterie, gepanzerten Fahrzeugen oder Logistikeinrichtungen eingesetzt. Oder als Abfangdrohnen. Das werden mir die Soldaten später zeigen.
3: Hast du Bild? Ich hab Bild.
2: Jeder, der Drohne fliegt, das gilt auch für zivile Drohnen, muss erstmal die legalen Parameter kennen. Also zum Beispiel, wo ist das Fliegen überhaupt erlaubt? Drohnen nutzen meist den Luftraum bis zu einer Höhe von 120 Metern. Also den Bereich zwischen Hausdach und der Mindestflughöhe von Flugzeugen. Hier darf jeder fliegen, der seine Drohne registriert und versichert hat. Für Drohnen über 250 Gramm braucht man zusätzlich den EU-Drohnenführerschein. Über Flughäfen, Kliniken oder Regierungsgebäuden ist das Fliegen tabu. Aber warum sind Drohnen gerade beim Militär so gefragt? Jede Soldatin und jeder Soldat soll eine Grundausbildung im Fliegen von Drohnen erhalten. Das hat der Bundesverteidigungsminister angekündigt. Der Vorteil? Drohnen sind extrem günstig und vielseitig einsetzbar. Auch zur Aufklärung von Minenfeldern. Genau das üben die Soldatinnen und Soldaten hier. Dieser Militärtruck hat die Minen gerade abgeladen. Das Ziel, eine zuvor aufgeklärte Mine, kontrolliert entschärfen. Das macht die Drohne, indem sie sich mit einem Sprengsatz obendrauf setzt und so die Detonation der Mine auslöst. Der Vorteil? Das Ganze kann aus der Ferne gesteuert werden. Kein Soldat muss selbst ins Minenfeld und sein Leben gefährden. Aber wie gut funktioniert das denn schon?

0: knapp daneben. Die ersten drei Versuche klappen noch nicht so richtig. Doch dann platziert der Pilot die Drohne direkt auf der Trainingsmine.
1: Jetzt haben wir bei dieser Minenräumungssimulation gesehen, dass auch bei einem erfahrenen Piloten manchmal was schieflaufen kann. Was ist denn da eigentlich diese Herausforderung, die manchmal zu Fehlern führt?
2: Ja, die größte Herausforderung ist einfach, dass bei der FPV-Drohne die Kamera waagerecht steht. Das heißt, der Pilot sieht das, was die Kamera sieht. Und das ist halt alles, was im Vorfeld ist und nicht, was unter ist. Und das ist dann reine Gefühlssache, dass ich dann sage, jetzt Maschinenstopp und ich lande auf den Punkt, hier klassisches Beispiel, die Mine umbringen, diese zur Umsetzung.
1: Was sind denn so typische Herausforderungen, wo es dann vielleicht auch doch mal im Realeinsatz scheitert?
2: Das Handling, die Kopf-Hand-Koordination. Die PlayStation-Generation, die wird es gut hinbekommen, schnell hinbekommen. Setze ich jetzt, sag ich mal, Unerfahrene, die einen Controller jeglicher Art noch nicht irgendwie in der Hand hatte, dauert es vielleicht ein bisschen länger. Aber es ist alles machbar. Je mehr man übt, desto besser wird man, desto schneller wird man. Und Übung, Übung, Übung.
0: Während die Soldaten mit selbstgebauten Drohnen erste Erfahrungen sammeln, beschafft die Bundeswehr gerade eine ganze Reihe verschiedener Drohnentypen. Dazu zählen etwa Abfangdrohnen zur Verteidigung, aber auch Kampfdrohnen. Ich frage mich, was genau sind das für Fluggeräte? Und was unterscheidet sie von den Drohnen, die ich bisher kennengelernt habe? Streng genommen sind diese Flugkörper keine wiederverwendbaren Drohnen, sondern sogenannte Loitering Munition, also herumlungernde Munition am Himmel. Diese Sprengladung mit smarter Kamera fliegt ins Einsatzgebiet und sucht nach Zielen. Dabei nutzt sie KI zur automatischen Objekterkennung. Wurde ein Ziel erkannt, etwa ein Panzer, und vom Drohnenpiloten bestätigt, wird es von der Einwegdrohne autonom angeflogen und zerstört. Ab 2027 soll die Brigade Litauen damit ausgestattet sein. Entwickelt wird eine ganze Menge. Diese Rettungsdrohne für Verwundete zum Beispiel.

0: sich freiwillig melden. Das sind viele. Sagen auch viele, boah, das ist anstrengend. Ich habe mit der Materie eigentlich nie zu tun gehabt, auch salopp gesagt nicht gezockt. Die nehmen da vielleicht etwas eher Abstand, aber viele fasziniert das auch, damit mal umgehen zu können.
1: Es ist jetzt vielleicht eine naive Frage, aber vorab habe ich bei Drohnen im Militäreinsatz an so große Hightech-Geräte gedacht. Und nicht böse gemeint, aber die beiden jetzt da, die wir auch gesehen haben, sind bisschen aus wie ein technologisch hochwertigerer Lego-Kasten. So, wozu braucht ihr eigentlich solche Drohne dann bei euch?
0: Ja, wir haben angefangen damit, uns zu überlegen, wie wir die Bedrohung durch FPV-Drohnen bei uns abbilden können. Also, dass wir uns selbst damit zu beüben, wie wir dagegen vorgehen können. Und damit haben wir angefangen, indem wir diese Drohnen selbst gebaut haben und gelernt haben, damit zu fliegen. Und das bringt uns dazu, einmal zu verstehen, wie funktioniert der Aufbau, wie funktioniert eine gute Ausbildung und Übung, aber auch, wie können wir sie für unsere Zwecke nutzen.
2: Gerade trainieren die Soldaten, wie sie eine feindliche Spionagedrohne mit ihrer Jägerdrohne abfangen. Das Flugmanöver gelingt? Auch hier brauchen die Drohnenpiloten einige Anläufe. Doch dann Treffer. Die feindliche Spionagedrohne ist abgefangen und stürzt zu Boden.

0: Ja, die Fluggeräte hier sind relativ simpel. Aber sie dienen dazu, erste Drohnenkompetenz aufzubauen. Wenn sie helfen, Soldaten zu schützen, etwa gegen Spionage oder bei der Minensuche, dann machen auch diese Drohnen auf jeden Fall einen guten Job.
1: Dass das mulmige Gefühl nach einem Besuch beim Militär nicht unbedingt weg ist, ist ja halbwegs klar. Was aber schon passiert ist, ist, ich denke da anders drüber nach, weil ausgerechnet die Menschen, die im Zweifelfall mit dieser anderen Art von Drohnen, mit diesen Kriegsdrohnen, ja konfrontiert sind, erstaunlich positiv darüber sprechen und das als Schutzwerkzeug begreifen, als Sicherungswerkzeug begreifen. Und ich muss sagen, das hat mir jetzt doch ganz schön was zum Nachdenken gegeben.
0: Bei meiner Recherche lese ich aber auch immer wieder, dass Deutschland in Sachen Drohnen noch großen Nachholbedarf hat. Auch im Vergleich zu anderen Ländern. Mich interessiert, wie gut steht die Bundeswehr insgesamt eigentlich da? Um Antworten zu bekommen, habe ich mich in München mit dem Militärexperten Frank Sauer verabredet. Der Politikwissenschaftler forscht an der Universität der Bundeswehr seit Jahren zum Thema Sicherheit. Wie beurteilt er die aktuelle Drohnenkompetenz der deutschen Streitkräfte? Und wie viel hat sich in den letzten Jahren bei der Entwicklung von Drohnen verändert?
1: Vor ein paar Jahren habe ich mir noch eine Drohne gekauft und dachte, yay, endlich spannende Luftfotos machen. Mhm. Heute höre ich irgendwie, okay, Iran-Drohne, Ukraine-Krieg-Drohne, mhm. Russland ist bei Unterwasserdrohnen weit. Was bedeutet dieser Begriff Drohne heute überhaupt noch?
2: Gar nichts mehr so wirklich. Und das ist auch das Problem. Also der Begriff Drohne ist so schillernd, quecksilbrig, dass er gar nicht mehr irgendwas tatsächlich konkret noch fasst. Eben weil eine Drohne so klein sein kann und irgendwo rumfliegen kann, irgendwo tauchen kann möglicherweise oder vielleicht auch so groß wie ein Airliner sein kann und da oben irgendwo fliegen. Alles ist irgendwie Drohne. Und deswegen verwende ich den Begriff tatsächlich auch gar nicht mehr, zumindest in so Fachzusammenhängen, sondern ich versuche immer sehr genau zu sagen, worüber rede ich gerade?
1: Jetzt habe ich in letzter Zeit vor allem über Luftabwehr, Luftangriff im Sinne von Drohnen gehört. Lässt sich das in Bezug auf Kompetenzen der deutschen Bundeswehr ein bisschen einschränken?
2: Also die Herausforderung ist riesig und ich will auch noch mal ganz klar unterstreichen, dass da die Bundeswehr nicht

0: alleine ist damit. Also auch die Amerikaner, die natürlich sehr, sehr viel mehr noch für Rüstung ausgeben, sehen sich dieser Entwicklung ausgesetzt. Diese massiv gewachsene Bedeutung von unbemannten Systemen für militärische Zusammenhänge stellt alle Militärs vor Herausforderungen. Ich würde schon sagen, dass wir noch bei der Bundeswehr einen weiten Weg zu gehen haben, einfach weil sich solche Dinge nicht über Nacht verändern lassen.
1: Jetzt würde mich auch interessieren, wo stehen wir denn überhaupt? Was ist denn der Status quo?
0: Also der Status quo ist, dass wir im Grunde alle Baustellen, die wir erkannt haben, beackern. Ja? Also es sind alle Verteidigungssysteme, die man braucht, sind bestellt. Aber die brauchen halt 5 Jahre, bis sie da sind. Und dann ist eben die nächste Herausforderung, wenn diese Dinge da sind, muss man sie ja dann der Truppe in die Hand geben und dann muss man damit üben, trainieren, Abläufe entwickeln und festigen.
1: Bei Luftabwehrdrohnen, die ja gerade überall in jedem Munde sind, sage ich mal, ja. Was ist da der große Vorteil gegenüber bisher konventionellen Kriegstechnologien?
0: Also diese Drohnen, die andere Drohnen aus der Luft holen, sind so ein bisschen tatsächlich auch aus der Not geboren, muss man ganz offen sagen. Weil manch anderes System noch nicht zur Verfügung steht. Gerade so diese Flugabwehrkanonenpanzer, die wir der Ukraine zum Beispiel auch als Deutschland gegeben haben, die vom Typ Gepard, die sind schon super, weil sie natürlich wahnsinnig billig sind. Ich kann eben mit ein paar Schuss, die nicht sehr viel Geld kosten, Drohnen aus dem Himmel schießen. Wenn die aber nicht da sind in großer Stückzahl, dann kann so eine Abfangdrohne tatsächlich das Mittel der Wahl sein. Und das ist gut, weil die eben vielleicht nur ein Fünftel kostet von dem Teil, was angeflogen kommt. Und die Ukraine macht vor, wie man sozusagen diese Probleme löst, indem man eben innovativ günstige Lösungen findet.
2: Die Kosteneffizienz scheint einer der Pluspunkte für Drohnen zu sein. Klar, kein Land will sich bankrott verteidigen. Doch auch wenn die mediale Aufmerksamkeit aktuell stark auf Militärdrohnen liegt, die zivile Nutzung ist genauso wichtig. Mein nächstes Ziel? Das nationale Erprobungszentrum für unbemannte Luftfahrtsysteme in Kochstedt, südwestlich von Magdeburg. Der ehemalige Regionalflughafen mit der 2,5 Kilometer langen Start- und Landebahn ist das Zentrum für Drohnenforschung in Deutschland. Auf dem Testgelände des Deutschen Zentrums für Luft- und Raumfahrt werden Forschungsflüge absolviert. Außerdem wird an Rettungsdrohnen geschraubt, es werden Drohnenschwärme für den Katastrophenschutz getestet und neue Abwehrtechniken entwickelt. Ich bin mit dem Leiter des Zentrums, Daniel Sühlberg, verabredet. Er nimmt mich mit in einen Drohnenhangar.
1: Ein eigenes Forschungszentrum nur für Drohnen, das mag jetzt ein bisschen naiv klingen, aber was alles macht ihr hier eigentlich?
3: Ja. Also ich glaube, der Hintergrund, warum es irgendwann klar war, dass es ein eigenes Zentrum dafür braucht, ist die Bandbreite an Drohnentechnologie, die im Moment entwickelt wird. Weil die meisten Leute denken immer, wenn sie an Drohnen denken, an diese kleinen Konsumerdrohnen mit einer Kamera dran, nehme ich mit in Urlaub.
1: Schöne Fotos.
3: Genau, wir sehen jetzt hier beispielsweise mal das ganz andere Extrem, ne? 27 Meter Spannweite.
2: Die solarbetriebene Riesendrohne soll bis in die Stratosphäre fliegen und als mobile Plattform das Kommunikationsnetz in Krisengebieten aufrechterhalten.
1: Wenn ich jetzt über Drohnen nachdenke, automatisch kommen Bilder von Krieg, von Spionage in meinen Kopf. Aber Drohnen sind ja viel mehr. Kannst du mal so eine Bandbreite aufzeigen, was das alles sein kann?
3: Wir hatten schon ein kleines Berliner Startup hier, die eine Lieferdrohne entwickelt haben, speziell für Medikamententransporte. Die haben hier ihre Technologie validiert und vorerprobt, bevor sie dann in Sachsen-Anhalt wirklich live Apothekenlieferungen ausgeflogen haben. Wir haben schon seit 2020 eine Partnerschaft hier mit einem holländischen NGO, die für das World Food Programm humanitäre Hilfe verfliegen, insbesondere in Afrika im Moment.
2: Der unbemannte Mini-Helikopter kann bis zu 8 Kilo schwere Hilfsgüter abwerfen. All das wird vorher in Kochstedt erprobt.
3: Ich glaube, es ist der Mix. Wir haben einen aktiven Verkehrsflughafen, den wir hier weiter betreiben, um auch zu zeigen, wie integrieren sich Drohnen tatsächlich überhaupt in etablierte Luftfahrtprozesse.
2: Deshalb können die Forschenden hier auch Abwehrtechniken gegen unerwünschte Drohnen testen, die später an einem großen Flughafen eingesetzt werden könnten. Gerade hat der Tower die Landung einer Cessna-Maschine angekündigt. Im Gegensatz zu normalen Flugzeugen sind anfliegende Drohnen für einen Flughafentower so gut wie unsichtbar. Woran liegt das? Das Problem? Die meisten Drohnen sind relativ klein und fliegen deshalb quasi unter dem Radar. Gelenkt werden sie von einem Drohnenpiloten durch Fernsteuerung oder automatisch per Computer. Ein Flugcontroller, also das Gehirn der Drohne, verarbeitet Sensordaten wie Drehbewegung, Beschleunigung und GPS und regelt daraus die Drehzahl der Rotoren. So kann die Drohne schweben, steigen, kippen und sich präzise in jede Richtung bewegen.
1: Jetzt gab es ja das Beispiel mit dem Münchner Flughafen, das auch breit durch die Medien ging. So tausende Passagiere konnten nicht abheben. Was macht es eigentlich so schwierig, unerwünschte Flugobjekte, also Drohnen, zu identifizieren und vom Himmel zu holen? So schwer kann das doch eigentlich nicht sein, dachte ich.
3: Das Problem ist das Gesamtsetting. Das Besondere an einem Flughafen ist es so, dass natürlich auf Sicherheit und da auch Passagiersicherheit ein großer Wert gelegt wird. Kann man jetzt auch nicht einfach intervenieren und das Ding irgendwie runterschießen, sage ich mal. Ne? Sondern ich muss halt gucken, dass ich eine Lösung finde, mit der ich die Drohne im Zweifel unschädlich mache, die aber gleichzeitig die anderen Flugbewegungen nicht beeinflusst.
2: Allein 2025 wurden an deutschen Flughäfen über 220 drohnenbedingte Störfälle registriert. Um Drohnen von Flughäfen und anderer kritischer Infrastruktur fernzuhalten, müssen die unbemannten Flieger aber erstmal sichtbar gemacht werden. Und genau mit diesem Thema beschäftigt sich beim DLR der Drohnenforscher Johann Dauer.
1: Was genau ist das jetzt für ein Auto?
4: Das hier ist ein verlegbares Radarsystem. Das nutzt man, um Drohnen zu detektieren. Also jemand, der widerrechtlich Drohnen betreibt, die möchte man aufklären, man möchte sie erkennen und dann Maßnahmen dagegen einsetzen.
2: Ich erfahre, Drohnenabwehr ist nicht nur ein hochaktueller, sondern auch ziemlich brisanter Forschungsbereich.
1: Du bist ja jetzt gerade der Einzige in diesem Institut, der über Sicherheitsfragen auch mit mir reden darf. Warum ist das eigentlich so ein sensibles Thema?
4: Ja, im DLR arbeiten tatsächlich eine ganze Menge Kollegen, Wissenschaftler und technische Mitarbeiter im Bereich der Drohnenabwehr. Aber wir wollen nicht, dass die Kollegen so nach außen exponiert werden, dass die so sichtbar sind, sondern da haben wir uns entschieden, dass das möglichst nur ein Gesicht ist, weil man schon ein bisschen aufpassen muss. Das Thema Drohne ist im Moment heiß diskutiert und auch sicherheitstechnisch hochrelevant.
2: Auch ich habe meine kleine Hobbydrohne dabei, die von Johann Dauer gleich aufgespürt werden soll.
1: Was für ein Teil ist das jetzt genau?
4: Was wir hier sehen, das ist das Radar für die Detektion. Mhm. Wenn man so eine Detektion hat, hat man ungefähr eine Ahnung, dass eine Drohne vor Ort sein könnte. Man weiß aber noch nicht genau, welche. Und dafür braucht man diese Kamerasysteme, um dann zu verifizieren, okay, das ist tatsächlich eine Drohne, gegen die man was unternehmen sollte.
2: Während Johann Dauer den mobilen Drohnendetektor zum Laufen bringt, bereite ich meine Drohne darauf vor, den ungebetenen Gast zu spielen.
5: Die ist ja jetzt schon sehr klein. Ich bin gespannt, ob Johann Dauer die wirklich so schnell detekten kann, wie er behauptet.
4: Du kannst jetzt mit deiner Drohne hier ein bisschen rumfliegen und dann wollen wir mal sehen, ob wir sie detektieren können.
1: Habe ich Höhenbeschränkungen, Distanz, irgendwas?
4: Ja, du darfst hier nicht höher als 120 Meter fliegen und okay. Distanz nur in Sicht. Also nur so weit, wie du sie auch sehen kannst.
5: Das kriege ich doch hin. Ich fühle mich wieder wie so ein Junge mit einem Spielzeug.
4: So, jetzt sehe ich dich.
2: Okay, das ging wirklich schnell.
4: Und jetzt könnte ich eine Gegenmaßnahme auslösen. Brauchst du deine Drohne noch?
5: Ich glaube, es wäre ganz gut.
4: Okay, dann hol sie vielleicht zurück. Also wir haben sie detektiert und...
2: Meine Drohne kommuniziert permanent mit der Fernbedienung. Deshalb war sie leicht zu erkennen. Bei Spionagedrohnen ist das schwieriger.
5: Wenn das jetzt eine unerwünschte Drohne von irgendjemandem gewesen wäre, was wären dann eigentlich die nächsten Schritte? Wie gesagt, ich brauche meine Drohne noch, aber...
4: Ja, je nachdem, in welcher Umgebung wir jetzt hier uns befinden, wird man dann die ein oder andere Wahl an Gegenmaßnahme wählen. Also in einem Flughafenkontext, wie wir jetzt uns hier zum Beispiel aufhalten, wird man zum Beispiel jetzt nicht anfangen, die GPS-Positionen oder Ähnliches zu stören.
2: GPS-Positionen stören, das sogenannte Jamming, ist an Flughäfen ein ziemliches Risiko. Denn dadurch könnte auch der reguläre Flugverkehr gestört werden. Für andere Einsatzorte aber ist die Methode ziemlich effektiv. Ein Jammer überdeckt die GPS-Signale, die von der Drohne empfangen werden. Auch die Funkverbindung zwischen Drohne und Steuerung kann durch starke Störsignale beeinflusst werden. Dadurch wird die Kommunikation zwischen Pilot und Drohne gestört. Die Drohne hört die Befehle dann nicht mehr richtig, landet, kehrt zum Startpunkt zurück oder stürzt ab. Auch deshalb ist Jamming nicht überall geeignet. Aber was kommt am Flughafen dann in Frage?
4: Das, was wir dir jetzt hier gleich zeigen, ist eine schnelle, kleine Drohne, die dazu gedacht ist, den Gegner durch Rammen zum Absturz zu bringen.
2: Es geht los. Rechts der Eindringling, der zum Absturz gebracht werden soll, links die Jägerdrohne. Die Piloten dürfen wir während des Flugmanövers aus Sicherheitsgründen nicht filmen. Ob Hobbydrohne, die sich verflogen hat, oder Sabotagedrohne. Die Forschenden entwickeln verschiedene Abwehrtechniken. Mal wird gejagt und gerammt. In einem anderen Szenario wird die Drohne mit Netzen oder Greifarmen gefangen. In Deutschland liegt die Zuständigkeit für das Abfangen von Drohnen übrigens bei den Landespolizeien. An Flughäfen und Bahnhöfen ist die Bundespolizei zuständig. Da sie mit ihren Jägerdrohnen noch weiter forschen wollen, bekomme ich heute keinen echten Crash zu sehen. Schon ein bisschen schade. Es gibt allerdings auch Abfangtechniken, die weniger martialisch sind. Zum Beispiel Tricksen und Täuschen. Spoofing nennt sich die Methode, bei der Satellitensignale gefälscht werden. Ein Spoofer erzeugt künstliche Signale vom Boden aus, die stärker sind als die echten aus dem Orbit. Der Empfänger springt dann auf die manipulierten Koordinaten über. So kann die Drohne umgelenkt oder zum Landen gezwungen werden. Wenn der Pilot nicht durch Kameras zusieht, merkt er das Täuschungsmanöver erst, wenn es zu spät ist. Doch nicht alle Drohnen sind unerwünscht. Manche können auch ziemlich nützlich sein. Sie werden von Firmen genutzt, um Infrastruktur zu überwachen, zur Inspektion von Windrädern, in der Landwirtschaft oder beim Katastrophenschutz. So wie diese Drohne, die das DLR speziell für den Rettungsdienst entwickelt hat. Ausgerüstet mit Such- und Infrarotkamera und einem Megafon, hilft sie in Überschwemmungsgebieten, nach einem Erdbeben oder in den Bergen bei der Vermisstensuche. Über ein eingebautes 5G-Modem sendet die Drohne ein aktuelles Live-Lagebild und vernetzt im Katastrophenfall die beteiligten Hilfsorganisationen wie THW, Rotes Kreuz, Polizei oder Feuerwehr. Ich bin heute bei einem Systemtest dabei und bemerke schnell, auch wenn Rettung eine gute Sache ist, wenn so ein Ding über einem fliegt, ist es irgendwie unheimlich.
6: Ich bin eine autonome Such- und Rettungsdrohne. Ich habe unsere Position soeben an das Lagebild der lokalen Einsatzkräfte weitergeleitet. Ich bleibe bei dir, um dich über die Geschehnisse zu informieren.
2: Das DLR hat seine Rettungsdrohnen vor kurzem im Ahrtal getestet, der Region der Flutkatastrophe von 2021. Zusammen mit einem Amphibienfahrzeug und diesem Erkundungsrover unterstützen sie Helfer im Katastrophenfall. Schon heute setzen Rettungsorganisationen Drohnen ein. Etwa als Lastendrohne bei der Bergwacht, zur Vermisstensuche in unzugänglichen Gebieten oder bei der Feuerwehr, die damit Brandherde erkunden und Glutnester aufspüren kann. Eine Sache ist definitiv noch Zukunft. Rettungsdrohnen, die aufeinander abgestimmt im Schwarm fliegen. Genau daran forschen Johanna Bethke und ihr Team. Sie wollen mir heute zeigen, auf was es beim Fliegen im Schwarm ankommt. Unter einem Schwarm habe ich mir eigentlich mehr als 4 Drohnen vorgestellt. Aber gut, unterschiedliche Drohnen im Schwarm zu fliegen, ist wahrscheinlich auch ziemlich schwierig. Erstmal folgen die Drohnen vordefinierten Flugrouten. 2 Quadrocopter und 2 sogenannte Starrflügler. Sie können durch Algorithmen, aber auch in Echtzeit im Schwarm reagieren. Gemeinsam Hindernissen ausweichen oder die Formation wechseln. Wie ein koordinierter Vogelschwarm.
5: Ihr habt jetzt Drohnenschwärme getestet. Was genau ist in der Praxis die Aufgabe davon, dass Drohnen so miteinander verbunden sind?
7: Also Drohnenschwärme bieten natürlich mehr Vorteile als eine einzelne Drohne für bestimmte Aufgaben. Gerade bei kooperativen Suchmustern, bei großen Katastrophen ist es günstig, möglichst schnell ein Lagebild zu erhalten. Das heißt, es macht da Sinn, einen Drohnenschwarm in die Luft zu schicken und nicht nur eine einzelne Drohne.
5: Besteht nicht ein Risiko, dass die Drohnen miteinander kollidieren?
7: Genau, natürlich. Also es gibt viele Herausforderungen. Insbesondere müssen die Drohnen miteinander kommunizieren können. Das heißt, eine Drohne muss wissen, was die andere tut, wo sie sich befindet. Und insofern arbeiten wir dort an Algorithmen, die eben also Schwarmfähigkeiten auch ermöglichen, die eine kooperative Fahrtplanung voraussetzen.
2: Solche bunten Drohnenshows haben wahrscheinlich viele schon gesehen. Der Unterschied? Diese Drohnenschwärme fliegen in einem klar definierten Luftraum. Die gesamte Choreografie wird offline geplant und dann nur noch abgespielt. Bei Rettungsdrohnen ist das schwieriger. Sie müssen als Schwarm in Echtzeit in unbekannten Einsatzgebieten agieren. So könnte eine Drohne aus dem Schwarm Vermisste in einem Überschwemmungsgebiet finden, während die andere einen Dammbruch überwacht. Das Ziel für die Zukunft? Autonom fliegen, um Live-Lagebilder von verschiedenen Orten an die Rettungsorganisationen zu senden. Eines ist mir heute beim DLR klar geworden. Störende Drohnen, wie die am Münchner Flughafen abzuwehren, ist komplex. Ich habe aber auch gesehen, wie nützlich Drohnen sein können. Sie helfen im Katastrophenschutz, Verletzte zu finden und können Leben retten. Während Deutschland gerade dabei ist, im zivilen Bereich und beim Militär Drohnenkompetenz aufzubauen, sind die Länder im Osten Europas, das höre ich oft, schon viel weiter. Vor allem im Baltikum. Ich fliege nach Lettland. In die Hauptstadt Riga. Das kleine Land spielt wegen seiner Nähe zu Russland und der ständigen Bedrohung eine führende Rolle bei der Entwicklung von Verteidigungsdrohnen. Allein 2025 hat Lettland rund 12.000 Drohnen für die Ukraine produziert. Was mir in Riga sofort auffällt, ist die große Solidarität mit dem kriegsgeplagten Land. Die ukrainische Flagge weht hier fast genauso häufig wie die eigene.
5: Der baltische Staat zählt zu den großen Lieferanten im Ukraine-Krieg, was Drohnenkompetenz angeht. Einer der großen Player hier ist Origin Robotics. Diese Firma möchte ich heute besuchen, um herauszufinden, was macht Drohnenkompetenz eigentlich aus und was braucht es dafür, schlagkräftige und funktionsfähige Drohnen zu entwickeln.
2: Wir fahren an den Rand von Riga, in ein Industriegebiet. Hier, in einer unscheinbaren Halle, werden Drohnen produziert. Während ich auf den Firmenchef warte, muss ich meinen ersten Eindruck erstmal sacken lassen.
5: Wir reden ja ununterbrochen über Drohnen, Drohnenkriege, Drohnenentwicklung. Aber jetzt hier zu stehen, die Dinge zu sehen und automatisch die Bilder im Kopf zu haben, wofür werden diese Geräte eigentlich benutzt, wofür brauchen wir das, macht schon ein ziemlich krasses Gefühl auch.
2: Agris Kipurs ist einer der beiden Gründer von Origin Robotics. Die Firma hat früher Consumer-Drohnen für den Sportbereich entwickelt. Dann kam der Ukraine-Krieg. Heute gilt sie als einer der aufstrebenden Kampfdrohnenproduzenten Lettlands. Wir sehen hier oben die lettische Flagge. Woher kommt es eigentlich, dass Lettland so gut darin ist, Drohnen zu entwickeln?
8: Wir hatten in Lettland schon vor dem Ukraine-Krieg vier große globale Drohnenhersteller. Es gibt hier also viele gute Ingenieure. Deshalb konnten wir sehr schnell auf militärische Drohnenproduktion umstellen.
2: Inwieweit spielt auch die Geschichte Lettlands eine Rolle bei der Entwicklung von Verteidigungsdrohnen?
8: Ja klar, wir sind uns unserer Geschichte in Lettland immer bewusst. Wir legen traditionell sehr großen Wert auf unsere Verteidigungsfähigkeiten.
2: Was braucht eine moderne Drohne? Geht es vor allem um KI oder um technische Aspekte, wie darum, aerodynamisch zu sein?
8: Also entscheidend ist die Autonomie. Das ist die treibende Kraft, die es uns als kleineres Land ermöglicht, auch außerhalb unserer Gewichtsklasse mitzuspielen. Es geht um autonomes Fliegen, um KI, aber auch um Sensoren, Bilderkennung. Es braucht ganz vieles, damit etwas tatsächlich von selbst funktioniert.
2: Gemeinsam mit Partnern aus Litauen, Estland und Deutschland hat die Firma ein Drohnenabwehrsystem für die NATO entwickelt. Technikchef Andis Zeltins erklärt mir, wie die autonome Interceptor, also Abfangdrohne, funktioniert. Wie findet so eine Interceptor-Drohne eigentlich ihr Ziel?
9: Die Navigation unserer Abfangdrohnen arbeitet mit Radartechnik, weil eigentlich jedes Land Radar bei seiner Luftabwehr verwendet. Wenn wir das Zielobjekt dann durch unsere Kameras entdecken, muss der Drohnenoperator noch bestätigen, dass er das Ziel auch gesehen hat und vor allem, dass es das richtige Ziel ist. Dann kommt der Algorithmus der KI ins Spiel, der die Drohne zum Ziel steuert und es zerstört.
2: So können zum Beispiel gefährliche Angriffsdrohnen abgewehrt werden, wie etwa die iranische Shahed-Drohne, die baugleich auch von Russland im Ukraine-Krieg eingesetzt wird. Lettland, das höre ich hier immer wieder, will gewappnet sein. Wie kam es bei dir dazu, dass du dich für die Entwicklung von Drohnen interessierst?
9: Ich habe damit angefangen, als der Ukraine-Krieg losging, weil es einfach so nahe an uns dran ist. Du kannst einfach ins Auto springen und bist am nächsten Tag in der Ukraine. Ich möchte gerne dazu beitragen, dass wir in Zukunft nicht die gleichen Probleme haben wie die Ukraine und dass wir unser Land gut verteidigen können.
2: Das Innenleben der Interceptor-Drohne dürfen wir nicht filmen. Doch wie die KI der Drohne trainiert wird, will mir Andis gleich auf einem Testfeld zeigen. Die Firma plant gerade, die Produktion auf 1000 Stück pro Monat hochzufahren. Erste Bestellungen der lettischen Armee, aber auch von NATO-Staaten wie Belgien oder Estland gibt es bereits. Das Ziel? Ein Drohnenschutzwall am Himmel entlang der NATO-Ostgrenze. Auf diesem Gelände, weit außerhalb von Riga, trainieren die Testpiloten der Firma mit ihren Drohnen, verbessern Flugverhalten, Kameratechnik und die KI. Ihr macht solche Tests wirklich jeden Tag, oder?
9: Ja, tatsächlich. Unsere Produktion ist in den letzten Monaten stark angestiegen. Deswegen müssen wir täglich Testflüge machen. Außerdem verbessern wir unsere Drohnen immer weiter und stecken viel Zeit in Forschung und Entwicklung.
2: Ihr testet also nicht nur das Flugverhalten der Drohnen, sondern auch die KI. Welchen Aspekt wollt ihr dabei verbessern?
9: Wir testen hier vor allem die KI zur Bilderkennung. Das ist eigentlich das Wichtigste, damit wir sicher gehen können, dass die Drohnen auch das richtige Ziel finden.
2: Während der Drohnenpilot weitere Testflüge absolviert, treffe ich Major Modris Kairisch. Er ist Soldat bei der lettischen Armee und leitet das Drohnenkompetenzzentrum des Landes. Mich interessiert, wie er die aktuelle Lage an der NATO-Ostgrenze bewertet und wie Drohnen die Sicherheitslogik in bewaffneten Konflikten verändern. Welche Rolle wird die weitere Entwicklung von Drohnen Ihrer Meinung nach für die NATO-Ostflanke spielen?
10: Drohnen sind einfach die neue Realität auf dem Schlachtfeld. Die Büchse der Pandora ist geöffnet und wir müssen mit dieser Entwicklung mitgehen. Drohnen sind die schnelle Antwort auf die aktuelle Bedrohung an der Ostflanke. Und wir haben viel von der Ukraine gelernt. Wir orientieren uns an der Ukraine, um auch hier in Lettland, Estland, Litauen und Polen gewappnet zu sein.
2: Was erwartet ihr von den großen, reichen Ländern, zum Beispiel auch von Deutschland? Sollten wir uns hier mehr beteiligen?
10: Es gibt viele Länder, die gerade Langzeitpläne entwickeln. Aber wir befinden uns gerade in der Phase der Ausführung. Und da ist zu viel Bürokratie von Nachteil, weil sich alles ständig ändert. Ich spreche hier über Europa im Allgemeinen. Hier ist ein Umdenken dringend notwendig.
2: Drohnen sind da. Und werden bleiben. Sie lassen sich in Massen produzieren und ihre Software kann permanent angepasst werden. Das macht sie so interessant, um bei militärischen Konflikten schnell reagieren zu können.
5: Am Anfang, so blöd wie es klingt, muss ich sagen, habe ich mich ein bisschen gefühlt wie Junge auf dem Spielplatz. Das Geräusch, wenn die Drohne hochgeht, kenne ich von meiner Hobbydrohne auch. Aber dann nach ein paar Höhenmetern passiert was. Sie kippt und legt dann Zahn zu. Sie geht richtig an Geschwindigkeit ab. Und da verändert sich auch das Geräusch, wird plötzlich viel höher und hat mich an die Kriegsdokus, die ich gesehen habe. Jetzt bin ich hier in Sicherheit auf diesem Feld in Lettland. Aber die Bilder im Kopf, was es bedeuten muss in der Ukraine, also das ist schon wirklich heftig.
2: Halten wir fest. In Sachen Drohnenverteidigung steht Lettland innerhalb der NATO weit vorne. Größere Nationen, auch Deutschland, können von dem kleinen baltischen Land lernen. Meine Reise hat mir gezeigt, Drohne ist nicht gleich Drohne. Die Spannweite reicht vom Spielzeug mit Propellern bis zum unbemannten Hightech-Fluggerät. Drohnen können Landesgrenzen verteidigen und Kriege entscheiden. Jeden Tag sterben in der Ukraine oder auch im Iran Menschen durch Drohnenangriffe. Auf der anderen Seite können Drohnen aber auch Rettungskräften helfen, Menschenleben zu retten, beispielsweise bei Naturkatastrophen oder Überschwemmungsgebieten sowie Erdbeben. Am Ende ist es wahrscheinlich so, wie mit so vielen Instrumenten, es ist nicht der Gegenstand, der Böses oder Gutes tut, es ist der Mensch und wofür er sich entscheidet.

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7: Diese jungen Männer und Frauen sind bereit, Deutschland im Kriegseinsatz zu verteidigen. Bereit, im Ernstfall auch ihr Leben zu verlieren. Dass den Soldatinnen bei der Bundeswehr aber auch droht, ihre Würde zu verlieren, das Recht auf sexuelle Selbstbestimmung, darauf schwört hier keiner.
8: Sprechen Sie mir zum feierlichen Gelöbnis nach. Ich gelobe.
9: Ich gelobe!
10: Ich dachte, das wären meine letzten Atemzüge, die ich habe. Ich würde hier nie wieder rauskommen.
9: Der Bundesrepublik Deutschland!
11: Ich hätte einfach Angst, dass er mir was antut. Dass er mich wieder anpackt. Wir waren allein in diesem Raum.
12: In dem Moment habe ich meinen Körper verlassen.
9: Und die Feier des deutschen Volkes!
11: Da habe ich das erste Mal so richtig diesen gegenseitigen Täterschutz bemerkt.
7: Kameradschaft, Loyalität, Zusammenhalt. All das erhoffen sich junge Menschen hier. Doch gerade für Frauen ist Gewalt unter Kameraden eine reale Gefahr.
13: Wenn man das einfach so laufen lässt wie bisher, dann wird das auch nicht groß was ändern. Dann werden die Frauen bestimmte Erfahrungen machen.
14: Ich halte die Integration von Frauen in die Bundeswehr für gescheitert.
7: Hat frauenfeindlicher Umgang in der Bundeswehr System? Sind Frauen in der Truppe sicher? Wir treffen Soldatinnen, die selbstlos ihr Leben in den Dienst der Armee stellen und dabei durch die Hölle gehen.

0: Eine Kiste voller Erinnerungen. Soldatin Laura Gille hat hier alles gesammelt, was sie an ihre Zeit an der Artillerieschule der Bundeswehr in Idar-Oberstein erinnert.
1: Das ist so ein typisches Geschenk, was man zum Abschied quasi bekommt von der Gruppe Truppenfachlehrer. Das waren so eigentlich die liebsten Menschen, die ich dort hatte. Mit denen habe ich super viel Zeit verbracht. Die haben mir auch durch die schwerste Zeit dort geholfen. Und ohne einen von ihnen wäre ich heute auf jeden Fall auch nicht mehr hier.
0: Die schwerste Zeit. Für Laura Gille hatte sie nichts zu tun mit den körperlichen Herausforderungen, vor die die Bundeswehr ihre Rekruten stellt. Auch nicht mit dem spartanischen Leben in der Kaserne. Sondern damit, dass Laura Gille eine Frau ist.
1: Wenn ich an meine Grundausbildung denke, brauche ich immer wieder ein bisschen Zeit, um mich daran zu erinnern, dass ich draußen im Wald war, wie man ohne Feuerzeug Feuer macht. Ich habe so viel fürs Leben mitgegeben bekommen. Aber die erste Erinnerung ist in diesem Duschraum, wie mir ein verheirateter Familienvater mich anfassen will, ich ihn wegstoße und mir dann im Nachhinein gedroht wird, wenn ich das erzähle, ja, dann ist meine Karriere bei der Bundeswehr vorbei und mir wird eh keiner glauben, weil er ist doch verheiratet.
0: Laura Gille ist 18, als sie sich für den Beruf der Soldatin entscheidet. Sie will ihrem Land etwas zurückgeben, eine sinnstiftende Arbeit machen. Doch die Belästigung im Duschraum sei nicht die einzige unangenehme Erfahrung geblieben.
1: Man hat sowieso nur in so einem gesamten Raum vielleicht zwei Frauen drin sitzen und dann äußert ein Hörsaalfeldwebel, mach mal die Beine zu, es stinkt hier nach Fisch. Und alle lachen. Dann traut man sich auch nichts dagegen zu sagen. Man lächelt dann eher auch noch aus Verlegenheit und dadurch wird so eine Struktur geschaffen, dass Wegschauens.
0: Eine Struktur, die Kameraden offenbar ermutigt, Laura Gille ungehemmt zu belästigen. Bei einer Feier am Standort Idar-Oberstein habe sie deshalb Schutz gebraucht.
1: Wenn ich auf ein Fest gehe und ich Bodyguards brauche, die links und rechts von mir sitzen, Hauptleute, die andere besoffene Männer davon abhalten, dass sie mir direkt einen Kuss auf die Wange geben, dass sie mit mir flirten, die mich regelrecht beschützen mussten.
0: Dann im Oktober 2021 geschieht etwas in der Kaserne, was Laura Gilles Leben für immer verändern wird. Nach einer längeren Auszeit wegen einer Knie-OP kommt sie nach Idar-Oberstein zurück. Das wollen sie und ein Kamerad zusammen feiern. Der Oberstleutnant und Laura Gille kennen sich gut und sind befreundet, so dachte sie.
1: Wir haben uns was zu essen bestellt. Er hat eine Flasche Gin mitgebracht und uns einfach so darüber unterhalten, was denn so im letzten halben Jahr passiert ist. Dann fing das eigentlich an, dass er irgendwann in dem Gespräch meine Umarmung haben wollte. Als die Umarmung vorbei war, wollte er noch eine haben. Und während dieser Umarmung hat er mich auch zu sich rangezogen. So fest, dass eigentlich schon sein Gesicht in meinem Dekolleté drin war. Und ich wollte das schon nicht mehr, wollte mich auch von ihm wegdrücken. Und dann war das wie so ein totaler Switch gewesen. Wie als hätte man einen Schalter bei ihm umgelegt, so dass er sich quasi mich angeguckt hat, mit einem Lächeln, mich gefragt hat, was würdest du denn dagegen tun? Und da wurde mir ganz schnell klar, dass das eine Situation ist, die hier ganz gefährlich ausgehen konnte.
0: Wie gefährlich, davon wird Laura Gille noch erzählen. Zahlen und Studien zu sexueller Belästigung in der Bundeswehr gibt es wenige. Bei einer Befragung von 2014 gab aber mehr als jede zweite Soldatin an, in ihrer Dienstzeit mindestens eine Form sexueller Belästigung erlebt zu haben. Es sind oft solch vermeintlich freundschaftliche Momente nach der Dienstzeit, die für Soldatinnen bedrohlich werden können. Lili R. ist erst seit wenigen Jahren bei der Bundeswehr. Sie will nur anonym von ihren Erlebnissen berichten. Eine Party am Ende eines Lehrgangs wird ihre Sicht auf die Bundeswehr erschüttern.
2: Stand ich beim Bierpong-Spiel. Und dann habe ich mich ein bisschen über den Tisch gelehnt, weil ich in die Becher pusten wollte, falls die anderen treffen. Und dann wurde mir nur im Nachhinein erzählt, dass während ich mich vorgebeugt habe, dass mein Gruppenführer, also mein direkter Vorgesetzter, dann hinter mir wohl irgendwelche Gesten gemacht hat. Richtung Doggy-Style. Mein erster Gedanke war 1:1, what the fuck? Ob der sich nicht selbst irgendwie gedacht hat, dass es komisch ist, weil ich eine untergebene Soldatin bin?
0: Lili R. habe nicht bemerkt, was hinter ihrem Rücken passiert sei. Kein Kamerad sei eingeschritten. Im Verlauf des Abends soll der Gruppenführer immer zudringlicher geworden sein, sie verfolgt und belästigt haben.
2: Dann stand er so schräg hinter mir und hat dann mir ins Ohr geraunt geflüstert, ob wir zwei nicht jetzt auch mal woanders hingehen wollen.
0: Lili R. flüchtet auf ihre Stube, habe am nächsten Morgen beschlossen, die Belästigung zu melden. Wenn Soldatinnen das tun, muss der Vorgesetzte dem nachgehen. Der habe die Soldatin auch befragt.
2: Ich weiß den Wortlaut genau nicht mehr, aber es war sinngemäß, ob ich selber irgendwelche obszönen Gesten gemacht habe, die dann dazu verleitet haben, also mein Gruppenführer verleitet haben, dieses jenes zu tun. Da habe ich das erste Mal so richtig diesen Täterschutz, diesen gegenseitigen Täterschutz bemerkt.
0: Der Gruppenführer habe eine sogenannte einfache Disziplinarmaßnahme erhalten, erzählt Lili R. Der Mann sei noch immer Ausbilder. Gibt es eine Kultur des Wegsehens, des gegenseitigen Schützens? Ein internationaler Forschungsverbund beschäftigt sich mit der Frage, wie Militär vorhandene Geschlechterhierarchien verfestigt. Eine der Gründerinnen, Professorin Karin Hagemann. Sie hat jahrelang intensiv zur Geschichte von Frauen im Militär geforscht und kennt die Strukturen der Bundeswehr gut.
3: Eins der Probleme ist dieses Bestreben, in der Gesellschaft und Politik gut dazustehen. Ja? Also ehrenvoll dazustehen. Leider immer noch dazu führt, dass solche Vorfälle unter den Teppich gekehrt werden oder nicht schnell genug und effektiv genug auch von den mittleren Rängen bis nach oben gemeldet und aufgegriffen werden oder dann auch sozusagen nicht in der Öffentlichkeit gezeigt werden, sondern das ist ein großes Problem. Das muss sich dringend ändern.
0: Öffentlich in der Werbung inszeniert sich die Bundeswehr lieber so.
4: Frieden sichern, Demokratie schützen.
0: Hochprofessionell, packend und ansprechend. Die Bundeswehr wirbt gezielt mit Soldatinnen, denn sie braucht auch mehr Frauen, um ihre Ziele zu erreichen. Zwar steigt die Zahl der Soldatinnen an, ihr Anteil in der Truppe bleibt seit Jahren aber fast gleich und liegt jetzt bei 13,6%. Bei Sina F. hat die Werbung gewirkt. Im Oktober 2025 geht sie zur Bundeswehr. Der Traum der damals 18-Jährigen, Sanitäterin bei der Marine werden. Nach der Grundausbildung kommt Sina in eine Kaserne nach Kronshagen bei Kiel. Dort sei der Alltag zäh und langweilig gewesen.
5: Wir saßen da 9 Stunden und haben die Wand angestarrt oder haben Netflix geguckt, Handyspiele gespielt. Also irgendwie hat es gar nichts mit Bundeswehr zu tun.
0: Sina F. habe sich schnell unwohl gefühlt. Um Zeit totzuschlagen, hätten Kameraden mit höherem Dienstgrad die Neulinge immer wieder schikaniert.
5: Wir sollten die Tasse ablecken, wir sollten bellen, wenn wir irgendwas nicht befolgt haben, so mit einer schlechten Bewertung gedroht.
0: Vor allem ein Kamerad sei immer aufdringlicher geworden, habe sie immer wieder ungefragt berührt. Schließlich kommt es zu einem Vorfall, der Sina F. schockiert.
5: Er hat mir seinen speichernassen Finger ins Ohr gesteckt, den hinten drin rumgedreht und mich gefragt, ob mir das gefallen würde, seinen Finger so tief in mir zu haben. Dann hat er mich gefragt, ob ich noch mal etwas von ihnen so tief in mir haben wollen würde. Ich war total erstarrt und konnte nichts tun, außer pure Panik zu haben.
0: Sina F. habe nicht gewusst, was sie tun soll. Den Kameraden melden? Viele Soldatinnen machen das nach sexuellen Grenzüberschreitungen offenbar nicht. Aus Angst vor persönlichen Nachteilen. So steht es wiederholt in den Berichten der Wehrbeauftragten. Laura Kleinebrecht ist Anwältin für Wehrrecht. Sie vertritt Soldatinnen und Soldaten, war früher selbst als Juristin bei der Bundeswehr. Die Wehrbeschwerdeordnung, kurz WBO, sei zwar klar geregelt, dennoch würden viele eine Beschwerde lieber vermeiden.
6: Genau das merken wir in der täglichen Mandatsarbeit immer wieder, dass Vorbehalte bestehen, Dinge zu melden, weil man das Gefühl hat, wird mir das nachteilig ausgelegt, weil natürlich derjenige, über den ich mich dann beschwere, wenn es der Vorgesetzte ist, vielleicht auch derjenige ist, der mich nachher beurteilt, ne? Oder dafür sorgt, dass ich ein dienstliches Fortkommen habe, dass ich auf Weiterbildungen gehen kann, etc. pp. Die Vorbehalte, die kann ich total nachvollziehen. Rechtlich ist es tatsächlich nicht so angelegt. Die WBO sagt ganz klar, dass niemand benachteiligt werden darf, der eine Beschwerde einlegt.
0: Sina F. hat an das System geglaubt und beschlossen, den Vorfall zu melden. Heute sagt sie, dass das vielleicht ein Fehler war. Denn danach sei ihr Alltag immer schlimmer geworden.
5: Man hat mir auch gedroht, dass wenn ich meine Fresse weiterhin öffne, man mir das Leben zur Hölle macht. Man hat mir den Spitznamen Meldeschlampe gegeben. Den hat man mir über die Kaserne hinterhergerufen. Man hat nachts gegen meine Türen getreten und davor geschrien, dass ich nicht mehr schlafen konnte. Und das mehrere Nächte hintereinander, immer und immer wieder.
0: Monatelang sei das so gegangen, bis sie es nicht mehr ausgehalten habe.
5: Ich habe mich nicht mehr aus meiner Stube bewegt. Ich hatte nur noch pure Angst. Ich wollte irgendwann nicht mehr leben. Ich wollte nur noch sterben. Weil ich dachte, wenn ich nicht mehr lebe, würde ich auch die Ängste nicht mehr spüren, all das nicht mehr miterleben müssen.
0: Die Soldatin habe immer wieder um Hilfe gebeten, sagt sie. Bei Vorgesetzten, Truppenärzten, Gleichstellungsbeauftragten.
5: Ich hatte mich überall hingewandt, wo ich mich hinwenden konnte, um Hilfe zu kriegen, und habe keine Hilfe bekommen. Ich war beim Truppenarzt, um mich krank schreiben zu lassen, weil ich nicht mehr konnte. Da hat er zu mir gesagt, Psycho sei kein Grund, krank zu sein. Er würde mich 2 Tage krank schreiben. Am Freitag könnte ich wieder arbeiten gehen, weil Mobbing ist an halben Tagen auch nur halb so schlimm.
0: Sina F. wendet sich auch an den Wehrbeauftragten. Nach mehreren Wochen wird sie schließlich versetzt. Einige der Männer, die sie gemobbt haben, bekommen Disziplinarmaßnahmen. Einer wird versetzt, ein anderer aufgrund mehrerer Verfehlungen entlassen. Vor knapp einem Jahr ist Sina F. T1 gemustert worden, also mit besten Voraussetzungen für den Dienst in der Truppe. Vor wenigen Tagen bescheinigt ihr eine Psychologin eine posttraumatische Belastungsstörung und eine schwere Depression. Wie können Betroffene nach einer Meldung besser geschützt werden? Andere Streitkräfte setzen auf ein externes Meldesystem, losgelöst von Vorgesetzten.
3: Was also da die skandinavischen Erfahrungen und auch die niederländischen Erfahrungen zeigen, ist, dass es wichtig ist, dass Meldung gemacht werden kann von solchen Vorfällen außerhalb der normalen Hierarchie der Einheit, sondern dass es extra Institutionen geben muss, die nicht mit der eigenen Einheit und den eigenen Vorgesetzten Untergebenen verknüpft sind.
0: Wir fragen beim Bundesverteidigungsministerium nach, warum es so eine Institution in der Bundeswehr nicht gibt. Konteradmiral Tobias Abri verantwortet fachlich das Thema innere Führung. Als Sprecher des Ministeriums verweist er auf bestehende Ansprechstellen.
7: Aber wir müssen gucken, ob diese Stellen, was wir bisher haben, ob das ausreichend ist, um eben eine Null-Toleranz-Policy auch durchzusetzen, um den Opferschutz in den Mittelpunkt zu stellen und um den Menschen, den Betroffenen, einen Safe Space zu geben.
0: Ein Safe Space für Betroffene? Wir treffen einen Soldaten, der ebenfalls anonym bleiben möchte. 5 Jahre hat er bei der Bundeswehr an verschiedenen Standorten verbracht. Er erzählt, wie unter Männern in der Truppe über die weiblichen Kameradinnen gesprochen wird.
8: Am Esstisch, während der Mittagspause, haben sich Kameraden über eine Kameradin lustig gemacht. Da wurden so Sprüche hinterhergeworfen, wie die Alte würde ich behindert ficken. Es sind durchgehend Beleidigungen gefallen, wie die fette Schlampe, dumme Fotze, sowas ist an der Tagesordnung gewesen und sowas war dann auch einfach ja, komplett normalisiert. Gegenwind gab es kaum bis gar nicht. Die Leute haben sich in allererster Linie der Meinung angeschlossen und wenn sie sich nicht der Meinung angeschlossen haben, dann haben sie sich einfach nicht getraut, was dagegen zu sagen.
9: Haben Sie was gesagt?
8: Nein. Ich hatte einfach Angst, dass wenn ich jetzt aufstehe und was sage, dass ich einfach anders wahrgenommen werde, dass ich nicht mehr als der coole Kamerad zähle, sondern als der Spaßverderber oder derjenige, der nicht mehr mit dazugehört.
0: Für Soldaten, die Frauen erniedrigten, habe es nie Konsequenzen gegeben.
8: Im Regelfall wurden diese Männer tatsächlich im Grunde genommen wie Diplomaten behandelt. Also die hatten einen Status, als wären sie unantastbar. Es ist komplett normal, dass solche Strukturen einfach durchweg durch die gesamte Bundeswehr eine gewisse Normalität haben.
10: Und warum ist das in der Bundeswehr so?
8: Weil Männer dort einen Safe Space haben. Deswegen ist das so.
0: Ein Safe Space für Männer? Dabei schreibt das Soldatengesetz vor, die Kameradschaft verpflichtet alle Soldaten, die Würde, die Ehre und die Rechte des Kameraden zu achten. Dieses Gesetz wird offenbar aber von vielen nicht eingehalten, wenn es um die Würde und Rechte der Kameradinnen geht. Sönke Neitzel ist Militärhistoriker. Es sei auch die sehr männlich geprägte Struktur, die Diskriminierung von Frauen begünstige.
11: Wir sehen, dass wir in der Bundeswehr insgesamt noch eine männliche Matrix haben, eine männliche Logik. Weil Frauen von einigen als Störfaktor empfunden werden. So in dieser männlichen Kampfgemeinschaft. Ich halte, überspitzt formuliert, die Integration von Frauen in die Bundeswehr für gescheitert.
0: Das Verteidigungsministerium entgegnet dem auf Anfrage. Frauen seien in den Streitkräften anerkannt und respektiert. Der Dienst in den Streitkräften sei für Frauen attraktiv. Interne Zahlen zeigen ein anderes Bild. Verdachtsmeldungen zu sexualisiertem Fehlverhalten steigen seit Jahren an. Das Verteidigungsministerium spricht sogar von einem überproportionalen Anstieg. Der Generalinspekteur der Bundeswehr, Deutschlands höchster Soldat, ist offenbar alarmiert. In einem internen Befehl vor wenigen Wochen schreibt er, er beobachte den Umfang der Meldungen mit großer Sorge. Frauenfeindlichkeit, Übergriffe und Alkoholexzesse. Als Laura Gille 2021 nach einer Knie-OP zurück an ihren Standort Idar-Oberstein kommt, habe sie bereits viel erlebt. Doch an diesem Abend will sie mit einem Kameraden, den sie für einen Freund gehalten hat, ihre Rückkehr feiern. Doch der Kamerad nutzt seine körperliche Überlegenheit aus.
1: Mein Körper war gefühlt wie versteinert gewesen. Und so schnell, wie ich in diesem Bett lag, wusste ich gar nicht, was passiert hier eigentlich gerade. Und dann legte er sich dazu und fing an, mich anzufassen. Ich habe mich immer gewehrt, wenn mich irgendjemand angefasst hat. Ich dachte, wenn ich zuschlage, was tut er mir dann an? Und dachte, wenn ich einfach nur sage, dass er bitte gehen soll, sollte es ihm doch vermitteln, dass ich nichts möchte. Stattdessen ging seine Hand an meine Kehle und er drückte zu. Ich merkte, wie er sich gegen mich gepresst hat und dabei eine Erektion bekam, sich an mir rieb und versuchte, mir das Oberteil auszuziehen, in die Hose zu greifen und drückte immer weiter zu. Und ich dachte mir in dem Moment nur, das wären meine letzten Atemzüge, die ich habe. Ich würde hier nie wieder rauskommen. Und ich weiß nicht, was ihn dazu getrieben hat, mich irgendwann einfach loszulassen.
0: Am nächsten Morgen meldet sie dem General des Standortes den Angriff und zeigt den Kameraden auch bei der Polizei an. Knapp 2 Jahre später wird der Oberstleutnant wegen sexueller Nötigung verurteilt. Auf Bewährung. Er kann also zurück zum Dienst, ist weiterhin Soldat. Der Tag der Bundeswehr in Castellaun vor wenigen Monaten. Hier zeigt die deutsche Armee, was sie kann und was sie bietet. Wir treffen hier Nora Zeimet. Sie ist seit 20 Jahren bei der Bundeswehr und von ganzem Herzen Soldatin.
12: Das ist nicht nur ein Beruf, sondern das sind für mich Normen, Werte, Grundsätze, die unfassbar wichtig sind. Ich bin da auch stolz drauf, ja, Teil dieser Bundeswehr zu sein.
0: Trotzdem kämpft Nora Zeimet seit vielen Jahren auch noch einen anderen Kampf. Den um Aufmerksamkeit für Betroffene sexueller Übergriffe in der Bundeswehr. Sie möchte, dass keine Kameradin durchstehen muss, was ihr passiert ist. Vor 10 Jahren ist Nora Zeimet auf einem Offizierslehrgang in Dresden, als einzige Frau. Abends geht sie mit 2 Kameraden aus. Ein Soldat bringt sie später zurück auf ihre Stube. Laut Gerichtsakten kann sie da nicht mehr laufen. Aufgrund von Alkohol? Daran hat sie erhebliche Zweifel. Ob sie betäubt wurde, bleibt dennoch unklar. Nur wenige Momente der Nacht sind ihr selbst wie Blitze noch im Gedächtnis.
12: Es gibt noch einen Moment, der mir noch präsent ist. Da liege ich auf dem Badezimmerboden und
13: es steht jemand in der Tür. Und da habe ich dann wahrgenommen, dass ich selber nur noch in Unterwäsche bin. Und der letzte Blitz ist, dass ich auf dem Bett liege und jemand über mir ist und auch Geschlechtsverkehr mit mir hat. Und in dem Moment habe ich meinen Körper verlassen.
0: Nora Zeime zeigt den Kameraden damals an. Der wird später wegen sexuellen Missbrauchs zu 2 Jahren auf Bewährung verurteilt. Ein Vorgesetzter nimmt außerdem eine interne Untersuchung auf. Dieses Verhör beschäftigt sie noch jahrelang.
13: Der hat in dem Moment original gesagt, Sie wissen schon, was Sie Ihrem Kameraden jetzt damit antun. Diesen Satz werde ich niemals vergessen. Ich bin hier gerade schuld und ich habe was falsch gemacht. Und daraus resultiert jetzt, dass jemand anderes ganz schlimm leiden muss.
0: Und der Vorgesetzte geht noch weiter. Laut Gerichtsakten wendet er sich an die Polizei mit einem Tipp.
13: Man hätte ihm zugetragen, dass ich über einen recht freizügigen Instagram-Account verfüge. Und das solle man doch bitte mal prüfen. Das ist einfach auch wieder eine Täter-Opfer-Umkehr. Also wer sich schon bauchfrei im Internet präsentiert quasi, der muss ja damit rechnen, dass man ihn gegen seinen Willen anfasst.
0: Alle Vorfälle und Vorwürfe der Soldatinnen wurden dem Bundesverteidigungsministerium vorgelegt. Dieses schreibt uns, es äußere sich nicht zu konkreten Sachverhalten. Alle Vorwürfe würden ernst genommen, Fehlverhalten oder fehlende Disziplin nicht geduldet. In der Bundeswehr gebe es keinen rechts- und wertefeindlichen Raum für keine Personengruppe. Kameradschaftlicher und respektvoller Umgang gehöre zu den Grundprinzipien der Bundeswehr. Sönke Neitzel sieht jedoch Versäumnisse bei der Aufarbeitung sexueller Übergriffe, vor allem in der Führung. Angesetzt werden müsste auf den unteren Ebenen.
11: Die sind nah an ihren Soldaten und die wissen, was vor sich geht. Und die müssen sehr deutlich machen, wenn es zu Fehlverhalten kommt, auch im vordisziplinaren Raum, sage ich mal ein bisschen salopp, dann wasche ich dir den Kopf. Und es muss jedem Soldaten klar sein, wenn ich hier ein solches Fehlverhalten bis hin zur Vergewaltigung gar, und wenn ich sozusagen die Frauen aus der Kameradschaft ausschließe, weil sie Frauen sind, dass ich es da mit dem Gruppenführer zu tun bekomme.
3: Das ist der Vorteil auch der Institution Militär, ja, dass eigentlich sowas auch untersagt und verboten werden kann, wenn man das wirklich wollte und wenn man entsprechend schulen würde, noch konsequenter.
0: Tut die Bundeswehr genug, um Vorgesetzte besser zu schulen?
7: Der Generalinspekteur hat jetzt nochmal sehr deutlich gemacht, dass er mehr investieren will in die Ausbildung und vor allen Dingen auch in die unteren Ebenen, in die Kompanieebenen rein und hier nochmal der Verhaltenssicherheit erzeugen will, weil er will, dass diese Nulltoleranzpolitik verstanden wird und auch umgesetzt wird. Und deshalb müssen wir noch mehr tun im Bereich der Ausbildung, das ist auch für uns auch völlig klar.
0: Seit 25 Jahren stehen Frauen alle militärischen

0: eine gewisse Größe der Minderheit, damit die Minderheit einen erheblichen Einfluss auf die Kultur der Gesamtgruppe hat.
1: Eine soziologische Theorie besagt, um einen Kulturwandel voranzutreiben, muss eine Minderheit die kritische Masse von 25-30% überschreiten. Von diesem Frauenanteil und von dem Wandel ist die Bundeswehr noch weit entfernt. Laura Gille ist nach ihrer Versetzung nach Berlin glücklich. Sie hat endlich echte Kameradschaft erfahren, sagt sie. Dennoch, immer wieder checkt sie im internen System, wo der Täter stationiert ist. 5 Jahre hatte die Angst, ihm im Dienst wieder zu begegnen. Erst durch diese Recherche erfährt sie, das Disziplinargericht der Bundeswehr hat den Oberstleutnant im Januar verurteilt. Es hat die Höchststrafe verhängt, die Entlassung aus dem Dienst. Betroffene haben kein Recht zu erfahren, wie Disziplinarverfahren ausgehen.
2: Das muss sich ändern. Wir müssen die Opfer haben das Recht. Ich habe ja auch das Recht zu erfahren, wenn er zivil verurteilt wird, dann muss ich das Recht auch beim Militär bekommen.
1: Das Ministerium sieht keinen Handlungsbedarf. Auf unsere Anfrage hierzu schreibt eine Sprecherin, es gelten die grundgesetzlichen Rechte. Laura Gille hegt dennoch Hoffnung auf ihre Zukunft in der Armee.
2: Ich liebe es, Offizier bei der Bundeswehr zu sein. Ich will mir das nicht nehmen lassen, was ich mir so hart erkämpft habe. Ich will, dass man uns zuhört und sagt, wir haben hier Missstände, wir müssen dagegen vorgehen.
1: Sina kämpft noch mit den Folgen des Mobbings. Ungewiss, wie ihre Zukunft in der Bundeswehr jetzt aussieht, denn ihr Vertrauen in den Dienstherren hat sie verloren.
3: Ich fühle mich von der Bundeswehr im Stich gelassen. Ich wollte alles tun für die Bundeswehr. Ich habe da meine Zukunft gesehen. Und wenn jemand den Mut hat, es zu melden und dagegen vorzugehen, muss man der Person helfen.
1: Nora Zeimet will weiterkämpfen. Dafür, dass die Bundeswehr sich dem Problem stellt, sexuelle Übergriffe kein Tabuthema mehr sind.
4: Ich glaube, es sind viel mehr betroffen, als wir wissen. Es gibt so gut wie niemanden, der nicht irgendeinen Berührungspunkt hat mit der Thematik sexuelle Belästigung. Solange wir nicht daran arbeiten, das zu enttabuisieren, wird sich an dem Problem auch gar nichts ändern.
1: Knapp 25.000 Soldatinnen kämpfen schon heute in der Bundeswehr. Viele davon auch um ihre Würde, um ihr Recht auf sexuelle Selbstbestimmung. Jeden Tag. Wenn die Bundeswehr sie halten will, wenn es mehr werden sollen, braucht es nicht nur Befehle von ganz oben, sondern ein Umdenken in der gesamten Truppe.

0: Polen. Ende August. Brand in einer Drohnenfabrik. Der Verdacht russische Sabotage. Dänemark. Hauptnachrichtensendung Anfang September. Der inländische Geheimdienst warnt vor konkreten Sabotageplänen Russlands. Im Visier die dänische Verteidigungsindustrie. Deutschland. Der versuchte Drohnenanschlag am Flughafen Halle-Leipzig. Für viele der Höhepunkt der Anschlagsserie. Leipzig steht für eine neue Eskalation auf dem Boden der Europäischen Union. Sie wird direkt Russland zugeschrieben und ist Teil eines umfassenden Musters zunehmend gefährlicher Vorfälle. Die Europäer sehen sich mit der harten Wahrheit konfrontiert, dass dies die neue Normalität ist. Europas Politiker wollen gemeinsam Härte gegen Russland zeigen.
1: Wir haben Russland signalisiert, dass wir uns nicht einschüchtern lassen.
0: Angriffe auf Europa bleiben nicht ohne Folgen. Auch die NATO reagiert. Mitte August fliegt ein Alliiertenverband dicht an die russische Enklave Kaliningrad. Mit dabei eine neue amerikanische Maschine für elektronische Kampfführung. Gebaut, um Radar und Funk zu stören. Offiziell nur Routine. Doch das Signal an Moskau ist klar. Bis hierhin und nicht weiter. Und Europa investiert in den sogenannten Drohnenwall. Ein flächendeckendes Überwachungsnetz. Ab 2027 soll es kritische Infrastruktur vor Drohnen schützen. Die ehemalige Chefstrategin der NATO, Stefanie Babst, geht über militärische Maßnahmen hinaus, fordert auch mehr zivile Krisenvorsorge.
2: Wir haben in der NATO einen sehr etablierten Verteidigungsstreitkräfteplanungsprozess. Den gibt es seit über 50, 60 Jahren. Wir brauchen

0: ein Pendant für diese zivile Resilienz und Krisenbewältigung.
1: Was das heißt, zeigt sich in Finnland. In der Stadt Kuopio fand vor wenigen Tagen die größte Zivilschutzübung seit dem Zweiten Weltkrieg statt. Über 2000 Menschen proben den Ernstfall. Was ist zu tun, wenn durch einen Cyberangriff die Strom- und Wasserversorgung lahmgelegt wird und zudem ein Raketenangriff droht? Europa lernt gerade mit einer Bedrohung zu leben, die es lange verdrängt hat.
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1: Ich begrüße Sie zur Tagesschau. Die Bundesregierung hat sich auf Kürzungen bei der Pflegeversicherung geeinigt. In den vergangenen Tagen war darüber noch hart verhandelt worden. Und es sind auch noch nicht alle Fragen abschließend geklärt. Zu den umstrittenen Punkten soll nun eine Kommission Vorschläge machen, ähnlich wie bei der geplanten Rentenreform.
2: Als letzter kommt Gesundheitsminister Linnemann im Kabinett an. Bis zum Schluss wurde um das Paket gerungen. Am Ende gelingt die Einigung. Der Minister spricht von einem ersten wichtigen Schritt zur Stabilisierung des Pflegesystems. Gut 6 Milliarden Euro sollen eingespart werden, die Beitragssätze im kommenden Jahr stabil bleiben.
3: Wir werden Einsparungen vornehmen müssen. Einnahmen und Ausgaben müssen in eine Balance gebracht werden.
2: Was sich konkret ändern soll, die Beitragsbemessungsgrenze, also das Einkommen, bis zu dem Beiträge erhoben werden, liegt künftig 300 Euro im Monat höher. Der Zuschlag für Kinderlose steigt um 0,3 Prozentpunkte. Für mitversicherte Ehe- und Lebenspartner wird ein neuer Zuschlag fällig. Im Gegenzug werden die Rentenbeiträge für pflegende Angehörige weiter von der Pflegeversicherung übernommen. Zugleich setzt die Reform stärker auf Prävention. Mit einem Check-up ab 60 und mehr Unterstützung für Menschen, die Angehörige zu Hause pflegen. Die großen Streitfragen der vergangenen Tage bleiben offen. Die SPD hatte unter anderem einen Deckel für die Eigenanteile im Pflegeheim und einen Finanzausgleich zwischen privater und sogenannter sozialer Pflegeversicherung gefordert.
4: Der größte Kritikpunkt bei der heutigen Reform ist, dass wir eben noch nicht eine wirkliche Reform haben. Wir haben jetzt erst einmal es geschafft, schlimme Kürzungen zu verhindern. Wir haben es geschafft, die Beiträge stabil zu halten. Wir haben aber noch keine Grundlage, die wirklich in der Zukunft trägt.
2: Diese Grundlage soll nun eine Expertenkommission erarbeiten. Für den Deutschen Pflegerat kommt das zu spät.
5: Insgesamt haben wir immer gesagt, dass wir es ganz schwierig finden, dass die finanzielle Frage und die Versorgungsfrage, also die inhaltliche Frage, getrennt voneinander betrachtet werden, weil wir es unmittelbar in der Versorgung spüren, dass Finanzen und Versorgung zusammengehören.
2: Bis Ende Januar soll die Expertenkommission die Vorschläge für eine Strukturreform der Pflegeversicherung vorlegen.
1: Zur Einigung in der Koalition eine Einschätzung von Markus Preis aus unserem Hauptstadtstudio.
6: Da wird tagelang gestritten. Es gibt Drama, Nachtsitzung und am Ende kommt dann mehr oder weniger das raus, was seit Monaten geplant war. Was kann man daraus lesen? Erstens, beide Seiten, Union und SPD, sind gerade hochnervös. Auch wenn oft das Gegenteil beteuert wird, es gibt gerade keinen sicheren Fahrplan für den Reformkurs der Regierung. Alles kann offenbar jederzeit infrage gestellt werden. Zweitens, der Kanzler und die Union, die haben es diesmal geschafft, ziemlichen Druck auf die SPD auszuüben und klarzumachen, der Reformweg, der geht jetzt weiter, zumindest heute entgleist hier nichts. Und drittens, die SPD hat viel gewollt, sozusagen laut gebrüllt und dann am Ende doch kaum etwas verändert. Entsprechend heute Abend auch eine gewisse Frustration. Die neue starke Frau der Partei, Manuela Schwesig, die sagt, Friedrich Merz, der habe aus den letzten Wahlen nichts gelernt.
1: Einig war sich das Kabinett bei einem anderen Thema. Wer Rettungskräfte angreift, soll künftig härter bestraft werden. Dazu brachte die Bundesregierung ein Gesetz auf den Weg. Wenn der Bundestag zustimmt, wird die Mindeststrafe von 3 auf 6 Monate erhöht. Das Gesetz schützt unter anderem Feuerwehrleute, Polizisten und Gerichtsvollzieher. Auch Übergriffe auf Bahnpersonal sollen härter bestraft werden. Der Preis für das Deutschlandticket steigt zum Jahreswechsel auf 66,80 Euro. Dieser Wert ergibt sich aus den Kostensteigerungen der Verkehrsunternehmen. Sie werden voll an die Kunden weitergegeben, weil die Zuschüsse von Bund und Ländern nicht erhöht werden. Gestartet war das Ticket 2023 für 49 Euro. Verglichen damit ergibt die neueste Anhebung eine Preissteigerung von 36,3% in 3,5 Jahren. Die gestiegenen Preise für Diesel und Benzin treiben die Inflation an. Nach einer ersten Schätzung des Statistischen Bundesamtes sind die Preise im September um 3,3% gegenüber dem Vorjahr gestiegen. Das ist der höchste Wert seit fast 3 Jahren. Ohne die Kraftstoffe ist die Teuerung zwar nicht so stark, in den kommenden Monaten werden die hohen Energiepreise wahrscheinlich aber auch andere Produkte verteuern. Im Streit um die Sparpläne bei Volkswagen hat der Konzern eine Reihe von Tarifverträgen zum Jahresende gekündigt. Darunter ist auch der Manteltarifvertrag, der unter anderem die Arbeitszeit regelt. In den anstehenden Tarifverhandlungen sollen nun neue Bedingungen vereinbart werden. Die Konzernspitze verlangt angesichts des Kostendrucks Kürzungen.
7: Es läuft weiter schlecht für Volkswagen. Nach dem schon bekannten massiven Stellenabbau kündigt der Autobauer zum ersten Mal den Manteltarifvertrag für mehr als 100.000 Beschäftigte. Und zwar mit Blick auf die anstehenden Tarifverhandlungen.
8: Das öffnet uns einen Verhandlungsraum, um die erforderlichen Maßnahmen dann auch zu vereinbaren. Der Zukunftstarifvertrag ist von dieser Kündigung ausgenommen, also nicht gekündigt.
7: Das bedeutet, die Beschäftigungsgarantie bis Ende 2030 bleibt bestehen. Allerdings hat VW laut der IG Metall 10 der insgesamt 13 Tarifverträge gekündigt. Urlaubsregelungen, Kündigungsfristen und die 35-Stunden-Woche stehen damit auf der Kippe. Arbeitnehmervertreter sprechen von einem Foul gegen die Mitarbeitenden.
9: Dass also Tarifverträge einfach wahllos jetzt gekündigt werden, um uns in Verhandlungen zu zwingen, um Errungenschaften in Frage zu stellen. Und das ist eine Situation, die dazu führt, dass sicherlich die Belegschaft auch sehr wütend darauf reagiert.
7: Die Tarifverhandlungen sollen im Winter starten. Am 1. Januar endet die Friedenspflicht. Dann sind auch unbefristete Streiks möglich.
1: Die Ostbeauftragte der Bundesregierung Kaiser hat auf die Unterschiede in der Vermögensverteilung hingewiesen. Auch 36 Jahre nach der Wiedervereinigung sei das Netto-Gesamtvermögen pro Haushalt im Westen mehr als doppelt so hoch wie im Osten. Deshalb fordert Kaiser höhere Steuern auf Vermögen und Erbschaften. Aus den Einnahmen sollten dann die östlichen Bundesländer einen Finanzausgleich erhalten. Mit Razzien in mehreren Bundesländern ist die Polizei gegen den Rockerclub Hells Angels vorgegangen. Die Ermittler werfen der Gruppe Drogenhandel, Erpressung und Geldwäsche vor. In den frühen Morgenstunden wurden rund 100 Gebäude gestürmt. Vor allem in Deutschland, aber auch in Belgien, den Niederlanden und Bulgarien. Dabei wurden 14 Haftbefehle vollstreckt. Ermittelt wird auch gegen einen Polizisten und zwei Behördenmitarbeiter. Die Insassen eines Flugzeugs der Gesellschaft Fly Dubai sind wohl nur knapp einer Katastrophe entgangen. Während des Flugs von Dubai nach Tel Aviv gab es offenbar eine Auseinandersetzung zwischen den beiden Piloten. Möglicherweise war das ein versuchter Anschlag. Passagiere griffen ein und eine weitere Crew an Bord konnte die Maschine in Saudi-Arabien notlanden.
10: Sicher gelandet in Tel Aviv. Die Erleichterung ist ihnen anzusehen. Am Morgen an Bord des Fly Dubai Flugs 1073. Die Maschine im Sturzflug, mehr als 4000 Meter in weniger als einer Minute. Angst und Panik. Eine Frau fragt immer wieder, was ist passiert? Die Fluggesellschaft bestätigt mittlerweile eine Auseinandersetzung im Cockpit. Passagiere berichten, den Angreifer überwältigt zu haben. Es soll sich um einen der Piloten handeln. Wir sind im Flugzeug und kontrollieren die Terroristen. Zu Hilfe kommt offenbar eine zweite Crew, die mit an Bord war. Sie landet die Maschine in Saudi-Arabien. Während die Passagiere dort auf den Weiterflug warten, sprechen israelische Politiker von einem versuchten Terroranschlag. Premierminister Netanyahu sagt, das Flugzeug habe offenbar zum Absturz gebracht werden sollen. Ich habe die Sicherheitsbehörden angewiesen, sich auf weitere potenzielle Bedrohungen vorzubereiten. Gleich nach der Landung trifft der Premierminister einige der Passagiere.
11: Erst gestern hatte Netanyahu davon gesprochen, dass Angriffe bevorstehen könnten, je näher die Wahlen rücken. In knapp 4 Wochen wählen die Israelis ein neues Parlament. Der Zwischenfall heute hat viele Menschen hier verunsichert und das dürften Politiker aufgreifen. Das Thema Sicherheit im Wahlkampf noch stärker betonen. Auch wenn die genauen Hintergründe des Zwischenfalls heute noch unklar sind.
1: Und nun die Wettervorhersage für Donnerstag, den 1. Oktober. In der Westhälfte stark bewölkt mit Regen, Schauern und einzelnen Gewittern bei 17 bis 20 Grad. Nach Osten hin sonniger mit bis zu 26 Grad. Die Tagesschau meldet sich wieder gegen 1.50 Uhr. Ich wünsche Ihnen eine angenehme Nacht.

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1: Guten Abend, meine Damen und Herren. Über dem Amazonas-Urwald in Brasilien ist ein Flugzeug mit 155 Passagieren an Bord abgestürzt. Hoffnung auf Überlebende gibt es kaum noch. Die Boeing 737-800 der brasilianischen Fluggesellschaft GOL wurde seit gestern Abend vermisst. Das Flugzeug war auf dem Weg von Manaus über Brasilia nach Rio de Janeiro. Rettungsteams fanden 18 Stunden nach dem Absturz Wrackteile nahe Peixoto de Azevedo im Bundesstaat Mato Grosso.
2: Es könnte sich angesichts der möglichen Opferzahlen um das schlimmste Flugzeugunglück in der Geschichte Brasiliens handeln. Auch am Morgen nach der Katastrophe Entsetzen bei den Angehörigen auf den Flughäfen. Meine drei Jungen sind alle unter 25 Jahre alt und jetzt sind sie tot. Mein Bruder ist mit der Maschine geflogen. Ich fliege jetzt nach Brasilia privat, weil mich niemand informiert hat. Die brandneue Maschine vom Typ Boeing 737 des Billiganbieters GOL war 2 Stunden nach dem Start offenbar mit einem Privatjet kollidiert. Suchtrupps fanden nun Wrackteile der GOL-Maschine 200 Kilometer östlich der Gemeinde Peixoto im Bundesstaat Mato Grosso. Die Urwaldregion in einem Indio-Reservat gehört zu den entlegensten Gebieten Brasiliens. Fast einen Tag hatten Flugteams gebraucht, um die Absturzstelle zu finden. Die Rettungs- und Bergungsarbeiten dürften sich äußerst schwierig gestalten.
1: Die SPD-Führung begrüßt die Koalitionspläne der Sozialdemokraten in Berlin und Mecklenburg-Vorpommern. Knapp 2 Wochen nach den Landtagswahlen hatte die SPD gestern Abend in beiden Bundesländern die Weichen für neue Regierungen gestellt. In Schwerin will die SPD mit der CDU über eine große Koalition verhandeln. In der Hauptstadt will sie das Bündnis mit der Linkspartei fortsetzen.
3: Es sieht fast so aus, als wäre das ein Kommentar der Linkspartei auf den Koalitionswunsch der SPD in Berlin. Aber es ist nur ein altes Wahlplakat. Noch hängen in der Hauptstadt ein paar Porträts und Parolen. Doch wer regiert, ist wohl schon entschieden. Und eben auch, wer nicht.
4: Die Bürger müssen enttäuscht sein. Ausweislich der Umfragen wollten 2 Drittel der SPD-Wähler rot-grün. Das wäre auch besser gewesen, weil es frischen Schwung in die Stadt gebracht hätte.
3: Die SPD gab sich mit den Vorentscheidungen für Rot-Rot in der Hauptstadt und Rot-Schwarz in Mecklenburg-Vorpommern zufrieden. Es gehe darum, die Zukunftsfähigkeit der Bundesländer zu sichern.
5: Deshalb ist eine stabile Regierung eben auch anstrebenswert. Und deshalb habe ich gern in beiden Fällen die Entscheidung vor Ort unterstützt und auch mitgetragen. Ich glaube, das sind kluge Entscheidungen.
3: Auch wenn die Berliner CDU-Opposition bleibt, die Bundespartei ist zufrieden über den Weg zur Regierungsbeteiligung in Schwerin.
6: Mecklenburg-Vorpommern ist das Bundesland mit den größten Problemen. Dort gibt es die höchste Arbeitslosigkeit aller 16 Bundesländer. Und ich glaube, es ist gut, dass dort jetzt eine stabile Regierung sich auf den Weg macht, die Probleme des Landes zu lösen.
3: Die Linkspartei, die heute in Hannover über ihr Programm diskutierte, hat daran erhebliche Zweifel.
7: Nun haben sich 2 Verlierer der Wahl, SPD und Union, zusammengetan zu einer sogenannten Großen Koalition. Und die wird nicht zustande bringen, so wie die Große Koalition in Berlin.
3: Über den richtigen Weg für Berlin und Schwerin wird kommende Woche in den Koalitionsverhandlungen geredet.
1: SPD-Fraktionschef Struck fordert von Bundeskanzlerin Merkel ein Machtwort zur Gesundheitsreform. Dem Nachrichtenmagazin Der Spiegel sagte er, Merkel solle erklären, was sie wolle und auch, dass sie es zur Not gegen den Widerstand einiger Ministerpräsidenten durchsetzen werde. Baden-Württembergs Regierungschef Oettinger äußerte im selben Blatt Zweifel am Gelingen der Reform, ebenso wie Nordrhein-Westfalens Ministerpräsident Rüttgers in der Frankfurter Allgemeinen Sonntagszeitung. Die Koalitionsspitzen wollen Mitte kommender Woche weiter beraten. Beim zahlungsunfähigen Handyhersteller BenQ Mobile soll die Produktion zunächst bis Ende des Jahres weitergehen. Wie der vorläufige Insolvenzverwalter heute mitteilte, muss das Unternehmen von Januar an profitabel sein. Bei BenQ Mobile befürchten rund 3000 Mitarbeiter in Deutschland den Verlust ihrer Arbeitsplätze.
8: Viel Zeit bleibt nicht, um das deutsche Handygeschäft von BenQ zu retten. Bis zum 1. Januar muss das Unternehmen profitabel sein, sonst kann es der vorläufige Insolvenzverwalter nicht fortführen. Noch nicht einmal 24 Stunden im Amt hat der bislang nur einen groben Überblick.
9: Was ich heute sagen kann, ist, dass der Zeitraum, den wir überblicken, nämlich der Zeitraum der vorläufigen Insolvenz bis Ende Dezember, dass da die Voraussetzungen gut sind, dass wir weiter produzieren.
8: Völlig offen, was danach in den Werkshallen passiert. Die Lage ist kompliziert, ein Teil der Patente scheint nach Taiwan gegangen, ein Teil aber auch in Deutschland verblieben. Unterdessen bekommen die Mitarbeiter, die in Siemens den Hauptverantwortlichen für die Misere sehen, immer mehr politische Unterstützung, heute erstmals auch von der Bundesregierung.
10: Ja, Siemens hat natürlich eine Verpflichtung den Arbeitnehmern gegenüber, die zwar nicht mehr de jure existiert, aber eine moralische Verpflichtung.
8: Die Appelle Richtung Konzernzentrale scheinen nicht ohne Wirkung zu bleiben. In einem Telefonat mit SPD-Chef Beck machte Klaus Kleinfeld erste Zusagen.
5: Es ist zu erwarten, das hat mir der Vorstandsvorsitzende gestern Abend auch zugesagt, dass in den Unternehmen in der Region um die Handy-Standorte herum die Siemens-Unternehmen offen sind und Menschen aufnehmen, die ihre Arbeit verlieren.
8: Das Unternehmen selbst hofft, dass es gar nicht so weit kommt. BenQ, so der bisherige Vorstand Joos, verfüge über viel Know-how, aus dem sich etwas machen lasse.
1: In einem Freizeitheim im Schwarzwald hat sich am Abend eine Explosion ereignet. Mehrere Menschen wurden nach Angaben der Polizei verletzt, einige von ihnen schwer. Der erste Stock des Hauses in St. Georgen-Langenschildach sei total zerstört worden. Vermutlich handele es sich um eine Gasexplosion. Nach ersten Erkenntnissen waren in dem Heim 22 Menschen untergebracht, vorwiegend Mütter mit ihren Kindern. Die Unglücksursache der Gasexplosion im fränkischen Leerberg ist geklärt. Ein Schlagschrauber war falsch herum eingestellt. Ein Monteur hatte versucht, damit ein undichtes Ventil an einem Gastank festzuziehen. Das bestätigte die zuständige Staatsanwaltschaft. Der Monteur habe das Herausschießen des Gases nicht mehr verhindern können. Bei dem Unglück waren 5 Menschen ums Leben gekommen, 16 wurden verletzt. Im Zusammenhang mit dem schweren Transrapid-Unglück im Emsland gibt es offenbar neue Vorwürfe. Der Werkstattwagen, gegen den der Transrapid geprallt war, besaß nach Informationen der Hannoverschen Allgemeinen Zeitung keine Betriebsgenehmigung. Die niedersächsische Behörde für Straßenbau und Verkehr wies die Kritik zurück. Der Wagen sei als Sonderfahrzeug von den Betriebsvorschriften erfasst gewesen. Bei dem Unglück am 22. September starben 23 Menschen.
11: Der polnische Ministerpräsident Kaczynski hat sich für die Bestechungsversuche seiner Partei entschuldigt. Die Grenzen des guten Geschmacks seien dabei überschritten worden, sagte Kaczynski gestern Abend im polnischen Fernsehen. Sein Kanzleichef Lipinski hatte nach dem Bruch der Regierungskoalition einer Abgeordneten von der radikalen Bauernpartei Samobruna einen Posten als Staatssekretärin angeboten, wenn sie ihre Partei verlässt und Kaczynskis nationalkonservative Partei Recht und Gerechtigkeit unterstützt.
1: Die irakische Regierung hat über die Hauptstadt Bagdad eine vollständige Ausgangssperre verhängt. Sie gilt seit gestern Abend bis morgen früh. Möglicherweise hängt die Ausgangssperre mit einem vereitelten Anschlag auf einen sunnitischen Politiker zusammen. Auf seinem Grundstück hatte das US-Militär gestern einen mutmaßlichen Attentäter festgenommen.
11: Bei einem Selbstmordanschlag in der afghanischen Hauptstadt Kabul sind mindestens 12 Menschen ums Leben gekommen. Mehr als 42 wurden verletzt, viele von ihnen schwer. Der Attentäter hatte sich heute Morgen vor dem Innenministerium in die Luft gesprengt, als zahlreiche Behördenmitarbeiter zum Dienst kamen. Zu dem Anschlag bekannten sich die radikal-islamischen Taliban.
1: In Frankreich regt sich Protest gegen die Einwanderungspolitik. Mehrere tausend illegal eingereiste Ausländer demonstrierten in Paris gegen ihre drohende Abschiebung.
12: Nachdem Innenminister Sarkozy angekündigt hat, dass fast 23.000 illegale Einwandererfamilien in ihre Ursprungsländer abgeschoben werden sollen, vergeht kaum ein Tag, an dem nicht irgendwo in Frankreich demonstriert wird. In Paris waren es heute Nachmittag einige Tausend, die gegen ihre drohende Abschiebung auf die Straße gingen. Es sind vor allem Menschen aus den ehemaligen Kolonien Frankreichs, die schon seit Jahren im Lande leben. Unterstützung bekommen sie von linken Gewerkschaften und linken Parteien. Wir sind ein zivilisiertes Land und das müssen wir deutlich machen. Weil sie keine Aufenthaltsgenehmigung bekommen, können die illegalen Einwanderer nur schwarz arbeiten. Oft nutzen Arbeitgeber dies aus und zahlen Löhne, die weit unter dem gesetzlich festgelegten Mindestlohn liegen. Wir leben seit 10 Jahren hier und sind immer noch illegal. Erst waren wir französische Kolonie, jetzt sind wir hier und sie behandeln uns wie Hunde. Aber wir sind Menschen. Die Demonstranten fordern neben einem Bleiberecht auch die Unterbringung in menschenwürdigen Quartieren. Häufig sind sie gezwungen, in Massenunterkünften zu leben.
13: Die konservative Regierung wird dem Druck dieser Demonstranten kaum nachgeben. Innenminister Sarkozy will beweisen, dass er mit harter Hand gegen die illegalen Einwanderer vorgeht. Im nächsten Jahr bewirbt er sich um das Amt des Staatspräsidenten. Da gilt es vor allem, die Stimmen rechter Franzosen zu gewinnen.
1: In der Fußball-Bundesliga hat Bayern München die Tabellenführung wieder abgeben müssen. Die Münchner verloren am 6. Spieltag beim Tabellenletzten Wolfsburg.
14: Klaus Augenthaler und sein Team unter großem Druck. Das Ende der Wolfsburger Krise ausgerechnet gegen Bayern München war nicht zu erwarten. Der deutsche Meister in Rot spielerisch überlegen mit der ersten großen Chance nach einer halben Stunde. Simon Jentsch, Sieger gegen Pizarro zum ersten. Die direkt anschließende Ecke und wieder Jentsch mit einem prächtigen Reflex gegen Schweinsteigers guten Versuch. Bayerns Felix Magath mäßig zufrieden, nur 5 Minuten später gar nicht mehr. Die Gastgeber kämpferisch und spielerisch stark. Cedric Macchiadi, Mike Hanke und er beendet seine über 200-tägige Torflaute mit einem Gruß an seine schwangere Freundin. Das 1:0 lohnt Wolfsburger Mühen, Hanke nicht im Abseits und präzis. Der FC Bayern nicht konsequent genug, dieser Pizarro-Kopfball die letzte Chance. 1:0 am Ende, Wolfsburg erleichtert dank Leidenschaft, ein Dämpfer für Münchens große Ambitionen.
15: Laola im Bremer Weserstadion. Die Werder-Fans freuten sich über die Niederlage der Bayern und über das Spiel der eigenen Mannschaft. Die ganzen weiß spielenden Gastgeber dominierten die Partie gegen Mönchengladbach. Miroslav Klose hätte hier die Führung erzielen müssen. Ein einseitiges Spiel vor 41.000. Gladbach im ersten Durchgang ohne jede Torchance. Bremen nach Naldos Freistoß mit der Führung. Aaron Hunt staubt nach 33 Minuten ab. Danach ging es Schlag auf Schlag. Nur 2 Minuten später Hunt als Vorbereiter und Christian Schulz mit einem wunderschönen Tor. 2:0 für Werder. Den Bremern war nichts von den Champions-League-Strapazen gegen Barcelona anzumerken. Im Gegenteil, Diego wenig später zum 3:0. 3 Tore in 5 Minuten, das reichte. Werder gewinnt nach 6 Spielen ohne Sieg souverän. Und deshalb war es ein Spieltag ganz nach dem Geschmack von Thomas Schaaf.
1: Hier die weiteren Ergebnisse. Nürnberg-Mainz 1:1, Bielefeld-Cottbus 3:1, Frankfurt-Hamburg 2:2, Aachen-Bochum 2:1. Gestern trennten sich Dortmund und Hannover 2:2. Morgen empfängt Leverkusen-Schalke und Berlin spielt gegen Stuttgart. Trotz des Unentschiedens hat Nürnberg wieder die Tabellenführung übernommen. Punktgleich folgen Bremen, Schalke und München. Nur einen Zähler zurück sind 3 weitere Mannschaften. Einen Sprung auf den 14. Tabellenplatz schaffte das bisherige Schlusslicht Wolfsburg. Hamburg steht jetzt auf einem Abstiegsrang, ebenso wie Hannover und Bochum. Und hier nun die Lottozahlen. 10, 17, 27, 35, 42, 46, Zusatzzahl 18, Superzahl 2. Die Gewinnzahl im Spiel 77, 8, 2, 2, 2, 2, 7, 3. Die Gewinnzahl der Lotterie Super 6, 0, 6, 4, 6, 5, 7. Diese Angaben sind wie immer ohne Gewähr.
11: Mit einer Regatta von 21 Traditionsseglern ist der Jale Weser Port Cup eröffnet worden. Morgen können die Schiffe im Hafen besichtigt werden. Die Segelveteranen werben für ein Zukunftsprojekt der Wilhelmshavener Wirtschaft. Das geplante Containerterminal im Jade Weserport. Es soll von 2010 an als einziger deutscher Tiefwasserhafen auch die größten Schiffe unabhängig von Ebbe und Flut voll beladen können.
1: Und nun die Wetteraussichten für morgen Sonntag, den 1. Oktober.
16: Aktuell muss vor allem im Südwesten Deutschlands mit unwetterartigen Gewittern gerechnet werden. Das Hoch, das vom Mittelmeer nach Südosteuropa reicht, verliert an Einfluss auf das Wetter in Deutschland. Stattdessen gewinnt das Tief, das von Großbritannien die Nordsee ansteuert, an Bedeutung. Es sorgt für eher wechselhaftes Wetter. In der Nacht im Nordosten zunächst noch einzelne Schauer oder Gewitter, sonst ziehen von Südwesten weitere Schauer und Gewitter auf, die örtlich unwetterartig ausfallen können. Morgen dichte Wolken und nur etwas Sonne, vielerorts fallen Schauer, auch einzelne kräftige Gewitter sind mit dabei. Der Wind wird schwach bis mäßig, auf den Bergen und im Nordwesten weht er auch frisch, bei Gewittern starke bis stürmische Böen. In der Nacht 15 Grad am Rhein und 10 Grad im Bayerischen Wald. Morgen 17 Grad in Ostbayern und 24 Grad in Teilen Sachsens. Am Montag werden von Westen die Wolken dichter, Regen folgt, später im Westen und Norden Schauerwetter mit Gewittern, an den Küsten und auf den Bergen Sturmböen. Am Dienstag und am Mittwoch weiter unbeständig mit Regen, Schauern und einzelnen Gewittern.
17: Zu wenig Nachwuchs für die Bundeswehr.
18: Ohne eine Wehrpflicht wird's nicht gehen.
17: Desolate Ortszentren in Bayern. Ist das Innenstadtsterben noch aufzuhalten? Jagd auf junge Wähler, der erste CSU-Jugendminister.
19: Von daher wird es schon auch für mich spannend sein, wie kann ich die Akzente setzen.
20: Akzente setzen, reicht das, um verlorenes Vertrauen zurückzugewinnen? Die politische Mitte ist geschwächt nach den Wahlen im Osten und sucht einen Weg aus der Krise. Auch in Bayern. Anders als auf der Geisterbahn auf dem Oktoberfest reicht es nicht, einfach sitzen zu bleiben, bis der Spuk vorbei ist. Hans Hinterberger und Astrid Halder.
21: Für die Parteien der Mitte glichen die vergangenen Wochen einer Geisterbahnfahrt Schrecken ohne Ende. Die AfD räumt ab in Mecklenburg-Vorpommern und Sachsen-Anhalt, die Linke in Berlin. Was tun? Markus Söder erfindet kurzerhand ein völlig neues Amt. Einen Jugend- und Demokratieminister. Das soll jetzt Manuel Knoll ausfüllen, der Vorsitzende der Jungen Union.
19: Also ich bin ja der Erste, der so ein Amt in Deutschland begleiten darf. Und von daher wird das schon auch für mich spannend sein, wie kann ich die Akzente setzen.
21: Als JU-Vorsitzender ging er auch mal auf Konfrontationskurs, war gegen Söders Mütterrente. Wir wollen wissen, kann er solche Kritik jetzt noch anbringen?
19: Also in erster Linie geht es ja darum, dass ich als Staatsminister eine ganz andere Möglichkeiten habe, die Anliegen der jungen Generation vorzubringen. Und da bin ich dem Ministerpräsidenten schon sehr dankbar, dass er die Zeichen der Zeit erkannt hat und diesen Akzent auch gesetzt hat.
21: Wir begleiten ihn zu einem Termin bei der Firma SGL in Meitingen. Sie beliefert unter anderem die Automobilindustrie. Knolls Versuch hier, bei den Azubis authentisch rüberkommen, Verständnis für politische Zusammenhänge schaffen. Wie die politische Mitte wieder stärken, darüber zerbrechen sich viele den Kopf. Am gleichen Tag auf dem Oktoberfest. Markus Söder schafft nicht nur neue Ministerposten, sondern gibt sich neuerdings auch als Brückenbauer. Vom früher beliebten Grünen-Bashing momentan keine Spur mehr. Stattdessen 5er-Looping-Fahrten mit dem grünen Oberbürgermeister Dominik Krause. Eine Wetteinlösung, nachdem beide für München als Olympia-Austragungsort gekämpft haben.
22: Wenn man mal in so einem Team ist und gemeinsam zittert, dann ist das eine gute Basis für die künftigen Weg.
21: Frotzeleien heute dafür gegen die SPD. So ganz kann er es dann doch nicht lassen.
22: Ich vermelde, die SPD hat sich nicht getraut. Ja.
21: Man muss ja nicht überall dabei sein. Fakt ist, Bayerns SPD-Spitze, Ronja Endres und Sebastian Roloff, waren ebenfalls auf dem Oktoberfest unterwegs. Was man vielleicht gar nicht erwarten würde, von der Bayern-SPD kommt dieser Tage Rückendeckung für den Kanzler und CDU-Chef Friedrich Merz.
23: Ja, schätze den persönlich. Ich erlebe den Bundeskanzler nach innen sehr konziliant und er hat da selten Themen, wo er zu kraftmeierisch oder so auftritt. Ich glaube auch, der Rückendeckung von Friedrich Merz ist eher bei CDU/CSU ein Thema. In der SPD ist er eigentlich einigermaßen geschätzt.
21: Kooperation in der Mitte, dazu gäbe es gerade keine Alternative. Zusammenstöße gibt es trotzdem. Beispiel der Streit um die Pflegereform, nach wie vor nur teilweise gelöst.
24: Ich glaube, die Bürgerinnen und Bürger müssen merken, dass es bei den Reformen nicht einfach darum geht, den Rotstift anzusetzen und immer nur Geld zu sparen, sondern dass die Reformen die Sozialsysteme wirklich auch verbessern, stärker und zuverlässiger machen.
21: Diskutieren und soziales Profil zeigen ja, Reformen völlig verhindern nein. Das scheint der SPD-Kurs zumindest für die nächste Zeit zu sein. Auch CSU-Mann Manuel Knoll kommt vor den Auszubildenden, jetzt auf die Reformen zu sprechen. Er versucht zu erklären, wie wichtig die seien.
19: Es ist nicht einfach, weil man ja irgendjemand das Geld dann wegnehmen muss. Aber ich glaube, es geht halt nicht anders. Weil ansonsten sagt ihr vielleicht, wenn ihr fertig seid mit der Ausbildung, also wenn ich da meinen Lohnzettel sehe, da geht schon immer viel an Steuern ans Finanzamt.
21: Knoll will einen Jugendcheck. Das heißt, er will jedes neue Gesetz in Bayern darauf testen, wie generationengerecht es ist. Vielleicht um zu verhindern, dass die bayerische Jugend die Linke wählt, wie zuletzt in Berlin. Dort in der Hauptstadt könnten die Linken bald regieren. Ein Grauen für die Union. Allerdings nur, wenn die Grünen die Linken unterstützen. In Nandlstadt in der Hallertau freuen sich die Grünen gerade über einen neuen Ortsverband. Ihre Berliner Parteifreunde müssten den umstrittenen Berliner Linken dem politischen Rand zur Macht verhelfen. Die Meinungen an der bayerischen Basis gehen auseinander.
0: Die haben dieses Problem mit ihrer Gruppe, die halt antisemitisch sind oder sich äußern.
2: Wenn sie es schaffen, das zu lösen, das Problem, dann kann man reden.
4: Also erst einmal, glaube ich, sollten wir uns da nicht einmischen in Berlin.
21: Was den Vertrauensverlust für die Parteien der Mitte angeht, da sieht der örtliche Landtagsabgeordnete Johannes Becher viel Verantwortung bei der Union, beim Kanzler.
6: Wir haben ein Riesenglaubwürdigkeitsproblem in der Politik. Es gibt einen gewaltigen Vertrauensverlust. Und man darf halt einfach nicht vor der Wahl Sachen versprechen, die man hinterher nicht halten kann.
21: Merz, der Wählerschreck. Muss er doch durch ein gefälligeres Gesicht ersetzt werden? Der Kanzler kämpft nach den jüngsten Landtagswahlen um sein politisches Überleben.
7: Was jetzt zu tun ist, erfordert Rückgrat, Standhaftigkeit und Geduld. Ich werde das aufbringen.
21: Über das Wie wird nach wie vor diskutiert werden. Da ist noch vieles offen, auch in Bayern. Was zum Beispiel die konkreten Aufgaben eines Jugend- und Demokratieministers sind, ist bislang noch nicht so richtig klar geworden.
25: Das muss man jetzt einfach mal auch sichten, alles, was da dabei ist, was man realisieren kann und was nicht. Aber ich möchte da schon auch wirklich kreativ sein und auch die ein oder andere Idee einfließen lassen.
26: Herr Staatsminister Manuel Knoll.
27: Ich schwöre es, so wahr mir Gott helfe.
21: Noch mehr Wähler an die politischen Ränder verlieren, das können sich die Parteien der Mitte nicht erlauben.
20: Live aus ihrem Heimatort Herrsching zugeschaltet ist Katharina Schulze, die Fraktionsvorsitzende der Grünen im Bayerischen Landtag. Frau Schulze, wir haben eine Stunde lang Markus Söder zugehört. Wie haben Sie ihn wahrgenommen? Als politischen Gegner oder als möglichen Regierungspartner?
28: Erstmal schönen guten Abend, Frau Heller. Ich habe Markus Söder als Ministerpräsidenten wahrgenommen, der massiv unter Druck steht. Denn wenn wir mal ehrlich sind, die wirtschaftliche Lage in Bayern ist nicht so rosig. Jetzt kam noch der PISA-Schock dazu. Und zum Beispiel beim Ausbau der erneuerbaren Energien hinken wir hinterher. Bezahlbare Wohnungen gibt es auch nicht genug. Also es gibt einiges, was die bayerische Staatsregierung jetzt endlich angehen muss, damit wir auch in Zukunft in Bayern gut leben können.
20: Markus Söder und Ihr grüner Parteifreund, Münchens Oberbürgermeister Krause, ziehen an einem Strang. Wenn es um Olympia geht. Ist das einfach Pragmatismus von beiden Seiten oder interpretieren Sie da mehr rein?
28: Also ich finde das total gut. Ich finde, Politikerinnen und Politiker der politischen Mitte sollten immer zusammenarbeiten, wenn es um das Wohle dieses Landes geht. Es ist ja eigentlich total absurd, dass es immer so ein Gegeneinander gibt. Man sollte doch als demokratische Parteien miteinander die Probleme lösen. Und gerade beim Thema Olympia, da brauchen wir all hands on deck. Auch wir bayerische Grüne haben uns klar für die Olympischen Sommerspiele in Bayern ausgesprochen. Und wir freuen uns sehr, dass wir jetzt sagen, das erste Rennen schon mal gewonnen haben und dass Markus Söder und der Münchner Oberbürgermeister Dominik Krause da einen Schulterschluss üben, finde ich genau richtig.
20: Schulterschluss. Ist Schwarz-Grün 2028 in Bayern eine realistische Perspektive?
28: Das Schöne in einer Demokratie ist, das entscheiden die Wählerinnen und Wähler. Für uns Grüne ist eine Sache klar, wir wollen Verantwortung übernehmen. Wir merken, wie die Welt sich so massiv verändert und es eigentlich das Beste aus den verschiedenen Welten stärker vereint werden muss. Denn sehr viele Menschen wissen genauso gut wie wir, dass ohne konsequenten Umwelt- und Klimaschutz nichts anderes bringt. Und gleichzeitig wir dann, wenn wir den wirtschaftlichen Aufschwung herbeiführen wollen und die soziale Gerechtigkeit immer mitdenken, müssen an uns Grünen eigentlich keinen Weg vorbeigeht.
20: Die Wähler entscheiden, aber was tun Sie dafür, dass Schwarz-Grün auch wirklich eine Option ist? Bleiben Sie zahm als Oppositionspartei, wie Sie wahrgenommen werden von vielen?
28: Als Opposition haben wir einen klaren Auftrag, die bayerische Staatsregierung zu kontrollieren. Das tun wir als grüne Landtagsfraktion. Aber ich persönlich finde, dass die Opposition noch mehr machen soll. Nur immer mit dem Finger auf andere zu zeigen und was die angeblich alles nicht gut machen, kann keiner mehr hören in dieser Gesellschaft. Die Probleme, die wir haben, sind doch so groß, dass ich mir mehr Lösungen wünsche. Und da tragen wir Grüne selbstverständlich unseren Teil dazu bei, legen Vorschläge auf den Tisch, sind kreativ und vor allem glauben wir an die Kraft in unserem Land. Denn eine Sache macht mir große Sorgen. Die Demokratiefeinde werden ja immer stärker. Die schüren Angst, Hetze und wollen uns ins Chaos stürzen. Und ich glaube, wir Demokratinnen und Demokraten müssen wieder selbstbewusster sein, müssen deutlich machen, in was für ein Glück wir eigentlich haben, dass wir in einer Demokratie in Freiheit und in Sicherheit leben können.
3: Frau Schulze, noch ein bisschen staccato. Nach Berlin, da stellt sich für Ihre Partei, die Grünen, die Koalitionsfrage mit der Linkspartei. Wir haben gerade im Film gesehen, das ist an der Basis sehr umstritten. Wie stehen Sie dazu in zwei Sätzen?
28: Also ich bin da ganz klar, wenn die Linke ihr Antisemitismusproblem und diese Verbindungen in die organisierte Kriminalität von einigen Mitgliedern nicht aufgeräumt bekommt, kann ich mir da keine gemeinsame Regierung vorstellen. Ich bin sehr froh, dass die Berliner Grünen das auch ganz klar so artikuliert haben. Und jetzt bin ich gespannt, was die Linke in Berlin macht.
3: Die demokratische Mitte bröselt. Das gilt auch für Sie. Jeder zweite Jugendliche in Berlin hat nicht Grün gewählt, sondern die Linkspartei. Was wollen Sie ändern, um die Jungen wieder zu erreichen? Auch bitte in wenigen Sätzen.
28: Das schmerzt mich ungemein. Wir hatten als Landtagsfraktion in diesem Jahr einen großen Jugendempfang im Bayerischen Landtag. Und eine Sache war da ganz deutlich, junge Menschen wollen mitbestimmen. Die wollen, und deswegen setzen wir uns zum Beispiel fürs Wahlalter 16 ein, plus mehr politische Bildung. Und wir adressieren natürlich das, was die jungen Menschen umtreibt. Bezahlbarer Wohnraum, die steigenden Kosten, die gerade jungen Menschen ebenfalls massiv auf den Geldbeutel schlagen. Und natürlich das Thema psychische Gesundheit. Da müssen wir stärker rein. Wir möchten, dass alle Menschen hier in diesem Land gut leben können.
3: Markus Söder hat einen Jugendminister installiert, heute vereidigt. Was muss er konkret tun, damit Sie sagen, der bringt's?
28: Ich würde mir wünschen, dass er nicht nur allen 18-Jährigen zum Geburtstag gratuliert, denn mit so einem Geburtstagsbriefchen können die sich nichts kaufen, sondern dass er sich für die Belange der Jugendlichen einsetzt, dass er für die Mitbestimmung kämpft. Und er hat ja jetzt angekündigt, er möchte einen Jugendcheck einführen. Das unterstütze ich ausdrücklich, aber dieser Jugendcheck muss natürlich gut ausgestaltet sein. Wenn er einfach nur die Gesetze anguckt und dann sagt, ach, da ist jetzt nicht so viel für junge Leute drin, naja, dafür braucht man keinen Jugendbeauftragten. Er braucht dann schon eine konkrete Handlungsoption, finanzielle Mittel, um auch für die jungen Leute in der bayerischen Staatsregierung was rauszuholen. Da unterstützen wir ihn gerne oder ansonsten 2028 werben wir dafür, dass wir diese Themen umsetzen können.
3: Sagt Katharina Schulze, die Fraktionsvorsitzende der Grünen im Bayerischen Landtag. Vielen Dank für das Gespräch. Wie retten wir unsere Innenstädte, wo früher alteingesessene Geschäfte waren? Da boomen heute Nagelstudios, Barbershops oder Imbissbuden. Dazwischen der Worst Case immer mehr leere Schaufenster. Sogenannte City Manager sollen das Herz der Städte wiederbeleben. Till Rüger über den Kampf um Bayerns Ortskerne, die Kontroversstory.
5: Unterwegs mit City Manager Wolfgang Dantl. Auf der Hauptstraße von Burg Lengenfeld.
8: Es ist jetzt ein knappes Jahr leer. Und wir hätten das schon auch im Blick für eine mögliche Zwischennutzung.
5: Bisher war der City Manager hier erfolglos. Warum? Das kann er sich selbst nicht genau erklären.
8: Ich hab's probiert. Ich hatte keinen Erfolg. Muss ich zähneknirschend akzeptieren, bleibt mir nichts anderes übrig.
5: So geht es Wolfgang Dantl immer öfter. Er war früher Stadtrat für die SPD. Als City Manager vermittelt er zwischen Eigentümern, Ladenmietern und Politik. Die 14.000 Einwohnerstadt Burg Lengenfeld in der Oberpfalz ist eine typische Kleinstadt. Typisch auch die Hauptstraße. Nagelstudio, Dönerladen, Asia-Imbiss, Goldankauf, Barbershop. Werden in Zukunft alle unsere Innenstädte so aussehen?
9: Viele kaufen ja auch nur noch online.
10: Und solange die Jugend sagt, wir kaufen im Internet und geben dem Fachhandel kein Geld mehr, wird es so weitergehen.
5: Seit 6 Jahren macht Wolfgang Dantl den Job des City Managers. Er nimmt uns einen Tag lang mit.
8: Links ist schon wieder was Neues, das ich auch noch nicht kenne, weil das ändert sich zum Teil sehr schnell. Goldankauf? Ah ja, Goldhaus Burglengenfeld.
5: Der neue Ladenmieter kommt schnell raus, als er die Kamera sieht und erklärt, warum er sich für diesen Standort entschieden hat.
1: Ich muss sagen, ich habe lange gesucht. Ne? Und ich habe halt immer im Internet reingeschaut und so. Und dann ist mir dieser Laden aufgefallen, weil es mitten auf die Hauptstraße ist. Ne? Und das Schaufenster auch sehr groß ist und auch auffällig ist. Ne?
8: Mein Ziel ist es tatsächlich, Frequenz in die Innenstadt zu bekommen, dass Schaufenster ordentlich aussehen, nicht verfallen wirken. Und deshalb ist mir dann tatsächlich dieser Schaufenster, wo auch Menschen hinkommen und reingehen und rausgehen, lieber als ein verklebter Schaufenster oder ein runtergelassener Rollo.
5: Dantl versucht Einfluss zu nehmen, wenn ein Geschäft leer steht, und bringt Mieter und Vermieter an einen Tisch. Denn viele der alteingesessenen Einzelhändler geben einfach auf. Inzwischen heißt es stationärer Handel kontra Online-Einkauf. Die Zahl der Einzelhandelsgeschäfte sank von 74.519 im Jahr 2006 auf 58.372 im Jahr 2024. Ein Rückgang von etwa 21%. Wir treffen Tobias Just. Er ist Professor für Immobilienwirtschaft der Uni Regensburg. Forscht auch zum Innenstadtsterben und den Folgen des Onlinehandels.
11: Der Onlinehandel gibt es schon seit Jahrzehnten. Und dennoch schlägt er jetzt erst mit der vollen Wucht zu. Das Internet ist wie so eine zweite Stadt unter die Stadt gekrochen. Und das war früher halt nicht, dass wir sozusagen viele Vorteile, die eine Stadt macht, unterdessen im Internet abgebildet haben. Und deswegen muss sich eine Stadt ein bisschen neu erfinden.
5: Die Umsätze im Onlinehandel in Deutschland wuchsen in den vergangenen 20 Jahren von ca. 8,4 Milliarden im Jahr 2006 auf geschätzte etwa 96,3 Milliarden Euro im Jahr 2026. Ein Anstieg um mehr als das Zehnfache. Und die Tendenz geht weiter nach oben. Unser zweites Beispiel, Bad Reichenhall, ca. 18.300 Einwohner. Romantisches Alpenpanorama. Hier scheint noch alles in Ordnung. Ein bekannter Kurort, viele Touristen und Reha-Gäste. Mittendrin eine Hotelruine mit 150 Zimmern. Am Ende der Fußgängerzone von Bad Reichenhall das ehemalige Luxushotel Axelmann Stein. Seit Jahren steht es leer. Zwischendurch war es eine Flüchtlingsunterkunft. Jetzt musste ein Anbau aus Statikgründen abgerissen werden.
12: Tragisch, erstmal den Verfall zuzulassen. Schlimm dann auch, dass halt erstmal über viele, viele Jahre nichts passiert ist.
13: Der Eindruck ist natürlich nicht so gut. Aber wie gesagt, es ist ja jetzt im Entstehen, es ist ja jetzt am Werden.
5: Die Hotelruine zieht Leerstand an. In den umliegenden Straßen sichtbar die ersten Folgeerscheinungen. Marin Hauke vom Stadtmarketing Bad Reichenhall begleitet uns. Rund 10% der Läden sind, laut offiziellen Angaben, leer. Das sehen inzwischen auch die Touristen.
14: Weil wir ja wiederkehrende, langjährige Gäste haben, die immer wieder nach Bad Reichenhall kommen und die schon zu uns in die Touristinfo kommen und sagen, was ist eigentlich mit dem Axelmannstein? Wie geht's da weiter? Und uns sind die Hände gebunden, wir können da nicht viel bewegen.
5: Hat man den Ernst der Lage wirklich richtig erkannt in Bad Reichenhall?
12: Natürlich ist ein Hotel, das leer steht, vor allem in dieser Dimension, belastend. Genauso wie ein großes Kaufhaus belastend auf alle anderen wirkt, weil da keine Leute raus und reingehen. Im Extremfall ist das dieser Broken Glass Effekt, ne, dass sozusagen zerbrochene Scheiben andere zerbrochene Scheiben anlocken. Das Schlimmste, was passieren kann, ist ein dauerhafter Leerstand.
5: Termin beim Oberbürgermeister von Bad Reichenhall. Gemeinsam mit der Dame vom Stadtmarketing. Der Broken-Glass-Effekt passt für ihn nicht zu seinem schönen Kurort.
15: Ich glaube, man muss sehen, dass das insgesamt einfach ein sehr zäher Prozess ist, sowohl was die Entscheidungsabläufe dort intern dann anbelangt, aber natürlich auch die Zielrichtung. Unser Interesse ist ganz klar, dass es wieder ein Hotel sein wird und dass wir eigentlich versuchen, das Ruder herumzureißen, auch wieder zu drehen und eine positive Zukunft für das Areal zu schaffen.
5: Auf unsere Frage nach einem konkreten Zeitplan gibt es keine Antwort. Schönreden gegen Leerstand? Für den Wissenschaftler ein typisches Phänomen.
12: Beschwichtigen kann taktisch manchmal hilfreich sein, weil man sozusagen so eine Woge glättet. Aber beschwichtigen ist keine Strategie. Beschwichtigen ist dann gefährlich, wenn man sich ausruht und das Problem nicht wirklich gelöst hat.
5: Zurück in Burg Lengenfeld. Eigentlich hätte City-Manager Wolfgang Dantl gerne einen Erfolg gemeldet. Wir wollten 4 Wochen später noch mal mit der Kamera vorbeikommen. Es sah gut aus mit dem leeren Laden in der Hauptstraße. Aber dann hat es leider doch nicht geklappt. Die Mietsumme, die der Eigentümer verlangte, war am Ende zu hoch. Ein immer wiederkehrender Knackpunkt.
0: Wie sehr spielen da auch die Mietforderungen dann rein?
8: Soweit ich das mitbekomme von den Interessenten, eine sehr große, weil manchmal die Mietforderungen unrealistisch sind für die Bausubstanz, die dafür angeboten wird. Und Vermieter oft den geringeren Wert ihrer Immobilie nicht so sehen oder sehen möchten. Mir wäre es natürlich deutlich lieber, wenn die ein paar Euro runtergehen und ich dafür eine Belebung in der Stadt habe, weil sonst habe ich eine Negativspirale und die möchte ich dringend vermeiden.
5: Und wenn es gar nicht anders geht, muss er dann auch mal den Bürgermeister zu Hilfe holen. Rückweg vom Ortstermin an einem neuen Problemobjekt. Auch diesmal ging es um eine zu hohe Miete. Erst als der Bürgermeister sich persönlich einschaltet, geht dann doch was. Der Eigentümer lenkt ein, aber erst, nachdem unsere Kamera ausgeschaltet ist.
2: Aufhalten werden wir den Trend nicht können, aber abmildern. Und vielleicht kommt auch mal wieder das Bewusstsein bei den Menschen, dass es ohne Innenstadtleben nicht funktioniert. Denn es ist ein Gesamtsystem. Es ist nicht nur der Einzelhandel, es ist die Aufenthaltsqualität, die unsere Innenstädte prägt.
5: Eine Erkenntnis bleibt. Es braucht Geld und oft einen langen Atem, um unsere Ortskerne zu retten. Denn teilweise sterben die Geschäfte schneller, als die Ideen nachwachsen.
20: Höchste Zeit für eine gemeinsame Anstrengung. 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Kontroverses Thema. Was sind wir bereit für die Verteidigung unseres Landes zu tun? Russland rüstet auf, die Bedrohung wächst. Doch wächst auch die Bereitschaft, den Kopf hinzuhalten? Wer ist im Ernstfall bereit, sein Leben zu riskieren? Verteidigungsminister Pistorius wirbt um Nachwuchs. Noch ist der Wehrdienst freiwillig. Aber was, wenn die Freiwilligkeit an Grenzen stößt? Anna Bachner und Erik Häusler.
16: Sie kommen!
17: Schnuppertage bei der Bundeswehr.
18: Sehr gut. Auf die Plätze, fertig.
16: Los!
19: Komm, auf geht's!
17: Los! Die Eltern von Franz wollen nicht, dass ihr Sohn Soldat wird.
18: Sehr gut gemacht, sehr gut gemacht.
22: Es geht darum, auch so ein bisschen zu argumentieren vor meinen Eltern. Ey, die Bundeswehr ist doch gar nicht so schlecht, wie ihr sie darstellt. Und dass es vielleicht ein schöner Karriereweg sein kann.
17: Die Bundeswehr will schnell tausende Rekruten gewinnen.
23: Sie war immer nur dann in den Medien, wenn es Skandale zu berichten gab. Aber sie hat eine ganz neue Relevanz. Und was das mit der Gesellschaft macht, ist, dass wir uns erstmalig seit 30 Jahren wieder ernsthaft mit der Frage von Krieg und Frieden, Verteidigung und auch persönlicher Bereitschaft zur Verteidigung unserer Freiheit auseinandersetzen müssen.
17: Solche Schnuppertage gibt es fast jede Woche, denn die Armee soll deutlich größer werden. Laut Verteidigungsministerium befindet sich die Bundeswehr im Zielkorridor für den personellen Aufwuchs. Aktuell gibt es rund 186.400 Soldatinnen und Soldaten. In wenigen Jahren sollen es rund 260.000 Aktive sein. Kann das gelingen?
24: Wir sind in einer Phase aus meiner Sicht immer noch großer Gefahr. Vielleicht nicht größter Gefahr, aber großer Gefahr. Und wir pöddeln da im einstelligen Tausenderbereich rum. Was ist denn das für ein Aufwuchs? Ja, alle Methoden des schnellen Aufwuchses, Freiwillige zu gewinnen, haben eben ihre Grenzen. Und das ist auch in Expertenkreisen seit Jahrzehnten bekannt.
17: Die Bundesregierung setzt bislang ausschließlich auf Freiwillige. Einige sind aus Überzeugung hier, so wie Franz.
22: Ich finde, es gibt eine Bedrohung und es wird ja immer gerade nur noch schlimmer. Und deswegen finde ich nicht, dass wir Soldaten brauchen, um in den Krieg zu ziehen, sondern Soldaten brauchen, um zu zeigen, ey, wir haben noch eine Armee und wir können abschrecken.
17: Wie ernst die Lage ist, wird diesen Sommer deutlich. Am Flughafen Leipzig-Halle wird eine Drohne mit Sprengstoff entdeckt. Die Bundesregierung macht dafür Russland verantwortlich. Nur wenige Wochen später Brandanschlag auf einen Gebäudekomplex mit mehreren Rüstungsfirmen in München.
4: Wir rüsten uns in der Tat gegenüber den aktuellen Bedrohungen. Wir rüsten auf und wir setzen uns zur Wehr.
17: Eine Maßnahme des Verteidigungsministeriums: Alle 18-jährigen Männer müssen in einem Fragebogen angeben, ob sie Wehrdienst leisten wollen. Frauen freiwillig. Rund 451.500 junge Menschen wurden bis Ende August angeschrieben. Ergebnis: 1.155 Einplanungen von Soldatinnen und Soldaten für dieses und nächstes Jahr.
24: Das mit den Fragebögen, dass nun das zu einem großen Ansturm führt, das hat, glaube ich, niemand wirklich geglaubt. Ohne eine Wehrpflicht wird es nicht gehen. Ich glaube, dass der Minister, seine Staatssekretäre, die leitende Generalität noch mal ganz tief in den Spiegel wird schauen müssen. Weil sie werden irgendwann ehrlich sagen müssen, dass sie es damit nicht schaffen.
17: Zurück zu Franz, der freiwillig zum Bund will. Wie geht es ihm?
6: Ich bin angeschlagen, wahrscheinlich durch die kalte Luft, die hier durchzieht. Stimme versagt ab und zu. Genau, Halsschmerzen, Halskratzen, aber nichts, wovon man aufgeben muss, finde ich.
17: In baltischen Ländern, wie hier in Lettland, geht man mit der Bedrohung durch Russland anders um. Eine Schule, 20 Kilometer nordöstlich von Riga.
7: Position kniend.
17: Landesverteidigung ist in Lettland sogar ein Schulfach. Arta ist 16 und hat zum ersten Mal eines dieser Luftdruckgewehre in der Hand. Sie sind echten Militärwaffen nachempfunden.
19: Am Anfang waren wir schon sehr skeptisch gegenüber dem Unterricht. Wir wollten nicht wirklich hingehen und haben uns gefragt, wozu braucht man das? Aber mit der Hilfe der Ausbilder haben wir viel Neues gelernt.
7: Und weiter. Auf zum Ziel. Marsch.
23: In Deutschland, in weiten Teilen, herrscht noch so ein Delegationsdenken vor, dass die Bundeswehr, losgelöst von mir selber als Bürgerin oder Bürger, die Verteidigung schon bewerkstelligen wird. In den baltischen Ländern, in den nordischen Ländern ist man mehr auf dem Standpunkt, dass man sagt, ich verspüre Verantwortung, auch den Drang, mich hier einzubringen, auch wenn ich nicht unbedingt als Berufssoldat jetzt dem Militär beitreten möchte.
17: Anders als Deutschland hat Lettland 2023 für Männer wieder die Wehrpflicht beschlossen. Für Frauen ist der Dienst freiwillig.
21: Nicht abknien, was ist das denn?
17: Zurück in Deutschland bei den Schnuppertagen der Bundeswehr. Der Krieg in der Ukraine beschäftigt auch Franz.
25: Und jetzt zurück zum Platz.
6: Ich glaube, würden wir gerade auf einer friedlichen Welt leben, wäre ich wahrscheinlich nicht hier. Besonders die Angst vor einem dritten Weltkrieg zieht, glaube ich, auch viele hierher. Weil dann werden alle plötzlich eingezogen, dann können sehr, sehr viele Menschen fast gar nichts. Deswegen wäre es dann wichtig, dass man schon mindestens die Grundausbildung mal gemacht hat und nicht erst wie in der Ukraine, dass man alle so halbdürftig in den Krieg schicken muss, weil man sie nicht ausbilden konnte.
17: Noch hält die Bundesregierung am freiwilligen Wehrdienst fest.
20: Vermutlich stehen uns da noch heiße Diskussionen bevor. Das war's von uns. Danke für Ihr Interesse. Kontrovers wieder nächsten Mittwoch. Jetzt geht's weiter mit den BR24 Nachrichten und Julian von Löwis. Schönen Abend.
26: Die Konzernrevision hat in ihrem Bericht zu Stuttgart 21 erhebliche Projektversäumnisse festgestellt.
27: Es war

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1: Auf über 3% ist die Inflationsrate im September in Deutschland gestiegen. Das liegt auch an den hohen Spritpreisen. Aber ab morgen, da wird ja alles besser, oder? Mit dem Tankrabatt. Leider nein. Bei diesen Spritpreisen machen die 17 Cent nicht so viel aus. Deshalb sind Sie hier bei uns jetzt richtig. 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Mit uns kommen Sie mit dem teuren Treibstoff nämlich ein Stück weiter.
0: Jeden Tag aufs Neue. Spannung und Anspannung an den Tankstellen.
2: Hallo, guten Tag. Wie ist denn so die Stimmung beim Tanken?
3: Ja, nicht so gut, ne?
2: Was haben Sie jetzt da stehen?
4: 140 Euro für 56 Liter. Dann überlegt man sich mal.
5: Der erste Blick geht immer auf die Tankanzeige, wie teuer es heute ist.
6: Also noch schlimmer, dann fahre ich auch Fahrrad.
0: Die Preise machen schwindelig. Aber wir können sparen, mehr als wir denken. Hier sind sie, unsere Top 8 der Spritspartipps. Platz 8. Augen auf bei der Tankstellenwahl. Alter Hut, dennoch aktueller denn je. Bei den Markentankstellen kostete Diesel 2,57 Euro und bei der No-Name-Tanke dazwischen ist er 3 Cent billiger. Auf 50 Liter immerhin 1,50 gespart. Ob das immer gilt und was dahinter steckt, das erklärt Michael Koch, Betreiber einer Günstig-Tankstelle, so.
7: Das läuft völlig automatisch. Die Preise werden in regelmäßigen Abständen an die Markttransparenzstelle gemeldet. Und da haben wir im Endeffekt an unserem Rechner hinterlegt, dass wir 1 bis 2 Cent günstiger sein wollen wie die großen Konzerne.
0: Die günstigste Tanke findet man bequem über Apps wie Clever Tanken, Benzin Blitz App oder Mehr Tanken. Selbst Google Maps zeigt die aktuellen Preise an. Nur wie viel Umweg lohnt? Platz 7. Belgien. Ist für manche recht nah. Dort kostet Euro 95, was bei uns E10 ist, nur 2 Euro. Ersparnis 30 Cent pro Liter. Nur macht das Sinn? Dafür geht's an die RWTH Aachen zu Professor Aaron Praktiknew. Er forscht an Themen zur Energiesicherheit und für uns an der Formel für den Umweg. Seine Annahme? Durchschnittsauto? Fahrt mit belgischem Benzin inklusive Verschleiß.
8: Wenn wir jetzt einen Verbrauch von 7 Liter pro 100 Kilometer unterstellen und unterstellen, dass wir auch 50 Liter in unseren Tank belgisches Benzin reinpacken können, dann kommen wir auf eine Strecke, maximale Strecke, die 37,5 Kilometer betragen darf. Also einmal hin, 37,5 und einmal zurück.
0: Mal abgesehen von der Zeit muss man spitz kalkulieren. Das haben unsere niederländischen Nachbarn getan und stehen Schlange in Belgien. Ihre Rechnung geht nämlich noch schneller auf.
2: Ist bei euch auch so teuer?
9: Ja, sehr teuer.
10: Die sind echt bekloppt, was der Tag kostet.
11: Das fällt dann 50 Cent pro Liter.
10: Also im vollen Tank, ne, da bespare ich mich so 28 bis 32 Euro.
0: Ein Umweg in die Niederlande lohnt also nicht.
8: Das liegt an der Regulatorik, dass wir unterschiedliche Preise in den europäischen Ländern haben. Belgien beispielsweise hat einen Spritpreisdeckel. Andere Länder geben einen Tankrabatt oder haben unterschiedlich hohe Energiesteuern.
0: Platz 6 geht an E10. E steht für Ethanol, erzeugt aus gegorenem wie Rüben oder Mais. Super E10 besteht zu 10% daraus. Der klassische Supersprit E5 nur zu 5% und kostet deswegen mehr, meist 6 Cent. Dennoch tanken nach offiziellen Zahlen 2 von 3 Autofahrern lieber teuren E5.
2: Was tanken Sie gerade?
3: Normalen Super.
2: Warum denn eigentlich nicht E10?
12: Weiß ich gar nicht. Das ist ein älteres Modell. Ich habe schon immer E5 getankt. Ne?
2: Aber was haben Sie denn jetzt gerade getankt?
13: E10. Also ich habe es mal probiert mit dem normalen Super und mit dem E10 und habe festgestellt, bei meinem Fahrzeug macht das keinen Unterschied. Und die Werkstatt sagt mir auch, es ist gleich, ich kann beides tanken. Also
0: besser für die Umwelt ist E10 tatsächlich. Aber was ist mit den anderen Themen? Qualität, Mehrverbrauch, altes Auto. Beim ADAC befasst man sich damit schon länger.
14: Wir haben mal gemessen, dass es beim E10 einen Mehrverbrauch von knapp 1% gab. Heutzutage sind alle modernen Verbrenner auf E10 zugelassen. Trotzdem ranken sich immer noch viele Mythen rund um E10, weshalb viele Leute immer noch E5 tanken, obwohl sie eigentlich E10 tanken könnten.
0: Bei allen Benzinern ab Baujahr 2011 ist E10-Sprit eine einfache Sparoption. Platz 5 ist eine Luftnummer fürs Geld. Michael Tück vom ADAC gibt regelmäßig sogenannte Eco-Kurse, also übers ökonomische Fahren. Und er weiß, Reifendruck macht verdammt viel aus.
15: Gerade bei

0: Niedrige Geschwindigkeiten im Stadtverkehr ist der Rollwiderstand ganz entscheidend. Hat der Reifen gut Luft, rollt das Auto besser. Schon 0,2, 0,3 Bar zu wenig erhöht den Kraftstoffverbrauch schnell mal um ein Viertel Liter.
1: Also öfter Luftdruck checken, dabei Reifen prall füllen. Herauskommt bei einer durchschnittlichen innerstädtischen Tankfüllung mehr als 25 Euro Ersparnis. Platz 4. Es wird heiß. Im Sommer draußen und drinnen dank Klimaanlage schön kühl. Aber je kühler, desto teurer.
2: Also je kleiner das Auto und je langsamer die Fahrgeschwindigkeit, umso mehr haut die Klimaanlage rein im Stadtverkehr. Da braucht sie unter Umständen einen Liter mehr und da kann man wirklich sparen, wenn man die im Stadtverkehr ausmacht.
1: Wenn es zu heiß ist, Klimaanlage auf maximal 6 unter Außentemperatur stellen, macht sich bezahlt. Platz 3, pünktlich sein. Kurz vor 12, high noon an der Tanke. Jetzt ist es am günstigsten. Danach steigt der Preis um 10 bis 20 Cent.
3: Grundsätzlich denken die Kunden dann doch, dass wir durch die hohen Kraftstoffpreise hohe Margen haben. Aber das ist in der Tat nicht so.
4: Und wir gehen jetzt genau 10 Cent hoch. Sehen Sie? Diesel 2,58.
5: Sind Sie ein bisschen traurig, dass Sie 12 Uhr verpasst haben?
6: Ja.
7: Es ist jetzt, wie es ist. Ich brauche jetzt einen vollen Tank.
5: Viel Glück.
6: Danke.
1: Der ADAC kritisiert die 12-Uhr-Regelung. Zu teuer und unpraktikabel für viele Autofahrer.
8: Die Preisdifferenz im Tagesverlauf ist noch größer geworden. Leute, die nach 12 Uhr tanken müssen, weil sie es vorher nicht können, müssen nicht nachvollziehbare hohe Aufschläge in Kauf nehmen. Deswegen sagen wir, diese Regel muss zeitnah wieder aufgehoben werden.
1: Platz 2. Spritschlucker. Kurzfahrt. Bequem einsteigen und entspannt losfahren. Fürs Auto eine Höchstleistung.
2: Die ersten Kilometer sind immer hart fürs Auto und für die Geldbörse, weil der Motor ist nicht warm, das Öl ist nicht weich, die Verbrennung ist noch nicht optimal. Jetzt haben wir die ersten Kilometer gefahren und wir haben jetzt einen Durchschnittsverbrauch von 15,0 Liter. Das ist ja horrend, das ist ja das Dreifache des normalen Durchschnittswertes.
1: Also kurze Strecken mit dem Auto möglichst vermeiden. Und damit kommen wir zu Platz 1, Fahrstil checken. Und das kann man besonders gut, wenn man mitdenkt.
2: Vorausschauendes Fahren ist ja so ein abgegrabbelter Begriff manchmal, aber da steckt ganz viel Wahrheit hinter. Wenn ich einfach meinen Fahrstil an die Lage anpasse, also gleichmäßig fahren, früh schalten, Drehzahlniveau unten halten und wenn es vor mir langsamer wird, den Fuß vom Gas wegnehmen. Also theoretisch könnte jeder, der vorher nicht besonders sparsam gefahren ist, bis zu 30% sparen.
1: Vielleicht einfach mal ausprobieren. Schaden kann's nicht. Nur schonen. Und zwar den Geldbeutel.
9: Jetzt geben wir Geld aus. High Waist, Skinny Mom Jeans, Bootcut, der Schnitt ist eigentlich egal. Jeans sind das beliebteste Kleidungsstück der Welt. Mehr als 2 Milliarden Hosen werden jedes Jahr produziert. Jeder liebt sie und jeder trägt sie, vor allem ab Herbst. Und der ist ja ab morgen wieder offiziell da. Also Zeit für einen Test mit den beliebtesten Marken. Und bei dunklen Hosen färben sich ja manchmal sogar die weißen Socken, die Sneaker und die Beine so ein bisschen mit ein. Also wie viel Schadstoffe stecken wirklich in der praktischen Hose?
10: 4-mal dunkle Jeans, 100% Baumwolle. Am teuersten dieses G-Star-Modell für 140 Euro. Immerhin 109,95 Euro kostet die dunkelblaue Levi's. Von Zara mit weitem Bein 39,95 Euro. Und am günstigsten die Jeans von H&M für 29,99 Euro. Modeexpertin Elina Artis begutachtet die Verarbeitung für uns. Seit vielen Jahren unterrichtet sie angehende Modedesigner.
11: Wir haben alle eine Jeans, mindestens eine Jeans im Schrank.
10: Wir geben die Jeans in ein Labor und lassen sie auf Schadstoffe überprüfen. Außerdem wollen wir wissen, wie langlebig und farbecht die dunklen Hosen sind. Das macht für uns die Textilprüfstelle in Mönchengladbach.
12: Natürlich erwartet man nicht, wenn man sich eine dunkle Jeans kauft, dass die auch immer so bleibt, ne?
10: Zuerst die Verarbeitung. Die schauen wir uns mit Elina Artis an. Hat sie bei der teuersten Jeans im Test etwas zu beanstanden?
11: Die G-Star bewegt sich in dem teureren Segment. Die Qualität muss entsprechend auch qualitativ hochwertig sein. Was hier wichtig ist, dass hier die Stoßkante sehr gut aufeinander passt. Diese Nähte, die überschneiden sich sehr gut.
10: Die Taschen hinten sind symmetrisch, so wie es sein muss.
11: Sitzt alles sehr gut. Im Großen und Ganzen eine gute Qualität.
10: Die G-Star ist also top verarbeitet. Doch wie hochwertig ist der Stoff? Um das zu überprüfen, wird die Jeans 10-mal bei 30 Grad gewaschen, zusammen mit den anderen Hosen. G-Star wirbt hier mit einer Besonderheit. Crafted with G-Stars Exclusive Fade Resistant Technology. Also hergestellt mit einer verblassresistenten Technologie. Etwas ausgeblichen ist sie trotzdem.
12: Das ist ja eine Werbeaussage, dass es im Vergleich zu anderen Jeanshosen weniger stark ausbleicht. Man kann sich das auch im Inlay angucken hier zum Beispiel. Wenn man das so im Vergleich sieht, dann sieht man deutlich, dass es hier einen Gelbstich gibt und hier eben nicht. Die hat sich verändert, mit Sicherheit, das sieht man. Aber ich finde, sie hat sich nicht zum Negativen verändert, sondern zum normalen Gebrauchslook verändert durch die Wäschen. Und die ist absolut tragbar.
10: Vorher, nachher. Ein Blick auf den Größenschrumpf. Wie stark ist das G-Star-Modell eingelaufen?
12: Das ist überraschenderweise gut ausgefallen bei der G-Star-Hose. Die hat nämlich nur eine Maßänderung im Bund. Also das heißt, da hat sie nur 2,6% Schrumpf.
10: Was halten Stoff und Nähte aus? Das wird mit der Nahthöchstzugkraft geprüft. Ein Wert bei 30 Kilo ist gut. Die G-Star reißt erst bei rund 46 Kilo. Ein sehr gutes Ergebnis. Und noch der Scheuertest. Mit dieser Maschine wird gemessen, wie gut das Gewebe Reibung standhält. Der Vorgang wird regelmäßig unterbrochen. Der Stoff unter Mikroskop überprüft. Erst wenn die Fasern brüchig sind, ist der Test beendet. 20.000 Scheuertouren sollte der Stoff aushalten. Die G-Star schafft 30.000 Touren. Als nächstes Levi's. Neben vielen kleinen Kritikpunkten entdeckt Elina Artis auch größere Mängel.
11: Ihr seht, dass die dunklere Kante übersteht. Und so sollte die Verarbeitung auch sein. Hier an den Seiten ist sie noch zu sehen und dann auf einmal kippt sie weg. Und die ist natürlich von vorne auch sichtbar.
10: Also das Innenfutter guckt raus. Und am Hosenbein ist noch was krumm und schief.
11: Das geht gar nicht. Die ganze Naht verläuft schief. Aber das ist ja nicht nur die Naht, sondern das ist der ganze Schnitt. Man muss sie eigentlich reklamieren. Aber dann ist man zu faul dafür, irgendwo hinzulaufen und nochmal den Kassenbeleg zu suchen.
10: Und nach 10 Wäschen hat sich die Farbe deutlich verändert.
12: Wenn man den Farbton vergleicht, sieht man schon einen deutlichen Unterschied, weil dieses Blau, was nach der Wäsche rauskommt, ist im Gegensatz zum Original meiner Meinung nach ein ganz anderes Blau. Das heißt, hier hat man doch einen deutlicheren Effekt, dass man denkt, das ist nicht der Farbton, für den ich mich entschieden habe.
10: Außerdem ist die Jeans am Bund ziemlich geschrumpft.
12: Die Levi's-Hose hat eine extrem hohe Maßänderung gezeigt, wie ich finde, also 4,6, knapp 5%. Oder man kann sich das vielleicht bildlich ganz gut vorstellen. Nach 10 Wäschen würde ich diesen Knopf um 4 cm hier hinsetzen müssen. Und so viel ist die geschrumpft.
10: Von Levi's dazu keine Antwort. Beim Test der Nahtfestigkeit schneidet Levi's am besten ab und ist mit 40.000 Scheuertouren in unserer Stichprobe am robustesten. Als nächstes die günstigere Jeans von Zara. Hier gibt es bei der Verarbeitung Abstriche.
11: Gleich an so einer prominenten Stelle, überall Fäden, überall wirklich sehr vernachlässigte Abschlüsse.
10: Und auch hier die Hosenbeine nicht ganz gerade abgenäht. Zara verweist auf durchgehende Qualitätskontrollen und meint: Herausstehende Fäden beeinträchtigen weder die grundlegende Qualität noch die Haltbarkeit des Kleidungsstücks. Die Hose nach dem Waschen.
12: Die war jetzt nicht ganz so dunkel, ist dafür aber doch relativ hell geworden nach 10 Wäschen und hat den Farbton ein bisschen verändert. Wenn ich mir die Hose vorher so ausgesucht habe, und dann würde ich die auch nach 10 Wäschen hier mit diesem Look, würde ich die wahrscheinlich auch noch anziehen.
10: Die weiten Beine sind um 3% geschrumpft. und der Bund um 4%.
12: Wenn die jetzt sehr weit und breit geschnitten ist und nicht figurbetont an den Beinen, dann wird das nicht so auffallen, wenn man dann 2 Zentimeter in der Beinlänge oder in der Beinweite verliert.
10: Und wie sieht es mit der Reißfestigkeit aus?
12: Das ist ordentlich und anderes Reißverhalten, aber unter der Belastung, wenn man das so sieht, 46 Kilo, ist das durchaus zufriedenstellend.
10: Ein Blick durchs Mikroskop zeigt, dass der Stoff sich auch bei den Scheuertouren bewähren konnte. Bleibt noch die günstigste Jeans von H&M. Hier stimmt etwas ganz und gar nicht.
11: Also die Qualität würde bei mir komplett sofort durchfallen. Die Hosenschlitzverarbeitung, die läuft hier in diesen Schritt, in diese Schrittposition rein und müsste eigentlich parallel hier verlaufen. Die rutscht komplett weg, wahrscheinlich wegen dem Reißverschluss. Möchte man, dass man dahin guckt oder nicht?
10: Was die Veränderung nach dem Waschen betrifft, ist Textiltechnologe Lutz Vossebein wenig begeistert.
12: Nicht nur die Farbe hat sich geändert, wie ich finde, sondern die Struktur auch. Das heißt, während die im Neuzustand dunkelblau gefärbte Hose noch wertig aussieht, so würde ich es mal bezeichnen, vom Blauton, sieht sie dann nach 10 Wäschen, würde ich sagen, im Vergleich zu den anderen deutlich minderwertiger aus.
10: Hinzu kommt, dass die Hose in der Länge eingelaufen ist.
12: An der Beinlänge kann es natürlich dann sein, dass sie nicht mehr auf dem Schuh liegt, sondern am Knöchel. Und das ist dann wiederum eine Formveränderung, die man vielleicht gar nicht haben möchte.
10: H&M erklärt dazu allgemein, basierend auf unseren internen Kontrollprozessen erfüllte dieses spezifische Produkt zum Zeitpunkt der Lieferung alle Anforderungen von H&M. Bei Reißfestigkeit und Scheuerbeständigkeit kann H&M dagegen wieder punkten. Am Ende hat nur die teuerste Hose unserer Stichprobe, die G-Star, in allen Testkategorien bestanden. Von den günstigen Modellen konnte Zara eher überzeugen. Positiv: In keiner unserer Jeans wurden Schadstoffe gefunden.
9: Grüne Wiesen, frische Luft, genug Platz, das alles sollen Tiere haben, bis sie am Ende auf unserem Teller landen. Das ist die Idee von Biofleisch. Davon gehen Verbraucher aus, wenn sie die bessere Haltung auch im Preis mitbezahlen. Aber kann man sich darauf verlassen? Wir sind dafür hinter den Stalltüren unterwegs, um zu kontrollieren, ob die Label und die Realität zusammenpassen.
13: Bio ist in. Viele unterschiedliche Label konkurrieren um die Gunst der Verbraucher. Wir wollen wissen, was verbinden die Kunden mit Bioprodukten und den Labeln?
14: Bessere Bedingungen für Schweine, Kühe, Ziegen.
15: Bessere Haltung, Tierhaltung.
16: Dass einfach den Tieren besser geht.
17: Ja, ich denke, das hängt mit der Herkunft zusammen. Ne? Und das ist eine Qualitätsaussage.
18: Aber es schmeckt auch besser. Und es gibt ein besseres Gewissen, wenn man schon Fleisch isst.
13: Bessere Haltungsbedingungen und bessere Qualität? Doch kann man wirklich bei jedem Bio-Siegel darauf vertrauen, dass es den Tieren besser geht? Vor einigen Wochen bekommen wir Bildmaterial aus einem ostdeutschen Biohof. Der Betrieb gehört zum GEA-Bioverband. Die Bilder zeigen die Haltung der Legehennen dort. Darauf zu sehen sind auch tote und verletzte Tiere. Überall Kot. Von ihr haben wir die Aufnahmen bekommen. Fiona Kaps von der Tierrechtsvereinigung Vier Pfoten. Nach Hinweisen von Anwohnern hat sie sich den Betrieb genauer angeschaut und war schockiert von den Zuständen.
19: Das hier ist zum Beispiel ein Ausschnitt aus dem Stall der Hühner, wo man ja ein bereits verwestes Huhn sieht, was sich zwischen den anderen Tieren aufhält. Und normalerweise müsste der Landwirt natürlich dafür Sorge tragen, dass Tiere schnellstmöglich entfernt werden, wenn sie eben gestorben sind, damit kein Infektionsrisiko herrscht. Gerade bei den Legehühnern hatte man das Problem, dass es wirklich extrem stark gestunken hat. Teilweise war die Situation so, dass wirklich der Kot Zentimeter hoch in den Ställen stand und die Tiere sich dann natürlich drin bewegen.
13: Auf seiner Homepage stellt sich der Betrieb mit idyllischen Bildern vor. Zeigt propere Hühner auf großen, grünen Wiesen. Der Betrieb wirbt auch mit tiergerechter Viehhaltung.
19: Ich bin ja schon mit einer gewissen Voreinstellung da rangegangen und wusste schon ungefähr grob, was mich erwartet. Und wenn man sich das dann selber mit den eigenen Augen anguckt, sieht man oft, dass es noch schlimmer ist.
13: Wie kann das in einem biozertifizierten Betrieb sein? In den Richtlinien des zugehörigen Ökoverbandes GAA ist die Rede von Bio auf höchstem Niveau. Ganzheitlich, nachhaltig und sozial soll produziert werden. Bezüglich der Legehennenhaltung heißt es, Einstreu sei vorgeschrieben und sie müsse trocken, sauber und locker gehalten werden. Doch wie wird das kontrolliert? Wir treffen Jochen Weins. Er war früher Amtsveterinär. Er erzählt uns, für die Einhaltung der Bio-Kriterien seien gar nicht die Veterinärämter zuständig, sondern die Verbände würden dafür selbst private Kontrollfirmen beauftragen.
20: Ja, auch wenn sie staatlich zugelassen sind, die Kontrollfirmen, aber im Endeffekt ist es natürlich eine privatrechtliche Veranstaltung zwischen den beiden. Man kann sich das nicht gut vorstellen, dass es funktionieren kann, wenn eine Firma zum Beispiel eben aus München einmal im Jahr unangemeldet in die schöne Eifel kommen soll, um diesen Betrieb zu kontrollieren. Kann man sich nicht vorstellen, dass das erfolgreich laufen kann und dass es eine echte Kontrolle sein kann, außer einer Dokumenten- und Papierkontrolle.
13: Auf der Seite des GAA-Verbandes lesen wir, die Kontrolle der Vertragsbetriebe setzt sich aus der schriftlichen Beantwortung eines Fragebogens, Betriebsprotokoll und einem Kontrollbesuch zusammen, über den ein Kontrollbericht angefertigt wird. Sie wird mindestens einmal im Jahr durch von GAA beauftragte Kontrollstellen durchgeführt. Doch dies seien nur Richtlinien, kritisiert die Tierschützerin.
19: Das heißt, es ist eigentlich nur eine Empfehlung und täuscht letztendlich den Menschen so ein bisschen vor, als wäre das ja ganz schön. Aber die müssen das nicht machen. Und das ist immer so ein bisschen dieses Problem von den Richtlinien, dass das halt keine gesetzliche Vorschrift ist. Und der Landwirt kann am Ende ja trotzdem das Geringste erfüllen und ist damit fein raus.
13: Wir fragen beim Ökoverband GRA nach. Schriftlich teilt man uns mit. Die Betriebe werden von unabhängigen, staatlich zugelassenen Ökokontrollstellen kontrolliert. Mindestens einmal im Jahr findet eine angekündigte Regelkontrolle statt. Die Jahreskontrolle wird angekündigt, da umfangreich Dokumentationen und Bücher geprüft werden. Zusätzliche Kontrollen erfolgen in der Regel unangekündigt. Von dem ostdeutschen Biobetrieb erfahren wir, dass er in diesem Jahr noch nicht von dem zuständigen Verband kontrolliert wurde. Vier Pfoten hat den Betrieb beim zuständigen Veterinäramt angezeigt. Auf Nachfrage erfahren wir, der Betrieb sei sofort kontrolliert worden, man habe Maßnahmen ergriffen. Die Mängel reichten von der ungenügenden Versorgung der Tiere, mangelhafte Haltungsbedingungen, Einsatz von unerlaubten Zusatzstoffen, mangelhafte Hygiene über die Kennzeichnung von Tieren bis zur Dokumentation. Es gab klare Auflagen zur Abstellung der vorgefundenen Mängel. Außerdem wurden Tierschutz- und tierseuchenrechtliche Bußgeldbescheide erlassen. Agrarwissenschaftler wie der Kasseler Professor Albert Sundrum kritisieren, dass durch die unterschiedlichen Kontrollzuständigkeiten bei Biobetrieben eine gefährliche Lücke entstehe. Etwa den Gesundheitszustand der Tiere zu prüfen, sei nicht Teil der behördlichen Kontrollen.
21: Die Möglichkeit der Kontrolle ist begrenzt, weil die Kontrolle ja nur das kontrollieren kann, was der Gesetzgeber vorgibt. Und der Gesetzgeber sagt nichts über die hygienischen Verhältnisse aus, er sagt nichts aus über oder keine Vorgaben über die Erkrankungsraten, die der Betrieb einhalten muss und so weiter, sondern im Wesentlichen sind das ja Flächenvorgaben, die vorgegeben sind. Gleichwohl hat der Kontrolleur natürlich Möglichkeiten, auch das amtliche Veterinäramt einzuschalten, um auf die Art und Weise die Situation dann zu verändern.
13: Durchschnittlich werde ein Betrieb nur alle 19 Jahre von einem staatlichen Kontrolleur überprüft. Jochen Weins überrascht es nicht, dass es immer wieder zu Auffälligkeiten bei Biobetrieben kommt.
20: Wir haben ja die Entwicklung, dass eben der Marktanteil von Bioprodukten rapide gestiegen ist. Demzufolge gibt es einen Druck, Bioprodukte vorrätig zu halten. Und dann ist natürlich auch entsprechenden Betrügereien und Schummeleien Tür und Tor geöffnet. Es ist ja viel interessanter, finanziell interessanter dann, biomäßig zu betrügen als vor 20 Jahren. Da hat das, war das Bio ein ganz kleines Marktsegment. Und jetzt haben wir ja, wer ist der größte Biohändler in Deutschland? Aldi.
13: Der Druck auf die Bioerzeuger wird immer größer. Beim Discounter kostet ein Kilo konventionelles Rinderhackfleisch rund 10 Euro. Als Biohackfleisch kostet es 14,50 Euro, also 45% mehr. Einen Rinderbraten bekommt man in Bio-Qualität ab 20% mehr. Für Erzeuger von Biofleisch ist das ein Problem.
21: Sie agieren in einem Markt, der ihnen keine kostendeckenden Preise zahlt. Das heißt, sie kämpfen mit allen möglichen Eventualitäten und Widrigkeiten, die ihnen dann im Laufe der Zeit immer wieder begegnen und versuchen einigermaßen auch ihre wirtschaftliche Existenz zu sichern. Und das gilt auch für Ökobetriebe.
13: Was sagen Verbraucher dazu? Selbst moderat höhere Preise für Bioqualität spüren sie empfindlich.
0: Das kann sich nicht jeder leisten, aber wenn es teurer ist, da steckt viel mehr Arbeit dahinter. Deswegen, ich finde es in Ordnung.
3: Ja, Biofleisch ist schon deutlich teurer.
22: Ist zwar teuer, doppelt so viel, aber schmeckt mir besser.
13: Für den Verbraucher ist es allerdings schwer zu erkennen, ob es sich bei dem teuer gekauften Biofleisch wirklich um hochwertige Ware handelt. Es wäre dringend nötig, dass Veterinärämter in die Kontrollen der Bioverbände stärker mit einbezogen werden. Das würde das Vertrauen der Verbraucher in alle Label stärken.
9: So, letzte Chance, jetzt oder nie. Wenn die Uhr runtertickt, muss man sich entscheiden. Kaufe ich oder kaufe ich nicht? Klicke ich im Onlineshop und mache vielleicht ein Mega-Schnäppchen oder klicke ich nicht? Mit so viel Druck funktionieren Flash-Sales. Sie spielen mit unseren Gefühlen, den besten Deal, die besten Prozente zu verpassen. Auf den Portalen gibt es alles, von Mode bis Elektronik. Also spart man da wirklich oder fühlt es sich nur so?
23: Nur noch 6 Tage. Die Uhr tickt und der Entscheidungsdruck steigt. Nur noch 3 Tage. Noch einen. Zuschlagen oder die Markenmode, das edle Accessoire, die begehrte Technik verpassen? Flash Sale heißt Blitzverkauf. Dominik Andrijolic und Iris Charles stöbern nach Schnäppchen. Lohnt sich das?
24: Das ist ein unschlagbarer Preis.
25: Ist schon ein Schnapper.
23: Iris ist modebegeistert und schaut gerne auf Seiten wie VP, ein ursprünglich französischer Shoppingclub, zu dem man sich anmelden muss. Nach eigenen Angaben die Mutter aller Flash-Sales. Iris ist auch Kundin von Best Secret, das beste Geheimnis, die deutsche Variante. Das Modelager ist bei München.
25: Hier zum Beispiel bei diesen Axt, die würde ich mir im normalen Laden nie kaufen, weil für 229,95 wären die mir einfach zu teuer. Aber jetzt für 167, ja, kann man sie sich dann ja schon mal irgendwie gönnen. Und das macht dann ja auch irgendwie Spaß, wenn man sieht, dass sie deutlich günstiger sind.
23: Die Stiefel sind aus der letzten Saison. Aber es gibt in den diversen Flash-Sales nicht nur Restposten. Es wird auch aktuelle, aber zu viel produzierte Ware abverkauft. Während es dieselbe Kollektion woanders noch teuer im Laden gibt. Iris hat das schon erlebt.
25: So, dieses Teil habe ich in der Innenstadt gesehen und wollte das unbedingt haben. Hatten die aber nur noch in L. Das gab es nicht mehr. Und bei Best Secrets bin ich fündig geworden. Und zum Superpreis von 52 Euro statt 120. Ich hätte es auch im Laden gekauft, weil ich es eigentlich auch schön finde, den Einzelhandel zu unterstützen. Aber der Preis war schon unschlagbar.
23: Die Rabatte sind oft wirklich gut. Man sollte sich aber auch klar darüber sein, dass psychologische Tricks im Spiel sind, die uns möglichst viel kaufen lassen sollen. Wie der Scarcity-Effekt, Verknappung.
26: Unter Stress und so einem Zeitdruck setzt so ein bisschen das rationale Denken aus. Also wir werden sehr intuitiv und denken einfach nicht mehr so genau darüber nach. Und das führt eben auch nochmal in Verbindung mit diesem Knappheitsprinzip, also das ist gleich weg, dazu, dass wir dann einfach relativ spontan handeln und ja, kaufen, was wir vielleicht nach etwas längerem Nachdenken nicht gekauft hätten.
23: Iris bekommt so gut wie täglich Newsletter mit Angeboten, eigentlich Restposten, aber eben Deluxe aufgemacht. Der Newsletter geht nur an Mitglieder. Clubmitglied wird man nur auf Einladung eines Freundes, ein bisschen geheimnisvoll.
26: Wir sind tatsächlich Gruppenmenschen, also wir streben immer danach, einer Gruppe anzugehören. Es ist ganz interessant, weil man hier natürlich auch diesen Marketing-Aspekt nicht unterschätzen sollte. Also selbst wenn wir einen ganz exklusiven Club haben mit 250.000 Mitgliedern, dann ist das letztendlich eine Großstadt. Aber das Gefühl, dazuzugehören, das Gefühl, wirklich auch ganz Besonderes erleben zu dürfen, das ist letztendlich das, was uns da auch am Ball hält.
1: Dazu kommt der VIP-Effekt. Man bekommt eine Belohnung, wenn man viel kauft. Man steigt im Level und will natürlich auch nicht wieder absteigen. Das passiert sogar der Wirtschaftspsychologin.
26: Bei Zalando Lounge bin ich auf Superstar.
2: Soll das?
26: Ja. Aber ich bin ja auch offen mit meinen Schwächen. Ich falle da ja genauso drauf rein.
1: Die meisten Mode-Flash-Sales gehören zum sogenannten Off-Price-Markt. Eine Studie von McKinsey sagt, die Umsätze werden in den nächsten Jahren rasant steigen, viel stärker als der normale Modemarkt. Für die Markenhersteller ist es eine Möglichkeit, überschüssige Kleidung loszuwerden, ohne dass das Markenimage beschädigt wird. Niemand gibt gerne zu, dass eine Kollektion sich schlechter verkauft hat als erwartet.
4: Wir haben Überkapazitäten an vielen Stellen und da sind die Flash-Sale-Portale natürlich für die Hersteller sehr, sehr wichtig, um damit zumindest noch ein bisschen Geld zu verdienen beziehungsweise zumindest die Kosten zu reduzieren.
1: Zu Dominik. Er liebt Technik. Die findet er zum Beispiel bei Outspot. Gartenscheren zum Schnäppchenpreis, aber auch Digitalradios oder Überwachungskameras im Mix mit Hemden, Socken, Lederwaren.
24: Die Seite, die ist total dynamisch und schnell und hat schon fast Discounter-Charakter, weil eben eine begrenzte Zeit ist, wo ich die Sachen bekommen kann. Diese Kopfhörer, die ich gerade gesehen hatte, die haben 120 Euro gekostet und für 34,95 Euro, das ist 71% reduziert.
1: Dass solche Rabattversprechen locken, wundert auch Handelsforscher nicht. Tiefstpreise und Flash-Sale-Portale treffen den Nerv der Zeit. Bei immer knapperen Kassen. Zielgruppe sind wir alle.
4: Wir geben mehr Geld für Energie, für Versicherungen, für Urlaube aus. Es landet immer weniger dann auch im Handel. Konsumentinnen und Konsumenten müssen sparen oder wollen sparen. Und insofern passt das genau in eine Zeit, wo wir den Smart Shopper an vielen Stellen sehen, der versucht einfach aus seinem Budget das Optimum rauszuholen.
1: Aber wie kann die Ware so günstig sein? Bei Outspot in der Nähe von Antwerpen dürfen wir einen Blick hinter die Kulissen werfen. Geschäftsführer Stefan van Overbecke führt uns durch das Lager. Die Ware kommt hier meist aus China. Vor allem Kleidungsbasics, Bedarfsartikel und Saisonales. Ähnlich wie Aktionsware bei Aldi oder Action. Van Overbecke schaut, was zum Beispiel auf TikTok gerade Trend ist. Lässt das unter EU-Standards produzieren.
5: Wir kuratieren genau die Produkte, die, die am meisten Mehrwert geben und die Innovation mit bei den Produkten. Das ist ein sehr gutes Beispiel hier. Da gibt es eine Minisäge. Menschen wissen das nicht, aber das kostet gar nicht so viel. Sehr, sehr praktisch.
1: Das Sortiment umfasst nur 1000 verschiedene Produkte. Davon wird aber viel verkauft.
5: Wir verkaufen nicht 100, wir verkaufen Tausende, 10.000 Stück. Und darum können wir den Preis besser vereinbaren mit den Produzenten.
1: Die Preise haben wir stichprobenartig verglichen. Zum Beispiel diese Wildtierkamera. Outspot gibt einen Leitpreis von 99 Euro an. Daran bemisst sich der versprochene Rabatt. Zum Leitpreis finden wir sie im Netz nicht. Aber bei Idealo gibt es die Kamera bei verschiedenen Händlern mindestens 10 Euro teurer als bei Outspot. Die günstigen Preise kosten die Kunden aber, wie so oft, Daten. Die Käufer müssen sich für einen Newsletter registrieren. Aus dem Nutzerverhalten generiert die KI personalisierte Angebote. Sie weiß ganz genau, wer sich für was interessiert.
5: Also die Auswirkung von KI, die wir jetzt auch maximal einsetzen auf unserem System, ist sehr groß. Heutzutage haben wir fast 30% mehr Umsatz.
1: Zurück zu Dominik.
24: Jetzt sehe ich gerade auch diese Powerbank und eigentlich brauche ich gar keine, aber für 24,95 Euro habe ich sie lieber, anstatt sie zu brauchen.
1: Gerade bei Kleinstartikeln, bei Preisen unter 50 Euro, ist die Schwelle zum Kauf niedrig. Und zusätzlich wirkt der Lipstick-Effekt, das Trostpflaster, durch kleine Luxuskäufe.
26: Man rechnet und rechnet und dreht jeden Cent um, das ist tatsächlich so. Und das erschöpft uns wirklich auch mental. Und dann kommt es zu sogenannten kompensatorischen Käufen. Ich tue mir jetzt was Gutes.
1: Das Fazit. Sparen kann man bei Flash Sales definitiv. Aber am Ende gibt man beim Stöbern und Jagen vielleicht doch mehr Geld aus als gewollt. Also kurz vor dem Klick besser nochmal innehalten und überlegen.
9: Diesen Ausblick hier aus dem Fenster im Westen, den kennt man bei uns. Grau und bebaut. Bei der Arbeit sieht das gerne 8 Stunden lang so aus. Und viele träumen davon, dass der Schreibtisch stattdessen mal vor so einem Fenster steht. Das sieht doch direkt anders aus. Wie bei Instagram und TikTok. Wunderschön, einfach super. Arbeiten im Ausland. Die aktuelle Trendstudie Jugend in Deutschland zeigt, dass viele Jüngere ernsthaft übers Auswandern nachdenken. Bevor Sie jetzt spontan Ihr Leben über den Haufen werfen, gucken Sie sich lieber meine Kollegin Svenja Kellersohn an. Die zeigt Ihnen, auf selbsternannte Auswanderer-Coaches sollten Sie schon mal nicht hören, wenn Sie Ihren Schreibtisch in die Sonne verlegen wollen.
6: Ich bin auf Mallorca. Die Insel bietet das, was viele Auswanderer suchen. Sonne, Strand, Meer und einfach raus aus dem Alltag.
7: Ey, wenn ich gerade bei Insta bin, habe ich echt das Gefühl, dass einfach einer nach dem anderen mal eben auswandert. Nach Malle oder sonst wohin. Ich treffe jetzt Tati und Kenny. Die beiden sind einfach erst vor ein paar Wochen nach Mallorca ausgewandert und hatten zu dem Zeitpunkt weder eine Wohnung noch einen Job, noch konnten sie ein Wort Spanisch. Ich bin deswegen jetzt echt gespannt, wie es gerade so läuft. Wie weit ist es jetzt bis zu eurer neuen Finca? Viertelstunde? Ja, ist ja mega.
6: Die ersten Wochen haben die beiden zur Untermiete gewohnt. Inzwischen haben sie eine eigene Finca gefunden.
7: Wie kam das denn überhaupt, dieser Wunsch, Deutschland zu verlassen und auszuwandern?
8: Wir wussten schon, wir wollen eigentlich im Warmen wohnen.
10: Lebensqualität ist hier einfach eine andere. Also das ist schon... Man merkt es so richtig auch, als wir nach der Reise nach Deutschland wiedergekommen sind. Wir sind in Frankfurt am Bahnhof angekommen. Und die Leute ziehen alle eine Fresse, wenn man das so sagen darf.
6: Tati und Kenny waren lange auf Weltreise und wollen jetzt hier leben.
7: Das ist es, oder wie?
10: Das ist es. Hier wohnen wir.
7: Das ist so schön.
10: Süß, oder?
7: Und wenn ihr morgens hier so aufwacht,
8: ist herrlich.
7: Tage.
8: Ist Trauma. Ja.
7: Okay. Seid ihr glücklicher als in Deutschland, ja, wenn ihr morgens da die Augen aufmacht?
8: Ja. Auf jeden Fall.
6: Die beiden haben echt alles auf eine Karte gesetzt. Sie haben in Deutschland alles verkauft, viel gearbeitet und ein paar tausend Euro zusammengespart. Auswandern bedeutet aber eben nicht nur Sonne und Meer, sondern zum Beispiel auch Steuern, Krankenversicherung, Behördenangelegenheiten. Wir sind deshalb auf dem Weg zum lokalen Rathaus. Hier müssen sich Tati und Kenny offiziell anmelden.
8: Empadronamiento, das muss man sagen.
10: Das muss man sagen, dann wissen Sie, was wir meinen.
11: Hast du gerade gegoogelt, ChatGPT, wie melde ich mich an?
8: Quasi.
11: Wie heißt das? Was ist das richtige Wort dafür?
10: Ich kann mehr.
11: Für Anmeldung.
10: Bestens vorbereitet.
11: Alles klar. So, ich gehe jetzt mit rein. Kamera muss leider draußen bleiben, aber ich bin mal gespannt, ob es klappt. Let's go.
6: Ohne Empadronamiento geht hier nichts. Das ist so das wichtigste Dokument. Ohne das bekommt man weder eine Steuernummer und auch keine Krankenversicherungskarte.
7: Es hat einfach geklappt. Leute, es hat einfach geklappt.
8: Das war echt unkompliziert. Ja.
6: Die zwei haben ihren Termin mit Hilfe von ChatGPT hingekriegt. Sie sagen, dass sie sich auch sonst viel bei Social Media informieren. Ich will aber wissen, wie man sonst alle notwendigen Informationen zum Auswandern bekommt und ob es so etwas wie Auswandererberatung gibt. Bei unserer Recherche im Netz finden wir mehrere Coaches, wie sie sich teilweise nennen. Hier zum Beispiel die Seite staatenlos.ch, die uns als erstes bei Google angezeigt wird.
7: Was? Das kostet einfach 2.997 Euro. Eine Beratung. Und die soll ich bezahlen, bevor ich die überhaupt gemacht habe.
6: Es gibt noch andere Beratungsangebote. Voice Messenger Packages. Für 497 Euro gibt es das Multi-Voice Messenger Package.
7: Wenn man das bucht, dann kann man Christoph bis zu 5 schriftliche Fragen stellen und dann bekommt man Sprachnachrichten von ihm zurückgeschickt.
6: 500 Euro für 5 Fragen. Erscheint mir persönlich recht teuer. Aber wir probieren es aus, weil wir wissen wollen, was dahinter steckt. Bei Telegram müssen wir die Fragen stellen. Ich bin gespannt, ob und wann ich Antworten bekomme. Frage mich aber vor allem, gibt es eine fundierte Beratung oder geht es vor allem ums Geld? Was ich hier noch nicht weiß, die Beratung von Menschen, die auswandern wollen, kann in Deutschland illegal sein.
10: Hi!
6: Ich bin in Hamburg und treffe Evanjo. Er ist ein Beispiel dafür, dass Auswandern auch schiefgehen kann. Der YouTuber und Streamer hat vor ein paar Jahren auf Madeira gelebt. Er hatte teilweise Millionen Reichweiten für seine Videos. Trotzdem hat er das Auswandern am Ende als schlimmste Entscheidung seines Lebens bezeichnet. Weil er viel zu naiv ausgewandert ist, wie er sagt. Ohne eine Idee davon zu haben, was er alles beachten muss.
7: Hattet ihr vor Ort irgendeine Person oder eine Beratungsstelle, die ihr Geld gegeben habt, damit die euch helfen mit der ganzen Bürokratie und so?
12: Also vor Ort gab es quasi ein Steuerbüro, das hatte aber auch deutsche Angestellte, weil die selber vor 10 Jahren quasi ausgewandert sind nach Madeira. Mhm. Und die waren ja noch perfekt für andere Deutsche, die auch nach Madeira wollen. Und denen haben wir quasi monatlich Geld gezahlt dafür, dass sie quasi unsere, nicht nur Steuern machen, sondern auch den ganzen anderen bürokratischen Kram, von dem ich ja keine Ahnung hatte.
7: Ja, und waren die gut?
12: Ja, nee, sonst wäre ich ja nicht hier. Nein, also du hast Geld gezahlt, aber es kam halt nicht wirklich viel zurück.
7: Das heißt, ihr seid voll drauf reingefallen. Also eigentlich hattet ihr die dafür bezahlt, dass die euch diese ganze Bürokratie machen, dieses Dokument besorgen, euch dort anmelden, ihr halt eben für wenig Steuern dort leben könnt. Mhm. Und das alles haben die nicht gemacht. Aber
12: genau.
7: Kohle habt ihr trotzdem bezahlt.
12: Kohle haben wir trotzdem bezahlt.
6: Evanio sagt, er sei vermutlich auf die falschen Leute reingefallen, die mit Auswanderern Geld verdienen wollen, deren Beratung aber fragwürdig ist. Mit diesen Auswanderer-Coaches will ich mich noch einmal befassen. Wir hatten auf Mallorca ja bei Startenlos ein Multi-Voice-Messenger-Package gebucht. Für 497 Euro. Und er hat geantwortet.
7: Ja, okay, also er hat auf jeden Fall geantwortet und mir mehrere Sprachnachrichten geschickt, auch mehr als 5 mit unterschiedlicher Länge. Er ist vor allem auf das Thema Steuern eingegangen. Also, und dann hat er auch gesagt, dass er mehr konkrete Infos von mir braucht, also dass ich die Fragen ein bisschen konkreter stellen soll. Und ist auch auf das Thema Rente eingegangen.
6: Ob das 500 Euro wert ist, das muss am Ende jeder selbst entscheiden. Aber ob das legal ist, ist noch eine ganz andere Frage. Ich habe nämlich zwischenzeitlich herausgefunden, dass es ein Auswandererschutzgesetz gibt.
7: Also hier steht jetzt, wer geschäftsmäßig Auskunft über die Aussichten der Auswanderung Rat erteilen will, bedarf der Erlaubnis der zuständigen Behörde.
6: Die zuständige Behörde ist das Bundesverwaltungsamt. Ich habe Ihnen geschrieben.
7: Das Bundesverwaltungsamt sagt ganz klar, Auswandererberatung, die ist immer erlaubnispflichtig, sobald die geschäftsmäßig erfolgt.
6: Auf ihrer Seite gibt es deshalb eine Liste mit lizenzierten Auswandererberatungsstellen in Deutschland. Sie schreiben mir weiter, das Bundesverwaltungsamt will die Staatenlosseite eingehend prüfen. Denn ohne Lizenz keine Beratung.
7: Jetzt kommt aber eine erhebliche Einschränkung. Und zwar, das gilt nicht, wenn der Berater im Ausland sitzt und die Beratung ausschließlich im Ausland erfolgt.
6: Der Staatenlosberater hat seine Firma nicht in Deutschland. Im Impressum ist angegeben, dass sein Unternehmen in Florida sitzt. Damit wäre seine Beratung also nicht ordnungswidrig, sofern sie nur im Ausland erfolgt. Ich schreibe ihm und will wissen, wie er seine Preise rechtfertigt und ob er eine Erlaubnis für seine Beratung hat. In seinem Antwortschreiben an uns rechtfertigt er seine Preise damit, keine billige Auswanderungsberatung zu machen, sondern Lebensstiloptimierung auf absolutem Weltklasseniveau. Man biete exakt das an, was den besten Match zwischen Angebot und Nachfrage ergibt. Unsere Frage nach einer Erlaubnis für seine Beratung beantwortet er so. Als freie, souveräne Menschen außerhalb des maroden deutschen Systems geben wir uns die Erlaubnis zu unserem Handeln jeden Tag selbst. Das Auswandererschutzgesetz sei für ein global aufgestelltes digitales Unternehmen im Jahr 2026 schlicht inexistent. Zurück zu Tati und Kenny auf Mallorca. Für sie waren Auswanderer-Coaches nie ein Thema. Sie probieren lieber selbst aus und bauen sich gerade etwas auf, um ihr Auswandererleben zu finanzieren. Dafür haben sie schon aus Deutschland einen umgebauten Pferdeanhänger mitgebracht.
14: Nein. Guten Tag. Hä, das ist ja cool.
6: Die Idee? Ein Mietgetränkewagen für Events, zum Beispiel für Hochzeiten. Ich wünsche den beiden, dass es weiterhin so gut läuft wie bisher. Ohne fragwürdige Auswanderer-Coaches. Und weiterhin mit diesem anscheinend unendlichen Optimismus.
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21: Es sind nur einige seiner genialen Erfindungen. Ein Teller mit Stöpsel, ein Geistesblitz von Jara Zimmermann, ein Tafelservice für Menschen, die keine Suppe mögen. Das Flüssige fließt einfach ab. Der Winkelbesen, der mühelos auch die letzten Ecken blitzsauber fegt. Oder das tragbare Wanderzeichen, mit dem man immer auf dem richtigen Weg bleibt. Verirren ab jetzt unmöglich. Alles zusammengetragen hier im Zimmermann-Museum in Nordböhmen. Zimmermanns eigene Erfindungen mögen klein und komisch scheinen, doch an Kollegen verteilte er wertvolle Ratschläge. Glühbirne, Telefon, Eiffelturm, alles erst möglich durch Zimmermanns leider vergessene Hilfe, weiß man hier im Museum. Gewidmet dem tschechischen Nationalhelden, den es so zwar nie gab, aber geben könnte.
22: Wir Tschechen sind immer Experten für alles. Fußball, Hockey, was du willst. Wir blicken überall durch und können überall mitreden. Das ist vielleicht auch so eine Eigenschaft, die wir von Zimmermann geerbt haben.
21: Von Zimmermann existiert kein einziges klares Foto. Für Fans kein Beweis für seine Nicht-Existenz. Wie er ausgesehen haben muss, die Vorstellung bleibt unscharf. Wie seine überlieferten Büsten. Hinter dem größten Tschechen, den es niemals gab, steckt einer der bekanntesten Tschechen, den es wirklich gibt, Schauspieler Zdeněk Svěrák. Auch international bekannt durch den Oscar-gekrönten Film Kolja. Gemeinsam mit Kollegen machte er Zimmermann im gleichnamigen Theater berühmt, entwickelt diesen besonderen tschechischen Humor.
22: Zimmermann verkörpert diese etwas naive und bequeme tschechische Erklärung für unsere Misserfolge. Wenn man uns nur lassen würde, wenn uns nicht die Deutschen aus dem Westen und die Russen aus dem Osten bedrängen würden, dann wären wir eine große Nation. Weil wir aber diese Gegner haben, sind wir eben so klein geblieben.
21: Zimmermann ist der tschechische Nationalheld, auf den sich fast ein ganzes Volk einigen kann. Bei einer Fernsehumfrage zum größten Tschechen erhielt Zimmermann 2005 die meisten Stimmen, noch vor Kaiser Karl IV. Oder dem Komponisten Bedřich Smetana. Den Titel durfte Zimmermann trotzdem nicht tragen. Zugelassen waren nur Persönlichkeiten, die tatsächlich gelebt hatten.
22: Ich glaube, dieses Ergebnis spiegelt ganz gut unser tschechisches Naturell. Einerseits wären wir gerne die Allergrößten. Andererseits können wir uns dabei auch ganz gut über uns selbst lustig machen. Das ist einfach sehr tschechisch.
21: Verehrt wird er trotzdem wie ein echtes Genie. Selbst eine Schule wurde nach ihm benannt. Und lernen Kinder an anderen Schulen etwas über Genies, die es wirklich gab, lernen sie hier vom Genie Zimmermann die vielleicht wichtigste Lektion im Leben, dass man auch über sich selbst lachen darf.
22: Andere Leute glauben zunächst oft gar nicht, dass unsere Schule wirklich so heißt. Sie halten das für einen Scherz, weil das genau in diesen Humor passt. Aber sobald es dann Stempel und Unterschrift gibt, nehmen sie uns schon ernst.
21: Und so wird hier selbstverständlich auch nach der Pädagogik Jara Zimmermanns unterrichtet, erklärt Mathematiklehrerin Jitka Sokolova.
23: Er war auch ein genialer Mathematiker. Er entwickelte viele bedeutende Methoden. Zum Beispiel die Methode der durchfließenden Information. Die wird an unserer Schule häufig angewandt.
21: Die Methode besagt, Schüler vergessen viel. Also legte Zimmermann fest, was sie behalten müssen und was ungehindert durch ihre Köpfe hindurchfließen darf. Einfach nur genial. Wie alles vom berühmten Zimmermann.
25: H2
1: Handgranaten richtig halten und erst auf das richtige Signal hin entschärfen. Das steht heute auf dem Unterrichtsplan. Etwa 500 Schulen in Polen haben sogenannte Uniformklassen, bezahlt vom Verteidigungsministerium, Teilnahme freiwillig. Am Berufstechnikum der Stadt Kielce trägt etwa ein Fünftel der Schülerinnen und Schüler einmal pro Woche Uniform und hat Militärunterricht. Man will möglichst viele für den Armeedienst interessieren und das scheint zu funktionieren. Maja Betnarska ist 16, eine der Besten in der Klasse. Ich wollte mich selbst ausprobieren, erst mal einfach wissen, was Armeedienst bedeutet. Und ich denke jetzt, ich werde gut sein. Deshalb werde ich wohl später Uniform tragen, Teil einer Einheit sein. Das Thema Krieg ist hier immer präsent, bei jeder und jedem. Jedes Mal, wenn ich bei diesen Kursen bin, denke ich, dass ich dieses Wissen eines Tages brauchen werde. Ich bin hier geboren. Natürlich würde ich kämpfen, wenn auch wir angegriffen würden. Hier sind meine Familie, mein Zuhause. Dafür würde ich kämpfen. In Kielce findet jeden September eine Rüstungsmesse statt, mittlerweile die drittgrößte Europas. Hier wird auch das neue Schuljahr der Uniformklassen eingeläutet mit Showprogramm. Maja und ihre Klasse sind dabei. Wie das aussieht, das fasziniert mich. Der Gleichschritt, der Rhythmus, wie man die Waffen präsentiert. Zur Rüstungsmesse sind 1200 Aussteller gekommen aus 43 Staaten. Denn mit Waffen kann man hier gerade gut Geschäfte machen. Polen gibt so viel für Verteidigung aus wie noch nie. Das liegt auch am sogenannten SAFE-Programm der EU mit günstigen Darlehen für Verteidigung. Polen bekommt das größte Darlehen und bestellt viel, auch im eigenen Land. Die Auftragsbücher sind voll, sagt der Vizechef des staatlichen Rüstungsunternehmens. Wir beschleunigen die Produktion. Wir bauen neue Fließbänder, neue Fertigungshallen, um allein den Bedarf für Polen zu decken. Und wir denken natürlich auch an Export. Russlands Krieg gegen die Ukraine dominiert hier alles, weil er gleich nebenan ist und weil er die Kriegsführung verändert hat. Drohnen und Drohnenabwehr sind die großen Themen. Von der Ukraine lernen wollen hier alle. Und es gibt viel zu lernen, sagt der Militärjournalist Mariusz Marszałkowski. Normalerweise geht es bei der Drohnenbekämpfung ums Abschießen mit Waffen oder Raketen. Aber jetzt sehen wir eine Tendenz, Laser oder Mikrowellen einzusetzen gegen Drohnen. Das ist etwas Neues. Neben dem Geld aus der EU hat Polen sich auch einen großen US-Kredit gesichert für amerikanische Technik wie die F-35. Polen hat 32 davon bestellt. Einmal selbst im Cockpit sitzen, dafür stehen sie hier lange an. Das ist ein neuer Schritt in unserer Verteidigung. Wir brauchen mehr davon. Wir brauchen hochmoderne Waffen wie die F-35. Ja, und natürlich ist sowas teuer. Ich freue mich, dass wir das jetzt haben. Ich fühle mich dadurch sicherer. Die ersten F-35 sind schon im Frühjahr angekommen mit Show-Überflug über das ganze Land und Bildern davon auf allen Kanälen. Fast 5% des Bruttoinlandsprodukts steckt Polen in seine Verteidigung. Und Kritik daran gibt es hier kaum. Im Gegenteil, in Umfragen wünschen sich mehr als die Hälfte der Befragten noch mehr Geld fürs Militär. Bei jungen Menschen unter 24 wollen das sogar 70%. Als Grund gilt vor allem einer, die Angst vor Russland.
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0: Um 2 Uhr mit Juliette Groß. Seit Mitternacht gilt der zweite Tankrabatt in diesem Jahr. Eine für 3 Monate geltende Absenkung der Energiesteuern soll eine Entlastung von 16,7 Cent pro Liter Benzin oder Diesel bringen. Aus Bonn, Anne Burkhardt.
1: Einschreiten kann das Bundeskartellamt aber nicht, falls es anders kommt. Denn die Mineralölkonzerne sind gesetzlich nicht verpflichtet, den Rabatt an die Verbraucher weiterzugeben. Unabhängig vom Tankrabatt hat das Bundeskartellamt Verfahren gegen 12 Raffinerieunternehmen eingeleitet. Sie wurden zu Auskünften verpflichtet, unter anderem über Einkaufspreise, Margen und Produktionskosten. Diese Daten werden derzeit ausgewertet mit dem Ziel, herauszufinden, ob die Raffinerien die Spritpreise unangemessen in die Höhe treiben.
0: Umweltverbände und Verbraucherschützer kritisieren, dass das Deutschlandticket ab Januar teurer wird. Die Chefin der Verbraucherzentralen POP warnt, das Angebot müsse für alle bezahlbar bleiben. Greenpeace nennt die Erhöhung klimapolitisch kurzsichtig. Der Preis für das Deutschlandticket steigt ab Januar um knapp 4 Euro auf 66,80 Euro. Grund sind höhere Kosten für Personal und Energie. Bundesverkehrsminister Bilger nennt die Erhöhung moderat. Das Deutschlandticket sei weiterhin ein sehr attraktives Angebot. Der oberste Gerichtshof der USA hat den Weg für die erste Hinrichtung einer Frau im Bundesstaat Tennessee seit mindestens 200 Jahren freigemacht. Damit hob das Gericht einen kurz zuvor verhängten Aufschub der Hinrichtung auf. Die 50-jährige Krista Pike soll in einem Hochsicherheitsgefängnis durch eine Giftspritze getötet werden. Sie und ihr damaliger Freund waren 1995 schuldig gesprochen worden, eine Klassenkameradin erstochen zu haben. Der Fall hatte Bezüge zum Satanismus und erregte große Aufmerksamkeit in den USA. Die Gletscher in der Schweiz sind in diesem Jahr extrem stark geschmolzen. Messungen haben ergeben, dass sie mehr als 5% ihres Volumens verloren haben. Aus Genf, Sandra Bieger.
2: Als Gründe für den diesjährigen Gletscherschwund nennt Klamos die intensiven Hitzewellen im Sommer in Kombination mit einem vorangegangenen schneearmen Winter. Dadurch verschwand die schützende Schneedecke vielerorts schon früh, sodass das blanke Eis über Monate hinweg der Sonne und den hohen Temperaturen ausgesetzt war. Von der Eisschmelze besonders betroffen waren laut Klamos unter anderem auch der große Aletschgletscher am Jungfraujoch und der Rhonegletscher.
0: Das waren die Nachrichten. Das Wetter in Deutschland. Nachts im Süden und Osten kaum Wolken, von Westen kommen Schauer, 18 Grad am Niederrhein bis 5 Grad in Ostbayern. Tagsüber im Westen regnerisch, sonst heiter, maximal 18 bis 26 Grad. Am Freitag Richtung Osten Regen. Es ist
3: 6:00 Uhr. Hallo Berlin und schönen guten Abend. Wie hieß es früher immer? Berlin ist arm, aber sexy. Offenbar sind wir auf dem besten Weg, wieder arm zu werden. Die Stadt steuert auf gigantische Defizite zu, so die Finanzplanung, die heute vorgelegt wurde. Rund 5 Milliarden Euro Miese jedes Jahr, wenn alles so bleibt, wie es ist. Aber es bleibt ja nicht so. Der neue Senat wird auf jeden Fall anders zusammengesetzt sein als der alte. Da ist es ja spannend zu hören, was diejenigen, die gerne regieren wollen, mit dem Haushalt planen.
4: Anfang September im Berliner Abgeordnetenhaus. Die Wahl steht noch bevor. Hat die Opposition eine Frage an den Finanzsenator?
5: Wann wir denn die Ergebnisse Ihrer Arbeit in den letzten Tagen an der Finanzplanung als Parlament vorgelegt bekommen?
4: Die Finanzplanung, in der steht, was sich Berlin langfristig leisten kann und was nicht.
6: Vielen herzlichen Dank. Wie stets zu gegebener Zeit und selbstverständlich wird der Senat seinen Verpflichtungen wie immer vollumfänglich nachkommen.
4: Heute, fast einen Monat und eine Wahl später, liegt diese Finanzplanung vor. Allerdings nur der CDU, der SPD und den Grünen. Die Linken waren irgendwie nicht im Verteiler.
5: Wir hätten gerne mit Herrn Evers im Parlament über diese Finanzplanung diskutiert. Da hat er sie uns verweigert, wohl aus taktischen Gründen. Das ist jetzt erstmal nicht sehr schön, aber in gewisser Weise auch verständlich, weil diese Finanzplanung ist natürlich ein Dokument des Scheiterns für den Finanzsenator, weil da nichts weiter drin steht als das, was ich gemacht habe, kann man so nicht weitermachen.
4: Denn Berlin hat Geldsorgen. Laut Planung liegt die Finanzierungslücke ab 2028 bei fast 5 Milliarden Euro. 2029 dann knapp über 5 Milliarden und 2030 deutlich.